0: beiden Richtungen bis Dienstag früh gesperrt. Dort wird an Hochspannungsleitungen gearbeitet. Die A59 Köln Richtung Düsseldorf ist zwischen Monheim und Dreieck Düsseldorf Süd wegen Bauarbeiten gesperrt. Die A61 Mönchengladbach Richtung Venlo ist zwischen Kaldenkirchen und Grenzwald wegen Bauarbeiten bis morgen gesperrt. Und A81 Stuttgart-Heilbronn, der Engelbergtunnel ist wegen Wartungsarbeiten in beiden Richtungen bis 10 Uhr gesperrt. Soweit der Verkehr. Ihnen eine gute Fahrt.
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0: Und die kommt wie immer vom Norddeutschen Rundfunk in Hamburg. Heute mit Detlef Karg im Studio, Aktuelles und Hintergründe hier noch bis 6 Uhr. In Bremen gab es das Bürgerfest zum Tag der Deutschen Einheit. Über 400.000 Menschen werden an diesem Wochenende erwartet. Auch der Bundespräsident war in Bremen. Mehr von Daniel Hoffmann.
2: 3, 2, 1, Start!
3: Ein Countdown von Bremens Bürgermeister Andreas Bovenschulte. Ein Raketenstart und schon hieß es:
2: Das Bürgerfest 2026 ist eröffnet. Und ich danke allen, die gekommen sind, allen, die mithelfen und allen, die mit uns gemeinsam feiern. Haben Sie schöne 3 Tage hier in Bremen. Alles, alles Gute!
3: Etwa 450.000 Besucherinnen und Besucher werden bis Sonntag erwartet. Die Hotels sind voll und freie Zimmer kaum noch zu bekommen, heißt es vom Hotel- und Gaststättenverband. Und auch auf der Festmeile dürfte es eng und voll werden. Das stört aber kaum jemanden. Bereits vor dem offiziellen Auftakt war viel Begeisterung zu spüren und zu hören.
4: Ich finde auf jeden Fall, dass Bremen sich jetzt schon richtig gut präsentiert.
3: Gute Stimmung auch bei denen, die nicht zum Spaß, sondern zur Arbeit nach Bremen gekommen sind, wie zum Beispiel Matthias Balzert. Er ist für das Saarland auf der Ländermeile. Dort zeigen sich Bund und Länder. Letztes Jahr hat das Saarland das zentrale Bürgerfest ausgerichtet. Balzert weiß deswegen, wie viel Arbeit in der Organisation steckt. Sein Urteil: Die Bremer haben einen super Job gemacht.
5: Bremen hat ein tolles Programm, ein vielfältiges Programm mit wahnsinnig vielen interessanten Ausstellerinnen und Ausstellern und auch ein Kulturprogramm, das sich sehen lassen kann.
3: Mehr als 700 Veranstaltungen werden in Bremen angeboten, unter anderem Konzerte, Theateraufführungen, Debatten. Das Ganze unter dem Motto: Viele Stärken, ein Land. Viele Besucher wünschen sich, dass das auch als zentrale Botschaft bundesweit wahrgenommen wird.
6: Vielleicht die Chance, dass die Leute doch ein bisschen wieder aufeinander zugehen und nicht so viel Trennendes im Raum steht.
7: Hat eine schöne Symbolik. Tag der Deutschen Einheit ist, glaube ich, in den gerade jetzigen Zeiten ein sehr wichtiges Event und was wir nicht aus den Augen verlieren dürfen.
8: Ich finde es relativ wichtig, dass man quasi auch so ein Fest dann das Positive hervorhebt und nicht nur das Negative, damit man Potenzial für die Zukunft nutzen kann.
0: Gestern wurde also in Bremen der Tag der Deutschen Einheit mit einem Festakt begangen. Das Bürgerfest in Bremen, wie gesagt, es dauert das ganze Wochenende. Bei sehr passendem, schönem Wetter mit zahlreichen Besuchern für Bundespräsident Frank-Walter Steinmeier war es wohl der letzte große öffentliche Termin. Seine Amtszeit endet im März und bereits im Januar wird das neue deutsche Staatsoberhaupt gewählt. Er hielt eine ungewöhnlich lange Rede. In ihr war viel von Gefahren die Rede, verbunden mit allerlei Mahnungen. Gut 50 Minuten lang, Birgit Sagemann berichtet.
9: Die deutsche Wiedervereinigung war ein Glücksmoment in der deutschen Geschichte, so Bundespräsident Frank-Walter Steinmeier beim Festakt in Bremen. Aber die aktuelle Stimmungslage in Deutschland bereitet ihm Sorgen.
10: Bald 4 Jahrzehnte nach der deutschen Einheit, nach vielfachen, ich glaube, historisch beispiellosen Anstrengungen, erklären große Teile der Bürgerschaft ihr Misstrauen gegen die politische Ordnung der Bundesrepublik.
9: Die Demokratie sei bedroht, warnte der Bundespräsident und rief politische Entscheidungsträger zu Nachdenklichkeit auf. Man müsse sich fragen, was Regierungen in Bund und Ländern in den letzten 3,5 Jahrzehnten versäumt hätten, dass so viele Menschen sich abwenden. Gründe für Selbstkritik gäbe es, sagte Steinmeier.
10: Aber eine besinnungslose Diffamierung der Bundesrepublik, des wiedervereinigten demokratischen Staates, ist eine Propagandalüge des Extremismus. Und diesen Stolz verdient unser Land, dass wir uns das nicht gefallen lassen, weder von äußeren Mächten, die uns spalten und schwächen wollen, noch von Extremisten im Inneren, die unsere Demokratie verhöhnen.
9: Die Botschaft des Bundespräsidenten: Trotz mancher Schwächen sei Deutschland ein gutes Land. Doch populistische Parteien aller Couleur destabilisierten die Demokratie, schürten Stimmungen. Die Bildung stabiler Regierungen werde von Wahl zu Wahl schwieriger, das Regieren auch. Und gleichzeitig würden demokratische Verfahren diskreditiert und Kompromisse diffamiert.

0: informiert.
1: Und das geschieht alles in einer Zeit, in der wir überlegte, stetige, professionelle, durchhaltefähige Regierungspolitik dringender brauchen denn je. Auch, meine Damen und Herren, um die tieferen ökonomischen, sozialen Ursachen der Verunsicherung erfolgreich zu bearbeiten.

0: Adresse der Bundesregierung.
1: Reformen sind immer ein Wagnis. Aber das ist meine Erfahrung in der Politik. Wo das Ziel stimmt, muss man Kurs halten. Das wird sich auszahlen, wenn auch mit Verzögerung. Bleibt entschlossen, gerade jetzt, wenn uns der Wind ins Gesicht weht. Wir haben viel zu verlieren, aber wir haben noch mehr zu gewinnen. Habt Mut zur Erneuerung.
0: Für seine gut 50-minütige Rede erhielt der Bundespräsident stehende Ovationen. Es war das letzte Mal, dass Frank-Walter Steinmeier am Tag der Einheit sprach. Seine Amtszeit endet im kommenden Jahr.
2: Aus Bremen war das Birgit Sagemann. Der Tag der Deutschen Einheit, für manche einfach ein gesetzlicher Feiertag, für andere dagegen ein echter Feiertag, der mit Freude begangen werden kann. Professor Ulrich Eid ist Politologe an der Universität Freiburg. Und meine Kollegin Ulrike Römer vom Westdeutschen Rundfunk hat ihn gefragt, worüber wir uns am Tag der Deutschen Einheit besonders freuen können.
3: Ja, ich glaube, wir können uns darüber freuen, dass wir, wenn man es mit etwas Abstand, wenn man es nüchtern betrachtet, doch in einem Deutschland leben, in dem wir allen Turbulenzen zum Trotz doch bislang sehr sicher leben und auch wirtschaftlich auf einem ganz guten Niveau bei allen sozialen Problemen. Aber der Vergleich mit anderen Ländern, glaube ich, zeigt es sehr deutlich.
4: In welchen Bereichen haben wir eine Form von Einheit erreicht, auf die wir Ihrer Ansicht nach stolz sein können?
3: Naja, wir haben die gemeinsame Verfassungsordnung und den gemeinsamen Rechtsrahmen. Das ist, glaube ich, schon mal ein ganz, ganz wichtiger Punkt, dass wir in einer freiheitlich-pluralistischen Demokratie leben und dass unsere Institutionen auch funktionieren. Und gleichzeitig zeigt sich natürlich, dass doch ein nicht unbeträchtlicher Teil, und der ist etwas größer im Osten als im Westen, mit der aktuellen Situation eben auch gar nicht zufrieden ist.
4: Könnte es auch sein, dass 36 Jahre Einheit diese Einheit nicht unbedingt dauerhaft zukunftsfest gemacht haben?
3: Also das hoffe ich im Moment noch nicht, aber es sind auf jeden Fall Fehler gemacht worden und die kann man sehr klar beschreiben. Also wir haben beispielsweise bei einem Teil der Bürgerinnen und Bürger in den östlichen Bundesländern einfach ein massives Gefühl der persönlichen Benachteiligung. Ich spitze es mal zu, manche sagen, wir sind immer noch Bürger zweiter Klasse und das macht sich fest etwa an dem, was die Ostbeauftragte der Bundesregierung ja gerade erst offengelegt hat, etwa der Anteil ostdeutscher Entführungspositionen, Positionen, die Unterschiede bei dem Vermögen, was vererbt wird und so weiter und so fort. Das sind Faktoren. Und ein zweites kommt natürlich hinzu, das muss man auch sehr klar sagen, dass unsere westlich geprägten Parteien, die Parteien der demokratischen Mitte in Ostdeutschland einfach nicht präsent sind, dass sie im Moment wahrgenommen werden mit Kürzungsprogrammen, mit Reformen, die letztlich Streichungen bedeuten. Und Parteien am politischen Rand setzen sehr viel mehr auf emotionale Zugehörigkeit, auf Wahrnehmung der Menschen. Und das verfängt im Moment. Und das ist natürlich keine beruhigende Situation.
4: Sie sagen es, Einheit und das Gefühl von Einheit hat im Moment jedenfalls sehr viel mit Gefühl zu tun. Inwieweit kann Politik da überhaupt nüchtern gegensteuern, also an deutscher Einheit und ihrer Komplettierung zielgerichtet arbeiten?
3: Ich glaube, es gibt zwei Punkte. Die Notwendigkeit von Reformen wird ja eigentlich gar nicht bestritten. Mhm. Aber man muss sich natürlich fragen, wozu? Was ist denn die Zielvorstellung, wo wir hinwollen? Was bringen diese Reformen, damit wir auch in 10, 15 Jahren in diesem Land sicher leben können, was etwa die Gesundheitsversorgung angeht, was auch die nächste Generation angeht, wenn es um die Renten geht und so weiter und so fort. Also es geht nicht einfach nur um Streichen, um Sparen, sondern da muss eine Vision dahinter stehen, die auch klar benannt wird. Das ist, glaube ich, der eine Punkt. Und der zweite Punkt ist, das ist meine Sicht der Dinge, ich glaube, dass in den ostdeutschen Bundesländern die Aufarbeitung der DDR-Vergangenheit, das Aufwachsen in einem autoritären Fürsorgestaat auch noch nicht vollumfänglich wirklich diskutiert worden ist. Das kennen wir aus Westdeutschland, das war in den 50er, 60er, Anfang 70er Jahren bei uns genauso. Das ist aber auch ein ganz wichtiger Punkt. Was bedeutet es, Demokratin, Bürgerin zu sein? Was für Erwartungen habe ich an den Staat? Wie realistisch sind die? Wo bin ich selber mit Eigeninitiative gefragt? Das sind alles ganz wichtige Punkte, auch für unsere Demokratie.
4: Ist das ein Punkt, der uns nach 36 Jahren im Grunde immer noch trennt?
3: Ja, leider schon. Das sieht man ja schon, dass man, dass da es doch ein Teil der Menschen gibt, die in einer großen Passivität inzwischen verharren. Das hat Gründe, über die wir jetzt ausführlicher nicht sprechen können. Aber die müssen wir wieder als aktive Bürgerinnen und Bürger gewinnen. Das heißt, sie müssen sich selber wahrnehmen, sie müssen vorkommen, sie müssen sich zugehörig fühlen. Und wir müssen auch darüber sprechen, welche

0: Welche Erwartungen habt ihr denn in einer Demokratie an den Staat und sind die realistisch? Und da ist das Erbe der DDR natürlich auch noch präsent in Teilen unserer ostdeutschen Bevölkerung.
1: Sagt Ulrich Eid, er ist Politologe an der Universität Freiburg. Zum Tag der deutschen Einheit, da gehört immer auch das Bürgerfest, das noch diesen Sonntag lang andauern wird. An rund 350 Ständen haben die Menschen in Bremen Gelegenheit, sich an den Ständen zu informieren, die Verfassungsorgane kennenzulernen oder einfach nur zu bummeln. Aus Bremen berichtet Mario Neumann.
2: Mit knapp 20 Metern ist die Warteschlange am Glücksrad neben dem Bundesratspavillon eine der längeren auf dem Bürgerfest zum Tag der Deutschen Einheit in Bremen. Wenn es stehen bleibt, muss erstmal Wappen und Kürzel dem passenden Bundesland zugeordnet werden.
3: Rheinland-Pfalz.
4: Und wie heißt da die Landeshauptstadt?
3: Mainz.
4: Richtig.
2: Nicht weit entfernt ist die Blaulichtmeile, unter anderem mit Tretautos.
5: Ich stehe hier und ich schaue zu, wie mein Kind mit ihr THW-Unimog fährt.
6: Mit Blinklicht,
5: ja. Das macht Spaß.
2: Die Präsentation unterschiedlicher Fahrzeuge und Institutionen kommt weitgehend gut an.
7: Dass es alles so zusammensteht. DRK, Johanniter, Valteser, das ist schon sehr interessant. Dass es das so gibt, dass es alles funktioniert, dass wir das so in Deutschland die Möglichkeit haben, der Rettung für jeden.
2: Blaues Blinklicht ist auch auf der Ausstellungsfläche der Bundeswehr zu sehen. Auf der Bühne wird über Jobmöglichkeiten gesprochen. Einige hören interessiert zu. Andere sind eher entsetzt.
8: Ich finde es ein bisschen besorgniserregend irgendwie, dass es so normal ist, sehr viele Leute in so Tarnfarben. Ich finde es schlecht, ich möchte keinen Krieg.
2: Schlangen an beliebten Verpflegungsbuden, Warten auf die Familie im Riesenrad, zwischendurch Politprominenz und auch Feierlaune.
9: Die Ländermeile fand ich bisher am besten. Tatsächlich Bayern hat das erste Mal für mich das symbolisiert, was das Fest ja auch sein soll, dass es für ein Fest steht. Man kam rein und es war gleich Musik und es war gleich gute Stimmung.
10: Wir haben schon Herrn Klingbeil getroffen, wir haben schon Herrn Lies, der hat uns schon begrüßt. Also es ist auch die Prominenz hier vertreten und gibt sich volksnah.
11: Wenn mir einer 1991 oder 95 gesagt hätte, dass ich mal Verteidigungsminister werden würde, hätte ich ihm wahrscheinlich den Vogel gezeigt.
2: Auf dem Podium im Stand des Bundestags spricht Verteidigungsminister Pistorius. Vor dem Lautsprecher am Eingang steht eine Menschentraube. Die Reaktionen sind gemischt.
12: Pistorius finde ich gut. Er spricht halt genau die Themen an, die uns alle bewegen und kümmert sich darum, dass es weitergeht. Richtung Frieden.
13: Finde ich schwierig, dass quasi eine Vergrößerung der Truppengröße jetzt hier als einzige Option irgendwie diskutiert wird.
14: Und es wurde nicht darüber gesprochen, wie Frieden gesichert werden kann, und es wurde nur über Verteidigung gesprochen, was nicht dasselbe ist. Also Frieden erhalten war überhaupt kein Thema mehr in der Diskussion. Das hat mich gestört.
2: Apropos stören. Einzelne Menschen haben die Veranstaltung durch Proteste gestört, werden von der Polizei zur Feststellung der Personalien festgehalten. Es gibt nichts zu feiern, stand auf einem Flyer, der von einer Polizistin einkassiert wurde. Ohne Aggression, aber mit Erstaunen.
15: Ich bin völlig überrascht, weil wir haben das von oben vom Deich gesehen, dass die Frau abgetastet wurde. Und jetzt sehe ich da ein paar Aufkleber, das war lächerlich, völlig überflüssig. Also überall Polizei, es sollte ein Fest der Freude sein, es sollte ein Fest der deutschen Einheit sein und kein Tag der Polizei, tut mir leid. Also.
2: Ebenfalls aus Protest ertönen düstere Schiffshorntöne, haben Aktivisten auf der anderen Weserseite ein Banner entrollt. Arbeiterregierung statt Kriegsregierung steht unter anderem darauf.
16: Also Aufmerksamkeit bekommen sie auf jeden Fall.
2: Es überwiegt aber deutlich eine friedliche, fröhliche Atmosphäre und ein Miteinander von Groß und Klein.
17: Vom Wetter her eigentlich ganz nice, finde ich. Und dass es zwischendurch immer mal wieder was für Kinder zu tun gibt. Das ist auch ganz nett. Es gab einen ganzen Stand für Schwarzwälder Kirschtorte, fand ich sehr gut. Und eine Hüpfburg für Kinder.
18: Ich fand richtig cool, diese Seifenkistenrennsache zu beobachten. Das hat Spaß gemacht.
17: Und trotzdem finde ich schade, dass so viel Geld hier ausgegeben wird, weil einfach der Sozialstaat so gekürzt wird. Überall wird Geld eingespart, aber hier wird es rausgeknallt.
2: 11 Millionen Euro kostet der Tag der Deutschen Einheit das Land Bremen. Hinzu kommt eine weitere Million von Sponsoren sowie das Engagement der Ausstellenden. Das Fest geht noch bis Sonntagabend.
1: Mario Neumann war das vom Bürgerfest in Bremen.
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1: Die Ereignisse an Bord des Fly-Dubai-Fluges von Dubai nach Israel machen weiter Schlagzeilen. Der Co-Pilot habe einen Terrorakt geplant, heißt es nun aus der Generalstaatsanwaltschaft der Vereinigten Arabischen Emirate. Das hätten zumindest die bisherigen Ermittlungen ergeben. Angaben zum Motiv der Tat machte der Staatsanwalt nicht, es werde weiter ermittelt. Aus Kairo dazu Moritz Behrendt.
20: Wie der Staatsanwalt der staatlichen emiratischen Nachrichtenagentur mitteilte, griff der Co-Pilot den Piloten mit einem Notfallbeil an und versuchte, die Kontrolle über das Flugzeug zu erlangen, um es zum Absturz zu bringen. Mehrere US-amerikanische Medien berichten, dass der Co-Pilot bei seinem vorherigen Arbeitgeber Oman Air wegen extremistischer Einstellungen aufgefallen sein soll. Die Airline habe darauf ein Flugverbot gegen ihn verhängt. Warum die Fluggesellschaft Fly Dubai ihn dennoch eingestellt und auf der sensiblen Strecke nach Tel Aviv eingesetzt hat, dürfte eine zentrale Frage der weiteren Ermittlungen sein. Eine weitere ist, ob der Co-Pilot Hintermänner hatte. Medienberichten zufolge hatte er auf sozialen Medien Inhalte mit Bezug zu Al-Qaida gepostet. Die Staatsanwaltschaft in den Emiraten äußerte sich nicht zur Identität und Nationalität des Co-Piloten. Erkenntnisse würden mitgeteilt, sobald dafür notwendige Ermittlungen abgeschlossen seien. Israelische Regierungsvertreter und Medien hatten zuvor bereits gemeldet, der mutmaßliche Täter sei ein omanischer Staatsbürger, der sich auch längere Zeit in Syrien aufgehalten habe. Am Mittwoch musste die Maschine von Dubai nach Tel Aviv in Saudi-Arabien notlanden, nachdem der Co-Pilot den aus Indien stammenden Piloten Smit Machtschar angegriffen hatte. Dieser schilderte gestern vom Krankenhausbett aus in einem Videotelefonat mit dem indischen Premierminister Modi, wie er die Situation erlebt hat. Als ich auf dem Boden lag, habe ich gespürt, dass das Flugzeug absackt. Und während ich geschlagen wurde, habe ich mir gesagt, Smit, das ist der letzte Kraftakt, die Tür ist gleich da. Ihm sei es gelungen, die Tür zum Cockpit zu öffnen. Mehreren israelischen Passagieren gelang es daraufhin, den Co-Piloten zu überwältigen. Er habe versucht, sich selbst zu retten, so der Pilot im Gespräch mit Modi. Aber er habe auch gewusst, dass er die mehr als 170 Passagiere nicht hätte sterben lassen dürfen. Die israelischen Reisenden wurden noch am selben Tag mit einer Ersatzmaschine von Saudi-Arabien nach Israel ausgeflogen. Pilot und Co-Pilot wurden nach erster ärztlicher Versorgung in die Emirate gebracht. Der einflussreiche emiratische Regierungsberater Anwar Gargash bezeichnete die Tat als Terror. Im Netzwerk X betonte er, der Anschlag habe gezeigt, dass Extremismus in der Region kein Randphänomen sei. Der Vorfall unterstreiche die Haltung seiner Regierung, dass es gegenüber Extremismus keine Toleranz geben dürfe. Die Fluggesellschaft Fly Dubai hat angekündigt, ihre Flüge nach Tel Aviv auszusetzen, solange die Ermittlungen andauern.
1: Moritz Behrendt informierte. Mehr als 5000 Festnahmen mittlerweile in Frankreich. Seit Tagen demonstrieren dort eigentlich Schülerinnen und Schüler gegen die Zustände in den Bildungseinrichtungen. Aber immer wieder kam es dabei zu schweren Ausschreitungen, die mit diesem Ziel gar nichts zu tun hatten. Linke und gewaltbereite Gruppen haben die Proteste nach Polizeiangaben gekapert. Auch Palästina-Fahnen waren immer wieder im Fernsehen zu sehen. Was hat Palästina mit der Misere, der französischen Schulmisere zu tun? Kann man da fragen. Auch wenn es zuletzt etwas ruhiger blieb, Frankreich ist geschockt von der Brutalität dieser Auseinandersetzungen. Nun gab es erste Gespräche mit Regierungsvertretern. Aus Paris berichtet unsere Korrespondentin Julia Borutta.
0: Ein Lehrer, der versucht, die Randalierer aufzuhalten, wird mit Benzin übergossen. Ein vermummter junger Mann attackiert eine Passantin mit einem Bunsenbrenner. Auf einer Autobahnbrücke schmeißen Randalierer eine große Mülltonne in die Tiefe und verfehlen ein vorbeifahrendes Auto nur knapp. Diese entfesselte Gewalt macht viele Menschen in Frankreich fassungslos. Innenminister Laurent Nunez versprach am Abend, weiter hart gegen die Randalierer vorzugehen. Es gibt keinerlei Anweisung an die Polizisten, sich zurückzuhalten oder zu beschränken. Alle nicht tödlichen Waffen dürfen eingesetzt werden. Sobald es sich um Krawalle handelt, kommen alle nicht tödlichen Waffen zum Einsatz, um die Gewalt zu beenden. Die Vertreter der Schülerinnen und Schüler distanzierten sich deutlich von der Gewalt. Nach einem Treffen mit dem Bildungsminister sagte etwa Nathanael Combary, Sprecher der Schülerbewegung Renouveau Lycéen: Diese Gewaltszenen sind absolut abstoßend. Ich sende heute Abend eine Botschaft an meine Mitschüler und Mitschülerinnen. Seid verantwortungsvoll und macht nicht mit bei dieser Gewalt. Die hilft unseren Forderungen nicht und ist Wasser auf die Mühlen all derjenigen, die unsere Bewegung delegitimieren wollen. Gegen 5 Polizisten wird wegen überzogener Gewalt intern ermittelt. Die Regierung wirft der Linkspartei LFI vor, die Proteste für ihren Wahlkampf zu instrumentalisieren. LFI wird von rund 40% der unter 24-Jährigen gewählt. Diese Wähler will man im beginnenden Präsidentschaftswahlkampf an sich binden. Bildungsminister Edouard Geffray erklärte nach seiner Unterredung mit Schülervertretern am Abend:
21: Je peux vous dire que vous êtes
3: écoutez, que vous êtes entendu.
0: Wir hören euch zu, wir glauben euch und wir verstehen eure Ängste, eure Sorgen, Forderungen und Hoffnungen. Wir werden jetzt einen strukturierten Dialog und einen Zeitplan auflegen, der es uns erlaubt, auf einen Teil eurer Forderungen, so hoffe ich, Antworten zu geben. Der geplante Haushalt für 2027 sieht zwar eine Steigerung des Bildungsetats um 1,2 Milliarden Euro vor, doch Vertreter der linken Opposition kritisieren, dass diese Mittel nicht einmal ausreichten, um die Inflation aufzufangen. Bildungsminister Giffrey will sich in einem ersten Schritt um den massiven Unterrichtsausfall kümmern. Es ist inakzeptabel, wenn erkrankte Lehrer und Lehrerinnen in Prüfungsfächern über Monate hinweg nicht vertreten werden. Doch diese Zusage reicht den Schülern nicht aus, um nun die Proteste einzustellen. Schülervertreter Louis Le Toublon, Vizepräsident der Vereinigung Les Lycéens, bekräftigte: Wir rufen dazu auf, weiter zu demonstrieren. Wir müssen das Kräftemessen aufrechterhalten. Nur dadurch werden wir konkrete Zusagen vom Minister erhalten. Für Dienstag, den 6. Oktober, haben die Schülervereinigungen gemeinsam mit den großen Gewerkschaften zu einer landesweiten Demo aufgerufen.
1: Julia Borutta war das aus Paris.
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21: Mit Christina Schröder. Bundestrainer Jürgen Klopp wird seine Torwartrotation in der Nations League in Thessaloniki gegen Griechenland vorerst beenden. Er setzt im Tor erneut auf Jonas Urbig, so wie bereits beim Sieg gegen Serbien. Dass sich die Torhüter Finn Dahmen und Noah Atubolu nicht zeigen dürfen, hat laut Klopp folgende Gründe.
22: Bei Jonas ist es so tatsächlich, dass die anderen Jungs, die jetzt dabei waren, die alle regelmäßig spielen. Und das hat Jonas nicht getan, deshalb bekommt er das Spiel auch. Ein Finn Dahmen spielt regelmäßig. Noah Tobolo spielt regelmäßig, alle spielen regelmäßig und deswegen machen wir das mit dem zweiten Spiel oder so, haben wir das geplant. Hat mit dem Nummer 1 Status tatsächlich nichts zu tun, sondern normalerweise kriegen die Spieler woanders Spielpraxis, bei uns gibt es das in der Nationalmannschaft, so all inclusive.
21: Ja, im Hinspiel hatte Deutschland 0-1 gegen Griechenland verloren. Definitiv wolle die Mannschaft versuchen, ein deutlich besseres Ergebnis als im Hinspiel zu erzielen, betonte Klopp. Und das ist mit Blick auf den angepeilten Viertelfinaleinzug in der Nations League auch wichtig. Aktuell steht Deutschland nämlich hinter Griechenland auf Platz 2. Nur die beiden Gruppenersten ziehen in die K.O.-Runde ein. Ja, und während die Bundesliga der Männer wegen der Länderspiele pausiert, läuft bei den Frauen der Regelbetrieb. Der FC Bayern hat im Topspiel bei Verfolger Eintracht Frankfurt mit 1-0 gewonnen. Martina Knief hat die Partie im Stadion verfolgt.
23: Bayern München hat souverän und sicher in Frankfurt gewonnen, spielerisch jedoch nur selten geglänzt. Es reichte ein guter Moment, als Clara Bühl in der 18. Minute nach einer Frankfurter Ecke mit einem Konter das 1-0 erzielte. In der zweiten Halbzeit hatte die Eintracht mehr vom Spiel, konnte aber die sich bietenden Chancen nicht nutzen. In den entscheidenden Momenten fehlten das Glück und die letzte Entschlossenheit. So bleiben die Münchnerinnen nicht nur in dieser Saison ungeschlagen, sondern haben jetzt auch das 48. Spiel in Folge in der Bundesliga nicht verloren. Den Frankfurterinnen bleibt erstmal nur die Verfolgerrolle.
21: Außerdem dominierte Leipzig gegen Aufsteiger Mainz mit 5-0, Leverkusen gewann gegen Bremen und Freiburg siegte in Köln. In der Handball-Bundesliga der Männer bleibt Flensburg-Handewitt auch im 7. Ligaspiel ungeschlagen und übernimmt vorerst die Tabellenführung. Die Norddeutschen gewannen 32-27 gegen Göppingen. Rudi Dautwitz war für uns in der Halle dabei.
24: Die SG Flensburg-Handewitt bleibt als einzige Mannschaft der Handball-Bundesliga auch nach dem 7. Spiel ungeschlagen. Allerdings tat sich die Mannschaft beim 32-27 Erfolg über Frischhoff-Göppingen sehr schwer. In der Anfangsphase lief es gut im Angriff, aber man konnte sich nicht absetzen, weil sich in der Abwehr viel zu große Lücken auftaten. Nach der knappen 18-17 Pausenführung verhinderte Torhüter Simon Möller mit seinen am Ende 13 Paraden, dass Göppingen die Chance zur Überraschung besaß. Und als in der Schlussphase der 8-fache Torschütze Simon Püttling noch einmal so richtig aufdrehte, war der 32-27 Sieg perfekt. Und auch wenn es keine überzeugende Vorstellung war, übernehmen die Flensburger mit diesem Erfolg wieder die Tabellenführung.
21: Unterdessen hat Rekordmeister THW Kiel nach zwei sieglosen Partien gegen Gummersbach gesiegt. Melsung setzte sich gegen den Tabellennachbarn Hannover-Burgdorf durch und die Füchse Berlin feierten in Bietigheim ihren vierten Ligasieg in Folge. Und in der Basketball-Bundesliga hat der deutsche Meister Alba Berlin den nächsten Rückschlag kassiert. Eine Woche nach der klaren Niederlage gegen Bayern München verloren die Berliner 83-98 gegen den Pokalsieger Bamberg Baskets. Im Nordduell setzten sich außerdem die Rostock Seawolves gegen die Hamburg Towers durch. Ulm verlor beim MBC.
1: Das war Christina Schröder mit den Sport. Und jetzt gibt's hier die Nachrichten.
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4: Um 2.29 Uhr mit Katja Kindermann. Die Deutsche Bahn will das Familienticket ab 1. November offenbar dauerhaft anbieten. Sinngemäß äußerte sich Bahnchefin Paller in der Bild am Sonntag. Demnach kostet eine Hin- und Rückfahrt für eine Familie knapp 100 Euro inklusive ICE-Reservierung deutschlandweit. Der Konzern habe sich entschieden, das zunächst zeitweise für die Sommerferien eingeführte Ticket dauerhaft ins Sortiment zu nehmen. Die Bahn habe in den Ferien 100.000 Familien mehr als im vergangenen Jahr an Bord begrüßen können, so Paller. Der Verkauf beginne am 26. Oktober. Mit Blick auf die Pünktlichkeit der Bahn dämpfte Paller die Erwartungen. Das Schienennetz sei über viele Jahre vernachlässigt worden. Ein Großteil der Anlagen sei zu alt, zu störanfällig und falle zu oft aus. Es sei nicht möglich, in ein oder zwei Jahren aufzuholen, was lange versäumt wurde, betonte Paller. In Bremen ist mit einem offiziellen Festakt der Tag der Deutschen Einheit gefeiert worden. Zusätzlich gab es ein Bürgerfest in der Innenstadt, zu dem viele tausend Menschen kamen. Aus Bremen, Jens Otto.
5: Bei bestem Feiertagswetter informierten sich die Besucherinnen und Besucher zum Beispiel auf der Blaulichtmeile über Polizei und Feuerwehr oder sie genossen an den Ständen der Bundesländer regionale Spezialitäten aus allen Teilen Deutschlands. Beim Festakt am Mittag schlug Bundespräsident Frank-Walter Steinmeier ernste Töne an. In einer mehr als 50-minütigen Rede warnte er vor einem Scheitern der Demokratie und Gefahren durch politischen Extremismus. Bremens Bürgermeister Andreas Bovenschulte rief dazu auf, die Freiheit demokratische Grundordnung entschlossen zu verteidigen.
4: In München geht heute Abend das Oktoberfest zu Ende. Bereits einige Stunden vor dem offiziellen Schluss wollen Festleitung, Polizei, Feuerwehr und Rettungsdienst Bilanz des Volksfests ziehen. Aus München Birgit Grundner.
6: Am frühen Nachmittag wird man erfahren, ob beim größten Volksfest der Welt ein neuer Besucherrekord aufgestellt wurde. Der bisherige Rekord stammt aus dem Jahr 2023. Damals waren 7,2 Millionen Besucher gekommen. Bereits um 12 Uhr lässt man es beim Oktoberfest noch einmal so richtig krachen. 60 Böllerschützen, Männer wie Frauen, formieren sich auf den Treppenstufen unterhalb der Bavaria. Mit dem Böllerschießen wird das Oktoberfest traditionell beendet. Weiter gefeiert wird aber trotzdem noch bis kurz vor Mitternacht.
4: Und das Wetter in Deutschland. Gebietsweise Nebel, in Nordseenähe vereinzelt Schauer, Tiefstwerte 15 bis 2 Grad. Am Tag bewölkt, im Nordwesten und Südwesten etwas Regen möglich, höchstens 17 Grad in Lübeck bis 24 Grad im Breisgau. Am Montag oft freundlich, im Norden bewölkt, an den Alpen Schauer, 17 bis 25 Grad. Und am Dienstag heiter bis wolkig, Richtung Norden etwas Regen, 18 bis ebenfalls 25 Grad. Das waren die Nachrichten.
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1: Und aktuell liegen uns keine Unfallmeldungen und Störungen vor. Ihnen eine gute und freie Fahrt.
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1: Mit Detlef Karg im Studio. Schön, wenn Sie eingeschaltet haben. Der Internationale Strafgerichtshof sieht sich derzeit Angriffen von Donald Trump ausgesetzt. Der US-Präsident nennt Richter in Den Haag korrupt und hat auch Sanktionen gegen sie erlassen. Wie kann sich da die EU positionieren und ihre Werte schützen? Um diese Frage geht es jetzt im Podcast.eu mit unseren Brüssel-Korrespondenten Jean-Marie Magro und Katrin Schmidt.
7: US-Präsident Trump befindet sich auf einem sehr bemerkenswerten Kreuzzug.
8: The United States is equally opposed to the out-of-control institution known as the International Criminal Court. They're an evil group of people. I call on all nations that are members of the ICC to officially resign from this rogue institution
9: immediately.
7: Also Hasstirade von Trump. Er will den Internationalen Strafgerichtshof Stück für Stück zerstören und fordert alle Staaten auf, auszutreten. Ja, und während sich manche noch verwundert fragen, ob der Präsident in Washington nicht ganz andere Probleme hat, spüren einige Richter in Den Haag es schon am eigenen Leib.
10: Ich glaube, die première fois où j'ai eu un exemple concret de l'application des sanctions, c'est quand j'ai voulu réserver une chambre d'hôtel et que ça a bloqué en amont.
7: Also dieser französische Richter hat gemerkt, als er ein Hotel buchen wollte, dass quasi nichts mehr geht. Und er ist kein Einzelfall.
11: Also Nicolas Guillou ist eine Person, die eigentlich ein ganz normales Leben, so wie wir alle geführt haben, bis ihm dann schließlich bei einer Hotelbuchung dann aufgefallen ist, da stimmt irgendetwas nicht.
10: Et tout d'un coup, j'ai une fenêtre qui est apparue qui m'a demandé beaucoup d'informations sur mon état civil, sur adresse ou autre. Et donc j'ai compris en fait à ce moment-là que le service de compliance arrivait et allait bloquer la transaction.

0: Ensuite, j'ai essayé de faire des transactions avec d'autres plateformes du type Expedia et la transaction a été annulée. Donc, je me suis dit à partir de ce moment-là que c'est ce qui allait m'arriver pour toutes les plateformes américaines.
1: Nicolas Guillou fällt das dann aber eben nicht nur auf, an dem Punkt, dass er keine Hotels mehr über Seiten wie Airbnb und Booking.com buchen kann, sondern ihm werden mehrere amerikanische Dienste, also eigentlich alle, auf die wir heute im täglichen Leben zugreifen, wie Uber etwa, gesperrt. Und dann kommen dann aber eben auch noch Dinge des täglichen Bedarfs hinzu. Ich sage jetzt mal Kreditkarten zum Beispiel. Die
0: Oh
1: sind
0: ja.
1: ja häufig in der Hand von Mastercard und Visa, also amerikanische Anbieter. Denen wird untersagt, mit Personen, die auf Sanktionslisten stehen, auf amerikanischen Sanktionslisten, Geschäfte zu machen, sprich kein Zugriff mehr auf die Kreditkarte. Und so kann man das nacheinander durchdeklinieren. Und Guillou sagt eben, er sei quasi in das 20. Jahrhundert, in die 1990er Jahre zurückgeworfen worden. Dazu kommen dann eben auch noch Reiseverbote in die USA. Seine Kinder dürften nicht mehr in den USA studieren. Also das alles sind Bestandteile der Sanktionen.
0: Hätte nicht zur WM fahren können, zum Beispiel, wenn er Fußballfan ist.
1: Nee. Ja, hat er leider auch nicht den Titel der Franzosen verpasst.
0: Ja.
1: So ist das nun mal. Auf der anderen Seite ist es aber auch so, dass sich auch europäische Unternehmen an diesen Sanktionen teilweise beteiligt haben. Nicolas Guillou ist ja Richter am Internationalen Strafgerichtshof. Dort ist es so, dass wie in vielen Unternehmen es sozusagen einen übergeordneten Krankenversicherer gibt. In diesem Fall ist das AXA. Das ist ein französisches Unternehmen. Jetzt hat mir Nicolas Guillou erzählt, er war bei einem niederländischen Zahnarzt. Der lebt ja in Den Haag. Das heißt, ein Franzose geht zu einem niederländischen Zahnarzt, hat einen französischen Versicherer und am Ende der Veranstaltung steht, AXA möchte die Zahnarztrechnung nicht bezahlen. Warum? Weil AXA auch Geschäfte in den USA macht und die das Risiko nicht eingehen wollen, mit einer Person, die auf einer Sanktionsliste der USA steht, Geschäfte zu machen. Und
0: So
1: insofern
0: vorauseilender Gehorsam fast schon, so,
1: vorauseilender
0: ne?
1: Gehorsam, in
0: Ja.
1: der Tat. Und deshalb wird dann eben die Rechnung an Nicolas Guillou zurückgegeben und er muss die Zahnarztrechnung selbst zahlen.
0: Das ist irre. Ich meine, da steckt so viel drin, was wir im Großen auch immer besprechen. Ne? Was wäre, wenn auf einmal Mastercard hier nicht mehr funktioniert, weil Trump das nicht mehr will, so in verkürzter Form gesagt. Und er erlebt das sozusagen alles am eigenen Leib. Klingt erstmal wie ein bisschen wie ein Einzelfall, aber du hast ja recherchiert, es ist kein Einzelfall, ne?
1: In der Tat, also im Internationalen Strafgerichtshof sind es 13 Richterinnen und Ankläger, darunter jetzt eben seit neuestem, also seit dem Sommer, seitdem ich diese Recherche gemacht habe, auch die Präsidentin des Gerichts, Tomoko Akane, eine Japanerin, die auch eigentlich überhaupt nicht mit den Fällen beschäftigt ist, die die USA so aufregen, weshalb diese Sanktionen überhaupt erlassen wurden. Und das ist natürlich, sage ich mal, die Vorstufe vor dem, wovor sich viele fürchten, unter anderem eben auch die Bundesregierung, dass die USA es wagen würden, den gesamten Internationalen Strafgerichtshof unter Sanktionen zu stellen.
0: Und da steckt auch wieder so viel drin, einerseits, dass es so viele Menschen dann treffen würde, aber eben auch natürlich der Internationale Strafgerichtshof hat ja eine extreme Bedeutung auch, um Europas Werte, Demokratie zu schützen. Kommen wir gleich drauf. Aber Jean-Marie, wir haben Trump schimpfen gehört, Criminal Court und so weiter und so fort. Warum regt er sich so auf über das Gericht in Den Haag?
1: Also es gibt eine kürzere Geschichte und dann gibt es noch eine längere Geschichte, weil
0: Ich nehme die Mitte.
1: die USA waren daran beteiligt, im Jahr 2002 den Internationalen Strafgerichtshof mitzugründen. Sie waren nie Mitglied dieses Internationalen Strafgerichtshofs. Das ist wichtig zu betonen. Und es ist eben so, dass wenn man nicht Mitglied des Internationalen Strafgerichtshofs ist, dann beschäftigt sich normalerweise eben dieser Gerichtshof nicht mit Verbrechen, die in diesen Ländern stattfinden, ja? Was aber passieren kann, ist, wenn Staatsangehörige eines Landes, das nicht Mitglied ist, Verbrechen begeht auf dem Gebiet eines Landes, das Mitglied ist,
0: Ja.
1: könntest du tatsächlich verfolgt werden vom Internationalen Strafgerichtshof. Und das ist ja auch so bei uns Privatpersonen. Ja, also wir sind deutsche Bundesbürger, wir arbeiten aber in Brüssel. Wenn ich hier jemanden mit dem Auto tot umfahre, dann werde ich nach,
0: Okay. Ja.
1: hoffentlich
0: Ja.
1: nicht, ich habe auch kein Auto,
0: Wir sind
1: aber
0: safe.
1: dann,
0: Ja.
1: mit dem Fahrrad ist es ein bisschen schwieriger, aber dann werde ich nach belgischem Recht bestraft.
0: Ja.
1: So, und genauso ist es mit dem Internationalen Strafgerichtshof auch.
0: Das heißt, es könnte also Amerikaner treffen, wenn sie sich was zu Schulden kommen lassen, sage ich jetzt mal so ganz flapsig, obwohl die Amerikaner da nicht Mitglied sind.
1: Sozusagen. In der Tat. Mhm. Und das erkennen die Amerikaner nicht an. Und es steht eben diese Bedrohung, sage ich mal, im Raum, weil Afghanistan ist Mitglied des Internationalen Strafgerichtshofs. Dort hat der Internationale Strafgerichtshof eben Verfahren angestrengt, um Kriegsverbrechen, Verbrechen gegen die Menschlichkeit zu untersuchen, vor allem gegen die Taliban. Aber es geht eben auch um Verbrechen, die die afghanische Armee, die ja unterstützt wurde durch die US-Armee, verbrochen haben könnte. Ja. So, und deshalb könnten sozusagen US-Amerikaner vor einem Gericht in Den Haag landen. Und dagegen wollen die USA vorgehen und versuchen eben alles Mögliche, um diesen Gerichtshof zu diskreditieren. Und dazu kommt dann eben auch noch ein Haftbefehl gegen Benjamin Netanyahu unter anderem, den israelischen Premierminister, wegen möglicher Verbrechen gegen die Menschlichkeiten im Gazastreifen. Aber Israel ist ja der starke Verbündete der USA und auch deshalb hat Donald Trump eben erneut Sanktionen erlassen im Jahr 2024.
0: Mhm. Weil unter anderem das jetzt ja für Benjamin Netanyahu heißt, er ist im Prinzip wahnsinnig eingeschränkt in seiner Reisetätigkeit, weil eigentlich in jedem Moment, wo er den Fuß auf einen Boden setzt, eines Landes, das Mitglied ist im Internationalen Strafgerichtshof, könnte er festgenommen werden. Und das hat ja auch schon die Bundesregierung in Verdrückung gebracht, beziehungsweise würde es weiterhin bringen, weil Deutschland nun ja Mitglied ist im Internationalen Strafgerichtshof. Und ich erinnere mich, wie zum Beispiel der jetzige Bundeskanzler Friedrich Merz auch zu Anfang sagte, er möchte Benjamin Netanyahu einladen und er sucht nach Mitteln und Wegen, um ihm zuzusichern, dass er in Deutschland nicht festgenommen werden würde. Das ist natürlich auch ein sehr schwieriges Bild, würde der israelische Premierminister in Deutschland aufgrund dieser Sachlage festgenommen werden. Aber rein faktisch müsste es so laufen.
1: Rein faktisch muss es so laufen. Ja. Und das ist ja auch das Problem der deutschen Position in dieser ganzen Frage. Also auf der einen Seite hat ja auch Johann Wadephul, der deutsche Außenminister, wieder hochgehalten, wir als Deutschland setzen uns für die Rechtsstaatlichkeit ein. Wir setzen uns auch für diese internationalen Institutionen ein, die unsere Werte hochhalten. Und auf der anderen Seite deutet man aber eben an, genau das Gegenteil zu tun. Und das ist tatsächlich auch einer der Gründe dafür gewesen, sagen viele, dass Länder vor allem in Afrika, aber auch in Südamerika nicht dafür waren, dass Deutschland einen Platz im Sicherheitsrat der Vereinten Nationen bekommt.
0: Also eine super komplexe Geschichte auf jeden Fall, die die Arbeit des Gerichtshofs da auch nicht einfacher macht. Ich habe deshalb, Jean-Marie, auch mit einem Experten, der gewissermaßen auch bei der Entstehung dabei war, gesprochen, Kai Ambos. Er ist Straf- und Völkerrechtler an der Uni Göttingen und ich habe ihn erst nochmal gefragt, warum gibt es diesen ICC, diesen Internationalen Strafgerichtshof überhaupt?
2: Nein, der Strafgerichtshof beruht ja auf einem völkerrechtlichen Vertrag, wie viele Dinge, also zum Beispiel auch das Pariser Klimaschutzabkommen. So machen wir im Völkerrecht eben Recht. Die Staaten machen Verträge und die Staaten, die dabei sein wollten, damals auch die USA, auch Russland, auch China, die haben in diesem Prozess, der dann 1998 in Rom zu der Verabschiedung dieses sogenannten römischen Statuts geführt hat, dieses völkerrechtlichen Vertrags, haben mitgewirkt. Insofern ist das ein lehrbuchartiger Prozess von Völkerrechtsentstehung. Ja, und es ist viel besser als das Nürnberger Tribunal, also diese Besatzungsgerichte, die wir hatten. Also heute haben wir ja, ich habe heute Morgen schon ein Interview gegeben zu 80 Jahre Nürnberg. Das ist ja die Mutter des Ganzen oder der Vater, je nachdem, wie man sieht. Und das war ja ein Gericht, was die Alliierten eingesetzt haben als Besatzungsgericht. Ja, genauso wie das sogenannte Jugoslawien-Tribunal. Denken Sie mal an den Fall Mladic, der jetzt ja auch viel uns beschäftigt hat in der EU.
0: Ja, klar, ganz aktuell.
2: Also das Begräbnis vor dem Mladic, der ja vom Jugoslawien-Tribunal verurteilt wurde. Und das war ein Gericht, das hat der UN-Sicherheitsrat eingesetzt. Diese Gerichte haben also viel weniger demokratische Legitimation und sind auch sehr problematisch, weil sie ja rückwirkend agieren. Also zum Beispiel Nürnberg hat ja die Verbrechen der Nazis ab 1939 judiziert, ist aber erst 1945 entstanden. Also und das war bei allen Gerichten so, bis wir den ständigen Internationalen Strafgerichtshof gegründet haben. Der geht nur in die Zukunft. Also es können überhaupt nur die Verbrechen eines Staates vor dieses Gericht kommen, wenn dieser Staat Vertragspartei ist. Und erst ab diesem Moment, jetzt, man kann zum Beispiel nicht die Verbrechen in Chile während der Pinochet-Diktatur aburteilen, weil die weit vor dem Inkrafttreten des Gerichts und des Beitritts Chiles liegen. Ja?
0: Wenn Sie jetzt sagen, es ist im Prinzip eines der am besten legitimierten Gerichte und anfangs sie beschreiben ja auch, wie sie dabei waren in den Abstimmungen, waren auch die allermeisten Staaten an Bord. Wo kam dann jetzt der Turning Point? Wir haben schon drüber gesprochen. Die USA sind ja nicht mehr Mitglied, Russland nicht, Israel nicht. Wann war das?
2: Na, also Israel hat auch schon damals mit den USA bei der entscheidenden Abstimmung 1998 war da dabei, dagegen gestimmt mit irgendwie 5, 6 anderen Staaten. Das war dann so eine kleine Minderheit von Staaten. Die Russen haben sich damals enthalten. Das war ja noch unter Gorbatschow. Da waren noch ganz andere Zeiten. Und man muss jeden Staat anders betrachten. Die Position Russlands oder genauer gesagt Putins ist, dieser Gerichtshof hat mich auf den Kieker. Dieser Gerichtshof hat einen Haftbefehl erlassen gegen Putin. Und seit diesem Moment wird dieser Gerichtshof massiv angegriffen von Russland. In anderer Weise. Also die Russen verurteilen in Abwesenheit letztendlich Regimekritiker oder Personen, die sie nicht mögen. Und das bedeutet natürlich, dass diese Personen, ich kenne einige von denen, extrem gefährdet sind. Ja, also zum Beispiel der ehemalige Präsident des Gerichts, Hofmanski, ein polnischer Kollege, lebt heute in Spanien, immer noch unter Sicherheits, unter Schutz mit Bodyguards, ist nicht mehr am ISTGH, aber er ist natürlich derjenige, der damals in einem Video den Haftbefehl gegen Putin verkündet hat. Die USA machen es jetzt eben mit einer Dismantling Policy, indem sie Sanktionen verhängen gegen Personen, vielleicht diese Tage auch so befürchten wir alle gegen das Gericht als Ganzes, und indem sie eben auf Staaten zugehen und die unter Druck setzen und sagen, tretet aus.
0: Soweit also der Experte Kai Amboss, werden gleich noch ein bisschen mehr von ihm hören. Aber Jean-Marie, es ist, wir haben es jetzt auch noch mal aufgedröselt bekommen, ja, kein europäisches Gericht, und trotzdem hat man irgendwie das Gefühl, es steht vor allem für das, für was Europa auch im Großen eigentlich steht. Und deshalb kann man sagen, ist jetzt auch besonders viel Auftrieb. Wir haben zig Reden gehört bei den Vereinten Nationen jetzt gerade, wo es darum ging, hochzuhalten von den Europäern, wie wichtig der Internationale Strafgerichtshof ist. Und dann ist auch der deutsche Außenminister Johann Wadephul gleich die Tage danach hier in unser Berichtsgebiet gereist, nach Den Haag, und hat eben auch dort gesprochen, und das hörte sich dann so an.
3: Den Haag ist wie keine andere Stadt ein Ort des internationalen Rechts. Für Deutschland ist die Wahrung der Arbeitsfähigkeit der internationalen Gerichtshöfe eine Verantwortung, die auch aus unserer Geschichte erwächst. Und wir wollen gemeinsam mit unseren europäischen und internationalen Partnern sicherstellen, dass er seine Arbeit fortsetzen kann.
0: Gut, also soweit Johann Wadephul, der das in Den Haag nochmal betont hat. Deswegen sind wir auch so nah dran. Jean-Marie, das gehört hier im Studio Brüssel ja mit zu unserem Gerichtsgebiet. Niederlande, Luxemburg, muss man noch mal zusagen. Den Haag, gibt es eigentlich einen besonderen Grund? Den Haag, warum sitzt das ganze Ding hier, wenn es ja kein europäisches Gericht ist?
1: Naja, Den Haag, würde ich sagen, ist so etwas wie die juristische Hauptstadt der Welt. Und das liegt auch eben daran, dass nach der Gründung der Vereinten Nationen der Internationale Gerichtshof nach Den Haag verlegt wurde. Jetzt ist vielleicht auch kurz mal die Zeit,
0: auch, ne?
1: genau. Verwechslungsgefahr, kurz die Zeit dafür zu erklären, der Internationale Strafgerichtshof ist nicht gleich der Internationale Gerichtshof. Vor dem Internationalen Gerichtshof werden Verhandlungen geführt, beziehungsweise können Staaten andere Staaten anklagen. Das ist ja zum Beispiel jetzt mit einer Klage eben gegen Israel von Südafrika. Südafrika hat den Case gemacht, Israel begehe im Gazastreifen einen Völkermord. So, das richtet sich gegen das Land Israel. Das hat aber nichts mit dem Haftbefehl zu tun, der gegen Benjamin Netanyahu eben genau wegen dieser Verbrechen erlassen wurde. Das sind zwei unterschiedliche Gerichtshöfe, unterschiedliche Verhandlungen, die völlig unabhängig voneinander funktionieren. So, und das ist eben das Wichtige. Internationaler Gerichtshof, Staat gegen Staat, Internationaler Strafgerichtshof, da klagt man Einzelpersonen an, die für die schlimmsten Verbrechen, die man sich in der Menschheit vorstellen kann, vor Gericht gezerrt werden. Eben zum Beispiel Völkermord, Verbrechen gegen die Menschlichkeit, Verbrechen gegen das Kriegsrecht und so weiter und so fort.
0: Also Den Haag, was das angeht, Nabel der Welt, wenn man so möchte. Und deshalb, einen können wir noch mal hören, Rob Jetten ist da sozusagen dann der Hausherr, also nicht beim Strafgerichtshof, aber eben Premierminister der Niederlande. Und der hat sich jetzt in diesen Tagen auch noch mal richtig da deutlich zu Wort gemeldet.
4: And because international law either works for everyone or for no one. Take the attempts we've seen to undermine the International Criminal Court, which is based in my country, in my city. And I believe there can be only one response, to say hands off the ICC and all those other institutions that protect the international legal order.
0: War jetzt nur noch beispielhaft Rob Jetten. Wir hätten noch einige mehr zeigen können. Was wir merken, die europäischen Staats- und Regierungschefs wehren sich, weil sie wirklich merken, es geht diesem Strafgerichtshof echt an den Kragen. Jetzt aber die Frage, jetzt kann man sich natürlich verbal duellieren. Trump wird auch nochmal wieder nachlegen, so wie wir ihn kennen, und will das ja absolut nicht, will den Gerichtshof da Stück für Stück zerstören. Die Frage ist, was haben die Europäer faktisch in der Hand? Und auch das habe ich Kai Amboss, den Straf- und Völkerrechtler der Uni Göttingen, für den Europa-Podcast gefragt.
2: Ja, ganz viel. Also wir können erstmal auch bilateral mit

0: Daten sprechen. Das haben wir schon gemacht in den 90er Jahren in der Bush-Regierung, wo auch gegen den Gerichtshof geschossen wurde. Nicht in dieser Form, aber wo die USA damals bilaterale Abkommen gemacht hat zur Nichtüberstellung US-amerikanischer Staatsbürger mit Staaten und wie die EU eine ganz klare Position hatte, dass das mit den Werten der EU nicht vereinbar ist. Und damals waren wir ja noch in der Osterweiterung und da haben viele osteuropäische Staaten auch davon abgesehen, so ein Abkommen abzuschließen. Die EU kann also über ihre bilateralen Möglichkeiten, also mit Staaten als großer Block in Kontakt treten und sagen, hört mal, wenn ihr jetzt dem Folge leisten wollt, was Herr Rubio sagt, dann finden wir das aber nicht gut und überlegt euch das nochmal. Und dann kann man ja die Eskalationsspirale hochdrehen und da kommt eben die berühmte Blocking-Verordnung ins Gespräch, die wir ja schon haben, die gibt es ja.
1: Ja, müssen wir aber wahrscheinlich auch noch mal genau erklären.
0: Die Blocking-Verordnung ist eine Verordnung, die gemacht wurde 1996 und zwar bezogen auf Sanktionen gegen Kuba und gegen Libyen und Iran durch die USA. Ja? Die bezieht sich konkret auf Gesetze, die es verbieten, mit Kuba Handel zu betreiben und Investitionsstopp, keine Einfuhr nach Güter und so weiter. Und damals hat die Europäische Union eine Verordnung gemacht, die wörtlich sagt, zum Schutz vor den Auswirkungen der extraterritorialen Anwendung von einem Drittland erlassener Rechtsakte. Das Drittland ist hier die USA, das ist jetzt sehr technisch. Also der Rechtsakt der USA, sei es ein Gesetz oder eine Verordnung, wie zum Beispiel die Verordnung des Präsidenten, auch hier jetzt bezogen auf den ISTGH, die dazu führt, dass Interessen der Europäischen Union betroffen sind. Damals, weil die Außenpolitik der Union war, wir mögen vielleicht das kubanische Regime auch nicht, aber wir sanktionieren die nicht. Und deswegen haben sie eben als Antwort diese Blockenverordnung gemacht. Da gab es auch einen bekannten Fall, hat in Hamburg gespielt. Da hat nämlich die Deutsche Telekom den Telefonvertrag mit der iranischen Botschaft gekündigt, in Erfüllung dieser Sanktionen. Und dann hat die iranische Botschaft Iran geklagt gegen die Telekom. Und das wurde zum EuGH nach Luxemburg geschickt. Und der EuGH hat gesagt in dieser Entscheidung, grundsätzlich hat die EU das Recht, den ansässigen, in der EU ansässigen natürlichen Personen, in juristischen Personen zu verbieten, solchen Sanktionen Folge zu leisten. Aber es besteht ein Konflikt mit der unternehmerischen Freiheit des Unternehmens. Weil die Telekom sagt natürlich, oder nehmen Sie eine deutsche Bank, da wird es noch viel drastischer. Die ist zwar nicht direkt an die Sanktionen gebunden, weil sie kein US-Unternehmen ist, aber die sagt, wenn wir jetzt mit einem sanktionierten Menschen Geschäfte machen, dann wird unser US-Geschäft gefährdet. Das ist eine Spannung, das ist ein Dilemma.
1: Ja, super, super spannend und man hört es ja raus, es ist umstritten, das hören wir auch in der aktuellen Diskussion, diese Blocking-Verordnung. Es heißt aber ja auch, man hätte sowieso damit nur die Möglichkeit, auf die sozusagen Sekundärfolgen dieser Sanktionen gegen den Internationalen Strafgerichtshof zu reagieren als europäische Seite. Gibt es denn aber auch irgendwas, was man quasi direkt antworten kann?
0: Na gut, es gibt auch andere Maßnahmen des Gerichtshofs. Wir haben jetzt nur gesprochen, weil Sie gucken ja aus der Sicht der EU da drauf, was kann die EU machen, außer reine Lippenbekenntnisse. Das ist ja genau der Punkt, da haben Sie ja genau den Punkt getroffen. Auch rein reden nützt natürlich nichts bei Trump. Man muss was machen. Und machen bedeutet, wir ziehen das Register einer Wirtschaftsmacht wie der EU. Und die Maßnahmen sind dann Gegensanktionen und natürlich, das wäre noch eine zweite Sache, wirtschaftlicher Zwang, das hatten wir auch mal bei Fall China gegen Litauen, wegen Taiwan. Also wir haben da Instrumente, kurz gesagt, die wir auspacken können. Wir haben einen Instrumentenkasten, den gleichen Instrumentenkasten, den wir aufgefahren haben beim Fall Grönland, den wir aufgefahren haben beim Fall der Zolldrohung von Trump, ja, indem wir Gegenzoll erheben und so weiter und so fort. Das wäre natürlich eine Eskalation. Die EU müsste im Grunde eine politische Entscheidung treffen, ob ihr der Internationale Strafgerichtshof so wichtig ist, dass sie dieses Instrument, was sie, wie gesagt, im Falle Iran, Libyen und auch im Falle China gegen Litauen schon benutzt hat, das einzusetzen. Also begründen ließe sich das, denn es geht um grundaußenpolitische Interessen der EU. Wir haben das bei dem Austritt Ungarns unter Orbán noch, der dann rückgenommen wurde von Peter Maja, gesehen. Die EU hat gesagt, das ist europarechtswidrig, was Orbán gemacht hat, aus dem ICC auszutreten. Ja, erinnern Sie sich, er hat Netanjahu empfangen dort in Budapest und ist ausgetreten. Warum? Weil wir im EU-Primärrecht sagen, die Menschenrechte und auch der Kampf gegen Straflosigkeit sind Werte der Außenpolitik der EU. Und deswegen kann man natürlich schon sagen, die US-amerikanische Regierung greift direkt die EU in ihrem Wertverständnis an. Und da kann man politisch argumentieren, da müssen wir was tun. Und rechtlich kann man das auch dann konstruieren, ein passgenaues Instrument.
1: Also Jean-Marie, abschließend, er spricht ja auch diese Blocking-List an. Siehst du denn den politischen Willen aber, wenn man sich hier so umhört, dass man das jetzt anwendet, um zu sagen, irgendwas müssen wir ja machen?
2: Genau, also dieses Blocking-Statut, also dass man europäischen Unternehmen verbietet, amerikanische Sanktionen anzuwenden, das ist etwas, was von mehreren Europaparlamentariern gefordert wird. Ich hatte mit René Repasi gesprochen, dem Leiter der Delegation der Sozialdemokraten, hier mit Daniel Freund, einem Grünen, die sind eben dafür, dass dieses Blocking-Statut angewandt wird. Es gibt eben jetzt gerade nicht so die große Überzeugung von Seiten der Europäischen Kommission und auch nicht von Seiten der Mitgliedstaaten, dass man das wirklich zur Anwendung bringt, weil das würde ja bedeuten, dass man sich wirklich in einen Kampf mit Donald Trump begeben würde. So, also deshalb ist eher die Strategie, sich unabhängiger von den USA zu machen, was natürlich sehr lange dauert.
1: Leichter gesagt als getan, wie wir wissen, bei vielen Themen.
2: In der Tat. Also der Internationale Strafgerichtshof versucht das ja schon seit einiger Zeit. Ja. So, also da ist es ja eben so, sanktionierte Personen können ja zum Beispiel nicht einmal ein Word-Dokument oder Outlook öffnen, weil das ist ja Microsoft. Also hat man gesagt, okay, wir steigen um auf eine europäische Alternative. Die haben ein Open-Source-Modell, das in Deutschland mitentwickelt wurde, eben dann gewählt. Schleswig-Holstein.
1: Gern genanntes Beispiel.
2: Genau. Open-Source, öffentliche Verwaltung auf Open-Source umgestellt. Das sind so die Vorreiter und dann gibt es auf europäischer Ebene natürlich diese Altbekannten, über die wir auch schon tolle Folgen gemacht haben, Fälle wie der digitale Euro, der kommen soll, damit man eben nicht mehr auf Mastercard, PayPal und Co. angewiesen ist, aber all das dauert.
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3: Und da kommen wir jetzt zu unseren Mediathekentipps von Melanie von Bismarck.
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5: 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Die Band Oasis gehört zu den Superstars der Musikszene. 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

Schönes Spätherbstwetter oder, na sagen wir eher, Frühherbstwetter. In Bremen dazu wurde eingeladen zum Bürgerfest, zum Tag der Deutschen Einheit, von Freitag bis Sonntag. Gestern gab es dann den aktuellen Festakt. Wir schauen gleich noch einmal drauf und wir fragen auch, wie stolz kann man auf Schwarz-Rot-Gold sein? Da gibt es ja immer wieder Debatten, genau zu dieser Jahreszeit, zum Jahrestag der Deutschen Einheit. Eine immer wieder gerne diskutierte Frage. Hier in der ARD-Infonacht, auch gleich nach den Nachrichten. Wir freuen uns auf Sie.

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1: Um 3 Uhr mit Katja Kindermann. Die Deutsche Bahn bietet das Familienticket ab 1. November offenbar dauerhaft an. Entsprechend äußerte sich Bahnchefin Paller in der Bild am Sonntag. Aus der Nachrichtenredaktion Ulrike Ufer.
2: Die deutschlandweite Hin- und Rückfahrt für eine Familie kostet demnach knapp 100 Euro inklusive ICE-Reservierung. Der Konzern habe sich entschieden, das zunächst zeitweise für die Sommerferien eingeführte Ticket dauerhaft ins Sortiment zu nehmen. Die Bahn habe in den Ferien 100.000 Familien mehr als im vergangenen Jahr an Bord begrüßen können, so Paller. Der Verkauf beginne am 26. Oktober. Mit Blick auf die Pünktlichkeit der Bahn warnte Paller jedoch vor zu großen Erwartungen.
1: Die sogenannte Brandmauer der CDU zur AfD bekommt Risse. Der hessische Ministerpräsident Rhein fordert jetzt, die AfD bei der Besetzung von Ausschussvorsitzenden im Bundestag nicht länger zu blockieren. Aus der Nachrichtenredaktion Georg Wolf.
3: Dem Magazin Stern sagte der CDU-Politiker, die AfD sei gewählt und so solle man auch mit ihr umgehen. Konkret meint Rhein, die AfD sollte im Bundestag Ausschussvorsitze übernehmen können, so wie es in Hessen und anderen Ländern üblich sei. Im Bundestag hat die AfD zwar das Vorschlagsrecht für mehrere Ausschüsse, ihre Kandidaten fallen bei den Wahlen aber regelmäßig durch. Mit seinem Vorstoß stellt sich Rhein gegen den Kurs von CDU-Chef Merz. Der hält bislang eisern am strikten Abgrenzungskurs zur AfD fest.
1: In München geht heute das 191. Oktoberfest zu Ende. Mit Spannung wird erwartet, ob es für einen neuen Besucherrekord reicht. Denn zur Wiesnhalbzeit hatten in diesem Jahr bereits 3,8 Millionen Menschen das Volksfest besucht. Die deutsche Fußballnationalmannschaft der Männer spielt heute Abend in der Nations League gegen Griechenland. Das Hinspiel vor einer Woche hatte die DFB-Elf verloren. Thomas Kunze in Thessaloniki erzählt, was Bundestrainer Klopp von der heutigen Partie erwartet.
4: Erstens natürlich die Vollendung des Personaltests innerhalb dieses 44-Mann-Kaders und zweitens auch ein ordentliches Ergebnis verbunden mit einer guten Leistung, damit in dieser Nations League-Gruppe nicht schon nach dem ersten Block alle Züge abgefahren sind. Und Punkt zwei ist eben das große Personalpuzzle. Da wird wohl ein neuer Keeper zwischen den Pfosten stehen, Atubolo oder Damen, die Außenverteidiger Raum und Baku aus Leipzig dürften links wie rechts vielleicht auch eine Chance bekommen. Dann haben wir da noch Finn Jeltsch in der Innenverteidigung und ich glaube, der Bundestrainer und sein Trainerteam, die ziehen dieses Casting auch knallhart durch und werden gegen Griechenland wieder eine ziemlich umgestellte Mannschaft aufstellen.
1: Das waren die Nachrichten. Das Wetter in Deutschland. Gebietsweise Nebel, in Nordseenähe vereinzelt Schauer, Tiefstwerte 15 bis 2 Grad. Am Tag bewölkt, im Nordwesten und Südwesten etwas Regen, höchstens 17 Grad in Lübeck bis 24 Grad im Breisgau. Am Montag oft freundlich, im Norden bewölkt, an den Alpen Schauer 17 bis 25 Grad. Die Zeit, es ist jetzt 3.03 Uhr.
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5: Zunächst die A1 Münster Richtung Dortmund. Da ist die Fahrbahn zwischen Kamen Zentrum und Kreuz Dortmund Unna wegen einer Fahrbahnerneuerung bis morgen früh gesperrt. Die A40 Duisburg-Essen ist zwischen Kreuz Duisburg und Kreuz Kaiserberg wegen Bauarbeiten in beiden Richtungen noch bis morgen gesperrt. Die A42 Kamp-Lindfort-Dortmund ist zwischen Herne-Krange und Herne-Baukau in beiden Richtungen bis Dienstag früh gesperrt. Dort wird an Hochspannungsleitungen gearbeitet. Die A59 Köln Richtung Düsseldorf ist zwischen Monheim und Dreieck Düsseldorf-Süd wegen Bauarbeiten gesperrt. Die A61 Mönchengladbach Richtung Venlo ist zwischen Kaldenkirchen und Grenzwald wegen Bauarbeiten bis morgen gesperrt. Und zum Schluss A81 Stuttgart-Heilbronn. Der Engelberg-Tunnel ist wegen Wartungsarbeiten in beiden Richtungen bis 10 Uhr gesperrt. Soweit der Verkehr. Ihnen eine gute und freie Fahrt.
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5: Aktuelles und Hintergründe vom Norddeutschen Rundfunk in Hamburg. Im Studio ist heute Detlef Karg, in dieser Nacht noch bis 6 Uhr. In Bremen wird an diesem Wochenende der 36. Tag der Deutschen Einheit gefeiert. Zahlreiche Besucher kamen zum Bürgerfest, das heute noch weitergeht. Gestern am eigentlichen Festtag, dem 3. Oktober, da fand auch der Festakt statt. Emmy Thume fasst diesen Tag zusammen.
6: Katja Riemann und die geladenen Gäste im Bremer Konzerthaus Glocke waren überwältigt. Nach der Rede von Bundespräsident Frank-Walter Steinmeier.
7: So Leute, ich glaube, jetzt brauchen wir eigentlich eine Pause. Oder ein Glas Tee.
6: Steinmeier hatte mehr als 50 Minuten lang gesprochen und deutliche Worte gefunden. Er sieht in Deutschland Freiheit, Demokratie und auch die innere Einheit bedroht.
8: Wähler, die zu den Extremen gehen, pochen laut auf die eigenen Rechte, während sie bereit sind, die Rechte anderer zur Disposition zu stellen. Und das alles wird begleitet durch eine unerträgliche politische Demagogie extremistischer Kräfte, die eine Lust an der Zerstörung ausleben, andere Menschen verhöhnen und bedrohen.
6: Mahnend richtete er sich auch an die schwarz-rote Bundesregierung.
8: Wo das Ziel stimmt, muss man Kurs halten. Das wird sich auszahlen, wenn auch mit Verzögerung. Deutschland wird sicherer sein und stärker. Wir werden mehr Kraft haben für Solidarität und Zusammenhalt. Ich sage also, bleibt entschlossen, gerade jetzt, wenn uns der Wind ins Gesicht weht.
6: Vor Steinmeier war Bremens Bürgermeister Andreas Bovenschulte ans Rednerpult getreten. Er rief dazu auf, die freiheitlich-demokratische Grundordnung entschlossen zu verteidigen.
9: Das Versprechen der Einheit gilt für Ost und West, für Stadt und Land. Es gilt für Menschen, deren Familien seit Generationen hier leben, und für jene, die später zu uns gekommen sind. Es wird eingelöst, wenn Herkunft nicht darüber entscheidet, wer gehört wird. Dafür brauchen wir Zuversicht und den Mut, den die Menschen 1989 bewiesen haben.
6: Vor dem Festakt waren mehrere hundert geladene Gäste im Bremer Dom für einen ökumenischen Gottesdienst zusammengekommen. Der Osnabrücker Bischof Dominikus Meyer rief zu mehr Solidarität mit Schwächeren auf.
10: Dass Menschen wieder zur Stärke finden, das darf nicht einfach dem Zufall überlassen werden. Es darf auch nicht sein, dass diese Erfahrungen umgekehrt werden zu der Botschaft, jeder und jede ist ja seines eigenen Glückes Schmied. Hauptsache, man strengt sich an.
6: Neben Festakt und Gottesdienst waren viele tausend Besucherinnen und Besucher beim Bürgerfest in der Bremer Innenstadt und an der Weser unterwegs. Bei bestem Feiertagswetter besuchten viele neugierig die Stände und genossen Musik und die kostenlose Anreise mit dem Nahverkehr, wie Petra Opila aus dem Landkreis Cuxhaven.
11: Also wir sind mit dem Zug gekommen, das war schon mal gut, und sind dann hier in die Stadt gelaufen, haben eben hier vorm Rathaus gestanden, haben dann gesehen, wie Merz und Steinmeier und Schwesig und so die Ministerpräsidenten reinkamen. Und wir wollen uns jetzt auf den Weg machen in Richtung Ländermeile. Also super, Wetter könnte nicht besser sein, richtig toll.
5: Emmy Thume war das mit ihrem Bericht vom gestrigen 3. Oktober in Bremen. Viele, die heute im mittleren oder auch höheren Lebensalter sind, die haben ihre ganz eigene Geschichte, was die Zeit des Umbruchs vor 36 Jahren angeht. Der Berliner Jurist Markus Achtelig wurde in Ostberlin geboren, ist heute 50 Jahre alt. Seine Familie war in der DDR oppositionell eingestellt. Wie hat er den Mauerfall und die deutsche Einheit erlebt und bis heute? Hören wir mal rein in seine Erfahrungen und Gefühle zur deutschen Einheit.
12: Als die Mauer gefallen ist, war ich 13 Jahre alt. Ich hätte kein Abitur machen dürfen. Und deswegen war es für mich der perfekte Zeitpunkt, weil ich auf die Art und Weise dann aufs Gymnasium wechseln konnte, Abitur machen konnte und am Ende dann auch studieren konnte. Das war ganz verrückt. Also wir haben das alle nicht geglaubt. Das war ein Zustand der Euphorie, kann man so sagen. Ja, wir auf einmal aus dem Nichts heraus, aus einer Protestbewegung, ja, in der wir mit dem System gehadert haben, in der wir stillen Widerstand geleistet haben, Kerzen ins Fenster gestellt haben, in die Gethsemane-Kirche gegangen sind und uns versammelt haben und demonstriert haben gegen ein System, was nicht funktioniert hat, ging auf einmal der Vorhang auf. Für mich war es halt persönliche Freiheit. Wir konnten dann eben tatsächlich reisen, das haben wir auch gemacht. Es war toll. Der 3. Oktober bedeutet für mich Einheit.

0: Seit 36 Jahren ist nun also die schwarz-rot-goldene Fahne die Nationalflagge des wiedervereinten Deutschlands. Das war sie auch vorher schon in der alten Bundesrepublik. Diese Farben haben eine historische Bedeutung und gehen zurück auf die Zeit der napoleonischen Besatzung Deutschlands und die erste bürgerliche Bewegung nach 1848, die sich zunächst aber nicht gegen die monarchischen deutschen Teilstaaten durchsetzen konnte. Wer hat die Deutungshoheit darüber und wie verbinden sich Nationalstolz und ein Patriotismus darin? Auch diese Frage wird aller Jahre vor allem rund um den 3. Oktober debattiert. Sebastian Hesse über Aktuelles und Historisches zu Schwarz-Rot-Gold.
1: Vor rund 14 Tagen passierte etwas ganz und gar Unerwartetes, ausgerechnet ein Profisportler. Kein geringerer als Bundestrainer Jürgen Klopp plädierte leidenschaftlich für ein neues Verhältnis der Deutschen zu ihrer Nationalflagge.
2: Ich würde mir oder uns gerne die Fahne zurückholen.
1: Doch auch Klopp weiß natürlich um das schwierige Verhältnis der Deutschen zu Nationalsymbolen im Allgemeinen und zur Flagge im Besonderen.
2: Ich möchte Nationalstolz nicht den falschen Leuten überlassen, um ehrlich zu sein. Aber ich weiß nicht mehr, ob man das Wort überhaupt so benutzen kann, darf. Das bin ich mir gar nicht sicher, ohne dass es falsch verstanden wird. Es wurde mir dann gesagt, man könne es als positiven Patriotismus bezeichnen. Gerne.
1: Positiver Patriotismus. In einem Begriff wie diesem sieht auch der Sozialpsychologe Ulrich Wagner die Chance, ein vorwärtsgewandtes, einendes Verständnis vom eigenen Land zu entwickeln.
3: Wenn es uns gelingt, tatsächlich diese Flagge mit einer anderen Bedeutung zu versehen als dieser klassischen, auch abgelehnten nationalistischen Orientierung, wir besser als die anderen. Wenn es tatsächlich gelingt, sozusagen auf die Ursprünge von Schwarz-Rot-Gold zurückzugehen, wir wollen zusammen etwas Positives für uns alle herstellen. Auf die Art und Weise könnte es tatsächlich gelingen, die Flagge wieder zu einem positiv konnotierten Symbol zu machen.
1: Die erwähnten Ursprünge von Schwarz-Rot-Gold gehen auf die Befreiungskriege gegen Napoleon und die französische Besatzung 1813 bis 1815 zurück, auf das Freikorps von Lützow. Das trug schwarze Uniformen mit roten Aufschlägen und goldenen Knöpfen. Unmittelbar danach wurde die Trikolore zum Symbol für einen geeinten deutschen Staat, aber auch für Freiheit und Demokratie. Der Dreiklang Schwarz-Rot-Gold erklang erstmals 1817 in einem Jenaer Studentenlied von August Daniel von Binzer.
4: Das Band ist zerschnitten.
1: Bezeichnenderweise ist die schwarz-rot-goldene Flagge dann sowohl von der Monarchie, dem Kaiserreich ab 1871 und dem Faschismus, den Nationalsozialisten ab 1933, verboten worden. Hier ein kleines Flaggenecho aus Leipzig.
5: Die hat eine lange Tradition. Das ist ja kein Thema des 20. Jahrhunderts. Die kommt ja letztendlich aus der 1848er Bewegung. Insofern fühle ich mich damit verbunden.
6: Ja. Wenn man in Kanada ist, da ist es ganz normal, dass überall die Flaggen sind. Und da stört sich keiner dran.
7: Früher hat es für mich so WM-EM-Vibes gehabt. Und heutzutage, muss ich sagen, manchmal leider so ein bisschen so ein schwieriges Gefühl.
1: In der einen Antwort klang es bereits an, seit der Weltmeisterschaft 2006 können schwarz-rot-goldene Flaggenmeere auch wieder unverdächtiger Bestandteil deutscher Stadtbilder sein. Das freut auch den emeritierten Marburger Professor für Sozialpsychologie Ulrich Wagner.
3: Wir haben das ja bei der Weltmeisterschaft schon erlebt gehabt. Da gab es ja alle möglichen Symbole in Schwarz-Rot-Gold. Das nahm schon so eine Wendung, aber es hatte noch nicht diese Diskussion, die wir ganz aktuell haben, nämlich die Besinnung auf positiven Patriotismus oder Verfassungspatriotismus. Das scheint mir wirklich etwas Neues zu sein und das scheint mir auch etwas zu sein, was einen breiten politischen Konsens erzielen kann.
1: Der von Intellektuellen wie Dolf Sternberger und Jürgen Habermas geprägte Begriff Verfassungspatriotismus meint einen Patriotismus, der sich weniger auf Abstammung und ethnische Zugehörigkeit bezieht, als vielmehr auf die Identifikation mit der freiheitlich-demokratischen Verfassung. Also genau damit, wofür Schwarz-Rot-Gold, die deutsche Trikolore, von Anbeginn an steht.
0: Sebastian Hesse informierte. Achtung, wir haben einen Falschfahrer auf der A81 Heilbronn-Stuttgart. Zwischen Stuttgart-Zuffenhausen und Stuttgart-Feuerbach kommt Ihnen ein Falschfahrer entgegen. Ich wiederhole, auf der A81 Heilbronn-Stuttgart zwischen Stuttgart-Zuffenhausen und Stuttgart-Feuerbach ist ein Falschfahrer unterwegs. Das ist ein sehr kurzer

0: Und wir schauen auf die Uhr. Es ist 3.15 Uhr, Viertel nach drei.
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0: Wir blicken in die USA. Eine mutmaßliche Gruppenvergewaltigung an der US-Elite-Universität Cornell sorgt seit Tagen für Schlagzeilen in dem Land und teilweise auch weltweit. Es geht um eine frühere Studentin. Sie wirft 7 Mitgliedern einer Studentenverbindung vor, sie vor 2 Jahren betäubt und dann missbraucht zu haben. Die Gouverneurin des Bundesstaates New York hat der Staatsanwaltschaft und der Universität nun selber schwere Versäumnisse bei den Ermittlungen vorgeworfen. Sie will dafür sorgen, dass die Wahrheit ans Licht kommt. Ein heikler Fall, moralisch wie juristisch. Aus New York dazu Martin Ganselmeier.
2: Auf einer kurzfristig einberufenen Pressekonferenz kündigte die demokratische Gouverneurin des Bundesstaates New York, Kathy Hochul, an, dass die Umstände der mutmaßlichen Gruppenvergewaltigung im Haus einer Studentenverbindung restlos aufgeklärt werden. Als Gouverneurin werde ich es nicht zulassen, dass dieser Fall unter den Teppich gekehrt wird.
3: And as governor, I will not allow anyone to sweep this case under the rug.
2: Die strafrechtlichen Ermittlungen übernimmt ab sofort die aus ihren rechtlichen Auseinandersetzungen mit US-Präsident Trump bekannte Generalstaatsanwältin Letitia James, sagte Hochul. Ihr Vertrauen in die eigentlich zuständige Staatsanwaltschaft in Tompkins County sei erschüttert. Warum in aller Welt hat der Staatsanwalt weder die Studentin noch andere Beteiligte befragt? Diese junge Frau hat unaussprechliches Leid erlitten. Anschließend wurde sie bei jeder Gelegenheit von den Menschen im Stich gelassen, die sie eigentlich beschützen müssen. In den vergangenen Tagen kamen immer mehr Einzelheiten über die Geschehnisse vor 2 Jahren ans Tageslicht. Danach war die Studentin bereits in alkoholisiertem Zustand in das Gebäude der Studentenverbindung gekommen. Auf der vermeintlichen Party wurde ihr dann das Narkosemittel Ketamin verabreicht. Anschließend soll sie in wehrlosem Zustand von mehreren Mitgliedern der Studentenverbindung vergewaltigt worden sein. Über eine Chatgruppe wurden sogar weitere Studenten eingeladen, sich an der jungen Frau zu vergehen. Insgesamt waren 7 Studierende beteiligt, wobei 3 von ihnen eine Beteiligung abstreiten. Die 4 anderen ließen über ihre Anwälte erklären, der Sex sei einvernehmlich gewesen. Dem widerspricht der Anwalt der Studentin, Thomas Jufra, entschieden. Zu keinem Zeitpunkt war es einvernehmlich. Sie kam schon in betrunkenem Zustand ins Verbindungshaus. Dann wurden ihr auch noch Drogen verabreicht. Sie konnte gar keine Zustimmung äußern. Genau dies könnte jedoch in einem Strafverfahren zum Problem für die Studentin werden. Denn nach geltendem Gesetz im Bundesstaat New York ist es für eine Frau, die freiwillig Alkohol getrunken hat, sehr schwierig, jemanden als Vergewaltiger anzuklagen. Dieses Gesetz müsse dringend geändert werden, forderte Gouverneurin Hochul. Freiwilliges Betrunkensein darf kein Freifahrtschein für sexuellen Missbrauch oder Gruppenvergewaltigungen sein.
3: Voluntary intoxication is not a license for sexual assault or gang rape.
2: Noch aber gilt das bestehende Gesetz, das vergewaltigte Frauen benachteiligt, wenn sie vorher alkoholisiert waren. Die Studentin hat mittlerweile die Cornell University verlassen. Die Studentenverbindung wurde verboten. Einige der Verbindungsstudenten mussten gehen. Bei den anderen blieb es bei disziplinarischen Maßnahmen.
0: Ein recht unklarer Fall. Martin Ganselmeier war das und hat berichtet. Wir kommen nach Deutschland. Dieses Jahr war für viele Landwirte bekanntermaßen ein schwieriges, wenn auch nicht überall die Ernten so eingebrochen sind, wie man zunächst erwartet hatte. Im Norden ist die Lage etwas besser. Auch und besonders für Hopfenbauern war das ein schwieriges Jahr, denn der Hopfen gilt als eine anspruchsvolle Sonderkultur. Brauer auf der ganzen Welt sind auf gute Qualität angewiesen, um ihr Bier herstellen zu können. In der Hallertau, dem größten zusammenhängenden Hopfenbauanbaugebiet der Welt in Bayern, da ist die Ernte nun vorbei. In diesem Jahr gab es viele Schädlinge, aber nur wenige erlaubte Mittel, um sie zu bekämpfen. Anton Rauch hat bei einer Bauernfamilie nachgefragt.
4: 55 Hektar Hopfen hat Familie Merkel mit Hilfe von Saisonarbeitern ernten können, berichtet Silvia Merkel. Das eigentliche Problem liegt woanders.
5: Schädlinge haben wir heuer einen großen Druck gehabt, und zwar mit dem Erdfloh und mit der Blattlaus. Da war der Druck extrem und kann man ja dann auch quasi sehen, was der für einen Schaden angerichtet hat.
4: Während die grünen Hopfenreben in die Zupfmaschine gezogen werden, fallen auch gelbbraune verdorrte Zweige auf, die Max Merkel rauszieht. Der 17-jährige Sohn kennt die Problematik und die Schädlinge, die das machen.
6: Das ist der Erdfloh und die Laus. Das ist ein ziemliches Problem, der Erdfloh. Da gibt es noch genau ein Mittel zur Bekämpfung. Das ist lediglich im Frühjahr bis von einer Höhe der Pflanze von 50 cm. Die darf man nicht sprühen, die muss man gießen mit der Hand.
4: Ähnlich wie im Weinbau gibt es auch im Hopfen verschiedene Schädlinge und Krankheiten, aber insgesamt wenige Pflanzenschutzmittel, wenige Wirkstoffe und sehr strenge Auflagen, wie sie angewandt werden müssen. Oft gibt es diese Spritzmittel nur mit einer Notfallgenehmigung und in diesem Hitzejahr war es besonders schwierig. Wo Merkel nicht bewässert hat, zeigt die Erde tiefe Risse und der Hopfen ist regelrecht verkümmert. Das sehen wir, wenn er die Zweige nebeneinander hält. Martin Merkel hat Sorge, dass es immer schwieriger wird, den Hopfen vor Schädlingen und Pilzen zu schützen. Vom Bayerischen Landwirtschaftsministerium heißt es, die Anbaufläche von Hopfen ist um 1000 Hektar zurückgegangen seit dem letzten Jahr. Was die Pflanzenschutzmittel anlangt, hat uns das Ministerium mitgeteilt.
7: Wie in vielen anderen Kulturen ist auch im Hopfenbau die Verfügbarkeit zugelassener Pflanzenschutzmittel zunehmend eingeschränkt. Insbesondere für einzelne Schaderreger stehen nur noch wenige geeignete Wirkstoffe und Wirkstoffgruppen zur Verfügung. Dadurch werden notwendige Wirkstoffwechsel erschwert und das Risiko der Resistenzentwicklung erhöht. Einzelne Notfallgenehmigungen müssen bereits seit mehreren Jahren wiederholt beantragt werden, da regulär zugelassene Alternativen fehlen. Notfallzulassungen sind daher für die Bekämpfung wichtiger Krankheiten und Schädlinge im Hopfenbau inzwischen von erheblicher Bedeutung.
4: Martin Merkel hofft, dass sein 17-jähriger Sohn Max auch angesichts der Schwierigkeiten weitermachen kann. Auf dem Merkelhof wurde klar, entweder die Behörden lassen wieder mehr Pflanzenschutzmittel zu, es gelingt Pilze, Blattläuse, Erdfloh und rote Spinne chemisch zu bekämpfen oder die Landwirte suchen ihr Heil in der Umstellung auf Bio.
0: Anton Rauch informierte.
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0: Transparenz und freier Zugang zu Informationen über öffentliche oder auch geheime Missstände, das ist das Ziel von WikiLeaks. Heute vor 20 Jahren ging die Plattform online. Der Stichtag von Katharina Gulaikow. Come on,
8: fire! Eine kurze Videosequenz erschüttert 2010 die Welt. Ein US-Militärhubschrauber greift Zivilisten im Irakkrieg an. Die 2006 gegründete Enthüllungsplattform WikiLeaks wird dadurch über Nacht weltberühmt.
9: 3 Jahre nach dem Vorfall gelingt es dem Webportal WikiLeaks, die vom Militär gesperrten Aufnahmen zu veröffentlichen.
8: Hinter WikiLeaks stehen Journalisten, Aktivisten, Programmierer, Menschenrechtsaktivisten, Anwälte. Um die 1000 weltweit. Ihr Ziel? Whistleblower sollen geheime Dokumente, Videos und Fotos anonym und sicher veröffentlichen können. Damit wollen sie Korruption und Machtmissbrauch aufdecken und Regierungen zu mehr Transparenz zwingen, erklärt der damalige WikiLeaks-Sprecher für Deutschland, Daniel Domscheit-Berg.
10: Die Grundüberlegung war dahinter, dass gerade der investigative Journalismus, den wir als einen der wichtigsten Mechanismen für die Gesellschaft verstehen, akut bedroht ist. Es gibt fast keine Budgets mehr für investigative Arbeit von Journalisten.
8: Kopf und Gründer von WikiLeaks ist der australische Hacker und Journalist Julian Assange. Insgesamt erscheinen Hunderttausende geheime Dokumente zu Themen wie Korruption, Kriegsverbrechen oder über fragwürdige Verhörmethoden im US-Gefangenenlager Guantanamo.
10: Wir haben ganz klare Kriterien und diese Kriterien erfordern, dass das Material zensiert, geheim oder sonst wie zurückgehalten ist und auch nicht öffentlich ist, irgendwo anders.
8: Um sie in die Öffentlichkeit zu bringen, arbeitet WikiLeaks mit etablierten Medien wie dem Guardian, der New York Times und dem Spiegel zusammen. Der US-amerikanische Investigativjournalist John Goetz war damals beim Spiegel.
11: Damals waren wir nicht sicher, ob das alles irgendwie stimmt, also ob die Unterlagen nicht gefälscht sind.
8: Während die Plattform weltweit an Einfluss gewinnt, wächst auch die Kritik und der Druck der US-Regierung, die gegen Assange wegen Spionage ermitteln. Nicht nur das. In Schweden werden Vergewaltigungsvorwürfe gegen ihn erhoben. Für Julian Assange beginnt eine jahrelange Flucht vor der Justiz. In den USA drohen ihm bis zu 175 Jahre Haft oder die Todesstrafe. Nach 7 Jahren im Asyl in der ecuadorianischen Botschaft in London wird Assange 2019 von der britischen Polizei inhaftiert.
12: Vor dem Gerichtsgebäude in London hatten sich etwa 200 Unterstützerinnen und Unterstützer versammelt.
8: 2024.
13: Im Fall Julian Assange gibt es eine überraschende Wende.
8: Julian Assange geht einen Deal mit der US-Regierung ein. Er bekennt sich in einem Punkt schuldig: der Verschwörung zur Beschaffung und Veröffentlichung von US-Militärgeheimnissen. Er wird verurteilt, kommt aber wegen der bereits in Haft verbrachten Jahre frei und kehrt in sein Heimatland Australien zurück.
14: Ich bin heute nicht frei, weil das System funktioniert hat. Ich bin heute nach Jahren der Haft frei, weil ich mich schuldig bekannt habe, Journalismus betrieben zu haben.
8: Mehr als ein Jahrzehnt nach den ersten großen Enthüllungen bleibt WikiLeaks ein Symbol für die Macht digitaler Informationen und dafür, wie viel Transparenz zugelassen wird. Investigativjournalist Holger Stark.
15: Dass das Publizieren von dieser Art von Dokumenten ein Verbrechen sein kann und das setzt, so einzigartig dieser Fall sicherlich ist, Signale, die kein Journalist mögen kann.
8: Die Plattform existiert bis heute, ist jedoch wie Assange weitgehend verstummt. Gegründet wurde WikiLeaks am 4. Oktober 2006 mit der Online-Schaltung der Website wikileaks.org. Das war heute vor 20 Jahren.
0: Und das war der Stichtag von Katharina Gulaikow.
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16: Mit Christina Schröder. In der kurzen Amtszeit von Bundestrainer Jürgen Klopp war bereits alles dabei. Unentschieden, Niederlage, Sieg. Die Niederlage hatte es gegen Griechenland im Hinspiel gegeben. Heute Abend folgt die Revanche in Thessaloniki und dabei wird Klopp wahrscheinlich auf extreme Rotation verzichten. Etwas überraschend, dass Klopp nun doch wahrscheinlich auf personelle Konstanz setzen könnte, oder? Die Antwort hat DFB-Reporter Thomas Kunze.
17: Ja, so ein bisschen überraschend ist es schon, muss man ganz ehrlich sagen, denn eigentlich war ja angekündigt, im Rahmen dieser vier Nations League Spiele in diesem ersten Block so viele Spieler wie möglich zu sehen und zu testen. Und von diesem Vorsatz ist der Vorsitzende der Spielerfindungskommission, also der Bundestrainer, nun ein wenig abgerückt, weil ihm das Ergebnis am Ende eben doch auch wichtig ist und ein Großteil der Spieler, die gegen Serbien in München gewonnen haben, es eben auch sehr gut gemacht haben. Jonas Orbig im Tor. Der wird stehen bleiben. Das ist hart für Finn Dahmen, den Augsburger zum Beispiel, der ja die ganze Zeit über bei beiden Kadern mit dabei war. Und auch im Mittelfeld, das Trio Pavlovic-Bischof-Wirtz war so gut, dass wir jetzt damit rechnen müssen, dass Jürgen Klopp da nichts verändern wird. Er hat schon vorab mal sorry gesagt, ganz laut auf der Pressekonferenz, all denjenigen gegenüber, die nicht an die Reihe kommen werden in Griechenland. Aber man spürt, so langsam scheint sich da eben auch ein Puzzle im Kopf des Jürgen Klopp zusammenzusetzen. Und damit hat er zwar die Vorsätze ein bisschen über Bord geworfen, auf der anderen Seite aber eben auch flexibel, variabel reagiert. Und der Rest, das ist wie immer dasselbe. Der Rest zeigt sich auf dem Rasen im lauten, engen Tumba-Stadion von Thessaloniki.
16: Und da wäre ein Sieg wichtig, um einen der ersten beiden Gruppenplätze zu festigen, denn nur die ersten beiden Teams ziehen ins Viertelfinale ein. Ja, Länderspielpause in der Männerbundesliga, Regelbetrieb bei den Frauen. Der deutsche Meister FC Bayern hat sich im Topspiel bei Eintracht Frankfurt mit 1:0 durchgesetzt. Torschützin Clara Bühl und ihr Team sind damit seit 48 Ligaspielen ungeschlagen.
18: Ehrlich gesagt freuen wir uns über jeden Sieg, den wir einfahren. Erstens, weil es ein gutes Gefühl ist, es ist ein schönes Gefühl. Es gibt Selbstvertrauen und ich glaube, wir können unglaublich stolz drauf sein, wenn wir die Spiele so hintereinander gewinnen. Das zeigt einfach unsere Qualität und vor allem unsere Konstanz, die wir ja auf den Platz bringen.
16: Ja, in der Schlussphase verletzte sich allerdings Nationalspielerin Julia Gwynn und humpelte vom Platz. Eigentlich ist die DFB-Kapitänin fest für die beiden Länderspieltests gegen Australien und Japan Mitte Oktober eingeplant. Und noch die Ergebnisse aus den anderen Partien. Leipzig dominierte gegen Aufsteiger Mainz mit 5:0. Leverkusen gewann gegen Bremen und Freiburg siegte in Köln. Und zum Schluss noch eine Meldung von der Straßenrad-Europameisterschaft der Frauen. Nur eine Woche nach ihrem WM-Sieg hat die Niederländerin Demi Vollering auch ihren EM-Titel erfolgreich verteidigt. Neben diesen beiden Titeln gewann Vollering sowohl den Giro d'Italia als auch die Tour de France. Das hat bisher keine Fahrerin vor ihr geschafft. Die deutschen Fahrerinnen gingen bei der EM leer aus. Antonia Niedermayer wurde Fünfte, Franziska Koch belegte Platz 8.
0: Soweit Christina Schröder aus der ARD-Infonacht Sportredaktion.
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19: Um 3.30 Uhr mit Katja Kindermann. Die Deutsche Bahn will das Familienticket ab 1. November offenbar dauerhaft anbieten. Sinngemäß äußerte sich Bahnchefin Paller in der Bild am Sonntag. Demnach kostet eine Hin- und Rückfahrt für eine Familie knapp 100 Euro inklusive ICE-Reservierung deutschlandweit. Der Konzern habe sich entschieden, das zunächst zeitweise für die Sommerferien eingeführte Ticket dauerhaft ins Sortiment zu nehmen. Die Bahn habe in den Ferien 100.000 Familien mehr als im vergangenen Jahr an Bord begrüßen können, so Paller. Der Verkauf beginne am 26. Oktober. Die Die Organisationen SOS Kinderdörfer weltweit und Terre des Hommes haben vor den Gefahren von künstlicher Intelligenz für Kinder und Jugendliche gewarnt. Die Risikobelastung übersteige derzeit den Schutz, heißt es in einer gemeinsamen Untersuchung, über die das Redaktionsnetzwerk Deutschland berichtet. Zwar biete die Technologie auch Chancen, doch seien die Schutzvorkehrungen unzureichend. Während Technologiekonzerne die Entwicklung mit unvorstellbaren Summen vorantrieben, hinke die gesetzliche Regulierung zunehmend hinterher. Kinder und Jugendliche bräuchten Kompetenzen, um digitale Räume kritisch, sicher und selbstbewusst nutzen zu können, hieß es weiter. Heute wird in vielen Städten und Dörfern das Erntedankfest gefeiert. Mancherorts werden große Erntenkronen, Blumen- und Früchteteppiche gestaltet. In der katholischen und der evangelischen Kirche gibt es den Brauch, Altäre mit Ähren und Garben, Früchten und Blumen oder einem Erntekranz zu schmücken. Mittlerweile stellen viele Gemeinden auch den Umweltschutz, einen angemessenen Umgang mit Nahrungsmitteln oder die Entwicklungshilfe in den Mittelpunkt des Dankes. Die entsprechenden Feste sind bereits aus vorchristlichen Religionen überliefert und waren Teil des Jahresablaufes bei Griechen, Römern und Juden. In Brasilien wird heute ein neuer Präsident gewählt. Knapp 160 Millionen Menschen können ihre Stimme abgeben. Johannes Zuber aus der Nachrichtenredaktion erklärt, wer die aussichtsreichsten Kandidaten sind.
20: Der eine, das ist der amtierende Präsident Lula. Er zählt zum linken Lager und ist seit knapp 4 Jahren im Amt. In den Umfragen liegt er auch knapp vorn. Der andere aussichtsreiche Kandidat, das ist der ultrarechte Senator Flavio Bolsonaro. Er ist der Sohn des ehemaligen Präsidenten Jair Bolsonaro. Der steht unter Hausarrest, weil er nach der Wahl vor 4 Jahren versucht hat, mithilfe eines Putschs an der Macht zu bleiben. Wenn keiner der beiden Kandidaten im ersten Wahlgang eine absolute Mehrheit der Stimmen bekommt, dann gibt es in 3 Wochen eine Stichwahl.
19: Und das Wetter in Deutschland. Am Tag bewölkt, im Nordwesten und Südwesten etwas Regen möglich. Höchstens 17 Grad in Lübeck bis 24 Grad im Breisgau. Am Montag oft freundlich, im Norden bewölkt, an den Alpen Schauer. 17 bis 25 Grad. Und am Dienstag heiter bis wolkig, Richtung Norden etwas Regen bei 18 bis 25 Grad. Das waren die Nachrichten.
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0: Zunächst ganz kurz die Entwarnung auf der A81 Heilbronn-Stuttgart. Kein Falschfahrer mehr zwischen Stuttgart-Zuffenhausen und Stuttgart-Feuerbach. Wir schauen noch ganz kurz auf die aktuelle Meldungslage. Keine weiteren Unfälle und Staus auf den deutschen Autobahnen. Ihnen eine gute und sichere Fahrt.
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0: Im Studio ist Detlef Karg. Willkommen. Thema ist wieder einmal die deutsche Wiedervereinigung in diesen Tagen um den 3. Oktober. Es gibt weiterhin Unterschiede zwischen beiden Landesteilen, etwa bei den Löhnen. Wir haben es neulich auch in den Nachrichten gehört, bei den vererbten Vermögen. Mit der Wende, da hatten viele Deutsche das erste Mal Gelegenheit, den jeweils anderen Landesteil kennenzulernen. Die Potsdamer Historikerin Annette Schumann hat speziell über ostdeutsche Frauen verschiedener Generationen und Regionen geforscht und ihr Buch »Wir sind anders«, wie die DDR Frauen bis heute prägt, ist gerade erschienen. Meine Kollegin Ulrike Bieritz vom Rundfunk Berlin-Brandenburg hat mit Annette Schumann gesprochen und sie zunächst gefragt, was sie den Menschen sagt, wenn sie nach ihrer Herkunft gefragt wird.
21: Ja, das ist eine interessante Frage. Das habe ich nämlich auch alle Frauen gefragt und selber erst viel später drüber nachgedacht. Ich erkläre schon, dass ich aus Berlin und dann aus Ost-Berlin komme.
22: Sie haben ja genau diese Frage all den Frauen auch am Ende gestellt, nach den Gesprächen, die Sie mit ihnen geführt haben. Und ich fand die Ergebnisse wirklich tatsächlich erstaunlich, weil das viele so gesagt haben.
21: Ja, manche mit großem Stolz, manche mit Trotz auch. Und es kommen ja nicht alle aus Berlin, aber sie erklären dann, wenn es Orte sind wie, weiß ich nicht, Zwickau oder Dessau oder gerade das Syrau, das Dorf, wo niemand weiß, wo das liegt, da kamen dann solche Erklärungen nach. Beziehungsweise auch, gerade wenn es um Thüringen geht, dann erklären die Frauen, die zwei, dass sie eigentlich aus Berlin eher kommen, weil sie da auch gelebt haben. Also es ist jetzt keine glatte Lüge, aber aufgrund des Rufes, den bestimmte Ostgegenden inzwischen haben oder Gegenden in der ehemaligen DDR, ist ihnen das nicht so angenehm.
22: Hat das diese über 30 Jahre gebraucht, die Zeit, um das wieder zuzugeben, wo man herkommt?
21: Ich glaube, es braucht grundsätzlich mindestens eine Generation, bis Menschen bereit sind zu sprechen. sich zu erinnern auch, beziehungsweise ihre Eltern und Großeltern zu fragen. Also man hat es auch in anderen Ländern gesehen nach Diktaturen, dass es ein großes Schweigen gibt. Das hat man auch in Deutschland ja erlebt. Also bis zu Beginn der 70er Jahre haben die meisten, die erwachsen waren während der Kriegszeit, nichts erzählt oder wenig erzählt. Ja.
22: Haben Sie eine Erklärung dafür, warum plötzlich wir uns so intensiv mit Frauen beschäftigen? Es gibt einen Podcast dazu hier aus unserem Haus. Es gab auch noch andere Bücher, dass wir jetzt doch expliziter nochmal auf die Frauen gucken, die in der DDR groß geworden sind oder deren Eltern.
21: Naja, ich glaube, dass es eine gesamtgesellschaftliche Entwicklung gibt hin zu Gleichstellung und Emanzipation, die natürlich noch längst nicht vollzogen ist. Dass es Forschung gibt, die zum Beispiel gerade was in Bezug auf DDR-Frauen herausgefunden hat, dass das, also die Frauen diejenigen waren, die der Arbeit hinterhergewandert sind, die politisch aktiver waren in ihren Orten und trotz der Mehrfachbelastung, die sie immer getragen haben. Also es ist natürlich ein interessantes Objekt, sage ich mal, die Frau an und für sich. Und vielleicht müssen wir auch was aufholen, was in den letzten 150, 2000 Jahren nicht geschehen ist.
22: Die Auswahl Ihrer Gesprächspartnerin ist ja wirklich sehr breit. Vom Jahrgang 1936 bis 2001. Frauen, die irgendwann im Westen gelandet sind, wieder hergekommen sind, die hier geblieben sind, ganz, ganz unterschiedlicher Herkunft tatsächlich. Wie haben Sie denn diese Frauen ausgewählt?
21: Ganz wichtig war mir, dass es kein Gruppenporträt wird. Ich komme ja aus dem Prenzlauer Berg, bin dort groß geworden. Da kann man sagen, ja, die Bohème und dieser mythologische KünstlerInnenbezirk, das hat mich nicht interessiert, überhaupt nicht. Also ich wollte auch nicht nur ArbeiterInnen oder AkademikerInnen, sondern was mir wichtiger war, war die Jahrgänge. Also zu sehen, dass die gesamte Zeit der DDR, der Existenz der DDR abgedeckt ist und auch die nachfolgenden Generationen, weil das ist besonders spannend. In den 90er Jahren, gerade Anfang der 90er Jahre, war selbst unter HistorikerInnen, die hätten es besser wissen müssen, die Meinung weit verbreitet, in 10 Jahren interessiert sich kein Mensch mehr dafür. Das ist egal, wo wir herkommen. Solange wir weiß sind, ist es völlig egal, ob Ost oder West. Und damals fand ich das schon wirklich anmaßend. Und ich merke es immer wieder, dass Weststimmen oft sagen, na ja, aber wir haben doch alle die gleichen Bedingungen, wir sind alle Deutsche und so weiter. Das stimmt nicht. Also es gibt diese Unterschiede und es kommt die Generation, das ist deutlich geworden im Jahr 2023 mit unglaublich viel exzellenter belletristischer Literatur, Charlotte Gneuss, Anne Rabe, Matthias Jügler, wo die Generation praktisch meiner Kinder fragt, was habt ihr eigentlich gemacht in dieser Diktatur? Wie habt ihr euch verhalten? Also im Grunde ein ähnlicher Prozess wie der 68er in der Bundesrepublik stattfindet, dass die Jungen, die Nachfolgenden, die DDR gar nicht mehr wach erlebt haben oder sogar danach geboren wurden, fragen, ja, wie habt ihr euch dazu verhalten? Wie habt ihr euch im Ernstfall verhalten? Wart ihr still? Wart ihr widerständig? Habt ihr resigniert? Wolltet ihr weg und konntet nicht und so weiter?
22: Das ist ja das eine, dass die junge Generation fragt. Mhm. Das andere ist ja tatsächlich, jetzt nach 30 Jahren muss doch mal endlich Schluss sein mit dieser Ost-West-Geschichte. Das ist ja so ein Vorwurf, den man ganz oft hört. Warum redet ihr immer noch davon? Und für mich ist das Phänomen der jüngeren Frauen, mit denen Sie gesprochen haben, dass die sich als ostdeutsch empfinden, obwohl alle immer gesagt haben, das wird sich irgendwann in der jüngeren Generation ausgeschlichen haben.
21: Ja, also es gibt ja diesen Spruch William Faulkner, glaube ich, die Vergangenheit vergeht nicht. Sie ist auch nicht tot. Sie ist nicht tot und sie wird auch nicht vergehen. Also es ist natürlich völliger Humbug zu behaupten, dass es so Zäsuren gibt, die uns von der Vergangenheit abschneiden und wo wir nichts mehr mit zu tun haben. Ob bewusst oder unbewusst, natürlich prägt uns die Vergangenheit und zwar uns alle, also nicht nur die Ostfrauen, die ich da porträtiert habe. Bei den jüngeren Frauen, um auf Ihre Frage einzugehen, warum sagen die immer noch, sie sind Ostfrauen? Da werden die Antworten ein wenig diffus und jetzt kann man sagen, ja, es ist Zufall, weil ich habe ja eine Wohngemeinschaft in Lichtenberg und da wohnten nun mal hauptsächlich Ostler. Es ist kein Zufall, wenn man bedenkt, dass all diese Frauen, diese jungen Frauen von Eltern sozialisiert wurden, Großeltern, Lehrerinnen, Kindergärtnerinnen, die natürlich aus der DDR stammen und diese Zeit miterlebt haben. Also ist es wahrscheinlich ähnlich, wie wenn man auf einem schwäbischen Bauernhof groß wird, dass diese

0: Tradition der Familie, auch ihr Verhalten im NS und in der neuen Bundesrepublik, diese Kinder prägt. Also ich glaube, es ist jetzt nichts Besonderes, dass die sie sind ja nicht ostsozialisiert, sondern in einer ostsozialisierten Umgebung groß geworden sind, sagen, ja, sie kommen aber aus dem Ostteil.
1: Und sie haben Verhaltensweisen zum Teil, die als ostdeutsch beschrieben werden. Das ist für mich das ganz große Phänomen, wo ich mich selbst auch wiedererkannt habe beim Lesen der Porträts. Eine ganz große Gemeinsamkeit, dass sie eigentlich alle sagen, wir erzählen viel mehr von uns. Wir geben viel mehr Privates preis. Das haben die Jungen gesagt und das haben die Älteren gesagt. Ist das wirklich so was typisch Ostdeutsches?
0: Ja, ich streite mich immer mit meinen westdeutsch sozialisierten FreundInnen darüber, weil die sagen, ja, aber das ist doch Quatsch, das ist doch bei uns ganz genauso. Ich würde sagen, es gibt schon diesen roten Faden ja in den Porträts, aber auch in den ostdeutschen Erzählungen über sich selbst, dass es einen größeren Grad an Verbindlichkeit gab, dass es eine größere Nähe gab oder weniger Angst vor Nähe auch und dass bestimmte Themen, also gerade krisenbesetzte Themen, sage ich jetzt mal, Konflikte in der Familie, Krankheiten, Unglück, Geld, Sexualität, alles, was ein bisschen schwieriger ist in der Kommunikation, dass es leichter ging und geht unter ostdeutsch Sozialisierten. Ich glaube, es ist zum Teil ein Mythos, also das in jedem Fall. Dann gibt es dieses Phänomen, was wir ja alle oft im Ausland erleben, wenn wir zu Besuch sind oder auch dort eine Weile arbeiten. Wir erkennen auf einmal die anderen Deutschen, egal wo sie herkommen, und auf einmal entsteht eine Nähe, die wahrscheinlich hier auf der Schönhauser Allee oder am Theodor-Heuss-Platz gar nicht entstanden wäre. Aber man ist sozusagen wie im Exil gemeinsam. Ne? Und diese Umbruchserfahrung, die ja alle Familien, alle Menschen betraf, die schafft natürlich auch nochmal ein anderes Verständnis dafür, was eigentlich jedem und jeder passiert ist und dass etwas passiert ist. Und zum anderen gibt es einen Begriff, ich nenne den jetzt mal Privatsphäre, der in der Bundesrepublik sehr geschützt ist und sehr geschützt war. Und das gab es ja schon allein von der staatlichen Seite und aufgrund des Repressionsapparates in der DDR nicht.
1: Aber für mich ist wirklich das Phänomen bei der Geschichte, dass das sich so wirklich in diese nächsten Generationen so weitergetragen hat. Das sind ja zum Teil sehr junge Frauen, Jahrgang 2001, ja. Das ist ja echt sehr jung und die erzählen ja das Gleiche.
0: Na, sie erzählen nicht ganz das
1: oder
0: Gleiche.
1: Ähnlich, ne?
0: Und sie erzählen oft davon, dass sie das, was in den 90er Jahren passiert ist, was sie ja gar nicht selber miterlebt haben, sagen, sie haben es nicht miterlebt, aber Lena zum Beispiel, Jahrgang 95, sagt, sie ist immer davon ausgegangen, dass ihre Eltern das gut geschafft haben, in dieser Transformationszeit auch zurechtzukommen, erinnert sich aber später daran, dass es dauernd um Themen wie Arbeitslosigkeit, um Fortbildung, um Abzahlung von Krediten und so weiter ging. Und das natürlich, als Kind nimmt man das anders wahr, aber als Erwachsene kann man das reflektieren. Und dann, glaube ich, merken, das ist auch nichts Ungewöhnliches, merken diese Kinder, so nenne ich sie jetzt mal, in dem Moment, wo sie in die Welt gehen, nämlich nach draußen gehen, Unterschiede. Also solange man zu Hause lebt und mit den Verwandten und Bekannten zu tun hat, in die gleiche Schule geht wie alle anderen Kinder der Umgebung, wird darüber nicht nachgedacht. Aber wenn es um Herkünfte geht, fängt das oft im Erwachsenenalter an. Und dann gibt es ganz klassische Themen wie Erbschaft zum Beispiel. Lena erzählt ja beispielsweise, wenn sie mit ihren jungen Freunden zusammensitzen und über mögliche Hausprojekte sprechen, ist sie diejenige, die da nichts finanziell jedenfalls nicht viel einbringen kann. Sie wird nicht erben.
1: Die älteren Frauen vor allem haben sich ja tatsächlich nach dem Mauerfall wirklich nochmal neu erfinden müssen. Da gibt es ja Brüche in den Biografien, aber es ist ja keine dabei, die irgendwie nichts gemacht hat. Neue Berufe, alle neu nochmal durchgestartet. Und das war ja wirklich eine schwierige Zeit, wenn man so Jahrgang, ja auch die 60er Jahre oder so, in den 50er, 60er Jahre sind. Woher kam die Kraft der Frauen? Wie haben die das geschafft?
0: Also erstmal glaube ich, dass Frauen selten nichts machen, sondern dass sie machen, also schneller machen. Und dann ist es ja so, dass es ja Vorgeschichten gab, wie bei Beate beispielsweise, die immer Lehrerin werden wollte. Das wurde immer von staatlicher Seite verhindert. Ich glaube, man darf nicht vergessen, wie viel Hoffnung auch damit verbunden war, endlich das tun zu können, was man will. Ja, also in diesem Fall, also bei Beate, ist es ganz, ganz deutlich. Natürlich hat sie, wie sie selber sagt, das, was sie dann im Studium gelernt hat, hatte keinen großen Mehrwert, weil das konnte sie ja schon alles. Aber das, und das ist, glaube ich, sehr frauentypisch, ich muss da durch, weil ich will das. Also das ist ja nicht umsonst,

0: so, dass die Statistiken uns klar machen, dass Frauen in den 90er Jahren der Arbeit hinterhergewandert sind. Das heißt, wir müssen arbeiten, weil wir haben Kinder, wir müssen diese Kinder durchbringen, also gehen wir dahin, wo die Arbeit ist, und wir machen das einfach.
1: Und es ist ja keine von Ihnen auf die Idee gekommen, gar nicht zu arbeiten. Das beschreiben ja auch viele, trotz Kinder schnell wieder in den Job.
0: Ja.
1: Ist das so was typisch Ostdeutsches?
0: Ich glaube, dass es natürlich was ausmacht, wenn man aus einer Familie kommt, wo alle Frauen immer gearbeitet haben. Ich glaube, keiner ist gern in einer Ausnahmesituation oder in der Minderheit. Ich kann mir gar nicht vorstellen, wie das Leben als Hausfrau in der DDR hätte ausgesehen. Also, und ich habe die Frauen auch gefragt, ob sie von anderen Kindern beispielsweise in der Schule Mütter kannten, die zu Hause waren, und sowas kannte man nicht, sage ich jetzt mal, kannte Frau nicht.
1: Ich spreche mit Annette Schumann, Mitarbeiterin am Leibniz-Zentrum für zeithistorische Forschung in Potsdam, die sich in ihrer Forschung unter anderem ja mit der DDR, mit anderen Themen auch beschäftigt hat, dem Sozialismus und kürzlich jetzt auch mit den in der DDR sozialisierten Frauen. Sie selbst sind kurz vor dem Mauerfall aus der DDR ausgereist. Und ich kann mich noch erinnern, dass ich noch lange nach dem Mauerfall eben versucht habe, alles zu tun, damit das niemand merkt, dass ich aus dem Osten komme. Wie sind Sie denn im Westen angekommen?
0: Also erstmal wusste ja niemand, dass die Mauer fällt. Also alle, die das behaupten, die würde ich als HochstaplerInnen bezeichnen. Ich hatte den Antrag gestellt im Januar 1987 und konnte im Juli 1989 über eine Hochzeit, über eine Heirat ausreisen. Wie ich angekommen bin im Westen, ich glaube mit großer, riesiger Verunsicherung, weil auch ich natürlich diesem Irrtum unterlag. Wir sprechen dieselbe Sprache und es sind 500 Meter von meinem ursprünglichen Wohnort bis in den Westen. Was soll da jetzt groß sein? Und ich hatte das Empfinden, dass alles anders war im Westen, alles. Und ich kam, ich muss schon sagen, die ersten zwei Jahre nicht gut klar. Also ich war verängstigt und verschüchtert, habe die WestberlinerInnen oder Westdeutschen, ich habe ja an der Freien Universität ziemlich früh dann angefangen zu studieren und fand das interessant, dieses Selbstverständnis, mit dem die Menschen dort an der Uni sich bewegten, weil für mich war das ja ein 6-7 Jahre langer Kampf, um überhaupt studieren zu können, und das ging ja nicht in der DDR. Aber alles war für die Kids, sage ich mal, so selbstverständlich. Also, dass sie studieren können und dass sie ausgestattet werden von ihren Eltern. Die Quote der BAföG-EmpfängerInnen war ja sehr, sehr gering. Und gerade in den geisteswissenschaftlichen Fächern nochmal mehr. Ja, ich habe mich vor allen Dingen fremd und einsam gefühlt. Obwohl ich natürlich Leute kannte und Freunde hatte. Aber es war ein Fremdheitsgefühl, ein überwältigendes Fremdheitsgefühl.
1: Dass Sie sich dann in Ihrer Forschung aber mit ostdeutschen Themen jetzt beschäftigen, seit einiger Zeit, war das wirklich geplant? Oder hat sich das dann irgendwann ergeben? Ich kenne das jetzt auch von türkischen Kolleginnen und Kollegen, dass die sich immer mit den Migrationsthemen beschäftigen müssen und das manchmal gar nicht wollen. Mhm. Und Ostdeutsche müssen immer die ostdeutschen Themen machen. Wie war das bei Ihnen?
0: Ja, ich weiß, mir hat ein Historikerkollege mal, er hat mich mal gefragt, ob ich krank bin, warum ich immer wieder auf dieses DDR-Thema komme. Also grundsätzlich ist es ja so, dass ich als Kind und junge Jugendliche, heute würde man sagen, sehr systemnah war. Ich war auf einer Kinder- und Jugendsportschule. Meine Eltern lehnten die DDR in großen Teilen ab. Und ich als Pubertierende, das war schon allein der Grund, dieses System gut zu finden. Und was mich interessiert hat, war die Utopie, die dahinter steckt. Also, dass der real existierende Sozialismus nicht ideal ist, das war auch mir klar. Ich bin an der Mauer groß geworden. Aber die DDR war ja ein propagandistisch und ideologisch ein Zukunftsstaat. Also es war ganz klar, es ist ja nur ein Zwischenstadium, die sozialistische Gesellschaft, und läuft auf den Kommunismus hin. Das hat mich sehr interessiert. Und als ich dann anfing zu studieren, merkte ich natürlich, es gab einen pragmatischen Grund. Also ich habe 9 oder 10 Jahre Russisch gelernt und eben nicht Französisch und nur wenig Englisch. Das heißt, dass um frühe Neuzeit zu studieren oder mittelalterliche Geschichte, wäre Latein und Französisch schon eine große Hilfe. Ich habe dann lediglich einen kleineren Lateinabschluss machen müssen fürs Studium, aber konnte nur mit meinen Russischkenntnissen punkten. Und da lag es dann nahe, sich zumindest auf den ostmitteleuropäischen Raum zu konzentrieren. Und am Ende ist es so, dass mich diese Geschichte der DDR auch nicht losgelassen hat, weil sie aus vielen Geschichten besteht. Ja. Und natürlich gab es, und das ist sehr interessant für HistorikerInnen, eine unglaubliche Archivfreiheit. Die Akten wurden freigegeben. Es ist ja nicht parallel mit der Bundesrepublik passiert, aber die Akten waren frei. Also wir konnten uns da wirklich eingraben und ja, auch manchmal Perlen finden.
1: Wir erleben seit einigen Jahren, gerade mit dem Blick auf die DDR, verstärkt doch nochmal so

0: so eine Debatte über die Spaltung der Gesellschaft. Wir sind ja doch nicht zusammen. Die ganzen Probleme, natürlich wird das dann immer, die Ossis haben die Demokratie nicht gelernt. Also diese ganze Debatte, die wir jetzt auch haben mit Blick auf die großen Zustimmungswerte der AfD. Mhm. Wie schauen Sie denn auch gerade mit dem zeithistorischen Blick auch auf so eine Debatte? Warum haben wir die gerade jetzt, nach über 30 Jahren eigentlich zusammen?
1: Na gut, die Wahlergebnisse der AfD sind natürlich ein Push-Faktor, der immer wieder den Blick lenkt auf die Gebiete der ehemaligen DDR. Aber wenn wir jetzt die Landtagswahlen oder Kommunalwahlen in Nordrhein-Westfalen sehen, die Ergebnisse in Gelsenkirchen beispielsweise, dann würde ich doch dazu raten, den Blick auf ein anderes Phänomen zu wenden, was nämlich die Gesellschaft wirklich spaltet. Das ist die soziale Frage. Und das ist nicht Ost und West, sondern wir haben einfach eine enorme soziale Spaltung. Die fängt im Bildungsbereich an, bei den unterschiedlichen Berufsgruppen und bei der Tatsache, dass es, also mein alter Chef Peter Hübner, ein exzellenter Kenner der Industriearbeiterschaft der DDR, der hat mal gesagt, dass jedes kapitalistische, moderne kapitalistische Industrieland sich 30% Abgehängte leistet. Das wird in Kauf genommen. Und ich würde sagen, damit sollte man dringend aufhören. Und ob das nur 30% sind, inzwischen würde ich auch in Frage stellen. Also die Spaltung der Gesellschaft, wenn es eine Spaltung der Gesellschaft gibt, auch da gibt es ja den Soziologen Steffen Mau, den ich wirklich jedem nur ans Herz legen kann, zu lesen. Wenn es diese Spaltung denn wirklich gibt, dann gab es die auch schon vorher, und zwar entlang der sozialen Frage.
0: Aber es wird eben immer wieder Richtung Ostdeutsche halt gespielt und geschrieben. Also undankbar, jetzt guck mal, da ist doch schön renoviert bei euch, und warum wählt ihr trotzdem alle AfD? Ist ja ein Vorwurf, den man sehr oft eben von Leuten aus dem Westen hört.
1: Natürlich, also es ist so, auch ich rede nicht mit Nazis und bin auch sehr erstaunt darüber, dass gerade Menschen aus der DDR mit einer Diktaturerfahrung in diese Richtung blicken und sich von da an heil und ich weiß nicht was versprechen. Ich denke, eine der Ursachen liegt in der ungeheuren Ignoranz des Westens dem Osten gegenüber, gerade in den 90er Jahren. Und der Unkenntnis auch der Sozialstrukturen in der DDR. Also ich weiß, ich habe mal einen Vortrag im DHM gehalten über Betriebe als sozialen Raum in der DDR. Und dann saß im Publikum einer der Abonnenten der DHM-Veranstaltung und sagte, ja, aber das mussten wir doch alles abwickeln, das war doch alles marode und so weiter. Also Betriebe bzw. Unternehmen in der Bundesrepublik und nicht nur in der Bundesrepublik, die in den roten Zahlen sind, wie die Lufthansa jahrelang, die werden nicht abgewickelt, die werden subventioniert. Das hat man in der DDR nicht gemacht, sondern man hat sie abgewickelt, man brauchte sie nicht mehr und hat sich eingebildet, natürlich lediglich einen maroden Betrieb abzuwickeln. Was man aber abgewickelt hat, war eine komplette soziale Infrastruktur. Ich stoße immer wieder bei Westdeutschen darauf, dass sie die Funktion von Betrieben und anderem auch landwirtschaftlichen Produktionsgenossenschaften überhaupt nicht kennen. Da sind die Krippenplätze, die Kindergartenplätze, die Ferienplätze, da findet Wohnungsverteilung statt, da gibt es den Mikrokosmos der Brigaden, die ja schon zum Teil familienähnliche Strukturen hatten. Klar, Kontrollgremium, aber auch Hilfe, gegenseitige Hilfe. Na? Also ich glaube, diese Idee, wir wickeln dann lediglich eine Produktionsstrecke ab, die ist falsch, die war einfach falsch. Und dazu kommt natürlich auch, mit welchem, also immer wieder, und das hat ja auch die soziologische Forschung, aber auch die zeithistorische Forschung inzwischen nachgewiesen, mit welcher Arroganz westdeutsche Unternehmer und UnternehmerInnen auftraten. Und davon berichten übrigens auch die Frauen.
0: Wollte ich gerade sagen, genau davon berichten die Frauen. Davon erzählen sie auch. Und das ist ja auch sowas, was durch die Generation ja auch weiter erzählt wird und gespürt wird. Es hat ja fast jede ostdeutsche Familie einen Langzeitarbeitslosen in der Familie.
1: In jedem Fall.
0: Ne. Meine Frage zum Schluss ist tatsächlich jetzt über 35 Jahre. Sind wir jetzt zusammen? Wir erzählen uns unsere Geschichten. Wie lange werden wir die noch erzählen müssen, um das zu verstehen?
1: Also wir werden sie noch lange erzählen, aber wir werden sie anders erzählen. Unsere Kinder werden diese Geschichte einfach anders erzählen. Mit mehr Distanz und weniger Zorn und Eifer. Aber die sind noch längst nicht auserzählt, diese Geschichten.
2: Sagt die Potsdamer Historikerin Annette Schumann, Autorin des Buchs Wir sind anders, wie die DDR Frauen bis heute prägt.
3: Kultur.
2: Ja, wie einig ist sich Deutschland? Während die historische Mauer Geschichte ist, steht ja eine andere politisch im Dauerfeuer, die sogenannte Brandmauer zur AfD. Nach den jüngsten Wahlerfolgen der Partei wird die strikte Abgrenzung aber immer schwieriger. Wie

0: sich dieser Spagat anfühlt, das beschreibt Jan Gorko mit bürgerlichem Namen, bekannt auch als Monchi, der Sänger der Punkband Feine Sahne Fischfilet, in seinem Buch und Hörbuch Jenseits der Brandmauer, das erschienen ist. Er lebt in einem kleinen Dorf in Mecklenburg-Vorpommern und seine Erfahrung auf dem Land kennt jeder jeden. Da funktioniert eben keine theoretische Brandmauer, Leonie Berger mit ihrem Bericht.
1: Brandmauer? Das ist ehrlich gesagt einer dieser Begriffe aus der Großstadt. Ein Politikkonzept, das in der Provinz völlig weltfremd wirkt.
2: Monchi lebt jenseits der Brandmauer. Mit bürgerlichem Namen heißt er Jan Gorko, hat sein Hörbuch aber unter seinem Spitznamen Monchi veröffentlicht und es nach seinem Wohnortgefühl benannt, jenseits der Brandmauer. Er lebt in Jarmen, einem Ort zwischen Neubrandenburg und Greifswald in Mecklenburg-Vorpommern. Bei der letzten Bundestagswahl haben 54% der Menschen aus Jarmen ihr Kreuz bei der AfD gemacht. Dass sie bei der Landtagswahl stärkste Kraft werden wird, weiß Monchi noch nicht, als er dieses Hörbuch verfasst, aber er ahnt es. Und er macht sich Gedanken, macht sich Sorgen, denn in seinem Ort kennt jeder jeden. Da kann sich niemand einigeln. Und so fragt er sich überall beim Bäcker im Supermarkt, hat er oder hat er nicht? Hat sie auch? Monchi redet mit den Leuten, sucht nach Gründen. Warum wählen die Menschen eine Partei, die zwar in Mecklenburg-Vorpommern nicht wie andere Ostlandesverbände als gesichert rechtsextrem eingestuft wird, aber deren Abgeordnete dennoch mit rassistischen Aussagen auffallen und völkischer Ideologie nahestehen?
1: Die einen haben Angst vorm Krieg mit Russland, die anderen haben Angst um die Wirtschaft. Die einen beschäftigt die Energiekrise, die anderen fürchten sich vor dem sozialen Abstieg. Oftmals geht es einfach ums Geld. Die Arbeitslosen bekommen zu viel. Die Flüchtlinge, egal ob aus der Ukraine oder Afghanistan, sollen zurück. Selten geht es um die Reichen. Man kennt all die Gründe, die ich hier nicht aufzählen muss. Angst in ihren unterschiedlichsten Formen, die ist omnipräsent. Und gegen Angst kann man schlecht argumentieren. Bei niemandem habe ich das Gefühl, dass er oder sie sich das komplette AfD-Wahlprogramm reingezogen hat. Argumente sind nahezu egal. Es geht um Emotionen. Was sich wie ein roter Faden durch fast alle Gespräche zieht, ist die komplette Abgegessenheit gegenüber den etablierten Parteien. Von Die Linke bis zur CDU. Keinerlei Vertrauen mehr. Kein Bock mehr auf das ständige Streiten und Klein-Klein. Und allein, dass die AfD... Brandmauer sei Dank, authentisch vermitteln kann, dass sie nicht zu denen gehört, reicht vielen schon aus.
2: Monchi schreibt und spricht, wie ihm der Schnabel gewachsen ist. Das macht den Reiz des Hörbuchs aus. Der Mehrwert im Vergleich zur gedruckten Version ist hier noch offensichtlicher als bei anderen Hörbüchern, weil es ein so persönlicher Text ist. Monchi ist dieses Buch wirklich wichtig. Er hängt an seinem Heimatort und den Leuten dort. Wenn die abdriften, ist ihm das alles andere als egal. Überhaupt, man sollte für etwas sein, nicht dagegen. Ein weiterer Lösungsvorschlag zieht aufs Dorf.
1: Für die Menschen was machen und nicht in erster Linie gegen eine Partei. Mit offener Art und klarer Haltung gegen jegliche menschenverachtende Scheiße. Nicht von oben herab. Man quatscht nicht wie so ein Lehrer, sondern gibt auch was von sich rein. Das könnte was bringen. Es beeindruckt auch viele Leute, wenn man sich gerade macht, wo andere sich nicht gerade machen. Erst wenn es der Politik wirklich um mehr geht als nur um die Wahlergebnisse, können auch die Wahlergebnisse besser werden. Aber die Stimmung, die Atmosphäre in den Gemeinden, die könnt ihr noch beeinflussen. Und das wäre schon extrem viel wert.
2: Monchi wägt ab, ist verzweifelt, motiviert, verärgert und begeistert. All das kann man deutlich hören. Man muss nicht mit allem einverstanden sein, was er sagt, aber bedenkenswert ist es allemal. Jenseits der Brandmauer ist das beste Beispiel dafür, dass man mit den Menschen reden sollte und nicht über sie. Und wenn die zu weit weg erscheinen, kann man zumindest schon mal dieses Hörbuch hören.
0: Leonie Berger war das.

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Gleich gibt's hier die 4 Uhr Nachrichten und wir blicken dann noch einmal auf die Rede von Bundespräsident Frank-Walter Steinmeier zum Festakt des Jahrestages der Deutschen Einheit in Bremen und dazu auch ein Interview mit dem Politologen Ulrich Eid über Differenzen zwischen Ost und West. Bis gleich.

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1: Um 4 Uhr mit Katja Kindermann. Die Deutsche Bahn bietet das Familienticket ab 1. November offenbar dauerhaft an. Entsprechend äußerte sich Bahnchefin Paller in der Welt am Sonntag. Aus der Nachrichtenredaktion Ulrike Ufer.
2: Die deutschlandweite Hin- und Rückfahrt für eine Familie kostet demnach knapp 100 Euro inklusive ICE-Reservierung. Der Konzern habe sich entschieden, das zunächst zeitweise für die Sommerferien eingeführte Ticket dauerhaft ins Sortiment zu nehmen. Die Bahn habe in den Ferien 100.000 Familien mehr als im vergangenen Jahr an Bord begrüßen können, so Paller. Der Verkauf beginne am 26. Oktober. Mit Blick auf die Pünktlichkeit der Bahn warnte Paller jedoch vor zu großen Erwartungen.
1: Die sogenannte Brandmauer der CDU zur AfD bekommt Risse. Der hessische Ministerpräsident Rhein fordert jetzt, die AfD bei der Besetzung von Ausschussvorsitzenden im Bundestag nicht länger zu blockieren. Aus der Nachrichtenredaktion Georg Wolf.
3: Dem Magazin Stern sagte der CDU-Politiker, die AfD sei gewählt und so solle man auch mit ihr umgehen. Konkret meint Rhein, die AfD sollte im Bundestag Ausschussvorsitze übernehmen können, so wie es in Hessen und anderen Ländern üblich sei. Im Bundestag hat die AfD zwar das Vorschlagsrecht für mehrere Ausschüsse, ihre Kandidaten fallen bei den Wahlen aber regelmäßig durch. Mit seinem Vorstoß stellt sich Rhein gegen den Kurs von CDU-Chef Merz. Der hält bislang eisern am strikten Abgrenzungskurs zur AfD fest.
1: Die proeuropäische Partei des lettischen Ministerpräsidenten Kulbergs hat die Parlamentswahl laut Teilergebnissen überraschend deutlich gewonnen. Weit abgeschlagen folgt die populistische pro-russische Partei Lettland zuerst. Die Wahl in dem NATO-Staat stand im Schatten des Krieges in der Ukraine und der Sorge vor einer Aggression Moskaus. Die deutsche Fußballnationalmannschaft der Männer spielt heute Abend in der Nations League gegen Griechenland. Das Hinspiel vor einer Woche hatte die DFB-Elf verloren. Thomas Kunze in Thessaloniki erzählt, was Bundestrainer Klopp von der heutigen Partie erwartet.
4: Erstens natürlich die Vollendung des Personaltests innerhalb dieses 44-Mann-Kaders und zweitens auch ein ordentliches Ergebnis verbunden mit einer guten Leistung, damit in dieser Nations League-Gruppe nicht schon nach dem ersten Block alle Züge abgefahren sind. Und Punkt zwei ist eben das große Personalpuzzle. Da wird wohl ein neuer Keeper zwischen den Pfosten stehen, Atubolo oder Damen, die Außenverteidiger Raum und Baku aus Leipzig dürften links wie rechts vielleicht auch eine Chance bekommen. Dann haben wir da noch Finn Jeltsch in der Innenverteidigung. Und ich glaube, der Bundestrainer und sein Trainerteam, die ziehen dieses Casting auch knallhart durch und werden gegen Griechenland wieder eine ziemlich umgestellte Mannschaft aufstellen.
1: Das waren die Nachrichten. Das Wetter in Deutschland. Am Tag bewölkt, im Nordwesten und Südwesten etwas Regen möglich. Höchstens 17 Grad in Lübeck bis 24 Grad im Breisgau. Am Montag oft freundlich, im Norden bewölkt, an den Alpen Schauer. 17 bis 25 Grad. Es ist jetzt 4.03 Uhr.
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5: Die A1 Münster Richtung Dortmund ist zwischen Carmen-Zentrum und Kreuz Dortmund-Unna wegen einer Fahrbahnerneuerung bis morgen früh gesperrt. Die A40 Duisburg-Essen ist zwischen Kreuz Duisburg und Kreuz Kaiserberg wegen Bauarbeiten in beiden Richtungen bis morgen gesperrt. Die A42 Kamp-Lindfort-Dortmund ist zwischen Herne-Krange und Herne-Baukau in beiden Richtungen bis Dienstag früh gesperrt. Dort wird an Hochspannungsleitungen gearbeitet. Die A59 Köln Richtung Düsseldorf ist zwischen Monheim und Dreieck Düsseldorf Süd wegen Bauarbeiten gesperrt. Die A61 Mönchengladbach Richtung Venlo ist zwischen Kaldenkirchen und Grenzwald wegen Bauarbeiten bis morgen gesperrt. Und A81 Stuttgart-Heilbronn, der Engelbergtunnel, ist wegen Wartungsarbeiten in beiden Richtungen noch bis 10 Uhr gesperrt. Soweit dies vom Verkehr, Ihnen eine gute Fahrt.
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5: Und die kommt wie immer von NDR Info in Hamburg mit Detlef Karg im Studio. Wir begleiten Sie gut informiert noch durch die Nacht hier bis 6 Uhr. Gestern wurde in Bremen der Tag der Deutschen Einheit mit einem Festakt begangen. Das Bürgerfest in Bremen dauert das ganze Wochenende bei passendem schönen Wetter mit zahlreichen Besuchern. Für Bundespräsident Frank-Walter Steinmeier war es wohl der letzte ganz große öffentliche Termin. Seine Amtszeit endet im März und bereits Ende Januar wird das deutsche Staatsoberhaupt neu gewählt. Es war eine ungewöhnlich lange Rede und in ihr war viel von Gefahren, die Rede verbunden mit vielerlei Mahnungen. Birgit Sagemann berichtet.
6: Die deutsche Wiedervereinigung war ein Glücksmoment in der deutschen Geschichte, so Bundespräsident Frank-Walter Steinmeier.

0: Meyer beim Festakt in Bremen. Aber die aktuelle Stimmungslage in Deutschland bereitet ihm Sorgen.
1: Bald 4 Jahrzehnte nach der deutschen Einheit, nach vielfachen, ich glaube, historisch beispiellosen Anstrengungen, erklären große Teile der Bürgerschaft ihr Misstrauen gegen die politische Ordnung der Bundesrepublik.
0: Die Demokratie sei bedroht, warnte der Bundespräsident und rief politische Entscheidungsträger zu Nachdenklichkeit auf. Man müsse sich fragen, was Regierungen in Bund und Ländern in den letzten 3,5 Jahrzehnten versäumt hätten, dass so viele Menschen sich abwenden. Gründe für Selbstkritik gäbe es, sagte Steinmeier.
1: Aber eine besinnungslose Diffamierung der Bundesrepublik, des wiedervereinigten demokratischen Staates, ist eine Propagandalüge des Extremismus. Und diesen Stolz verdient unser Land, dass wir uns das nicht gefallen lassen, weder von äußeren Mächten, die uns spalten und schwächen wollen, noch von Extremisten im Inneren, die unsere Demokratie verhöhnen.
0: Die Botschaft des Bundespräsidenten, trotz mancher Schwächen sei Deutschland ein gutes Land. Doch populistische Parteien aller Couleur destabilisierten die Demokratie, schürten Stimmungen. Die Bildung stabiler Regierungen werde von Wahl zu Wahl schwieriger, das Regieren auch. Und gleichzeitig würden demokratische Verfahren diskreditiert und Kompromisse diffamiert.
1: Und das geschieht alles in einer Zeit, in der wir überlegte, stetige, professionelle, durchhaltefähige Regierungspolitik dringender brauchen denn je. Auch, meine Damen und Herren, um die tieferen ökonomischen, sozialen Ursachen der Verunsicherung erfolgreich zu bearbeiten.
0: Die Angst vor dem sozialen Abstieg, davor, dass das Leben nicht mehr bezahlbar sei und es den Kindern und Enkelkindern schlechter gehen werde, sieht Steinmeier als wesentlichen Grund dafür, dass so viele Menschen empfänglich sind für die Botschaften populistischer Parteien. Der Schlüssel zu einer Trendwende der öffentlichen Stimmung ist aus Sicht des Bundespräsidenten ein wirtschaftlicher Aufschwung. Und dafür seien Reformen nötig. Sein Appell an die Adresse der Bundesregierung:
1: Reformen sind immer ein Wagnis. Aber das ist meine Erfahrung in der Politik. Wo das Ziel stimmt, muss man Kurs halten. Das wird sich auszahlen, wenn auch mit Verzögerung. Bleibt entschlossen, gerade jetzt, wenn uns der Wind ins Gesicht weht. Wir haben viel zu verlieren. Aber wir haben noch mehr zu gewinnen. Habt Mut zur Erneuerung.
0: Für seine gut 50-minütige Rede erhielt der Bundespräsident stehende Ovationen. Es war das letzte Mal, dass Frank-Walter Steinmeier am Tag der Einheit sprach. Seine Amtszeit endet im kommenden Jahr.
2: Birgit Sagemann informierte die Rede von Bundespräsident Frank-Walter Steinmeier beim Festakt gestern in Berlin, in Bremen also. Der Tag der Deutschen Einheit, für manche einfach ein gesetzlicher Feiertag, für andere dagegen ein echter Feiertag, der mit Freude begangen werden kann. Professor Ulrich Eid ist Politologe an der Universität Freiburg und meine Kollegin Ulrike Römer vom Westdeutschen Rundfunk hat ihn gefragt, worüber wir uns am Tag der Deutschen Einheit besonders freuen können.
3: Ja, ich glaube, wir können uns darüber freuen, dass wir, wenn man es mit etwas Abstand, wenn man es nüchtern betrachtet, doch in einem Deutschland leben, in dem wir allen Turbulenzen zum Trotz doch bislang sehr sicher leben und auch wirtschaftlich auf einem ganz guten Niveau bei allen sozialen Problemen. Aber der Vergleich mit anderen Ländern, glaube ich, zeigt es sehr deutlich.
4: In welchen Bereichen haben wir eine Form von Einheit erreicht, auf die wir Ihrer Ansicht nach stolz sein können?
3: Naja, wir haben die gemeinsame Verfassungsordnung und den gemeinsamen Rechtsrahmen. Das ist, glaube ich, schon mal ein ganz, ganz wichtiger Punkt, dass wir in einer freiheitlich-pluralistischen Demokratie leben und dass unsere Institutionen auch funktionieren. Und gleichzeitig zeigt sich natürlich, dass doch ein nicht unbeträchtlicher Teil, und der ist etwas größer im Osten als im Westen, mit der aktuellen Situation eben auch gar nicht zufrieden ist.
4: Könnte es auch sein, dass 36 Jahre Einheit diese Einheit nicht unbedingt dauerhaft zukunftsfest gemacht haben?
3: Also das hoffe ich im Moment noch nicht, aber es sind auf jeden Fall Fehler gemacht worden und die kann man sehr klar beschreiben. Also wir haben beispielsweise bei einem Teil der Bürgerinnen und Bürger in den östlichen Bundesländern einfach ein massives Gefühl der persönlichen Benachteiligung. Ich spitze es mal zu, manche sagen, wir sind immer noch Bürger zweiter Klasse und das macht sich fest etwa an dem, was die Ostbeauftragte der Bundesregierung ja gerade erst offengelegt hat, etwa der Anteil ostdeutscher Entführungspositionen, die Unterschiede bei dem Vermögen, was vererbt wird und so weiter und so fort. Das sind Faktoren. Und ein zweites kommt natürlich hinzu, das muss man auch sehr klar sagen, dass unsere westlich geprägten Parteien, die Parteien der demokratischen Mitte in Ostdeutschland einfach nicht präsent sind, dass sie im Moment wahrgenommen werden durch

0: Die Notwendigkeit von Reformen wird ja eigentlich gar nicht bestritten. Mhm. Aber man muss sich natürlich fragen, wozu? Was ist denn die Zielvorstellung, wo wir hinwollen? Was bringen diese Reformen, damit wir auch in 10, 15 Jahren in diesem Land sicher leben können, was etwa die Gesundheitsversorgung angeht, was auch die nächste Generation angeht, wenn es um die Renten geht und so weiter und so fort. Also es geht nicht einfach nur um Streichen, um Sparen, sondern da muss eine Vision dahinter stehen, die auch klar benannt wird. Das ist, glaube ich, der eine Punkt. Und der zweite Punkt ist, das ist meine Sicht der Dinge. Ich glaube, dass in den ostdeutschen Bundesländern die Aufarbeitung der DDR-Vergangenheit, das Aufwachsen in einem autoritären Fürsorgestaat auch noch nicht vollumfänglich wirklich diskutiert worden ist. Das kennen wir aus Westdeutschland. Das war in den 50er, 60er, Anfang 70er Jahren bei uns genauso. Das ist aber auch ein ganz wichtiger Punkt. Was bedeutet es, Demokratin, Bürgerin zu sein? Was für Erwartungen habe ich an den Staat? Wie realistisch sind die? Wo bin ich selber mit Eigeninitiative gefragt? Das sind alles ganz wichtige Punkte, auch für unsere Demokratie.
1: Ist das ein Punkt, der uns nach 36 Jahren im Grunde immer noch trennt?
0: Ja, leider schon. Das sieht man ja schon, dass es doch einen Teil der Menschen gibt, die in einer großen Passivität inzwischen verharren. Das hat Gründe, über die wir jetzt ausführlicher nicht sprechen können. Aber die müssen wir wieder als aktive Bürgerinnen und Bürger gewinnen. Das heißt, sie müssen sich selber wahrnehmen, sie müssen vorkommen, sie müssen sich zugehörig fühlen. Und wir müssen auch darüber sprechen, welche Erwartungen habt ihr denn in einer Demokratie an den Staat? Und sind die realistisch? Und da ist das Erbe der DDR natürlich auch noch präsent in Teilen unserer ostdeutschen Bevölkerung.
2: Sagt zumindest Ulrich Alt, er ist Politologe an der Universität Freiburg. Zum Tag der deutschen Einheit gehört immer auch das Bürgerfest. An rund 350 Ständen haben die Menschen in Bremen noch bis heute Sonntag die Möglichkeit, sich zu den Verfassungsorganen oder den 15 Bundesländern zu informieren oder einfach nur zu bummeln, etwas zu essen und zu trinken. Aus Bremen berichtet Mario Neumann.
3: Mit knapp 20 Metern ist die Warteschlange am Glücksrad neben dem Bundesratspavillon eine der längeren auf dem Bürgerfest zum Tag der Deutschen Einheit in Bremen. Wenn es stehen bleibt, muss erstmal Wappen und Kürzel dem passenden Bundesland zugeordnet werden.
4: Rheinland-Pfalz.
5: Und wie heißt da die Landeshauptstadt?
4: Mainz.
5: Richtig.
3: Nicht weit entfernt ist die Blaulichtmeile, unter anderem mit Tretautos.
6: Ich stehe hier und ich schaue zu, wie mein Kind mit ihr THW-Unimog fährt.
4: Mit Blinklicht,
6: ja. Das macht Spaß.
3: Die Präsentation unterschiedlicher Fahrzeuge und Institutionen kommt weitgehend gut an.
7: Dass es alles so zusammensteht. DRK, Johanniter, Valtesa, das ist schon sehr interessant. Dass es das so gibt, dass es alles funktioniert, dass wir das so in Deutschland die Möglichkeit haben, der Rettung für jeden.
3: Blaues Blinklicht ist auch auf der Ausstellungsfläche der Bundeswehr zu sehen. Auf der Bühne wird über Jobmöglichkeiten gesprochen. Einige hören interessiert zu. Andere sind eher entsetzt.
8: Ich finde es ein bisschen besorgniserregend irgendwie, dass es so normal ist, sehr viele Leute in so Tarnfarben. Ich finde es schlecht, ich möchte keinen Krieg.
3: Schlangen an beliebten Verpflegungsbuden, Warten auf die Familie im Riesenrad, zwischendurch Politprominenz und auch Feierlaune.
8: Die Ländermeile fand ich bisher am besten. Tatsächlich Bayern hat das erste Mal für mich das symbolisiert, was das Fest ja auch sein sollte, dass es für ein Fest steht. Man kam rein und es war gleich Musik und es war gleich gute Stimmung.
9: Wir haben schon Herrn Klingbeil getroffen, wir haben schon Herrn Lies, der hat uns schon begrüßt. Also es ist auch die Prominenz hier vertreten und gibt sich volksnah.
10: Wenn mir einer 1991 oder 95 gesagt hätte, dass ich mal Verteidigungsminister werden würde, hätte ich ihm wahrscheinlich den Vogel gezeigt.
3: Auf dem Podium im Stand des Bundestags spricht Verteidigungsminister Pistorius. Vor dem Lautsprecher am Eingang steht eine Menschentraube. Die Reaktionen sind gemischt.
11: Pistorius finde ich gut. Er spricht halt genau die Themen an, die uns alle bewegen und kümmert sich darum, dass es weitergeht. Richtung Frieden.
12: Finde ich schwierig, dass quasi eine Vergrößerung der Truppengröße jetzt hier als einzige Option irgendwie diskutiert wird.
13: Und es wurde nicht darüber gesprochen, wie Frieden gesichert werden kann, und es wurde nur über Verteidigung gesprochen, was nicht dasselbe ist. Also Frieden erhalten war überhaupt kein Thema mehr in der Diskussion. Das hat mich gestört.
3: Apropos stören. Einzelne Menschen haben die Veranstaltung durch Proteste gestört, werden von der Polizei zur Feststellung der Personalien festgehalten. Es gibt nichts zu feiern, stand auf einem Flyer, der von einer Polizistin einkassiert wurde. Ohne Aggression, aber mit Erstaunen.
14: Ich bin völlig überrascht, weil wir haben das von oben vom Deich gesehen, dass die Frau abgetastet wurde. Und jetzt sehe ich da ein paar Aufkleber, das war lächerlich, völlig überflüssig. Also überall Polizei, es sollte ein Fest der Freude sein, es sollte ein Fest der deutschen Einheit sein und kein Tag der Polizei, tut mir leid. Also.
3: Ebenfalls aus Protest ertönen düstere Schiffshorntöne, haben Aktivisten auf der anderen Weserseite ein Banner entrollt. Arbeiterregierung statt Kriegsregierung steht unter anderem darauf.
8: Also Aufmerksamkeit bekommt ihr auf jeden Fall.
3: Es überwiegt aber deutlich eine friedliche, fröhliche Atmosphäre

0: und ein Miteinander von Groß und Klein.
1: Vom Wetter her eigentlich ganz nice, finde ich. Und dass es zwischendurch immer mal wieder was für Kinder zu tun gibt. Das ist auch ganz nett. Es gab einen ganzen Stand für Schwarzwälder Kirschtorte. Fand ich sehr gut. Und eine Hüpfburg für Kinder.
2: Ich fand richtig cool, diese Seifenkistenrennsache zu beobachten. Ja. Das hat Spaß gemacht.
1: Und trotzdem finde ich schade, dass so viel Geld hier ausgegeben wird, weil einfach der Sozialstaat so gekürzt wird. Überall wird Geld eingespart, aber hier wird es rausgeknallt.
0: 11 Millionen Euro kostet der Tag der Deutschen Einheit das Land Bremen. Hinzu kommt eine weitere Millionen von Sponsoren sowie das Engagement der Ausstellenden. Das Fest geht noch bis Sonntagabend.
3: Mario Neumann war das vom Bürgerfest in Bremen.
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3: Und zwar für heute Sonntag, den 4. Oktober. Tagsüber ist es nach teils zäher Nebelauflösung unterschiedlich bewölkt im Tagesverlauf, vor allem im Westen und Norden, sowie an den Alpen und im Vorland längere sonnige Abschnitte. Ab dem Nachmittag dann im Süden auch einzelne Schauer möglich, Gewitter nicht ausgeschlossen. Sonst bleibt es aber in Deutschland weitgehend trocken, mit Höchsttemperaturen meist zwischen 17 und 23 Grad. An der See mitunter mäßiger Wind um West, sonst eher schwachwindig. Und wir blicken auf die Temperaturen deutscher Städte zur Stunde. In Kiel 12 Grad, Hamburg 10 Grad, auch in Rostock 10 Grad, Hannover 9 Grad, Berlin 10 Grad, Kassel 8 Grad, in Münster 10 Grad, Köln 11 Grad, auch in Frankfurt am Main 11 Grad, in Erfurt 9 Grad, Saarbrücken 12 Grad, Nürnberg 7 Grad, Dresden 13 Grad, Stuttgart 12 Grad, Freiburg 11 Grad und München 12 Grad. Nach dem Blick aufs Wetter, jetzt der Blick auf die Uhr. Es ist 4.17 Uhr an diesem frühen Sonntag, dem 4. Oktober.
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3: Die Ereignisse an Bord des Fly-Dubai-Fluges von Dubai nach Israel am Donnerstag. Sie machen weiter Schlagzeilen. Der Co-Pilot habe einen Terrorakt geplant, heißt es aus der Generalstaatsanwaltschaft der Vereinigten Arabischen Emirate jetzt. Das wurde ja in Israel direkt am ersten Tag vermutet. Soweit die bisherigen Ermittlungen. Angaben zum Motiv des Täters machte der Generalstaatsanwaltschaft aber nicht. Es werde weiter ermittelt. Aus Kairo dazu Moritz Behrendt.
5: Wie der Staatsanwalt der staatlichen emiratischen Nachrichtenagentur mitteilte, griff der Co-Pilot den Piloten mit einem Notfallbeil an und versuchte die Kontrolle über das Flugzeug zu erlangen, um es zum Absturz zu bringen. Mehrere US-amerikanische Medien berichten, dass der Co-Pilot bei seinem vorherigen Arbeitgeber Oman Air wegen extremistischer Einstellungen aufgefallen sein soll. Die Airline habe darauf ein Flugverbot gegen ihn verhängt. Warum die Fluggesellschaft Fly Dubai ihn dennoch eingestellt und auf der sensiblen Strecke nach Tel Aviv eingesetzt hat, dürfte eine zentrale Frage der weiteren Ermittlungen sein. Eine weitere ist, ob der Co-Pilot Hintermänner hatte. Medienberichten zufolge hatte er auf sozialen Medien Inhalte mit Bezug zu Al-Qaida gepostet. Die Staatsanwaltschaft in den Emiraten äußerte sich nicht zur Identität und Nationalität des Co-Piloten. Erkenntnisse würden mitgeteilt, sobald dafür notwendige Ermittlungen abgeschlossen seien. Israelische Regierungsvertreter und Medien hatten zuvor bereits gemeldet, der mutmaßliche Täter sei ein omanischer Staatsbürger, der sich auch längere Zeit in Syrien aufgehalten habe. Am Mittwoch musste die Maschine von Dubai nach Tel Aviv in Saudi-Arabien notlanden, nachdem der Co-Pilot den aus Indien stammenden Piloten Smitmacht Shah angegriffen hatte. Dieser schilderte gestern vom Krankenhausbett aus in einem Videotelefonat mit dem indischen Premierminister Modi, wie er die Situation erlebt hat. Als ich auf dem Boden lag, habe ich gespürt, dass das Flugzeug absackt. Und während ich geschlagen wurde, habe ich mir gesagt, Smith, das ist der letzte Kraftakt, die Tür ist gleich da. Ihm sei es gelungen, die Tür zum Cockpit zu öffnen. Mehreren israelischen Passagieren gelang es daraufhin, den Co-Piloten zu überwältigen. Er habe versucht, sich selbst zu retten, so der Pilot im Gespräch mit Modi. Aber er habe auch gewusst, dass er die mehr als 170 Passagiere nicht hätte sterben lassen dürfen. Die israelischen Reisenden wurden noch am selben Tag mit einer Ersatzmaschine von Saudi-Arabien nach Israel ausgeflogen. Pilot und Co-Pilot wurden nach erster ärztlicher Versorgung in die Emirate gebracht. Der einflussreiche emiratische Regierungsberater Anwar Gargash bezeichnete die Tat als Terror. Im Netzwerk X betonte er, der Anschlag habe gezeigt, dass Extremismus in der Region kein Randphänomen sei. Der Vorfall unterstreiche die Haltung seiner Regierung, dass es gegenüber Extremismus keine Toleranz geben dürfe. Die Fluggesellschaft Fly Dubai hat angekündigt, ihre Flüge nach Tel Aviv auszusetzen, solange die Ermittlungen andauern.
6: Moritz Beritz informierte und wir blicken nach Indonesien auf die Insel Borneo. Da sorgt ein neuartiges Naturschutzprojekt für teilweise Begeisterung bei den Einheimischen. Sie bekommen nämlich Geld dafür, wenn sie Tiere fotografieren oder etwa Rufe von Vögeln aufnehmen und hochladen. Mit den Daten können Naturwissenschaftler Populationen besser erforschen. Das soll eine Alternative sein zur Jagd und dem Verkauf von Wildtieren und Vögeln. Aus dem ARD-Studio Südostasien berichtet dazu Florian Barth.
7: Octavius stapft in Gummistiefeln und abgetragenen Jogginghosen durch den Wald, mitten im indonesischen Teil der Insel Borneo. Er hält inne, lauscht aufmerksam und schaut in die Wipfel der Bäume. Sein Smartphone gezückt, bereit für ein Foto von seltenen Vögeln oder sogar Orang-Utans. Manchmal hören wir bei der Arbeit Vogelrufe, wenn wir hier Kratomblätter sammeln. Dann gehen wir hin und beobachten die Vögel. Wenn wir ein Foto machen können, machen wir eins. Wenn nicht, nehmen wir nur den Ton ihrer Rufe auf. Die tägliche Fotosafari ist für Octavius und hunderte anderer Einheimischer ein lukrativer Nebenverdienst. Denn das Naturschutzprogramm KHTQ, was so viel bedeutet wie biologische Vielfalt, zahlt dafür, dass die Menschen die Fotos hochladen. Normalerweise verdienen viele ihr Geld hier mit dem Anbau von Reis, Kakao oder Durianfrüchten, einige aber auch mit der Jagd auf wildlebende Singvögel, die sie fangen und verkaufen oder abschießen. Das Fotoprojekt will Letzteres verhindern und nachhaltige Anreize setzen. Lebende Tiere sollen für die Menschen vor Ort wertvoller sein als tote. Mit den Bildern können Wissenschaftler Daten sammeln über die Verbreitung von Wildtieren und die Veränderungen ihrer Bestände. Schnappschuss statt Abschuss. Davon profitieren vor allem Einheimische, meint Nardiono, Direktor der Umweltorganisation Borneo Futures Indonesia. Früher haben sie einen Vogel gefangen und dafür umgerechnet 50 Cent bekommen. Heute müssen sie nur noch ein Foto machen und es hochladen. Dafür bekommen sie umgerechnet 5 bis 10 Cent pro Vogel. Finanziert wird das Programm von Stiftungen. Bislang hat es nach Angaben von Borneo Futures rund 300.000 US-Dollar erhalten. Die Prämien für die Einheimischen reichen von umgerechnet rund 30 US-Cent für die Beobachtung eines häufig vorkommenden Vogels bis zu 1,50 Dollar für einen bedrohten Orang-Utan, die höchste Prämie. Die 72-jährige Imelda ist Oberhaupt des Dayak Tamambalo-Stammes im Dorf Labian. Sie meint, von dem Projekt haben alle etwas, die Menschen und die Tiere, auch langfristig. Durch dieses Programm können die Menschen zusätzliches Geld verdienen. Deshalb denken wir, wenn die Vögel erschossen werden und sterben oder andere Tiere getötet werden, haben wir nichts davon. Die erfolgreichsten Tierbeobachter verdienen bis zu 10 Millionen Rupia im Monat. Das entspricht 570 US-Dollar und damit einem Vielfachen des durchschnittlichen Einkommens vor Ort. Die 36-jährige Antonia Uneng hat damit ihren Lebensstandard deutlich aufgewertet. Von dem Geld für die Tierbeobachtungen habe ich einen Kühlschrank, eine Karaoke-Anlage und einen Ventilator gekauft. Vom restlichen Geld Dinge für den täglichen Bedarf in der Küche. Der neue Umgang mit Wildtieren hat auf Borneo bereits etwas verändert. Zwei am Projekt beteiligte Dörfer haben freiwillig Jagdverbote eingeführt.
6: Florian Barth informierte und wir kommen zurück nach Deutschland. Was kosten Rettungsfahrten und wer zahlt, wenn sie unnötig waren? In Brandenburg etwa haben Land und Kommunen lange darüber gestritten. Nun haben die Vertreter beider Seiten eine Lösung gefunden. Martin Adam berichtet.
8: Wie schnell sie zustande kommt, so eine Fehlfahrt, hat Carina Dörk, die Landrätin der Uckermark und Präsidentin des Landkreistages, selbst erleben müssen, berichtet sie am Freitag in Potsdam.
9: Ich mach's jetzt mal ganz plastisch. Mein Vater hatte letztens eine solche Situation. Er hatte gedacht, er hat einen Herzinfarkt, hat sich aber total unterkühlt, ist vom Rettungssanitäter behandelt worden und ist nicht mitgefahren. Das wäre dann ein Fehleinsatz. Eine Fehlfahrt.
8: Die sich aber kaum vermeiden lässt, argumentiert Dirk. Schließlich muss auf einen Notruf reagiert werden und oft kann erst vor Ort festgestellt werden, was eigentlich Sache ist. Das Problem, eine Einigung zwischen Landkreisen und Krankenkassen über die Verteilung der Kosten wurde 2023 aufgekündigt. Die Krankenkassen wollen oder können Fehlfahrten nicht vollständig erstatten und haben darin auch Recht bekommen vom Oberverwaltungsgericht Berlin-Brandenburg. Dieser Patt konnte bis heute nicht aufgelöst werden, sagt Gesundheitsminister René Wilke.
10: Die Kassenseite ist angesichts des Urteils und derer rechtlicher Auffassung weiterhin nicht in der Lage, aus deren Sicht diese Beträge zu zahlen. Und die Kommunen können mit diesen Beträgen, das ist unsere gemeinsame Auffassung, auch nicht alleine gelassen werden. Dort reden wir je nach Gebietskörperschaft zwischen 1,5 und 4 Millionen pro Jahr.
8: Pro Jahr und pro Landkreis oder kreisfreie Stadt. 18 an der Zahl. In Summe ergibt das 135 Millionen Euro nicht erstattete Rechnungen, mindestens. Und die Kommunen haben kein Geld. Zuletzt hatte Potsdam eine Haushaltssperre verhängen müssen. Einzelne Landkreise hatten deshalb bereits Rechnungen an Patienten geschickt. Das aber müsse unbedingt vermieden werden. Da sind sich Landesregierung und Kommunen einig. Die Lösung lautet also, das Land gibt mehr Geld, erklärt Finanzminister Daniel Keller.
11: Wir haben vereinbart, dass wir nach den 80 Millionen, die die Landkreise und kreisfreien Städte pauschal bekommen, sie die Möglichkeit haben, wenn weitere Kosten noch offen sind, diese spitz abzurechnen. Und dass hier ein Drittel getragen wird durch die kreisfreie Stadt oder den Landkreis und zwei Drittel auch bezahlt wird.
8: Klingt technisch, heißt praktisch. Im Sommer hatte Keller den Kommunen bereits 80 Millionen Euro zugesagt. Jetzt kommen noch mal 20 Millionen obendrauf. Unterm Strich soll so nur noch ein Drittel der Kosten von den Kommunen getragen werden. Den Rest bezahlt das Land.
6: Martin Adam informierte aus Brandenburg.
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2: Mit Christina Schröder. Bundestrainer Jürgen Klopp wird seine Torwartrotation in der Nations League in Thessaloniki gegen Griechenland vorerst beenden. Er setzt im Tor erneut auf Jonas Urbich, so wie bereits beim Sieg gegen Serbien. Dass sich die Torhüter Finn Dahmen und Noah Atubolu nicht zeigen dürfen, hat laut Klopp folgende Gründe.
12: Bei Jonas ist es so tatsächlich, dass die anderen Jungs, die jetzt dabei waren, die alle regelmäßig spielen. Und das hat Jonas nicht getan. Deshalb bekommt er das Spiel auch. Ein Finn Dahmen spielt regelmäßig. Noah Atubolu spielt regelmäßig. Alle spielen regelmäßig. Und deswegen machen wir das mit dem zweiten Spiel oder so, haben wir das geplant. Hat mit dem Nummer-1-Status tatsächlich nichts zu tun, sondern normalerweise kriegen die Spieler woanders Spielpraxis. Bei uns gibt es das in der Nationalmannschaft. So all inclusive.
2: Im Hinspiel hatte Deutschland 0:1 gegen Griechenland verloren. Definitiv wolle die Mannschaft versuchen, ein deutlich besseres Ergebnis als im Hinspiel zu erzielen, betonte Klopp. Und das ist mit Blick auf den angepeilten Viertelfinaleinzug in der Nations League auch wichtig. Aktuell steht Deutschland nämlich hinter Griechenland auf Platz 2. Nur die beiden Gruppenersten ziehen in die K.O.-Runde ein. Ja, und während die Bundesliga der Männer wegen der Länderspiele pausiert, läuft bei den Frauen der Regelbetrieb. Der FC Bayern hat im Topspiel bei Verfolger Eintracht Frankfurt mit 1:0 gewonnen. Martina Knief hat die Partie im Stadion verfolgt.
13: Bayern München hat souverän und sicher in Frankfurt gewonnen, spielerisch jedoch nur selten geglänzt. Es reichte ein guter Moment, als Clara Bühl in der 18. Minute nach einer Frankfurter Ecke mit einem Konter das 1:0 erzielte. In der zweiten Halbzeit hatte die Eintracht mehr vom Spiel, konnte aber die sich bietenden Chancen nicht nutzen. In den entscheidenden Momenten fehlten das Glück und die letzte Entschlossenheit. So bleiben die Münchnerinnen nicht nur in dieser Saison ungeschlagen, sondern haben jetzt auch das 48. Spiel in Folge in der Bundesliga nicht verloren. Den Frankfurterinnen bleibt erstmal nur die Verfolgerrolle.
2: Außerdem dominierte Leipzig gegen Aufsteiger Mainz mit 5:0, Leverkusen gewann gegen Bremen und Freiburg siegte in Köln. In der Handball-Bundesliga der Männer bleibt Flensburg-Handewitt auch im 7. Ligaspiel ungeschlagen und übernimmt vorerst die Tabellenführung. Die Norddeutschen gewannen 32:27 gegen Göppingen. Rudi Dautwitz war für uns in der Halle dabei.
14: Die SG Flensburg-Handewitt bleibt als einzige Mannschaft der Handball-Bundesliga auch nach dem 7. Spiel ungeschlagen. Allerdings tat sich die Mannschaft beim 32:27 Erfolg über Frischhoff-Göppingen sehr schwer. In der Anfangsphase lief es gut im Angriff, aber man konnte sich nicht absetzen, weil sich in der Abwehr viel zu große Lücken auftaten. Nach der knappen 18:17 Pausenführung verhinderte Torhüter Simon Möller mit seinen am Ende 13 Paraden, dass Göppingen die Chance zur Überraschung besaß. Und als in der Schlussphase der 8-fache Torschütze Simon Püttling noch einmal so richtig aufdrehte, war der 32:27 Sieg perfekt. Und auch wenn es keine überzeugende Vorstellung war, übernehmen die Flensburger mit diesem Erfolg wieder die Tabellenführung.
15: Unterdessen hat Rekordmeister THW Kiel nach 2 sieglosen Partien gegen Gummersbach gesiegt. Melsung setzte sich gegen den Tabellennachbarn Hannover Burgdorf durch und die Füchse Berlin feierten in Bietigheim ihren 4. Ligasieg in Folge. Und in der Basketball-Bundesliga hat der deutsche Meister Alba Berlin den nächsten Rückschlag kassiert. Eine Woche nach der klaren Niederlage gegen Bayern München verloren die Berliner 83-98 gegen den Pokalsieger Bamberg Baskets. Im Nordduell setzten sich außerdem die Rostock Seawolves gegen die Hamburg Towers durch. Ulm verlor beim MBC.
6: Das war Christina Schröder mit dem Sport.
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16: Um 4.31 Uhr mit Katja Kindermann. Die Deutsche Bahn will das Familienticket ab 1. November offenbar dauerhaft anbieten. Sinngemäß äußerte sich Bahnchefin Palla in der Bild am Sonntag. Demnach kostet eine Hin- und Rückfahrt für eine Familie knapp 100 Euro inklusive ICE-Reservierung deutschlandweit. Der Konzern habe sich entschieden, das zunächst zeitweise für die Sommerferien eingeführte Ticket dauerhaft ins Sortiment zu nehmen. Die Bahn habe in den Ferien 100.000 Familien mehr als im vergangenen Jahr an Bord begrüßen können, so Palla. Der Verkauf beginne am 26. Oktober. Der hessische Ministerpräsident Rhein hat sich dafür ausgesprochen, die Wahl von AfD-Kandidaten zu Vorsitzenden von Bundestagsausschüssen zu unterstützen. Dem Magazin Stern sagte der CDU-Politiker wörtlich, die Partei ist gewählt und so sollte man mit ihr auch umgehen. Rhein betonte, er wolle sich zwar klar von der AfD abgrenzen, die Partei aber nicht ausgrenzen. Bislang hatten die von der AfD aufgestellten Kandidaten in Ausschüssen nicht die notwendigen Mehrheiten von anderen Parteien erhalten. Das Bundesverfassungsgericht sah darin keinen Grund zur Beanstandung. In der Europäischen Union sowie in Norwegen und der Schweiz sind in den ersten 9 Monaten dieses Jahres deutlich weniger Asylanträge gestellt worden. Das geht aus einem Bericht der EU-Kommission hervor, der Welt am Sonntag vorliegt. Demnach sank die Zahl der Schutzanträge im Vergleich zum Vorjahreszeitraum um fast ein Viertel auf rund 453.000. Deutschland liegt als Zielland mit gut 70.000 Anträgen nur noch an dritter Stelle, hinter Frankreich und Italien. Die meisten Antragsteller in Deutschland kamen aus Afghanistan, Syrien und der Türkei. In Brasilien wird heute ein neuer Präsident gewählt. Knapp 160 Millionen Menschen können ihre Stimme abgeben. Johannes Zuber aus der Nachrichtenredaktion erklärt, wer die aussichtsreichsten Kandidaten sind.
17: Der eine, das ist der amtierende Präsident Lula. Er zählt zum linken Lager und ist seit knapp 4 Jahren im Amt. In den Umfragen liegt er auch knapp vorn. Der andere aussichtsreiche Kandidat, das ist der ultrarechte Senator Flavio Bolsonaro. Er ist der Sohn des ehemaligen Präsidenten Jair Bolsonaro. Der steht unter Hausarrest, weil er nach der Wahl vor 4 Jahren versucht hat, mithilfe eines Putschs an der Macht zu bleiben. Wenn keiner der beiden Kandidaten im ersten Wahlgang eine absolute Mehrheit der Stimmen bekommt, dann gibt es in 3 Wochen eine Stichwahl.
16: Das Wetter in Deutschland. Am Tag bewölkt, im Nordwesten und Südwesten etwas Regen möglich. Höchstens 17 Grad in Lübeck bis 24 Grad im Breisgau. Am Montag oft freundlich, im Norden bewölkt, an den Alpen Schauer. 17 bis 25 Grad. Und am Dienstag heiter bis wolkig, Richtung Norden etwas Regen. Die Temperaturen liegen dann bei 18 bis 25 Grad. Das waren die Nachrichten.
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6: Und an diesem frühen Sonntagmorgen einige Baustellen. Die A1 Münster Richtung Dortmund ist zwischen Carmen-Zentrum und Kreuz Dortmund-Unna wegen einer Fahrbahnerneuerung bis morgen früh gesperrt. Die A40 Duisburg-Essen ist zwischen Kreuz Duisburg und Kreuz Kaiserberg wegen Bauarbeiten in beiden Richtungen bis morgen gesperrt. Die A42 Kamp-Lindfort-Dortmund ist zwischen Herne-Krange und Herne-Baukau in beiden Richtungen bis Dienstag früh gesperrt. Die A59 Köln Richtung Düsseldorf ist zwischen Monheim und Dreieck Düsseldorf-Süd wegen Bauarbeiten gesperrt. Dann die A61 Mönchengladbach Richtung Venlo ist zwischen Kaltenkirchen und Grenzwald wegen Bauarbeiten bis morgen gesperrt. Und zum Schluss A81 Stuttgart-Heilbronn. Der Engelberg-Tunnel ist wegen Wartungsarbeiten in beiden Richtungen noch bis 10 Uhr gesperrt. Soweit der Verkehr. Ihnen eine gute und freie Fahrt.
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6: Im Studio ist Detlef Karg. Ich wünsche Ihnen einen guten Morgen. 60% Speicherfüllstand, steigende Gaspreise. Wie sicher ist unsere Gasversorgung und wer verdient vielleicht an der Angst vor dem Winter? Die Gasspeicher sind zumindest saisonmäßig gesehen ungewöhnlich leer und die Sorge vor Engpässen und steigenden Preisen ist gewachsen. Bundeswirtschaftsministerin Reiche fängt nun an, gegenzusteuern. Aber wie groß ist das tatsächliche Risiko für die Gasversorgung im kommenden Winter? Darum geht es jetzt im ARD-Podcast Plus Minus mit David Alf und Anna Planken.
18: 60%. Über diese Zahl wird rauf und runter geredet im Moment. Aber wir verraten euch heute, wer überhaupt ein Interesse daran hat, dass uns diese 60% so sehr beunruhigen.
19: Ja, ich merke schon. Lass mich raten, wir reden heute über unsere Gasspeicher in Deutschland und die Füllstände, denn diese knapp 60%, die kamen mir sofort bekannt vor. Die hat doch die Bundesnetzagentur gerade noch mal vor ein paar Tagen verkündet. Füllstand 60%, was ja ziemlich niedrig ist, oder?
18: Ja, das ist die Frage, ob das jetzt ziemlich oder zu niedrig ist. Auf jeden Fall wird ja schon fast panisch über diese 60% diskutiert. Viele Medien und viele Menschen haben sofort aufgeschrien, Hilfe, nächste Energiekrise. Wir checken das heute für euch. Was ist denn dran an dieser Panik? Und ich kann direkt schon mal verraten, nix.
19: Oh, das hätte ich jetzt nicht mit gerechnet, dass du das einfach so raushaust und dass das auch das Resultat deiner Recherche ist. Gerade wenn du sagst, an dieser Panikmache ist gar nichts dran, dann lässt mich eine Irritation nicht los, weil eine Formulierung ist mir aus den letzten Tagen und Wochen wirklich im Kopf geblieben, nämlich historisch niedrige Füllstände.
18: Genau. 57% waren es vor ein paar Tagen. Die Zahl hat, hast du auch gesagt, die Bundesnetzagentur rausgegeben. Das sind so ungefähr 20% weniger als vor einem Jahr. Du hast das gerade gesagt, das ist ein Riesenthema in sämtlichen Nachrichten seit Wochen und zwar in allen Varianten zwischen Weltuntergang und ja, macht euch doch mal locker. Unser Plus-Minus-Team hat euch ein paar Beispiele rausgesucht. Nina Scheer zum Beispiel von der SPD, die sagt, alles ist so gerechnet, dass es auch bei frostigen Temperaturen klappt. Und dann ist da aber Sebastian Heinemann vom Speicherverband Ines, der sagt, Gasspeicher historisch niedrig gefüllt. Und die Bundesnetzagentur sagt, oh, Gasversorgung ist stabil. Michael Kellner von den Grünen, die Lage ist ernst.
19: Und was sagt jetzt zum Beispiel so ein Bundeskanzler dazu?
20: Wir bekommen klare Hinweise darauf, dass die Energieversorgung, dass insbesondere die Gasversorgung im Laufe des Winters in Deutschland gesichert ist.
19: Ja, aber das ist schon verrückt, ne? Mhm. Wie kommt das? Also alle haben dieselben Zahlen, haben dieselben Daten, aber trotzdem sind die Einschätzungen total unterschiedlich. Und du sagst, die Panikmacher haben Unrecht.
18: Ja, nach allem, was wir wissen und zusammengetragen haben, können wir sagen, und das ist ja auch mal ganz schön, wenn wir sowas sagen können, tada, es gibt keinen Grund zur Sorge. Wir werden keine Eisblumen von den Fenstern kratzen müssen, auch wenn die Gasspeicher nicht so voll sind. Die allermeisten Experten sind sich tatsächlich sicher, auch mit unseren 60% Gasfüllständen werden wir kein Versorgungsproblem bekommen. Und Bundeswirtschaftsministerin Katharina Reiche von der CDU hat jetzt auch das bundeseigene Energieunternehmen SEFE angewiesen, vermehrt Erdgas einzuspeichern. Das sei ein, Zitat, wichtiger zusätzlicher Beitrag, um die Resilienz der deutschen Gasversorgung zu erhöhen, hieß es aus dem Ministerium. Aber eins ist auch sicher, es wird leider richtig teuer. Das hat aber nichts mit den Füllständen, sondern mit der allgemeinen Lage auf dem Gasmarkt zu tun.
19: Und wer die letzten Plus-Minus-Podcast-Folgen gehört hat, wird es auch sofort verstehen, weil die Gaspreise und überhaupt die Energiepreise seit dem Iran-Konflikt gestiegen sind. Da hatten wir kürzlich schon unsere Folge zu Energiemärkten am Kipppunkt. Aber ich frage mich nach wie vor, warum hat sich bei mir so sehr der Eindruck verfestigt, und wahrscheinlich geht es auch vielen anderen so, dass die Versorgung im Winter schwierig werden könnte.
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18: Leere Gasspeicher. Warum wird so viel davor gewarnt und wer profitiert davon? Das klären wir jetzt.
19: Kannst du mich mal ganz vorn abholen? Warum sind die Speicher gerade überhaupt so viel leerer als sonst?
18: Weil sie auch im letzten Winter, also 25, 26, nicht so voll waren, wie sie hätten sein können. Und dann ist darauf noch dieser Januar gekommen. Der war kalt. Viel Gas ist aus den Speichern dann ins Netz gegangen. Und dann hat der Iran-Krieg dafür gesorgt, dass vor allem Öl und Gas teurer geworden sind. Und bis zum Herbst war Gas so teuer, dass die Händler und auch die Versorger einfach langsam gemacht haben und beim Einkaufen und Befüllen so ein bisschen auf die Bremse getreten sind. Sie haben darauf gesetzt, dass die Preise nochmal runtergehen und es dann billiger sein könnte mit dem Einlagern. Wurde aber nichts mit billiger und deshalb sind wir jetzt nur bei 57%. Zielvorgabe übrigens zum 1. November im Schnitt 70%.
19: Und wenn wir also jetzt schon sagen, die Gasversorgung im Winter ist sicher, dann können die Speicher doch eigentlich gar nicht so wichtig sein, oder?
18: Genau, so wie Deutschland von der Energieversorgung her gesehen jetzt aufgestellt ist, sind die Speicher vor allem dazu da, sogenannte Spitzen abzufedern. Die bringen Gas ins Netz, wenn es ganz besonders kalt ist und die vorhandenen Mengen nicht ausreichen. Aber sie machen nicht den größten Teil unserer Gasversorgung im Winter aus. Die decken so ungefähr 25-30% des Erdgasbedarfs im Winter. Der viel, viel größere Teil, der stammt auch im Winter aus laufenden Lieferungen.
19: Und nicht mehr aus Russland, da hat sich ja seit dem Ukraine-Krieg ganz viel geändert.
18: Nee, genau. Unser Gas kommt jetzt vor allem aus Norwegen, den Niederlanden oder Belgien. Plus rund ungefähr so 10%, die kommen dann als Flüssigerdgas, LNG, an deutschen Terminals an. Das meiste davon aus den USA. Und das alles, das geht auch im Sommer und im Winter einfach so weiter und reicht normalerweise für den Großteil unserer Versorgung aus. Nur wenn es jetzt mal so ganz besonders kalt ist, dann buttern die Speicher ordentlich rein. An einzelnen Tagen im letzten Winter waren es 50%, im kalten Januar laut Speicherbetreibern 38%. Aber das ist jetzt mal ein Tag oder ein Monat, aber eben nicht der ganze Winter. Und die meisten Prognosen, die wir kennen, gehen davon aus, dass das, was wir gespeichert haben, für einen normalen Winter ausreicht und dass dann immer am Ende noch was drin bleibt.
19: Ich versuche ja aufzupassen und ich habe in diesem Fall aufgepasst. Und ja. Du sagst, die meisten Prognosen. Heißt es, es gibt auch andere, die vielleicht sagen, dass es kritisch wird?
18: Eine gibt's.
19: Ah ja.
18: Eine Prognose haben wir gefunden, die sagt, es könnte unter ganz bestimmten Umständen vielleicht doch nicht reichen, wenn der Winter besonders kalt wird. Und diese Prognose kommt vom Verband der Gasspeicherbetreiber. Ines, haben wir vorhin schon mal den Vertreter gehört. Die haben da so ein paar Modellrechnungen angestellt und eine davon rechnet mit extremer Kälte. Zum Beispiel mit sowas, wie wir im Dezember 2010 schon mal hatten. Das war der kälteste Dezember seit mehr als 30 Jahren. Und dann sagt Ines, dann sagen diese Gasspeicherbetreiber, könnte es im Januar und Februar Fehlmengen, so sagen sie, an Gas geben. Aber in anderen Prognosen, die wir gefunden haben, die haben sich auch kältere Winter angeguckt. Da bleibt auch nach deren Prognosen und auch nach den ganzen kalten Monaten immer noch Gas in unseren Speichern übrig.
19: Okay, also keine Panik. Das hast du bis hierhin super rausgearbeitet, finde ich. Und auch dieses natürlich wären 100% in den Gasspeichern super. Aber wenn es keine neue Eiszeit gibt, dann werden wir im Winter voraussichtlich keine Probleme haben.
18: Und jetzt kommt noch ein Punkt, der in dieser Diskussion viel zu kurz kommt.
19: Ich bin gespannt.
18: Das Leitungsnetz. Es reicht nämlich nicht, einfach nur sich diesen Füllstand anzugucken. Selbst wenn wir jetzt 100% hätten, dann könnte es theoretisch zu einem Engpass kommen, weil durch unser Gasnetz nur eine bestimmte Menge Gas durchpasst.
19: Das heißt, wenn es jetzt einen richtig eiskalten Tag gibt, minus 20 Grad, alle brauchen gleichzeitig Gas, Haushalte, Industrie, Gaskraftwerke, dann kann es trotzdem eng werden?
18: Sie. Sowas im letzten Winter teilweise, da waren einige Speicher nicht mehr ganz so voll. Andere mussten übernehmen, die aber für den Transport waren so ein bisschen ungünstig gelegen. Und deshalb waren bestimmte Strecken von West nach Ost, von Nord nach Süd zwischendurch maximal ausgelastet. Die Netzbetreiber haben dann so Verdichter zugeschaltet, also haben den Druck in den Leitungen erhöht, damit das Gas über längere Strecken transportiert werden konnte. Das hat dann alles geklappt. Wir haben auch noch zusätzlich Gas aus Österreich und Frankreich bekommen. Das war im Netz, so wie am Gameboy früher so ein Tetris-Spiel. Die Betreiber haben auch anschließend gesagt, also noch eine weitere Kältewelle, dann hätte es Engpässe gegeben. Einfach weil die Transportwege so massiv beansprucht waren.
19: Ich stelle es mir so ein bisschen vor wie bei der Deutschen Bahn. Du hast 4, 5 Güterzüge mit ganz wichtigen Waren, aber eben nur 1,5 Strecken.
18: Ja. Genau so ist das. Das führt dann noch zu einem anderen Problem. Wenn ein Speicher noch viel Gas hat, aber eben strategisch ungünstig liegt, weil das Gas vielleicht gerade ganz woanders gebraucht wird. Oder wenn wir Gas zukaufen, die Möglichkeit gibt es ja auch noch, ich habe gerade gesagt, ne, aus Österreich, aus Frankreich kam was, dann muss das Gas immer an einer sinnvollen Stelle ins Netz geleitet werden und nicht einfach irgendwo.
19: Das habe ich verstanden. Ja, es macht überhaupt keinen Sinn, alleine nur auf den Füllstand zu gucken. Volle Speicher bedeuten nicht immer, dass die Gasversorgung reibungslos klappt. Also wenn ich zwar den richtigen Güterzug habe, aber an der falschen Stelle, dann bringt das eben nichts. Du hast vorhin Tetris gesagt und genauso kommt mir das inzwischen vor, wie so ein riesiges Puzzle, bei dem alles perfekt zusammenpassen muss und das hat eben noch viel mehr Teile als nur das kleine Puzzleteil Füllstand. Jetzt haben wir aber am Anfang festgestellt, und das wissen ja auch alle, die uns heute hören, die Preise für Öl und Gas steigen und steigen seit Beginn des Iran-Konflikts. Lässt sich denn vorhersagen, wie teuer es wird, die Speicher noch auf, du hast es eben gesagt, mindestens 70% bis November zu bringen?
18: Ja, wenn wir da jetzt mal so eine kleine Rechnung aufmachen, nehmen den aktuellen Börsenpreis für Gas. Der liegt an manchen Tagen doppelt so hoch, wie er vor einem Jahr lag. Und dann schauen wir, wie viel Gas fehlt uns denn noch, bis wir bei diesen 70% wären. Dann würde das Befüllen 2,2 Milliarden Euro Pi mal Daumen kosten.
19: Jetzt sind die Speicher ja das eine, da hängen Verbraucherinnen und Verbraucher nicht direkt dran. Aber was wir gerade gehört haben, Gas ist im Moment einfach wahnsinnig teuer. Was heißt das denn generell für den kommenden Winter, für die Industrie, die ja viel Erdgas braucht und für alle, die mit Gas heizen?
18: Ja, das sind in Deutschland echt viele. Jeder zweite Haushalt. Dann haben wir ja noch die, haben wir auch gerade schon erwähnt, die mit der Fernwärme da auch mit dranhängen. Da steckt Gas drin und dann noch diese anderen 60%. Unsere Industrie. Und die merkt steigende Preise immer als erstes, je nachdem, welche Gasverträge so ein Unternehmen hat und wie lange diese Verträge laufen. Wenn man zukaufen muss, dann wird es halt teuer. Und dann können auch die Produkte teuer werden. Und so kommt dann das teure Gas zeitverzögert auch bei allen anderen Verbrauchern an, auch wenn die mit Gasheizung ansonsten nichts zu tun haben.
19: Ja, mir hat letztens eine Freundin erzählt, die hat von ihrem Gasversorger jetzt schon eine Erhöhung bekommen. Und zwar für den Preis pro Kilowattstunde um mehr als 60%.
18: Das ist krass, ne?
19: Und das ist halt wirklich krass. Einfach mehr als die Hälfte dessen, was du eh schon zahlst, on top. Bei ihr wären das gut 760 Euro pro Jahr. Und das wird ja einfach manche Haushalte vor echte Probleme stellen.
18: Ja, und das ist auch das wirkliche Achtung, das wir in dieser Folge loswerden wollen. Die Füllstände sind gar nicht das Problem. Es sind tatsächlich die Preise, die auf uns zukommen. Der Bundesverband der Deutschen Verbraucherzentralen sagt, wer mit Gas heizt, muss im kommenden Winter mit höheren Kosten rechnen. Das hört sich so schön nüchtern an. Und das heißt ganz konkret, wenn Energieverträge jetzt auslaufen, ja, dann kann man sich tatsächlich schon darauf einstellen, dass man die nicht mehr zu den alten Konditionen kriegen wird.
19: Also ich fasse das nochmal zusammen. Es ist genug Gas da, aber der Winter kann teuer werden für Großkunden, für Haushalte, die mit Gas heizen und eigentlich irgendwie auch für alle anderen, ne?
18: Ja, denn Gas steckt überall drin. Im Winter wird daraus viel mehr Strom gemacht, zum Beispiel als im Sommer. Ganz einfach, weil es weniger Sonnenstunden am Tag gibt und damit auch weniger Solarstrom.
19: Okay, also in gewisser Weise hast du mich ein bisschen beruhigt. Du hast super erklärt, dass wir aller Voraussicht nach gut durch den Winter kommen werden.
18: Außer wenn jetzt so eine Rieseneiszeit anbricht.
19: Ja, aber es ging doch bei der Wirtschaftsfrage der Woche vor allem auch um diese Panikmache. Und das weiß ich noch nicht. Wer hat denn jetzt ein Interesse daran, dauernd auf die Füllstände hinzuweisen? Wer verdient mit diesen Speichern Geld? Also wie funktioniert dieses ganze System eigentlich, über das wir hier reden?
18: Ja, genau dazu haben wir uns die beste Expertin eingeladen, Dr. Ann-Kathrin Klaas. Sie ist unabhängige Expertin für den Erdgasmarkt beim EWI, dem Energiewirtschaftlichen Institut an der Uni Köln. Hallo, Frau Klaas.
0: Hallo. Danke für die Einladung.
18: Na, sehr gerne. Wir müssen doch mal einen Durchblick haben. Erklären Sie uns mal, wie das funktioniert mit diesen Gasspeichern. Wer entscheidet denn, ob die jetzt befüllt werden oder nicht?
0: Also grundsätzlich gibt es da zwei Arten von Unternehmen, die daran beteiligt sind. Das sind zum einen die Gasspeicherbetreiber, die vermarkten ihre Kapazität, befüllen aber nicht selber die Speicher. Die Befüllung der Speicher ist Aufgabe der Gashändler und dafür reservieren sie sich die Kapazitäten bei den Speicherbetreibern. Und die Händler wiederum haben Lieferverpflichtungen gegenüber Stadtwerken, gegenüber der Industrie und gegenüber den Haushaltskunden und müssen sich ausreichend absichern, um diese auch im Winter dann erfüllen zu können. Und dabei greifen sie, wie Sie ja schon gesagt haben, auf Pipeline-Importe, LNG-Importe, aber auch auf die eingespeicherten Mengen zurück.
18: Das heißt, es war jetzt eine ganz bewusste Entscheidung, dass die Gashändler einfach gesagt haben, oh, vielleicht ist ja der Iran-Krieg eher vorbei und dann kaufen wir unser Speichergas halt für viel weniger ein.
0: Das ist eine Entscheidung, die eben auch die Marktpreise widerspiegelt, wie Sie ja auch schon ausgeführt haben, da aktuell das Gas sehr teuer ist und die Futures, also die zukünftigen Preise für den Winter, niedriger liegen derzeit als die aktuellen Preise. Das heißt, dieser Sommer-Winter-Spread, von dem man beim Speicherbetrieb spricht, der ist aktuell negativ und die Gashändler würden Verluste machen, wenn sie jetzt einspeichern und im Winter ausspeichern.
18: Okay. Und wenn wir jetzt nochmal auf unsere Wirtschaftsfrage der Woche gucken,

0: Wer profitiert denn davon, wenn jetzt plötzlich so eine Panik losbricht und alle sagen, oh, jetzt müssen wir ganz schnell einspeichern, einspeichern, einspeichern?
1: Also die Speicherbetreiber verdienen grundsätzlich Erlöse, wenn sie ihre Kapazität vermarkten. Und wir sehen, dass aktuell Speicherkapazitäten deutlich kurzfristiger gebucht werden als noch vor 4, 5 Jahren. Die Händler und die Speichernutzer machen Gewinn, wenn sie eben das Gas zu einem höheren Preis verkaufen können, als sie es eingespeichert haben, plus Speicherkosten. Und die Versorger streben natürlich irgendwie die Absicherung der Lieferverpflichtungen an und die Verbraucher und die Industrie könnten indirekt davon profitieren, wenn jetzt Gas eingespeichert wird, dass dann im Winter das Gas weniger teurer wird.
0: Also wenn ich das jetzt richtig zusammenfasse, die Speicher sind deshalb nicht voll, weil die Preise so hoch sind, waren. Und man deshalb gesagt hat, okay, dann lohnt sich das für uns nicht, das einzuspeichern, weil wir hoffen auf geringere Preise und werden dann nochmal irgendwann die Karte ziehen. Aber es geht ja auch irgendwann um die Versorgung, um unsere Versorgung als Staat. Kann der Staat da irgendwie eingreifen, einspringen oder sagen, nee, aber das ist jetzt zu wenig?
1: Genau, die Bundesnetzagentur überwacht die Füllstände und kann, wenn eine Zielverfehlung absehbar ist, den Marktgebietsverantwortlichen, das ist bei uns Trading Hub Europe, also die THE, dazu auffordern, einzugreifen. Und da gibt es dann zwei Stufen. Zuerst kann die THE verschiedene marktbasierte Instrumente, sogenannte Befüllungsinstrumente, nutzen, um dann wiederum den Gashändlern einen Anreiz zu geben, einzuspeichern. Und wenn das nicht hilft, dann gibt es die zweite Stufe, dass die THE selber Gas beschafft und einspeichert.
2: Wenn jetzt der Staat wirklich einspringt, wer bezahlt das dann am Ende eigentlich?
1: Also bis Ende 2025 gab es die sogenannte Gasspeicherumlage, die auf alle Gaskunden verteilt wurden, wo die Kosten für die Einspeicherung im Krisenjahr 2022/23 dort verlagert wurden. Diese Gasspeicherumlage ist Anfang 2026 abgeschafft worden und aktuell würde der Bund, also der Bundeshaushalt, die Kosten übernehmen und dann indirekt dadurch natürlich die Steuerzahler.
0: Okay, und wenn Sie jetzt mal mit Ihrem Fachblick auf diesen Markt gucken, hätte die Bundesregierung eher sagen sollen, jetzt speichert mal ein, oder ist es einfach wirklich im Eigeninteresse der Speicherbetreiber, weil die mit ihrem Speicher einfach Geld verdienen wollen und die haben keine Lust, dass die Händler ihnen nur so kurzfristig da Gas reindrücken und sie gar nicht mehr so großzügig langfristig planen können?
1: Ich finde es wichtig, dass die Versorgungslage beobachtet wird und genau das macht ja die Bundesnetzagentur auch. Aber wir sehen auch, mit dem aktuellen Füllstand könnten wir die Gasversorgung für etwa 40 Tage in einem durchschnittlichen Winterwetter bereitstellen, wenn gar keine Importe mehr kämen. Aber wir importieren ja täglich auch aus Norwegen, aus Niederlande oder per LNG. Das heißt, ich glaube, eine Versorgungsmangellage ist aktuell auch eher unwahrscheinlich.
0: Und auch wenn ich jetzt auf diese Eis-Eis-Eis-Eis-Winter gucke, die ja immer so als Horrorszenario am Horizont stehen?
1: Dann gibt es die Möglichkeit, auch neben dem Speichern die LNG-Importe noch zu erhöhen. Da sind Kapazitäten frei. Wir nutzen aktuell nicht alle LNG-Importkapazitäten aus. Das muss aber dann auch der Weltmarkt hergeben. Und da ist das natürlich auch eine Frage des Preises.
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0: Dann kennen Sie ja vielleicht den Plus-Minus-Podcast, der heißt deshalb Plus und Minus. Also weil bei uns kein Experte rauskommt, ohne zu sagen, was ist denn Plus und was ist Minus für ihn. Bei Ihnen in diesem Fall würde ich sagen, finden Sie es richtig, dass wir so viel über diese Füllstände im Moment diskutieren und das nicht aus dem Auge verlieren, jetzt erst recht kurz vorm Winter, dann würden Sie sagen Plus oder sagen Sie, nee, Minus, das ist so übertrieben, diese ganze Diskussion ist interessengetrieben.
1: Ich finde es wichtig, dass die Versorgungslage beobachtet wird. Genau das macht die Bundesnetzagentur. Ich glaube, dass die aktuelle, etwas panikgetriebene Diskussion übertrieben ist und bin dann eher bei einem Minus als einem Plus.
0: Dr. Ann-Kathrin Klaas, unsere Expertin heute vom EWI an der Uni Köln. Und David, jetzt können wir nochmal zusammenfassen. Unser Plus, unser Minus.
2: Ja.
0: Ich finde ja, das liegt heute echt auf der Hand und hat sich durch die ganze Folge gezogen.
2: Total. Also mein Plus: keine Panik wegen der Speicherfüllstände. Deutschland bekommt auch im Winter weiter das meiste Gas über das sichere europäische Netz. Und selbst im letzten Winter, als das Netz auch schon mal an der Grenze war und der Januar kalt war, hat alles funktioniert.
0: Ja, und das Minus ergibt sich irgendwie auch von selbst. Gas ist sehr teuer im Moment. Das wird nicht nur das Befüllen der Speicher

0: Winter in den kommenden Monaten teuer machen, sondern sich im Winter nach und nach auf alle möglichen Bereiche auswirken. Industrie, Stromproduktion, Gasheizung zu Hause. Ich höre mal lieber auf.
1: Und ja, es ist natürlich wichtig, die Gasspeicher im Auge zu behalten. Haben wir gerade auch nochmal im Interview gehört. Aber wenn andauernd gemahnt, gerechnet, gewarnt wird, dann stecken dahinter auch einfach wirtschaftliche Interessen, wie zum Beispiel bei den Speicherbetreibern oder ihrem Lobbyverband. Denn die Betreiber, die verdienen halt Geld, wenn Gas bei ihnen gespeichert wird.
2: Das könnt ihr mitnehmen.
0: Und wie immer am Ende der Folge kriegt ihr noch konkrete Tipps für den Alltag, ein paar Takeaways, die ihr mitnehmen könnt. Und das Erste wäre natürlich sowieso immer, ne? Warum möchten Leute, dass wir was denken? Ja, warum werden solche Diskussionen geschürt, ist immer eine ganz wesentliche Frage, die man sich generell im Leben stellen darf.
1: Ja, und bezüglich der anderen Takeaways, die da jetzt kommen, schätze ich ja, die haben ganz viel mit Energie, mit Heizen und Gasverträgen zu tun, oder?
0: Ja, also erstens jetzt mal, Gasvertrag auf dem Tisch. Wenn ihr zu Hause mit Gas heizt, wie viel zahlt ihr denn pro Kilowattstunde? Habt ihr eine Preisgarantie? Wie lange gilt die denn noch? Wann läuft dieser Vertrag aus? Und wenn das demnächst der Fall ist und dann eine Erhöhung kommt, dann gilt für euch ein Sonderkündigungsrecht und ihr könnt den Anbieter wechseln und suchen, wo es vielleicht ein bisschen günstiger ist.
1: Also ich als ehemaliger Gasetagenheizungsbesitzer bin ja leid geplagt und habe mir das tatsächlich irgendwann angewöhnt, einfach Jahr für Jahr die Anbieter zu wechseln. Bei dir ist das ja wahrscheinlich mit deiner Fernwärme gar nicht so leicht, ne?
0: Das ist der Horror. Ich muss das einfach abwettern, sagt man beim Segeln. Ne? Ich sehe, dass da was auf uns zukommt, weil ich kann diesen Mix nicht ändern in der Fernwärme und es gibt auch nicht einen zweiten, dritten, vierten Anbieter für Fernwärme. So ist das halt. Und deshalb zieht für mich nur Tipp 2, Energie sparen.
1: Ja, ach, das ist ein bisschen so ein Geht-Immer-Tipp, oder?
0: Aber der hat funktioniert. Im Jahr der großen Energiekrise 2022, da haben die Privatverbraucher und die kleinen Gewerbebetriebe tatsächlich diesen Aufruf der Bundesregierung geschafft und haben 12% weniger Gas verbraucht als die Jahre davor.
1: Okay, krass. 12%. Dann nehme ich das zurück. Ich spare mir meine zynischen Bemerkungen.
0: Ja, du weißt, wie das war mit dem Kurzduschen und für Haare schäumen aus und so weiter. Und hat wirklich was gebracht.
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Gleich folgen hier die 5 Uhr Nachrichten. Dann geht's noch ein wenig weiter bei uns bis 6. Unter anderem schauen wir auf das Bürgerfest und den Festakt zum Tag der Deutschen Einheit in Bremen gestern. Und wir gehen der Frage nach, wie halten Sie es mit Schwarz-Rot-Gold, unseren Nationalfarben? Außerdem im Programm eine Reportage aus Nepal, etliche Wochen nach der Schlammkatastrophe. Vielen Menschen geht es dort schlecht und das hat durchaus Folgen im Alltag, weil Strukturen und auch Sicherheit fehlen. Und wir blicken auf das Erntedankfest am Ende des Hitzesommers. Bis gleich.

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1: Um 5 Uhr mit Katja Kindermann. Die Deutsche Bahn bietet das Familienticket ab 1. November offenbar dauerhaft an. Entsprechend äußerte sich Bahnchefin Paller in der Bild am Sonntag. Aus der Nachrichtenredaktion Ulrike Ufer.
2: Die deutschlandweite Hin- und Rückfahrt für eine Familie kostet demnach knapp 100 Euro inklusive ICE-Reservierung. Der Konzern habe sich entschieden, das zunächst zeitweise für die Sommerferien eingeführte Ticket

0: dauerhaft ins Sortiment zu nehmen. Die Bahn habe in den Ferien 100.000 Familien mehr als im vergangenen Jahr an Bord begrüßen können, so Paller. Der Verkauf beginne am 26. Oktober. Mit Blick auf die Pünktlichkeit der Bahn warnte Paller jedoch vor zu großen Erwartungen.
1: Die sogenannte Brandmauer der CDU zur AfD bekommt Risse. Der hessische Ministerpräsident Rhein fordert jetzt, die AfD bei der Besetzung von Ausschussvorsitzen im Bundestag nicht länger zu blockieren. Aus der Nachrichtenredaktion Georg Wolf.
2: Dem Magazin Stern sagte der CDU-Politiker, die AfD sei gewählt und so solle man auch mit ihr umgehen. Konkret meint Rhein, die AfD sollte im Bundestag Ausschussvorsitze übernehmen können, so wie es in Hessen und anderen Ländern üblich sei. Im Bundestag hat die AfD zwar das Vorschlagsrecht für mehrere Ausschüsse, ihre Kandidaten fallen bei den Wahlen aber regelmäßig durch. Mit seinem Vorstoß stellt sich Rhein gegen den Kurs von CDU-Chef Merz. Der hält bislang eisern am strikten Abgrenzungsverfahren Kurs zur AfD fest.
1: Bundesumweltminister Schneider hat ein Umdenken im Umgang mit Wasser in Deutschland angemahnt. Grund ist die Trockenheit in diesem Jahr. Aus der Nachrichtenredaktion Sebastian Ottowitz.
3: Die Zeiten, in denen wir uns in Deutschland über Wasser keine Gedanken machen mussten, sind endgültig vorbei, so Schneider im Kölner Stadtanzeiger. Allein die niedrigen Pegelstände in Flüssen wie dem Rhein hatten in diesem Sommer die Binnenschifffahrt erheblich eingeschränkt. Wasser möglichst schnell abzuleiten und nasse Flächen trocken zu legen, sei Politik der letzten Jahrhunderte gewesen. Heute ist es aus Sicht des Ministers die Aufgabe, Wasser so gut wie möglich in der Landschaft zu halten.
1: Die proeuropäische Partei des lettischen Ministerpräsidenten Kullbergs hat die Parlamentswahl laut Teilergebnissen überraschend deutlich gewonnen. Weit abgeschlagen folgt die populistische prorussische Partei Lettland zuerst. Die Wahl in dem NATO-Staat stand im Schatten des Krieges in der Ukraine und der Sorge vor einer Aggression Moskaus. Das waren die Nachrichten. Das Wetter in Deutschland. Am Tag bewölkt, im Nordwesten und Südwesten etwas Regen. Höchstens 17 Grad in Lübeck bis 24 Grad im Breisgau. Am Montag oft freundlich, im Norden bewölkt, an den Alpen Schauer. 17 bis 25 Grad. Und am Dienstag heiter bis wolkig, Richtung Norden etwas Regen. Die Temperaturen liegen dann bei 18 bis 25 Grad. Die Zeit, es ist jetzt 5.03 Uhr.
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5: Die A1 Münster Richtung Dortmund ist zwischen Kamen Zentrum und Kreuz Dortmund-Unna wegen einer Fahrbahnerneuerung bis morgen früh gesperrt. Die A40 Duisburg-Essen ist zwischen Kreuz Duisburg und Kreuz Kaiserberg wegen Bauarbeiten in beiden Richtungen bis morgen gesperrt. Die A42 Kamp-Lindfort-Dortmund ist zwischen Herne-Krange und Herne-Baukau in beiden Richtungen bis Dienstag früh gesperrt. Und die A59 Köln Richtung Düsseldorf ist zwischen Monheim und Dreieck Düsseldorf-Süd wegen Bauarbeiten gesperrt. Die A61 Mönchengladbach Richtung Venlo ist zwischen Kaldenkirchen und Grenzwald wegen Bauarbeiten bis morgen gesperrt. Und die A81 Stuttgart-Heilbronn. Hier ist der Engelbergtunnel wegen Wartungsarbeiten in beiden Richtungen noch bis 10 Uhr gesperrt. Das war's vom Verkehr. Ihnen eine gute und möglichst freie Fahrt.
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5: Aktuelles und auch Hintergründiges vom Norddeutschen Rundfunk in Hamburg. Im Studio ist Detlef Karg in dieser Nacht jetzt noch gleich eine Stunde bis 6 Uhr. In Bremen wird an diesem Wochenende ja der 36. Jahrestag der Deutschen Einheit gefeiert. Zahlreiche Besucher kamen und kommen bestimmt noch zum Bürgerfest, das heute weitergeht. Gestern am eigentlichen Festtag, dem 3. Oktober, da fand auch der Festakt statt. Emmy Thume fasst den Tag zusammen.
6: Katja Riemann und die geladenen Gäste im Bremer Konzerthaus Glocke waren überwältigt. Nach der Rede von Bundespräsident Frank-Walter Steinmeier.
7: So Leute, ich glaube, jetzt brauchen wir eigentlich eine Pause. Oder ein Glas Tee.
6: Steinmeier hatte mehr als 50 Minuten lang gesprochen und deutliche Worte gefunden. Er sieht in Deutschland Freiheit, Demokratie und auch die innere Einheit bedroht.
8: Wähler, die zu den Extremen gehen, pochen laut auf die eigenen Rechte, während sie bereit sind, die Rechte anderer zur Disposition zu stellen. Und das alles wird begleitet durch eine unerträgliche politische Demagogie extremistischer Kräfte, die eine Lust an der Zerstörung ausleben, andere Menschen

0: verhöhnen und bedrohen.
1: Mahnend richtete er sich auch an die schwarz-rote Bundesregierung.
0: Wo das Ziel stimmt, muss man Kurs halten. Das wird sich auszahlen, wenn auch mit Verzögerung. Deutschland wird sicherer sein und stärker. Wir werden mehr Kraft haben für Solidarität und Zusammenhalt. Ich sage also, bleibt entschlossen, gerade jetzt, wenn uns der Wind ins Gesicht weht.
1: Vor Steinmeier war Bremens Bürgermeister Andreas Bovenschulte ans Rednerpult getreten. Er rief dazu auf, die freiheitlich-demokratische Grundordnung entschlossen zu verteidigen.
2: Das Versprechen der Einheit gilt für Ost und West, für Stadt und Land. Es gilt für Menschen, deren Familien seit Generationen hier leben, und für jene, die später zu uns gekommen sind. Es wird eingelöst, wenn Herkunft nicht darüber entscheidet, wer gehört wird. Dafür brauchen wir Zuversicht und den Mut, den die Menschen 1989 bewiesen haben.
1: Vor dem Festakt waren mehrere hundert geladene Gäste im Bremer Dom für einen ökumenischen Gottesdienst zusammengekommen. Der Osnabrücker Bischof Dominikus Meyer rief zu mehr Solidarität mit Schwächeren auf.
3: Dass Menschen wieder zur Stärke finden, das darf nicht einfach dem Zufall überlassen werden. Es darf auch nicht sein, dass diese Erfahrungen umgekehrt werden zu der Botschaft, jeder und jede ist ja seines eigenen Glückes Schmied. Hauptsache, man strengt sich an.
1: Neben Festakt und Gottesdienst waren viele tausend Besucherinnen und Besucher beim Bürgerfest in der Bremer Innenstadt und an der Weser unterwegs. Bei bestem Feiertagswetter besuchten viele neugierig die Stände und genossen Musik und die kostenlose Anreise mit dem Nahverkehr, wie Petra Opila aus dem Landkreis Cuxhaven.
4: Also wir sind mit dem Zug gekommen, das war schon mal gut, und sind dann hier in die Stadt gelaufen, haben eben hier vorm Rathaus gestanden, haben dann gesehen, wie Merz und Steinmeier und Schwesig und so die Ministerpräsidenten reinkamen. Und wir wollen uns jetzt auf den Weg machen in Richtung Ländermeile. Also super, Wetter könnte nicht besser sein, richtig toll.
5: Eindrücke von gestern in Bremen waren das, gesammelt von Emmy Thume. Viele, die heute im mittleren oder auch etwas höheren Lebensalter stehen, haben ihre ganz eigene Geschichte, was die Zeit des Umbruchs vor 36 Jahren angeht. Der Berliner Jurist Markus Achterlik etwa wurde in Ostberlin geboren, ist heute 50 Jahre alt. Seine Familie war in der DDR oppositionell eingestellt. Wie hat er den Mauerfall und die deutsche Einheit erlebt?
6: Als die Mauer gefallen ist, war ich 13 Jahre alt. Ich hätte kein Abitur machen dürfen. Und deswegen war es für mich der perfekte Zeitpunkt, weil ich auf die Art und Weise dann aufs Gymnasium wechseln konnte, Abitur machen konnte und am Ende dann auch studieren konnte. Das war ganz verrückt. Also wir haben das alle nicht geglaubt. Das war ein Zustand der Euphorie, kann man so sagen. Ja, wir auf einmal aus dem Nichts heraus, aus einer Protestbewegung, ja, in der wir mit dem System gehadert haben, in der wir stillen Widerstand geleistet haben, Kerzen ins Fenster gestellt haben, in die Gethsemane-Kirche gegangen sind und uns versammelt haben und demonstriert haben gegen ein System, was nicht funktioniert hat, ging auf einmal der Vorhang auf. Für mich war es halt persönliche Freiheit. Wir konnten dann eben tatsächlich reisen, wir konnten, das haben wir auch gemacht. Es war toll. Der 3. Oktober bedeutet für mich Einheit, deutsche Einheit. Meine Frau kommt aus West-Berlin und deswegen ist es natürlich naturgegeben, dass ohne die deutsche Einheit es unsere Beziehung nicht gegeben hätte und natürlich auch unsere vier Kinder nicht gegeben hätte. Also das wäre mehr als traurig gewesen. Für meine Kinder bedeutet Ost-West nichts mehr. Das kann man einfach so sagen. Ich glaube, das ist für sie völlig unwichtig.
5: Eine Stimme, Markus Achterlik war das, der den Mauerfall als 13-Jähriger in Ostberlin miterlebt hat. Seit 36 Jahren ist nun ja auch die schwarz-rot-goldene Fahne die finale Nationalflagge des wiedervereinigten Deutschlands. Die Farben haben eine historische Bedeutung, gehen zurück auf die Zeit der napoleonischen Besatzung Deutschlands und die erste bürgerliche Bewegung nach 1848, die sich zunächst aber nicht gegen die monarchischen deutschen Teilstaaten durchsetzen konnte. Wer hat die Deutungshoheit darüber und wie verbinden sich Nationalstolz, die Flagge und ein Patriotismus Rassismus? Auch diese Frage wird aller Jahre vor allem rund um den 3. Oktober debattiert. Sebastian Hesse über Aktuelles und Historisches zu Schwarz-Rot-Gold.
7: Vor rund 14 Tagen passierte etwas ganz und gar Unerwartetes. Ausgerechnet ein Profisport.

0: ohne dass es falsch verstanden wird. Es wurde mir dann gesagt, man könne es als positiven Patriotismus bezeichnen. Gerne.
1: Positiver Patriotismus. In einem Begriff wie diesem sieht auch der Sozialpsychologe Ulrich Wagner die Chance, ein vorwärtsgewandtes, einendes Verständnis vom eigenen Land zu entwickeln.
2: Wenn es uns gelingt, tatsächlich diese Flagge mit einer anderen Bedeutung zu versehen als dieser klassischen, auch abgelehnten nationalistischen Orientierung, wir besser als die anderen. Wenn es tatsächlich gelingt, sozusagen auf die Ursprünge von Schwarz-Rot-Gold zurückzugehen, wir wollen zusammen etwas Positives für uns alle herstellen. Auf die Art und Weise könnte es tatsächlich gelingen, die Flagge wieder zu einem positiv konnotierten Symbol zu machen.
1: Die erwähnten Ursprünge von Schwarz-Rot-Gold gehen auf die Befreiungskriege gegen Napoleon und die französische Besatzung 1813 bis 1815 zurück, auf das Freikorps von Lützow. Das trug schwarze Uniformen mit roten Aufschlägen und goldenen Knöpfen. Unmittelbar danach wurde die Trikolore zum Symbol für einen geeinten deutschen Staat, aber auch für Freiheit und Demokratie. Der Dreiklang Schwarz-Rot-Gold erklang erstmals 1817 in einem Jenaer Studentenlied von August Daniel von Binzer.
3: Das Band ist zerschnitten auf
1: Schwarz. Bezeichnenderweise ist die schwarz-rot-goldene Flagge dann sowohl von der Monarchie, dem Kaiserreich ab 1871 und dem Faschismus, den Nationalsozialisten ab 1933, verboten worden. Hier ein kleines Flaggenecho aus Leipzig.
4: Die hat eine lange Tradition. Das ist ja kein Thema des 20. Jahrhunderts. Die kommt ja letztendlich aus der 1848er Bewegung. Insofern fühle ich mich damit verbunden.
5: Ja. Wenn man in Kanada ist, da ist es ganz normal, dass überall die Flaggen sind. Und da stört sich keiner dran.
6: Früher hat es für mich so WM-EM-Vibes gehabt. Und heutzutage, muss ich sagen, manchmal leider so ein bisschen so ein schwieriges Gefühl.
1: In der einen Antwort klang es bereits an, seit der Weltmeisterschaft 2006 können schwarz-rot-goldene Flaggenmeere auch wieder unverdächtiger Bestandteil deutscher Stadtbilder sein. Das freut auch den emeritierten Marburger Professor für Sozialpsychologie, Ulrich Wagner.
2: Wir haben das ja bei der Weltmeisterschaft schon erlebt gehabt. Da gab es ja alle möglichen Symbole in Schwarz-Rot-Gold. Das nahm schon so eine Wendung, aber es hatte noch nicht diese Diskussion, die wir ganz aktuell haben, nämlich die Besinnung auf positiven Patriotismus oder Verfassungspatriotismus. Das scheint mir wirklich etwas Neues zu sein und das scheint mir auch etwas zu sein, was einen breiten politischen Konsens erzielen kann.
1: Der von Intellektuellen wie Dolf Sternberger und Jürgen Habermas geprägte Begriff Verfassungspatriotismus meint einen Patriotismus, der sich weniger auf Abstammung und ethnische Zugehörigkeit bezieht, als vielmehr auf die Identifikation mit der freiheitlich-demokratischen Verfassung. Also genau damit, wofür Schwarz-Rot-Gold, die deutsche Trikolore, von Anbeginn an steht.
7: Sebastian Hesse über Schwarz-Rot-Gold und unser Verhältnis dazu.
8: Das Wetter in Deutschland.
7: Und zwar heute Sonntag, den 4. Oktober, tagsüber nach teils zäher Nebelauflösung ist es unterschiedlich bewölkt. Im Tagesverlauf vor allem im Westen und Norden sowie an den Alpen und im Vorland längere sonnige Abschnitte. Ab dem Nachmittag im Süden einzelne Schauer und auch Gewitter, nicht ausgeschlossen. Sonst ist es aber weitgehend trocken. Die Höchsttemperaturen meist zwischen 17 und 23 Grad. An der See weht mitunter mäßiger Wind um West. Sonst ist es eher schwachwindig. Und die Temperaturen deutscher Städte zur Stunde. In Kiel 12 Grad, Hamburg 10 Grad, in Rostock auch 10 Grad, Hannover 9 Grad, Berlin 10 Grad, Kassel 8 Grad, Münster 10 Grad, in Köln 11 Grad und auch in Frankfurt am Main 11 Grad, Erfurt 9 Grad, Saarbrücken 12 Grad, Nürnberg 7 Grad, Dresden 13 Grad, Stuttgart 12 Grad, Freiburg 11 Grad und München meldet 12 Grad. Und vom Wetter kommen wir zur Uhrzeit. 5.15 Uhr ist gleich vorbei. Viertel nach fünf, es wird 5.16 Uhr.
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7: Eine mutmaßliche Gruppenvergewaltigung an einer US-Elite-Universität.

0: Universität sorgt seit Tagen für Schlagzeilen in den USA und auch für weltweite Berichterstattung. Es geht um eine frühere Studentin der Cornell University. Sie wirft 7 Mitgliedern einer Studentenverbindung vor, sie vor 2 Jahren betäubt und dann missbraucht zu haben. Die Gouverneurin des Bundesstaates New York hat der Staatsanwaltschaft und der Universität schwere Versäumnisse bei der Aufklärung vorgeworfen. Sie will nun dafür sorgen, dass die Wahrheit ans Licht kommt, aber das Ganze ist ein heikler Fall. Aus New York, Martin Ganselmeier.
1: Auf einer kurzfristig einberufenen Pressekonferenz kündigte die demokratische Gouverneurin des Bundesstaates New York, Kathy Hochul, an, dass die Umstände der mutmaßlichen Gruppenvergewaltigung im Haus einer Studentenverbindung restlos aufgeklärt werden. Als Gouverneurin werde ich es nicht zulassen, dass dieser Fall unter den Teppich gekehrt wird.
2: And as governor, I will not allow anyone to sweep this case under the rug.
1: Die strafrechtlichen Ermittlungen übernimmt ab sofort die aus ihren rechtlichen Auseinandersetzungen mit US-Präsident Trump bekannte Generalstaatsanwältin Letitia James, sagte Hochul. Ihr Vertrauen in die eigentlich zuständige Staatsanwaltschaft in Tompkins County sei erschüttert. Warum in aller Welt hat der Staatsanwalt weder die Studentin noch andere Beteiligte befragt? Diese junge Frau hat unaussprechliches Leid erlitten. Anschließend wurde sie bei jeder Gelegenheit von den Menschen im Stich gelassen, die sie eigentlich beschützen müssen. In den vergangenen Tagen kamen immer mehr Einzelheiten über die Geschehnisse vor 2 Jahren ans Tageslicht. Danach war die Studentin bereits in alkoholisiertem Zustand in das Gebäude der Studentenverbindung gekommen. Auf der vermeintlichen Party wurde ihr dann das Narkosemittel Ketamin verabreicht. Anschließend soll sie in wehrlosem Zustand von mehreren Mitgliedern der Studentenverbindung vergewaltigt worden sein. Über eine Chatgruppe wurden sogar weitere Studenten eingeladen, sich an der jungen Frau zu vergehen. Insgesamt waren 7 Studierende beteiligt, wobei 3 von ihnen eine Beteiligung abstreiten. Die 4 anderen ließen über ihre Anwälte erklären, der Sex sei einvernehmlich gewesen. Dem widerspricht der Anwalt der Studentin, Thomas Jufra, entschieden. Zu keinem Zeitpunkt war es einvernehmlich. Sie kam schon in betrunkenem Zustand ins Verbindungshaus. Dann wurden ihr auch noch Drogen verabreicht. Sie konnte gar keine Zustimmung äußern. Genau dies könnte jedoch in einem Strafverfahren zum Problem für die Studentin werden. Denn nach geltendem Gesetz im Bundesstaat New York ist es für eine Frau, die freiwillig Alkohol getrunken hat, sehr schwierig, jemanden als Vergewaltiger anzuklagen. Dieses Gesetz müsse dringend geändert werden, forderte Gouverneurin Hochul. Freiwilliges Betrunkensein darf kein Freifahrtschein für sexuellen Missbrauch oder Gruppenvergewaltigungen sein.
2: Voluntary intoxication is not a license for sexual assault or gang rape.
1: Noch aber gilt das bestehende Gesetz, das vergewaltigte Frauen benachteiligt, wenn sie vorher alkoholisiert waren. Die Studentin hat mittlerweile die Cornell University verlassen. Die Studentenverbindung wurde verboten. Einige der Verbindungsstudenten mussten gehen. Bei den anderen blieb es bei disziplinarischen Maßnahmen.
0: Aus New York war das Martin Ganselmeier. Über einen Monat nach der Flutkatastrophe in Nepal ist für viele Menschen natürlich weiterhin nichts normal. Sie leben in Notunterkünften ohne Privatsphäre und mit großer Unsicherheit. Für Kinder und Mädchen wächst damit auch das Risiko von Ausbeutung und Menschenhandel. Das warnen zumindest Hilfsorganisationen wie Save the Children. Mehr dazu von unserer Korrespondentin Franziska Amler.
3: Die Katastrophe zu Smita Tamang. Alles genommen. Die 19-Jährige hat ihr Zuhause, ihren Job, ihre gesamte Lebensgrundlage verloren. Und das Schlimmste, ihr Vater und ihre Großeltern werden noch immer vermisst. Während sie darüber spricht, wischt sie sich immer wieder die Tränen aus dem Gesicht. Uns ist nichts mehr geblieben. Wir versuchen irgendwie mit der Situation fertig zu werden. Unser Leben hat sich so drastisch verändert und die Entbehrungen sind schlimmer, als ich es mir jemals hätte vorstellen können. Seit Wochen lebt sie gemeinsam mit ihrer Mutter in dieser Notunterkunft 2 Autostunden von Nepals Hauptstadt Kathmandu entfernt. In den provisorischen Zelten liegen mehrere Matratzen, dicht an dicht. Dazwischen Taschen, Kleidung und Hilfsgüter. Es ist eng. Nach den dramatischen Erlebnissen sind Mutter und Tochter schwerst traumatisiert. Sie hatten jedoch keine andere Wahl, als hier unterzukommen. Dabei stellen gerade Sammelunterkünfte für junge Frauen wie Susmita ein großes Risiko dar, warnt Ayush Joshi von der Hilfsorganisation Save the Children.
4: There is inadequate lighting.
3: Es gibt unzureichende Beleuchtung, nur begrenzten Zugang zu Wasser und Sanitätsversorgung.

0: Kerneinrichtung sowie zu wenig Privatsphäre. Wenn Familien auf engem Raum zusammenleben, schafft das viel Unsicherheit. Das Risiko von Gewalt, Missbrauch und Ausbeutung, insbesondere für Frauen, Mädchen und Kinder, kann definitiv steigen. Nicht nur im Lager, auch außerhalb. Die nepalesischen Behörden haben reagiert. Hier am Checkpoint in Nuwakot kontrolliert Polizist Balram Katkar gemeinsam mit seinen Kollegen verdächtige Fahrzeuge. Ihr Blick geht dabei besonders den Mädchen. Fremde nehmen gezielt schutzbedürftige Menschen ins Visier. Deshalb sollen wir insbesondere junge Mädchen schützen. Wir kontrollieren die Fahrzeuge streng, um sicherzustellen, dass sie nicht weggebracht werden. Die Gefahr von Menschenhandel ist in dem Katastrophengebiet in Nepal real. Die Menschen reagieren deshalb mit Verständnis auf die Kontrollen. Junge Frauen seien regelmäßig Ziel solcher Menschenhändler, sagen Hilfsorganisationen und die Polizei. Ihre Not werde oft ausgenutzt. Eine gefährliche Situation, auch für Susmita. Trotzdem macht sich die 19-Jährige aber vor allem Sorgen um die Kinder hier im Lager. Viele von ihnen haben ihre Eltern verloren. Die Verletzlichkeit dieser Kinder beunruhigt mich am meisten. Ich habe große Angst, dass jemand sie mitnehmen könnte und wir sie vielleicht nie wiederfinden. Hinzu kommt, auch das Wetter im Katastrophengebiet beruhigt sich nicht. Immer wieder gab es in den vergangenen Tagen Hochwasser und Erdrutsche. Um nicht an dem Schmerz zu verzweifeln, flüchtet sich Susmita in die Arbeit, sagt sie. Im Aufnahmelager hat sie inzwischen die Küchenschichten übernommen.
1: Franziska Amla war das mit einer Reportage aus Nepal. Heute feiern die Kirchen Erntedank. Dabei sind die Ernten ja sehr unterschiedlich ausgefallen. Im Norden Deutschlands meist noch im normalen Rahmen angesichts der langen Trockenheit. Im Süden Deutschlands gab es durchaus mehr Probleme. Zum Beispiel auch in der Region Unterfranken. Verständlich, dass Dankbarkeit diesmal vielleicht nicht bei allen Landwirten das vorherrschende Gefühl ist. Simon Berninger war zu Besuch auf einem besonders betroffenen Bauernhof.
2: Es ist traurig, dass man sowas dann nur rausholt.
3: Jochen Schandl hält eine Zuckerrübe hoch. Nur mit Mühe hat sie der 24-jährige Landwirt aus Großwallstadt im unterfränkischen Landkreis Miltenberg aus seinem viel zu trockenen Ackerboden bekommen. Ein kritischer Blick auf die Rübe.
2: Hier sieht man durch die Trockenheit, die Blätter sind abgestorben, keine Flüssigkeit mehr drin. Wird bei der halt auch der Zuckergehalt dann fehlen.
3: Viel zu wenig hat es in diesem Sommer geregnet. Bayernweit war es in Unterfranken mit am trockensten. Das Nachsehen haben die Landwirte der Region, auch die Schandls in Großwallstadt. Und was an einem Ende fehlt, das hat auch Folgen an anderer Stelle auf dem Hof.
2: Wir tun sie nur noch anbauen für die Zuckergewinnung. Früher haben wir als mal noch welche verfüttert.
3: Denn die Schandls sind im Haupterwerb Milchbauern. Auch frisches Gras gibt es auf den vertrockneten Wiesen in der Region viel zu wenig, um die rund 150 Tiere im Kuhstall der Schandls satt zu bekommen.
2: Also wir werden demnächst noch einige verkaufen zum Schlachten, haben auch den Monat schon 5 Stück fort.
3: Unterm Strich hat der Junglandwirt, der mitten im Hitzesommer in den väterlichen Betrieb eingestiegen ist, wenig Grund, dankbar zu sein für die diesjährige Ernte. Oder vielleicht ist Erntedank unter solchen Bedingungen sogar umso wichtiger, überlegt Jochen Schandl.
2: Man muss dankbar dafür sein, was es trotzdem noch gegeben hat, für das, was eigentlich an Wasser gekommen ist von oben. Aber man wäre dankbarer, wenn es mehr gewesen wäre.
3: Im Nachbarlandkreis Aschaffenburg kennt Pfarrer Erich Sauer die Sorgen der Landwirte genau. Der katholische Seelsorger ist selbst in einer Landwirtsfamilie aufgewachsen.
4: Und mir ist es schon bewusst, was das heißt, wenn das Wetter nicht passt, wenn die Gegebenheiten einfach nicht die sind, dass der Erfolg eigentlich auch der hineingesteckten Arbeit wirklich vorhanden wäre.
3: Trotzdem oder gerade wegen des Hitzesommers sei Erntedank wichtig.
4: Dass wir ein Bewusstsein dafür wecken, dass nicht selbstverständlich ist, dass nicht einfach alles so wächst auf den Feldern.
3: Untergangsfantasien will der Pfarrer aber nicht befeuern.
4: Und ich denke, wir müssen diese Hoffnung auch pflegen, zu motivieren, dass auch alle, die da in der Landwirtschaft tätig sind, ihr Auskommen haben.
3: Das sagt auch Kreisbäuerin Diana Reinhardt im Landkreis Miltenberg. Wenn Erntedank die Leute nicht nur zum Feiern, sondern auch zum Nachdenken bringt, findet sie das gut.
5: Es ist ganz wichtig, dass der Verbraucher versteht, dass Erntedank jeden Tag stattfindet, nämlich mit unserem Kauf.
1: Eine Reportage war das von Simon Bernecker über die Lage eines Landwirts in Unterfranken.
6: Sport.

0: Mit Christina Schröder. In der kurzen Amtszeit von Bundestrainer Jürgen Klopp war bereits alles dabei. Unentschieden, Niederlage, Sieg. Die Niederlage hatte es gegen Griechenland im Hinspiel gegeben. Heute Abend folgt die Revanche in Thessaloniki und dabei wird Klopp wahrscheinlich auf extreme Rotation verzichten. Etwas überraschend, dass Klopp nun doch wahrscheinlich auf personelle Konstanz setzen könnte, oder? Die Antwort hat DFB-Reporter Thomas Kunze.
1: Ja, so ein bisschen überraschend ist es schon, muss man ganz ehrlich sagen, denn eigentlich war ja angekündigt, im Rahmen dieser vier Nations League Spiele in diesem ersten Block so viele Spieler wie möglich zu sehen und zu testen. Und von diesem Vorsatz ist der Vorsitzende der Spielerfindungskommission, also der Bundestrainer, nun ein wenig abgerückt, weil ihm das Ergebnis am Ende eben doch auch wichtig ist und ein Großteil der Spieler, die gegen Serbien in München gewonnen haben, es eben auch sehr gut gemacht haben. Jonas Orbich im Tor, der wird stehen bleiben. Das ist hart für Finn Dahmen, den Augsburger zum Beispiel, der ja die ganze Zeit über bei beiden Kadern mit dabei war. Und auch im Mittelfeld, das Trio Pavlovic-Bischoff-Wirtz war so gut, dass wir jetzt damit rechnen müssen, dass Jürgen Klopp da nichts verändern wird. Er hat schon vorab mal sorry gesagt, ganz laut auf der Pressekonferenz, all denjenigen gegenüber, die nicht an die Reihe kommen werden in Griechenland. Aber man spürt, so langsam scheint sich da eben auch ein Puzzle im Kopf des Jürgen Klopp zusammenzusetzen. Und damit hat er zwar die Vorsätze ein bisschen über Bord geworfen, auf der anderen Seite aber eben auch flexibel, variabel reagiert. Und der Rest, das ist wie immer dasselbe. Der Rest zeigt sich auf dem Rasen im lauten, engen Tumba-Stadion von Thessaloniki.
0: Und da wäre ein Sieg wichtig, um einen der ersten beiden Gruppenplätze zu festigen, denn nur die ersten beiden Teams ziehen ins Viertelfinale ein. Ja, Länderspielpause in der Männerbundesliga, Regelbetrieb bei den Frauen. Der deutsche Meister FC Bayern hat sich im Topspiel bei Eintracht Frankfurt mit 1:0 durchgesetzt. Torschützin Clara Bühl und ihr Team sind damit seit 48 Ligaspielen ungeschlagen.
2: Ehrlich gesagt freuen wir uns über jeden Sieg, den wir einfahren. Erstens, weil es ein gutes Gefühl ist, es ist ein schönes Gefühl. Es gibt Selbstvertrauen und ich glaube, wir können unglaublich stolz drauf sein, wenn wir die Spiele so hintereinander gewinnen. Das zeigt einfach unsere Qualität und vor allem unsere Konstanz, die wir ja auf den Platz bringen.
0: Ja, in der Schlussphase verletzte sich allerdings Nationalspielerin Julia Gwynn und humpelte vom Platz. Eigentlich ist die DFB-Kapitänin fest für die beiden Länderspieltests gegen Australien und Japan Mitte Oktober eingeplant. Und noch die Ergebnisse aus den anderen Partien. Leipzig dominierte gegen Aufsteiger Mainz mit 5:0. Leverkusen gewann gegen Bremen und Freiburg siegte in Köln. Und zum Schluss noch eine Meldung von der Straßenrad-Europameisterschaft der Frauen. Nur eine Woche nach ihrem WM-Sieg hat die Niederländerin Demi Vollering auch ihren EM-Titel erfolgreich verteidigt. Neben diesen beiden Titeln gewann Vollering sowohl den Giro d'Italia als auch die Tour de France. Das hat bisher keine Fahrerin vor ihr geschafft. Die deutschen Fahrerinnen gingen bei der EM leer aus. Antonia Niedermayer wurde Fünfte, Franziska Koch belegte Platz 8.
3: Christina Schröder war das mit dem Sport. Hier ist die ARD-Infonacht. 5.30 Uhr folgen die Nachrichten und dann gehen wir der Frage nach, welche Rolle spielt eigentlich die Katze des belgischen Premierministers in der Politik? Und wir blicken zurück auf die deutsche Börsenwoche. Bis gleich.

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1: Um 5.30 Uhr mit Katja Kindermann. Die Deutsche Bahn will das Familienticket ab 1. November offenbar dauerhaft anbieten. Sinngemäß äußerte sich Bahnchefin Palla in der Bild am Sonntag. Demnach kostet eine Hin- und Rückfahrt für eine Familie knapp 100 Euro inklusive ICE-Reservierung deutschlandweit. Der Konzern habe sich entschieden, das zunächst zeitweise für die Sommerferien eingeführte Ticket dauerhaft ins Sortiment zu nehmen. Die Bahn habe in den Ferien 100.000 Familien mehr als im vergangenen Jahr an Bord begrüßen können, so Palla. Der Verkauf beginne am 26. Oktober. Der hessische Ministerpräsident Rhein hat sich dafür ausgesprochen, die Wahl von AfD-Kandidaten zu Vorsitzenden von Bundestagsausschüssen zu unterstützen. Dem Magazin Stern sagte der CDU-Politiker wörtlich, die Partei ist gewählt und so sollte man mit ihr auch umgehen. Rhein betonte, er wolle sich zwar klar von der AfD abgrenzen, die Partei aber nicht ausgrenzen. Bislang hatten die von der AfD aufgestellten Kandidaten in Ausschüssen nicht die notwendigen Mehrheiten von anderen Parteien erhalten. Das Bundesverfassungsgericht sah darin keinen Grund zur Beanstandung. In der Europäischen Union sowie in Norwegen und der Schweiz sind in den ersten 9 Monaten dieses Jahres deutlich weniger Asylanträge gestellt worden. Das geht aus einem Bericht der EU-Kommission hervor, der Welt am Sonntag vorliegt. Demnach sank die Zahl der Schutzanträge im Vergleich zum Vorjahreszeitraum um fast ein Viertel auf rund 453.000. Deutschland liegt als Zielland mit gut 70.000 Anträgen nur noch an dritter Stelle hinter Frankreich und Italien. Die meisten Antragsteller in Deutschland kamen aus Afghanistan, Syrien und der Türkei. In Brasilien wird heute ein neuer Präsident gewählt. Knapp 160 Millionen Menschen können ihre Stimme abgeben. Johannes Zuber aus der Nachrichtenredaktion erklärt, wer die aussichtsreichsten Kandidaten sind.
2: Der eine, das ist der amtierende Präsident Lula. Er zählt zum linken Lager und ist seit knapp 4 Jahren im Amt. In den Umfragen liegt er auch knapp vorn. Der andere aussichtsreiche Kandidat, das ist der ultrarechte Senator Flavio Bolsonaro. Er ist der Sohn des ehemaligen Präsidenten Jair Bolsonaro. Der steht unter Hausarrest, weil er nach der Wahl vor 4 Jahren versucht hat, mithilfe eines Putschs an der Macht zu bleiben. Wenn keiner der beiden Kandidaten im ersten Wahlgang eine absolute Mehrheit der Stimmen bekommt, dann gibt es in 3 Wochen eine Stichwahl.
1: Und das Wetter in Deutschland. Am Tag bewölkt, im Nordwesten und Südwesten etwas Regen möglich. Höchstens 17 Grad in Lübeck bis 24 Grad im Breisgau. Am Montag oft freundlich, im Norden bewölkt, an den Alpen Schauer. 17 bis 25 Grad. Und am Dienstag heiter bis wolkig, Richtung Norden etwas Regen. Die Temperaturen liegen dann bei 18 bis 25 Grad. Das waren die Nachrichten.
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3: Und aktuell liegen uns keine weiteren Unfall- und Staumeldungen vor. Die Straßen sind weitgehend frei. Ihnen eine gute und sichere Fahrt.
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3: Im Studio ist Detlef Karg. Guten Morgen. Wir blicken nach Belgien auf ein politisches Phänomen, auf ein tierisches Phänomen vielleicht. Vor einem Jahr, da hat Kater Maximus, die Katze des belgischen Premiers Bart De Wever, mit seiner politischen Arbeit sozusagen begonnen. Das ist kein Witz, er unterschreibt zwar keine Gesetze, aber er hatte schon viele Einsätze auf internationaler Bühne und half so dabei, eventuell unpopuläre Entscheidungen in der Öffentlichkeit irgendwie tierisch charmant abzufedern. Ist das Kalkül? Wie sieht die Bilanz bisher aus? Andreas Meyer-Feist über eine kuriose politische Katzengeschichte.
4: Maximus ist offizieller Regierungsberater für Schlafen und Schnurren. Vor einem Jahr fand man ihn ausgesetzt im Wald, er landete im Tierheim und wurde vom belgischen Regierungschef Bart De Wever einfach mitgenommen. Maximus mischt die Politik auf. Die Bilanz nach einem Jahr im Amt fällt ganz gut aus. Er hat mehr Follower als sein Besitzer. Nur einmal haben sich beide nicht vertragen. Als Bart De Wever auf die irre Idee kam, den Kater als eine Art Dudelsackersatz zu bespielen wegen seiner schottischen Wurzeln. Bart De Wever bewundert die stoische Ruhe seines tierischen Beraters.
5: Rustig bleiben und nicht opwinden in nichts.
4: ruhig bleiben und sich nicht wegen jeder Kleinigkeit aufregen. Bei der Fußball-WM diente Maximus als tierisches Orakel, dafür bekam er Spezialfutter. Maximus schläft gerne auf Regierungsdokumenten und er hat alles, ein Schlafzelt und sogar ein Laufrad. Das Trimm-Dich-Gerät im Amtszimmer sollte seiner Figur gut tun, aber Maximus nahm ebenso wenig ab wie sein Besitzer, der Premierminister. Maximus mag es langsam.
5: Dus die legt niet het werk neer, maar wel heel graag zichzelf, maar draagt eigenlijk wel op zijn manier heel veel bij tot wat er hier gebeurt.
4: Er legt zwar nicht die Arbeit nieder, aber gerne sich selbst. Maximus ist die graue Eminenz bei Verhandlungen. Durch gut getimtes Jammern, Maunzen und Schnurren beeinflusste er schwierige Koalitionsverhandlungen. Bis jetzt hält die Koalition. Das Tauziehen um Sozialkürzungen, Rentenreform, Steuerreform und Gesundheitsvorsorge hat Maximus mitentschieden. Am Ende standen samtpfötige Kompromisse. Belgiens Premier Bart De Wever sagt, er sieht mir ähnlich, denkt aber komplett anders.
5: En eerlijk gezegd, ik denk niet dat Maximus veel politieke opinies heeft, buiten het feit dat het hier niet vooruit gaat en dat er te veel zaken vindt en door de 16 lopen.
4: Ehrlich gesagt, ich glaube nicht, dass Maximus viele politische Meinungen hat, sagt sein Besitzer, abgesehen davon, dass hier viel zu viele Jammerlappen durch das Regierungsviertel laufen.
5: Listen, politics is not a softball game, huh? It's hardball.
4: Politik ist kein Zuckerschlecken, das ist ein hartes Geschäft.

0: Mit Krallen, sagt der belgische Premier. Maximus ist der Star auf Instagram. Diese Dialoge kennt fast jeder in Belgien. Maximus, schläfst du? Jetzt nicht mehr.
1: Andreas Meyer-Feist mit einer lustigen Geschichte aus Belgien.
2: Wirtschaft.
1: Was war in der vergangenen Woche an der deutschen Börse wichtig? Das fasst uns nun Claudia Wehrle zusammen. Und sie beginnt zunächst mit einem Blick auf die gebeutelte Automobilbranche.
3: Für die Beschäftigten in der Automobilbranche sind das keine guten Nachrichten. VW kündigt einen Großteil der Tarifverträge. Mercedes-Benz legt ein neues Abfindungsprogramm auf. Und auch im Hause BMW heißt das, wir müssen sparen, die Personalkosten müssen runter.
4: Das Ganze macht im Moment einen ziemlich chaotischen Eindruck,
3: sagt Autoexperte Jürgen Piepe. Als es noch halbwegs gut lief, da seien Maßnahmen verschoben worden und man habe sich davor gedrückt, die Wahrheit auszusprechen.
4: Die Wahrheit nämlich heißt, dass man in 10 Jahren wahrscheinlich wirklich mit, 150.000, 200.000, vielleicht sogar noch ein paar mehr Beschäftigten weniger auskommen wird müssen. Das hätte man anders früher adressieren sollen und hätte auch viel früher mit Maßnahmen und dann mit etwas ruhigerer Hand das Ganze umsteuern sollen.
3: Schlechte Nachrichten sind in dieser Woche auch aus anderen Branchen gekommen. Das Pharmaunternehmen BioNTech schließt nun endgültig 3 deutsche Produktionsstandorte. Die monatelange Suche nach Käufern blieb erfolglos. Der angeschlagene Batteriehersteller Varta hat immer mehr Probleme. Für mehrere Gesellschaften beginnt jetzt ein Insolvenzverfahren. Und auch der seit Jahren kriselnde Warenhauskonzern Galeria ist wieder in finanzielle Schieflage geraten. Die Wirtschaft verändert sich, sagt der Ökonom Martin Lück. Was er vermisst?
5: Den Strukturwandel aktiv und auch positiv anzunehmen und zu begleiten.
3: Das sei in Deutschland viel zu wenig verbreitet. Wenn man auf die Kurstafel schaut, die Monatsbilanz, der DAX im September 4% im Minus. Und auch in dieser Woche gibt der wichtigste deutsche Aktienindex zeitweise deutlich nach. Ist vorübergehend sogar unter die Marke von 25.000 Punkten gerutscht. Was vielen Anlegern Sorge bereitet, das sind die steigenden Inflationsraten. Im September kletterte die Inflationsrate in Deutschland auf mehr als 3%, das höchste Niveau seit fast 3 Jahren. Die stark gestiegenen Ölpreise fordern ihren Tribut, sagen Ökonomen. Problem sei vor allem, dass sich an der Situation vermutlich so schnell nichts ändern werde, denn der Iran-Krieg dürfte so bald nicht beendet sein.
6: Je länger dieser Ölpreisanstieg auf dem hohen Niveau ist, desto größer sind die Effekte auch auf andere Bereiche,
3: sagt Ulrike Kastens von der DWS. Sie spricht von möglichen Zweitrundeneffekten. Andere Ökonomen sehen das ähnlich. Es mehrten sich bereits die Anzeichen, dass Unternehmen die höheren Kosten an Kunden weitergeben. Gewerkschaften könnten bei der nächsten Tarifrunde höhere Löhne fordern, als Ausgleich für die gestiegenen Lebenshaltungskosten, was wiederum Unternehmen teuer zu stehen kommt.
1: Aus der ARD-Finanzredaktion war das Claudia Wehrle.
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1: Jetzt ist es Zeit für unsere Interviewreihe, denke ich an Europa des Westdeutschen Rundfunks. Heute mit dem deutschen Ex-Diplomaten Volker Stanzl. Seine These, Europa könne in der aktuellen Weltlage nur gemeinsam bestehen. Wohl wahr. Meine Kollegin Andrea Oster hat ihn im folgenden Interview zunächst gefragt, welche Rolle Europa für ihn ganz persönlich spielt.
7: Europa steht für mich ganz vorne, wenn ich über Problemlösungen für uns in Europa, in Deutschland und darüber hinaus in Westeuropa und natürlich auch in den neu hinzugekommenen Ländern nachdenke. Der Grund liegt darin, es gibt wenige Regionen in der Welt, die so erfahren darin sind, Krisen auf friedlichem Weg zu lösen. Natürlich haben wir immer wieder Streit und es gibt Uneinigkeiten und wir wissen auch nicht, wohin wir gehen werden. Aber diese Erfahrung, glaube ich, ist ein enormes Plus für uns.
8: Sie sind 1948 geboren, wenn ich das sagen darf. Sie haben die Entstehung einer europäischen Gemeinschaft also als Kind, als Jugendlicher, als Erwachsener genau miterlebt. Gab es für Sie besondere Momente in dieser Geschichte?
7: Ja, gab es eine ganze Reihe, aber ich würde das gerne unterstreichen, was Sie eben sagten. Ich glaube, nicht nur ich selbst, meine ganze Generation ist europäisch aufgewachsen, soweit wir in Westeuropa aufgewachsen sind. Und da gehören solche Momente dazu. Natürlich de Gaulle. De Gaulle in Deutschland, die Deutschlandreise, die Gründung von immer neuen Institutionen im Rahmen der EU, bis es die EU geworden ist. Also es gibt eigentlich keinen Mangel an herausragenden Momenten in der Entwicklung Europas, soweit wie ich das empfinde.
8: Der Zerfall der Sowjetunion hat Europa ja sehr verändert. Wie fänden Sie die Idee, wenn man nicht nur die deutsche Einheit feiert, sondern auch eine europäische Variante davon? Also West und Ost sind ja nicht nur in Deutschland zusammengerückt.
7: Das wäre ein guter Ansatz, das könnte man mal probieren. Das Problem, auf das wir stoßen würden, wäre A, dass es in erster Linie eine westeuropäische Angelegenheit würde, um die Zustimmung der anderen neuen Mitgliedstaaten Europas, der EU, zu bekommen. Glaube ich, würde es langer Diskussionen bedürfen.
8: Warum sind Sie da so skeptisch?
7: Sie sehen ja an sowas wie dem Weimarer Dreieck, dass Gedanken dieser Art, wie Sie es eben formuliert haben, immer wieder auftauchen, obwohl die Substanz dahinter noch nicht ausreicht, um das zum Erfolg zu machen.
8: Aber warum sind Sie da so skeptisch, Herr Stanzel? Also ich meine, wenn man sich anguckt, die osteuropäischen Länder möchten ja auch in die Europäische Union. Die Ukraine möchte unbedingt in die Europäische Union. Also warum sollten die da nicht mitziehen?
7: Mit dem Zustandekommen eines neuen geeinigten friedlichen Europas in den 1990er Jahren haben wir zugleich begonnen, eine politische, wirtschaftliche, durchaus auch gesellschaftlich zu charakterisierende Auflösung in unseren Orientierungslinien zu erleben. Also wenn ich mit einem polnischen Freund über das künftige Europa spreche, da müssen wir immer zuerst definieren, worüber wir ganz genau sprechen. Und das dann auf einer Ebene zu machen, die es uns erlauben würde, einen Tag der europäischen Einheit in die Welt zu setzen, glaube ich, wäre sehr schwer und würde Zeit bedeuten. Womit ich nicht meine, dass wir Ihren Gedanken nicht weiterverfolgen sollten. Da kann man ja auch dran arbeiten und vielleicht haben wir dann 10 Jahre später einen großen, schönen Erfolg.
8: Ja, guck mal, die Großbriten denken ja auch wieder darüber nach, in die EU zurückzukommen. Sie sind ja viel in der Welt rumgekommen. Sie waren Botschafter in China und Japan. Ist man da nur deutscher Botschafter oder ist man da auch Europäer in dem Amt?
7: Nein, man ist auch Europäer. Das liegt einmal rein funktionell daran, dass die europäischen Botschafter sich in den Gastländern jeweils auch immer in ihren Auftritten abstimmen. Natürlich auf der Grundlage dessen, was sie von zu Hause vorgeschrieben bekommen. Aber das ist etwas, was dazu führt, dass man als Europäer nicht nur als Deutscher wahrgenommen wird. Das Zweite ist das eigene Verhalten. Wenn jemand sich als so in der Wolle gefärbter Europäer empfindet, wie beispielsweise ich das bin, aber wie das auch bei anderen Kollegen der Fall ist, dann spricht man aus sich heraus schon in jeden Diskussion immer mit so einem Nebensatz. Übrigens ist das auch sonst in Europa so oder anders. Mhm. Man erklärt auch Europa, fühlt sich verpflichtet, Europa zu erklären neben der deutschen Position.
8: Sie machen sich Sorgen, dass das Gesetz des Dschungels wieder mehr um sich greift in der Welt. Was verstehen Sie darunter?
7: Ja, wir haben eine internationale Ordnung auf der Grundlage der vielen Vereinbarungen seit der Gründung der Vereinten Nationen. Und die gehen davon aus und sind so strukturiert, dass man eigentlich jedes größere Problem durch multilaterale Verhandlungen zumindest einer Lösung wird näher bringen können. Jetzt haben wir aber in unserer Welt die Erscheinung, dass es immer mehr Staaten gibt. Und damit meine ich jetzt nicht nur die ganz großen Weltmächte, aber es gibt immer mehr Staaten, die sicher sind, ihre Ziele auch auf eigene Faust erreichen zu können. Und da gibt es Staatenbünde wie die BRICS zwischen solchen Staaten. Und das führt zu einer Atmosphäre in der internationalen Politik, die darauf hinausläuft, dass man so halb akzeptiert, der Stärkere wird sich schon durchsetzen. Mhm. Der Stärkere, der dann auch noch mit Drohungen arbeitet, wie das Donald Trump tut, wie es auch Putin tut und wie es auch Xi Jinping tut.
8: Wie sehen Sie da Europa? Welche Rolle müssten die Europäer da einnehmen? Oder welche haben Sie?
7: Naja, Europa ist ja immer noch ein, sagen wir mal, international begehrter Partner. Gucken Sie drauf, wie viele Staaten gerne Freihandelsabkommen mit Europa abschließen wollen, wie stark die europäische Wirtschaft noch immer ist und wie die sagen wir mal, Human Resources, die Ausstattung an Experten im Forschungsbereich und so weiter ist. Europa ist ein begehrter Partner und das ist eigentlich eine Grundlage für uns oder könnte eine Grundlage für uns sein, um auch in Richtung neue Stärkung des Multilateralismus, neue Stärkung des Grundgedanken der Vereinten Nationen gemeinsam etwas erreichen könnten, zumindest eine Zeit lang in diese Richtung arbeiten könnten.
8: Könnten. Sie haben es jetzt zweimal im Konjunktiv gesagt. Da höre ich eine gewisse Skepsis raus.
7: Ja, in der Tat. Ist, glaube ich, kein Wunder. Wir sind innerhalb Europas einerseits viel stärker als nach 1990 geworden. Auf der anderen Seite erleben wir ja diese Auflösung der Orientierungslinien für uns. Wir sind uns insgesamt noch nicht wirklich einig. Nicht mal so weit, dass wir einen Tag der europäischen Einheit uns ausdenken würden. Mhm. Und mit diesem Zerfall, dieser Auflösung, müssen wir zuerst fertig werden können, bevor wir auf die internationale Bühne gemeinsam treten und die Vorschläge machen, um dem Gesetz des Dschungels gegenzuarbeiten.
8: Wie könnten wir das denn erreichen? Also was müssten wir tun?
7: Wir brauchen Verbündete. Es ist ja immer wieder die Rede davon gewesen, dass Staaten mittlerer Stärke, das war bei uns Außenminister, es ist der kanadische Premierminister, die das tun, dass Staaten ungefähr vergleichbarer Größe sich zusammentun müssten, um ihre Stärke zu koordinieren, so wie das auch im wirtschaftlichen Bereich durch Freihandelszonen und deren Schaffung geschieht. Also wir müssen gemeinsam arbeiten und dazu bedarf es eines intensiven Ausgleichs auf einer Grundlage, die wir formulieren müssen zuerst. Dazu hat in der Tat der kanadische Premierminister beigetragen. Dazu kam auch aus England in den letzten Jahren, sagen wir mal, Gedanken und Vorstellungen. Und es gibt auch in Osteuropa Menschen wie Sikorski, den polnischen Außenminister oder auch den polnischen Premierminister Tusk oder den neuen ungarischen Regierungschef, die in diese Richtung denken. Mhm. Und da müssen wir dran ansetzen, um auch hier gemeinsam ein Stückchen weiterzukommen.
8: Wenn Dinge passieren, die den europäischen Werten komplett zuwiderlaufen, dann steht man überwiegend zusammen, ist meine These. Beispiel: die Demütigung des ukrainischen Präsidenten im Weißen Haus. Warum machen Sie sich trotzdem Sorgen, dass wir uns selber klein machen und nicht gemeinsam stark sind?
7: Weil das Bekenntnis alleine nicht ausreicht. Dem müssen auch Taten folgen. Und wenn Sie die Ukraine ansprechen, dann können Sie auch gleich eine ganze Liste an Beispielen aufführen, wo wir zwar uns grundsätzlich einig sind, die Ukraine muss unterstützt werden und wir werden alles tun, um das auch zu erreichen. Aber wenn es dann um konkrete Fragen geht, Einzelfragen geht, wer liefert was an Waffen, wer engagiert sich finanziell so und so weit, dann fallen Ihnen gleich Beispiele ein, wo wir nicht so weit sind, dass wir sagen könnten, jawohl, wir entsprechen unseren eigenen Ansprüchen. Dabei, vielleicht darf ich das noch anfügen, dabei ist Grundlage der europäischen Einheit, sagen wir mal, im nicht nur praktischen Sinne, nicht nur wirtschaftlichen Sinne, sondern auch darüber im Verständnissinne, ist unsere Bereitschaft, Verantwortung zu übernehmen. Mhm. Unsere Bereitschaft, eine vernunftorientierte Politik zu verfolgen. Ich sage Bereitschaft, weil wir auch das noch nicht wirklich neu verwirklichen. Also die 50er Jahre sind weit zurück und wir müssen hier eine Menge nachholen.
1: Sagt der frühere deutsche Diplomat Volker Stanzl im WDR-Interview Denke ich an Europa.
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1: Sie wurde mit Filmen wie etwa Thelma und Louise bekannt, schaffte den internationalen Durchbruch dann mit der Rocky Horror Picture Show. Die Schauspielerin Susan Sarandon. Gleichzeitig ist sie eine der politisch sehr lauten, aber auch kontroversen Stimmen der US-amerikanischen Schauspielszene. Heute wird sie 80 Jahre alt. Mehr von Ute Scheins.
9: If you remain in the roadway and refuse to utilize the sidewalk, Auch mit fast 80 bleibt Susan Sarandon politisch aktiv. Erst vor wenigen Tagen wurde sie wieder in Handschellen abgeführt, bei Protesten gegen den israelischen Militäreinsatz in Gaza. Der israelische Ministerpräsident Netanyahu war zur UN-Vollversammlung nach New York gekommen. Die Oscar-Preisträgerin gehört zu den politisch aktivsten US-Schauspielerinnen. Sie ist Teil der pro-palästinensischen Protestbewegung und setzt sich seit Jahren für Menschenrechte, soziale Gerechtigkeit und gegen Kriege, Polizeigewalt und Trumps Einwanderungspolitik ein. Susan Sarandon wurde am 4. Oktober 1946 in New York City geboren, als ältestes von 9 Kindern einer streng katholischen Familie. Meine Mutter ist bei Pflegefamilien

0: und in einem Waisenhaus aufgewachsen. Sie hatte also selbst keine Mutter und dann bekam sie 9 Kinder.
1: And then she had 9 kids.
0: Nach ihrem Schulabschluss studierte Sorrenton Englisch, Philosophie und Militärstrategie. Sie jobbte nebenher als Sekretärin, Putzfrau und Model. 1968 machte sie ihren Bachelor of Arts in Theater und Literatur. Kurz darauf folgten erste Film- und TV-Rollen. Ihren internationalen Durchbruch schaffte sie 1975 mit der Hauptrolle der Janet Weiss im Musical-Kultfilm The Rocky Horror Picture Show. Es folgten zahlreiche sehr erfolgreiche Filme, darunter Die Hexen von Eastwick. Unvergessen ist auch die Tragikomödie Thelma and Louise. Zwei Freundinnen brechen zu einem Roadtrip auf. Sorrenton spielt Louise, die einen Mann erschießt, der ihre Freundin vergewaltigen will. Aus Angst vor der Polizei fliehen die beiden quer durch die USA und als sie schließlich gestellt werden, fahren sie lieber mit ihrem Auto in den Abgrund, statt sich zu ergeben.
2: Okay, then listen. Let's not get caught. What are you talking about? Let's keep going. Go.
0: 1995 spielt Susan Sarandon die weibliche Hauptrolle im Gefängnisdrama Dead Man Walking. Als Ordensschwester Helen begleitet sie einen zum Tode verurteilten Mörder. Kritiker sahen in dem Film ein eindrucksvolles Plädoyer gegen die Todesstrafe und für Susan Sarandon bedeutete der Film den begehrten Oscar. Insgesamt hat sie weit über 100 Film- und TV-Produktionen gemacht. Ihre politischen Äußerungen haben ihr viel Kritik und Nachteile im Job eingebracht, sagt sie. Anfang Oktober wurde ich von meiner Agentur gefeuert und ausdrücklich deshalb, weil ich demonstriert und mich öffentlich zu Gaza und einem Waffenstillstand geäußert hatte. Ich konnte in keinem größeren Film mehr mitspielen, bei nichts, was irgendwie mit Hollywood zu tun hatte. Ihren 80. Geburtstag will sie gemeinsam mit ihren 3 Kindern im Redwood Forest im Norden Kaliforniens feiern und anschließend mit ihren Freundinnen.
3: Susan Sarandon wird 80, das war Ute Scheins mit ihrem Geburtstagswunsch.
4: Der Stichtag.
3: Radikale Transparenz und freier Zugang zu allen Informationen, das ist und war das Ziel von WikiLeaks. Heute vor 20 Jahren ging die Enthüllungsplattform online. Mehr von Katharina Gulaikow.
5: Come on, fire!
4: Eine kurze Videosequenz erschüttert 2010 die Welt. Ein US-Militärhubschrauber greift Zivilisten im Irakkrieg an. Die 2006 gegründete Enthüllungsplattform WikiLeaks wird dadurch über Nacht weltberühmt.
6: 3 Jahre nach dem Vorfall gelingt es dem Webportal WikiLeaks, die vom Militär gesperrten Aufnahmen zu veröffentlichen.
4: Hinter WikiLeaks stehen Journalisten, Aktivisten, Programmierer, Menschenrechtsaktivisten, Anwälte. Um die 1000 weltweit. Ihr Ziel? Whistleblower sollen geheime Dokumente, Videos und Fotos anonym und sicher veröffentlichen können. Damit wollen sie Korruption und Machtmissbrauch aufdecken und Regierungen zu mehr Transparenz zwingen, erklärt der damalige WikiLeaks-Sprecher für Deutschland, Daniel Domscheit-Berg.
7: Die Grundüberlegung war dahinter, dass gerade der investigative Journalismus, den wir als einen der wichtigsten Mechanismen für die Gesellschaft verstehen, akut bedroht ist. Es gibt fast keine Budgets mehr für investigative Arbeit von Journalisten.
4: Kopf und Gründer von WikiLeaks ist der australische Hacker und Journalist Julian Assange. Insgesamt erscheinen Hunderttausende geheime Dokumente zu Themen wie Korruption, Kriegsverbrechen oder über fragwürdige Verhörmethoden im US-Gefangenenlager Guantanamo.
7: Wir haben ganz klare Kriterien und diese Kriterien erfordern, dass das Material zensiert, geheim oder sonst wie zurückgehalten ist und auch nicht öffentlich ist, irgendwo anders.
4: Um sie in die Öffentlichkeit zu bringen, arbeitet WikiLeaks mit etablierten Medien wie dem Guardian, der New York Times und dem Spiegel zusammen. Der US-amerikanische Investigativjournalist John Goetz war damals beim Spiegel.
8: Damals waren wir nicht sicher, ob das alles irgendwie stimmt, also ob die Unterlagen nicht gefälscht sind.
4: Während die Plattform weltweit an Einfluss gewinnt, wächst auch die Kritik und der Druck der US-Regierung, die gegen Assange wegen Spionage ermitteln. Nicht nur das. In Schweden werden Vergewaltigungsvorwürfe gegen ihn erhoben. Für Julian Assange beginnt eine jahrelange Flucht vor der Justiz. In den USA drohen ihm bis zu 175 Jahre Haft oder die Todesstrafe. Nach 7 Jahren im Asyl in der ecuadorianischen Botschaft in London wird Assange 2019 von der britischen Polizei inhaftiert.
9: Vor dem Gerichtsgebäude in London hatten sich etwa 200 Unterstützerinnen und Unterstützer versammelt.
4: 2024.
10: Im Fall Julian Assange gibt es eine Überraschung.

0: knirschende Wände.
1: Julian Assange geht einen Deal mit der US-Regierung ein. Er bekennt sich in einem Punkt schuldig: der Verschwörung zur Beschaffung und Veröffentlichung von US-Militärgeheimnissen. Er wird verurteilt, kommt aber wegen der bereits in Haft verbrachten Jahre frei und kehrt in sein Heimatland Australien zurück.
2: Ich bin heute nicht frei, weil das System funktioniert hat. Ich bin heute nach Jahren der Haft frei, weil ich mich schuldig bekannt habe, Journalismus betrieben zu haben.
1: Mehr als ein Jahrzehnt nach den ersten großen Enthüllungen bleibt WikiLeaks ein Symbol für die Macht digitaler Informationen und dafür, wie viel Transparenz zugelassen wird. Investigativjournalist Holger Stark.
3: Dass das Publizieren von dieser Art von Dokumenten ein Verbrechen sein kann und das setzt, so einzigartig dieser Fall sicherlich ist, Signale, die kein Journalist mögen kann.
1: Die Plattform existiert bis heute, ist jedoch wie Assange weitgehend verstummt. Gegründet wurde WikiLeaks am 4. Oktober 2006 mit der Online-Schaltung der Website wikileaks.org. Das war heute vor 20 Jahren.
4: Und das war der Stichtag von Katharina Gulaikow an diesem frühen Sonntagmorgen. Und an diesem Sonntag wird sich die Aufmerksamkeit in vielen Teilen der Welt nach Brasilien richten, wo ein neuer Präsident gewählt wird. Aber es ist nur die erste Wahlrunde. Die Stichwahlen folgen in 3 Wochen. Ebenso werden die Parlamentarier und die Gouverneure des Landes bestimmt. Und das Ganze ist ein Kopf-an-Kopf-Rennen zwischen links und rechts. Das wissen wir, zwischen Lula und seinem Herausforderer Flavio Bolsonaro. Wir werden berichten. Aber jetzt erstmal genug der Berichte. Die ARD-Infonacht endet jetzt. Mein Name ist Detlef Karg. Ich sage danke für Ihr Interesse und fürs Zuhören, auch im Namen von Redaktion und Technik. Es wird gleich 5 Uhr und 58 Minuten.
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1: Es ist 6 Uhr. Guten Morgen. Die Nachrichten des Bayerischen Rundfunks mit Julia Cortis. Die Übersicht. Hessischer Ministerpräsident wirbt für AfD-Ausschussvorsitzende. Bahn will Familienticket dauerhaft anbieten. Oktoberfest in München geht zu Ende. Das Wetter nach Nebelauflösung sonnig bei 18 bis 23 Grad. Wiesbaden. Der hessische Ministerpräsident Rhein hat sich dafür ausgesprochen, die Wahl von AfD-Kandidaten zu Vorsitzenden von Bundestagsausschüssen zu unterstützen. Dem Magazin Stern sagte der CDU-Politiker wörtlich, die Partei ist gewählt und so sollte man mit ihr auch umgehen. Rhein betonte, er wolle sich zwar klar von der AfD abgrenzen, die Partei aber nicht ausgrenzen. Bislang erhielten die von der AfD aufgestellten Kandidaten für Ausschüsse nicht die notwendigen Mehrheiten von anderen Parteien. Das Bundesverfassungsgericht sah darin keinen Grund zur Beanstandung. Berlin. Die Deutsche Bahn will das Familienticket ab November dauerhaft anbieten. Entsprechend äußerte sich Bahnchefin Paller in der Bild am Sonntag. Demnach soll eine Hin- und Rückfahrt für eine Familie im ICE knapp 100 Euro kosten, inklusive Reservierung. Der Konzern habe sich entschieden, das zunächst zeitweise für die Sommerferien eingeführte Ticket dauerhaft ins Sortiment zu nehmen. Die Bahn habe in den Ferien 100.000 Familien mehr als im vergangenen Jahr an Bord begrüßen können, so Paller. Der Verkauf soll am 26. Oktober beginnen. Mit Blick auf die Pünktlichkeit der Bahn dämpfte Paller die Erwartungen. Das Schienennetz sei über viele Jahre vernachlässigt worden. Ein Großteil der Anlagen sei zu alt, zu störanfällig und falle zu oft aus. Es sei nicht möglich, in ein oder zwei Jahren aufzuholen, was lange versäumt wurde, betonte Paller. Brüssel. In der Europäischen Union sowie in Norwegen und der Schweiz sind in den ersten 9 Monaten dieses Jahres deutlich weniger Asylanträge gestellt worden. Das geht aus einem Bericht der EU-Kommission hervor, der der Welt am Sonntag vorliegt. Demnach sank die Zahl der Schutzanträge im Vergleich zum Vorjahreszeitraum um fast ein Viertel auf rund 453.000. Deutschland liegt als Zielland mit gut 70.000 Anträgen nur noch an dritter Stelle hinter Frankreich und Italien. Die meisten Antragsteller in Deutschland kamen aus Afghanistan, Syrien und der Türkei. Berlin. Kinderrechtsorganisationen haben vor den Gefahren der künstlichen Intelligenz für Kinder und Jugendliche gewarnt. KI sei bei vielen jungen Menschen im Alltag tief verankert, ohne dass sie sich dessen bewusst seien, heißt es in einer Studie der SOS Kinderdörfer und Terre des Hommes. Die Organisationen fordern eine bessere gesetzliche Regulierung von KI und mehr Hilfestellung, um junge Menschen vor Deepfakes, manipulativen Algorithmen und emotionaler Abhängigkeit zu schützen. Kinderschutz müsse von Anfang an Teil jeder KI-Anwendung sein, sagte der Vorstandssprecher von Terre des Hommes, Hofert. In den vergangenen Wochen waren Rufe nach einer besseren Regulierung von KI laut geworden, nachdem sich KI-Agenten selbstständig gemacht hatten. München. Heute geht in der bayerischen Landeshauptstadt das 191. Oktoberfest zu Ende. Es wird mit einem neuen Besucherrekord gerechnet. Bis inklusive Mittwoch hatten bereits 5,2 Millionen Menschen die Wiesn besucht, wie eine Auswertung von Mobilfunkdaten ergab. Das sind rund 700.000 mehr als im Vorjahr zur gleichen Zeit. Gestern war die Theresienwiese während des Reservierungswechsels für neue Besucher zeitweise geschlossen worden, um eine Überfüllung zu vermeiden. Am Mittag wird das Oktoberfest mit den traditionellen Böllerschießen offiziell beendet. Weiter gefeiert wird aber trotzdem noch bis kurz vor Mitternacht. Das Wetter in Bayern. Weitgehend sonnig, gebietsweise länger neblig trüb, später von Nordwesten wolkiger und im Westen und an den Alpen vereinzelt Schauer oder Gewitter. Höchstwerte 18 bis 23 Grad. Und die weiteren Aussichten. Morgen trocken und von Norden her immer sonniger, nur in Alpennähe noch Schauer oder Gewitter. Zur Wochenmitte hin überall sonnig und trocken, bei unveränderten Temperaturen. Soweit die Nachrichten. Es ist 5 nach 6. Der Blick auf die Straßen A3 Nürnberg Richtung Würzburg zwischen Erlangen-West und Höchstadt-Ost ist nach einem Unfall die rechte Spur blockiert und es herrscht schlechte Sicht durch Nebel. Und in Richtung Nürnberg zwischen Erlangen-West und Erlangen-Frauenaurach gibt es Behinderungen nach einem Unfall. Soweit die Verkehrsübersicht.
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2: Guten Morgen, Sie hören BR24 Religion und Orientierung. Am Mikrofon ist Barbara Schneider. Wenige Wochen liegen die Landtagswahlen in Sachsen-Anhalt, Mecklenburg-Vorpommern und Berlin nun zurück. Für die CDU markieren die Wahlen eine Zäsur. Die Partei hat hohe Verluste eingefahren. In Mecklenburg-Vorpommern ist sie sogar ganz aus dem Landtag gefallen. Aber egal, wie man nun politisch zur Union steht, viele fragen sich, wie es um das konservative Spektrum in Deutschland gestellt ist. Mit dem Politologen Andreas Püttmann sprechen wir über den Zustand der CDU und fragen, welche Bedeutung die christlichen Werte für die Partei mit dem C im Namen noch haben. Und wir schauen mit dem Professor für islamische Philosophie Milad Karimi auf die Religionen, genauer gesagt auf seine Sicht auf das Christentum. Im Interview erzählt er davon, was er als Muslim am Christentum

0: Christentum liebt. Als die CDU 1945 als überkonfessionelle Partei gegründet wurde, war das C ganz selbstverständlich der Markenkern. Das christlich stand für das Wertefundament. Wie ist es um diesen Markenkern heute gestellt? Darüber hat mein Kollege Matthias Morgenroth mit dem Politologen Andreas Püttmann gesprochen. Püttmann hat lange für die CDU-nahe Konrad-Adenauer-Stiftung gearbeitet und ist Mitglied im Zentralkomitee der deutschen Katholiken. Für den Zustand der Partei hat er vor allem eine Erklärung: zu wenig C.
1: Ja, das sieht man ja schon am neuen Grundsatzprogramm, das Herr Merz durch Herrn Röder und Herrn Lindemann hat erarbeiten lassen, wo die christlichen Zentralbegriffe, also Gott, Kirche, Nächstenliebe, Christentum, christlich, so etwa um 50% reduziert sind, wo man eine bürgerliche Zweitidentität erfunden hat, weil man offensichtlich meint, dass die christliche Stammidentität es irgendwie nicht mehr bringt. Und was aber jetzt bürgerlich ist, da gehen ja die Vorstellungen in der Gesellschaft sehr weit auseinander. Und die beiden ausdrücklichen Bezüge auf die christliche Sozialethik hat man getilgt. Und das sind doch schon sehr deutliche Zeichen. Herr Röder hatte ja auch schon vorher vorgeschlagen, mal zu überlegen, ob man keine Flurbegradigung in der Namensfrage machen müsse. Mit anderen Worten, also das C entweder streichen oder irgendwie anders einrahmen. Also man hat irgendwie den Eindruck, man steht nicht mehr dazu, ja. Und das Personal, was geboten wird, das passt eigentlich auch dazu.
2: Aber wieso dient das dem Untergang der CDU jetzt gerade oder beziehungsweise dem doch sehr, sehr, sehr starken Reduzierung? Ich meine, irgendwie erscheint mir das ja auch logisch, dass man sagt, okay, wir machen jetzt einen konservativen Markenkern, damit will die CDU jetzt punkten, wenn doch nur noch die Hälfte der Leute in Deutschland Mitglied einer Kirche sind. Ist das dann nicht zeitgemäß, dann so zu gehen?
1: Nein, weil das C ja auch bündnisfähig ist über die Christen hinaus. Das ist sogar selbst christliche Lehre, nicht? Im Römerbrief steht ja, dass auch den Heiden das Gesetz Gottes ins Herz geschrieben ist und dass ihr Gewissen davon Zeugnis ablegt.
2: Also sagen wir mal heute den Ausgetretenen, meinen
1: ja, Sie? Ja, ne, also ich habe jetzt mal die alte klassische Formulierung verwendet. Also es gibt keine hermetische Trennung zwischen denen, die an Gott glauben, nicht an den christlichen Gott und den anderen, sondern sie sind alle Geschöpfe Gottes, sind alle von ihm vernunftbegabt. Und deswegen sind Christen ja bündnisfähig. Und man sieht auch in der Demoskopie, dass die Wertschätzung des Christentums als Bereicherung für unsere Gesellschaft, also weit über den Kreis der Kirchenmitglieder, geschweige denn also der tatsächlich praktizierenden Christen hinausgeht. Also es herrscht bei uns in der Gesellschaft noch so eine Vorstellung, Religion ist gut für die anderen, ja. Also man geht selbst nicht unbedingt hin, aber man möchte auch keine Gesellschaft ohne Kirche, ohne Gott. Bis hin zur Linkspartei haben das prominente Politiker auch immer wieder gesagt, dass sie eine gottlose Gesellschaft fürchten. Ja, okay. Bei den großen Themen sind ja auch die Christen immer wieder anschlussfähig. Also etwa bei der Bewahrung der Schöpfung, die ein christliches Kernthema ist, an die säkulare Ökologiebewegung und die Grünen, beim Schutz der Schwachen, an die Sozialdemokratie, nicht, und an linke politische Strömung, bei der internationalen Solidarität auch durch den Universalismus.
2: Ja. Und was ändert sich, wenn man sagt, man macht jetzt einen sozusagen konservativen Markenkern statt das C ganz groß? Da fehlt Ihnen ja was, offenbar.
1: Ja, also man kann natürlich eine konservative Partei machen, wie die Tories in Großbritannien, nicht? Oder also wie in vielen anderen Ländern auch. Aber wir haben ja in Deutschland eine spezielle Geschichte mit dem Konservatismus. Denn nicht nur die Nationalsozialisten haben uns ins Verderben gestürzt, ja, und große Teile der Welt, sondern auch die Konservativen, weil sie nämlich hingeschmolzen sind zu den Nazis wie Schnee unter der Sonne. 1930 haben sich die beiden konservativen Parteien in den Reichstagswahlen halbiert. Also man ist wirklich mit wehenden Fahnen in diese rechtsextremistische Bewegung reingelaufen. Und man war nachher sehr kleinlaut, als die Katastrophe da war 1945 und ist dann bei den Christdemokraten quasi untergeschlüpft, kleinlaut. Und dann gab es eben also diese große Phase der Christdemokratie auch in anderen europäischen Ländern, wo die Christdemokraten im Grunde das Konservative mit abgedeckt haben. Nicht? Und ich finde, also diese Verbindung,

0: Versuch ist dann schon wieder krachend schief gegangen und herausgekommen ist also eine Partei, die eigentlich nicht mehr konservativ ist, sondern revolutionär, bezogen auf die grundgesetzliche Ordnung.
1: Weil sie eine neue Ordnung will, Demokratie im Grunde überwinden will.
0: Ja, nicht? Und sie hat ja auch selbst, also die Quasi-Parteizeitung Junge Freiheit hat auch mal geworben für Abos mit dem Slogan, jedes Abo eine konservative Revolution. Nicht? Und die konservative Revolution der Weimarer Zeit war eben eine präfaschistische Bewegung, die ihm auch den Weg bereitet hat durch ihr antiliberales Denken und ihr antidemokratisches Denken.
1: Nochmal zurück zur Anfangsfrage. Wenn wir jetzt aber die beiden Bundesländer, um die es uns jetzt vor allem geht, Sachsen-Anhalt, Mecklenburg-Vorpommern anschauen, in der die AfD jetzt so viel Stimmen bekommen hat, dass man sie jetzt womöglich bald als Volkspartei bezeichnen kann und die CDU eben wirklich ganz nach unten gerutscht ist bzw. rausgefallen ist. Diese beiden Länder sind ja sehr entkirchlicht, sehr entchristlicht. Hätte es denn da jetzt, das ist ja immer jetzt die Grundfrage auch von Ihnen und von mir da auch, hätte es da wirklich geholfen, wenn man in der CDU sich noch mehr aufs Christliche gestützt hätte?
0: Also was Sie sagen, galt ja im Wesentlichen auch schon 1990. Nicht? Auch da hatten wir nur noch 21% Christen im Osten. Mhm. Und die Konfessionslosen haben sich nicht davon abhalten lassen, trotzdem hochgradig eine christliche Partei zu wählen. Daran sieht man schon mal, auch wenn es spezifische historische Bedingungen waren, aber dass generell also eine christdemokratische Partei nicht nur für Christen wählbar sein muss. Und sogar diese 3% Katholiken in Sachsen, nicht, die haben ein Drittel der Landtagsabgeordneten gestellt, den Ministerpräsidenten, den Oberbürgermeister von Dresden und den von Leipzig etc. Das heißt also, grundsätzlich ist es auch im Osten kein Hindernis. Ich würde es jetzt auch nicht wie eine Monstranz vor mir hertragen. Ja? Also man muss auch jetzt nicht als Politik oder Politiker irgendwie missionieren und in jedem zweiten Satz sagen, dass man jetzt das Ganze also aus der christlichen Sicht betrachtet. Aber man darf es halt auch nicht den Rechten überlassen, weil es ist ja sonst nicht gar kein Thema, sondern dann ist es Thema eines identitären Christianismus der Rechtsradikalen, die das Christentum dann eben missbrauchen, um gegen den Islam zu agitieren oder eben um, was weiß ich, also bestimmte sexuelle Minderheiten zu drangsalieren und so weiter. Und deswegen muss man allein schon aus Verantwortung, dass es also nicht in die falschen Hände gerät, finde ich, daran festhalten und es in Übereinstimmung mit der christlichen Sozialethik auch interpretieren. Und im Übrigen würde ich nochmal sagen, es geht ja auch nicht nur darum, Maximum an Stimmen einzusammeln. Welche Definition von Partei haben wir eigentlich mittlerweile oder welches Denken davon? Sondern in einer Partei zu sein und in ihr sich zu engagieren, heißt auch, das Richtige tun zu wollen auf gutem Fundament, auch unabhängig davon, wie viele jetzt zustimmen. Und wenn der Punkt kommt, wo in unserer weitgehend entchristlichten Gesellschaft man eben also mit einer christlichen Sicht auf die Dinge nur noch 10-15% der Leute bei Wahlen gewinnen kann, so ging es ja übrigens auch der Zentrumspartei in der Weimarer Republik, die hatte meistens 12-13%, dann kann man trotzdem sehr wirksam sein, ja, wenn man in der Mitte des politischen Spektrums steht und fast immer irgendwie gebraucht wird, um mitzuregieren. Das heißt also, eine christliche Partei muss nicht unbedingt eine 40-30% Volkspartei sein, sondern es kann auch sein, dass sie neben einer normalkonservativen Partei eine kleinere oder mittlere Partei ist.
1: Der Politologe Andreas Püttmann, er hat lange für die Konrad-Adenauer-Stiftung gearbeitet, ist auch Mitglied des ZTK, des Zentralkomitees der deutschen Katholiken. Herr Püttmann, herzlichen Dank fürs gemeinsame Denken.
0: Gern geschehen.
2: Die Schönheit des Christentums. So lautet der Titel des neuesten Buches von Milad Karimi, Professor für islamische Philosophie und Mystik an der Islamisch-Theologischen Fakultät in Münster. Seine zentrale Erkenntnis? Der christliche Glaube steht nicht isoliert für sich alleine, sondern ist in einer historischen Entwicklungslinie zu sehen. Er kommt eben aus der Denk- und Geisteswelt des Judentums. In dieser Entwicklungslinie steht auch der Islam, der wiederum auf Bekanntes zurückgreift und daraus wieder etwas Neues macht. Meine Kollegin Friederike Wede hat mit Milad Karimi gesprochen.
3: Milad Karimi, wie verändert denn diese historische Wahrnehmung Ihren Blick auf Religion, aufs Christentum und auch auf Ihre eigene?
4: Ja, das ist etwas Besonderes. In dem Sinne, dass ich nicht weniger Muslim bin, nachdem ich mich so intensiv mit dem Christentum und dem Judentum beschäftigt habe.
3: Es hat Na, mich, Gott sei Dank.

0: Ja, das sagen Sie. Es hat mich gezwungen, bestimmte Fragen meines eigenen Glaubens eben schärfer zu stellen. Wenn ich vor dem Kreuz stehe, frage ich, wie spreche ich von Gott angesichts des Leidens? Die Begegnung also mit dem Christentum hat meinen Glauben nicht relativiert, sie hat ihn in gewisser Weise anspruchsvoller gemacht.
1: Aber dieser Blick oder diese Begegnung, die geht weit über zwei Sachen hinaus, nämlich einmal über diese Abgrenzung, die haben was, was wir nicht glauben, oder oha, die haben Figuren, die kommen auch im Koran vor, so ungefähr. Aber da sprechen wir gleich noch drüber. Ich wollte noch mal ganz kurz auf diese zeitliche Entwicklungsreihenfolge der Religionen kommen oder diesen Strom von Traditionen, aus dem eben die Religionen entstanden sind. Das spricht ja für manche dann auch ganz und gar gegen Religion überhaupt, so nach dem Motto, naja, die haben alle nur voneinander abgeschrieben, im Kern geht es immer um dasselbe, zeigt ja nur, dass da nichts Überirdisches dran sein kann, so ungefähr. Sie sind ja auch ein Mystiker, Sie sehen das anders, nehme ich an.
0: Ja, und ich halte von dieser ganz vereinfachten, pauschalen Urteil nichts, denn die setzt ja voraus, dass es etwas Überirdisches gäbe, was unabhängig von dem Irdischen Wahrheit beansprucht. Und das ist deshalb schon nicht der Fall, weil das, was Sie für richtig und für gut erachten in Ihrem eigenen Leben, können Sie ja nicht einfach eins zu eins auch von Ihren Kindern erwarten. Denn Sie leben in einer ganz neuen Wirklichkeit, haben andere Herausforderungen, andere Sprache, andere Wünsche, andere Träume und die gestalten diese Welt auch anders. Sie widersprechen ihnen auch. Daher ist das, was sie geglaubt haben, ja nicht einfach alles komplett falsch, sondern unter den Voraussetzungen ihrer eigenen Biografie und Lebensform war das ja auch richtig. So denke ich auch, dass die Religionen jeweils, ob Judentum, Christentum oder der Islam, um bei den drei erstmal zu bleiben, haben jeweils nicht nur an unterschiedlichen Ecken dieser Welt auch mit unterschiedlichen Herausforderungen zu kämpfen gehabt, sondern auch andere Fragen und andere Antworten formuliert. Und die sich genau anzuschauen und nicht von oben herab zu sagen, für mich ist dies islamisch nicht vertretbar oder das ist nicht mehr christlich, das halte ich für unendlich billig und auch nicht weltgestaltend, sondern es geht mir darum, mit dieser Zumutung des Irdischen, des Vergänglichen, des je anderen Umgang finden zu lernen.
1: Nehmen wir doch mal ein Beispiel. Sie sind Muslim, Sie glauben jetzt nicht daran, dass Jesus der Sohn Gottes ist. Und trotzdem kann man auch als Muslim das Christentum lieben, sagen Sie. Und diese Liebe geht dann hinaus über den reinen Wiedererkennungswert. Ach, sieh an, Jesus, ja, den gibt es auch im Koran übrigens. Worin besteht dann diese Liebe oder dieses Interessante an dieser Begegnung?
0: Ja, schauen Sie, was mich unglaublich nervt inzwischen, weil ich auch schon seit über 10 Jahren im interreligiösen Dialog ja auch sehr intensiv dabei bin, ist die Idee zu sagen, wir suchen das Gemeinsame. Und es ist das Gemeinsame, was auch unendlich wichtig ist. Natürlich müssen wir das Leuten aufklären, auch im Koran kommt Jesus vor, das ist oft eine große Überraschung. Aber darüber hinaus scheint mir es nicht zu gehen, weil irgendwann mal fängt man auch in Podiumdiskussionen auch zu sagen, das ist aber die rote Linie. Für mich als Christ ist Gott Mensch geworden und Jesus ist der Sohn Gottes. Und dann muss der muslimische Partner sagen, ja, für mich nicht. Aber ich toleriere trotzdem, was Sie glauben, bestenfalls. Schön, dann gehen wir danach ein Trinken. Bei mir fängt im Grunde genommen der Dialog genau dort an, wo andere aufhören. Für mich ist unendlich schwierig zu glauben, dass Gott einen Sohn hat, in welcher Form auch immer. Mhm. Und dieser Sohn ausgerechnet noch dieser Wanderprediger aus Nazareth sein sollte, das ist unendlich schwierig. Und theologisch hätte ich jetzt so viele Gründe, jetzt dagegen zu rebellieren, was ich auch tue. Aber ich bleibe nicht dabei zu sagen, das geht nicht, sondern ich schaue dahin und will verstehen, was bedeutet im Grunde genommen Sohnschaft Gottes. Und ich merke, da ist eine Nähe von Gott hier im Christentum antreffbar, was wirklich unglaublich ist. Das ist unmöglich. Es ist unmöglich, dass Gott einem so nahe kommt, in die menschliche, wie soll ich sagen, in die menschliche Leiblichkeit sich hineinzwingt, sich nicht zu schade ist.
1: Ja.
0: Nicht
1: ja,
0: einfach von oben herab, sondern er geht in die Welt hinein, in die Verwundbarkeit und Verletzbarkeit eines Menschen,
1: ja,
0: der nur Liebe als Botschaft hat. Das ist Wahnsinn. Das berührt mich zutiefst als Muslim. Und ich beneide Sie für Ihren Glauben.
1: Da gibt es ja noch andere Beispiele an Glaubenssätzen, Glaubensinhalten, mit denen es Ihnen ja wahrscheinlich ähnlich geht. Wenn ich an das muslimische Gottesbild denke, wo Gott ja auch der eine ist, so steht es ja im Koran, dann ist ja auch ein Gedanke wie die Trinität wahrscheinlich, der liegt Ihnen ja auch ganz fern, oder?
0: Ja, auf den ersten Blick schon, weil man denkt, die Trinität geht gar nicht. Drei steht schon im Koran, Gott ist nicht drei, er ist weder Vater, Sohn, Heiliger Geist, er ist undifferenziert und in sich völlig rein. Aber damit ist die Sache für mich theologisch noch nicht erledigt. Denn ich frage, was versuchen Christinnen und Christen mit der Trinität über Gott überhaupt zu sagen? Sie versuchen nämlich, Gott als Beziehung, als lebendige Fülle, letztlich als Liebe zu denken. Ich teile die Antwort in dieser Form, vielleicht muslimisch nicht, aber die Frage, die darin steckt, nehme ich ernst. Ich distanziere mich nicht von der Trinität, sondern ich gehe gerade da hinein, als würde man in den Schmerz hineingehen, indem ich auch Selbstkritik üben lerne. Was bedeutet das, Gott als Gemeinschaft zu denken? Immer schon, dass Gott in sich selbst diese Liebe ist und nicht erst aus der Einheit, Vielheit irgendwie metaphysisch entsteht. Sie merken, ich hadere damit. Es ist nicht so, dass für mich es abgeschlossen ist. Gott ist so, wie ich es mir gerne vorstelle, sondern letztlich weiß ich gar nicht, wie Gott ist. Und ich glaube, keiner von uns weiß das.
1: Sie fragen also weniger nach den Glaubensmotiven der anderen als nach ihrer Motivation, ihrer Glaubensmotivation.
0: Ja, ich frage nach der Hingabe, nach der Sehnsucht. Auf welche Frage ist die Trinität eigentlich eine Antwort? Und ich entdecke im Christentum die Frage so, dass sie lautet, wie ist Gott für mich überhaupt glaubwürdig? Und die Glaubwürdigkeit Gottes trinitarisch gedacht wäre, dass Gott in sich selbst bereits Beziehung ist. Hey, das ist Wahnsinn. weil ich plötzlich etwas entdecke, das mehr ist als bloß ein Dogma zu sein, das man annehme oder nicht annehme, weil es in einem Konzil irgendwie da entschieden wurde, was sowieso immer alles politisch war. Sondern hier geht es darum, dass ein Glaube sich in Beziehung übt, Gott selbst als diese in sich differenzierte Liebe denkt. Wow, das berührt mich. Das zwingt mich im Grunde genommen, mich mit dieser Zumutung, die ich in meinem Glauben in dieser Form ja nicht finde, auseinanderzusetzen.
1: Aber Sie haben es ja schon selber gesagt, es gibt trotzdem noch die Dogmatiker und auch die Politiker in den jeweiligen Glaubenstraditionen, die sich eben eher über die Abgrenzung zu den anderen definieren. Sie haben es ja vorhin anklingen lassen, also auch, dass immer die ewige Suche nach den Gemeinsamkeiten ist auch nicht der Weisheit letzter Schluss. Aber die Abgrenzung ist es sicher auch nicht. Und trotzdem gibt es natürlich diese Fraktion der Abgrenzer in allen Religionen. Sie sagen, eigentlich läuft das dem Wesen der drei Religionen völlig zuwider. Warum?
0: Weil sie wesentlich miteinander verflechtet sind. Sie sind ja gar nicht voneinander getrennt. Zeigen Sie mir einen Islam ohne Judentum und ohne Christentum. Also jenseits von dem. Dann müssen Sie einfach die Hälfte oder fast 90% des Korans wegschneiden. Wir sind ineinander hineingeschrieben. Ich bin der festen Überzeugung, dass der Glaube ja keine glatte Angelegenheit ist. Sie sind ein Christenmensch und damit ist für Sie alle Fragen des Lebens geklärt. Sie wissen, wie es läuft. Und ich als Muslim habe auch schon ein Rezept für das Leben. Habe ich nicht. Ich weiß nicht, wie das Leben geht. Ich weiß nicht, was richtig und falsch ist. Ich muss mich in jedem Augenblick neu befragen lassen. Und niemand kann für mich glauben, für mich Verantwortung übernehmen, für mich mit dem Leid und mit der Ungerechtigkeit dieser verdammten Welt, in der wir leben, auch klarkommen. Mit dem Hinweis, es gibt aber einen guten, allmächtigen, allwissenden Gott und alle ist super. Und wenn ein Kind missbraucht wird, es gibt keinen Gott. Wissen Sie, wenn eine Frau vergewaltigt wird, kann es keinen Gott geben. Ich stehe da und verstehe diese Härte dieser Welt nicht. Und ich lasse aber Gott nicht los, sondern ich hadere, ich suche, ich versuche, diese Welt anders zu gestalten. Ich will trösten, ich will seelsorgerisch arbeiten. Und diese Formen funktionieren meines Erachtens in einer Welt, in der wir gerade heute leben, ja eben schlechter alleine. Daher brauche ich im Grunde genommen auch den Glauben der anderen. Ich suche die Liebe im Christentum, die Liebe im Judentum und versuche sie als eine gemeinsame Mission zu mobilisieren in einer Welt, in der eben Liebe unendlich schwach ist. Interessanterweise kriege ich viel Post von christlicherseits, weil sie glauben, ich bin mit einem Bein schon im Christentum und laden mich jetzt zum Christentum ein. Ich finde das einfach so süß.
1: Die feiern das schon als Erfolg.
0: Ja, genau. Und die wissen nicht, wie sehr schon ich da drin bin. Ich glaube, man muss nicht den anderen als Besitz begreifen. Ich muss nicht das Christentum mir aneignen, um Christentum lieben zu können. Gerade Liebe braucht Abstand. Wir brauchen Raum, einander anders sehen zu dürfen, uns befragen lassen zu können, miteinander kultiviert streiten zu können. Es gibt keine bessere Definition der Liebe, als gerade beieinander zu bleiben. Das heißt nicht, dass alles klar ist, dass wir mit allem einverstanden sind, dass wir in allen Dingen dieselbe Meinungen haben. Aber es gibt ein Fundament, auf dem wir stehen.

0: Aber wir hadern, wir spielen, wir ärgern und necken uns. Das ist doch unglaublich romantisch und irgendwie auch erotisch.
1: Der Blick auf den Glauben der anderen. Er führt im besten Fall dazu, die andere Religion als Bereicherung wahrzunehmen, sagt der Professor für islamische Philosophie Milad Karimi im Interview mit meiner Kollegin Friederike Wede. Und damit geht Religion und Orientierung auf BR24 zu Ende. Am Mikrofon verabschiedet sich Barbara Schneider. Hier geht es weiter mit den Nachrichten.
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5: 6.30 Uhr, die Nachrichten des Bayerischen Rundfunks mit Julia Kortis, die Übersicht. Kanzler Merz ist überraschend nach Kiew gereist. Hessischer Ministerpräsident wirbt für AfD-Ausschussvorsitzende. Bahn will Familienticket dauerhaft anbieten. Das Wetter nach Nebelauflösung sonnig bei 18 bis 23 Grad. Kiew. Bundeskanzler Merz ist zu einem Solidaritätsbesuch in der Ukraine eingetroffen. Er will dem Land konkrete militärische Hilfe zusagen. Es geht um Abfangdrohnen und weitreichende Waffen. Bei seiner Ankunft mit einem Sonderzug in Kiew sagte Merz, wenn Russland nicht gestoppt werde, richtet sich die Kriegsmaschinerie früher oder später gegen uns. Insgesamt soll dafür 1 Milliarde Euro aus bereits bewilligten Haushaltsmitteln freigegeben werden und weitere 350 Millionen Euro für Reparatur und Wiederaufbau zerstörter Kraftwerke. Merz wird von Bundeswirtschaftsministerin Reiche und einer Wirtschaftsdelegation begleitet. Gestern hatte Russland ausländische Staatsbürger und diplomatisches Personal gewarnt, sich in der Ukraine aufzuhalten oder dorthin zu reisen. Wiesbaden. Der hessische Ministerpräsident Rhein hat sich dafür ausgesprochen, die Wahl von AfD-Kandidaten zu Vorsitzenden von Bundestagsausschüssen zu unterstützen. Dem Magazin Stern sagte der CDU-Politiker wörtlich, die Partei ist gewählt und so sollte man mit ihr auch umgehen. Rhein betonte, er wolle sich zwar klar von der AfD abgrenzen, die Partei aber nicht ausgrenzen. Bislang erhielten die von der AfD aufgestellten Kandidaten für Ausschüsse nicht die notwendigen Mehrheiten von anderen Parteien. Das Bundesverfassungsgericht sah darin keinen Grund zur Beanstandung. Berlin. Die Deutsche Bahn will das Familienticket ab November dauerhaft anbieten. Entsprechend äußerte sich Bahnchefin Paller in der Bild am Sonntag. Demnach soll eine Hin- und Rückfahrt für eine Familie im ICE knapp 100 Euro kosten, inklusive Reservierung. Der Konzern habe sich entschieden, das zunächst zeitweise für die Sommerferien eingeführte Ticket dauerhaft ins Sortiment zu nehmen. Die Bahn habe in den Ferien 100.000 Familien mehr als im vergangenen Jahr an Bord begrüßen können, so Paller. Der Verkauf soll am 26. Oktober beginnen. Mit Blick auf die Pünktlichkeit der Bahn dämpfte Paller die Erwartungen. Das Schienennetz sei über viele Jahre vernachlässigt worden. Ein Großteil der Anlagen sei zu alt, zu störanfällig und falle zu oft aus. Es sei nicht möglich, in 1 oder 2 Jahren aufzuholen, was lange versäumt wurde, betonte Paller. Brüssel. In der Europäischen Union sowie in Norwegen und der Schweiz sind in den ersten 9 Monaten dieses Jahres deutlich weniger Asylanträge gestellt worden. Das geht aus einem Bericht der EU-Kommission hervor, der der Welt am Sonntag vorliegt. Demnach sank die Zahl der Schutzanträge im Vergleich zum Vorjahreszeitraum um fast ein Viertel auf rund 453.000. Deutschland liegt als Zielland mit gut 70.000 Anträgen nur noch an dritter Stelle hinter Frankreich und Italien. Die meisten Antragsteller in Deutschland kamen aus Afghanistan, Syrien und der Türkei. München. Heute geht in der bayerischen Landeshauptstadt das 191. Oktoberfest zu Ende. Es wird mit einem neuen Besucherrekord gerechnet. Bis inklusive Mittwoch hatten bereits 5,2 Millionen Menschen die Wiesn besucht, wie eine Auswertung von Mobilfunkdaten ergab. Das sind rund 700.000 mehr als im Vorjahr zur gleichen Zeit. Gestern war die Theresienwiese während des Reservierungswechsels für neue Besucher zeitweise geschlossen worden, um eine Überfüllung zu vermeiden. Am Mittag wird das Oktoberfest mit dem traditionellen Böllerschießen offiziell beendet. Weiter gefeiert wird aber trotzdem noch bis kurz vor Mitternacht. Das Wetter in Bayern. Weitgehend sonnig, gebietsweise länger neblig trüb, später von Nordwesten wolkiger und im Westen und an den Alpen vereinzelt Schauer oder Gewitter. Höchstwerte 18 bis 23 Grad. Und die weiteren Aussichten. Morgen trocken und von Norden her immer sonniger. Nur in Alpennähe noch Schauer oder Gewitter. Zur Wochenmitte hin überall sonnig und trocken. Bei unveränderten Temperaturen. Soweit die Nachrichten und hier der Blick auf die Straßen. Derzeit normaler Verkehr auf den Fernstraßen. Die Zeit gleich 6.35 Uhr.
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6: Hallo und herzlich willkommen bei den Bergfreundinnen. Das ist der Podcast für dein Leben mit den Bergen.
4: Ja, hoppla, wen haben wir denn da? Lange und treue Bergfreundinnen, Hörerinnen und Hörer werden es bestimmt erkannt haben. Die Anna ist zurück.
6: Ja, wer ist denn das? Hallo?
4: Hallo Anna, wir freuen uns so.
6: Ich freue mich auch.
7: Wir sind in unserer Community-Wünsche-Staffel und weil ihr euch so viel gewünscht habt, haben wir uns gedacht, wünschen wir uns doch auch einfach mal was. Und zwar haben wir uns für diese Folge zwei ganz tolle und großartige Frauen gewünscht, die nicht nur großartig sind, sondern auch großartig zum Thema der heutigen Folge passen. Nämlich zum einen unsere alte, in Anführungszeichen, Bergfreundin Anna und die Frau, die den Podcast seit Tag 1 begleitet, unsere Podcast-Redakteurin Kathi.
6: Hallo!
4: So eine tolle Runde. Wer sehr aufmerksam zugehört hat, hat sie schon beim Backpacking.
6: 100 Mal.
4: Echt, hast du gezählt? Hast du gesehen, gehört?
6: Bei der Alpenüberquerung sieht man nicht.
4: Ja, stimmt, das sieht man nicht. Also, Kathi auch da. Und ihr dürft euch gleich auch noch genauer vorstellen, natürlich. Jetzt sagen wir aber erstmal, wer wir beide sind.
7: Ich bin die Toni.
4: Du bist die Toni.
7: Bin schon immer da.
4: Auch seit Stunde 1 des Podcasts. Ich bin die Kathi, auch da seit Stunde 1 des Podcasts. Und nicht da seit Stunde 1. Und heute, lässt es sich auch entschuldigen, ist die Lisa.
7: Kommen wir zurück zum Thema unserer Folge. Ihr liebe Community, habt euch nochmal Folgen zum Thema Kinder und Berge oder Schwangerschaft und Berge gewünscht. Das hängt ja irgendwie miteinander zusammen. Nochmal, denn eigentlich haben wir uns dem Thema schon mal vor einiger Zeit befasst und einiger Zeit ist fast ein bisschen zu wenig gesagt. Ich habe nachgeguckt, es war im Dezember 2020.
4: Da haben wir uns, wow.
7: Ja, Wahnsinn, ne? Da haben wir uns vier Folgen lang mit dem Thema beschäftigt und ihr habt uns damals wie heute super viele Nachrichten mit Tipps und Geschichten

0: Geschichten fürs Wandern mit Kindern geschickt. Die bekommen wir aber alle gar nicht in dieser Folge unter. Deshalb haben wir uns gedacht, packen wir ein kleines Best-of ans Ende der Folge. Bleibt also dran, wenn ihr nach Tipps und Inspiration sucht. Damals bei der ersten Staffel zum Thema Kinder warst du, Anna, ja auch noch Teil von unserem Podcast-Trio. Erinnerst du dich?
1: Ich erinnere mich sehr gut, ja.
0: Und für alle, die jetzt erst später dazugekommen sind und die Anna noch nicht kennen, Anna hat den Podcast quasi mit aufgebaut, sich aber dann vor allem wegen beruflichen Gründen verabschiedet. Aber wie es der Zufall es dann wollte, gab es dann auch, als du dich verabschiedet hast, noch einen anderen Grund, warum so eine kleine Podcast-Pause, die jetzt schon ein bisschen länger dauerte, ganz gut reingepasst hat. Was war das denn?
1: Ja, das war meine Schwangerschaft. Wann war das nochmal? Ich glaube, Ende 22 habe ich das Podcast-Team verlassen und dann so 4 Monate später ist meine Tochter Gesa auf die Welt gekommen.
0: Und wie alt ist die Gesa jetzt? Für alle, die nicht rechnen können, wie ich.
1: Wir haben es gestern nochmal überlegt, wie man das kurz und knapp sagen kann. Wir haben diese Phase, wo man Alter in Wochen angibt, längst hinter uns, aber bei den Monaten stecken wir noch irgendwie drin. Ich sag mal, 2:15.
0: Ah, okay. Dann verstehe ich nicht.
2: Toni, es ist noch nicht ganz 2.
1: Okay. Genau. Irgendwie fühlt sich 2 noch falsch an, sozusagen, das zu sagen. Ja. Also, weil in diesem Alter tut sich einfach so total viel. Ja. Kathi, du hast es schon längst hinter dir, du kannst nur schmunzeln.
2: Ja, auf alle Fälle. Meine sind 10 und 14.
3: Ja, Anna hat schon perfekt übergeleitet zu Kathi und du hast gleich 2 Kinder.
2: Ja, Ella und Paula, eigentlich sind sie 9 und 13. Lustig, gell? Aber sie werden im März 10 und 14. Ja. Da ist es andersrum, wenn sie älter sind. Da sagt man schon das voraus so ein bisschen.
3: Mhm. Auch 2 Töchter.
2: Auch 2 Töchter.
0: Eine absolute Bergfreundin in Ultrarunde quasi.
3: Ja, das stimmt.
0: Ja, und damit alle anderen, die euch nicht kennen, jetzt noch ein bisschen besser kennenlernen und euch auch abseits des Mamaseins kennenlernen können, haben wir so 3 kleine Fragen vorbereitet, die ihr jetzt kurz und knapp beantworten dürft. Und ich würde vorschlagen, wir stellen sie abwechselnd.
3: Ja.
0: Ich fange an.
3: Okay.
0: Vervollständigt den Satz. Anna, in den Bergen suche ich
1: Stille.
0: Oh, das war schnell.
3: Das war schnell. Wolltest du noch ein zweites Wort ergänzen? Du hast so.
1: Ach so. Ja.
3: Nee. Nee, Stille. Okay. Kathi, in den Bergen suche ich
2: Freiheit.
3: Wow, das ganz große Ziel. Zweite Frage. Am liebsten gehe ich in die Berge zum Kathi.
2: Zum Bergsteigen.
3: Mhm.
2: Also ein bisschen mehr als wandern, vielleicht, wenn es geht.
1: Ich mag mich da direkt anschließen.
0: Mensch. Letzte Frage. Bei dieser Tour bin ich über mich selbst hinausgewachsen.
2: Ich bin mal, als Ella 1 war, den Bianco gerade gegangen.
3: Ich wusste, dass du das sagst. Ich wusste, dass
2: eine einzige
3: sagst.
2: Wirklich alpine Geschichte, die ich habe.
3: Nein, aber ich erinnere mich an deine Erzählungen dazu.
2: Da bin ich auf alle Fälle über mich herausgewachsen, weil ich es mir vorher fast nicht zugetraut hätte und dann einfach gemacht habe.
0: Da gab es auch cool. So eine wilde Nacht davor, an die Geschichte erinnere mich.
2: Da habe ich nicht geschlafen, gar nicht.
3: Nicht. Vor Aufregung.
2: Ja.
1: Ich würde gerne eine Sache erzählen, aber mir fällt überhaupt nicht mehr der Name des Berges ein. Deswegen sage ich was anderes.
2: Das so, passiert mir auch immer übrigens.
1: Genau, da sind wir nämlich schon mal beim Thema Gedächtnislücken, Schwangerschafts- und familienbedingt.
3: Okay.
1: Und deswegen sage ich was anderes, nämlich die längste Tour, die ich alleine gegangen bin, die war 30 Tage lang.
0: War das die, wo du so schlimme Magenprobleme dann hattest?
1: Ja, aber nur 2 Tage.
0: Wegen den Linsen, oder?
1: Ist sowas, genau.
0: In welcher Folge haben wir drüber gesprochen? Ich weiß es nicht mehr.
3: Wildnis vielleicht.
1: Vielleicht, ja.
3: Vielleicht Wildnis wegen dem Wasser.
1: Ey, reitet darauf nicht rum, mir wird schlecht, wenn ich dran denke.
3: Okay, wir hören auf. Wir erzählen was ihr eigentlich alle wisst. Lisa, Toni und ich haben Stand jetzt keine Kinder. Man weiß nie, was noch passiert. Mhm. Und deswegen freuen wir uns sehr, dass ihr beide heute hier seid. Und wir haben eine ganze Menge auf dem Tisch, denn wir wollen von euch heute einiges erfahren. Und zwar, los geht's mit dem Schwangersein, haben wir schon festgestellt. Schwangersein und Berggehen, wie lange darf man eigentlich Berggehen? Wie macht man das eigentlich? Und wir wollen natürlich auch klären, ab wann traut man sich denn nach der Geburt wieder raus in die Berge? Wie kann so ein Familienbergleben aussehen? Was ist schwierig? Was ist vielleicht auch ein Geschenk oder gerade ein Geschenk? Wie hat sich euer Bergleben verändert, seitdem die Kinder da sind? Und zum Schluss die wirklich größte Frage, über die wir alleine wahrscheinlich schon eine ganze Folge machen könnten. Wie schafft ihr es, noch neben Bergmama auch weiterhin Frau und Bergfreundin zu bleiben?
0: Seid ihr bereit?
2: Auf alle Fälle.
3: Braucht ihr noch was? Kartenschluckwasser.
0: Bei dir sind die Schwangerschaften ja jetzt schon so ein bisschen her. Erinnerst du dich denn noch, wie es damals für dich war? Also bist du weiter in die Berge gegangen und wenn ja, wie?
2: Ja, ich erinnere mich total. Interessanterweise, ich bin immer weiter in die Berge gegangen. Natürlich, es hat immer ein bisschen abgenommen. Ich habe sehr schnell gemerkt, dass ich nicht

0: mehr ganz so belastungsfähig war, also vom Puls. Ich weiß noch, ich bin auch noch Skitouren gegangen und ich bin immer einfach langsam die Vorstraße, während die anderen irgendwie gerade den Hang hoch sind und oben haben wir uns getroffen. So. Aber ich für mich konnte das voll gut. Ich bin auch eine gute Skifahrerin und konnte das immer vor mir rechtfertigen. Ich glaube, es gibt da eh nicht so, gell? Also das muss jeder total individuell wissen. Bin auch am Anfang von der Schwangerschaft, meiner zweiten, glaube ich, war das, noch über den Watzmann gegangen. Da war ich halt so in den ersten Wochen. Aber weil ich halt einfach viel bergsteige und weil es irgendwie, ich da eh sicher bin und mir da auch nichts gedacht habe. So. Aber ich war auch klettern und so. Also ich habe echt so alles noch gemacht, weil es für mich einfach gut war und sich gut angefühlt hat.
1: Wie war es bei dir?
2: Ganz anders.
1: Schön. Als hätten wir es so geplant.
2: Ja, genau. Nee, also ich glaube, ich kann das an deutlich unter einer Hand abzählen, wie oft ich in der Schwangerschaft irgendwie in den Bergen war, in dem Sinne, dass es mich angestrengt hätte oder ich da irgendwie so das Gefühl hatte, ich mache da was. Ich glaube, das liegt daran, dass es mir in großen Teilen der Schwangerschaft nicht so besonders gut ging. Also es war jetzt auch nicht so eine Schwangerschaft, wo mir von Tag 1 bis Geburt schlecht war, aber ich war echt viel kraftlos. Und dann war da so, oh, ich habe voll viel gearbeitet, das war irgendwie doof, war sau viel krank, bin umgezogen, einmal mit privat und dann mit der Firma und dann irgendwie war auf einmal Geburt da, aber Ski gefahren bin ich auch. Und das erinnere ich mich noch, dass das totale Hochgefühl war und ich auch so ein bisschen dachte, wird jetzt nicht jeder machen, geil. Ja. Also so ein bisschen schon das so ausloten, irgendwie so ein bisschen so an meinem Bild von Schwangersein oder Muttersein schon in dem Moment schon irgendwie so rumzukorrigieren oder das so ein bisschen so.
0: Ja.
1: Ja. Das war dir wichtig auch.
0: Dich nicht einschränken zu lassen, genau. Quasi.
2: Genau. Ja. Also hat mir dann schon gefallen, wenn dann in der Verwandtschaft jemand die Augen verdreht hat.
3: Ab wann habt ihr denn so gemerkt, dass jetzt wirklich was anders ist? Ne? Weil du sagst ja, erste Wochen, du gehst noch auf den Watzmann, da hast du wahrscheinlich eh noch nicht so viel.
0: Ja, tatsächlich, das mit dem Puls habe ich sehr schnell gemerkt, dass der einfach schneller hochgeschossen ist, dass ich mich also auch vom Atmen her nicht so fit gefühlt habe. Ich bin halt einfach langsamer gegangen dann. So. Und dann irgendwann kommt so ein bisschen dieses Gefühl, dass man weich ist, oder?
2: Ja.
0: Also die Sehnen weicher sind und so, ist ja auch so, genau. Und auch so der Beckenboden weicher ist und alles sich irgendwie, man muss da ja auch schon ein bisschen aufpassen.
2: So ist es, ja. Bei unserer ersten Community-Wanderung, da war ich schon schwanger, aber
1: nein,
2: keine von euch wusste es und auch von den Teilnehmenden. Und
1: du
2: dann,
1: schon oder wie, Katja?
0: Nein.
1: Ah, okay. Jetzt dachte ich kurz, du hattest uns ein bisschen Vorsprung voraus.
2: Und da habe ich das schon gemerkt, also die Sache mit dem Puls, die du beschreibst und auch diese Weichheit. Ich habe mich gefühlt wie so ein Stück Teig, das dem Berg hochgeht. Ganz, ganz komisches neues Gefühl.
3: Du sahst aber nicht aus wie ein Stück Teig,
1: nein.
3: Um dich zu beruhigen.
1: Was mich noch interessieren würde, jetzt klang das bei euch so ein bisschen sehr selbstverständlich. Ne? Du sagst, du hast einfach gemacht, was sich irgendwie gut angefühlt hat und irgendwann ist es dann eh komisch. Bei dir hat es sich ja auch so ein bisschen ergeben, weil insgesamt viel los war im Job und privat. Wart ihr euch unsicher? Habt ihr sehr mit euch gehadert, was ihr machen könnt oder... Ja, eben dieses, wie auch die Erwartung vielleicht von außen ist. Du hast ja gesagt, Anna, du hast versucht, an deiner Rolle zu arbeiten nach außen.
2: Nee, also bei mir kam das erst dann nach der Geburt, so diese Fragen von, boah, wie weit weg will ich mich jetzt eigentlich von der Zivilisation begeben oder solche Sachen. Ne? Groß gehadert habe ich nicht, aber ich glaube tatsächlich eher, weil es an Gelegenheit gemangelt hat. Wie war es bei dir?
0: Ich bin schon so ein körperlicher Mensch, glaube ich. Also erstens brauche ich das und zweitens, glaube ich, fühle ich mich ganz gut. Deswegen habe ich das deshalb nie so in Frage gestellt und ich war auch irgendwie noch, das erste Kind, ich war noch relativ jung, also eigentlich nicht richtig jung, aber nicht, dass so viele um mich rum auch Kinder bekommen hätten. Das heißt, ich habe mich dann nicht so die ganze Zeit damit verglichen. Auseinandergesetzt und ich habe mich nicht verglichen und auch nicht so, ich habe mich an sich nicht so stark damit beschäftigt, was jetzt da von mir erwartet wird oder so.
1: Das ist vielleicht ganz gut.
0: Ja, im Nachhinein würde ich auch sagen, aber das war dem Umfeld auch geschuldet, weil da war auch sonst niemand. Das heißt, ich konnte halt mich entscheiden, mitzugehen oder nicht und hatte jetzt auch nicht so viele Kontaktpunkte, wo ich dann so, wie machst du das oder so. Das war da halt nicht so.
3: Weißt du doch, wann du deine letzte Tour gegangen bist vor den Geburten?
0: Na, ich bin tatsächlich, da bin ich halt dann nur noch so wandern gegangen. Aber ich bin einen Tag vor der Geburt noch halt so, das sind halt dann so 200, 300 Höhenmeter irgendwie die Vorstraße rauf gewesen oder so.
3: Man muss dazu auch sagen, dass die Kathi sehr bergnah lebt, also quasi aus der Haustür raus also und direkt.
0: Genau, das ist wahrscheinlich keine Bergtour, was ich da gemacht habe, aber ich weiß das noch, da bin ich da zur Talstation vom Sessellift hochgelatscht und das war so ein oder zwei Tage vor der Geburt.
3: Mhm. Ich glaube, ganz viele Frauen, die schwanger sind, beschäftigt ja auch so ein bisschen, ja, was darf ich überhaupt und wie lang darf ich und sollte ich und könnte ich und was sagt eigentlich die Wissenschaft dazu? Und deswegen habe ich mal die Recherchemaschine dazu angeschmissen und geguckt, ja, was sagt sie denn? Tatsächlich gibt es kaum Studien, die speziell zum Thema Bergsport in der Schwangerschaft durchgeführt wurden, weil, verstehe ich auch, die Forschung sich natürlich lieber dann so einen gesamten Sportbereich anschaut. Also sagt, okay, wie wirkt sich Sport auf die Schwangerschaft aus? Und da kam raus, wenn es keine Komplikationen in der Schwangerschaft gibt und es einem gut geht und man gesund ist, ist Bewegung supi. Und da geht es dann, genau, da geht es um die sogenannte moderate Bewegung. Ich habe gestern nochmal geguckt, was ist ein Synonym zu moderat? Es ist mäßig. Also mäßige Bewegung wie zum Beispiel eben Wandern. Also eher entspannt, jetzt nicht super krass ballern, aber es ist, wie Kathi ja auch schon gesagt hat, total abhängig davon, was bin ich gewohnt, wie sportlich bin ich, wie bergerfahren bin ich, was ist denn für mich ballern, wie schnell geht mein Puls hoch. Was aber ein spannendes Thema ist, ist das Thema Höhe. Denn Höhe kann sich negativ auf eine Schwangerschaft auswirken und das hängt vor allem mit dem geringeren Sauerstoffgehalt zusammen.
0: Das wusste ich zum Beispiel in meiner ersten Schwangerschaft gar nicht. In der zweiten wusste ich das dann schon, weil da war das schon Thema.
3: Ja.
0: Das ist ja echt, wie viel beschäftigst du dich dann
3: total
0: damit so?
3: Ja. Deswegen, ich möchte auch wirklich die komplette Bandbreite präsentieren, die ich dazu herausgefunden habe, weil es ist auch bei der Höhe so, dass man von bis sagen kann, weil es kommt natürlich auch wieder auf den Trainingsgrad an und natürlich auch, was man für eine Höhe gewohnt ist. Ne? Wenn ich jetzt aus Kiel komme, ist wahrscheinlich die Höhe hier in den Bayerischen Alpen für mich anders, als wenn ich jetzt aus Ruhpolding komme. Was ich da so gefunden habe, ist eine Zahl, die so zwischen 2000 und 2500 Metern so herumwabert, also so unbedingt darüber sollte man nicht gehen.
0: Es kommt aber doch auch darauf an, wie lange hält man sich da auf, oder?
3: Total.
0: Also, wenn ich mal kurz irgendwie eine halbe Stunde auf 2,5 bin.
3: Aber falls ihr nach einem Orientierungs- und Richtwert gesucht habt, könnt ihr euch ja so zwischen den 2000 und 2500 Metern orientieren, also da nicht drüber. Und vielleicht halt wandern gehen, wenn ihr rausgehen wollt. So viel zu unserem Wissensauftrag. Was mich ja schon nochmal interessiert, ist so dieses Thema Bewertung von außen. Es gibt da ja schon auch Fälle von Profisportlerinnen und Profisportlerinnen nicht, die kriegen nie Kritik, wenn jemand schwanger ist, die sich in irgendeiner Art und Weise beim Sport zeigen und schwanger sind und dann ordentlich auf den Deckel bekommen von der Öffentlichkeit. Hat es für euch in irgendeiner Art und Weise eine Rolle gespielt? Also die Sorge vor Kritik oder Urteil oder habt ihr vielleicht sogar auch mal einen blöden Spruch bekommen? Also Anna, wenn du sagst, du gehst Skifahren und denkst dir innerlich schon das Augenrollen von deiner Verwandtschaft?
2: Ich habe nie einen bösen Spruch bekommen. Ich musste jetzt an meine Hebamme denken, die mich in der Vorsorge begleitet hat und die hat mich immer krass ermutigt.
1: Ach schön.
2: Ja, also die hat zum Beispiel mir dann von einer anderen Patientin von ihr erzählt, die weit über dem Termin war und halt damit überhaupt nicht klarkam mit ihrer Ungeduld und und so und mit diesem ewigen Warten und daheim bleiben und so und dann wohl die Hebamme gefragt hätte, ob sie eigentlich noch in die Berge gehen darf und die hat halt gesagt, ja klar und dann ist sie halt irgendwie so 12 Tage nach Termin noch auf den Herzogstein raufgegangen und die hat ihr halt nur gesagt, fahr mit der Seilbahn runter und die Person, die so beraten hat, die hat halt mich auch betreut und die hat mich eigentlich immer ermutigt halt zu machen, wo ich Bock drauf habe. Und
0: aber das sieht man mal, dass das Umfeld hat auch so
3: mega
0: wirklich wichtig ist. Ja. Ich wurde ja in meiner Schwangerschaft, da habe ich schon kurz geschluckt, also ich wurde mal ausgeflogen mit dem Heli, ganz Anfang von der Schwangerschaft, hat man auch noch nicht gesehen, aber ich habe in die Kletterroute reingeseilt und dann sind wir aufgestiegen und dann gab es Steinschlag und ich habe einen relativ großen Stein, also so faustgroß auf dem Oberschenkel bekommen, hatte voll Glück, aber ich konnte nicht mehr weiterklettern. Und dann konnte man unten nicht raus, weil man musste nach oben raus. Und dann haben wir telefoniert und dann hat die Bergwacht in dem Fall gesagt so, nee, ihr tut jetzt nichts bitte, wir fliegen euch aus. Und das haben die dann auch getan. Und dann musste ich da natürlich irgendwann sagen dass ich auch schwanger bin.
3: Wann ist der Moment
0: also
3: gewesen?
0: Also ich hätte es vielleicht auch nicht gemusst, aber ich wurde ins Krankenhaus gebracht und dann hatte ich schon das Gefühl,
1: wäre gut.
0: Und so, dass
3: wenn die dich auch röntgen
0: und da hatte ich natürlich schon ein blödes Gefühl, gell? Aber ich hatte auch das Glück, dass niemand was gesagt hat und auch mein Umfeld jetzt nicht, die haben vielleicht, meine Mama hat schon mal die Augen verdreht, ob ich das denn machen muss.
1: Das ist ja auch ein bisschen der Job von Mamas. Ich finde es total schön, dass ihr beide da nicht so viel Judgment von außen hattet und eher ermutigt wurdet. Auch diese Hebammengeschichte, sowas in der Art habe ich jetzt schon ein paar Mal gehört, weil halt viele sagen, hey, eben das, was Toni auch schon vorgelesen hat, Bewegung ist einfach gut und vor der Schwangerschaft, nach der Schwangerschaft, egal wann.
3: Tut das, was euch
0: gut. Ja, ja, und gleichzeitig verstehe ich aber auch jeden, der das nicht will. Ja, also wenn ich mich einfach, klar, wenn ich Schiss habe, dann habe ich halt Schiss, dass da irgendwas passiert. Und ich meine, es gibt auch Leute, die schwer schwanger werden, keine Ahnung, da sind die Ängste, dass ich das Kind verliere, natürlich noch mal viel größer und so.
3: Die Schwangerschaft ist ja nur so ein kleiner Vorgeschmack auf das, was dann kommt. Wir haben jetzt drüber geredet, wie lange man eigentlich wie in die Berge gehen kann. Und die Frage, die dann nach dieser Zäsur der Geburt kommt in der Zeit als Bergmama, da kommt ja dann eher so die Frage, ja, und wann kann ich jetzt denn eigentlich wieder, wenn das Kind da ist? Und da habe ich einen kleinen Ausschnitt mitgebracht aus einer Folge von uns, von der Kinderstaffel damals, nämlich unsere Tipps-Folge, die wir damals mit der Mama-Bergbloggerin Sophie vom Bergblog Alpenbaby aufgenommen haben. Und die hat das erzählt.
4: Die erste größere Tour war tatsächlich knapp 4 Wochen nach der Geburt zum Spitzingsee, zum Skifahren. Ich habe nämlich den Vollrappel bekommen in München mit unglaublich viel Neuschnee und ich im Wochenbett und ganz viel traurig, dass alle in den Schnee dürfen außer mir. Und dann haben wir die kleine Maus eingepackt in den Kinderwagen mit ungefähr 45 Schichten an. Und mein Mann und ich haben uns zusammen einen Skipass gekauft und sind den ganzen Tag abwechselnd gefahren. Und einer blieb immer unten auf der Hütte mit ihr oder ist ein bisschen spazieren gegangen. Der andere ist gefahren und so saß ich halt nach 4 Wochen dann schon stillend auf der Skipiste.
2: Voll krass, wie unterschiedlich man sein kann. Also mein Partner, meine Tochter und ich, wir wohnen in einem Ort, der an einem See liegt. Mhm. Und wir wohnen aber an dem Ortsrand, der quasi vom See weg ist. Also man kann wochenlang den See nicht sehen. Und ich weiß noch, dass wir 6 Wochen nach der Geburt so rumdiskutiert haben, ob wir jetzt schon bereit sind, zum See zu gehen.
3: Okay. Was waren die Boden, was waren die Kontraargumente?
1: Ja, genau. Das würde mich auch interessieren.
2: Na, da war auf jeden Fall so eine Idee dabei, das Kind halt zu schützen und wie viel Input braucht es schon in diesem zarten Alter. Und wenn man dann irgendwie mal ein paar Wochen daheim war, dann ist irgendwie die Welt wirklich plötzlich jede vielbefahrene Straße irgendwie kreislig oder sowas. Ne? Und dann hat die Welt irgendwie plötzlich eine andere Wirkung. Also aus jetziger Sicht verstehe ich das auch überhaupt nicht mehr. Aber das war wirklich die Diskussion. Also,
0: aber das kann man halt auch nur beim ersten Kind machen. Gell? Da kann man auch mal 4 Wochen sich zu Hause einsperren. Mhm. Beim zweiten musst du schon am zweiten Tag irgendwie zum Kindergarten vom anderen fahren.
2: Genau.
0: Das Kind irgendwie Maxi-Cosi mit. Ja, am zweiten Tag ist vielleicht ein bisschen übertrieben. Aber das ist ein totaler Unterschied. Gell? Mhm. Ich war schon früh unterwegs, weil ich halt einfach so bin. Ich würde immer sagen, zu früh anfangen ist nichts, weil es körperlich auch einfach irgendwie, das war einfach irgendwie schon alles noch ein bisschen weich und brauchte so ein bisschen Zeit und so. Da habe ich mich immer versucht, selber so ein bisschen, jetzt warte halt noch ein bisschen, geht schon, das hätte jetzt auch noch aus so.
3: Mhm. Hängt wahrscheinlich auch ab, wie die Geburt verläuft, ne? Was man für eine,
0: ja, Geburt
3: hat, Geburt, wie lange sie geht.
2: Also ich hatte zum Beispiel im Nachhinein so eine kleine Komplikation, die echt nichts Tragisches war, aber ich hatte eine Nachblutung, weit nach der Geburt hat die erst angefangen und dann irgendwie wirklich auch nochmal wochenlang gedauert und die hätte halt nicht sein sollen sozusagen. Also das war nicht furchtbar, aber es war die ganze Zeit klar, die muss jetzt nicht sein und das hat man mir überhaupt nicht angesehen. Also ich habe frisch und erholt ausgeschaut, würde ich jetzt mal sagen und so, aber trotzdem ist es dann so, glaube ich, laufen in dieser Zeit voll viele so einzelne Verunsicherungsfaktoren mit, die einen halt einfach vom... Also mich hat es voll vom Pläneschmieden abgehalten.
0: Und es kommt ja auch ein bisschen auch darauf an, wie läuft das, wenn man stillt, also falls man stillt, wie läuft das? Ist man da irgendwie relaxed oder ist das total stressig und ich will immer zu Hause sein? Das hat ja auch damit was zu tun. Und auch die Jahreszeit.
1: Stimmt, ja.
0: Also ich hatte so in den Frühling rein, Kinder. Aber im Winter, wenn du wirklich im Januar... Da gehst halt nicht so früh raus.
3: Stillen dann auch nicht so angenehm einfach.
1: Ja, ein bisschen kalt. Unsere Hörerin Mimi hat auch nicht lange gewartet und ist ziemlich schnell wieder auf den Berg beziehungsweise eher aufs Radl gestiegen.
5: Hallo ihr lieben Bergfreundinnen. Ich habe einen bald 2-jährigen Sohn und wir gehen schon zusammen auf den Berg, seit er circa 2 Monate alt ist. Am Anfang mit dem Radlanhänger, weil das ein bisschen beckenbodenschonender war. Und als er so 4 Monate alt war, dann mit der Trage. Das war eigentlich im Sommer dann natürlich sehr praktisch. Und als es dann Winter wurde, sind wir auch langsam auf die Kraxe umgestiegen, wegen dem Gewicht. Das war dann natürlich ein bisschen komplizierter mit Anziehen und so weiter. Aber man hat sich dann irgendwann da auch eingegroovt, was man da alles braucht. Und weil ihr gefragt habt, was die Struggles waren, also das Gewicht, jetzt hat er bald 14 Kilo. Und dann die Kraxe plus die Brotzeit und so, das ist natürlich dann schon ordentlich für den Rücken.
3: Ja, die Mimi spricht das an, was wir gerade schon eigentlich so angeteased haben, nämlich das Thema körperliche Veränderungen.
0: Ne, ich fand immer, die Geburt hat eigentlich die körperlichen Veränderungen der Schwangerschaft in einer Sekunde rückgängig gemacht. Also das wirklich, ich hatte so am Schluss so auf der Schwangerschaft,
1: ja,
0: ich hatte so Symphysenschmerzen, wirklich, das hat so wehgetan beim Stehen und es war wirklich nicht geil. Es ging beim Gehen immer besser, deswegen bin ich viel gegangen. Und ich dachte, wenn das jetzt nicht aufhört bald und so, und dann war die Geburt und dann war das weg. Mhm. Aber wirklich so direkt nach der Geburt. Nach 15 Minuten oder so.
1: Aber ich habe jetzt schon auch gehört von Freundinnen, die echt lange ein Thema eben hatten, was Mimi jetzt auch gesagt hat, mit dem Beckenboden und deswegen nicht Fahrrad fahren konnten und so. Auch wirklich fitte Personen, aber du steckst halt nicht drin. Also du weißt halt nicht, wie es danach aussieht, oder?
0: Also mein Beckenboden ist schon schlechter. Wie ist das bei dir so?
3: Kannst du noch Trampolin springen?
0: Hast du genug Beckenbodentraining gemacht, Anna?
2: Nein.
0: Ich kann noch Trampolin springen, muss ich krass konzentrieren.
1: Ja. Um mich zu bieseln oder was ist da?
3: Ja. Um euch zu beruhigen, ich war vor 3 oder 4 Jahren, da war ich noch unter 30, auf einem Junggesellenabschied in so einer Trampolinwelt und ich habe mir bei jedem Sprung ein bisschen in die Hose gepinkelt. Und ich dachte mir so, was ist hier los?
1: Kann ich
3: bin, glaube ich, 20 Mal auf die Toilette gerannt, weil ich dachte, meine Blase ist nicht leer. Zu beruhigen, auch ohne Geburt pinkelt man sich beim Trampolinspringen.
1: Nicht beim Trampolinspringen, aber ich habe festgestellt, wenn ich Vollgas Mountainbike gefahren bin, weil ich irgendwas trainieren wollte oder halt so schnell hoch wie möglich, dass ich dann, wenn ich oben angekommen bin, mir vor lauter Anstrengung fast in die Hose gebieselt habe. Und dann habe ich mich auch mit diesem Thema beschäftigt und habe festgestellt, dass es das bei Leistungssportlerinnen auch und vor allem in fortgeschrittenem Alter oder fortgeschrittenem, das klingt jetzt gleich, als wäre ich 100, durchaus auch gibt.
0: Ich finde auch bergab laufen ist schon so ein Thema, gell? Das ist ja ähnlicher Effekt wie Trampolinspringen. Da muss ich schon auch gucken.
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1: Und hier geht es jetzt auch weiter mit einer Bergfreundin, nämlich mit mir, der Kadi. Ich bin Host des Podcasts Mission Artenvielfalt. In der heutigen Folge begleiten wir einen ganz besonderen Hund. Ani heißt er und er sieht wahnsinnig putzig aus und er kann auch unglaublich gut riechen. Das nützt seine Besitzerin, um etwa bedrohte Tiere von Ani erschnüffeln und dadurch retten zu lassen. Die ganze Geschichte gleich in Mission Artenvielfalt.
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2: Es ist 7 Uhr. Die Nachrichten des Bayerischen Rundfunks mit Julia Cortis. Die Übersicht. Bundeskanzler Merz ist überraschend in die Ukraine gereist. Bahn will das vergünstigte Familienticket dauerhaft einführen. Schwere Unwetter sorgen für Überschwemmungen auf Kreta. Das Wetter nach Nebelauflösung sonnig bei 18 bis 23 Grad. Kiew. Bundeskanzler Merz ist zu einem Solidaritätsbesuch in der Ukraine eingetroffen. Er will dem Land militärische Hilfe im Wert von 1 Milliarde Euro zusagen. Geplant ist die Produktion verschiedener Drohnentypen, die in Deutschland und der Ukraine gebaut werden sollen, sowie die gemeinsame Entwicklung und Produktion sogenannter Abstandswaffen mit einer Reichweite von mehr als 1000 Kilometern, die die Ukraine für Angriffe ins russische Hinterland verwenden kann. Bei seiner Ankunft mit einem Sonderzug in Kiew sagte Merz wörtlich: Wenn Russland nicht gestoppt wird, richtet sich seine Kriegsmaschinerie früher oder später gegen uns. Merz wird von Bundeswirtschaftsministerin Reiche und einer Wirtschaftsdelegation begleitet. Berlin. Eltern mit Kindern können bei Bahnreisen ab November wieder das DB-Familienticket nutzen. Bahnchefin Paller sagte der Bild am Sonntag, der Erfolg des Tickets sei in den Sommerferien so groß gewesen, dass man es dauerhaft anbieten werde. Man habe 100.000 mehr Familien in den Zügen begrüßen können als im Vorjahreszeitraum. Ende dieses Monats soll der Verkauf beginnen, zu denselben Bedingungen wie im Sommer und inklusive Reservierung. Eine Hin- und Rückfahrt soll im Fernverkehr für bis zu 5 Personen pauschal 99,99 Euro kosten.

0: Berlin. Angesichts niedriger Pegelstände hat Bundesumweltminister Schneider die Bundesländer zu massiven Investitionen in die Wasserinfrastruktur aufgerufen. Dem Kölner Stadtanzeiger sagte er, die Lage am Rhein und am Bodensee sei eine dramatische Belastung für Natur und Wirtschaft. Schneider betonte, Wasser müsse künftig besser in der Landschaft gehalten werden, zum Beispiel durch Wiedervernässung von Mooren. Aber auch die technische Wasserinfrastruktur müsse mit Mitteln aus dem Sondervermögen fit gemacht werden. München. Zum Erntedankfest hat Bayerns Agrarministerin Kaniber die Bedeutung der Landwirtschaft betont. Kaniber sagte, der heutige Tag sei ein großes Dankeschön an alle Bäuerinnen und Bauern, die mit viel Arbeit und Leidenschaft für hochwertige Lebensmittel sorgten. Und wörtlich fügte die Ministerin hinzu, hinter jedem Laib Brot, jedem Glas Milch und jedem Apfel stehen Natur, Wetter und vor allem Menschen. In vielen Dörfern und Gemeinden wird Erntedank heute mit festlichen Umzügen gefeiert. Das wichtigste Symbol dabei ist die sogenannte Erntekrone, die traditionell aus 4 Getreidesorten geflochten wird. Sarajevo. In Bosnien und Herzegowina wird heute gewählt. Rund 3,4 Millionen Bürgerinnen und Bürger des Landes bestimmen das zentrale Parlament und die beiden regionalen Parlamente neu. Auch das Staatspräsidium des Zentralstaats wird gewählt. Es wird mit einem Kroaten, einem bosnischen Muslim und einem Serben besetzt. Um Wahlbetrug zu verhindern, werden zum ersten Mal neue Technologien eingesetzt. Alle Wähler müssen sich im Wahllokal mit Personalausweis und Fingerabdruck anmelden und den Stimmzettel selbst einscannen. Die Hoffnung ist, dadurch die Wahlbeteiligung zu erhöhen. Diese lag bislang immer zwischen 50% und 55%. Kreta. Auf der bei Urlaubern beliebten Insel haben heftige Regenfälle und Gewitter für Überschwemmungen gesorgt. Nach Angaben der Behörden steckten Menschen in ihren Autos fest. Touristen mussten evakuiert werden. Einige Autos und Bäume wurden ins Meer gespült. Straßen waren wegen Gerölls nicht mehr passierbar. Das Wetter in Bayern. Weitgehend sonnig, gebietsweise länger neblig trüb, später von Nordwesten wolkiger und im Westen und an den Alpen vereinzelt Schauer oder Gewitter, Höchstwerte 18 bis 23 Grad. Und die weiteren Aussichten, morgen trocken und von Norden her immer sonniger, nur in Alpennähe noch Schauer oder Gewitter, zur Wochenmitte hin, überall sonnig und trocken bei unveränderten Temperaturen. Soweit die Nachrichten, es ist 7:04. Der Blick auf die Straßen. Die A93 Regensburg Richtung Holledau ist in Höhe Regensburg West gesperrt. Dort wurde die Höhenkontrolle ausgelöst. Soweit die Verkehrsübersicht.
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2: Wir stehen an einem abgelegenen Bach, irgendwo in Bayern. Das Wasser plätschert. Und am Ufer, da schnüffelt ein Hund ganz konzentriert. Seine Nase ist oben. Der Hund, das ist Arni, ein Berger de Picardie. Und er ist nicht zum Gassigehen hier, sondern er arbeitet quasi im Dienst des Naturschutzes. Artenspürhunde, so nennt man Hunde, die Biologinnen und Biologen helfen, seltene Arten aufzuspüren, ohne sie unbedingt sehen, stören, fangen oder gar aus der Natur entnehmen zu müssen. Was dahinter steckt, darüber sprechen wir heute. Und damit herzlich willkommen bei Mission Artenvielfalt. Ich bin die Kadi Kessler. Ihr kennt mich vielleicht von den Bergfreundinnen aus ARD Sounds oder der ARD Mediathek. Und bei mir ist heute der Autor und Biologe Markus Schmidbauer. Markus, schön, dass du da bist.
3: Ja, danke Kadi. Freue mich sehr, dass ich hier sein darf.
2: Erzähl erst mal kurz, wie bist du denn auf das Thema Artenspürhunde überhaupt gekommen?
3: Also ich bin selber Biologe und mache seit 25 Jahren Natur- und Tierdokumentationen für das Bayerische Fernsehen und für Arte und für die ARD. Und ein Freund von mir hat letztes Jahr mir erzählt, dass er mit Irina Wagensonner zusammengearbeitet hat und was deren Hund alles kann. Und da dachte ich, wow, das ist doch ein tolles Thema und das muss man auch irgendwie aufgreifen. Und dann habe ich mich mit ihr getroffen, das mal so ein bisschen abgecheckt, auch ob man sich versteht, ob das überhaupt möglich wäre. Und da war uns beide eigentlich gleich klar, dass man darüber eine Reportage machen muss.
2: Kannst du uns Irene mal kurz vorstellen? Was ist Irene für ein Mensch?
3: Also Irene ist zum einen ein wahnsinnig empathischer Mensch, mal grundsätzlich. Und sie ist auch Biologin, wie ich, hat auch Diplombiologie studiert und ja, sich auf die Zoologie, also die Arbeit mit Tieren, spezialisiert. Und in dem Zusammenhang erstellt sie Fachgutachten, macht auch Kartierungen. Und jetzt immer mehr setzt sie sich auch für den Artenschutz ein. Ich meine, das war schon immer auch wichtig für sie, aber jetzt eigentlich immer mehr und setzt Artenschutzmaßnahmen um. Und da geht es hier vor allem um seltene Arten oder Arten, die vom Aussterben bedroht sind, um die in irgendeiner Weise zu unterstützen. Und das macht sie in neuer Zeit auch mit diesen Artenspürhunden, mit denen sie dann nach den Tieren sucht, um dann dort entsprechende Schutzmaßnahmen umzusetzen.
2: Zwei Hunde hat sie da, gell?
3: Genau, sie hat zwei Hunde. Arni, der ist 5 Jahre alt, und jetzt die Lupa, das ist eine Tochter vom Arni, die ist jetzt 1 Jahr alt und in der Ausbildung. Und mit denen macht sie die ganzen Geschichten. Und ja, was ich auch noch toll finde, das ist der Umgang, die miteinander haben. Also das gegenseitige Vertrauen von Mensch und Hund. Also die Hunde schauen auf sie und die Irene kann die Hunde so gut lesen. Also es ist echt faszinierend, wenn man da zuschauen darf.
2: Mhm. Artenspürhund heißt oder hört sich für mich so an, als gäbe es da eine Spezialausbildung, wo ich meinen Hund anmelden kann und sagen kann, ich würde gerne, dass man zum Beispiel die Hündin, mit der ich zusammenleben darf, das ist eine Lawinensuchhündin und das ist ja eine richtige Ausbildung, ne, die Hunde durchlaufen. Wie ist das bei Artenspürhunden? Wie lernen die das im Gelände?
3: Also ist im Prinzip tatsächlich genauso. Also die Irene macht in der Ausbildung mehrere Wochen im Jahr einen Kurs bei einer Spezialistin. Mhm. Es sind aber keine speziellen Hunde. Also im Prinzip kann das jeder Hund lernen, wenn er bestimmte Voraussetzungen erfüllt. Das muss man vielleicht eingrenzen. Also es geht nicht mit Hunden, die jetzt eine platte Schnauze haben zum Beispiel, weil die einfach Probleme haben mit ihrer Wärmeregulation. Mhm. Die häkeln sehr schnell und wenn ein Hund häkelt, kann er nicht mehr riechen und suchen. Und darum sind die jetzt zum Beispiel eigentlich ungeeignet. Oder wenn ein Hund gebrechlich ist, dann ist es natürlich auch schwierig. Aber ansonsten kann es jeder Hund letztendlich lernen.
2: Ja, und wie genau die Hunde das lernen, das erzählst du uns dann später auch noch. Da hast du uns auch noch ein paar Szenen auch mitgebracht. Erklär nochmal, wofür genau werden diese Artenspürhunde eingesetzt? Du hast gesagt, Kartierung, was kann ich mir darunter vorstellen?
3: Wenn ich jetzt Arten schützen will oder ihnen helfen will und Artenschutzmaßnahmen umsetzen möchte, muss ich ja wissen, wo kommt diese Art vor. Hängt auch damit zusammen, ich kann es nicht überall machen. Die finanziellen Mittel sind sehr begrenzt und das macht man eigentlich mit bei der Kartierung. Man sucht die Arten, lokalisiert sie, schaut idealerweise, wie viele dort vorkommen, wie groß die Population ist. Und das ist das, was man bei einer Kartierung hauptsächlich macht.
2: Und wieso hat es einen Vorteil, wenn ich dafür Hunde einsetze und das nicht händisch, sage ich mal, mache?
3: Das hat mehrere Vorteile. Das eine ist, ich kann Tiere nur kartieren, entweder ich fange sie oder ich sehe sie, wenn sie aktiv sind. Es gibt natürlich aber viele Tiere, die sehr versteckt leben, die nachtaktiv sind oder nur bei bestimmten Wetter aktiv sind. Da brauche ich viel Zeit, um das auch zu erwischen. Und wenn ich einen Hund habe, der mir das anzeigt, die Art, der macht es dann aber genauso, wenn das schlechte Wetter ist, wenn die versteckt ist. Das riecht er und dann setzt er sich eben hin. Das heißt, das ist ein Riesenvorteil. Ich kann eigentlich relativ schnell Flächen absuchen, um festzustellen, gibt es diese Art dort überhaupt? Und dann ist natürlich der Biologe trotzdem noch wichtig, weil der Hund zeigt nur an, dass diese Art da an dieser Stelle vorkommt. Aber es ist natürlich jetzt keine Abschätzung, wie viele kommen tatsächlich vor. Mhm. Da muss ich dann gegebenenfalls noch genauer nachschauen.
2: Das heißt, es ist mit einem Artenspürhund im Zweifelsfall schneller. Man findet schneller die Art und es ist auch schonender für die bedrohten Arten.
3: Genau, also viele Arten müssen gefangen werden und manchmal auch tot gefangen werden, wie zum Beispiel manche Käferarten. Und das entfällt dann einem Hund, weil der zeigt es eben einfach an. Und Irene hat mir da auch einen schönen O-Ton gegeben, den wir uns mal anhören können, wie sie das sieht.
4: Also die Stärken sind die, dass man zum Beispiel bei Witterungsverhältnissen arbeiten kann, wo jetzt ein normaler Kartierer nicht mehr arbeiten kann. Ich kann natürlich mit dem Hund bei jedem Wetter den schnüffeln lassen. Das ist natürlich schon ein sehr großer Vorteil. Und das lässt sich dann übertragen auf Tierarten, die man eigentlich gar nicht richtig gut erfassen kann, weil sie so versteckt leben. Also weil sie zum Beispiel immer unter der Erde leben oder hinter Rinde, wie auch immer, auch im Wasser zum Beispiel. Also es gibt auch Artenspürhunde, die Kammmolche suchen können oder Gewässerlebewesen suchen können. Und das ist natürlich dann schon ein Vorteil, dass ich jetzt endlich auch mal erfahre, was diese versteckt lebenden Tierarten so machen und was die brauchen und wo sie sich aufhalten.
2: Kannst du uns mal ein konkretes Beispiel geben, wo ein Hund wirklich den entscheidenden Unterschied gemacht hat bei der Kartierung?
3: Ein tolles Beispiel ist eigentlich der Grubenlaufkäfer. Da war der Arni, das ist auch richtig bekannt geworden, ging auch durch diverse Zeitungen und Medien Anfang des Jahres. Im Bayerischen Wald wurde zufällig der Grubenlaufkäfer entdeckt. Das ist ein ganz, ganz seltener Käfer. Mhm. Und dann hat man Arni noch auf die Fläche gehen lassen Und der hat dann so viele Standorte noch gefunden, wo der auch vorkommt und interessanterweise auch auf Flächen oder in Bereichen, die in der Literatur gar nicht drinstehen, dass da der Grubenlaufkäfer vorkommt. Und das war also schon sehr toll, weil jetzt hat man wirklich eine große Population und kann eben entsprechende Schutzmaßnahmen dort umsetzen.
2: Also ist der Arni sozusagen ein Star unter den Artenspürhunden.
3: Definitiv, ja.
2: Markus, du warst ja jetzt schon für ein paar Drehs mit der Irene zusammen unterwegs. Wie war es denn bei Irene? Wie ist sie denn auf die Idee gekommen,

0: ausschließen, weil selbst wenn man jetzt das Haus genau untersuchen würde, wir können das ja nur optisch machen, kann es genauso gut sein, dass ich keine Fledermaus sehe oder keine Spuren von Fledermäusen sehe, weil jetzt zum Beispiel der Kot nach innen fällt. Ja, wenn die hinter irgendeiner Verschalung sitzen, dann sehe ich auch keinen Kot außen. Das heißt, ich habe eigentlich gar keine Chance. Und wenn man mal so eine Fledermaus in der Hand hatte oder mal in einem echten großen Fledermausquartier drin war, dann weiß man, die stinken bestialisch. Und da kam dann eben so die Idee, ein Hund muss eine Fledermaus riechen können. Und zwar schon wirklich auf eine Entfernung. Das war eigentlich so der Anfang, dass man doch Hunde für sowas einsetzen können muss.
1: Erzähl mal ein bisschen, was gehört denn zur Ausbildung eines Artenspürhunds? Wie bringt man dem Hund bei, nach einer bestimmten Art zu suchen?
2: Also das Wichtigste ist, dass man eine tolle Belohnung hat. Man muss wissen, auf was sich der Hund wahnsinnig freut. Die Motivation, das ist A und O. Und damit kann ich eigentlich jeden Hund dazu bringen, das zu machen. Dann geht es einfach los. Ich fange an, mit einem Geruch zu verstecken in einem Gläschen, irgendwo in der Wiese. Und dann lasse ich den Hund suchen. Und wenn er das findet, belohne ich ihn.
1: Also er riecht vorher an dem Geruch und dann wird er versteckt, oder?
2: Ja gut, ich verstecke natürlich erst und dann habe ich einen zweiten Geruch.
1: Zweimal denselben Geruch.
2: Genau. Ja. Und dann halte ich ihm den vor und sage halt irgendwie mal such. Und dann ist es spielerisch und irgendwann kommt er natürlich zufällig zu dem Glas und dann belohne ich ihn. Das muss ich dann verfeinern mit vielen anderen Gläschen, wo andere Gerüche drin sind. Und er wird dann immer belohnt, wenn er genau bei diesem Glas ist. Und das kann ich dann natürlich mit Hindernissen noch erschweren. Und irgendwann ist der Hund dann ganz fest dabei.
1: Also keine Ahnung, ob du das unterschreiben würdest, aber ich aus meiner Erfahrung als Hundebesitzerin von einer Lawinensuchhündin, es ist ja nicht nur der Hund, der da was lernt, oder?
2: Klar, also der Mensch muss auch was lernen. Und da hat die Irene uns was dazu gesagt.
0: Das Lustige an der Sache ist, die Hunde können es ja schon und zwar hundertprozentig gut. Und eigentlich ist es der Mensch, der lernen muss und der das in die Sprache der Hunde irgendwie übersetzen muss oder der die Kommunikation mit dem Hund lernen muss. Also diese Spürhundearbeit ist eigentlich eine reine Arbeit, Kommunikation, Hundeführer und Hund. Und der Hund muss motiviert sein, der muss Spaß haben an der Arbeit.
1: Das hast du ja auch gesagt, dass er eine gute Motivation, eine gute Belohnung dann hinterher braucht und das Ganze eigentlich spielerisch abläuft. Ne? Jetzt hat die Irene ja einen Berger de Picardie als Artenspürhund. Warum ausgerechnet diese Rasse?
2: Da würde ich auch gleich die Irene antworten lassen, weil das ist wirklich eine tolle Geschichte.
0: Ich hatte ein Projekt, da musste ich Eidechsen absammeln auf einem Hochwasserschutzdeich und gegenüber war eine Filmtierschule und die haben damals den Ludwig als Hund gehabt, also aus den Eberhofer Krimis und die hatten mehrere von der Sorte sozusagen und die standen immer am Zaun und haben mich beobachtet beim Eidechsenfang und ich fand diese Hunde so toll und dachte, das sind Mischlinge und habe dann aber nachgefragt und auch im Internet nachgeschaut, was das für Hunde sind und irgendwie haben es mir die angetan und dann habe ich gesucht, wo ich so einen herbekomme und mittlerweile habe ich ja zwei.
1: Ich muss gestehen, ich habe nie Eberhofer Krimis angeschaut, aber da gibt es so einen Hund. Die meisten Menschen werden jetzt irgendwas vor ihrem inneren Auge haben, oder?
2: Ja, ja, der ist ganz bekannt. Zwischenzeitlich ist er schon gestorben. Ich glaube, in der 7. Folge war es beim Kaiserschmarrn-Drama.
1: Okay.
2: Aber der Hund hat ihn eigentlich begleitet. Der saß auch immer in seinem Polizist, der Eberhofer, in seinem Polizeiauto auf dem Rücksitz und hat so nach vorne geguckt, relativ teilnahmslos und war auch am Esstisch mitgesessen, hat da genauso geguckt und ist eigentlich ein faszinierendes Tier, weil er eigentlich immer irgendwie ausschaut wie ein Mischling. Ich dachte auch erst, der kam so bestimmt aus dem Tierheim, aber dass das so eine tolle, seltene Hunderasse ist, das war überraschend.
1: Was ist es denn für eine Hunderasse?
2: Das ist eine alte französische Hütehunderasse, die sehr robust ist, sehr geländegängig und so einen guten Mix hat aus Eigenständigkeit, aber auch den Kontakt zum Herrchen oder Frauchen sucht und die sind tatsächlich ideal und ich bin zwischenzeitlich nach den Dresen großer Fan von dieser Rasse geworden.
1: Und ihr habt Ani und Lupa und Irene alle drei zusammen ja mit der Kamera begleitet und ihr wart da auch gemeinsam an einem geheimen Bach, in dem Ani seltene Bachmuscheln gesucht hat. Nimm uns mal mit zu diesem Dreh. Wo wart ihr da und wie war die Stimmung? Wie ist das abgelaufen?
2: Naja, das war sehr spannend. Das war irgendwo in Niederbayern. Der Ort bleibt geheim, hat den Hintergrund, die Muscheln sind sehr selten, die Bachmuscheln. Und man will nicht, dass die ausgeräumt werden, wenn der Platz bekannt ist. Ich habe in der Drehvorbereitung mir extra einen Kameramann gesucht, der sehr hundeaffin ist und gut mit Tieren umgehen kann. Und ja, trotzdem war man natürlich gespannt, weil die Irene hat auch gesagt im Vorfeld, der Ani ist in der Regel sehr zurückhaltend und sie weiß jetzt auch nicht, wie das funktioniert. Und ja, es war dann eigentlich wirklich sehr überraschend, wie das dann abgelaufen ist.
1: War Arnie entspannt?

0: gespannt oder ja, also erstmal aufgeregt mit der Medienpräsenz, obwohl er ja schon so ein Star ist.
1: Also wir können uns Irene mal anhören, wie sie das im Vorfeld empfunden hat.
2: Die Picards sind ja erstmal eher zurückhaltend Menschen gegenüber. Das heißt, die gehen nicht auf Menschen zu, sondern gehen lieber erstmal 3 Schritte zurück. Und die brauchen auch länger, bis die auftauen mit jemandem. Das heißt, wenn jetzt jemand sich mit Hunden nicht auskennt und geht dann auf den Picard zu, dann wird der vielleicht sogar knurren oder bellen. Wenn man sich aber ein paar Minuten Zeit lässt, dann sind die eigentlich ganz locker lässig. Und nachdem dieses Filmteam scheinbar durchwegs sich mit Hunden ausgekannt hat, hat der Arnie eigentlich von Anfang an sich so verhalten, wie sich ein Picard gar nicht verhalten dürfte. Also der hat ja dann auch sofort an den Händen geschnuppert und auch abgeschleckt und gewedelt. Und ich war also da ganz erstaunt, weil ich kenne ihn wirklich eher als zurückhaltend.
1: Was dann also wirklich auch faszinierend war, wie der Arnie dann umgeschaltet hat. Also die Irene hat dann halt die Suchleine oder Suchgeschirr ausgepackt. Das ist immer ein Zeichen, dass es losgeht. Und dann hat sie ihm den Andrichbeutel vor die Nase gehalten und dann hat der Arnie losgelegt, als ob wir überhaupt nicht dabei wären, und hat uns völlig ignoriert und hat so genau und fokussiert gearbeitet. Das war Wahnsinn.
0: Gab es denn einen Moment, der dir da an diesem geheimen Bach mit den Bachmuscheln besonders in Erinnerung geblieben ist?
1: Naja, das waren eigentlich tatsächlich 2 Dinge. Das eine, wie die Irene dem Arnie diesen Geruchsbeutel vor die Nase gehalten hat, hat der Arnie also fast angewidert weggeguckt. Und ich habe gedacht, oh Gott, wenn der jetzt schon so guckt, was soll denn das werden? Aber die Irene hat dann gesagt, das macht er immer so, also warum auch immer, aber das ist so seine Masche. Und dann, was natürlich für mich auch später total faszinierend war, wie er dann trotz dieser ganzen Brennnesseln und Brombeeren, die da am Bach waren und so richtig eine Mauer zum Bach gefunden haben, dann trotzdem diese Bachmuscheln gefunden hat. Boah, also das war schon sehr beeindruckend.
0: Ja, ich finde ja schon beeindruckend daran, also da brauchst du gar keine Brennnesseln und Brombeeren, sondern ich meine, die Bachmuscheln sind ja unter Wasser. Also dass der Hund offenbar durchs Wasser durch diese Muscheln erschnüffeln kann, das finde ich sehr faszinierend, ohne dabei gewesen zu sein.
1: Ja, die ganze Konstellation, ich habe diesen wirklich kleinen Bach, der ein bisschen eingeschnitten ist, und dann habe ich eine Wand von diesen Brennnesseln und Brombeeren dazwischen, und der Arnie ist eigentlich dahinter gelaufen, klar, der Wind muss einfach stimmen, und hat die dann trotzdem gefunden.
2: Und da habe ich mir schon gedacht, oh, das wird jetzt aber schwierig, weil er muss die ganze Zeit da durch die Brennnesseln dann durchlaufen und ob er sich dann da überhaupt hinsetzt. Und ich habe es ihm dann eigentlich angesehen. Er hat was, er ist auch stehen geblieben und er hat ganz untröstlich geschaut und wollte sich partout nicht in diese Brennnesseln setzen. Und dann habe ich ja gesagt, okay, jetzt schauen wir mal, was da ist.
0: Und was war da?
1: Also ich glaube, das war die größte Bachmuschelbank, die Irene und auch ich je gesehen haben.
0: Okay, wow.
1: Also was auch überraschend war, weil die Bach wurde seit 10 Jahren nicht mehr nachgeschaut und Irene war auch nicht sicher, ob es da überhaupt noch was gibt. Und dann hat er uns wirklich so einen großen Bestand gezeigt, was wirklich also sehr, sehr überraschend war.
0: Was passiert denn dann nach dem Fund?
1: Es ist ja so, dass der Hund nur anzeigt und man muss halt dann nachschauen, was da ist. Und in dem Fall ist es dann so, das wird dann weiter gemeldet an die entsprechenden Behörden. Und dann weiß man halt, wenn an dem Bach was passiert, dass man da Rücksicht nimmt. Manchmal werden auch Muscheln dann rausgenommen und markiert und wieder zurückgesetzt, damit man auch weiß, vielleicht wo sie hingehen und wie alt sie sind. Also man kann die dann ein bisschen weiterverfolgen, wenn man sie später dann wieder findet.
0: Weil wir es vorhin davon hatten, was Artenspürhunde für einen Unterschied machen. Jetzt gerade bei dem Beispiel, das wäre deutlich aufwendiger gewesen, wenn ihr das so hättet finden müssen, oder diese Bachmuscheln. Hättet ihr die ohne Arnie überhaupt finden können?
1: Also eigentlich nicht. Also Muschelkartieren macht man in der Regel so, man läuft durchs Wasser mit so einer großen Lupe und schaut immer gebückt rein und hofft, was zu sehen, was natürlich ein Problem ist, weil man kann natürlich dann auf Muscheln drauftreten. Für die großen Muscheln ist das in der Regel weniger ein Problem, aber für kleine Muscheln, die irgendwo im Grund sind, die können da schon auch dadurch verletzt werden. Das ist wahnsinnig aufwendig und du kommst natürlich da sehr langsam vorwärts. Am Ufer kannst du nicht entlanglaufen und der Arnie kann das und durch die Brennnesselwand riecht er diese Muscheln. Also das ist sehr viel schneller, größere Strecke und viel effektiver.
0: Und Arnies Arbeit ist da aber schon auf dem absoluten Profi-Level, oder?
1: Ja, also ich glaube, das ist nicht nur Profi, das ist Champions League.
0: Und während Arnie ja eben sehr routiniert ist oder wie du sagst Champions League, ist Looper erst 1 Jahr alt und noch in der Ausbildung. Ihr habt auch eine Trainingssituation auf einer Wiese mit ihr begleitet. Wie ist das abgelaufen?
1: Naja, also da war ja auch im Vorfeld, hast du immer das Problem, Kamera, wie funktioniert es? Aber da war eigentlich die Irene sehr optimistisch, dass das eigentlich gut geht, weil die Looper aufgeschlossen ist. Nur das lief dann völlig anders.
2: Die Looper hat scheinbar ein Problem gehabt mit diesem, ich weiß nicht, nennt man das sieht aus wie ein Galgen, wo dann das Mikro vorne dran hängt und dann

0: ist das Mikro auch noch so verpackt, dass es aussieht wie ein Kuscheltier oder wie so eine graue Ratte hat es eigentlich ausgesehen und da ist die Lupa völlig ausgeflippt. Also da war jetzt eine fliegende Ratte vor ihr und das musste verbellt werden und das hat ihr irgendwie Respekt eingejagt. Sie wollte es auf der einen Seite haben, auf der anderen Seite war es ihr nicht geheuer und da hat sie euch erstmal ordentlich verbellt. Ja, und da kommt dann der Wachhund raus. Also PKs sind ja nicht nur Hütehunde, sondern die bewachen ja auch die Herde.
1: Und was ist dann passiert?
2: Das haben sie erst wirklich ignoriert, weil es hat die Irene uns empfohlen. Die Irene kam mit der Lupa an und die Lupa hat dann losgelegt und angebellt, also fast richtig aggressiv. Also wenn ich jetzt ein Kamerateam gehabt hätte, das nicht hundeaffin ist, die hätten sie wirklich gefürchtet. Also ich habe gedacht, oh Gott, den Dreh können wir vergessen, das wird nie was.
1: Okay, und hat sich das dann noch geändert?
2: Wir haben sie dann tatsächlich komplett ignoriert und unser Zeug gemacht und haben uns auch mehr oder weniger abgewendet. Da wurde es ein bisschen ruhiger und dann sind wir mit der Irene einfach spazieren gegangen und ihr. Und dann hat sich das so nach und nach beruhigt und manchmal hat sie noch kurz geknurrt, aber das ist dann wirklich so gegangen, dass wir dann eigentlich die Arbeit von ihr drehen konnten.
1: Diese Situation mit Lupa zeigt es auch so ein bisschen, dass Artensuchhunde keine perfekten Suchmaschinen, sage ich mal, sind, sondern eben auch Persönlichkeiten, die ihre eigenen Grenzen haben.
2: Ja, also definitiv. Ich meine, jedes Tier ist wie der Mensch auch ein Individuum und jeder reagiert anders auf bestimmte Begleitumstände. Aber das ist natürlich auch wichtig, dass gerade Artenspürhunde das lernen, weil die Situationen, wo sie dann mal wirklich im Ernstfall Arten suchen müssen, die können auch anders sein. Und insofern war das natürlich auch eine gute Übung. Was natürlich auch noch faszinierend war, wie trotzdem dann die Lupa da trotz allem, wie sie sich beruhigt hat, gearbeitet hat und die musste ein Kästchen in der Wiese suchen. In dem Fall war es tatsächlich Anisgeruch. Also man verwendet in der Ausbildung tatsächlich viele Gewürze, weil das ein Geruch ist, den sie später mal nicht riechen muss im Ernstfall. Und da man in der Ausbildung oft noch Fehler macht oder Fehler machen kann, macht man damit praktisch keinen Geruch kaputt. Und genau, sie hatte heute mehrere Kästchen aufgestellt in der Wiese mit verschiedenen Gerüchen. Einer davon war Anis und den musste sie praktisch suchen.
0: Was das Suchen selber anbelangt, hatte ich gar keine Bedenken. Und das habt ihr ja dann auch ganz gut sehen können. Wenn die Hunde den Geruch in der Nase haben, dann wollen die suchen. Deswegen arbeitet man ja mit Motivation. Die wollen die Suche machen und die freuen sich darauf und die rennen dann auch gleich los und wollen gucken. Und da hatte ich jetzt gar keine Bedenken, dass die sich da ablenken lassen.
1: Also wart ihr eigentlich als Kamerateam mit der Kamera und dem Mikrofon ein Übungsobjekt auch, ein zusätzlicher Störfaktor?
2: Genau. Wir haben es zum Teil noch dann übertrieben, weil natürlich genau in der wichtigsten Aktion dann der Akku leer ging von der Kamera.
1: Klassiker.
2: Aber trotz all dieser Umstände hat dann tatsächlich die Lupa das trotzdem souverän gefunden und hat sich dann auch tatsächlich auch hingesetzt. Also war wirklich beispielhaft.
1: Was ich mich schon die ganze Zeit frage, und weil du jetzt das Thema Fehler angesprochen hast, können sich Artenspürhunde auch täuschen? Also setzen die sich auch mal hin, wenn da dann doch keine Bachmuschel ist?
2: Ein deutliches Jein.
1: Ah, okay. Ich habe befürchtet, dass es keine einfache Antwort gibt.
2: Also in der Regel so, klar können sich die täuschen, aber täuschen eigentlich nur für uns. Der Fehler liegt in der Regel tatsächlich bei Menschen. Zum Beispiel, wenn ich jetzt eine Geruchsprobe gebe, die nicht sauber war, da kann ein Fehler passieren. Oder ich habe Windbedingungen, die ich als Hundeführer, Hundeführerin jetzt nicht richtig interpretiere und es dem Hund unnötig schwierig mache, dann kann ein Fehler passieren. Aber ansonsten würde ich sagen, nein, also beim Arni würde ich es fast ausschließen.
1: Also du bist sehr überzeugt von Arni und Artenspürhunden an und für sich.
2: Also ich bin ein sehr großer Fan geworden. Und vor allem eigentlich vom Arni, weil wenn ich sehe, wie der arbeitet und mit welcher Ruhe, der läuft da rum, du hast gar nicht das Gefühl, dass der rumsucht. Und er findet aber dann doch genau das, was er suchen soll. Bin ein großer Fan geworden.
1: Das kann ich nachvollziehen. Ich bin nicht dabei gewesen und nur vom Zuhören Fan geworden. Wir haben heute gehört, wie Artenspürhunde wie Arni und Lupa im Naturschutz helfen, indem sie seltene Arten erschnüffeln, ohne sie fangen oder aus der Natur entnehmen zu müssen. Arni, der routinierte Muschelfinder am Geheimen Bach, und Lupa, die junge Nachwuchshündin, die beim Dreh gezeigt hat, auch Suchhunde haben Gefühle und brauchen manchmal ein bisschen Zeit. Vielen Dank, Markus, dass du uns mitgenommen hast an den Bach und auf die Wiese. Und einen Dank auch an Irene Wagensonner und ihre beiden Hunde Arni und Lupa. Wir können uns das Ganze ja Gott sei Dank auch anschauen und danach vielleicht noch beeindruckter sein oder sehr wahrscheinlich noch beeindruckter sein. Und zwar ab dem 26. Oktober in der ARD-Mediathek in der Unkraut-Reportage dazu, die du gemacht hast.
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5: Es ist 7.30 Uhr. Guten Morgen. Die Nachrichten des Bayerischen Rundfunks mit Julia Cortis. Die Übersicht. Bundeskanzler Merz ist überraschend in die Ukraine gereist. Bahn will das vergünstigte Familienticket dauerhaft einführen. Schwere Unwetter sorgen für Überschwemmungen auf Kreta. Das Wetter nach Nebelauflösung sonnig bei 18 bis 23 Grad. Kiew. Bundeskanzler Merz ist zu einem Solidaritätsbesuch in der Ukraine eingetroffen. Er will dem Land militärische Hilfe im Wert von 1 Milliarde Euro zusagen. Geplant ist die Produktion verschiedener Drohnentypen, die in Deutschland und der Ukraine gebaut werden sollen, sowie die gemeinsame Entwicklung und Produktion sogenannter Abstandswaffen mit einer Reichweite von mehr als 1000 Kilometern, die die Ukraine für Angriffe ins russische Hinterland verwenden kann. Bei seiner Ankunft mit einem Sonderzug in Kiew sagte Merz wörtlich: Wenn Russland nicht gestoppt wird, richtet sich seine Kriegsmaschinerie früher oder später gegen uns. Merz wird von Bundeswirtschaftsministerin Reiche und einer Wirtschaftsdelegation begleitet. Berlin. Eltern mit Kindern können bei Bahnreisen ab November wieder das DB-Familienticket nutzen. Bahnchefin Paller sagte der Bild am Sonntag, der Erfolg des Tickets sei in den Sommerferien so groß gewesen, dass man es dauerhaft anbieten werde. Man habe 100.000 mehr Familien in den Zügen begrüßen können als im Vorjahreszeitraum. Ende dieses Monats soll der Verkauf beginnen, zu denselben Bedingungen wie im Sommer und inklusive Reservierung. Eine Hin- und Rückfahrt soll im Fernverkehr für bis zu 5 Personen pauschal 99,99 Euro kosten. Berlin. Angesichts niedriger Pegelstände hat Bundesumweltminister Schneider die Bundesländer zu massiven Investitionen in die Wasserinfrastruktur aufgerufen. Dem Kölner Stadtanzeiger sagte er, die Lage am Rhein und am Bodensee sei eine dramatische Belastung für Natur und Wirtschaft. Schneider betonte, Wasser müsse künftig besser in der Landschaft gehalten werden, zum Beispiel durch Wiedervernässung von Mooren. Aber auch die technische Wasserinfrastruktur müsse mit Mitteln aus dem Sondervermögen fit gemacht werden. München. Zum Erntedankfest hat Bayerns Agrarministerin Kaniber die Bedeutung der Landwirtschaft betont. Kaniber sagte, der heutige Tag sei ein großes Dankeschön an alle Bäuerinnen und Bauern, die mit viel Arbeit und Leidenschaft für hochwertige Lebensmittel sorgten. Und wörtlich fügte die Ministerin hinzu, hinter jedem Laib Brot, jedem Glas Milch und jedem Apfel stehen Natur, Wetter und vor allem Menschen. In vielen Dörfern und Gemeinden wird Erntedank heute mit festlichen Umzügen gefeiert. Das wichtigste Symbol dabei ist die sogenannte Erntekrone, die traditionell aus 4 Getreidesorten geflochten wird. Sarajevo. In Bosnien und Herzegowina wird heute gewählt. Rund 3,4 Millionen Bürgerinnen und Bürger des Landes bestimmen das zentrale Parlament und die beiden regionalen Parlamente neu. Auch das Staatspräsidium des Zentralstaats wird gewählt. Es wird mit einem Kroaten, einem bosnischen Muslim und einem Serben besetzt. Um Wahlbetrug zu verhindern, werden zum ersten Mal neue Technologien eingesetzt. Alle Wähler müssen sich im Wahllokal mit Personalausweis und Fingerabdruck anmelden und den Stimmzettel selbst einscannen. Die Hoffnung ist, dadurch die Wahlbeteiligung zu erhöhen. Diese lag bislang immer zwischen 50% und 55%. Kreta. Auf der bei Urlaubern beliebten griechischen Insel haben heftige Regenfälle und Gewitter für Überschwemmungen gesorgt. Nach Angaben der Behörden steckten Menschen in ihren Autos fest, Touristen mussten evakuiert werden. Einige Autos und Bäume wurden ins Meer gespült. Straßen waren wegen Gerölls nicht mehr passierbar. Das Wetter in Bayern. Weitgehend sonnig, gebietsweise länger neblig trüb, später von Nordwesten her wolkiger und im Westen und an den Alpen vereinzelt Schauer oder Gewitter. Höchstwerte 18 bis 23 Grad und die weiteren Aussichten. Morgen trocken und von Norden her immer sonniger, nur in Alpennähe noch Schauer oder Gewitter. Zur Wochenmitte hin überall sonnig und trocken, bei unveränderten Temperaturen. Soweit die Nachrichten, 7.34 Uhr. Und der Blick auf die Straßen. A92 Deggendorf Richtung München. Zwischen Kreuz Landshut und Landshut Essenbach gibt es Behinderungen nach einem Unfall. Und die A93 Regensburg Richtung Holledau ist in Höhe Regensburg West gesperrt. Dort wurde die Höhenkontrolle ausgelöst. Soweit die Verkehrsübersicht.
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4: Die Hamburger Anwältin Gülpinar ist Gleitschirmfliegen in den Dolomiten, als sie ein überraschender Anruf erreicht. Ab sofort gibt es Wichtigeres als den Rausch der Lüfte. Sie fährt zurück. Es gibt diesen einen Mandanten, den sie unbedingt vertreten will. Und den besucht sie jetzt in U-Haft, im Hochsicherheitsgefängnis Celle.
6: Das war dann mein erster Besuch, den ich überhaupt mitgemacht habe, mit einer Trennzelle. Also mit so einer Trennscheibe, was ja für terroristische Verfahren üblich ist.
4: Der Mann, den sie da jetzt trifft, das ist Abdel Ghani Massoudi. Ein mutmaßlicher Helfer der Terroristen. Er soll die Attentäter vom 11. September unterstützt haben. Die Todespiloten von Hamburg. Sein Fall. Das ist der Fall, den Gülpinar unbedingt haben will. Ein Terrorprozess. Sie sitzt ihm gegenüber und greift zum Telefonhörer. Den braucht sie, um mit Massoudi sprechen zu können. Durch die Trennscheibe. Ihr hört Pearl Harburg. 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Das hier ist Folge 4. Angeklagt.
6: Im Grunde hat er nur gesagt, das darf ich schon sagen, das, schön, Sie zu sehen.
4: Gülpinar fragt ihren Mandanten, wie es ihm geht.
6: Herr Massoudi ist ein sehr reaktionsarmer Mensch, also auch kaum Mimik tatsächlich. Ein sehr langsamer Mensch, sodass man überhaupt nicht einschätzen kann, was er eigentlich denkt und fühlt. Es ist eigentlich immer gleichbleibend gewesen.
4: Die Anklage wirft dem 30-jährigen Marokkaner vor, Mitglied in der sogenannten Hamburger Zelle gewesen zu sein. Also in der Gruppe rund um die Todespiloten von New York. Massoudi soll die Gruppe unterstützt haben, mit verschiedenen Hilfsleistungen, so die Ankläger. Und sie glauben, dass Massoudi ideologisch ähnlich tickt wie die Terroristen. In der Wohnung des Angeklagten hat die Polizei nämlich unter anderem ein Video mit Hetzreden eines Islamisten gefunden. Und Gülpinar, die will sich jetzt für ihn einsetzen, seine Rechte verteidigen. Ich finde das echt heftig. Also die Vorstellung, einen vermeintlichen Terrorhelfer zu verteidigen. Ich glaube, ich könnte das nicht. Ich hätte auch keine Lust, mit dem in der Öffentlichkeit in eine Ecke gestellt zu werden. Aber Gülpinar, der ist das, glaube ich, ziemlich egal, was andere über sie denken. Die macht einfach, was sie für richtig hält. Scheiß auf die Konsequenzen. Und das schon lange.
6: Ich habe einem kleinen Faschisten die Nase gebrochen.
4: Okay. Naja, also dieser Vorfall, das war auf einem Markt in Bagdeheide. Da war Pinar noch ein Teenie. Als sie 15 war, ist sie nämlich mit ihrer Mutter aus Istanbul nach Schleswig-Holstein gezogen.
6: Und da waren so junge Neonazis. Und der eine sagte zu mir, Türken müsste man vergasen. Und da ist mir die Hand ausgerutscht.
4: Später an der Uni als Jurastudentin hat sie sich die Haare rot gefärbt und Punkmusik gehört. Sowas hier zum Beispiel, die goldenen Zitronen. Sie erinnert sich noch ganz genau an einen großen Studentenstreik Ende der 80er.
6: Ich besetzte damals das Präsidentenbüro.
4: Na klar, was sonst? Heute im Interview mit mir in ihrer Kanzlei in Hamburg, da sind die Haare nicht mehr rot. Da sitzt sie mir im eleganten Nadelstreifenjackett gegenüber. Aber an der Wand hängt ein Bild eines Boxkampfes. Und dieses angriffslustige Funkeln in den Augen, das ist auf jeden Fall noch da, finde ich. Auf ihren großen Terrorprozess 2003 bereitet sie sich akribisch vor. Aber so selbstbewusst Pinar auch ist, ihr ist auch schnell klar:
6: Ich kann diesen Prozess nicht alleine führen, dafür bin ich viel zu jung und viel zu unerfahren.
4: Pinar holt sich einen erfahrenen Verteidigerkollegen mit ins Boot. Michael Rosenthal. Köpinar und ihr Kollege Rosenthal, die müssen sich jetzt mehr als 100 Akten drauf schaffen. 3 hohe Billigregale voller Akten, um genau zu sein.
6: Dann sind Rosenthal und ich für 2 Wochen aufs Land gefahren und haben überlegt, wie wir diesen Prozess beginnen.
4: 2 Verteidiger, ein Haus auf dem Land und stapelweise Aktenordner. Klingt fast ein bisschen wie der Anfang einer romantischen Komödie.
6: Das war im Wendland in einem Bauernhaus mit einem riesigen Garten und einer riesigen Eiche. Und unter der Eiche stand eine Bierbank, auf der wir unsere Akten. Es war auch super schönes Wetter.
4: Idyllischer geht's ja kaum. Wobei ich in so einem Setting lieber ein gutes Buch lesen würde als Ermittlungsakten zum 11. September. Naja.
6: Da ist ja nicht überall was Wichtiges drin. Aber was für uns wichtig sein kann, in welche Richtung die Ermittlungen gingen und so weiter. Und erst gegen Ende hatten wir tatsächlich die Idee, okay, wir müssen hier mit einem Opening Statement beginnen, um zu zeigen von Anfang an, das geht hier in Richtung Freispruch.
4: Freispruch. Den will Pinar und nichts anderes. Ein ziemlich hochgestecktes Ziel. Kurz zuvor hatte es nämlich schon ein vielbeachtetes 9-11-Terrorverfahren in Hamburg gegeben. Gegen Munir el-Mutasadek, einen Bekannten von Massoudi. Und Mutasadek bekam keinen Freispruch, sondern eine Gefängnisstrafe. So soll es für Pinar und ihren Mandanten möglichst nicht laufen. Und da unter der Eiche im Wendland, da studiert sie dieses Vorgängerverfahren gegen Mutasadek deshalb jetzt ganz genau.
3: Und hier ganz am Ende aber gleich ist eine sehr unscheinbare Tür, eine Stalltür.
4: Das ist Elke, Elke Spanner, eine Gerichtsreporterin und NDR-Kollegin von uns. Sie will uns eine ganz besondere Tür zeigen, am Strafjustizgebäude in Hamburg. Eine dicke, wuchtige Tür mit ganz schön vielen Warnschildern dran. Bitte einzeln eintreten. Fotografieren und Filmen nicht gestattet. Gepäck verboten. Und diese Tür, die ist der Besuchereingang in den Gerichtssaal 237, den Saal für Prozesse mit der allerhöchsten Sicherheitsstufe und deshalb auch mit verschärften Einlassregeln. Da, in diesem Gerichtssaal, hat er stattgefunden, der weltweit erste 9-11-Prozess, der mit einer Haftstrafe endete. Einige Monate vor dem Prozess gegen Abdelghani Massoudi, also Gülpinars Mandanten. Und Elke, die ist damals mit dabei. Genauso wie über 100 weitere Journalistinnen und Journalisten aus Deutschland und der ganzen Welt. In diesem Saal 237, der für den Riesenprozess und den Riesenandrang extra nochmal aufgerüstet wurde, sicherheitstechnisch. Der Prozess gegen Munir el-Mutasadek.
7: Der 27-jährige Marokkaner soll die Hamburger Gruppe um den mutmaßlichen Attentäter Mohammed Atta logistisch unterstützt haben.
4: Munir el-Mutasadek kam Mitte der 90er aus Marokko nach Deutschland. Er hat Elektrotechnik an der TU Hamburg-Harburg studiert und dann irgendwann Mohammed Atta kennengelernt, den mutmaßlichen Kopf der 9-11-Gruppe in Hamburg. Dass Mutasadek jetzt, im Oktober 2002, hier im Saal 237 vor Gericht erscheinen muss, das ist ein Riesending. Weil es das erste Mal ist, dass man einem mutmaßlichen Unterstützer der Attentäter vom 11. September den Prozess macht. Und dann auch noch in Hamburg, In der Stadt, in der drei der Todespiloten lebten.
3: Man wollte natürlich, dass Hamburg jetzt hier die Attentäter, die da in der Vorbereitung eingebunden waren, jetzt natürlich dann auch hart aburteilt.
4: Gerichtsreporterin Elke Spanner beobachtet das Verfahren damals für die Tageszeitung Taz. Sie ist auch dabei, als die Bundesanwaltschaft die Anklage gegen Mottas Hardegg verliest. Wegen Mitgliedschaft in einer terroristischen Vereinigung und Beihilfe zum Mord in über 3000 Fällen. Elke weiß noch genau, wie der Terrorverdächtige das erste Mal in den Gerichtssaal geführt wird.
3: Der kam so rein und ich glaube, so wegen seiner Statur sah der halt unheimlich harmlos aus. Ja, so ein kauziger Technikstudent irgendwie.
4: Ein kauziger Technikstudent, der auch mal ins Trainingslager von Al-Qaida nach Afghanistan gereist ist. Und dem vorgeworfen wird, eine Kontovollmacht für einen der späteren Todespiloten gehabt zu haben. Im Gerichtsprozess ist dann Thema, was Mottas Hardegg sonst noch alles für Hilfsdienste für seine Bekannten rund um Mohammed Atta geleistet haben soll, während die im Ausland waren. Also in Afghanistan und beim Flugunterricht in den USA, kurz vor den Anschlägen. Er hat die Miete für sie beglichen, hat ihre Gasrechnung gezahlt, einen Handyvertrag gekündigt und ihren Semesterbeitrag übernommen. Aber das ist ja noch nicht automatisch kriminell, sollte man meinen.
3: Also er hatte ja keine Flugausbildung gemacht, er hat nicht im Flugzeug gesessen, deswegen hat er ja noch gelebt, sondern er hat andere Sachen gemacht.
4: Aber Mottas Hardegg soll eben gewusst haben, dass das von ihm überwiesene Geld durchaus auch für die Pilotenausbildung der späteren Attentäter genutzt wird. Die Unterstützungshandlungen scheinen in diesem Fall eben doch nicht so harmlos zu sein, wie sie erstmal klingen.
3: Es wurde gesagt, das war eine Unterstützungsleistung, weil er dadurch, dass er den Semesterbeitrag überwiesen hat, zum Beispiel verschleiert hat, dass der andere gar nicht in Hamburg war, sondern dass er gerade sonst wo unterwegs war, um Terroranschläge vorzubereiten. Und um solche Sachen ging es. Also so eigentlich alltägliche Handlungen, die aber in einem Kontext, in dem das Ganze stand, dann als Terrorunterstützung ausgelegt wurden seitens der Bundesanwaltschaft.
4: Aber dafür muss die Bundesanwaltschaft beweisen, dass der Angeklagte wirklich eingeweiht war in die Anschlagspläne. Die Verteidigung wiederum beharrt darauf, dass Mottas Hardegg unschuldig ist. Dass seine Hilfsdienste also quasi nur harmlose Freundschaftsdienste waren. Und auch er selbst bestreitet vor Gericht, in die Pläne der Attentäter eingeweiht gewesen zu sein.

0: Anklage und Verteidigung, das sind ja immer die beiden Fronten in so einem Prozess. Das kennt die Gerichtsreporterin und Juristin Elke natürlich. Aber in diesem Prozess, da kommen ihr die Fronten irgendwie besonders verhärtet vor. Weil die Dimension so riesig ist, glaubt sie. Über dem Prozess hängt so ein Gefühl.
1: Entweder klären wir hier gerade so ein Weltereignis auf und wir verurteilen jemanden, der für dieses Weltereignis verantwortlich ist. Oder hier passiert gerade ein großes Unrecht, weil der wirklich nur eine Banküberweisung getätigt hat. Und dazwischen bewegte sich das.
0: Die Beweislage ist nämlich ziemlich schwierig, auch wegen der mangelnden Kooperation der Amerikaner. Die hatten zu dem Zeitpunkt ja auch schon einige Terrorverdächtige in Gewahrsam und auch schon einige Verhöre geführt. Aber die Protokolle dieser Verhöre, die kriegen die Prozessbeteiligten nicht immer vollständig zu lesen. Was wirklich problematisch ist, weil da ja vielleicht wichtige Details drin gesteckt hätten für den Prozess in Hamburg. Entlastende Details vielleicht auch. Stattdessen landen jetzt oft Dokumente vor Gericht, die teilweise geschwärzt sind. Elke bekommt den Eindruck, hier wird gefiltert.
1: Das war tatsächlich irgendwie ein Dilemma, ne? Dass man auf der einen Seite so eine Erwartungshaltung schon gespürt hat. Deutschland soll die Attentäter jetzt verurteilen, weil sie aus Deutschland kommen. Auf der anderen Seite haben aber diejenigen, die die Erwartungen ausgedrückt haben, letztendlich Beweismittel zurückgehalten. Also das widersprach sich und das war auch immer mal wieder Thema im Prozess.
2: Guten Abend, meine Damen und Herren. Weltweit zum ersten Mal hat ein Gericht einen Angeklagten wegen der Anschläge vom 11. September verurteilt. Das Hamburger Oberlandesgericht sprach den Marokkaner Elmotar Sadek, der Beihilfe zum Mord in mehr als 3000 Fällen, für schuldig und verhängte die Höchststrafe, 15 Jahre Gefängnis.
0: Diesen Prozess und dieses Urteil hat die Hamburger Anwältin Gülpinar also im Kopf, im Sommer 2003. Als sie und ihr Kollege im niedersächsischen Wendland im Garten mit der großen Eiche sitzen und sich auf die Verteidigung ihres Mandanten im 9-11-Prozess Nummer 2 vorbereiten. Die beiden überlegen jetzt, was sie anders machen könnten bei ihrem Terrorverdächtigen, Abdel Ghani Massoudi.
3: Weil wir eben ganz anders starten wollten als die öffentliche Meinung zum Motorsadek-Prozess.
0: Sie suchen die beste Strategie, ihn rauszuhauen. Auch wenn die Zeichen wo eher gegen sie stehen. Die beiden wollen ja einen Freispruch und keine Haftstrafe. Sie brauchen ein richtig gutes Opening Statement. So ein Opening Statement, das ist so eine Art erste Ansprache der Verteidiger vor Gericht und kann helfen, um den Ton zu setzen am Anfang eines Prozesses. Heute gibt's das häufiger, aber zu der Zeit, 2003, da ist das noch eher ungewöhnlich, erklärt mir Gülpinar. Auf diesen großen Moment bereitet sich Pinar ganz genau vor, auch optisch.
3: Ich hatte das allererste Mal in meinem Leben ein Kostüm an.
0: Und so steht sie dann da, am ersten Prozesstag, am 14. August 2003, im Gerichtssaal 237. Über dem schwarzen Kostüm mit Rock und Blazer trägt sie noch die dunkle Anwaltsrobe. Neben ihr ihr Verteidigerkollege Rosenthal und ihr Mandant, Abdel Ghani Massoudi. Ein eher unauffälliger Mann, schmale Schultern, ungewöhnlich hohe Stirn. Er blickt verstohlen zu den Kameras.
3: Die gesamte internationale Presse. Und dann wir.
0: Bevor Gülpinar ihr Opening Statement halten kann, ist erstmal der Bundesanwalt dran. Der verliest die Anklage. Wegen Mitgliedschaft in einer terroristischen Vereinigung und Beihilfe zum Mord in rund 3000 Fällen. Für die Bundesanwaltschaft scheint ganz schön viel gegen Pinars Mandanten zu sprechen. Alle im Gerichtssaal erfahren jetzt, genau wie andere Mitglieder der Hamburger Zelle ist auch Massoudi nach Afghanistan gereist, in ein Ausbildungslager von Al-Qaida. Und in Hamburg wiederum, da soll er, um es mit den etwas sperrigen Worten der Bundesanwaltschaft zu sagen, eine maßgebliche Rolle bei der Verschleierung der Lebensverhältnisse von Mitgliedern der Hamburger Zelle gehabt haben. Irgendwann ist die Anklage verlesen und manch einer im Gerichtssaal denkt sich vielleicht, ziemlich klarer Fall, ziemlich erdrückende Beweislage. So geht's mir zumindest, wenn ich das so höre. Aber dann sind Gülpinar und ihr Kollege Rosenthal dran. Mit ihrem Opening Statement. Und darin sehen sie ordentlich Zweifel, Hier mal ein paar Beispiele. In der Marienstraße 54 waren zeitweilig ca. 30 Personen gemeldet. Dies lässt sich durch eine Einwohnermeldeamtsanfrage nachvollziehen. Sind das alles Terroristen? Und es geht noch weiter. Ich zitiere: Die Anklageschrift zieht den muslimischen Glauben des Herrn Massoudi heran. Eine 7 Jahre alte, vereinzelt gebliebene vermeintliche Bemerkung, dass er allgemein Anschläge gegen die USA befürworte. Sowie den islamistischen Inhalt einiger Videokassetten, die angeblich im Zusammenhang mit dem Angeklagten stehen. Islamismus und Anti-Amerikanismus lassen sich aber heutzutage bei einer Vielzahl junger marokkanischer Männer finden. Daraus eine ideologische Einbindung des Herrn Massoudi in die Gruppe um Atta zu schließen, geht fehl. Die Verteidiger gehen danach auch noch weiter in die Offensive. Pinar wirft der Anklage zum Beispiel vor, dass es ihr an kultureller Sensibilität fehle.
3: Weil einer der Beweise der Bundesanwaltschaft war, dass Massoudi gläubig ist, dass er 5-mal am Tag betet. Wo wir dann Beweisanträge gestellt haben, dass in Marokko Schulen unterbrechen, damit die Kinder beten, und dass es nichts damit

0: zu tun hat, dass sie dann zu Terroristen erzogen werden, sondern dass es eben dazugehört, wie hier sonntags in die Kirche zu gehen.
1: Massoudi selbst sagt nur über sein eigenes Leben aus, nicht zu den Tatvorwürfen. Er erzählt dem Gericht von seiner Kindheit in Marokko, dass er schon früh den Koran für sich entdeckt hat. Der Vater Beamter, die Mutter Hausfrau. Sie habe ihm die guten Werte des Islams vermittelt. Ehrlich sein, nicht stehlen, nicht töten. Die Richter müssen jetzt also beurteilen, ist Massoudi einfach nur ein gläubiger Muslim, der nach den guten Werten des Islams lebt, oder ein fanatischer Terrorist? Und das ist genau die Frage, die sich auch die Öffentlichkeit außerhalb des Gerichtssaals stellt. Pinar hat das Gefühl, dass die Zweifel, die sie gesät hat, auch in den Medien angekommen sind. Sie findet, die Journalisten sind kritischer geworden.
0: Es gab da auf jeden Fall mehr Zwischentöne.
1: Das liegt aber vielleicht auch daran, dass die Stimmung in Deutschland sich grundsätzlich etwas verändert hat. Die Deutschen beäugen den sogenannten War on Terror, den Krieg der USA gegen den Terror, mittlerweile ziemlich kritisch. Erst der Einsatz 2001 in Afghanistan und 2003 der Irakkrieg. Beim zweiten Mal sagt Deutschland Nein zu einem Militäreinsatz. Ist also nicht mehr uneingeschränkt an der Seite der USA. Und immer wieder hört man jetzt auch Berichte von Menschenrechtsverstößen in dem Gefangenenlager Guantanamo, auf dem US-Militärstützpunkt auf Kuba. In der Wahrnehmung vieler Deutscher ist da ein quasi rechtsfreier Raum entstanden. Alles im Namen des War on Terror. Über Wochen beantragt Göpinar immer wieder neue Infos aus den USA. Dokumente, die er vielleicht auch entlasten könnten. Kriegt immer wieder die Info, dass das nicht möglich ist oder nur mit erheblichen Schwärzungen. Aber dann wendet sich das Blatt. Am 11. Dezember 2003, da geht im Hamburger Gericht ein dreiseitiges Fax ein. Es kommt vom Bundeskriminalamt. Dort liegen nämlich Infos aus den USA vor. Details darf das BKA nicht weitergeben, aber es gibt den Richtern zumindest einen entscheidenden Hinweis. Der stammt aus der Aussage einer wichtigen Auskunftsperson. Im Fax heißt es,
0: dass die zwar die Interviews nicht freigeben dürfen, aber letztendlich sagen müssen für unseren Prozess, dass dort auch Entlastendes für Massoudi sind.
1: Aus dem Verhör wurde geschlossen, dass Massoudi offenbar nicht in die Anschlagspläne eingeweiht war.
0: Und damit hatten wir irgendwas in der Hand, womit dieses Gericht sagen konnte, also es sind so viele schwarze Löcher und was Entlastendes, wir können ihn nicht verurteilen.
1: Nach wochenlangem Druck, zumindest ein paar Infos. Und die helfen.
2: Der Angeklagte Massoudi wurde überraschend aus der Untersuchungshaft entlassen. Er bleibt im weiteren Verfahren zunächst auf freiem Fuß.
1: Das ist noch nicht das finale Urteil, aber der entscheidende Etappensieg für Pinar.
3: Deshalb entschied das Gericht heute aufgrund der vorliegenden Indizien und Aussagen in dubio pro reo, im Zweifel für den Angeklagten.
0: Das war der absolute Hammer. Wir hatten auch nicht so 100% damit gerechnet, auch wenn wir so siegessicher aufgetreten waren.
1: Ein paar Monate später wird Massoudi dann freigesprochen. Im Sommer 2005 wird das Urteil rechtskräftig. Und Massoudi reist einige Tage später nach Marokko aus.
4: Mussten Sie sich in der Öffentlichkeit manchmal verteidigen, dass Sie jemanden wie Massoudi verteidigen?
0: Ja, wie kann man Islamisten vertreten? Das ist ja, weil ich verteidige keine Faschisten und keine Vergewaltigungsverfahren. Wo ist denn der Unterschied? Stimmt auch irgendwie. Aber wie kann man Islamisten? Erstens als Frau und zweitens politisch ist ja völlig gegen deine Meinung, was ja auch stimmt. Ich fand, dass im Grunde genommen die islamistischen Verfahren derzeit im Grunde die interessanten politischen Verfahren waren und deswegen fand ich es spannend.
1: Die Anschläge vom 11. September rücken in den nächsten Jahren mehr und mehr in den Hintergrund. Aber sicherer wird die Welt gefühlt nicht. Ganz im Gegenteil. Wenige Jahre nach 9/11 schlägt der Terror auch in Europa zu. In Madrid im März 2004. Und in London im Juli 2005. 10 Jahre später in Paris, in einem Konzertsaal und am Rande eines Fußball-Länderspiels. Während des Spiels gab es in Paris Detonationen. Und dann häufen sich die Anschläge in gleich mehreren europäischen Städten im Jahr 2016. bis der Terror dann auch Deutschland trifft.
5: Hallo, wir sind jetzt hier am Breitscheidplatz an der Gedächtniskirche am Weihnachtsmarkt.
1: Ein Terrorist fährt mit einem Auto in eine Menschenmenge.
5: Es liegen hier leider Verletzte rum. Er ist hier durchgefahren. Das ist wirklich ein sehr grausames Bild.
1: Dieser Anschlag, der trifft auch mich bis ins Mark. Terror. In meiner Heimatstadt Berlin. Die Islamisten, die sich nach 2001 in Europa in die Luft jagen, in Menschenmassen fahren und um sich schießen, die sind oftmals keine Al-Qaida-Kämpfer mehr, wie noch beim 11. September. Und einige gehören dann schon zu einer neuen Generation von Terroristen. Einer, der diese Terroristen jetzt ganz genau beobachtet, das ist der Mann, der noch als Schüler kurz nach dem 11. September eine Demo in Hamburg organisiert hat. Gegen den US-Einsatz in Afghanistan. Behnam.
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1: Die entscheidende Waffe der Zukunft ist unsere eigene Lernfähigkeit. Und dieses Lernen ist auch der Grund, warum die Ukraine noch existiert. Das hat es ihnen erlaubt, sich zu verteidigen. Und das ist im Grunde hier der Punkt. Die Technologie verstehen, lernen, was möglich ist, lernen, wie man verantwortungsbewusst damit umgeht und die entsprechenden Veränderungen in den Streitkräften dann vornehmen. Das ist die Aufgabe und die ist schwieriger als eine neue Drohne bauen.
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2: Es ist 8 Uhr. Guten Morgen. Die Nachrichten des Bayerischen Rundfunks mit Julia Cortis. Die Übersicht. Bundeskanzler Merz ist zu politischen Gesprächen nach Kiew gereist. Wirtschaftsministerium sieht Gasversorgung auch im Winter gesichert. Pro-europäische Regierungspartei siegt klar bei Parlamentswahl in Lettland. Das Wetter nach Nebelauflösung sonnig bei 18 bis 23 Grad. Kiew. Bundeskanzler Merz ist heute früh überraschend in der ukrainischen Hauptstadt eingetroffen. Er wird von einer Wirtschaftsdelegation begleitet und hat ein Unterstützungsprogramm für die Armee im Umfang von 1 Milliarde Euro sowie zusätzliche 350 Millionen Euro für die Wiederherstellung zerstörter Energieanlagen dabei. Geplant ist unter anderem die gemeinsame Produktion von Drohnen, die vom Start-up Quantum in Gilching westlich von München entwickelt wurden. Zudem geht es um sogenannte Abstandswaffen, die Ziele im russischen Hinterland erreichen können. Der Besuch von Kanzler Merz findet unter besonders hohen Sicherheitsvorkehrungen statt. Erst gestern hatte Moskau westliche Politiker und andere Ausländer vor Reisen in die Ukraine gewarnt. Berlin. Die Deutsche Bahn will das Familienticket dauerhaft anbieten. Das kündigte Bahnchefin Paller in der Bild am Sonntag an. Eine Hin- und Rückfahrt im ICE soll ab November für eine Familie 99,99 Euro kosten, inklusive Reservierung. Das Familienticket gab es bereits in den Sommerferien. Dadurch waren nach Angaben von Paller 100.000 Familien mehr als im Vorjahr Bahn gefahren. Gleichzeitig dämpfte sie Erwartungen, dass sich die Pünktlichkeit zeitnah verbessern könnte. Ein Großteil der Anlagen sei zu alt und zu störanfällig und könne nur Stück für Stück erneuert werden. Man könne nicht in 1 oder 2 Jahren aufholen, was lange Jahre versäumt wurde, sagte die Bahnchefin. Im September hatte fast jeder zweite Fernzug Verspätung. Berlin. Nach Angaben von Bundeswirtschaftsministerin Reiche ist die deutsche Gasversorgung auch im Fall eines kalten Winters gesichert. Die CDU-Politikerin betonte aber in der Bild am Sonntag, dass die Speicher noch weiter befüllt werden müssen, um auch längere

0: Kälteperioden gut zu überstehen. Im Notfall könne Flüssiggas von den Terminals an den Küsten kurzfristig in die Regionen gebracht werden. Der Staat mit seinen bundeseigenen Energieversorgern Uniper und Safe könne nicht alle Risiken abdecken, so Reiche. Aber in den kommenden Tagen werde sich noch einiges tun, um die Speicherstände zu erhöhen. Riga. Der lettische Ministerpräsident Kulbergs hat die gestrige Parlamentswahl mit seinem Wahlbündnis deutlich gewonnen. Seine EU-freundliche Mitte-Rechts-Gruppierung hat gut 35% der Stimmen erhalten. Das ist etwa dreimal so viel wie bei der letzten Wahl. Für die Mehrheit der Mandate stehen zwei seiner bisher drei Koalitionspartner bereit. Allerdings verbucht auch der russlandnahe Block starke Zugewinne. Er profitierte von der russischstämmigen Minderheit in dem EU- und NATO-Land. Ein zentrales Thema im Wahlkampf war unter anderem die Sozialpolitik. Dort fehlt Geld, weil Lettland massiv in die Verteidigung investiert. München. Heute geht das 191. Oktoberfest zu Ende. Am Mittag um 12 Uhr formieren sich 60 Böllerschützen zu Füßen der Bavaria und feuern mit Schwarzpulver mehrere Salven ab. Mit dem Böllerschießen wird das Oktoberfest traditionell beendet. Gefeiert wird aber noch bis kurz vor Mitternacht. Vor Schankschluss werden Wunderkerzen an die Gäste verteilt, bevor die letzten Lieder ausklingen. Am frühen Nachmittag ziehen die Betreiber Bilanz. Möglicherweise wurde heuer ein neuer Besucherrekord erzielt. Das Wetter in Bayern. Weitgehend sonnig, gebietsweise länger neblig trüb, später von Nordwesten wolkiger und im Westen und an den Alpen vereinzelt Schauer oder Gewitter. Höchstwerte 18 bis 23 Grad. Und die weiteren Aussichten morgen trocken und von Norden her immer sonniger. Nur in Alpennähe noch Schauer oder Gewitter. Zur Wochenmitte hin überall sonnig und trocken bei unveränderten Temperaturen. Soweit die Nachrichten. Es ist 7:04. Der Blick auf die Straßen. A92 Deggendorf Richtung München. Zwischen dem Kreuz Landshut und Landshut-Essenbach gibt es Behinderungen nach einem Unfall. Soweit die Übersicht. Gute Fahrt.
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2: This is a problem that I think we need to sit down and talk about.
3: Das ist ein Problem, über das wir reden müssen. So hat das Papst Leo XIV. Gerade erst formuliert. Gemeint hat er die künstliche Intelligenz und ganz konkret die Gefahren, die von ihr ausgehen. Gewarnt haben zuletzt auch unter anderem Führungskräfte von KI-Unternehmen. Ob das eine ernst gemeinte Warnung war oder Werbung fürs eigene Produkt, das lassen wir an dieser Stelle mal beiseite. Wir beherzigen stattdessen den Aufruf des Papstes und reden konkret darüber, wie KI als Waffe oder als Teil davon schon jetzt Kriege verändert, ob sie eine Gefahr für uns ist und ob Kontrolle eine realistische Option ist. Um diese Fragen wird es gehen im ersten Teil von Politik und Hintergrund, bevor wir im zweiten Teil auf die Bundeswehr in Bayern blicken und über Veränderungen sprechen, die gerade passieren. Ich bin Kilian Neuwert, herzlich willkommen zu dieser Ausgabe. Mein erster Gesprächspartner ist Frank Sauer. Er beschäftigt sich schon seit Jahren mit KI und autonomen Waffensystemen, erforscht und lehrt an der Bundeswehr-Universität in München zu diesen Themen und ist einer der angesehensten Experten in Deutschland dazu. Hallo, Herr Sauer.
4: Hallo, danke für die Einladung.
3: Wenn Sie Anfragen für Interviews bekommen, weil das Thema heute auf einmal sehr präsent ist in der öffentlichen Debatte, sich auch der Papst äußert und sagt, wir müssen drüber reden, nervt Sie das, weil Sie sagen, naja, eigentlich haben wir in der Wissenschaft die Kernfragen schon vor bald 10 Jahren und mehr bearbeitet? Oder sagen Sie, ja, wir müssen tatsächlich drüber reden in der breiten Öffentlichkeit? Und wenn ja, warum?
4: Nein, also es nervt mich überhaupt nicht, im Gegenteil. Und ich denke auch, dass wir tatsächlich mehr denn je drüber reden müssen. Und zwar aus einem anderen Blickwinkel, als wir es vielleicht bis vor kurzem noch getan hätten. Weil mit dem Februar 2022 und der russischen Vollinvasion in der Ukraine und dann noch natürlich nochmal mit Trump 2 und den erodierenden Sicherheitsgarantien für uns hier in Europa sind wir natürlich in einer völlig anderen Lage. Ja, also erst hieß es Zeitenwende und jetzt sprechen viele von Epochenbruch. Ja, und damit versucht man eben zu markieren, dass diese Phase vorbei ist, in der wir uns im Grunde so ein bisschen zurücklehnen konnten und die Diskussion so ein bisschen vom Spielfeldrand aus kommentieren. Das ist vorbei, das heißt, ich finde mich selber jetzt auch, ich habe so quasi meine eigene mentale Zeitenwende machen müssen in der Position wieder, wo ich nicht mehr nur rumlaufe und sage, pass auf, da sind ganz viele Risiken, sondern ich laufe rum und sage, pass auf, da sind ganz viele Risiken, aber die Chancen müssen wir nutzen. Deswegen müssen wir kluge Vorkehrungen treffen, damit die Risiken verhindert werden und die Chancen für uns sich manifestieren. Denn ja, wir müssen in unsere Verteidigungs-

0: Fähigkeit eben investieren, das wissen wir alle.
1: Chancen, Risiken und Regulierung. Drei Stichworte, die Sie gerade noch genannt haben. Drei Themen, die wir in diesem Gespräch vertiefen wollen. Ich würde mit Ihnen, Herr Sauer, gerne drei Kapitel aufschlagen und bei der Situation heute beginnen, um dann auf Gefahren zu blicken und schließlich auf die Frage der Rüstungskontrolle zu kommen. Zunächst grundlegend, wenn wir über KI und über autonome Waffensysteme sprechen, dann sind das erstmal zwei große Begriffe. Aber worüber reden wir konkret?
0: Wir sollten möglichst wenig über KI reden, weil künstliche Intelligenz ein so breiter Begriff ist, dass er uns nicht wirklich weiterhilft. Ganz viele Dinge sind künstliche Intelligenz in diesem Zusammenhang. Wir sollten immer konkret benennen, worüber wir sprechen. Welche Techniken machen es möglich, dass Maschinen Aufgaben übernehmen, die vorher Menschen übernommen haben? Das ist das, worum es eigentlich geht. Das ist das, was wir auch meinen, wenn wir über Autonomie in Waffensystemen reden, dass Menschen Aufgaben delegieren an Maschinen, damit die das machen, damit dann Dinge schneller laufen, als wenn es der Mensch machen würde.
1: Also sprechen wir über Autonomie in Waffensystemen. Wo, wenn wir konkret werden, begegnet uns die heute auf dem Schlachtfeld, wenn wir zum Beispiel in die Ukraine blicken?
0: Überall. Also im Militär spricht man ja von der sogenannten Kill Chain. Das ist dieser Entscheidungsablauf, der stattfindet, um ein militärisches Ziel zu bekämpfen. Und das kann sein, dass das eine ballistische Rakete ist, die Russland auf mich abgefeuert hat, die ich möglichst abschießen will, damit die mir nicht in die Stadt fällt. Es kann aber natürlich auch sein, dass es irgendwie ein Gefechtsfahrzeug ist, was ich versuche zu bekämpfen, irgendwo auf dem Schlachtfeld. Immer muss ich diesen Entscheidungszyklus durchlaufen und an allen Punkten können bestimmte Technologien, die wir in der Regel dann unter dem Dach KI subsumieren, können die eine Rolle spielen. Das heißt, es fängt damit an, dass ich Sensordatenfusion zum Beispiel mache und eine Software habe, die mir ein Lagebild erzeugt aus Informationen, die von Satelliten kommen, aus dem Weltall, Aufklärungsplattformen wie Drohnen, die elektrooptische Systeme dabei haben oder alles Mögliche, was sonst noch man sich vorstellen kann, was eben sich bewegt auf dem Gefechtsfeld, fahrend, fliegend, wie auch immer. Und dieses Lagebild, da macht also sozusagen schon Software ganz viel für mich, weil es mir eben die Möglichkeit gibt zu sehen, womit ich es zu tun habe und dann auch Entscheidungen zu treffen und zum Beispiel eben auch Ziele auszuwählen. Die Konsequenz daraus ist eben, dass diese Killchain, diese Entscheidungsschleife deutlich schneller durchlaufen wird als früher, als das alles im Grunde Menschen von Hand machen mussten. Und damit sind wir auch schon beim wesentlichen Treiber der Entwicklung. Es geht um Beschleunigung von Abläufen.
1: In welche Richtung geht die Reise? Ist dann die entscheidende Waffe der Zukunft eine intelligente Drohne oder eine noch intelligentere Drohne, als wir sie schon heute sehen?
0: Die entscheidende Waffe der Zukunft ist unsere eigene Lernfähigkeit. Und dieses Lernen ist auch der Grund, warum die Ukraine noch existiert. Auf der höchsten Abstraktionsebene. Nicht, weil wir denen Geld gegeben haben oder sie irgendwie mit Waffen unterstützen und so. Klar, das hilft auch. Aber im Endeffekt ist das, was der Ukraine immer den entscheidenden Vorteil hat geben können in den letzten 4+X Jahren, dass sie schneller gelernt haben, mit der Situation umzugehen, als der Angreifer es konnte. Und das hat es ihnen erlaubt, sich zu verteidigen. Und das ist im Grunde hier der Punkt. Die Technologie verstehen, lernen, was möglich ist, lernen, wie man verantwortungsbewusst damit umgeht und die entsprechenden Veränderungen in den Streitkräften dann vornehmen. Das ist die Aufgabe. Und die ist schwieriger als eine neue Drohne bauen.
1: Wo stehen wir da, wenn wir jetzt an die Bundeswehr denken als Verteidigungsarmee oder an die NATO als Verteidigungsbündnis?
0: Also ich beschränke mich mal auf die Bundeswehr, weil sonst ist das in der Zeit nicht abzuhandeln. Es kämpfen schon in der NATO alle mit demselben Problem. Und bei der Bundeswehr ist es so, dass ich beobachte, dass es sehr viele Leute gibt, die wirklich jeden Tag alles daran setzen, diese Veränderungsvorgänge zu bewerkstelligen, in die Truppe reinzukriegen, diese Lernvorgänge anzuschieben. Es ist aber noch nicht so, dass wir in der Fläche beobachten, dass man wirklich sieht, die Dinge transformieren und restrukturieren sich. Das kommt hoffentlich bald. Bisher sind es alles so, ich sage immer so Taschen der Exzellenz oder so Leuchttürme der Innovation. Aber wir haben noch einen ganz schönen Weg vor uns, würde ich sagen.
1: Wir halten fest, Sie, Herr Sauer, verweisen auf die Ukraine als Beispiel und sagen, autonome Systeme, KI sozusagen auch darüber, spielt schon eine große Rolle im Krieg, etwa bei der Zielerkennung und bei der Zielauswahl. Und es geht hier vor allem um die Beschleunigung von Prozessen. Lassen Sie uns jetzt konkreter auf die Gefahren blicken. Sie haben ja bislang sozusagen die Perspektive von Streitkräften eingenommen und die Chancen skizziert. Welche Risiken sehen Sie?
0: Also in der Regel macht man so drei Felder auf. Das eine ist natürlich die gesamte Thematik Kriegsvölkerrechtskonformität, also dass man als Streitkraft so operiert, dass eben die Regeln des Kriegsvölkerrechts bewahrt werden und

0: mitentscheiden.
1: Ja, ein Mensch muss mitentscheiden, muss vor allen Dingen sozusagen muss Urteilskraft angewandt haben, damit die Dinge, die da passieren, dann auch zu ihm zurückverfolgbar sind, weil er muss verantworten, der Mensch. Das zweite ist die gesamte ethische Überlegung, ob wir nicht möglicherweise doch, wenn das flächendeckend zum Einsatz kommt, ins Gehege kommen mit der Menschenwürde. Ja, man darf natürlich Soldaten im Krieg völkerrechtskonform bekämpfen und aus dem Leben befördern. Das ist dann kein Mordvorgang. Aber es ist natürlich so, dass historisch gesehen wir Menschen uns mit diesem Töten im Krieg beschäftigt haben und unser Gewissen dadurch auch belastet wurde und dass wir Dinge dadurch in uns angestoßen haben, die jetzt über die reine Völkerrechtskonformität hinausgegangen sind. Und wenn wir damit gar nicht mehr in Kontakt kommen, also der Krieg im Grunde nur noch so eine algorithmisierte Maschinerie ist und Prozesse einfach abgearbeitet werden und Menschenleben sind Datenpunkte in diesem Prozess, dann ist es natürlich vielleicht auch so aus so einer Menschenwürdeposition, die wir ja auch denjenigen zuschreiben, die die Angreifer sind im Krieg, gegen die wir uns verteidigen und die wir deswegen töten müssen. Da könnte also auch noch sozusagen ein Problem schlummern. Und auch deswegen ist wieder so dieser Punkt Kontrolle, menschliche Beteiligung, Urteilskraft. Das sozusagen erkennen wir hier also wieder als das, was wir in Augenschein nehmen müssen, um in dieses Risiko nicht reinzulaufen. Und das letzte Risiko ist leider das, was wir nicht wirklich in den Griff kriegen werden mit den Lösungen, die wir haben bisher. Und das ist die Beschleunigung der Abläufe, die ja auch der wesentliche Treiber für diesen Vorgang ist. Ja? Und die wird irgendwann Sachzwänge aufwerfen, wo man sagt, der Mensch, den wir hier noch beteiligen, der ist so ein bisschen der Flaschenhals. Und wenn das Gegenüber darauf pfeift und diese Beschleunigung weiterdreht, dann kommen wir hier unter enormen Zugzwang. Gleichzeitig ist natürlich der Kontrollverlust dann noch wahrscheinlicher, wenn die Beschleunigung eine ist, wo wir gar nicht mehr kontrollieren können, selbst wenn wir es wollten, weil die Dinge uns sozusagen davon galoppiert sind. Und das ist so ein bisschen so dieser Dreiklang, ja, so Völkerrecht, Ethik und dann eben so diese sicherheitspolitischen Kontrollverlustfragen durch Beschleunigung.
0: Kommen wir zur Frage, ob sich das kontrollieren lässt, Herr Sauer. Rüstungskontrolle war nie einfach. Wie sehen Sie das mit Blick auf die Anwendungen im militärischen Bereich, über die wir jetzt gesprochen haben und über Autonomie in Waffensystemen? Sind wir da schon mit Vollgas unterwegs in einem Wettrüsten? Ist Regulierung noch realistisch?
1: Also wir sind mit Vollgas unterwegs in einem Wettrüsten. Das ist definitiv so. Die Hoffnung war, dass das verhindert werden kann durch präventive Rüstungskontrolle. Die Idee ursprünglich mal war, auch von Menschen wie mir, dass nicht erst etwas Schlimmes passieren muss, bevor wir regulieren. Ja, also es musste die Kuba-Krise passieren, bevor man anfing, sich um nukleare Rüstungskontrolle zum Beispiel wirklich zu bemühen, mit dann solchen Ergebnissen wie Ende der 60er, Anfang der 70er, dem nuklearen Nichtverbreitungsvertrag zum Beispiel. Hier war also die Idee, es ist klar, was absehbar ist. Also vieles von dem, was wir jetzt in der Ukraine beobachten, steht in ganz vielen Fachartikeln drin, vor 10 Jahren. Ja, es war vorhergesehen, dass das so kommen würde, wenn es eben die entsprechenden Leitplanken nicht gibt, an die sich alle halten. Und die haben wir nicht gebaut bekommen und die werden wir auch nicht gebaut bekommen, zumindest nicht auf absehbare Zeit. Und sozusagen das Ursachenbündel ist jeweils das Gleiche. Ja, also
0: warum nicht? Warum werden wir sie nicht gebaut bekommen?
1: Also es ist auch nicht nur so, dass jetzt vielleicht die üblichen Verdächtigen bei den Vereinten Nationen da auf der Bremse stehen, was so eine Regulierung angeht. Und in der Ukraine sehen wir ja auch im Übrigen, in welchen Sachzwang man da reingerät, wenn man eben angegriffen wird und wenn man ein Land ist, das auf Menschenleben etwas gibt. Ja? Also die ukrainischen Streitkräfte machen zum Teil alles, was sie irgendwie ins Werk setzen können, um Einzelne zu retten, Verwundete vom Gefechtsfeld zu bergen. Und geben eben tatsächlich etwas auf dieses einzelne Menschenleben. Und das ist auf Seiten Russlands mit den russischen Streitkräften in dieser Form so in keinster Weise zu beobachten. Da haben wir immer noch Verlustraten pro Tag von 1000 Mann, 30.000 bis 40.000 Verluste pro Monat zurzeit auf russischer Seite. Und das ist man offensichtlich seitens des russischen Staates und der russischen Streitkräfte bereit zu akzeptieren, schon seit über 4 Jahren. Diese enormen Verluste, diese humanitäre Tragödie, die sich da abspielt, diese Verluste an Menschenleben. Und wenn man sich etwas solchem gegenüber sieht, dann muss man natürlich eben auch sagen, okay, wir müssen versuchen, unsere Menschen möglichst zu schützen. Und dann kommt man relativ schnell an so Punkten an zu sagen, okay, dann schicken wir Maschinen ins Feuer. Die sind verzichtbar, die können kaputtgeschossen werden, das macht uns nichts. Und daran sieht man also dieses, das ist ja oft so das Narrativ, die Militärmächte verhindern da Regulierung. Das ist tatsächlich leider in der Wahrheit dann in den Vereinten Nationen bei diesen Gesprächen komplizierter als das.
0: Also wir sehen, die Regulierung ist tatsächlich schwierig. Sie haben Gründe genannt, warum. Wenn Sie als Fachmann eine entscheidende Regel durchsetzen könnten, welche wäre das?
1: Also Sie fragen nach der einen Regel. Die eine Regel müsste das eine

0: wesentliche ungelöste Problem adressieren. Und das ist, dass wir als Menschen eine gewisse Grenze haben von dem, was wir kognitiv verarbeiten können in einem gewissen Zeitraum und dass eben die maschinelle Beschleunigung der Abläufe eine gewisse Schwelle nicht überschreiten darf. Also wenn ich mir das eine wünschen sollte, dann wäre es das, dass wir in den jeweiligen Anwendungskontexten, wo es relevant ist, das Ganze so gestalten, dass Menschen noch sinnvoll beteiligt werden können an dem, was militärisch passiert.
1: Sagt Frank Sauer von der Universität der Bundeswehr in München. Herr Sauer, haben Sie vielen Dank für Ihre Einschätzungen.
0: Danke Ihnen.
2: Aufgezeichnet haben wir das Gespräch am 30. September. Vom Blick auf autonome Waffensysteme im weltweiten Kontext kommen wir jetzt nach Bayern. Hier arbeitet eine Reihe von Unternehmen an genau solchen Systemen. Der Großraum München hat sich weiterentwickelt als Standort von Rüstungsunternehmen, die in diesem Bereich eng mit der Bundeswehr zusammenarbeiten. Darauf und auf die Bundeswehr in Bayern wollen wir jetzt blicken. Und das mit einem Mann, der seit ziemlich genau 7 Jahren das Landeskommando führt, dessen Dienstzeit bald endet und der alle Veränderungen für die Truppe im Freistaat in den letzten Jahren miterlebt hat. Thomas Hambach, Brigadegeneral. Grüß Gott, Herr General Hambach.
3: Grüß Gott, Herr Neuwirth. Ich freue mich, dass Sie da sind.
2: Sie sagen es, da sind. Wir führen das Gespräch bei Ihnen im Büro und zwar am 1. Oktober. Kurz zur Erklärung. Die Bundeswehr, das steckt im Namen, ist Bundessache. Sie denkt nicht in erster Linie in Ländergrenzen. Trotzdem gibt es das Landeskommando Bayern. Das ist unter anderem zuständig für die zivil-militärische Zusammenarbeit, also für Koordination. Was heißt das genau?
3: Ja, wir als Landeskommando sind eines von 16. Wir sind eine Art Bindeglied, eine Art Scharnier zur Gesellschaft, zu den jeweiligen Landes- oder Staatsregierungen und zu den Verwaltungsbehörden auf den unterschiedlichen Ebenen. Und das heißt auch automatisch, dass unsere Kernaufgabe die zivil-militärische Zusammenarbeit ist. Das ist das Zusammenarbeiten tatsächlich mit den Blaulichtorganisationen wie die Malteser, die Polizei, die Feuerwehr, das Rote Kreuz und so weiter. Vor der Krise Köpfe kennen ist das Stichwort für die zivil-militärische Zusammenarbeit und dafür sind wir da.
2: Und Sie führen das Landeskommando jetzt seit 2019, also Sie haben in dieser Funktion, auf diesem Dienstposten die Zeit vor Beginn der russischen Vollinvasion in der Ukraine und die Zeit danach erlebt, wenn Sie es mal vergleichen. Was hat sich durch diese Zäsur für die Truppe in Bayern verändert?
3: Also es war tatsächlich eine Zäsur, wenngleich ich sagen muss, dass wir uns natürlich seit 2014, wenn auch zögerlich, so doch herangearbeitet haben und herangetastet an die Aufgabe der Bündnisverteidigung und Landesverteidigung. Das ist verbunden mit vielen zusätzlichen Übungsaufenthalten, Ausbildungsaufenthalten auf Truppenübungsplätzen, auf Standortübungsplätzen. Es hat auch Auswirkungen auf die Bevölkerung insofern, als viele Standortübungsplätze, die ja inzwischen nahezu Naherholungsgebiete für die Bevölkerung geworden sind, für diese nicht mehr zur Verfügung stehen, sondern wir sagen, oh, wir müssen jetzt einen Zaun rummachen, ihr könnt da nicht mehr rein.
2: Also die Truppe übt intensiver, die Truppe übt anders, das sprechen Sie damit an. Und sie übt natürlich auch außerhalb von Übungsplätzen wieder, muss man dazu sagen. Das ist etwas, was man als Zivilist ja auch beobachten kann, dass es wieder vermehrt, man nennt sie freilaufende Übungen, gibt.
3: Freilaufende Übungen sind tatsächlich wichtig, denn nach einer Weile kennen Sie Ihren Standortübungsplatz und Sie kennen dann auch vielleicht den größeren Truppenübungsplatz. Gleichzeitig auch das Zusammenspiel mit den ganzen zivilen Sicherheitsorganisationen, wie mit der Polizei, mit der Feuerwehr.
2: Die Zusammenarbeit mit der Polizei, das war eine, die im vergangenen Jahr alles andere als gut gelaufen ist. Im Bereich Erding kam es zu einem Zwischenfall während einer solchen freilaufenden Übung. Da haben Polizisten aus scharfen Schusswaffen, aus ihren Dienstwaffen, das Feuer auf Soldaten eröffnet, die dort geübt haben, die, nach dem, was wir darüber wissen, auch nicht so recht wussten, was passiert da eigentlich in diesem Moment? Was für Lehren hat man daraus gezogen?
3: Zunächst mal würde ich das nicht so beschreiben, dass da die Zusammenarbeit schlecht gelaufen ist. Sie ist sogar sehr gut gelaufen. Trotzdem kam es zum Zwischenfall. Also wir werden daraus sicherlich lernen, dass wir vielleicht noch intensiver miteinander kommunizieren müssen, dass aber auch beide Seiten, auch die zivile Seite sieht, dass freilaufende Übungen, dass man es ernster nehmen muss, als man es vielleicht am Anfang genommen hat. weil man es nicht mehr gewöhnt war. Wir machen das ja nun seit 1990 nicht mehr.
1: Ich nehme mit, Kommunikation ist entscheidend, sagt Thomas Hambach, Kommandeur des Landeskommandos Bayern, im Hinblick auf die zivil-militärische Zusammenarbeit. Gleichwohl ist davon auszugehen, dass militärische Manöverübungen auch im zivilen Bereich in den nächsten Jahren weiter stattfinden bzw. zunehmen werden. Das ist letzten Endes eine Veränderung nach 2022, die daraus resultiert, dass es den klaren Auftrag an die Bundeswehr gibt, wieder verteidigungsbereit zu werden. Etwas anderes, was aus dieser großen Zäsur resultiert, das sind bestimmte Veränderungen und Entwicklungen im technologischen Bereich. Hier spielt gerade der Großraum München, aber auch andere bayerische Standorte inzwischen eine sehr, sehr große Rolle, weil Bundeswehr und Industrie bzw. Start-ups hier sehr eng zusammenarbeiten. Wie bedeutend ist das?
3: Bevor ich darauf komme, möchte ich noch eins sagen. Der Auftrag, verteidigungsbereit zu werden, der geht nicht nur an die Bundeswehr, sondern der geht an uns alle. Weil wir alle Bürger dieses Landes sind und wir nicht wollen, dass uns das jemand wegnimmt. So, jetzt zu der technologischen Frage. Uns ist es gelungen, eben in Erding zum Beispiel ein Innovationszentrum aufzubauen, das sich mit der Drohnentechnologie befasst. Und erstmals ist es uns gelungen, als Bundeswehr direkt mit Unternehmen zusammenzuarbeiten, direkt mit Universitäten zusammenzuarbeiten und den Startups und der Bayerischen Polizei im Übrigen auch noch. Also das ist ein kleiner Kosmos, der da geschaffen wurde. Das ist genau der richtige Weg.
1: Klar ist, wir haben es eingangs skizziert, Verteidigung ist Angelegenheit des Bundes, aber für die Länder gibt es Stellschrauben, die durchaus wichtig sind. Die Bayerische Landesregierung geht hier mit ihrem Gesetz zur Förderung der Bundeswehr in Bayern einen eigenen Weg. Da stehen Sachen drin, wie Schulen sollen mit Jugendoffizieren zusammenarbeiten. Aber wichtig, Bauvorgaben wurden angepasst mit dem Ziel, dass die Bundeswehr schneller bauen kann. Wie bewerten Sie dieses bayerische Bundeswehrförderungsgesetz aus Truppenperspektive?
3: Das Wichtige in diesem Gesetz zur Förderung der Bundeswehr in Bayern ist eben, dass wir in unseren Kasernen nun auch bauen können, wenn zum Beispiel Denkmalschutzauflagen erstmal dagegen sprechen, weil es ja die Gebäude der Bundeswehr sind. Und deswegen werden wir da die Denkmalschutzbehörden nur informieren, dass wir etwas bauen. Und darüber hinaus brauchen wir unsere Planungen nicht mehr von den Kreisverwaltungsbehörden und von den Baugenehmigungsbehörden genehmigen zu lassen, sondern sie werden auch nur informiert. Und damit fallen eben schon viele Schritte weg. Wir sind ja nicht diejenigen, die gegen die geltenden Bauvorschriften dann bauen. Da sind wir ja natürlich weiterhin dran gehalten. Also da passiert nichts. Es geht tatsächlich nur darum, überflüssige Schritte zu vermeiden, um dann schneller bauen zu können.
1: Stichwort Demokratie. Sie haben sich ja in Ihrer Dienstzeit als Kommandeur des Landeskommandos nicht nur militärisch engagiert, sondern auch im zivilen Bereich. Sie haben unter anderem im Wertebündnis Bayern mitgewirkt, das ist ein Zusammenschluss von vielen Organisationen, mit dem Ziel, Demokratie zu fördern. Warum dieses Engagement? Warum war Ihnen das so wichtig?
3: Ja, es ist mir so wichtig, weil wir, glaube ich, immer wieder uns daran erinnern müssen, immer wieder sehen müssen, in welcher Freiheit wir in Deutschland leben dürfen. Das ist ja in den wenigsten Ländern dieser Welt der Fall, so wie bei uns. Die freiheitlich-demokratische Grundordnung, wie es komplex heißt, oder einfach das Grundgesetz, das ist der größte Schatz, den wir als Gesellschaft haben und den wir bewahren müssen. Aber dafür müssen wir uns auch Bewusstsein dafür, dass wir diesen Schatz haben, dass das übrigens ein Schatz ist, dass das nicht selbstverständlich ist, dass wir unsere freie Berufswahl haben, dass wir, wenn wir uns verletzt haben, in ein Krankenhaus können, dass wir unsere Ausbildung selbst bestimmen können und nicht das machen, was andere uns sagen. Also diese Freiheit, die wir haben, das müssen wir verstehen, meiner Meinung nach, damit wir es auch, also schätzen lernen, damit wir es auch verteidigen. Das, was man liebt, das, was man schätzt, das möchte man sich nicht nehmen lassen und dafür ist man auch bereit, ein bisschen was zu tun und zu geben. Und darum geht es mir, diese Grundwerte, die im Grundgesetz stehen, den jungen Leuten, gerne auch mal den Älteren, zu vermitteln und ihnen eben zu sagen, pass auf, das ist übrigens was ganz Besonderes.
1: Sagt General Thomas Hambach, der das Landeskommando in Bayern führt und sehr bald nach 7 Jahren auf diesem Dienstposten in den Ruhestand
2: gehen wird und der mit uns ein Stück weit Bilanz gezogen hat, einen Ausblick gegeben hat über das, was auf die Bundeswehr zukommt, der auf das Gesetz zur Förderung in Bayern geblickt hat und auch auf freilaufende Übungen in Bayern, die vermutlich zunehmen werden. Was heißt, dass wir Zivilisten auch mehr von der Truppe sehen werden. Herr Hambach, vielen Dank für das Gespräch.
3: Ganz herzlichen Dank, ich danke.
2: Und das war's mit dieser Ausgabe von Politik und Hintergrund.
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2: Das war um die Mittagszeit. 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
4: 8:30 Uhr, guten Morgen. Die Nachrichten des Bayerischen Rundfunks mit Julia Kortis. Die Übersicht. Bundeskanzler Merz ist zu politischen Gesprächen nach Kiew gereist. Wirtschaftsministerium sieht Gasversorgung auch im Winter gesichert. Pro-europäische Regierungspartei siegt klar bei Parlamentswahl in Lettland. Das Wetter nach Nebelauflösung sonnig, 18 bis 23 Grad. Kiew. Bundeskanzler Merz ist heute früh überraschend in der ukrainischen Hauptstadt eingetroffen. Er wird von einer Wirtschaftsdelegation begleitet und hat ein Unterstützungsprogramm für die Armee im Umfang von 1 Milliarde Euro sowie zusätzliche 350 Millionen Euro für die Wiederherstellung zerstörter Energieanlagen dabei. Geplant ist unter anderem die gemeinsame Produktion von Drohnen, die vom Startup Quantum in Gilching westlich von München entwickelt wurden. Zudem geht es um sogenannte Abstandswaffen, die Ziele im russischen Hinterland erreichen können. Der Besuch von Kanzler Merz findet unter besonders hohen Sicherheitsvorkehrungen statt. Erst gestern hatte Moskau westliche Politiker und andere Ausländer vor Reisen in die Ukraine gewarnt. Berlin. Die Deutsche Bahn will das Familienticket dauerhaft anbieten. Das kündigte Bahnchefin Paller in der Bild am Sonntag an. Eine Hin- und Rückfahrt im ICE soll ab November für eine Familie 99,99 Euro kosten, inklusive Reservierung. Das Familienticket gab es bereits in den Sommerferien. Dadurch waren nach Angaben von Paller 100.000 Familien mehr als im Vorjahr Bahn gefahren. Gleichzeitig dämpfte sie Erwartungen, dass sich die Pünktlichkeit zeitnah verbessern könnte. Ein Großteil der Anlagen sei zu alt und zu störanfällig und könne nur Stück für Stück erneuert werden. Man könne nicht in 1 oder 2 Jahren aufholen, was lange Jahre versäumt wurde, sagte die Bahnchefin. Im September hatte fast jeder zweite Fernzug Verspätung. Berlin. Nach Angaben von Bundeswirtschaftsministerin Reiche ist die deutsche Gasversorgung auch im Fall eines kalten Winters gesichert. Die CDU-Politikerin betonte aber in der Bild am Sonntag, dass die Speicher noch weiter befüllt werden müssen, um auch längere Kälteperioden gut zu überstehen. Im Notfall könne Flüssiggas von den Terminals an den Küsten kurzfristig in die Regionen gebracht werden. Der Staat mit seinen bundeseigenen Energieversorgern Uniper und Cefe könne nicht alle Risiken abdecken, so Reiche. Aber in den kommenden Tagen werde sich noch einiges tun, um die Speicherstände zu erhöhen. Riga. Der lettische Ministerpräsident Kulbergs hat die gestrige Parlamentswahl mit seinem Wahlbündnis deutlich gewonnen. Seine EU-freundliche Mitte-Rechts-Gruppierung hat gut 35% der Stimmen erhalten. Das ist etwa 3-mal so viel wie bei der letzten Wahl. Für die Mehrheit der Mandate stehen 2 seiner bisher 3 Koalitionspartner bereit. Allerdings verbucht auch der russlandnahe Block starke Zugewinne. Er profitierte von der russischstämmigen Minderheit in dem EU- und NATO-Land. Ein zentrales Thema im Wahlkampf war unter anderem die Sozialpolitik. Dort fehlt Geld, weil Lettland massiv in die Verteidigung investiert. München. Heute geht das 191. Oktoberfest zu Ende. Am Mittag um 12 Uhr formieren sich 60 Böllerschützen zu Füßen der Bavaria und feuern mit Schwarzpulver mehrere Salven ab. Mit dem Böllerschießen wird das Oktoberfest traditionell beendet. Gefeiert wird aber noch bis kurz vor Mitternacht. Vor Schankschluss werden Wunderkerzen an die Gäste verteilt, bevor die letzten Lieder ausklingen. Am frühen Nachmittag ziehen die Betreiber Bilanz. Möglicherweise wurde heuer ein neuer Besucherrekord erzielt. Das Wetter in Bayern. Weitgehend sonnig, gebietsweise länger neblig trüb, später von Nordwesten wolkiger und im Westen und an den Alpen vereinzelt Schauer oder Gewitter. Höchstwerte 18 bis 23 Grad. Und die weiteren Aussichten: morgen trocken und von Norden her immer sonniger, nur in Alpennähe noch Schauer oder Gewitter. Zur Wochenmitte hin überall sonnig und trocken bei unveränderten Temperaturen. Soweit die Nachrichten. 8.34 Uhr ist es und hier eine Meldung von unseren Straßen. A92 Deggendorf Richtung München. Es gibt Behinderungen nach einem Unfall zwischen dem Kreuz Landshut und Landshut Essenbach. Soweit die Verkehrsübersicht.
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5: Es ist Juli 2026. Auf einer Parteiveranstaltung der AfD in Sachsen-Anhalt kommt es zu einer Szene, die bundesweit Schlagzeilen machen wird.
6: Auferstanden aus Ruinen und der Zukunft zugewandt.
5: Der Kabarettist Uwe Steimle steht auf der Bühne. Er zieht an diesem Abend über den Kanzler Friedrich Merz her und die Ex-Kanzlerin Angela Merkel. Mit so drastischen Worten, dass die Staatsanwaltschaft mittlerweile gegen ihn ermittelt. Und Steimle stimmt an diesem Tag die DDR-Hymne an. Im Beisein von AfD-Parteichef Tino Chrupalla und Ulrich Siegmund, zu dem Zeitpunkt AfD-Spitzenkandidat in Sachsen-Anhalt. Auf dem Podium wird erst noch Nein, Nein gerufen. Und dann singen Tino Chrupalla und Ulrich Siegmund doch mit.
7: Ich kann nur die Hymne.
8: Ich finde es einfach nur saugefährlich, was die da veranstalten und dann auch noch so ein Pulk an Menschen hinter sich haben.
5: Thomas Nolte. Er hat die DDR erlebt. Und er hat erlebt, wie hart und willkürlich dieser Staat vorgegangen ist. Auch das Publikum singt bei der Veranstaltung in Dessau-Roßlau die Hymne der DDR. Eines Staats, den es längst nicht mehr gibt.
8: Die quasi ein Loblied auf eine vergangene Diktatur singen, also quasi den Osten Deutschlands in seiner Form, wie er war, in den höchsten Tönen loben.
5: Diese Hymne erinnert Thomas Nolte an sehr dunkle Momente in seinem Leben. Denn für ihn wurde ein zunächst alltäglicher Moment in diesem Staat zum Wendepunkt seines Lebens. Er hat erfahren, wie es ist, einer Staatsmacht schutzlos ausgeliefert zu sein. Und er hat die Willkür dieses Systems am eigenen Leib gespürt. Hi, ich bin Jasmin Brock, eure Host. 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In dieser Staffel geht es um die Frage, wie aus einem Augenblick ein Einschnitt werden kann, der ein ganzes Leben prägt. Es geht um eine Familiengeschichte. Es geht um Freiheit und Kontrolle, um Anpassung und Widerspruch, um Zugehörigkeit und Individualität, um die Macht des Staates gegen den Einzelnen und um ein Land kurz vor seinem Ende. Und wie immer sitze ich nicht allein hier im Studio. Bei mir ist meine Kollegin Marie Müller. Hi Marie.
9: Hi Jasmin. Und diesen Augenblick, von dem du gerade gesprochen hast, diese Geschichte, die wird emotional und persönlich. Es ist die Geschichte von Thomas Nolte,
5: den ihr gerade schon gehört habt.
9: Und Thomas Nolte, das ist mein Papa. Und so bin ich in dieser Staffel nicht nur Journalistin, sondern auch Tochter.
5: Ihr hört Die Entscheidung. Gefangen in der DDR. Das ist Folge 1. Vom Freibad ins Verhör.

0: Sommer 2026. Ich bin unterwegs mit meinem Papa.
1: Genau, und hier konnte man schon so Autos hinstellen, um dann ins Bad zu gehen. Fahren wir bis da vorne hin, wo der Teer ist. Ich glaube, da ging die Straße lang. Oder du kannst jetzt hier parken.
2: Ja.
1: Stell hier hin, genau.
0: Wir suchen die Überreste einer Brücke. Und gleichzeitig suchen wir auch die Überreste dieses Moments im Sommer 1987. Erinnerungen an einen Abend im Freibad, nachdem das Leben meines Papas nicht mehr das gleiche war.
3: Marie, dein Vater, Thomas, ist in der DDR aufgewachsen. Im Sommer 1987, in dem die Geschichte dieser Staffel beginnt, da existiert die DDR schon seit fast 40 Jahren. Ein Staat, der seit dem Bau der Berliner Mauer im Jahr 1961 faktisch abgeriegelt ist. Dein Vater, der kennt nur diesen Zustand eines geteilten Deutschlands.
0: Richtig, denn mein Papa wird 1969 in Heiligenstadt geboren, heute eine Kleinstadt in Nordthüringen, damals in der DDR, gehört sie zum Bezirk Erfurt. Er hat zwei ältere Brüder, besucht die Schule bis zur 10. Klasse und macht anschließend dann eine Ausbildung zum Instandhaltungsmechaniker. Sein Papa, also mein Opa, arbeitet als Kraftfahrer und meine Oma als Erzieherin.
3: Also beide in klassischen Ausbildungs- oder Arbeiterberufen.
0: Genau. Und als Jugendlicher in den 80er Jahren, da verbringt mein Papa seine Freizeit vor allem mit seinen Freunden. Er spielt aber auch gern Tischtennis und geht schwimmen. Sein größtes Hobby ist aber vermutlich Mopedfahren. Er hat ein Habicht, das ist zu der Zeit auch schon ein etwas älteres Modell von der Firma Simson. Und er fährt mit diesem Moped, seinem Habicht, auch an dem Sommerabend im Jahr 1987 ins Freibad.
3: Ins Freibad in seiner Heimat Heiligenstadt.
0: Genau. Als wir da waren, da hat Papa dann auch ziemlich schnell den alten Eingang gefunden.
1: Sieht man noch irgendwelche Überreste? Und das war halt der Platz. Also hier spielten sich das ab.
3: Marie, du hast ja am Anfang schon gesagt, diese Recherche ist für dich eine ganz besondere.
0: Ich komme ja auch aus Heiligenstadt und da führte die Grenze wenige Kilometer entfernt vorbei. Göttingen in Niedersachsen, was man vielleicht kennt, das liegt 20 Kilometer Luftlinie von uns. Und dann sind da natürlich die Erzählungen meiner Familie. Also auf jeder Familienfeier bei uns geht es irgendwann wieder ums Damals in der DDR. Und insbesondere ist das dann natürlich die Geschichte meines eigenen Papas, über die er sehr lange nichts erzählt hat. Von den Schattenseiten seiner Geschichte, von denen hatte ich ziemlich lange keine Ahnung.
1: Also da standen so Umkleidekabinen, so Schuppen. Und man ging dann hier rein. Aber ich glaube, dort sollte die spielen.
0: An diesem Abend, es ist der 5. Juli 1987, findet ein Konzert statt. Es spielt die Band Break aus Leipzig. Die gibt es auch heute noch unter dem Namen Beat Club Leipzig. Organisiert hat das der Jugendclub in Heiligenstadt. Und ja, das Wetter ist gut. Sie haben ein paar Getränke dabei und mein Papa freut sich auf einen entspannten Sommerabend. Obwohl das jetzt von der Musikrichtung eigentlich nicht so das ist, was er gerne hört.
3: Okay, was hört er damals?
0: Tatsächlich Blues. Also neben dem Mopedfahren ist die Bluesmusik seine zweite größte Leidenschaft. Aber er hört auch gerne sowas wie Tonsteine Scherben, also eine Band aus dem Westen. Und die hört er im Radio, bei HR3 zum Beispiel.
3: Zwei Fragen an der Stelle. Zum einen HR, Hessischer Rundfunk in der DDR. Und ist es nicht verboten, Westmusik in der DDR zu hören?
0: Also HR3 und auch andere Radiosender aus dem Westen haben die Menschen tatsächlich empfangen können bei uns in Heiligenstadt. Genauso übrigens wie auch das Erste und ZDF. Und das wurde auch von jedem gehört bzw. geschaut. Die DDR hat zwar mehrmals versucht, das zu unterbinden, aber für alle außer Menschen, die tatsächlich für den Staat gearbeitet haben, also beispielsweise bei der Stasi, gab es kein offizielles Verbot. Also man hat das toleriert im privaten Raum.
3: Und das hat dein Papa dann ordentlich genutzt.
0: Ja, genau. Also manche Sendungen hat er dann auch mit seinem Rekorder auf Kassette aufgenommen und konnte die Lieder dann immer wieder hören. Und das hier, das ist damals zum Beispiel einer seiner Lieblingssongs von Tonsteine Scherben.

0: reißen wir die Mauern ein, die uns trennen. Also das kann man jetzt natürlich unmittelbar auf die Berliner Mauer beziehen.
1: Ja, also dann hatte mein Papa als Blues

0: Ja, dazu auch noch schulterlanges schwarzes Haar und er trägt Jeans und auf seinem Parker prangt sogar die BRD-Flagge.
1: Auch provokant.
0: Ja, die Klamotten hat er jedenfalls von seiner Verwandtschaft aus dem Westen.
2: Viele liegen so rum und dadurch wurde das dann immer stärker und hat dann diese Musikrichtung, das hat einem irgendwie zugesagt, dieses Rockige, dieses Bluesige, das war irgendwie cool und ja, da hat sich das dann dahingehend entwickelt.
0: Er macht auch selbst Musik, also er spielt Gitarre und er hat meistens auch seine Mundharmonika dabei, übrigens auch an dem Abend im Freibad.
1: Auch dieses Detail könnt ihr euch merken, das wird noch wichtig werden.
2: Also das waren unterschwellige Proteste wahrscheinlich, aber jetzt nicht so offensive. So wurde gesagt, hier, jetzt gründe ich eine Partei und bin dann dagegen. So war das nicht. Aber man hat halt mit seinem Äußeren schon zum Ausdruck gebracht, dass man nicht dafür ist.
0: Also die Blueser, die stören die DDR, aber sie kann ihnen halt auch nicht so richtig was vorwerfen. Trotzdem werden sie beobachtet. Der Abend im Freibad verläuft zu Beginn ruhig. Aber das ändert sich ziemlich schnell. Die Ansage ist nämlich, niemand geht ins Wasser. Allerdings, Jasmin, du kannst dir vorstellen, Sommer, Freibad, Jugendliche.
1: Wir können es ahnen, dass das vielleicht nicht ganz so gut klappen wird.
0: So ist es, denn irgendwann wird dann der Erste ins Wasser geschmissen. Und ja, die Jugendlichen finden das natürlich auch ziemlich witzig.
3: Man ist halt jugendlich, ne? Man macht halt irgendeinen Mist.
0: Der Bademeister allerdings, der findet das überhaupt nicht lustig. Es gibt die erste Verwarnung und dann fangen die Jugendlichen an, vom 3-Meter-Turm zu springen.
3: Und daraufhin wurde die Veranstaltung abgebrochen und damit war natürlich die große Masse nicht einverstanden. Und dann ist das halt etwas eskaliert. Naja, und nach Hause gehen wollte keiner.
1: Und dein Vater bleibt auch.
0: Ja, der bleibt. Er ist jetzt keiner von denen im Wasser. Er sitzt eher so mit seinen Freunden zusammen. Und wie sie da so sitzen, bekommt er dann auch mit, dass die Volkspolizei anrückt. Die hat nämlich der Bademeister gerufen.
1: Also die Polizei fängt an, das Bad zu räumen. Und die Jugendlichen werden zum Ausgang geschoben.
4: Da wurden wir dann rausgetrieben.
5: Genau, und sind dann quasi da zurück. Und in dem Fluss da flog dann auch irgendwie eine Flasche, wo man es dann hat scheppern hören auf das Polizeiauto.
1: Da fliegt eine Flasche auf ein Polizeiauto. Also die Stimmung verändert sich.
0: Ja, wobei mein Papa sagt, er hat es jetzt nicht als extrem hitzig in Erinnerung. Er verhält sich zunächst vergleichsweise ruhig. Also er ist keiner von denen im Wasser oder dieser Flaschenwerfer. Er ist jetzt also draußen und läuft zurück zum Eingang.
5: Wir waren dann vor dem Haupteingang eigentlich von dem Bad und haben uns da so ein bisschen mit der Polizei, haben uns da so ein bisschen gebettelt.
0: Und an der Stelle bringt er sich jetzt auch selber in eine brenzlige Lage.
5: Dann war das auch mit dem Trabant hier ins Wasser, also den Trabantwässern.
1: Den Trabantwässern?
0: Ja, also mein Papa ruft einem Polizisten zu, der mit seinem privaten Trabi zum Freibad kam, dass sie seinen Trabi in die Leine, also den Fluss, schieben. Der verläuft quasi direkt neben dem Schauplatz.
3: Haben wir gesagt, laut gesagt, aber doch nicht so gemeint. Das hätte keiner gemacht. Das weiß doch jeder, dass das dann wirklich eine Straftat gewesen wäre.
0: Und Papa fühlt sich ziemlich sicher, weil sie ja da als Gruppe vor der Polizei stehen. Allerdings ist mein Papa in Heiligenstadt auch nicht irgendein Jugendlicher. Da ist ja dieser Blueser-Look. Und da ist eine Familie, die seit Jahrzehnten mit den Folgen der deutschen Teilung lebt.
6: Oh, hallo.
7: Hallo, Oma.
6: Jetzt bin ich aber überrascht.
7: Ja, siehst du mal.
3: Das ist schön.
7: Na?
0: Ein Sprung ins Heute. Da hat man gerade meine Oma gehört, Elisabeth Nolte, für mich ist sie Oma Lisa, Jahrgang 1938. Auch zu ihr bin ich für diese Staffel gefahren. Sie ist die jüngste von 8 Geschwistern und sie ist die einzige, die bei der Geburt meines Papas im Jahr 1969 noch in der DDR lebt. Ihre Geschwister sind alle in den 50er Jahren in den Westen geflohen, weil sie sich da vor allem materiell ein besseres Leben aufbauen wollten. Einige haben sich dann auch selbstständig gemacht und eine Schwester ist dann sogar bis nach Kanada ausgewandert. Oma hat entsprechend einige Fluchtgeschichten zu erzählen, aber die hier von ihrem Bruder, die fand ich schon echt krass.
6: Da sind die nachts über der Grenze im Winter. Weißt du, was die gemacht haben? Die haben weiße Betttücher umgehangen. Und dann ist die Polizei aber die Grenzer hinter ihnen her gewesen. Und mein Bruder haben sie durch die Mütze geschossen. Und dann sind die abgehauen und den haben sie durch die Mütze geschossen. Der hätte ein bisschen tiefer. Der hat die Mütze aber drüben im Westen überall gezeigt. Ja, das stell dir mal vor. Ja, da hast du schon Angst gehabt.
1: Und deine Oma? Hat die mal überlegt, rüber zu machen?
0: Also sie sagt, bei solchen Aktionen hätte sie ehrlicherweise Schiss gehabt. Und sie sagt auch, sie hatte Arbeit, ihre Geschwister hätten sie als Jüngste wieder zurückgeschickt und sie wollte das ihrer Mutter auch nicht antun. Mhm. Und sie meint auch, ihnen ging es ja gut. Stichwort Besucher aus dem Westen und Westpakete.
2: Da hat man sich drauf gefreut, du hast schon vorne vorm Tor gestanden, hast gewartet.
8: Und warum war das so toll?
2: Das war dann auf einmal eine ganz andere Atmosphäre zu Hause. Es roch anders. Die Leute aus dem Westen, die rochen ganz anders. Es war wie, als ob du in den Intershop gehst und dir da eine Packung Kaugummi holst. Und insgesamt war es alles lockerer zu Hause. Das war dann eher so eine Hochstimmung.
0: Und die Verwandtschaft hat auch Geschenke dabei. Bohnenkaffee, Zigaretten, aber auch Kaugummi, der gute von Wiggly's. Jasmin, vielleicht kennst du den noch. Mhm. Das waren diese Streifenkaugummis mit der weißen Packung und der roten Schrift. Und die sind für meinen Papa damals so ein Schatz, dass er immer nur ganz kurz drauf rumkaut und die dann wieder einwickelt, damit er mehrere Tage was von hat. Meine Oma ist sich ziemlich sicher, dass ihre Familie durch diese ganzen Westbeziehungen eben unter Beobachtung stand.
6: Ja, die haben da... Wenn du Westbeziehung hattest, hatten die alles im Nacken. Da war jeder registriert, der Kontakt hatte mit dem Westen.
1: Die Akten, da bezieht sie sich ja auf die Stasi, die Staatssicherheit, den Geheimdienst der DDR. Aber ganz unbegründet ist dieses Gefühl ja absolut nicht. Heute weiß man ja, dass Westkontakte für die DDR-Behörden und die Stasi tatsächlich interessant waren. Also wer Verwandte im Westen hatte, Westbesuche bekommen hat oder Pakete bekommen hat, der konnte erfasst werden. Das hat jetzt nicht automatisch komplette Überwachung bedeutet, aber die Stasi hat solche Kontakte als Einflussnahme aus dem Westen betrachtet und deswegen beobachtet.
0: Bei meinem Papa kommt dann noch dazu, dass der andere Teil der Familie, also die Verwandten seines Vaters, im sogenannten Sperrgebiet leben. Dazu gehören Orte in der DDR, die ziemlich nah an der innerdeutschen Grenze liegen. Und dieses Sperrgebiet wurde vor allem eingerichtet, um Fluchtversuche zu verhindern. Denn in diese Sperrgebiete durften nur Leute, die auch dort gelebt haben. Also diese Leute durften in die Orte Richtung DDR, also zum Beispiel zum Einkaufen in die nächstgrößere Stadt. Aber mein Papa, der durfte seine Verwandten dort nicht besuchen, beziehungsweise nur mit einem sehr langen Vorlauf und mit einem genehmigten Passierschein, weil die DDR eben nicht wollte, dass die Leute der Grenze so nahe kommen. Und das führt bei meinem Papa eben dazu, dass er mit einem ziemlich starken Bewusstsein für die deutsche Teilung aufwächst, weil sie ja für seine Familie so konkrete Folgen hatte. Und ich glaube, genau da beginnt auch ein Teil der politischen Haltung meines Papas.
1: Und damit sind wir wieder zurück beim Freibad und dem Abend des 5. Juli 1987. Denn dein Papa, der fällt eben doch auf, ohne es zu diesem Zeitpunkt zu wissen.
0: Genau. Die Jugendlichen fangen mit Sprechchören an. Sie rufen da mit den 30, 40 Leuten, die sie noch sind, im Chor: Die Mauer muss weg und Scheißzone.
1: Also sehr politisch.
0: Auf jeden Fall. Obwohl dieser Ausspruch Ende der 80er jetzt auch nicht komplett neu ist.
2: Also dass da auch schon mal Leute irgendwie gerufen haben, die Mauer muss weg, und dass im Fernsehen eventuell kam oder dass das schon mal irgendwo stand oder so. Das war jetzt nicht irgendwie ein Spruch aus der kalten Küche mal eben schnell hergezaubert, sondern der war ja schon irgendwie bekannt.
0: Genau, mein Papa, der erinnert sich auch noch an ein Ereignis ein paar Wochen vor diesem Abend im Freibad. Also auch in Heiligenstadt gibt es im Jahr 1987 Menschen, die, nachdem ihr Ausreiseantrag abgelehnt wurde, mit einer Kerze in der Hand friedlich für ihre Ausreise demonstrieren. Aber auch da wird hart durchgegriffen. Die sitzen nämlich an diesem Freibadabend dafür schon im Gefängnis.
1: Über Justiz und Verhaftungen in der DDR, darüber werden wir noch sprechen. So ein bewusster Protest gegen den Staat, der wurde definitiv nicht geduldet zu der Zeit. Und so wirkt die DDR zumindest nach außen noch stabil.
0: Und das finde ich so absurd und auch so schizophren irgendwie. Ich stelle mir das Leben in der DDR nach der Recherche echt vor wie so zwei Welten. Da gab es dieses offizielle Leben in der DDR. Dazu gehörten zum Beispiel diverse Mitgliedschaften, beispielsweise im Freien Deutschen Gewerkschaftsbund, in der Gesellschaft für deutsch-sowjetische Freundschaft, in der FDJ, also der Freien Deutschen Jugend. Das ist ja diese Jugendorganisation der Regierungspartei SED.
1: War dein Vater eigentlich da drin in der FDJ?
0: Also auf dem Papier ja, weil es eben erwartet wurde oder man ja auch drin sein musste, wenn man zum Beispiel studieren wollte. Er ist auch im Freien Deutschen Gewerkschaftsbund und in der Gesellschaft für die deutsch-sowjetische Freundschaft. Da machte man ja vieles einfach mit, weil es halt dazugehört hat und weil man durch solche Mitgliedschaften oft auch weniger aufgefallen ist. Aber er ist beispielsweise nicht zur Jugendweihe gegangen, dafür zur Firmung. Das hat er dann auch als Argument benutzt, dass er sich ja schon zur Kirche bekannt hat. Ja, wobei er heute sagt,
2: war aber eigentlich nicht die Wahrheit. Ich wollte mich einfach nur nicht zu diesem Staat bekennen.
0: Und das kratzt schon an dieser zweiten, an dieser privaten Welt. Westfernsehen und Westmusik, Blueser haben wir auch schon angesprochen. Das war geduldet, solange man nach außen die Erwartung erfüllte und nicht offen aneckte.
1: Beziehungsweise man brauchte eine gute Begründung, um sich all diesen Erwartungen zu entziehen. Zum Beispiel ein Schlupfloch wie das mit der Firmung.
0: Genau, und genau diese Sache mit der Firmung, ich glaube, das beschreibt mein Papa als Jugendlichen in diesem Konstrukt auch ganz gut. Also er war kein politischer Aktivist, aber er wollte eben selbst entscheiden, wozu er Ja sagt und wozu nicht. Und das fällt dann zusammen mit diesem familiären Background in eine Zeit in den 80er Jahren, wo die Leute halt so langsam mitbekommen, die DDR hat Probleme und da bröckelt was zwischen dieser offiziellen Darstellung und dem, was man selbst erlebt. Jedenfalls kann sich mein Papa daran noch ziemlich genau erinnern.
3: Im Fernsehen und in den Zeitungen wurde dir sonst was von Überproduktion und Produktivität und jetzt hat schon wieder irgendein Betrieb 120% statt 100 geschafft und oh, weißt du, das ging halt so auf den Geist. Also das war, weißt du, dieses übertriebene sich darstellen, wie toll alles läuft und jeder hat gemerkt, wie scheiße es eigentlich läuft hier, weißt du, wenn du nicht reisen darfst, wenn du 10, 12, 15 Jahre auf ein Auto warten musst, du weißt ja gar nicht, was in 10, 12 Jahren oder 15, was da ist, da bist du vielleicht schon tot und hast immer noch kein Auto gehabt.
1: Mit diesem Mindset steht er dann an diesem Juliabend vorm Freibad. Wir haben ja gerade schon gehört von den Sprechchören. Die Mauer muss weg, Scheißzone.
0: Die Polizei hatte ja das Freibad geräumt und das Ganze löst sich dann auch relativ schnell auf. Und genau deshalb erscheint meinem Papa dieser Abend auch nicht außergewöhnlich. Die Sprüche waren provokant, ja, aber sie waren nicht neu und er war keiner von denen, die randaliert haben. Es werden auch keine Personalien aufgenommen, niemand wird verhaftet. Die Jugendlichen stehen noch eine Weile vorm Freibad rum und dann fährt mein Papa auch heim. Und jetzt kommen wir an den Punkt der Geschichte, an dem mir jedes Mal wieder ganz, ganz flau im Magen wird. Also erstmal bleibt's ruhig. Papa hat nämlich Urlaub. Das Konzert war an einem Sonntag, Montag hat er frei und auch am Dienstag.
3: Das war um die Mittagszeit. Ich glaube, am Motorrad oder am Moped geschraubt.
0: Gegen Mittag geht auf einmal das Garagentor auf. Und da stehen dann zwei Volkspolizisten vor ihm. Und die sagen einen Satz, den sicher viele ehemalige DDR-Bürger kennen. Wir möchten Sie bitten, mitzukommen.
3: Zur Klärung eines Sachverhaltes. So war ja immer die Redewendung. Konnte ich mich noch ein bisschen umziehen und die Hände waschen?
1: Wir möchten Sie bitten, mitzukommen zur Klärung eines Sachverhalts. Ein Moment, wo man, denke ich, wusste, jetzt folgt nichts Gutes für einen, oder?
0: Naja, also mein Papa denkt sich in dem Moment schon, dass es was mit dem Abend im Freibad zu tun haben wird. Aber er denkt sich auch nicht viel dabei. Also er macht sich jetzt keine Sorgen oder so.
3: Ja gut, okay, jetzt wollen sie irgendwie was wissen und mal kurz, Sachen geklärt und dann bist du heute Abend wieder zu Hause. Spätestens heute Abend, eigentlich in einer Stunde schon wieder. Aber dem war ja dann nicht so.
0: Denn er kommt an diesem Tag nicht mehr nach Hause und auch nicht in den nächsten Wochen.
1: Das war Gefangen in der DDR, Folge 1. Vom Freibad ins Verhör. Diese Staffel von Die Entscheidung ist eine Produktion der Redaktion Ausland und politischer Hintergrund im September 2026. Reporterin für diese Staffel ist
9: Marie Müller
1: und mein Name ist

0: Jasmin Brock.
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3: Der Blick auf die Fernstraßen in Bayern. Im Moment normaler Verkehr und wir wünschen gute Fahrt.

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1: Wir waren auch so ein bisschen, komm, wir probieren jetzt einfach mal alle Fahrgeschäfte aus, die wir noch nie ausprobiert haben. Und darunter war eben auch das Teufelsrad. Es war so, dass mich circa ein halbes Jahr später ein Bekannter aus Singapur angeschrieben hat und mir plötzlich einen YouTube-Link geschickt hat und gesagt hat, ihm wurde das Video eingespielt. Ich glaube, damals hieß das Video irgendwie Sexy Babe oder Our Sexy Babe auf dem Teufelsrad. Und das war eigentlich so das Schlimmste.
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2: Heute ist Sonntag, der 4. Oktober. Es ist 9 Uhr.
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2: Und dies sind unsere Themen. Bundeskanzler Merz ist zusammen mit einer Wirtschaftsdelegation in die Ukraine gereist. Er will dem Land weitere militärische Hilfe zusagen. In Lettland ist die proeuropäische Partei von Ministerpräsident Kuhlbergs als klarer Sieger aus der Parlamentswahl hervorgegangen. Und in München geht heute das 191. Oktoberfest zu Ende. Und dafür ist das Wetter perfekt. An manchen Stellen kann sich der Nebel länger halten. Später scheint dann überall in Bayern meist die Sonne. Die Höchstwerte 18 bis 23 Grad. Mein Name ist Michaela Borowi und ich begleite Sie durch die kommende Viertelstunde. Kaum ein Tag vergeht, an dem aus der Ukraine nicht neue Drohnenangriffe aus Russland gemeldet werden. Seit einiger Zeit liegt der Schwerpunkt wieder auf der Hauptstadt Kiew. Erst am Freitag hatten russische Attacken 3 der 6 Straßenbrücken über den Dnipro ganz oder teilweise unpassierbar gemacht. Außerdem wurden Wohnhäuser, Supermarktlager, Tankstellen und Rechenzentren getroffen. In diese Situation ist heute nun Bundeskanzler Merz überraschend in die Ukraine gereist. Mit dabei sind neben Wirtschaftsministerin Reiche auch Vertreter von Unternehmern aus den Bereichen Rüstung und Energie. Aus Kiew berichtet Rebecca Barth.
3: Bundeskanzler Merz will mit seinem Besuch in Kiew Deutschlands Unterstützung für die Ukraine bekräftigen. Es wird erwartet, dass Merz neue Militärhilfen im Umfang von rund 1 Milliarde Euro ankündigen wird. Dabei soll der Fokus auf der Herstellung von Abwehrdrohnen gegen die sogenannten Jet-Drohnen liegen, die Russland vermehrt gegen die Ukraine einsetzt. Auch Abstandswaffen und Kampfdrohnen sollen in dem Paket enthalten sein. Wenn Russland nicht gestoppt wird, richtet sich seine Kriegsmaschinerie früher oder später gegen uns, betont Merz nach seiner Ankunft in der ukrainischen Hauptstadt. Begleitet wird der CDU-Politiker von Wirtschaftsministerin Katharina Reiche und Vertretern deutscher Unternehmen aus der Energie- und Rüstungsbranche. Für den Schutz der seit Jahren angegriffenen ukrainischen Energieanlagen plant die Bundesregierung, weitere Millionen zur Verfügung zu stellen.
2: Derweil macht man sich in den baltischen Staaten große Sorgen vor einer russischen Invasion und das spiegelt sich auch im Ergebnis der Parlamentswahl in Lettland wider. Bei der Abstimmung gestern ist die proeuropäische Vereinte Liste des Ex-Unternehmers Andris Kuhlbergs als deutlicher Gewinner hervorgegangen. Sie erhielt mehr als 35% der Stimmen. Kuhlbergs hatte nach dem Scheitern der früheren Koalition an der Spitze einer Übergangsregierung gestanden.

0: Aus Riga berichtet Christian Stichler.
1: Für lettische Verhältnisse ist es ein Erdrutschsieg. Im sonst eher von vielen kleinen Parteien dominierten Parlament Seimą wird das Bündnis von Andrej Kulbergs die mit weitem Abstand stärkste Kraft. Die Vereinte Liste steht für Reformen, solide Finanzen, aber auch für einen proeuropäischen Kurs. Der 47-jährige Wahlsieger sagte, man werde weiter in die Sicherheit des Landes investieren. Jedes Nachgeben gegenüber Russland sei ein Zeichen der Schwäche. Lettland gehört zu den stärksten Unterstützern der Ukraine. Die Verteidigungsausgaben des Landes liegen schon heute bei mehr als 5% des Bruttoinlandsprodukts. Kulbergs betonte auch, die Wahlen seien ohne größere Zwischenfälle oder Beeinflussung von außen verlaufen. Nun muss der bisherige Übergangsministerpräsident eine neue Koalition schmieden. Den Auftrag zur Regierungsbildung könnte er schon morgen vom lettischen Präsidenten erhalten.
0: Wahltag heute in Bosnien und Herzegowina. Auch 30 Jahre nach Kriegsende ist das Land nach wie vor geprägt von ethnischen Spannungen. Zudem ist das politische System ziemlich kompliziert, der Urnengang entsprechend unübersichtlich. Mehr dazu von Silke Hane.
2: In dem Balkanland leben laut UN-Schätzungen rund 3,1 Millionen Menschen. Wahlberechtigt sind aufgrund der großen Diaspora aber rund 3,4 Millionen Menschen. Sie können heute unter anderem über das dreiköpfige Staatspräsidium abstimmen. Ein Präsident wird im überwiegend von Serben bewohnten Landesteil Republika Srpska gewählt. Zwei Präsidenten werden im Landesteil Föderation Bosnien und Herzegowina gewählt. Dort leben überwiegend ethnische Kroaten und Bosniaken. Außerdem werden das Parlament auf Bundesebene sowie die Parlamente der beiden Landesteile gewählt. In der Republika Srpska werden auch der Präsident und sein Stellvertreter bestimmt. In der Föderation werden die Vertretungen der 10 Kantone gewählt. Bosniens Politik wird bis heute von der ethnischen Spaltung dominiert. Die serbisch-nationalistische Regierung der Republika Srpska etwa drohte in der Vergangenheit immer wieder mit einer Abspaltung vom Gesamtstaat. Weil Manipulationen und Stimmenfälschungen die Regel sind, kommen in diesem Jahr erstmals Wahltechnologien zum Einsatz. Wählerinnen und Wähler müssen sich mit ihrem Fingerabdruck und einem biometrischen Ausweis identifizieren. Die Stimmzettel werden dann direkt nach dem Ausfüllen eingescannt und die Stimme elektronisch erfasst. Erste Ergebnisse könnten daher schon am Abend vorliegen. Die Wahllokale schließen um 19 Uhr. Für das endgültige Ergebnis werden allerdings alle Stimmzettel noch einmal per Hand ausgezählt.
0: Und gewählt wird heute auch in Brasilien. Der amtierende Präsident Lula will weiter regieren. Flavio Bolsonaro hingegen will das Erbe seines Vaters antreten. Die Themen im Wahlkampf drehten sich um Sicherheit, Korruption und Souveränität. Anne Herberg berichtet aus Rio.
3: Brasilien wählt und alles deutet auf ein enges Rennen zwischen Lula und Flavio Bolsonaro hin. Der linke Amtsinhaber Luiz Inácio Lula da Silva strebt mit fast 81 Jahren eine vierte Amtszeit an. Der rechte Senator Flavio Bolsonaro ist der älteste Sohn des Ex-Präsidenten Jair Bolsonaro, der wegen eines Putschversuches 2022 zu 27 Jahren Haft verurteilt wurde und in Hausarrest sitzt. Sohn Flavio möchte ihn im Falle eines Wahlsieges begnadigen. Neben der Bekämpfung von Kriminalität ging es im Wahlkampf auch um die Unabhängigkeit des obersten Gerichts und eine mögliche Einmischung der USA in die Wahl. Die Entscheidung in Brasilien könnte auch über das Land hinaus Folgen haben. Für den Schutz des Amazonas-Regenwaldes, die Abholzung ist dort in Lulas Präsidentschaft stark zurückgegangen, und über das politische Kräfteverhältnis in Lateinamerika, wo zuletzt rechtsgerichtete und mit der Trump-Regierung verbündete Kandidaten Wahlen gewonnen hatten. Bisher liegen Lula und Flavio Bolsonaro in Umfragen eng beieinander. Erreicht keiner von beiden 50%, wird es Ende Oktober eine Stichwahl geben. Gewählt werden neben dem Präsidenten und Vizepräsidenten aber auch 2/3 der Sitze im Senat sowie Abgeordnete und Gouverneure. Erste vorläufige Ergebnisse werden in der Nacht zum Montag erwartet.
0: Der Tag der Deutschen Einheit wurde gestern mit einem großen Festakt in Bremen gefeiert. Das dazugehörige Bürgerfest geht heute weiter mit vielen kulturellen Angeboten. Das große Highlight war gestern Abend das Konzert der Fantastischen Vier auf dem Domshof in der Innenstadt. Aus Bremen berichtet Gabriele Intermann.
4: 10.000 Fans waren beim Konzert von Fanta 4 dabei. Auch hier blieb alles friedlich, auch hier unter großem Polizeischutz. Insgesamt ist die Bremer Innenstadt seit Freitag stark gesichert. Nach Angaben der Bremer Ordnungshüter ist der Polizeieinsatz rund um die Einheitsfeier der größte in der Geschichte der Stadt. Beamte aus ganz Deutschland schützen die dreitägige Veranstaltung, gegen die es im Vorfeld unter anderem Drohungen aus der linksextremen Szene gab. Trotzdem ist die Stimmung entspannt und fröhlich. Heute geht das Bürgerfest weiter mit zahlreichen Konzerten, Theateraufführungen und Kunstinstallationen. Auch die Ländermeile, auf der sich die 16 Bundesländer präsentieren, ist weiter geöffnet. Vertreterinnen und Vertreter von Bundestag, Bundesrat, Bundesregierung und Bundesverfassungsgericht stellen sich der Diskussion an Ständen am Bremer Weserstadion. Bereits gestern Nachmittag hat Bremen den Staffelstab für das kommende Jahr an Nordrhein-Westfalen übergeben. 2027 wird der Tag der Deutschen Einheit in Düsseldorf gefeiert.
0: Zum letzten Mal in diesem Jahr werden heute in München die Festzelte gefüllt, Wiesenbier ausgeschenkt. Noch bis zum Abend drehen sich die Fahrgeschäfte. In erster Linie Touristen tragen ihre Händelhüte. Es ist der letzte Tag für das 191. Oktoberfest. Gut 10 Stunden vor dem Ende der Wiesen wollen Festleitung, Polizei, Feuerwehr und Rettungsdienst Bilanz ziehen. Birgit Grundner.
5: Am frühen Nachmittag wird man erfahren, ob beim größten Volksfest der Welt ein neuer Besucherrekord aufgestellt wurde. Der bisherige Rekord stammt aus dem Jahr 2023. Damals waren 7,2 Millionen Besucher gekommen. Allerdings hatte die Wiesn da wegen einer Feiertagsverlängerung auch nicht nur 16, sondern 18 Tage gedauert. Bereits um 12 Uhr lässt man es beim Oktoberfest noch einmal so richtig krachen. 60 Böllerschützen, Männer wie Frauen, formieren sich auf den Treppenstufen unterhalb der Bavaria. Mit den lauten Schüssen steigt auch viel weißer Rauch auf, denn statt Kugeln wird Schwarzpulver verwendet. Umrahmt wird das Spektakel von Blasmusik. Zum Abschluss wird die Bayernhymne gesungen. Mit dem Böllerschießen wird das Oktoberfest traditionell beendet. Weiter gefeiert wird aber trotzdem noch bis kurz vor Mitternacht. Gerade in den Zelten herrscht am Ende immer eine besondere Stimmung. Kurz vor Schankschluss werden Wunderkerzen für die letzten Wiesenlieder des Jahres verteilt.
0: Immer am ersten Sonntag im Oktober wird in den Kirchen landauf und landab in einem besonderen Gottesdienst für die Gaben der Natur gedankt. Gleichzeitig weist der bundesweite Tag der Regionen auf die große Bedeutung regionaler Landwirtschaft hin. Die bundesweite Hauptveranstaltung findet heute im Fränkischen Freilandmuseum Bad Windsheim statt. Eleonore Birkenstock berichtet von dort.
6: Alte heimische Obstsorten entdecken, selbst Apfelsaft pressen oder einen Webstuhl aus dem 18. Jahrhundert in Aktion erleben. Das und mehr können Besucherinnen und Besucher im Freilandmuseum in Bad Windsheim auf dem Markt der Genüsse erleben. Zum Tag der Regionen hat der Bundesverband der Regionalbewegung eingeladen. Das Motto in diesem Jahr lautet »Nah versorgen, gut für morgen«. Damit soll ein sichtbares Zeichen für Regionalität und starke ländliche Räume gelegt werden, sagte Bundeslandwirtschaftsminister Alois Rainer im Vorfeld. Der CSU-Politiker wird am Mittag in Bad Windsheim erwartet. Neben der heutigen Hauptveranstaltung finden zum Tag der Regionen im September und Oktober in mehr als 230 Landkreisen in Deutschland über 1300 Hoffeste, Regionalmärkte und andere Veranstaltungen statt. Seit 1999 soll der Aktionstag rund um das Erntedankfest ländliche Räume stärken und sichtbar machen.
0: Seit 2020 wird der erste Sonntag im Oktober in ganz Europa als Tag der Depression begangen, mit dem Ziel, auf die Krankheit aufmerksam zu machen. Oft dauert es lange, bis ein geeigneter Therapieplatz gefunden ist. Viele warten auch vergeblich. Das ist mit ein Grund dafür, dass vor allem jüngere Menschen ihre Sorgen und Nöte künstlicher Intelligenz anvertrauen, in der Hoffnung, dort Antworten zu finden, ohne Termin. Die Stiftung Deutsche Depressionshilfe und Suizidprävention hat dazu jetzt 2500 Freiwillige befragt. Ulrike Till aus der Wissenschaftsredaktion hat mit Professor Ulrich Hegerl über die Ergebnisse gesprochen.
7: Was mich am meisten überrascht hat, ist, wie positiv die Erfahrungen sind, die die Menschen gemacht haben. 75% sagen, ich bin gestärkt aus diesen Unterhaltungen hervorgegangen. 65% sagen sogar, sie haben sowas wie Verbundenheit gefühlt, was ja doch sehr erstaunlich ist, wenn man mit einer Maschine kommuniziert, und auch, dass das gar nicht oberflächlich war. 79% sagen, das war tiefgehend.
8: So Professor Ulrich Hegerl, Vorstandsvorsitzender der Stiftung Deutsche Depressionshilfe und Suizidprävention. Die Befragung zeigt, wie verbreitet KI als Psychocoach schon ist. Unter den Teilnehmenden mit einer diagnostizierten Depression haben 69% bereits Chatbots für Gespräche über psychische Probleme genutzt. Wer gerade in einer depressiven Phase war, fragte die KI sogar noch häufiger um Rat. Auch in längeren Gesprächen, ähnlich wie mit einem Menschen. Auch Angelina, 24, nutzt schon länger ChatGPT, um mit ihrer Depression besser klarzukommen. Für die Studentin ist KI allerdings nur ein zusätzliches Hilfsmittel.
9: Das hat schon einen Grund, warum es

0: Psychologiestudium gibt, warum es eine Ausbildung zur psychologischen Psychotherapeutin oder zum Therapeuten gibt, das kann KI einfach nicht abdecken.
1: Angelina nutzt die KI vor allem, um eigene Gedanken besser zu strukturieren. Sie sagt, ihr sei ständig bewusst, dass sie nur mit einem Programm kommuniziert.

0: Regionen?
1: Zunächst muss man sagen, dass es eine Reihe von Risiken gibt. Also ein Risiko ist zum Beispiel, dass manche Menschen sagen, ich muss, wenn ich diese Programme verwende, dann gar nicht mehr zum Arzt gehen. Andere sagen, es ist für mich ein Weg, um mir selbst zu helfen. Und bei dieser schweren Erkrankung Depression sehe ich das sehr, sehr kritisch.
2: Unheimlich grinsen, gefährlich gucken und manchmal auch mit ganz freundlicher Miene die gemeinsten Dinge zum Besten geben. Es gibt wohl kaum einen deutschsprachigen Schauspieler, der mit diesen Mitteln einen überzeugenden Bösewicht auf der Leinwand kreiert, wie der Österreicher Christoph Walz. Der feiert heute seinen 70. Geburtstag und Mia Hirsch gratuliert.
3: Monsieur Lapadier, wissen Sie denn, welchen Spitznamen mir die Franzosen gegeben haben?
4: Man nennt sie den Judenjäger.
3: Präzise.
5: Charmant auf den ersten Blick entpuppt sich Walz im Film als unnachgiebiger Nazi und Mörder. Für diese Rolle gewinnt der Schauspieler seinen ersten Academy Award als bester Nebendarsteller sowie einen Golden Globe Award. Dabei kennt den 52-Jährigen vorher kaum jemand. Und noch etwas bringt ihm der Film, erzählt Walz in einem Interview.
6: Doing this thing with Quentin.
7: Das mit Quentin zu machen, hat mir vor Augen geführt, dass ich nicht unbedingt umsonst Schauspieler geworden bin.
6: That maybe I did not necessarily become an actor for nothing.
5: Vorher ist Walz etwa 30 Jahre vor allem im deutschen Fernsehgeschäft unterwegs und ist frustriert davon, bis diese eine Rolle sein Leben verändert. Regisseur Quentin Tarantino wiederum ist bei den Castings für Inglourious Basterds so unzufrieden, dass er kurz davor steht, den Film gar nicht umzusetzen, weil ihm kein perfekter Schauspieler für Hans Landa unterkommen will.
8: That day. An diesem Tag kam Christoph herein. Ich kannte ihn nicht. Er kam herein, begann zu lesen und schon nach 3 Minuten einer 20-minütigen Szene sahen Lawrence und ich uns an und wussten, wir drehen den Film.
5: Dabei geht dem Erfolg einiges voraus. Walz wird in eine Wiener Künstlerfamilie geboren. Seine Eltern sind Bühnen- und Kostümbildner. Er beginnt schon als 18-Jähriger zu schauspielen und studiert Schauspielerei erst in Wien, dann in New York. Seinen späten Karrieredurchbruch kommentiert Walz im Fernsehen nur lässig. Er sei schon immer ein Spätzünder gewesen.
6: Yeah, well, I was a late starter all my life.
5: 3 Jahre nach dem ersten folgt der zweite Oscar und ein weiterer Golden Globe für Walz' Rolle in Django Unchained. Er spielt darin einen Kopfgeldjäger namens Dr. King Schulz, der einen Sklaven befreit und zu seiner Liebe zurückbringt. Für Walz folgen nach den großen Erfolgen viele weitere internationale Produktionen. Vom Bösewicht in James Bond in Keine Zeit zu sterben.
9: James? Das Schicksal hat uns wieder zusammengeführt.
5: Bis zum vampirjagenden Priester in einer Neuauflage von Dracula.
9: Und die Mordwaffe? Mein Orden studiert dieses Phänomen schon seit mehr als 400 Jahren.
5: Christoph Walz gibt ihnen seine ganz eigene Note. Meist als Schauspieler, manchmal als Produzent, Regisseur oder Synchronsprecher.
2: Und das erwartet uns heute im Sport. Nach dem 2:0-Erfolg über Serbien am Donnerstag trifft die deutsche Fußballnationalmannschaft heute Abend zum Abschluss der aktuellen Nations League-Reise auf Griechenland. In Thessaloniki will die DFB-Elf eine Revanche. In der Formel 1 ist gerade eben der große Preis von Bahrain gestartet. Ausgefahren wird er in Sepang in Malaysia. Erstmals in diesem Jahr von der Pole Position gestartet ist Max Verstappen. Wie das ausgegangen ist und mehr zum Sport hören Sie bei uns hier im Aktuellen am Mittag um 12 Uhr. Und der Blick auf das Wetter in Bayern. Es ist weitgehend sonnig, gebietsweise länger neblig trüb, später von Nordwesten her wolkig, im Westen und an den Alpen vereinzelt Schauer oder Gewitter. Die Höchstwerte heute 18 bis 23 Grad.
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11: Das war vor 3 Jahren, 2023 auf der Wiesn, und da hat mich eine Freundin mit reingeschleppt. Wir waren auch so ein bisschen, komm, wir probieren jetzt einfach mal alle Fahrgeschäfte aus, die wir noch nie ausprobiert haben. Und darunter war eben auch das Teufelsrad.
12: Sandra, die in Wirklichkeit Anders heißt, ist großer Wiesn-Fan. Damals setzt sich die junge Frau im Dirndl auf das Teufelsrad. Eine flache, runde Scheibe, die sich immer schneller dreht. Ziel ist es, möglichst lange sitzen zu bleiben. Sandra schafft es direkt beim zweiten Anlauf, die Letzte auf der Scheibe zu sein. Das Publikum ist begeistert. Die Mitarbeiter werfen Seile wie Lassos, ziehen sie letztendlich runter. Währenddessen

0: rutscht ihr immer wieder das Dindel hoch. Ihre Unterwäsche ist kurz zu sehen, für die Leute vor Ort. Damit könnte Sandra leben. Aber jetzt gibt es ein Video davon.
1: Es war so, dass mich circa ein halbes Jahr später ein Bekannter aus Singapur angeschrieben hat und mir plötzlich einen YouTube-Link geschickt hat und gesagt hat, er ist sich nicht sicher, ob ich meine Einwilligung dazu gegeben habe. Und dann war ich ganz schön schockiert, ehrlich gesagt.
0: Durch ihren Bekannten sieht sie das Video zum ersten Mal. Doch dabei bleibt es nicht.
1: Ich bin irgendwann verzweifelt, weil die Klickzahlen sind immer mehr gewachsen, immer mehr gewachsen.
0: Mehr als 74 Millionen Abrufe bekommt Sandras Video. Immer wieder sprechen sie Männer, die sie erkennen, darauf an. Einmal jemand beim Feiern in München, ein Mann in Griechenland und sogar ihr Onkel aus Malaysia.
1: Viel schlimmer war aber einfach der Kontext, in dem das Video eingespielt wurde. Also ich glaube, damals hieß das Video irgendwie Sexy Babe oder Our Sexy Babe auf dem Teufelsrad.
0: Sie beschwert sich bei YouTube. Der Account, der Sandras Video zuerst verbreitet hat, ist mittlerweile offline. Zum Zeitpunkt unserer Recherche sind aber immer noch fast 30 Clips und Bilder von ihr im Netz zu finden. Auf Facebook, Instagram und YouTube. Mit herabwürdigenden Überschriften und sexualisierenden Kommentaren.
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0: Seit 2021 gelten Aufnahmen unter den Rock oder in den Ausschnitt explizit als Straftat, mit einer Höchststrafe von 2 Jahren Haft. Der sogenannte Upskirting-Paragraf 184k StGB soll betroffene Frauen besser schützen. In der Realität zeigt sich aber, was auf den Videos zu sehen ist, ist so gut wie nie nach § 184k strafbar. Zum Beispiel, wenn der Fokus nicht eindeutig auf dem Intimbereich liegt. Oder die Frauen eine Radlerhose unter dem Rock tragen. Für betroffene Frauen können aber auch solche nicht strafbaren Aufnahmen schwerwiegende Auswirkungen haben.
1: Es sind so viele Frauen da gewesen und ich bin noch halbwegs harmlos aus der Geschichte rausgekommen. Ich habe andere Videos gesehen, da habe ich gebetet, Gott sei Dank war ich das nicht.
0: Josephine Ballon, Geschäftsführerin bei HateAid, eine gemeinnützige Organisation, die sich für Menschenrechte im digitalen Raum einsetzt, hat mit vielen Betroffenen von digitaler Gewalt gesprochen.
3: Das ist eine Ausnahmesituation mit sozialen Folgen. Das kann auch aus dem sozialen Umfeld gesehen werden und das ist eine massive Belastung.
0: Wir, ein Rechercheteam des BR, haben uns auf digitale Spurensuche begeben, um herauszufinden, wer steckt dahinter? Wer filmt diese Szenen? Wer lädt sie hoch? Wer verdient daran? Unsere Recherchen decken schließlich ein ganzes System hinter den Teufelsrad-Videos auf. Menschen, die sich oft hinter anonymen Accounts verstecken und die wir jetzt erstmals identifiziert haben. Zu diesem System gehört mutmaßlich eine Frau aus Oberbayern. Auf YouTube hat ihr erfolgreichster Kanal über 160.000 Abonnentinnen und Abonnenten. Dort lädt sie seit Jahren Teufelsrad-Videos hoch und hat stundenlang vor Ort gefilmt. So lange, dass sie sogar selbst auf Videos anderer Filmer zu erkennen ist. In einem ihrer Videos, hochgeladen im Dezember 2023, ist zu sehen, wie ein Teufelsrad-Moderator sie wiedererkennt.
4: Ja, bist du so lang da? Ich hab dich schon gesehen da drin.
0: Im Sommer 2024 schreibt sie öffentlich auf der Plattform X.
5: Ich habe alle Videos selbst gemacht. Ich war jeden Tag auf dem Oktoberfest und habe über 600 Videos in 18 Tagen gemacht.
0: Die Frau will die Videos offenbar zu Geld machen. Wir finden sogar eine inzwischen gelöschte Verkaufsanzeige. Dort schrieb sie auf Englisch.
5: Sie können mein System 1:1 kopieren und echtes Geld auf jeder Social-Media-Plattform verdienen.
0: Mit einem Clip habe sie über Nacht 9.000 Euro gemacht, behauptet sie. Und sie habe noch mehr als 500 unveröffentlichte Videos, die man für mehrere hundert Euro erwerben könne. Auf eine Anfrage des BR hat die Frau nicht geantwortet. In den Tagen danach sind jedoch einschlägige Teufelsrad-Videos verschwunden. 2 Accounts wurden sogar ganz gelöscht. Die Videos vom Teufelsrad, die mit der Hoffnung auf einen Blick unter den Rock spielen, sind virale Ware. Sie eignen sich offenbar dazu, systematisch die Reichweite von Social-Media-Accounts zu vergrößern. Dieses Potenzial hat nach BR-Recherchen eine Gruppe von YouTube-Profis aus der Ukraine erkannt, die eine Community mit tausenden Mitgliedern aufgebaut hat. Ziel der Community ist es, auf YouTube Geld zu verdienen. Ständig sind sie auf der Suche nach neuen Nischen, Marktlücken für virale Videos. Zum Beispiel harmlose Kochvideos. Aber auch Videos von Spaziergängen am Strand, auf denen Frauen im Bikini zu sehen sind. Irgendwann vor der Wiesn 2024 müssen die Gründer der Community auf das Teufelsrad gestoßen sein und beschließen selbst nach München zu fahren. In einem Video erzählen sie davon.
6: Wir haben quasi den ganzen Tag gefilmt. Man musste sich durch alle hindurchschlängeln und so tun, als wäre man ein ganz normaler Tourist und nicht jemand, der filmt.
0: Erst nach Stunden seien sie von Teufelsrad-Mitarbeitern aufgefordert worden zu gehen. Die Kosten für die Reise, so sagen sie, hätten sie mit den Videos wieder reingeholt. Nach einer BR-Anfrage teilen sie über einen Münchner Anwalt mit, die entsprechenden Inhalte inzwischen von ihren Kanälen gelöscht zu haben. Ein Fehlverhalten werde damit allerdings nicht eingeräumt. Zurück bei Sandra. Schon vor 2 Jahren hat sie versucht, sich gegen die Videos zu wehren. Auf ihre Initiative hin haben damals die Betreiber des Teufelsrads Anzeige gegen Unbekannt erstattet. Doch die Ermittlungen wurden eingestellt. Nach Angaben der Staatsanwaltschaft München sind sämtliche in Betracht kommende Straftatbestände nicht erfüllt bzw. nicht nachweisbar gewesen. Es könne nicht sicher bewiesen werden, dass beim Filmen gezielt der Intimbereich aufgenommen werden sollte.
1: Ich habe mich alleine gefühlt, aber vor allem hilflos. Und es wäre das Thema irgendwie unsichtbar oder es wäre ich unsichtbar. Es hämmert man irgendwie an der Tür und man spürt, dass da jemand da ist, aber der öffnet einfach nicht.
0: Dass Ermittlungen schnell wieder eingestellt werden, kennt Josephine Ballon, die Juristin von HateAid.
3: Das ist wahnsinnig deprimierend und wird zu Recht auch als Schlag ins Gesicht empfunden.
0: Sie rät allen Betroffenen dazu, sich juristisch zu wehren.
3: Wenn man sich das zutraut, eine Strafanzeige zu stellen, das ist auch wichtig, damit die Fälle überhaupt in den Strafverfolgungsstatistiken landen.
0: In Sandras Fall wurde nicht ermittelt, wer die Videos gefilmt hat. Unsere Recherchen bringen nun neue Erkenntnisse. Es ist mutmaßlich ein Mann aus Bayern, der viele Kanäle auf YouTube, Instagram, TikTok und Facebook betreibt. Seine erfolgreichsten, mittlerweile gelöschten Teufelsrad-Videos haben zusammen mehrere 100 Millionen Aufrufe. Auf eine schriftliche Anfrage reagiert er zunächst nicht. Bei der Recherche stoßen wir auch auf seine Adresse. Als ein BR-Team bei ihm zu Hause klingelt, gibt er zunächst an, er habe mit den Videos nichts zu tun. Verstrickt sich dabei allerdings in Widersprüchen. Wir fragen auch die Social-Media-Konzerne an. YouTube, Facebook, Instagram und TikTok lassen Fragen des BR unbeantwortet und teilten mit Verweis auf die Plattformregeln mit, entsprechende Videos und Accounts entfernt zu haben. Und wie agieren die Betreiber des Teufelsrads? Was halten Sie davon, dass voyeuristische Videos vom Teufelsrad im Internet ein Millionenpublikum erreichen? Mehrfach versuchen wir, ein Interview zu bekommen. Per E-Mail, per Telefon. Eine Zusage gibt es nie, nur eine schriftliche Antwort eines Anwalts. Man habe bereits seit 2024 entsprechende Vorkehrungen getroffen. Vor Ort seien nicht nur auf Deutsch, sondern auch auf Englisch Schilder angebracht, die darauf hinweisen, dass Upskirting, also das unter den Rock filmen, strafrechtliche Folgen nach sich ziehe. Bei Verdacht auf Upskirting werde immer die Polizei gerufen. Wir machen einen Realitätscheck und fahren am Eröffnungstag der Wiesn hin. Stimmt das? Greifen die Betreiber ein, wenn offensichtlich nicht für private Zwecke gefilmt wird? Wir stellen fest, es gibt zwar ein paar Schilder, aber trotzdem filmen mehrere Besucherinnen und Besucher ganze Durchgänge mit dem Handy. Oft minutenlang, und zwar genau dann, wenn Frauen im Dirndl auf der Scheibe sitzen. Eine Person streamt sogar live. Mehr als 1 Stunde lang hält sie ein Handy und eine Kamera hoch. Sie überträgt auch Fahrten mit minderjährigen Mädchen live ins Internet. Wir finden den Stream zeitgleich auf TikTok. Niemand vom Personal schreitet ein. Bereits am nächsten Tag sind Ausschnitte dieser Fahrten als neue Videos auf TikTok und YouTube online. Wir wollen die Betreiber des Teufelsrads darauf ansprechen, doch niemand will mit uns reden. Auch schriftlich erhalten wir keine Antwort.
2: 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Rechercheteam Kevin Ebert, Lara Jack, Nils Ringler und Ludwig Spitaler.
0: Redaktion Beate Kreindl, Robert Schöffel und Maximilian Zierer.
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2: 9.30 Uhr, guten Morgen. Die Nachrichten des Bayerischen Rundfunks mit Julia Cortis. Die Übersicht. Deutschland sichert Ukraine neue Milliardenhilfe zu. Bundesumweltminister fordert anderen Umgang mit Wasser. Deutschland ist nicht mehr Hauptzielland von Asylbewerbern in der EU. Das Wetter, nach Nebelauflösung sonnig bei 18 bis 23 Grad. Kiew. Bundeskanzler Merz und Bundeswirtschaftsministerin Reiche sind zu politischen Gesprächen in die ukrainische Hauptstadt gereist. Bei der Ankunft am Bahnhof erklärte Merz, die Ukraine brauche in den nächsten Wochen alle Unterstützung. Russland bombardiere Städte, Wohnhäuser und Heizkraftwerke. Das sei Terror. Russland müsse gestoppt werden, so der Bundeskanzler. Es wird erwartet, dass Merz der Ukraine militärische Hilfe in Höhe von 1 Milliarde Euro sowie 350 Millionen Euro für Reparaturen im Energiesektor zusichert. Geplant ist, Drohnen und sogenannte Abstandswaffen gemeinsam mit der Ukraine zu produzieren. Erst gestern hatte Russland vor Besuchen in Kiew gewarnt. Jeder, der das missachte, setze sich einer tödlichen Gefahr aus, erklärte das russische Außenministerium. Berlin. Das vor wenigen Wochen geschlossene russische Kulturzentrum in der Friedrichstraße steht weiter im Fokus von Ermittlern. Wie die Süddeutsche Zeitung berichtet, prüft die Staatsanwaltschaft mögliche Verstöße gegen EU-Sanktionen. Dabei geht es um mehrere Bereiche im russischen Haus, die trotz der Schließung weiterbetrieben werden. So befindet sich dort eine Buchhandlung, eine Kantine und eine Visa-Agentur. Und es gibt offenbar den Verdacht, dass Gewinne dieser Einrichtungen verbotenerweise an eine Unterorganisation des russischen Außenministeriums fließen. Köln. Mit Blick auf die extreme Trockenheit in diesem Jahr fordert Bundesumweltminister Schneider von den Ländern einen anderen Umgang mit Wasser. Im Kölner Stadtanzeiger nannte der SPD-Politiker die Lage an Rhein und Bodensee eine dramatische Belastung für Natur und Wirtschaft. Schneider sagte, man müsse das Wasser so gut wie möglich in der Landschaft halten. Wenn die Gebirge mit ihren Gletschern als Wasserlieferanten ausfallen, müssten Flüsse, Auen, Wälder und Böden umso mehr zu Wasserspeichern werden, so der Bundesumweltminister. Er rief die Länder dazu auf, Mittel aus dem Sondervermögen in die Wasserinfrastruktur zu stecken. Durch den Rhein fließt derzeit außergewöhnlich wenig Wasser. Die Binnenschifffahrt ist stark eingeschränkt. Berlin. Deutschland ist derzeit nicht mehr das europäische Hauptzielland von Asylbewerbern. Bisher unveröffentlichte Zahlen der EU-Asylagentur zeigen nach Informationen der Welt am Sonntag, dass seit Jahresbeginn die meisten Anträge in Frankreich gestellt wurden, gefolgt von Italien. Insgesamt geht die Zahl der Schutzsuchenden in der EU einschließlich der Schweiz und Norwegen spürbar zurück. Gezählt wurden in den ersten 9 Monaten des Jahres gut 450.000 Anträge. Das sind fast 150.000 weniger als im Vorjahreszeitraum. Nach Deutschland kamen hauptsächlich Menschen aus Afghanistan, Syrien und der Türkei. Eichstätt. In der Stadt im Norden Oberbayerns wird heute ein neuer Bischof in sein Amt eingeführt. Es ist der bisherige Freiburger Weihbischof Christian Würz. Der 55-Jährige wird damit zum jüngsten Diözesanbischof in Deutschland. Dass der Vatikan ihn zum Nachfolger von Gregor Maria Hanke machte, gilt in Kirchenkreisen als Kurswechsel. So war Hanke einer der schärfsten Kritiker des sogenannten synodalen Wegs, der unter anderem die Modernisierung der kirchlichen Strukturen zum Ziel hat. Würz gilt als Unterstützer dieser Reformen. Das BR-Fernsehen überträgt den Gottesdienst zu seiner Einführung ab 13.30 Uhr live. Das Wetter in Bayern. Weitgehend sonnig, gebietsweise länger neblig trüb, später von Nordwesten her wolkiger und im Westen und an den Alpen vereinzelt Schauer oder Gewitter. Höchstwerte 18 bis 23 Grad und die weiteren Aussichten. Morgen trocken und von Norden her immer sonniger. Nur in Alpennähe noch Schauer oder Gewitter. Zur Wochenmitte hin überall sonnig und trocken bei unveränderten Temperaturen. Soweit die Nachrichten. Es ist 9.34 Uhr und der Blick auf die Straßen sagt uns, dass dort derzeit normaler Verkehr herrscht. Gute Fahrt, soweit die Übersicht.
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3: Ein bisschen Abstand haben wir alle gewonnen zu den Landtagswahlen in diesem Herbst, der sich aber wie ein ganz langer, fast heißer Politiksommer angefühlt hat. Jetzt also kühler oder zumindest etwas kühlerer Kopf bei uns und die Frage, wie verändern diese Wahlen die Politik? In Berlin hat man für diesen Herbst eine Pflegereform erwartet. Bei dem Thema zeigt sich, wie sehr nun SPD und Union unter Druck sind. Ob es wirklich ein großer Wurf geworden ist, das besprechen wir hier in dieser Folge. Und noch eine Auswirkung der Wahlen. Die AfD kündigt nun vollmundig an, bald regieren wir in Sachsen-Anhalt. Welche Strategie steckt dahinter? Und wie sich das auch auf die Bundespolitik auswirkt, hört ihr hier im Berlin Code. Mein Name ist Sally Kaya. Ich vertrete heute Linda Zervakis und wir zeichnen diese Folge am Freitagvormittag auf. Heute mit dabei Anne-Kathrin Mellmann. Hallo Anne.
4: Hallo Sally.
3: Du beobachtest die SPD und auch mit dabei ist Torben Lehning. Hallo Torben.
5: Hallo Sally.
3: Schön, dass ihr beide hier seid. Jetzt sind ja die Landtagswahlen vorbei und trotzdem macht es den Eindruck, als würde das Handeln der beiden Regierungsparteien immer noch stark geprägt sein von den Ergebnissen. Beispiel SPD, die haben am vergangenen Wochenende was in Frage gestellt, was eigentlich ja schon in trockenen Tüchern schien, und zwar das Pflegeneuordnungsgesetz. Tage bevor das ins Kabinett sollte, war die SPD so, warte mal, da steckt aber ganz schön viel Leistungskürzung drin und die haben mit Blockade gedroht. Anne, was ist da los bei den Sozialdemokraten? Woher dieser Sinneswandel?
4: Na, es war schon ein sehr schweres Geschütz, was sie da aufgefahren haben in dem Moment, als sie gesagt haben, wir blockieren das, wir machen das nicht mit. Ne? Aber auf der anderen Seite muss man auch sehen, die SPD hatte schon immer ein Problem mit den Ideen, die da im Raum standen. Im Sommer hatte ja Nina Wagen, die Vorgängerin des jetzigen Bundesgesundheitsministers Carsten Linnemann, auch von der CDU, schon ihre Ideen eingebracht. Und die SPD hat damals schon gesagt, naja, also mit diesen Leistungskürzungen können wir sehr schlecht leben. Das wollen wir so nicht in der Form, da müsste nochmal nachgeschärft werden. Und nun kommt also Carsten Linnemanns Vorschlag und die SPD sieht das darin nicht so wirklich verwirklicht. Also es stecken da sehr viele Leistungskürzungen drin für Pflegebedürftige. Da sagt die SPD, nee, stopp, so nicht. Wir haben schließlich auch ein soziales Profil als Partei. Das müssen wir in dieser Koalition auch verwirklicht sehen. Aber natürlich trotzdem war der Zeitpunkt ein bisschen ungünstig, weil das gleich wieder diese Außenwirkung hatte von diese Koalition ist sich nicht einig. Die streiten sich, reden die überhaupt miteinander? Das ist ja die Frage, die man sich da stellt. Wahrscheinlich hatte das auch sehr, sehr viel zu tun, natürlich, was du ja schon angedeutet hast, mit dem, was von den Landtagswahlen übrig geblieben ist, was hängen geblieben ist.
3: Würdest du denn sagen, dass an diesem Vorwurf des Gesundheitsministeriums, da steckt eigentlich nur Sparen dahinter, ja, und gar keine Strukturreform, dass da was dran ist?
4: Na, der Spardruck ist sehr hoch, ja. Also der Pflegeversicherung geht's nicht gut. Da klaffen Milliardenlöcher, die müssen jetzt auch kurzfristig geschlossen werden. Also, aber es ist natürlich wirklich erstmal nur ein Sparpaket, weil es eben eine Notoperation ist, von der der Gesundheitsminister auch gesprochen hat. Also da muss jetzt kurzfristig die Hand angelegt werden. Allerdings sagt die SPD auch, naja, das wissen wir ja schon länger. Also wir haben ja hier kein Erkenntnisdefizit, sondern ein Entscheidungsdefizit. Also das heißt, man weiß eigentlich ganz genau, was zu tun ist, aber man tut es nicht. Und das ist eben das, was die SPD ärgert. Sie findet, dass da zu viel Zeit ins Land gegangen ist, dass nun wirklich mal eine echte Reform her müsse.
5: Ganz genau. Also ich meine, Carsten Linnemann sagt, es ist eine Notoperation. Und wenn man sich überlegt, so eine Notoperation, das ist ja eigentlich ein schneller, kurzfristiger Eingriff. Jetzt wird aber an dieser Notoperation schon seit über 10 Monaten diskutiert. Da ist dann die Frage, wenn das die Notoperation ist, und gesagt wird, danach kommt die Strukturreform. Wie lange dauert denn dann die Strukturreform? Also das ist tatsächlich, das Bild hängt schief. Auch das Wortgerüst, das Carsten Linnemann da angewendet hat, wenn er gesagt hat, das ist jetzt unsere Not-OP.
4: Er will ja nun einige Dinge wieder auslagern in eine Kommission. Und eine solche Kommission hatte es ja auch schon mal gegeben. Also Überlegungen für echte Strukturreformen, die gibt es ja schon.
3: Kommission ist ja ein bisschen mein Lieblingswort des Jahres, kann ich euch sagen. Wir müssen auch gleich nochmal drüber sprechen. Hören uns aber erstmal an, wie Linnemann das angekündigt hat.
6: Es wird eine Kommission sein mit Experten, mit Wissenschaftlern, die das Ziel hat, bis Ende Januar 2027 einen Entwurf vorzulegen. Einen Entwurf, der die Pflege fit machen soll für die 30er Jahre.
3: Ich kann irgendwie das Wort Kommission nicht mehr so richtig hören. Wir haben schon ein paar Mal auch in diesem Podcast über Kommissionen gesprochen, aber ich verstehe, wenn Menschen sich fragen, aber warum denn immer eine Kommission? Wer ist diese Kommission? Was hat die zu entscheiden? Was entscheidet die am Ende? Vielleicht können wir kurz nochmal sagen, wieso gibt es diese Kommission? Wieso gibt es die schon wieder? Und was machen die genau?
4: Ja, du hast schon recht, man kann wirklich langsam den Überblick verlieren über die vielen Kommissionen, die es so gibt. Ich glaube, für die Politik besteht da so ein ganz klarer Vorteil darin, eine Kommission zu bilden, weil man dann natürlich auch sich so ein bisschen den Anschein geben kann, den Anstrich, besonders wissenschaftlich mit Experten, so wie Linnemann das auch gerade gesagt hat, zu arbeiten.
3: Wer sitzt denn da drin?
4: Das ist dann etwas fundierter. Na, das sind schon Expertinnen und Experten, aber auch Fachpolitiker, die sich also wirklich spezialisiert haben auf ein bestimmtes Gebiet, wie zum Beispiel Pflege. Bei der Rentenkommission hatten wir das auch ganz stark. Also das klingt natürlich auch gut, das klingt kompetent, das kommt, glaube ich, auch so ganz gut rüber. Und am Ende kann man sich dann als Politiker etwas aussuchen aus dem, was vorgelegt wurde. Oder man spricht vielleicht sogar gleich von einem Gesamtkunstwerk, so wie Bärbel Baas das gemacht hat, die SPD-Arbeitsministerin, nachdem die Rentenkommission ihr Paket vorgelegt hat. Also das ist dann schon fast so ein klingt fast wie so ein Totschlagargument. Wir haben doch hier schließlich eine wissenschaftlich fundierte Meinung, also setzen wir das jetzt auch so um, da kann ja niemand was dagegen haben.
5: Und gerade in einer Koalition, wie wir sie gerade haben, zwischen CDU und SPD, wo die beiden Koalitionspartner sich oft nicht einigen können, ist es natürlich ein bisschen einfacher zu sagen, ja, wir lassen das jetzt erstmal Experten miteinander besprechen und dann versuchen wir einfach, exakt das eins zu eins zu übernehmen, was die da miteinander verhandelt haben, damit wir dann sagen können, seht her, die Experten haben das entschieden, also müssen wir das jetzt so machen, weil wir selber schaffen es gerade nicht, uns zu einigen. Aber wir sehen auch bei der Rente, dass es da auch nicht funktioniert. Also jetzt einfach nur zu sagen, wir geben das Ganze an eine Kommission und die wird uns dann vorgefertigte Kompromisse mitgeben. Das hat jetzt schon einmal nicht geklappt.
4: Ja, man kann damit gut auf Zeit spielen. Man kann natürlich auch politische Konflikte, und wir haben ja in dieser Koalition sehr gravierende politische Konflikte, einfach mal auslagern für eine Zeit lang und vielleicht dann auch hoffen, dass sich Dinge beruhigen. Ja, also wie zum Beispiel jetzt mit Blick auf diese Pflegereform, was da schon wieder ausgelagert wird in die Kommission. Das sind natürlich so Grundkonflikte, wie zum Beispiel die Frage, ob es einen Ausgleich geben soll zwischen privater und gesetzlicher Pflegeversicherung. Denn das ist ja was die SPD haben will, aber die Union ist kein Fan davon.
3: Lass mal nochmal so über den Konflikt innerhalb der beiden Parteien gerne sprechen. Das war ja irgendwie alles wieder eine knappe Kiste. Die haben irgendwie tagelang fast um eine Lösung gerungen. Ich bin jetzt keine Experte, ne? Aber es wäre mir schon im persönlichen Leben zu viel Drama. Und gerade in der Politik erwarte ich nicht so viel Drama. Also ich möchte gerne als Mensch in diesem Land irgendwie das Gefühl haben, ja, einigermaßen wissen die, was sie da oben machen. Und die verstehen sich auch ganz gut oder sie versuchen es zumindest. Aber es klingt irgendwie gar nicht so. Es ist ja schon wieder super viel Drama jetzt gewesen.
4: Ja, und das hat sicherlich sehr, sehr viel mit den Landtagswahlen zu tun, die wir schon kurz angesprochen haben. Also beide Parteien haben da nicht so wirklich gut abgeschnitten, außer vielleicht die SPD-Ministerpräsidentin Manuela Schwesig in Mecklenburg-Vorpommern. Ansonsten sah es eher nicht so gut aus. Die CDU ist in Mecklenburg-Vorpommern sogar aus dem Landtag rausgeflogen. Das hat natürlich die Nervosität nochmal deutlich erhöht. Also das ist etwas, was ihnen nachhängt. Und vor allen Dingen die SPD hat, glaube ich, gerade sehr, sehr stark eben dieses Bedürfnis, da ihr Profil zu schärfen, das Sozialdemokratische, das Soziale stärker zu betonen, sich um Gerechtigkeit zu kümmern und möchte diese Reformen nochmal aufbohren und nacharbeiten, weil sie ableitet von den Wahlergebnissen, dass sie auch eine Quittung dafür bekommen hat, was da so in Planung ist bei den Reformen. Das kann man so sehen, muss man nicht so sehen.
3: Aber man hätte doch auch einfach diese Kabinettsbefassung locker um eine Woche nach hinten schieben können, oder? Und das nicht so knapp machen können. Also warum ist das nicht einfach passiert, wenn man sich nicht so schnell einig war?
4: Ja, das ist, glaube ich, schon sehr, sehr deutlich geworden, wie stark beide da unter Druck stehen. Die SPD ist da mit einer sehr großen Forderung reingegangen, beziehungsweise mit der Drohung, das zu blockieren. Und Friedrich Merz hat natürlich auch ein Problem. Die CDU, die Union hat ein Problem. Sie steht ihrerseits auch sehr, sehr stark unter Druck, auch wegen der ganzen Personaldiskussionen, die es jetzt gegeben hat in den vergangenen Wochen. Also sie kann auf gar keinen Fall hier jetzt diesen Anschein erwecken, dass man sich nicht einig ist und dass es da Streit gibt. Der Koalitionsbruch, der schwebt natürlich auch wie so eine große Angst über allem. Davon sind, glaube ich, auch alle irgendwie ein Stück weit geleitet und entsprechend finden da jetzt auch Machtspielchen statt. Manchmal sieht es fast so aus, als würde man da so einem Schachspiel zugucken, bei dem aber beide das Ziel haben, niemanden, also den Gegner jeweils nicht schachmatt zu setzen, denn dann hätten wir hier noch ein größeres Problem.
5: Friedrich Merz ist der unbeliebteste Kanzler, den wir in Deutschland jemals hatten, und Friedrich Merz sagt, ich bin der Reformkanzler. Mhm. Das ist das Einzige, was dieser Mann noch hat, und das ist auch das, was die Fraktion weiß, und die Fraktion stellt sich hinter ihn nach wie vor. Die Ministerpräsidenten haben sich hinter ihn gestellt, hinter vorgehaltener Hand, werden da ganz andere Sachen erzählt. Da wird gesagt, das ist nicht mehr der richtige Mann. Aber was hat Friedrich Merz, wenn er nicht die Reformen durchbringt, die er angekündigt hat?
3: Meint ihr, dass jetzt dieses Ringen um die Pflegereform irgendwie so eine Blaupause war, dass jetzt alles schwierig wird?
4: Ich glaube, es war sogar wirklich nur ein kleiner Vorgeschmack auf das, was noch kommt. Ne? Das war diese Woche auch nicht das Einzige. Wir hatten jetzt auch noch die Auseinandersetzung um die Zuckersteuer, die der SPD-Finanzminister Lars Klingbeil einbringen wollte, die dann das Kanzleramt aber wieder zurückgezogen hat. So geht's nicht. Also es ging da auch um Verfahrensweisen, wer wann an welcher Stelle. Aber im Kern geht's natürlich auch um Inhalte. Für die Union ist sowas wie eine Zuckersteuer sowieso problematisch. Man hatte sich irgendwann mal drauf geeinigt, aber nun ist Lars Klingbeil aus Sicht der Union da zu weit gegangen. Man soll das ein bisschen entschärfen noch. Er hat auch schon gesagt, dass er nochmal daran arbeiten wird. Also Zuckersteuer ist das eine. Klingbeil braucht die für seine Steuerreform, oder dieses Steuerpaket muss ja noch durchs Parlament innerhalb der nächsten Wochen. Und das ist ein Baustein. Und da gab es auch diese Woche schon wieder einen kleinen Vorgeschmack auf das, was wahrscheinlich noch ansteht. Da gab es Medienberichte darüber, dass sich Teile der Union damit überhaupt nicht zufrieden geben können, was Klingbeil da ausgearbeitet hat in Sachen Steuerreform, und dass sie dem nicht zustimmen wollen, solange Bärbel Baas ihre Reformvorschläge nicht eingebracht hat in Sachen Rente und in Sachen Arbeitsmarktreform.
3: Da sagt keiner, jetzt mal stopp. Jetzt sind wir alle ganz kurz ruhig. Das war nur ein Machtpoker, auf den wir hier in dieser Folge schauen wollen. Wir gucken gleich zum nächsten. Und dafür geht's nach Sachsen-Anhalt, weil was da passiert, hat auch Auswirkungen fürs ganze Land. Die AfD gibt sich gerade sehr siegesgewiss. Nur die sagen, ja, nächste Woche tagt der neue Landtag von Sachsen-Anhalt das erste Mal. Und in dem die AfD sehr viel Sitze hat, aber ja nicht die absolute Mehrheit. Und mit dem BSW hat sich die AfD jetzt immerhin geeinigt auf einen AfD-Landtagspräsidenten, den das BSW dann mitwählt. Aber eine noch größere Frage kommt ja danach. Wird die AfD schaffen, dass ihr Spitzenkandidat bei den Wahlen, dass Ulrich Siegmund auch Ministerpräsident wird? Ne? Also da sind sie schon sehr siegessicher.
5: Definitiv. Die AfD präsentiert sich da sehr siegessicher. Und es ist eine sehr herausgehobene Wahl zum Ministerpräsidenten. Das wäre das erste Mal, dass in der Bundesrepublik Deutschland ein AfD-Ministerpräsident ins Amt kommt. Und das ist nicht nur bundespolitisch von großer Bedeutung, weil es erstmal seit 1945 wäre, dass eine gesichert rechtsextreme Partei, und das ist die AfD in Sachsen-Anhalt, einen Ministerpräsidenten stellt, sondern auch für die AfD selbst ist das ein sehr historischer Moment. In ihrer 13-jährigen Parteiengeschichte hatten sie das noch nicht, und alles ist darauf eingestellt, dass das jetzt passieren muss. Ulrich Siegmund hatte noch vor der Landtagswahl gesagt, er könne sich eigentlich nur vorstellen, Ministerpräsident zu werden, wenn er die absolute Mehrheit hat. Die hat er jetzt verfehlt. Jetzt hat die Bundespartei aber enormen Druck auch auf Ulrich Siegmund ausgeübt und gesagt, du musst das jetzt machen, sonst verlieren wir an Glaubwürdigkeit. Ulrich Siegmund hat da jetzt einen Auftrag, der aus Sinne der AfD enorm bedeutsam ist. Und da geht es aber auch um mehr, als jetzt einfach nur zu zeigen, wir können nicht nur sagen, dass wir Politik machen wollen, sondern wir machen auch Politik. Sondern darüber hinausgehend geht es auch um eine sehr wichtige strategische Funktion für die AfD. Und das ist, dass sie die Union zerreiben wollen. Es geht darum, die Wählerinnen und Wähler der Union zu gewinnen. Es geht darum, die Union auseinanderzutreiben. Und das ist das, was die AfD in Sachsen-Anhalt definitiv vorhat.
3: Tom, nimm uns mal nochmal mit, auch wenn man es jetzt schon ein paar Mal irgendwie hier und da mal gelesen hat. Wie sind die Mehrheitsverhältnisse da im Landtag? Also wie viele Stimmen bräuchte die AfD auch aus anderen Fraktionen?
5: Die AfD braucht 3 Stimmen aus den anderen Fraktionen. Also der Landtag in Sachsen-Anhalt hat 83 Sitze, 39 Sitze hat die AfD, 39 Sitze haben auch CDU, SPD, Grüne und Linke zusammen. Und dann gibt es noch das BSW, die haben 5 Sitze. Jetzt ist es bei einer Ministerpräsidentenwahl so, im ersten und zweiten Wahlgang, da braucht man die absolute Mehrheit der Stimmen. Und dazu fehlt der AfD Stand jetzt 3 Sitze, also beziehungsweise 3 Abgeordnete, die mit ihnen abstimmen müssten. Und die AfD sagt, wir sind da jetzt uns sehr sicher, wir können das jetzt im Dezember abstimmen und unser Ministerpräsidentenkandidat wird gewählt. Das ist ja selbstbewusst, denn ihnen fehlen ja 3 Stimmen und bisher hat noch keine Partei gesagt, wir machen es auf jeden Fall mit euch.
3: Wie selbstbewusst er klingt, das können wir uns mal anhören.
7: Wir sind weiterhin in konstruktiven Gesprächen mit einer anderen Landtagsfraktion und mit weiteren einzelnen Abgeordneten dieses Landtages anderer Fraktionen. Und hier läuft alles, wie gesagt, sehr gut. Die Gespräche laufen sehr konstruktiv, laufen sehr produktiv. Und ich muss mich hier nochmal wiederholen, genau nach Zeitplan. Und deswegen möchte ich hier und heute verkünden, dass nach aktuellem Stand, dass ich in der Dezember-Sitzung des Landtages von Sachsen-Anhalt als Ministerpräsidentenkandidat hier in Sachsen-Anhalt antreten werde.
3: So, jetzt haben wir Ulrich Siegmund gehört. Blöfft er? Du warst ja vor Ort, ne, Torben? Also ist er sich wirklich so sicher oder tut er erstmal so bis Dezember?
5: Also erstmal vorweg gesagt, das können wir sicher überhaupt nicht sagen. Dafür, also Fakten und Belege gibt es dafür keine. Das ist jetzt Exegese eines Presseauftritts von einem Mann, der sich sehr gut darstellen kann. Allerdings ist klar, dass Ulrich Siegmund, auch nachdem die Kameras aus waren, sehr selbstbewusst aufgetreten ist. Genauso wie seine Fraktionsmitglieder, sein Presseteam, die zu uns Journalisten gekommen sind und gesagt haben, ihr werdet schon sehen und das wird jetzt eine ganz spannende Zeit bis zum Dezember, da werden wir uns ja dann kandidieren. Und Ulrich Siegmund hat gesagt, er wird im ersten Wahlgang zum Ministerpräsidenten gewählt. Das ist eine Wette, die er da eingeht, die er hätte gar nicht eingehen müssen. Er sagt, ich kriege direkt bei der ersten Abstimmung die absolute Mehrheit. Das heißt, dass entweder Abgeordnete von BSW mit ihm stimmen würden oder von einer der anderen Fraktionen, am wahrscheinlichsten die Union, wo die AfD immer wieder sagt, ja, mit denen sind wir bereits schon im Gespräch. Also im AfD-Bundesvorstand wurde neulich besprochen, so hören wir, dass mit bis zu 6 Unionsabgeordneten bereits verhandelt werden würde. Das kann ein Bluff sein, auch das kann ein Bluff sein, aber es ist eher unwahrscheinlich, dass die AfD untereinander derlei Dinge bespricht, ohne dass es eine Grundlage hätte. Was dazu auch noch interessant ist, ist, dass die Union am gleichen Tag, an dem sich der Spitzenkandidat der AfD in einer Pressekonferenz hinsetzt und sagt, ich bin mit einzelnen Abgeordneten von dieser Partei in Gesprächen, dass die Union das nicht dementiert hat. Also da hat niemand gesagt, das stimmt nicht. Das wäre ja eigentlich ein logischer Schritt gewesen, dass die Union sich direkt an dem Tag meldet und sagt, das ist nicht wahr, was Ulrich Siegmund da behauptet. Auf der anderen Seite, ich war den gesamten Tag im Sachsen-Anhaltischen Landtag unterwegs, hatte auch ein Interview mit der Spitzenkandidatin Wittig vom BSW, die dann kurz bevor das Interview losging, läuft Ulrich Siegmund an ihr vorbei, die beiden duzen sich, grüßen sich, sagen, ja, na, wie geht's? Das ist öffentlich mit Ulrich Siegmund sondiert über bestimmte Projekte, die man da miteinander verabschieden könnte. Unter anderem Russlandpolitik, wo man sagt, da sind wir uns total einig, was teilweise auch ein bisschen abstrus ist, weil letzten Endes kann so eine Landesregierung wirklich nur begrenzt Einfluss auf die Russlandpolitik Deutschlands nehmen. Aber da sind sich die beiden Parteien sehr einig.
4: Meine Frage, hast du denn den Eindruck, dass das klappen könnte in der ersten Runde für Siegmund?
5: Das steht völlig aus und das ist gerade ein Poker, den Siegmund eingeht. Es kann auch genauso gut eine Strategie sein, zu sagen, ich will jetzt erst einmal die Unioner, mit denen ich mich vielleicht schon in Gesprächen befunden habe, aber ich will erstmal alle in Sicherheit wiegen. Ich sage denen, ihr müsst euch keine Sorgen machen, das ist eine geheime Wahl. Niemand wird sehen, wer hat da tatsächlich für mich abgestimmt und wer nicht. Und ich sage euch, ich hab's jetzt schon. Es gibt genügend Leute, die gesagt haben, ich mach's. dann soll damit so ein bisschen die Hemmschwelle sinken, dass die anderen sagen, ja okay, dann stimme ich halt auch für Ulrich Siegmund. Also wenn die anderen das auch tun, dann kann ich es ja auch machen. Wäre eine Strategie, aber Wissen, das muss man immer wieder betonen, tun wir es nicht.
3: Aber wenn er so redselig und selbstbewusst war, jetzt gesagt, wer außerhalb der AfD noch mitwählen würde, hat er nicht, ja?
5: Nein, das hat er nicht gesagt und da sagt er, das würde für ihn zu vertraulichen Gesprächen gehören und er sagt ja auch, dass es jetzt noch bis Dezember dauert, das sei für ihn total der Grund, weil so lange würde nun mal eine Regierungsbildung dauern. Muss man dazu sagen, die letzte Regierungsbildung in Sachsen-Anhalt hat auch 3 Monate lang gedauert.
3: Aber da habe ich mich dann doch gewundert, wenn doch schon alles so in trockenen Tüchern ist, warum dann bis Dezember warten? Muss man das oder könnte man auch jetzt theoretisch sagen, nee, wir machen das jetzt hier alles fest?
5: Es gibt da einen sehr spannenden Termin, der wird Anfang Dezember stattfinden und der findet nicht mit der AfD statt, sondern in der CDU. Und da geht es darum, dass die CDU einen neuen Landesvorsitzenden wählt. Und die CDU in Sachsen-Anhalt, wenn man sich mit den Leuten unterhält, das ist derzeit wirklich eine sehr aufgeregte Fraktion. Und es sind sehr aufgeregte Abgeordnete, die mit ihren Kreisverbänden zu kämpfen haben. In Kreisverbänden, wo es teilweise schon kommunal Zusammenarbeit mit der AfD gibt und sich viele fragen, warum könnt ihr das eigentlich nicht auch bei euch machen? Und jetzt gibt es einen Fraktionsvorsitzenden, Sven Schulze, der jetzt noch amtierende Ministerpräsident von Sachsen-Anhalt ist, der gesagt hat, ich trete nicht nochmal an als Landesvorsitzender, der jetzt aber gesagt hat, ich werde Fraktionsvorsitzender. Der hat nur mit einer Stimme den Fraktionsvorsitz gewonnen. Also er hat gar nicht seine ganze Fraktion hinter sich. Und jetzt wird ein neuer Landesvorsitzender gewählt. Und dieser Termin dieser Landesvorsitzendenwahl könnte aus Sicht der AfD ein guter Anlass sein, für einige Unioner danach zu sagen, dieser Landesvorsitzende gefällt mir nicht und jetzt mache ich es mit der AfD.
3: Wir hören mal nochmal rein, was Sven Schulze gesagt hat. Der hat es dann nochmal bekräftigt, dass das nicht passieren wird, dass die CDU mit der AfD zusammenarbeitet.
8: Bei uns haben alle Mitglieder der Fraktion klar kommuniziert, mehrfach auch Nachfragen auch, dass wir in keinster Weise in irgendeiner Form eine Zusammenarbeit da anstreben. Wir sehen unsere Rolle als Opposition und diese Rolle werden wir auch einnehmen.
3: Was könnte denn wiederum die Strategie der CDU jetzt sein?
5: Er hat in diesem Interview, das der MDR mit Sven Schulze geführt hat, auch noch was anderes gesagt. Er hat gesagt, er könne sich eine konstruktive Oppositionsarbeit vorstellen.
3: Heißt was?
5: Falls es einen Ministerpräsidenten geben sollte, auch von der AfD. Und das bedeutet, dass man sich, so Sven Schulze, von Landtagssitzung zu Landtagssitzung anguckt, was werden dafür Gesetze eingebracht. Und das hat eine ganz schön große Sprengkraft, weil das hat auch große Auswirkungen auf die Bundespolitik. Das könnte große Auswirkungen auf die Bundespolitik haben, wenn das eintritt.
3: Lass uns mal nochmal aufs BSW gucken. Vielleicht, Anne, was ist denn deren strategisches Interesse gerade so in Sachsen-Anhalt?
4: Sie sagen, dass Sie ja keine Koalition befürworten würden. Also das würden Sie nicht mitmachen. Mhm. Aber eine Minderheitsregierung können Sie sich schon ganz gut vorstellen, die dann zu unterstützen. Das hätte natürlich für das BSW so einen ganz klaren strategischen Vorteil. Sie könnten sich ganz gut profilieren mit ihren Themen und würden nicht in einer Koalition zerrieben, weil sie unliebsame Kompromisse eingehen müssen. Also sie können auch ein bisschen ihr Profil schärfen. Also Torben hat das ja schon angesprochen, dass es bestimmte Themen gibt, da gibt es dann auch Schnittmengen wie Friedenspolitik, Energie, wäre zum Beispiel auch sowas oder Bildung, da sehen Sie auch Schnittmengen mit der AfD. Also die Idee wäre, dass man dann eben über einzelne Themen spricht und dann da möglicherweise auch zustimmt und so bleibt das BSW dann auch weiterhin das BSW. Was jetzt so die Wahl des Ministerpräsidenten angeht, also da ist natürlich noch so ein bisschen unklar, ob die Linie des BSW, die nach außen hin so vertreten wird, im Moment dann auch wirklich so hält. Also Sie sagen ja, nee, eigentlich wollen wir den nicht, aber irgendwie wollen wir ihn auch nicht so komplett verhindern. Also Sie würden schon auch sich dann enthalten wenigstens, was dann dazu führen könnte, dass er in einem späteren Wahlgang gewählt werden kann, wenn es nicht irgendwie doch noch anders kommt und es aus anderen Reihen Abweichler gibt.
3: Ich denke, ich spoilere nicht zu viel, wenn ich sage, dass wir wahrscheinlich noch weitere Podcast-Folgen zu diesem Thema machen werden. Das war es erstmal mit dieser Folge. Danke, dass ihr da wart. Dankeschön, Anne. Dankeschön, Torben.
5: Danke dir.
3: Danke. Das war die Kurzversion vom Berlin Code. 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
2: Schwangersein und Berggehen. 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
3: Es ist 10 Uhr. Die Nachrichten des Bayerischen Rundfunks mit Julia Cortis. Die Übersicht. Merz und Reiche sind zu Solidaritätsbesuch in Kiew eingetroffen. Hessens CDU-Ministerpräsident Rhein fordert Ausschussvorsitze für AfD-Politiker. IT-Probleme bei der Bundesagentur für Arbeit sind behoben. Das Wetter nach Nebelauflösung sonnig, 18 bis 23 Grad. Kiew. Bundeskanzler Merz ist zu einem Solidaritätsbesuch in der Ukraine eingetroffen. Er will dem Land militärische Hilfe im Wert von 1 Milliarde Euro zusagen. Geplant ist die Produktion verschiedener Drohnentypen, die in Deutschland und der Ukraine gebaut werden sollen, sowie die gemeinsame Entwicklung und Produktion sogenannter Abstandswaffen mit einer Reichweite von mehr als 1000 Kilometern, die die Ukraine für Angriffe ins russische Hinterland verwenden kann. Bei seiner Ankunft am Bahnhof in Kiew sagte Merz wörtlich: Wenn Russland nicht gestoppt wird, richtet sich seine Kriegsmaschinerie früher oder später gegen uns. Der Besuch von Kanzler Merz findet unter besonders hohen Sicherheitsvorkehrungen statt. Nach Angaben von Bürgermeister Klitschko war Kiew am Morgen Ziel eines russischen Luftangriffs. Dabei soll eine Brücke getroffen worden sein. Erst gestern hatte Moskau westliche Politiker und andere Ausländer vor Reisen nach Kiew gewarnt. Wiesbaden. Der hessische Ministerpräsident Rhein hat sich dafür ausgesprochen, dass die AfD im Bundestag Ausschüsse leiten darf. Dem Magazin Stern sagte der CDU-Politiker, die AfD sei gewählt und entsprechend solle man auch mit ihr umgehen. Das schließe ein, dass sie den Vorsitz von Ausschüssen übernimmt. Bisher waren Kandidaten der Rechtsaußenpartei regelmäßig bei Abstimmungen durchgefallen. Rhein sagte, es müsse darum gehen, sich von der AfD abzugrenzen, sie aber nicht auszugrenzen. In Hessen und anderen Bundesländern wird bereits so verfahren. Im Bayerischen Landtag haben die anderen Parteien bisher verhindert, dass Mitglieder der AfD-Fraktion Schlüsselpositionen in Ausschüssen erhalten. Dubai. Nach der Vereitelung eines mutmaßlichen Anschlags auf eine Fly-Dubai-Maschine hat Israels Premier Netanyahu den indischen Piloten Machar in sein Land eingeladen. Netanyahu hatte mit dem schwer verletzten Piloten telefoniert und ihn als wahren Helden bezeichnet. Er wünsche sich, dass Machar und Indiens Premierminister Modi im Mai die Fackel am israelischen Unabhängigkeitstag entzünden. Diese Rolle ist normalerweise israelischen Staatsbürgern vorbehalten. Nach Angaben der Generalstaatsanwaltschaft der Vereinigten Arabischen Emirate hatte der Co-Pilot einen Terrorakt geplant. Er hatte den Piloten am Kopf verletzt. Dieser schaffte es aber, die Tür des Cockpits zu öffnen. Daraufhin übernahmen zwei Piloten aus dem Passagierraum die Steuerung. In der Maschine von Dubai nach Tel Aviv saßen vorwiegend Israelis. Nürnberg. Die Bundesagentur für Arbeit hat die massiven Probleme mit ihrer Homepage gelöst. Heute früh sagte eine Sprecherin dem BR, dass alle Online-Dienste wieder funktionieren. Eine technische Störung hatte zu einem Ausfall bei zentralen Funktionen geführt. Betroffen waren auch Arbeitslosmeldungen nach einem Jobverlust. Die Behörde will Anfang der Woche darüber informieren, wie Nachmeldungen geregelt werden. München. Zum Erntedankfest hat Bayerns Agrarministerin Kaniber die Bedeutung der Landwirtschaft betont. Kaniber sagte, der heutige Tag sei ein großes Dankfest.

0: Dankeschön an alle Bäuerinnen und Bauern, die mit viel Arbeit und Leidenschaft für hochwertige Lebensmittel sorgten. Und wörtlich fügte die Ministerin hinzu: Hinter jedem Laib Brot, jedem Glas Milch und jedem Apfel stehen Natur, Wetter und vor allem Menschen. In vielen Dörfern und Gemeinden wird Erntedank heute mit festlichen Umzügen gefeiert. Der bayerische evangelische Landesbischof Kopp ruft in seiner Predigt zum Erntedankfest zu mehr gesellschaftlichem Zusammenhalt auf. Kopp hält den Gottesdienst in Aufkirchen im Kreis Ansbach, wo eine historische Orgel durch Spendengelder und viel Engagement umfassend saniert wurde und nun wieder zu hören ist. Das Wetter in Bayern: gebietsweise Nebel- und Hochnebelfelder, nach deren Auflösung zeitweise sonnig. Am Nachmittag im Westen und an den Alpen Schauer und Gewitter möglich, Höchstwerte zwischen 18 und 23 Grad, in der Nacht Tiefstwerte zwischen 13 und 4 Grad. Morgen in Alpennähe viele Wolken und ein paar Schauer, sonst trocken und gebietsweise sonnig. Am Dienstag und Mittwoch wieder regional viel Nebel, später Sonne. Soweit die Nachrichten, 5 nach 10. Der Blick auf die Straßen: B22 Weiden Richtung Bayreuth. Zwischen der Abzweigung nach Dreisenfeld und Lehen gibt es Behinderungen nach einem Unfall. Dort herrscht schlechte Sicht durch Nebel. Soweit die Verkehrsübersicht.
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2: Hallo und herzlich willkommen bei den Bergfreundinnen. Das ist der Podcast für dein Leben mit den Bergen.
3: Ja, hoppla, wen haben wir denn da? Lange und treue Bergfreundinnen, Hörerinnen und Hörer werden es bestimmt erkannt haben. Die Anna ist zurück.
2: Ja, wer ist denn das? Hallo.
3: Hallo Anna, wir freuen uns so.
2: Ich freue mich auch.
4: Wir sind in unserer Community-Wünsche-Staffel und weil ihr euch so viel gewünscht habt, haben wir uns gedacht, wünschen wir uns doch auch einfach mal was. Und zwar haben wir uns für diese Folge zwei ganz tolle und großartige Frauen gewünscht, die nicht nur großartig sind, sondern auch großartig zum Thema der heutigen Folge passen. Nämlich zum einen unsere alte, in Anführungszeichen, Bergfreundin Anna und die Frau, die den Podcast seit Tag 1 begleitet. Unsere Podcast-Redakteurin Kathi.
5: Hallo.
3: So eine tolle Runde. Wer sehr aufmerksam zugehört hat, hat sie schon beim Backpacking
5: 100 Mal.
3: Echt, hast du gezählt? Hast du mal gesehen, gehört?
5: Bei der Alpenüberquerung sieht man nicht.
3: Ja, stimmt, das sieht man nicht. Also Kathi auch da. Und ihr dürft euch gleich auch noch genauer vorstellen, natürlich. Jetzt sagen wir aber erstmal, wer wir beide sind.
4: Ich bin die Toni.
3: Du bist die Toni.
4: Bin schon immer da.
3: Auch seit Stunde 1 des Podcasts. Ich bin die Kathi, auch da seit Stunde 1 des Podcasts. Und nicht da seit Stunde 1. Und heute lässt es sich auch entschuldigen, ist die Lisa.
4: Kommen wir zurück zum Thema unserer Folge. Ihr liebe Community, habt euch nochmal Folgen zum Thema Kinder und Berge oder Schwangerschaft und Berge gewünscht. Das hängt ja irgendwie miteinander zusammen. Nochmal, denn eigentlich haben wir uns dem Thema schon mal vor einiger Zeit befasst und einiger Zeit ist fast ein bisschen zu wenig gesagt. Ich habe nachgeguckt, es war im Dezember 2020.
3: Da haben wir uns, wow.
4: Ja, Wahnsinn, ne? Da haben wir uns 4 Folgen lang mit dem Thema beschäftigt und ihr habt uns damals wie heute super viele Nachrichten mit Tipps und Geschichten fürs Wandern mit Kindern geschickt. Die bekommen wir aber alle gar nicht in dieser Folge unter. Deshalb haben wir uns gedacht, packen wir ein kleines Best-of ans Ende der Folge. Bleibt also dran, wenn ihr nach Tipps und Inspiration sucht. Damals bei der ersten Staffel zum Thema Kinder warst du, Anna, ja auch noch Teil von unserem Podcast-Trio. Erinnerst du dich?
2: Ich erinnere mich sehr gut, ja.
4: Und für alle, die jetzt erst später dazu gekommen sind und die Anna noch nicht kennen, Anna hat den Podcast quasi mit aufgebaut, sich aber dann vor allem wegen beruflichen Gründen verabschiedet. Aber wie es der Zufall dann wollte, gab es dann auch, als du dich verabschiedet hast, noch einen anderen Grund, warum so eine kleine Podcast-Pause, die jetzt schon ein bisschen länger dauerte, ganz gut reingepasst hat. Was war das denn?
2: Ja, das war meine Schwangerschaft. Wann war das nochmal? Ich glaube, Ende 22 habe ich das Podcast-Team verlassen und dann so 4 Monate später ist meine Tochter Gesa auf die Welt gekommen.
4: Und wie alt ist die Gesa jetzt? Für alle, die nicht rechnen können, wie ich.
2: Wir haben es gestern nochmal überlegt, wie man das kurz und knapp sagen kann. Wir haben diese Phase, wo man Alter in Wochen angibt, längst hinter uns. Aber bei den Monaten stecken wir noch irgendwie drin. Ich sag mal, 2:15.
4: Ah, okay. Dann verstehe ich nicht.
2: Toni, es ist noch nicht ganz zwei. Okay. Genau. Irgendwie fühlt sich zwei noch falsch an, sozusagen, das zu sagen. Ja. Also, weil in diesem Alter tut sich einfach so total viel. Ja. Kathi, du hast es schon längst hinter dir. Du kannst nur schmunzeln.
5: Ja, auf alle Fälle. Meine sind 10 und 14.
3: Ja, Anna hat schon perfekt übergeleitet zu Kathi. Und du hast gleich zwei Kinder.
5: Ja, Ella und Paula, eigentlich sind sie 9 und 13, lustig, gell? Aber sie werden im März 10 und 14, ja. Da ist es andersrum, bis wenn sie älter sind, da sagt man schon das voraus so ein bisschen.
3: Mhm. Auch zwei Töchter.
5: Auch zwei Töchter.
4: Eine absolute Bergfreundin in Ultrarunde quasi.
3: Ja, das stimmt.
4: Ja, und damit alle anderen, die euch nicht kennen, jetzt noch ein bisschen besser kennenlernen und euch auch abseits des Mamaseins kennenlernen können, haben wir so drei kleine Fragen vorbereitet, die ihr jetzt kurz und knapp beantworten dürft. Und ich würde vorschlagen, wir stellen sie abwechselnd.
3: Ja.
4: Ich fange an.
3: Okay.
4: Vervollständigt den Satz. Anna, in den Bergen suche ich
2: Stille.
4: Oh, das war schnell.
3: Das war schnell. Wolltest du noch ein zweites Wort ergänzen? Du hast so.
2: Ach so. Ja. Nö.
3: Nö, Stille. Okay. Kathi, in den Bergen suche ich
5: Freiheit.
3: Wow, das ganz große Ziel. Zweite Frage. Am liebsten gehe ich in die Berge zum Kathi.
5: Zum Bergsteigen. Mhm. Also. Ein bisschen mehr als wandern, vielleicht, wenn es geht.
2: Ich mag mich da direkt anschließen.
4: Mensch. Letzte Frage. Bei dieser Tour bin ich über mich selbst hinausgewachsen.
5: Ich bin mal, als Ella 1 war, den Bianco gegangen.
3: Ich wusste, dass du das hast. Ich wusste, dass
5: eine einzige wirklich alpine Geschichte, die ich habe.
3: Nein. Oh. Aber ich erinnere mich an deine Erzählungen dazu.
5: Da bin ich auf alle Fälle über mich herausgewachsen, weil ich es mir vorher fast nicht zugetraut hätte und dann einfach gemacht habe.
4: Da gab es auch cool. So eine wilde Nacht davor, an die Geschichte erinnere mich.
5: Da habe ich nicht geschlafen, gar nicht.
3: Nicht. Vor Aufregung.
5: Ja.
2: Ich würde gerne eine Sache erzählen, aber mir fällt überhaupt nicht mehr der Name des Berges ein. Deswegen sage ich was anderes.
5: Das passiert mir auch immer übrigens.
2: Genau, da sind wir nämlich schon mal beim Thema Gedächtnislücken, Schwangerschafts- und familienbedingt.
3: Okay.
2: Und deswegen sage ich was anderes, nämlich die längste Tour, die ich alleine gegangen bin, die war 30 Tage lang.
4: War das die, wo du so schlimme Magenprobleme dann hattest?
2: Ja, aber nur zwei Tage.
4: Wegen den Linsen, oder?
2: Ist sowas, genau.
4: In welcher Folge haben wir drüber gesprochen? Ich weiß es nicht mehr.
3: Wildnis vielleicht.
2: Vielleicht, ja.
3: Vielleicht Wildnis wegen dem Wasser.
2: Ey, reitet da auch nicht rum, mir wird schlecht, wenn ich dran denke.
3: Okay, wir hören auf. Wir erzählen was ihr eigentlich alle wisst. Lisa, Toni und ich haben Stand jetzt keine Kinder. Man weiß nie, was noch passiert. Und deswegen freuen wir uns sehr, dass ihr beide heute hier seid. Und wir haben eine ganze Menge auf dem Tisch, denn wir wollen von euch heute einiges erfahren. Und zwar, los geht's mit dem Schwangersein, haben wir schon festgestellt. Schwangersein und Berggehen, wie lange darf man eigentlich Berggehen? Wie macht man das eigentlich? Und wir wollen natürlich auch klären, ab wann traut man sich denn nach der Geburt wieder raus in die Berge? Wie kann so ein Familienbergleben aussehen? Was ist schwierig? Was ist vielleicht auch ein Geschenk oder gerade ein Geschenk? Wie hat sich euer Bergleben verändert, seitdem die Kinder da sind? Und zum Schluss die wirklich größte Frage, über die wir alleine wahrscheinlich schon eine ganze Folge machen können. Wie schafft ihr es, noch neben Bergmama auch weiterhin Frau und Bergfreundin zu bleiben?
4: Seid ihr bereit?
5: Auf alle Fälle.
3: Braucht ihr noch was? Kartenschluckwasser.
4: Bei dir sind die Schwangerschaften ja jetzt schon so ein bisschen her. Erinnerst du dich denn noch, wie es damals für dich war? Also bist du weiter in die Berge gegangen und wenn ja, wie?
5: Ja, ich erinnere mich total. Interessanterweise, ich bin immer weiter in die Berge gegangen. Natürlich, das hat immer ein bisschen abgenommen. Ich habe sehr schnell gemerkt, dass ich nicht mehr ganz so belastungsfähig war, also vom Puls. Ich weiß noch, ich bin auch noch Skitouren gegangen und ich bin immer einfach langsam die Vorstraße, während die anderen irgendwie gerade den Hang hoch sind und oben haben wir uns getroffen. So. Aber ich für mich konnte das voll gut. Ich bin auch eine gute Skifahrerin und konnte das immer vor mir rechtfertigen. Ich glaube, es gibt da eh nicht so, gell? Also das muss jeder total individuell wissen. Bin auch am Anfang von der Schwangerschaft, meiner zweiten, glaube ich, war das, noch über den Watzmann gegangen. Da war ich halt so in den ersten Wochen. Aber weil ich halt einfach viel bergsteige und weil es irgendwie, ich da eh sicher bin und mir da auch nichts gedacht habe. So. Aber ich war auch klettern und so. Also ich habe echt so alles noch gemacht, weil es für mich einfach gut war und sich gut angefühlt hat.
3: Wie war es bei dir?
2: Ganz anders.
4: Schön.
3: Als hätten wir es so geplant.
2: Ja, genau. Nee, also ich glaube, ich kann das an deutlich unter einer Hand abzählen, wie oft ich in der Schwangerschaft irgendwie in den Bergen war, in dem Sinne, dass es mich angestrengt hätte oder ich da irgendwie so das Gefühl hatte, ich mache da was. Ich glaube, das liegt daran, dass es mir in großen Teilen der Schwangerschaft nicht so besonders gut ging. Also es war jetzt auch nicht so eine Schwangerschaft, wo mir von Tag 1 bis Geburt schlecht war, aber ich war echt viel kraftlos. Und dann war da so, oh, ich habe voll viel gearbeitet, das war irgendwie doof, war sau viel krank, bin umgezogen, einmal mit privat und dann mit der Firma und dann irgendwie war auf einmal Geburt da, aber Ski gefahren bin ich auch. Und das erinnere ich mich noch, dass das totale Hochgefühl war und ich auch so ein bisschen dachte, wird jetzt nicht jeder machen, geil.
5: Ja.

0: hochgeschossen ist, dass ich mich also auch vom Atmen her nicht so fit gefühlt habe. Ich bin halt einfach langsamer gegangen dann. So. Und dann irgendwann kommt so ein bisschen dieses Gefühl, dass man weicher ist, oder?
1: Ja.
0: Also die Sehnen weicher sind und so. Ist ja auch so, genau. Und auch so der Beckenboden weicher ist und alles sich irgendwie, man muss da ja auch schon ein bisschen aufpassen.
1: So ist es, ja. Bei unserer ersten Community-Wanderung, da war ich schon schwanger, aber
2: nein,
1: keine von euch wusste es und auch von den Teilnehmenden. Und
2: du dann, schon oder wie, Kathi?
0: Nein.
2: Ah, okay. Jetzt dachte ich kurz, du hattest uns einen Vorsprung voraus.
1: Und da habe ich das schon gemerkt, also die Sache mit dem Puls, die du beschreibst und auch diese Weichheit. Ich habe mich gefühlt wie so ein Stück Teig, das dem Berg hochging. Ganz, ganz komisches neues Gefühl.
3: Du sahst aber nicht aus wie ein Stück Teig,
2: nein,
3: um dich zu beruhigen.
2: Was mich noch interessieren würde, jetzt klang das bei euch so ein bisschen sehr selbstverständlich. Ne? Du sagst, du hast einfach gemacht, was sich irgendwie gut angefühlt hat und irgendwann ist es dann eh komisch. Bei dir hat es sich ja auch so ein bisschen ergeben, weil insgesamt viel los war im Job und privat. Wart ihr euch unsicher? Habt ihr sehr mit euch gehadert, was ihr machen könnt oder... Ja, eben dieses, wie auch die Erwartung vielleicht von außen ist. Du hast ja gesagt, Anna, du hast versucht, an deiner Rolle zu arbeiten nach außen.
1: Nee, also bei mir kam das erst dann nach der Geburt, so diese Fragen von, boah, wie weit weg will ich mich jetzt eigentlich von der Zivilisation begeben oder solche Sachen. Ne? Groß gehadert habe ich nicht, aber ich glaube tatsächlich eher, weil es an Gelegenheit gemangelt hat. Wie war es bei dir?
0: Ich bin schon so ein körperlicher Mensch, glaube ich. Also erstens brauche ich das und zweitens, glaube ich, fühle ich mich ganz gut. Deswegen habe ich das deshalb nie so in Frage gestellt und ich war auch irgendwie noch, das erste Kind, ich war noch relativ jung, also eigentlich nicht richtig jung, aber nicht, dass so viele um mich rum auch Kinder bekommen hätten. Das heißt, ich habe mich da nicht so die ganze Zeit damit auseinandergesetzt und ich habe mich nicht verglichen und auch nicht so, ich habe mich an sich nicht so stark damit beschäftigt, was jetzt da von mir erwartet wird oder so.
2: Das ist vielleicht ganz gut.
0: Ja, im Nachhinein würde ich auch sagen, aber das war dem Umfeld auch geschuldet, weil da war auch sonst niemand. Das heißt, ich konnte halt mich entscheiden, mitzugehen oder nicht und hatte jetzt auch nicht so viele Kontaktpunkte, wo ich dann so, wie machst du das oder so. Das war da halt nicht so.
3: Weißt du doch, wann du deine letzte Tour gegangen bist vor den Geburten?
0: Na, ich bin tatsächlich, da bin ich halt dann nur noch so wandern gegangen. Aber ich bin einen Tag vor der Geburt noch halt so, das sind halt dann so 200, 300 Höhenmeter irgendwie die Forststraße rauf gewesen oder so.
3: Man muss dazu auch sagen, dass die Kathi sehr bergnah lebt, also quasi aus der Haustür raus und direkt.
0: Genau, das ist wahrscheinlich keine Bergtour, was ich da gemacht habe, aber ich weiß das noch, da bin ich da zur Talstation vom Sessellift hochgelatscht und das war so ein oder zwei Tage vor der Geburt.
3: Ich glaube, ganz viele Frauen, die schwanger sind, beschäftigt ja auch so ein bisschen, ja, was darf ich überhaupt und wie lang darf ich und sollte ich und könnte ich und was sagt eigentlich die Wissenschaft dazu? Und deswegen habe ich mal die Recherchemaschine dazu angeschmissen und geguckt, ja, was sagt sie denn? Tatsächlich gibt es kaum Studien, die speziell zum Thema Bergsport in der Schwangerschaft durchgeführt wurden, weil, verstehe ich auch, die Forschung sich natürlich lieber dann so einen gesamten Sportbereich anschaut. Also sagt, okay, wie wirkt sich Sport auf die Schwangerschaft aus? Und da kam raus, wenn es keine Komplikationen in der Schwangerschaft gibt und es einem gut geht und man gesund ist, ist Bewegung supi. Und da geht es dann, genau, da geht es um die sogenannte moderate Bewegung. Ich habe gestern nochmal geguckt, was ist ein Synonym zu moderat? Es ist mäßig. Also mäßige Bewegung wie zum Beispiel eben Wandern. Also eher entspannt, jetzt nicht super krass ballern, aber es ist, wie Kathi ja auch schon gesagt hat, total abhängig davon, was bin ich gewohnt, wie sportlich bin ich, wie bergerfahren bin ich, was ist denn für mich ballern, wie schnell geht mein Puls hoch. Was aber ein spannendes Thema ist, ist das Thema Höhe. Denn Höhe kann sich negativ auf eine Schwangerschaft auswirken und das hängt vor allem mit dem geringeren Sauerstoffgehalt zusammen.
0: Das wusste ich zum Beispiel in meiner ersten Schwangerschaft gar nicht. In der zweiten wusste ich das dann schon, weil da war das schon Thema.
3: Ja.
0: Das ist ja echt, wie viel beschäftigst du dich dann damit so?
3: Deswegen, ich möchte auch wirklich die komplette Bandbreite präsentieren, die ich dazu herausgefunden habe, weil es ist auch bei der Höhe so, dass man von bis sagen kann, weil es kommt natürlich auch wieder auf den Trainingsgrad an und natürlich auch, was man für eine Höhe gewohnt ist. Ne? Wenn ich jetzt aus Kiel komme, ist wahrscheinlich die Höhe hier in den Bayerischen Alpen für mich anders, als wenn ich jetzt aus Ruhpolding komme. Was ich da so gefunden habe, ist eine Zahl, die so zwischen 2000 und 2500 Metern so herumwabert. Also so unbedingt darüber sollte man nicht gehen.
0: Es kommt aber doch auch darauf an, wie lange hält man sich da auf, oder?
3: Total.
0: Also wenn ich mal kurz irgendwie eine halbe Stunde auf 2,5 bin.
3: Aber falls ihr nach einem Orientierungs- und Richtwert gesucht habt, könnt ihr euch ja so zwischen den 2000 und 2500 Metern orientieren. Also da nicht drüber. Und vielleicht halt wandern gehen, wenn ihr rausgehen wollt. So viel zu unserem Wissensauftrag. Was mich ja schon nochmal interessiert, ist so dieses

0: Thema Bewertung von außen. Es gibt da ja schon auch Fälle von Profisportlerinnen und Profi, nö, nur Profisportlerinnen, ja. Profisportler nicht, die kriegen nie Kritik, wenn jemand schwanger ist, die sich in irgendeiner Art und Weise beim Sport zeigen und schwanger sind und dann ordentlich auf den Deckel bekommen von der Öffentlichkeit. Hat es für euch in irgendeiner Art und Weise eine Rolle gespielt? Also die Sorge vor Kritik oder Urteil, oder habt ihr vielleicht sogar auch mal einen blöden Spruch bekommen? Also Anna, wenn du sagst, du gehst Skifahren und denkst dir innerlich schon das Augenrollen von deiner Verwandtschaft?
1: Ich habe nie einen bösen Spruch bekommen. Ich musste jetzt an meine Hebamme denken, die mich in der Vorsorge begleitet hat, und die hat mich immer krass ermutigt.
2: Ach schön.
1: Ja, also die hat zum Beispiel mir dann von einer anderen Patientin von ihr erzählt, die weit über dem Termin war und halt damit überhaupt nicht klarkam mit ihrer Ungeduld und und so und mit diesem ewigen Warten und daheim bleiben und so, und dann wohl die Hebamme gefragt hätte, ob sie eigentlich noch in die Berge gehen darf, und die hatte gesagt, ja, ja klar, und dann ist sie halt irgendwie so 12 Tage nach Termin noch auf den Herzogstand raufgegangen, und die hat ihr halt nur gesagt, fahr mit der Seilbahn runter, und die Person, die das halt, die dieser so beraten hat, die hat halt mich auch betreut, und die hat mich eigentlich immer ermutigt, halt zu machen, wo ich Bock drauf habe. Und
3: aber das sieht man mal, dass das Umfeld hat auch so
0: mega
3: wirklich wichtig ist. Ja. Ich wurde ja in meiner Schwangerschaft, da habe ich schon kurz geschluckt, also ich wurde mal ausgeflogen mit dem Heli, ganz Anfang von der Schwangerschaft, hat man auch noch nicht gesehen, aber ich habe in eine Kletterroute reingeseilt, und dann sind wir aufgestiegen, und dann gab es Steinschlag, und ich habe einen großen, relativ großen Stein, also so faustgroß, auf dem Oberschenkel bekommen. Hatte voll Glück, aber ich konnte nicht mehr weiterklettern. Und dann konnte man unten nicht raus, weil man musste nach oben raus. Und dann haben wir telefoniert, und dann hat die Bergwacht in dem Fall gesagt so, nee, ihr tut jetzt nichts bitte, wir fliegen euch aus. Und das haben die dann auch getan. Und dann musste ich da natürlich irgendwann sagen, dass ich auch schwanger bin. Ah, ja.
0: Wann ist der Moment
3: also
0: gewesen?
3: Also ich hätte es vielleicht auch nicht gemusst, aber ich wurde ins Krankenhaus gebracht, und dann hatte ich schon das Gefühl,
2: wäre gut.
3: Und so, dass
0: naja, wenn die dich auch röntgen.
3: Und da hatte ich natürlich schon ein blödes Gefühl, gell? Aber ich hatte auch das Glück, dass niemand was gesagt hat, und auch mein Umfeld jetzt nicht. Die haben vielleicht, meine Mama hat schon mal die Augen verdreht, ob ich das denn machen muss.
2: Das ist ja auch ein bisschen der Job von Mamas. Ich finde es total schön, dass ihr beide da nicht so viel Judgment von außen hattet und eher ermutigt wurdet. Auch diese Hebammengeschichte, das, sowas in der Art habe ich jetzt schon ein paar Mal gehört, weil halt viele sagen, hey, eben das, was Toni auch schon vorgelesen hat, Bewegung ist einfach gut, und vor der Schwangerschaft, nach der Schwangerschaft, egal wann.
0: Tut das, was euch gut tut.
3: Ja, und gleichzeitig verstehe ich aber auch jeden, der das nicht will. Ja, also wenn ich mich einfach, klar, wenn ich Schiss habe, dann habe ich halt Schiss, dass da irgendwas passiert. Und ich meine, es gibt auch Leute, die schwer schwanger werden, keine Ahnung, da sind die Ängste, dass ich das Kind verliere, natürlich noch mal viel größer und so.
0: Die Schwangerschaft ist ja nur so ein kleiner Vorgeschmack auf das, was dann kommt. Wir haben jetzt drüber geredet, wie lange man eigentlich wie in die Berge gehen kann. Und die Frage, die dann nach dieser Zäsur der Geburt kommt in der Zeit als Bergmama, da kommt ja dann eher so die Frage, ja, und wann kann ich jetzt denn eigentlich wieder, wenn das Kind da ist? Und da habe ich einen kleinen Ausschnitt mitgebracht aus einer Folge von uns, von der Kinderstaffel damals, nämlich unsere Tipps-Folge, die wir damals mit der Mama-Bergbloggerin Sophie vom Bergblog Alpenbaby aufgenommen haben. Und die hat das erzählt.
4: Die erste größere Tour war tatsächlich knapp 4 Wochen nach der Geburt zum Spitzingsee, zum Skifahren. Ich habe nämlich den Vollrappel bekommen in München mit unglaublich viel Neuschnee und ich im Wochenbett und ganz viel traurig, dass alle in den Schnee dürfen außer mir. Und dann haben wir die kleine Maus eingepackt in den Kinderwagen mit ungefähr 45 Schichten an. Und mein Mann und ich haben uns zusammen einen Skipass gekauft und sind den ganzen Tag abwechselnd gefahren. Und einer blieb immer unten auf der Hütte mit ihr oder ist ein bisschen spazieren gegangen. Der andere ist gefahren, und so saß ich halt nach 4 Wochen dann schon stillend auf der Skipiste.
1: Voll krass, wie unterschiedlich man sein kann. Also mein Partner, meine Tochter und ich, wir wohnen in einem Ort, der an einem See liegt. Und wir wohnen aber an dem Ortsrand, der quasi vom See weg ist. Also man kann wochenlang den See nicht sehen. Und ich weiß noch, dass wir 6 Wochen nach der Geburt so rumdiskutiert haben, ob wir jetzt schon bereit sind, zum See zu gehen.
0: Okay. Was waren die Boden, was waren die Kontraargumente?
2: Ja, das würde mich auch interessieren.
1: Na, da war auf jeden Fall so eine Idee dabei, das Kind halt zu schützen, und wie viel Input braucht es schon in diesem zarten Alter. Und wenn man dann irgendwie mal ein paar Wochen daheim war, dann ist irgendwie die Welt wirklich plötzlich, jede vielbefahrene Straße irgendwie kreislig oder sowas. Ne? Und dann hat die Welt irgendwie plötzlich eine andere Wirkung. Also aus jetziger Sicht verstehe ich das auch überhaupt nicht mehr. Aber das war wirklich die Diskussion. Also,
3: aber das kann man halt auch nur beim ersten Kind machen. Gell? Da kann man auch mal 4 Wochen sich zu Hause einsperren. Beim zweiten musst du schon am zweiten Tag irgendwie zum Kindergarten vom anderen fahren.

0: Genau.
1: Das Kind irgendwie Maxi-Cosi mit. Ja, am zweiten Tag ist vielleicht ein bisschen übertrieben, aber das ist ein totaler Unterschied, gell? Mhm. Ich war schon früh unterwegs, weil ich halt einfach so bin. Ich würde immer sagen, zu früh anfangen ist nichts, weil es körperlich auch einfach irgendwie, das war einfach irgendwie schon alles noch ein bisschen weich und brauchte so ein bisschen Zeit und so. Da habe ich mich immer versucht, selber so ein bisschen, jetzt warte halt noch ein bisschen, das hätte es jetzt auch noch aus so.
2: Mhm. Hängt wahrscheinlich auch ab, wie die Geburt verläuft, ne? Was man für eine Geburt hat, wie lange sie geht.
0: Also ich hatte zum Beispiel im Nachhinein so eine kleine Komplikation, die echt nichts Tragisches war, aber ich hatte eine Nachblutung, weit nach der Geburt hat die erst angefangen und dann irgendwie wirklich auch nochmal wochenlang gedauert und die hätte halt nicht sein sollen sozusagen. Also das war nicht furchtbar, aber es war die ganze Zeit klar, die muss jetzt nicht sein und das hat man mir überhaupt nicht angesehen. Also ich habe frisch und erholt ausgeschaut, würde ich jetzt mal sagen und so, aber trotzdem ist es dann so, glaube ich, laufen in dieser Zeit voll viele so einzelne Verunsicherungsfaktoren mit, die einen halt einfach vom... Also mich hat es voll vom Pläneschmieden abgehalten.
1: Und es kommt ja auch ein bisschen auch darauf an, wie läuft das, wenn man stillt, also falls man stillt, wie läuft das? Ist man da irgendwie relaxed oder ist das total stressig und ich will immer zu Hause sein? Das hat ja auch damit was zu tun. Und auch die Jahreszeit.
3: Stimmt, ja.
1: Also ich hatte so den Frühling rein, Kinder. Aber im Winter, wenn du wirklich im Januar, da gehst du halt nicht so früh raus.
2: Stillen dann auch nicht so angenehm einfach. Ja.
3: Ein bisschen kalt. Unsere Hörerin Mimi hat auch nicht lange gewartet und ist ziemlich schnell wieder auf dem Berg, beziehungsweise eher aufs Radl gestiegen.
4: Hallo ihr lieben Bergfreundinnen. Ich habe einen bald 2-jährigen Sohn und wir gehen schon zusammen auf den Berg, seit er circa 2 Monate alt ist. Am Anfang mit dem Radlanhänger, weil das ein bisschen beckenbodenschonender war. Und als er so 4 Monate alt war, dann mit der Trage. Das war eigentlich im Sommer dann natürlich sehr praktisch. Und als es dann Winter wurde, sind wir auch langsam auf die Kraxe umgestiegen, wegen dem Gewicht. Das war dann natürlich ein bisschen komplizierter mit Anziehen und so weiter, aber man hat sich dann irgendwann da auch eingegroovt, was man da alles braucht. Und weil ihr gefragt habt, was die Struggles waren, also das Gewicht, jetzt hat er bald 14 Kilo und dann die Kraxe plus die Brotzeit und so, das ist natürlich dann schon ordentlich für den Rücken.
2: Ja, die Mimi spricht das an, was wir gerade schon eigentlich so angeteased haben, nämlich das Thema körperliche Veränderungen.
1: Ne, ich fand immer, die Geburt hat eigentlich die körperlichen Veränderungen der Schwangerschaft in einer Sekunde rückgängig gemacht. Also das wirklich, ich hatte so am Schluss so auf der Schwangerschaft,
3: ist
1: so ich hatte so im Füßen Schmerzen, wirklich, das hat so wehgetan beim Stehen und es war wirklich nicht geil. Es ging beim Gehen immer besser, deswegen bin ich viel gegangen. Und ich dachte, wenn das jetzt nicht aufhört bald und so, und dann war die Geburt und dann war das weg. Mhm. Aber wirklich so direkt nach der Geburt. Nach 15 Minuten oder so.
3: Aber ich habe jetzt schon auch gehört von Freundinnen, die echt lange ein Thema eben hatten, was Mimi jetzt auch gesagt hat, mit dem Beckenboden und deswegen nicht Fahrrad fahren konnten und so. Auch wirklich fitte Personen, aber du steckst halt nicht drin. Also du weißt halt nicht, wie es danach aussieht, oder?
1: Also mein Beckenboden ist schon schlechter. Wie ist das bei dir so?
2: Kannst du noch Trampolin
1: springen?
2: Hast du genug
1: Beckenbodentraining gemacht, Anna?
0: Nein.
1: Ich kann noch Trampolin springen, muss ich krass konzentrieren.
3: Ja. Um mich zu bieseln oder was ist da?
2: Ja. Okay. Um euch zu beruhigen, ich war vor 3 oder 4 Jahren, da war ich noch unter 30, auf einem Junggesellinnenabschied in so einer Trampolinwelt. Und ich habe mir bei jedem Sprung ein bisschen in die Hose gepinkelt. Und ich dachte mir so, was ist hier los?
3: Ich
2: bin, glaube ich, 20 Mal auf die Toilette gerannt, weil ich dachte, meine Blase ist nicht leer. Zu beruhigen, auch ohne Geburt pinkelt man sich beim Trampolinspringen.
3: Nicht beim Trampolinspringen, aber ich habe festgestellt, wenn ich Vollgas Mountainbike gefahren bin, weil ich irgendwas trainieren wollte oder halt so schnell hoch wie möglich, dass ich dann, wenn ich oben angekommen bin, mir vor lauter Anstrengung fast in die Hose gebieselt habe. Und dann habe ich mich auch mit diesem Thema beschäftigt und habe festgestellt, dass es das bei Leistungssportlerinnen auch und vor allem in fortgeschrittenem Alter oder fortgeschrittenem, das klingt jetzt gleich, als wäre ich 100, durchaus auch gibt.
1: Ich finde auch bergab laufen ist schon so ein Thema, gell? Das ist ja ähnlicher Effekt wie Trampolinspringen. Da muss ich schon auch gucken.
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2: Die Füllstände sind gar nicht das Problem. Es sind tatsächlich die Preise, die auf uns zukommen. Der Bundesverband der deutschen Verbraucherzentralen sagt, wer mit Gas heizt, muss im kommenden Winter mit höheren Kosten rechnen. Das hört sich so schön nüchtern an. Und das heißt ganz konkret, wenn Energieverträge jetzt auslaufen, ja, dann kann man sich tatsächlich schon darauf einstellen, dass man die nicht mehr zu den alten Konditionen kriegen wird.
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3: 10.30 Uhr, die Nachrichten des Bayerischen Rundfunks mit Julia Cortis. Die Übersicht. Merz und Reiche sind zu Solidaritätsbesuch in Kiew eingetroffen. Hessens CDU-Ministerpräsident Rhein fordert Ausschussvorsitze für AfD-Politiker. IT-Probleme bei der Bundesagentur für Arbeit sind behoben. Das Wetter sonnig bei 18 bis 23 Grad. Kiew. Bundeskanzler Merz ist zu einem Solidaritätsbesuch in der Ukraine eingetroffen. Er will dem Land militärische Hilfe im Wert von 1 Milliarde Euro zusagen. Geplant ist die Produktion verschiedener Drohnentypen, die in Deutschland und der Ukraine gebaut werden sollen, sowie die gemeinsame Entwicklung und Produktion sogenannter Abstandswaffen mit einer Reichweite von mehr als 1000 Kilometern, die die Ukraine für Angriffe ins russische Hinterland verwenden kann. Bei seiner Ankunft am Bahnhof in Kiew sagte Merz wörtlich, wenn Russland nicht gestoppt wird, richtet sich seine Kriegsmaschinerie früher oder später gegen uns. Der Besuch von Kanzler Merz findet unter besonders hohen Sicherheitsvorkehrungen statt. Nach Angaben von Bürgermeister Klitschko war Kiew am Morgen Ziel eines russischen Luftangriffs. Dabei soll eine Brücke getroffen worden sein. Erst gestern hatte Moskau westliche Politiker und andere Ausländer vor Reisen nach Kiew gewarnt. Wiesbaden. Der hessische Ministerpräsident Rhein hat sich dafür ausgesprochen, dass die AfD im Bundestag Ausschüsse leiten darf. Dem Magazin Stern sagte der CDU-Politiker, die AfD sei gewählt und entsprechend solle man auch mit ihr umgehen. Das schließe ein, dass sie den Vorsitz von Ausschüssen übernimmt. Bisher waren Kandidaten der Rechtsaußenpartei regelmäßig bei Abstimmungen durchgefallen. Rhein sagte, es müsse darum gehen, sich von der AfD abzugrenzen, sie aber nicht auszugrenzen. In Hessen und anderen Bundesländern wird bereits so verfahren. Im Bayerischen Landtag haben die anderen Parteien bisher verhindert, dass Mitglieder der AfD-Fraktion Schlüsselpositionen in Ausschüssen erhalten. Dubai. Nach der Vereitelung eines mutmaßlichen Anschlags auf eine Fly-Dubai-Maschine hat Israels Premier Netanyahu den indischen Politen Machar in sein Land eingeladen. Netanyahu hatte mit dem schwer verletzten Piloten telefoniert und ihn als wahren Helden bezeichnet. Er wünsche sich, dass Machar und Indiens Premierminister Modi im Mai die Fackel am israelischen Unabhängigkeitstag entzünden. Diese Rolle ist normalerweise israelischen Staatsbürgern vorbehalten. Nach Angaben der Generalstaatsanwaltschaft der Vereinigten Arabischen Emirate hatte der Co-Pilot einen Terrorakt geplant. Er hatte den Piloten am Kopf verletzt. Dieser schaffte es aber, die Tür des Cockpits zu öffnen. Daraufhin übernahmen zwei Piloten aus dem Passagierraum die Steuerung. In der Maschine von Dubai nach Tel Aviv saßen vorwiegend Israelis. Nürnberg. Die Bundesagentur für Arbeit hat die massiven Probleme mit ihrer Homepage gelöst. Heute früh sagte eine Sprecherin dem BR, dass alle Online-Dienste wieder funktionieren. Eine technische Störung hatte zu einem Ausfall bei zentralen Funktionen geführt. Betroffen waren auch Arbeitslosmeldungen nach einem Jobverlust. Die Behörde will Anfang der Woche darüber informieren, wie Nachmeldungen geregelt werden. München. Zum Erntedankfest hat Bayerns Agrarministerin Kaniber die Bedeutung der Landwirtschaft betont. Kaniber sagte, der heutige Tag sei ein großes Dankeschön an alle Bäuerinnen und Bauern, die mit viel Arbeit und Leidenschaft für hochwertige Lebensmittel sorgten. Und wörtlich fügte die Ministerin hinzu, hinter jedem Laib Brot, jedem Glas Milch und jedem Apfel stehen Natur, Wetter und vor allem Menschen. In vielen Dörfern und Gemeinden wird Erntedank heute mit festlichen Umzügen gefeiert. Der bayerische evangelische Landesbischof Kopp ruft in seiner Predigt zum Erntedankfest zu mehr gesellschaftlichem Zusammenhalt auf. Kopp hält den Gottesdienst in Aufkirchen im Kreis Ansbach, wo eine historische Orgel durch Spendengelder und viel Engagement umfassend saniert wurde und nun wieder zu hören ist. Das Wetter in Bayern, gebietsweise Nebel- und Hochnebelfelder, nach deren Auflösung zeitweise sonnig, am Nachmittag im Westen und an den Alpen Schauer und Gewitter möglich. Höchstwerte zwischen 18 und 23 Grad, in der Nacht Tiefstwerte zwischen 13 und 4 Grad. Morgen in Alpennähe viele Wolken und ein paar Schauer, sonst trocken und gebietsweise sonnig. Am Dienstag und Mittwoch wieder regional viel Nebel, später Sonne. Soweit die Nachrichten, 10.35 Uhr und wir schauen noch auf den Verkehr. A7 Ulm Richtung Füssen zwischen dem Kreuz Ulm-Elchingen und dem Dreieck Hittistetten 5 Kilometer Stau an einer Baustelle. A8 Salzburg Richtung München zwischen Achmühle und Rosenheim 4 Kilometer Stau an einer Baustelle. Und A99 Ostumfahrung München Richtung Salzburg. Am Kreuz München Süd in der Überleitung zur A8 Richtung Salzburg. Ein Unfall auf der rechten Spur. Soweit die Verkehrsübersicht.
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2: 60%. Über diese Zahl wird rauf und runter geredet im Moment. Aber wir verraten euch heute, wer überhaupt ein Interesse daran hat, dass uns diese 60% so sehr beunruhigen.
4: Ja, ich merke schon. Lass mich raten, wir reden heute über unsere Gasspeicher in Deutschland und die Füllstände, denn diese knapp 60%, die kamen mir sofort bekannt vor. Die hat doch die Bundesnetzagentur gerade noch mal vor ein paar Tagen verkündet. Füllstand 60%, was ja ziemlich niedrig ist, oder?
2: Ja, das ist die Frage, ob das jetzt ziemlich oder zu niedrig ist. Auf jeden Fall wird ja schon fast panisch über diese 60% diskutiert. Viele Medien und viele Menschen haben sofort aufgeschrien, Hilfe, nächste Energiekrise. Wir checken das heute für euch. Was ist denn dran an dieser Panik? Und ich kann direkt schon mal verraten, nix.
4: Oh, das hätte ich jetzt nicht mit gerechnet, dass du das einfach so raushaust und dass das auch das Resultat deiner Recherche ist. Ich bin gespannt.
2: Ja, und es ist wirklich krass, weil es eigentlich noch schlimmer ist. Es gibt tatsächlich einige Leute, die wollen so auf dieser Panik rumreiten, weil sie genau von dieser Angst profitieren und Geld daran verdienen. Und wir verraten euch heute, wer das ist, wie das alles zusammenhängt und worüber ihr euch vielleicht lieber Gedanken machen solltet als über diese Füllstände.
4: Sag mal, eine Sache ist doch keine Panikmache, sondern unabhängig von Füllständen einfach Fakt. Gas wird schon teurer, oder?
2: Ist leider so und das hat fette Auswirkungen. Die Industrie braucht Erdgas, in Gaskraftwerken entsteht daraus Strom. Erdgas ist im Fernwärmemix und deshalb habe ich noch eine andere 60er-Zahl für dich heute. 60% von unserem Erdgas in Deutschland werden von der Industrie verbraucht. Also es geht bei diesen ganzen Füllstandsdiskussionen weniger um kalte Wohnungen als um eine Industrie, die am Laufen gehalten werden muss.
4: Und deshalb reden wir heute drüber. Habe ich schon gesagt, dass ich gespannt bin? Ich bin gespannt auf die Recherche, die du zur Füllstandpanik mitgebracht hast. Wer will, dass wir uns darüber Sorgen machen und warum? Ich bin David Alf.
2: Und ich bin Anna Planken. 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Wir haben das eine Wirtschaftsthema, das morgen euren Alltag verändert.
4: Und wir machen den Realitätscheck. Was bedeutet diese eine Wirtschaftsmeldung, die gerade rauf und runter läuft, konkret für uns? Wir sprechen mit den besten Experten. Kein Weichspülen, dafür ein klares Plus, ein klares Minus und konkrete Takeaways für eure Woche. Und jetzt, Anna, also dieses Thema, das du mitgebracht hast, diese Recherche, gerade wenn du sagst, an dieser Panikmache ist gar nichts dran, dann, ich habe es gerade gesagt, lässt mich eine Irritation nicht los, weil eine Formulierung ist mir aus den letzten Tagen und Wochen wirklich im Kopf geblieben, nämlich historisch niedrige Füllstände.
2: Genau. 57% waren es vor ein paar Tagen. Die Zahl hat, hast du auch gesagt, die Bundesnetzagentur rausgegeben. Das sind so ungefähr 20% weniger als vor einem Jahr. Du hast das gerade gesagt, das ist ein Riesenthema in sämtlichen Nachrichten seit Wochen und zwar in allen Varianten zwischen Weltuntergang und ja, macht euch doch mal locker. Unser Plus-Minus-Team hat euch ein paar Beispiele rausgesucht. Nina Scheer zum Beispiel von der SPD, die sagt, alles ist so gerechnet, dass es auch bei frostigen Temperaturen klappt. Und dann ist da aber Sebastian Heinemann vom Speicherverband Ines, der sagt, Gasspeicher historisch niedrig gefüllt. Und die Bundesnetzagentur sagt, oh, Gasversorgung ist stabil. Michael Kellner von den Grünen, die Lage ist ernst.
4: Und was sagt jetzt zum Beispiel so ein Bundeskanzler dazu?
5: Wir bekommen klare Hinweise darauf, dass die Energieversorgung, dass insbesondere die Gasversorgung im Laufe des Winters in Deutschland

0: und gesichert ist.
1: Ja, aber das ist schon verrückt, ne? Mhm. Wie kommt das? Also alle haben dieselben Zahlen, haben dieselben Daten, aber trotzdem sind die Einschätzungen total unterschiedlich. Und du sagst, die Panikmacher haben Unrecht.
2: Ja, nach allem, was wir wissen und zusammengetragen haben, können wir sagen, und das ist ja auch mal ganz schön, wenn wir sowas sagen können, tada, es gibt keinen Grund zur Sorge. Wir werden keine Eisblumen von den Fenstern kratzen müssen, auch wenn die Gasspeicher nicht so voll sind. Die allermeisten Experten sind sich tatsächlich sicher, auch mit unseren 60% Gasfüllständen werden wir kein Versorgungsproblem bekommen. Und Bundeswirtschaftsministerin Katharina Reiche von der CDU hat jetzt auch das bundeseigene Energieunternehmen SEFE angewiesen, vermehrt Erdgas einzuspeichern. Das sei ein, Zitat, wichtiger zusätzlicher Beitrag, um die Resilienz der deutschen Gasversorgung zu erhöhen, hieß es aus dem Ministerium. Aber eins ist auch sicher, es wird leider richtig teuer. Das hat aber nichts mit den Füllständen, sondern mit der allgemeinen Lage auf dem Gasmarkt zu tun.
1: Aber ich frage mich nach wie vor, warum hat sich bei mir so sehr der Eindruck verfestigt, und wahrscheinlich geht es auch vielen anderen so, dass die Versorgung im Winter schwierig werden könnte.
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2: Leere Gasspeicher. Warum wird so viel davor gewarnt und wer profitiert davon? Das klären wir jetzt.
1: Kannst du mich mal ganz vorn abholen? Warum sind die Speicher gerade überhaupt so viel leerer als sonst?
2: Weil sie auch im letzten Winter, also 25, 26, nicht so voll waren, wie sie hätten sein können. Und dann ist darauf noch dieser Januar gekommen. Der war kalt, viel Gas ist aus den Speichern dann ins Netz gegangen. Und dann hat der Iran-Krieg dafür gesorgt, dass vor allem Öl und Gas teurer geworden sind. Und bis zum Herbst war Gas so teuer, dass die Händler und auch die Versorger einfach langsam gemacht haben und beim Einkaufen und Befüllen so ein bisschen auf die Bremse getreten sind. Sie haben darauf gesetzt, dass die Preise nochmal runtergehen und es dann billiger sein könnte mit dem Einlagern. Wurde aber nichts mit billiger und deshalb sind wir jetzt nur bei 57%. Zielvorgabe übrigens zum 1. November im Schnitt 70%.
1: Und wenn wir also jetzt schon sagen, die Gasversorgung im Winter ist sicher, dann können die Speicher doch eigentlich gar nicht so wichtig sein, oder?
2: Genau, so wie Deutschland von der Energieversorgung her gesehen jetzt aufgestellt ist, sind die Speicher vor allem dazu da, sogenannte Spitzen abzufedern. Die bringen Gas ins Netz, wenn es ganz besonders kalt ist und die vorhandenen Mengen nicht ausreichen. Aber sie machen nicht den größten Teil unserer Gasversorgung im Winter aus. Die decken so ungefähr 25-30% des Erdgasbedarfs im Winter. Der viel, viel größere Teil, der stammt auch im Winter aus laufenden Lieferungen.
1: Und nicht mehr aus Russland, da hat sich ja seit dem Ukraine-Krieg ganz viel geändert.
2: Nee, genau. Unser Gas kommt jetzt vor allem aus Norwegen, den Niederlanden oder Belgien. Plus rund ungefähr so 10%, die kommen dann als Flüssigerdgas, LNG, an deutschen Terminals an. Das meiste davon aus den USA. Und das alles, das geht auch im Sommer und im Winter einfach so weiter und reicht normalerweise für den Großteil unserer Versorgung aus. Nur wenn es jetzt mal so ganz besonders kalt ist, dann buttern die Speicher ordentlich rein. Und die meisten Prognosen, die wir kennen, gehen davon aus, dass das, was wir gespeichert haben, für einen normalen Winter ausreicht und dass dann immer am Ende noch was drin bleibt.
1: Ich versuche ja aufzupassen und ich habe in diesem Fall aufgepasst. Und ja, du sagst, die meisten Prognosen. Heißt das, es gibt auch andere, die vielleicht sagen, dass es kritisch wird?
2: Eine gibt's.
1: Ah ja.
2: Eine Prognose haben wir gefunden, die sagt, es könnte unter ganz bestimmten Umständen vielleicht doch nicht reichen, wenn der Winter besonders kalt wird. Und diese Prognose kommt vom Verband der Gasspeicherbetreiber. Ines, haben wir vorhin schon mal den Vertreter gehört. Die haben da so ein paar Modellrechnungen angestellt und eine davon rechnet mit extremer Kälte. Zum Beispiel mit sowas, wie wir im Dezember 2010 schon mal hatten. Das war der kälteste Dezember seit mehr als 30 Jahren. Und dann sagt Ines, dann sagen diese Gasspeicherbetreiber, könnte es im Januar und Februar Fehlmengen, so sagen sie, an Gas geben. Aber in anderen Prognosen, die wir gefunden haben, die haben sich auch kältere Winter angeguckt. Da bleibt auch nach deren Prognosen und auch nach den ganzen kalten Monaten immer noch Gas in unseren Speichern übrig.
1: Okay, also keine Panik. Das hast du bis hierhin super rausgearbeitet, finde ich. Und auch dieses natürlich wären 100% in den Gasspeichern super. Aber wenn es keine neue Eiszeit gibt, dann werden wir im Winter voraussichtlich keine Probleme haben.
2: Und jetzt kommt noch ein Punkt, der in dieser Diskussion viel zu

0: kurz kommt.
1: Ich bin gespannt.
0: Das Leitungsnetz. Es reicht nämlich nicht, einfach nur sich diesen Füllstand anzugucken. Selbst wenn wir jetzt 100% hätten, dann könnte es theoretisch zu einem Engpass kommen, weil durch unser Gasnetz nur eine bestimmte Menge Gas durchpasst.
1: Das heißt, wenn es jetzt einen richtig eiskalten Tag gibt, minus 20 Grad, alle brauchen gleichzeitig Gas, Haushalte, Industrie, Gaskraftwerke, dann kann es trotzdem eng werden?
0: Sie. Sowas im letzten Winter teilweise, da waren einige Speicher nicht mehr ganz so voll. Andere mussten übernehmen, die aber für den Transport waren so ein bisschen ungünstig gelegen. Und deshalb waren bestimmte Strecken von West nach Ost, von Nord nach Süd zwischendurch maximal ausgelastet. Die Netzbetreiber haben dann so Verdichter zugeschaltet, also haben den Druck in den Leitungen erhöht, damit das Gas über längere Strecken transportiert werden konnte. Das hat dann alles geklappt. Wir haben auch noch zusätzlich Gas aus Österreich und Frankreich bekommen. Das war im Netz, so wie am Gameboy früher so ein Tetris-Spiel. Die Betreiber haben auch anschließend gesagt, also noch eine weitere Kältewelle, dann hätte es Engpässe gegeben. Einfach weil die Transportwege so massiv beansprucht waren.
1: Ich stelle es mir so ein bisschen vor wie bei der Deutschen Bahn. Du hast 4, 5 Güterzüge mit ganz wichtigen Waren, aber eben nur 1,5 Strecken.
0: Ja. Genau so ist das. Das führt dann noch zu einem anderen Problem. Wenn ein Speicher noch viel Gas hat, aber eben strategisch ungünstig liegt, weil das Gas vielleicht gerade ganz woanders gebraucht wird. Oder wenn wir Gas zukaufen, die Möglichkeit gibt es ja auch noch, ich habe gerade gesagt, ne, aus Österreich, aus Frankreich kam was, dann muss das Gas immer an einer sinnvollen Stelle ins Netz geleitet werden und nicht einfach irgendwo.
1: Das habe ich verstanden. Ja, es macht überhaupt keinen Sinn, alleine nur auf den Füllstand zu gucken. Volle Speicher bedeuten nicht immer, dass die Gasversorgung reibungslos klappt. Also wenn ich zwar den richtigen Güterzug habe, aber an der falschen Stelle, dann bringt das eben nichts. Du hast vorhin Tetris gesagt und genauso kommt mir das inzwischen vor. Wie so ein riesiges Puzzle, bei dem alles perfekt zusammenpassen muss. Und das hat eben noch viel mehr Teile als nur das kleine Puzzleteil Füllstand. Jetzt haben wir aber am Anfang festgestellt, und das wissen ja auch alle, die uns heute hören, die Preise für Öl und Gas steigen und steigen seit Beginn des Iran-Konflikts. Lässt sich denn vorhersagen, wie teuer es wird, die Speicher noch auf, du hast es eben gesagt, mindestens 70% bis November zu bringen?
0: Ja, wenn wir da jetzt mal so eine kleine Rechnung aufmachen, nehmen den aktuellen Börsenpreis für Gas. Der liegt an manchen Tagen doppelt so hoch, wie er vor einem Jahr lag. Und dann schauen wir, wie viel Gas fehlt uns denn noch, bis wir bei diesen 70% wären. Dann würde das Befüllen 2,2 Milliarden Euro Pi mal Daumen kosten.
1: Jetzt sind die Speicher ja das eine. Da hängen Verbraucherinnen und Verbraucher nicht direkt dran. Aber was wir gerade gehört haben, Gas ist im Moment einfach wahnsinnig teuer. Was heißt das denn generell für den kommenden Winter? Für die Industrie, die ja viel Erdgas braucht und für alle, die mit Gas heizen?
0: Ja, das sind in Deutschland echt viele. Jeder zweite Haushalt. Dann haben wir ja noch die, haben wir auch gerade schon erwähnt, die mit der Fernwärme da auch mit dranhängen. Da steckt Gas drin und dann noch diese anderen 60% unsere Industrie. Und die merkt steigende Preise immer als erstes. Je nachdem, welche Gasverträge so ein Unternehmen hat und wie lange diese Verträge laufen. Wenn man zukaufen muss, dann wird es halt teuer. Und dann können auch die Produkte teuer werden. Und so kommt dann das teure Gas zeitverzögert auch bei allen anderen Verbrauchern an, auch wenn die mit Gasheizung ansonsten nichts zu tun haben.
1: Ja, mir hat letztens eine Freundin erzählt, die hat von ihrem Gasversorger jetzt schon eine Erhöhung bekommen. Und zwar für den Preis pro Kilowattstunde um mehr als 60%.
0: Das ist krass, ne?
1: Und das ist halt wirklich krass. Einfach mehr als die Hälfte dessen, was du eh schon zahlst, on top. Bei ihr wären das gut 760 Euro pro Jahr. Und das wird ja einfach manche Haushalte vor echte Probleme stellen.
0: Ja, und das ist auch das wirkliche Achtung, das wir in dieser Folge loswerden wollen. Die Füllstände sind gar nicht das Problem. Es sind tatsächlich die Preise, die auf uns zukommen. Der Bundesverband der Deutschen Verbraucherzentralen sagt, wer mit Gas heizt, muss im kommenden Winter mit höheren Kosten rechnen. Das hört sich so schön nüchtern an. Und das heißt ganz konkret, wenn Energieverträge jetzt auslaufen, ja, dann kann man sich tatsächlich schon darauf einstellen, dass man die nicht mehr zu den alten Konditionen kriegen wird.
1: Also ich fasse das nochmal zusammen. Es ist genug Gas da, aber der Winter kann teuer werden für Großkunden, für Haushalte, die mit Gas heizen und eigentlich irgendwie auch für alle anderen, ne?
0: Ja, denn Gas steckt überall drin. Im Winter wird daraus viel mehr Strom gemacht, zum Beispiel als im Sommer. Ganz einfach, weil es weniger Sonnenstunden am Tag gibt und damit auch weniger Solarstrom.
1: Okay, also in gewisser Weise hast du mich ein bisschen beruhigt. Du hast super erklärt, dass wir aller Voraussicht nach gut durch den Winter kommen werden.
0: Außer wenn jetzt so eine Rieseneiszeit anbricht.
1: Ja, Aber es ging doch bei der Wirtschaftsfrage der Woche vor allem auch um diese Panikmache. Und das weiß ich noch nicht. Wer hat denn jetzt ein Interesse daran, dauernd auf die Füllstände hinzuweisen? Wer verdient mit diesen Speichern Geld? Also wie funktioniert dieses ganze System eigentlich, über das wir hier reden?
0: Ja, genau dazu haben wir uns die beste Expertin eingeladen, Dr. Ann-Kathrin Klaas. Sie ist unabhängige Expertin für den Erdgasmarkt beim EWI, dem Energiewirtschaftlichen Institut an der Uni Köln. Hallo, Frau Klaas.
2: Hallo. Danke für die Einladung.
0: Na, sehr gerne. Wir müssen doch mal einen Durchblick haben. Erklären Sie uns mal, wie das funktioniert mit diesen Gasspeichern. Wer entscheidet denn, ob die jetzt befüllt werden oder nicht?
2: Also grundsätzlich gibt es da zwei Arten von Unternehmen, die daran beteiligt sind. Das sind zum einen die Gasspeicherbetreiber, die vermarkten ihre Kapazität, befüllen aber nicht selber die Speicher. Die Befüllung der Speicher ist Aufgabe der Gashändler und dafür reservieren sie sich die Kapazitäten bei den Speicherbetreibern. Und die Händler wiederum haben Lieferverpflichtungen gegenüber Stadtwerken, gegenüber der Industrie und gegenüber den Haushaltskunden und müssen sich ausreichend absichern, um diese auch im Winter dann erfüllen zu können. Und dabei greifen sie, wie Sie ja schon gesagt haben, auf Pipeline-Importe, LNG-Importe, aber auch auf die eingespeicherten Mengen zurück.
0: Das heißt, es war jetzt eine ganz bewusste Entscheidung, dass die Gashändler einfach gesagt haben, oh, vielleicht ist ja der Iran-Krieg eher vorbei und dann kaufen wir unser Speichergas halt für viel weniger ein.
2: Das ist eine Entscheidung, die eben auch die Marktpreise widerspiegelt, wie Sie ja auch schon ausgeführt haben, da aktuell das Gas sehr teuer ist und die Futures, also die zukünftigen Preise für den Winter, niedriger liegen derzeit als die aktuellen Preise. Das heißt, dieser Sommer-Winter-Spread, von dem man beim Speicherbetrieb spricht, der ist aktuell negativ und die Gashändler würden Verluste machen, wenn sie jetzt einspeichern und im Winter ausspeichern.
0: Okay. Und wenn wir jetzt nochmal auf unsere Wirtschaftsfrage der Woche gucken, wer profitiert denn davon, wenn jetzt plötzlich so eine Panik losbricht und alle sagen, oh, jetzt müssen wir ganz schnell einspeichern, einspeichern, einspeichern?
2: Also die Speicherbetreiber verdienen grundsätzlich Erlöse, wenn sie ihre Kapazität vermarkten. Und wir sehen, dass aktuell Speicherkapazitäten deutlich kurzfristiger gebucht werden als noch vor 4, 5 Jahren. Die Händler und die Speichernutzer machen Gewinn, wenn sie eben das Gas zu einem höheren Preis verkaufen können, als sie es eingespeichert haben, plus Speicherkosten. Und die Versorger streben natürlich irgendwie die Absicherung der Lieferverpflichtungen an und die Verbraucher und die Industrie könnten indirekt davon profitieren, wenn jetzt Gas eingespeichert wird, dass dann im Winter das Gas weniger teurer wird.
0: Also wenn ich das jetzt richtig zusammenfasse, die Speicher sind deshalb nicht voll, weil die Preise so hoch sind, waren. Und man deshalb gesagt hat, okay, dann lohnt sich das für uns nicht, das einzuspeichern, weil wir hoffen auf geringere Preise und werden dann nochmal irgendwann die Karte ziehen. Aber es geht ja auch irgendwann um die Versorgung, um unsere Versorgung als Staat. Kann der Staat da irgendwie eingreifen, einspringen oder sagen, nee, aber das ist jetzt zu wenig?
2: Genau, die Bundesnetzagentur überwacht die Füllstände und kann, wenn eine Zielverfehlung absehbar ist, den Marktgebietsverantwortlichen, das ist bei uns Trading Hub Europe, also die THE, dazu auffordern, einzugreifen. Und da gibt es dann zwei Stufen. Zuerst kann die THE verschiedene marktbasierte Instrumente, sogenannte Befüllungsinstrumente, nutzen, um dann wiederum den Gashändlern einen Anreiz zu geben, einzuspeichern. Und wenn das nicht hilft, dann gibt es die zweite Stufe, dass die THE selber Gas beschafft und einspeichert.
1: Wenn jetzt der Staat wirklich einspringt, wer bezahlt das dann am Ende eigentlich?
2: Also bis Ende 2025 gab es die sogenannte Gasspeicherumlage, die auf alle Gaskunden verteilt wurden, wo die Kosten für die Einspeicherung im Krisenjahr 2022/23 dort verlagert wurden. Diese Gasspeicherumlage ist Anfang 2026 abgeschafft worden und aktuell würde der Bund, also der Bundeshaushalt, die Kosten übernehmen und dann indirekt dadurch natürlich die Steuerzahler.
0: Okay. Und wenn Sie jetzt mal mit Ihrem Fachblick auf diesen Markt gucken, hätte die Bundesregierung eher sagen sollen, jetzt speichert mal ein? Oder ist es einfach wirklich im Eigeninteresse der Speicherbetreiber, weil die mit ihrem Speicher einfach Geld verdienen wollen und die haben keine Lust, dass die Händler ihnen nur so kurzfristig da Gas reindrücken und sie gar nicht mehr so großzügig langfristig planen können?
2: Ich finde es wichtig, dass die Versorgungslage beobachtet wird und genau das macht ja die Bundesnetzagentur auch. Aber wir sehen auch, mit dem aktuellen Füllstand könnten wir die Gasversorgung für etwa 40 Tage in einem durchschnittlichen Winterwetter bereitstellen, wenn gar keine Importe mehr kämen. Aber wir importieren ja täglich auch aus Norwegen, aus Niederlande oder per LNG. Das heißt, ich glaube, eine Versorgungsmangellage ist aktuell auch eher unwahrscheinlich.
0: Und auch wenn ich jetzt auf diese Eis-Winter gucke, die ja immer so als Horrorszenario am Horizont stehen?
2: Dann gibt es die Möglichkeit, auch neben dem Speichern die LNG-Importe noch zu erhöhen. Da sind Kapazitäten frei. Wir nutzen aktuell nicht alle LNG-Importkapazitäten aus. Das muss aber dann auch der Weltmarkt hergeben. Und da ist das natürlich auch eine Frage des Preises.
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0: Dann kennen Sie ja vielleicht den Plus-Minus-Podcast. Der heißt deshalb Plus und Minus. Also, weil bei uns kein Experte rauskommt, ohne zu sagen, was ist denn Plus und was ist Minus für ihn. Bei Ihnen in diesem Fall würde ich sagen, finden Sie es richtig, dass wir so viel über diese Füllstände im Moment diskutieren und das nicht aus dem Auge verlieren? Jetzt erst recht kurz vorm Winter, dann würden Sie sagen Plus. Oder sagen Sie, nee, Minus. Das ist so übertrieben, diese ganze Diskussion ist interessengetrieben.
2: Ich finde es wichtig, dass die Versorgungslage beobachtet wird. Genau das macht die Bundesnetzagentur. Ich glaube, dass die aktuelle, etwas panikgetriebene Diskussion übertrieben ist und bin dann eher bei einem Minus als einem Plus.
0: Dr. Ann-Kathrin Klaas, unsere Expertin heute vom EWI an der Uni Köln. Und David, jetzt können wir nochmal zusammenfassen. Unser Plus, unser Minus.
1: Ja.
0: Ich finde ja, das liegt heute echt auf der Hand und hat sich durch die ganze Folge gezogen.
1: Total. Also mein Plus: keine Panik wegen der Speicherfüllstände. Deutschland bekommt auch im Winter weiter das meiste Gas über das sichere europäische Netz. Und selbst im letzten Winter, als das Netz auch schon mal an der Grenze war und der Januar kalt war, hat alles funktioniert.
0: Ja, und das Minus ergibt sich irgendwie auch von selbst. Gas ist sehr teuer im Moment. Das wird nicht nur das Befüllen der Speicher in den kommenden Monaten teuer machen, sondern sich im Winter nach und nach auf alle möglichen Bereiche auswirken. Industrie, Stromproduktion, Gasheizung zu Hause. Ich höre mal lieber auf.
1: Und ja, es ist natürlich wichtig, die Gasspeicher im Auge zu behalten. Haben wir gerade auch nochmal im Interview gehört. Aber wenn andauernd gemahnt, gerechnet, gewarnt wird, dann stecken dahinter auch einfach wirtschaftliche Interessen, wie zum Beispiel bei den Speicherbetreibern oder ihrem Lobbyverband. Denn die Betreiber, die verdienen halt Geld, wenn Gas bei ihnen gespeichert wird.
3: Das könnt ihr mitnehmen.
0: Und wie immer am Ende der Folge kriegt ihr noch konkrete Tipps für den Alltag, ein paar Takeaways, die ihr mitnehmen könnt. Und das Erste wäre natürlich sowieso immer, ne? Warum möchten Leute, dass wir was denken? Ja, warum werden solche Diskussionen geschürt, ist immer eine ganz wesentliche Frage, die man sich generell im Leben stellen darf.
1: Ja, und bezüglich der anderen Takeaways, die da jetzt kommen, schätze ich ja, die haben ganz viel mit Energie, mit Heizen und Gasverträgen zu tun, oder?
0: Ja, also erstens jetzt mal, Gasvertrag auf dem Tisch. Wenn ihr zu Hause mit Gas heizt, wie viel zahlt ihr denn pro Kilowattstunde? Habt ihr eine Preisgarantie? Wie lange gilt die denn noch? Wann läuft dieser Vertrag aus? Und wenn das demnächst der Fall ist und dann eine Erhöhung kommt, dann gilt für euch ein Sonderkündigungsrecht und ihr könnt den Anbieter wechseln und suchen, wo es vielleicht ein bisschen günstiger ist.
1: Bei dir ist das ja wahrscheinlich mit deiner Fernwärme gar nicht so leicht, ne?
0: Das ist der Horror. Ich muss das einfach abwettern, sagt man beim Segeln. Ne? Ich sehe, dass da was auf uns zukommt, weil ich kann diesen Mix nicht ändern in der Fernwärme und es gibt auch nicht einen zweiten, dritten, vierten Anbieter für Fernwärme. So ist das halt. Und deshalb zieht für mich nur Tipp 2, Energie sparen.
1: Ja, ach, das ist so ein bisschen so ein Geht-Immer-Tipp, oder?
0: Aber der hat funktioniert. Im Jahr der großen Energiekrise 2022, da haben die Privatverbraucher und die kleinen Gewerbebetriebe tatsächlich diesen Aufruf der Bundesregierung geschafft und haben 12% weniger Gas verbraucht als die Jahre davor.
1: Ah, okay, krass, 12%, dann nehme ich das zurück. Das war's von uns. Es ging um das Thema leere Gasspeicher, Panikmache oder echte Gefahr. Und wer profitiert davon?
0: Wir hören uns nächste Woche wieder. Bis dann. Ciao.
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1: Es ist 11 Uhr. Die Nachrichten des Bayerischen Rundfunks mit Julia Cortis. Die Übersicht. Kanzler Merz kommt mit deutschem Hilfspaket nach Kiew. Kinderrechtsorganisationen warnen vor künstlicher Intelligenz. Böllerschützen leiten Kehraus auf dem Münchner Oktoberfest ein. Das Wetter meist sonnig bei bis zu 23 Grad. Kiew. Deutschland ist weiterhin fest entschlossen, der von Russland angegriffenen Ukraine militärisch und logistisch zu helfen. Bundeskanzler Merz ist dazu heute früh in der ukrainischen Hauptstadt mit einem umfangreichen Hilfspaket eingetroffen. Bei seiner Ankunft sagte er, man müsse die russische Kriegsmaschinerie stoppen, bevor sie sich früher oder später gegen Deutschland richte. Dazu soll Militärhilfe im Umfang von 1 Milliarde Euro helfen, die unter anderem für den gemeinsamen Bau von leistungsfähigen Drohnen verwendet werden soll. Außerdem stellte Merz mehrere 100 Millionen Euro für die Reparatur zerstörter Energieanlagen in Aussicht. Der Kanzler verwies auf den kommenden Winter, vor dem die russischen Streitkräfte vor allem Wohnhäuser und Heizkraftwerke bombardierten. Das, so Merz, sei Terror. Berlin. Bundesumweltminister Schneider fordert eine Kehrtwende beim Wassermanagement in Deutschland. In einem Zeitungsinterview sagte er, bisher sei es immer darum gegangen, Wassermassen schnell abzuleiten und nasse Flächen trocken zu legen. Angesichts geänderter klimatischer Verhältnisse müsse nunmehr versucht werden, so viel Wasser wie möglich in der Landschaft zu halten. Wenn Gebirge und Gletscher als Wasserlieferanten ausfielen, müssten Flüsse, Auen, Wälder und Böden vermehrt als Speicher herangezogen werden, so Schneider. Auf einer Sonderkonferenz mit EU-Umweltkommissarin Roswall will der SPD-Politiker morgen mit Vertretern von Bundesländern, Unternehmen und Verbänden über neue Konzepte beraten. Berlin. Kinderrechtsorganisationen haben vor den Gefahren der künstlichen Intelligenz für Kinder und Jugendlichen gewarnt. KI sei bei vielen jungen Menschen tief im Alltag verankert, ohne dass sie sich dessen bewusst sind, heißt es in einer Studie der SOS-Kinderdörfer und Terre des Hommes. Die Organisationen fordern eine bessere gesetzliche Regulierung von KI und mehr Hilfestellung, um junge Menschen vor Deepfakes, manipulativen Algorithmen und emotionaler Abhängigkeit zu schützen. Kinderschutz müsse von Anfang an Teil jeder KI-Anwendung sein, sagte der Vorstandssprecher von Terre des Hommes, Hofert. In den vergangenen Wochen waren Rufe nach einer besseren Regulierung von KI laut geworden, nachdem sich KI-Agenten selbstständig gemacht hatten. Sarajevo. In Bosnien und Herzegowina wird heute gewählt. Dabei werden unter anderem die Abgeordneten im gemeinsamen Parlament von Serben, muslimischen Bosniaken und Kroaten neu bestimmt. Beobachter erwarten, dass sich die Wähler der drei großen Gruppen auch diesmal für ihre jeweiligen nationalethnischen Parteien entscheiden. Daher ist zu befürchten, dass sich am politischen Stillstand in Bosnien-Herzegowina kaum etwas ändern wird. Interne Blockaden bedrohen vor allem die Annäherung des Landes an die Europäische Union. München. In einer Stunde leiten Böllerschützen unterhalb der Bavaria auf der Theresienwiese das Ende des Oktoberfests ein. In traditioneller Tracht feuern 60 Frauen und Männer mit Schwarzpulver mehrere Salven ab. Damit startet der Kehraus. Bis kurz vor Mitternacht können Besucher in den Festzelten und den Außenbereichen noch feiern. Schon vorher ziehen die Betreiber Bilanz. Wegen des sonnigen und trockenen Herbstwetters könnte dieses Jahr ein neuer Besucherrekord erzielt worden sein. Das Wetter in Bayern. Örtlich noch Nebel- oder Hochnebelfelder, sonst sonnig, später von Nordwesten her wolkiger, aber trocken. Schauer oder Gewitter sind nur in den Alpen und im Westen zu erwarten. Höchstwerte 18 bis 23 Grad. In der kommenden Nacht überwiegend klar, teilweise aber auch dicht bewölkt und gebietsweise Schauer.

0: oder Gewitter. Die Werte sinken auf 13 bis 4 Grad. Morgen in Alpennähe viele Wolken und noch ein paar Schauer, vereinzelt mit Blitz und Donner. Sonst trocken und von Norden her zunehmend sonnig. Soweit die Nachrichten. Es ist 11:04. Der Blick auf die Straßen. A7 Ulm Richtung Füssen zwischen dem Kreuz Ulm-Elchingen und Dreieck Hittistetten 6 Kilometer Stau wegen Bauarbeiten. A8 München Richtung Salzburg zwischen dem Dreieck Inntal und Rohrdorf 4 Kilometer stockend und in Richtung München zwischen Fraßdorf und Rosenheim 6 Kilometer Stau. A9 München Richtung Nürnberg zwischen Langenbruck und Denkendorf Stau und stockender Verkehr. A96 München Richtung Lindau zwischen Memmingen Nord und Eitracht 3 Kilometer Stau nach einem Unfall. Und A99 Ostumfahrung München Richtung Salzburg zwischen Hohenbrunn, dem Kreuz München Süd, 3 Kilometer Stau nach einem Unfall in der Überleitung zur A8. Soweit die Verkehrsübersicht.
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2: Und unser Thema heute: Tanken billiger, Deutschland-Ticket teurer. Wie bleibt Mobilität bezahlbar? Zu Gast ist Stefan Sohr, Chefredakteur der Verlagsgruppe Hof, Coburg, Suhl, Bayreuth. Und er ist uns jetzt live zugeschaltet. Grüße Sie, Herr Sohr.
3: Schönen Sonntag, grüß Gott.
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2: Waren Sie an diesem Wochenende schon tanken? Wenn ja, dann müsste beim Bezahlen zumindest etwas Freude aufgekommen sein, denn seit dem 1. Oktober, also seit Donnerstag, ist er zurück, der Tankrabatt, den es im Mai und Juni ja schon mal gegeben hat. Doch vor allem durch den Iran-Krieg sind die Energiepreise erneut gestiegen, weil mit der Straße von Hormus eine wichtige Handelsroute blockiert ist. Bis Ende des Jahres soll der neuerliche Tankrabatt den Literpreis für Benzin und Diesel um knapp 17 Cent drücken, immer vorausgesetzt, die Mineralölkonzerne reichen die Entlastung auch weiter. Diese Entlastung ergibt sich aus der Senkung der Energiesteuer um 14 Cent pro Liter. Und weil der Gesamtpreis niedriger wird, fällt auch weniger Mehrwertsteuer für die Kunden an. Das sind dann nochmal 3%, insgesamt also 17 Cent. Rund 2,5 Milliarden Euro lassen sich Bund und Länder den Rabatt kosten, den sie zu gleichen Teilen finanzieren. Wie sinnvoll ist das? Im ARD-Deutschland-Trend ist das Echo geteilt. 47% der Befragten halten die zeitlich begrenzte Senkung der Energiesteuer auf Benzin und Diesel für richtig. 1% weniger, also 46%, halten den erneuten Tankrabatt für falsch.
4: Ich halte von diesem Tankrabatt ganz wenig, weil ich denke, die Leute, die den großen Auto fahren und 10, 15 Liter, 20 pro Kilometer brauchen, die haben bestimmt nicht das Geld nötig für einen Tankrabatt.
5: Finde ich gut, nur viel zu wenig.
6: Ich bin zwiespältig. Ich finde den Benzinpreis zu hoch, aber ich finde, man müsste anders rangehen. Also beispielsweise einen Deckel und darüber hinaus auch Übergewinne der Unternehmen dann besteuern.
7: Ich halte es für die falsche Lösung, weil es halt der Anreiz ist, doch wieder fossile Brennstoffe mehr in den Fokus zu rücken. Wir sollten eher eine E-Automobilförderung schaffen oder generell den Strompreis runter. Da hätten alle Einwohner was davon.
8: Wenn man Mobilität oder ökologische Mobilität fördern will, dann sollte man vielleicht eher das Deutschlandticket günstig halten.
9: Schon ein bisschen ungerecht. Die Pendler oder alle, die halt mit dem Zug fahren können, dass denen nicht geholfen wird und die nicht entlastet werden, alle, die mit dem Auto fahren, halt schon.
2: Geteilte Meinungen also in dieser Umfrage zum Tankrabatt, und da waren auch schon einige Argumente dabei, über die wir gleich diskutieren können. Wenn Sie mitdiskutieren wollen, dann rufen Sie an, kostenfrei unter 0800 80 80 789. Zunächst aber die Frage an unseren Zeitungsgast Stefan Sohr, Chefredakteur der Verlagsgruppe Hof, Coburg, Suhl, Bayreuth. War dieser Tankrabatt jetzt unvermeidlich angesichts der immer weiter steigenden Spritpreise, oder ist das eher dem politischen Druck geschuldet?
3: Ich will mal so sagen, in der Bundesregierung wurde der Tankrabatt für unvermeidlich gehalten, um der Bevölkerung zu zeigen: Erstens, wir sehen auch die hohen Preise für Benzin und Diesel an den Tankstellen. Wir wissen, dass gerade diejenigen, die auf das Auto angewiesen sind und trotzdem wenig Geld haben, unter diesen Preisen leiden. Und wir tun jetzt ganz schnell was, was für Entlastung sorgt. Also eine Art politischer Dreiklang, der zu dieser Entscheidung geführt hat. In ordnungspolitischen Kategorien gedacht, war der Tankrabatt natürlich nicht unvermeidlich, denn die steigenden Kraftstoffpreise waren ja letztendlich eine Reaktion des Marktes auf von fast allen benötigtes Gut, Benzin und Diesel, dessen Lieferwege aber durch äußere Einflüsse halt behindert werden. Stichwort der Konflikt um die Straße von Hormus. Und damit steigen in einer Marktwirtschaft unter solchen Rahmenbedingungen eben die Preise für ein Gut. Aber in ordnungspolitischen Kategorien denken ist das eine, in politischen Kategorien denken das andere.
2: Ja, und die Diskussion, wie die Marktregeln möglicherweise durch den Staat beeinflusst werden, die haben wir dann ja auch, wenn im nächsten Jahr, aber dazu kommen wir dann bestimmt auch noch, es weitergehen soll, nämlich die Diskussion, ob der Benzinpreis bzw. der Spritpreis gedeckelt werden soll. Da gibt es ja auch durchaus Argumente dagegen.
3: Genau, das ist ein von vielen möglichen Instrumenten, wie Politik in die Preisbildung eines auf dem Markt eingreifen soll oder eher nicht. Ich sehe generell die Aufgabe der Politik oder des Staates, in Preisentwicklungen einzugreifen, sehr, sehr skeptisch. Es ist ein Bruch mit marktwirtschaftlichen Regeln. Auf der anderen Seite geht es natürlich um Kosten für ein Gut, was viele Menschen benötigen. Aber man muss sich vorstellen, wie soll denn ein Preisdeckel dann aussehen. Die Politik muss sich mit den Vertretern der Mineralölkonzerne auf einen Preis einigen. Und damit, ich will noch nicht von Planwirtschaft reden, aber das hat planwirtschaftliche Züge und wäre natürlich ein Belastungsfaktor für marktwirtschaftliche Rahmenbedingungen.
2: Jetzt ist ja noch eine Entscheidung in dieser Woche gefallen, vielleicht eher das Deutschlandticket günstiger halten. Diese Forderung haben wir eben ja in unserer Umfrage gehört. Das aber, das Deutschlandticket wird teurer, auch das also eine Entscheidung dieser Woche. Der Preis steigt um 3,80 Euro von derzeit 63 Euro auf dann 66,80 Euro monatlich ab nächstem Jahr. 49 Euro hat es mal gekostet. Das ist jetzt die dritte Erhöhung in 3 Jahren. Keine gute Nachricht also für rund 14,5 Millionen Menschen, die das Deutschlandticket nutzen. Bund und Länder zahlen hier jedes Jahr jeweils 1,5 Milliarden Euro fix für das Deutschlandticket. Das heißt, damit sollen die Verkehrsunternehmen dann ihre Mindereinnahmen ausgleichen. Festgelegt wurde der neue Abo-Preis vom sogenannten Koordinierungsrat Deutschlandticket, also nicht politisch festgelegt, darauf wird Wert gelegt, und zwar auf Grundlage der Kostenentwicklung etwa für Energie und Personal. Herr Sohr, das alles soll ja auch sozial verträglich sein, zumindest hat es so die Regierung sich selbst auf die Fahnen geschrieben. Ist das noch der Fall bei dieser Erhöhung, 3,80 Euro mehr?
3: Ich denke, ja, man muss von einem ausgehen. Es handelt sich auch weiterhin um eine Dauersubventionierung für ein Dauerticket für den öffentlichen Nahverkehr. Das muss man feststellen. Es geht um 3 Milliarden Euro jährlich. Sie haben es gesagt, 1,5 Milliarden Euro für Bund und für Länder jeweils. Momentan geht die Richtung dahin, dass man sich auf diese Subvention in der Höhe verständigt hat. Wenn sich auf der anderen Seite Preise für die Erbringung von ÖPNV-Leistungen erhöhen, Stichwort Personalkostenerhöhungen, allgemeine Energieerhöhungen, Strom zum Beispiel, na, dann wird man den Preis eben auch stufenweise erhöhen müssen. Außer die Politik sagt, nein, wir würden mehr Steuergeld, es handelt sich, muss man immer sagen, auch um Steuergeld von uns allen, was für die Subventionierung des Deutschland-Tickets hergenommen wird. Wenn die Politik zu der Erkenntnis kommt, wir wollen den Nutzerpreis bei von mir aus 49 Euro deckeln, dann müssen halt 5, 8 oder 10 Milliarden Euro Differenz ausgeglichen werden. Ist eine politische Entscheidung.
2: Und dass die Erhöhung jetzt kommt, also das dritte Mal in Folge, ist das vielleicht dann auch letzten Endes der Aufreger? Es sollte ja ursprünglich später erst erhöht werden, oder?
3: Wenn man den Koalitionsvertrag hernimmt, dann steht da, dass der Anteil der Nutzerfinanzierung ab 2029 schrittweise und sozial verträglich erhöht werden soll. Man kann jetzt also um eine vorgezogene Regelung im Sinne des Koalitionsvertrages sprechen. Das ist so. Ich würde nicht von einem Bruch des Koalitionsvertrages sprechen. Von einer Art Preisgarantie ist dort nicht die Rede, sondern eher, ich würde es so interpretieren, es ist eine vorgezogene Ermöglichung dessen, was der Koalitionsvertrag hergibt.
2: Tanken billiger, Deutschland-Ticket teurer. Wie bleibt die Mobilität bezahlbar? Darüber diskutieren wir heute in Sonntags um 11. Rufen Sie an, kostenfrei unter 0800 80 80 789. Und der erste Anrufer in unserer Sendung kommt aus Heidenheim in Baden-Württemberg, Holger Korn. Grüße, Herr Korn.
10: Guten Morgen in die Runde, Herr Brandscheid und der Studiogast. Vielen Dank, dass ich drankomme. Ja, es geht ja heute eigentlich um zwei Themen unter dem Sammelbegriff Mobilität. Das ist einmal, wie gerade eben angesprochen, der Tankrabatt.

0: Steuer. Oder man kann auch einen absoluten Betrag ansetzen, dann hat jeder unabhängig vom Einkommen gleich viel davon. Das wäre dann zielgerichtet, nicht über die allgemeine Reduzierung des Spritpreises, Diesel, Benzin und so weiter, sondern die gewünschte Reduzierung, wo eigentlich politisch gewollt ist, für die Mussfahrten sozusagen von Arbeitnehmern.
1: Also zielgerichtet ist bestimmt ein wichtiges Stichwort. Herr Korn, Ihnen ist es also auch zu viel Gießkanne letzten Endes, wie das jetzt passiert.
0: Korrekt, ja, weil das politische Ziel, soweit ich das interpretiere, ist ja, die Mussfahrten zu reduzieren von den Betriebskosten, also Spritpreis eben. Und über damit sind gemeint eben Arbeitnehmer hin und zum Arbeitsplatz. Und da wäre es wirklich einfacher, weil die Daten dann ja allgemein bekannt sind über das Finanzamt, Lohnsteuer. Da ist keine Ausrede vorhanden, dass da irgendwelche Daten unbekannt sind, weil Lohnsteuer wird ja abgezogen. Reduzierung eben und fertig ist die Sache, ja.
1: Fragen wir doch unseren Zeitungsgast. Stefan Suhr, was halten Sie von der Idee?
2: Grundsätzlich möglich, gibt es Steuerrecht ja auch her, über die Pendlerpauschale, die man ja entweder einmal im Jahr über den Lohnsteuerjahresausgleich dann ansetzt und zurückbekommt, kann man aber auch monatlich beantragen, sodass ich quasi dadurch das monatliche Netto erhöhen würde. Ne? Die Politik könnte auch da eingreifen und politisch beschließen, wir erhöhen ein weiteres Mal die Pendlerpauschale, vielleicht dann nicht erst ab einer Kilometerzahl von 25 oder 30 zum Arbeitsplatz, sondern schon ab null. Das würde dann zumindest die Berufspendler würde da für eine Entlastung sorgen, wäre auch eine der möglichen Stellschrauben für die Politik.
0: Und so ist ja das politische Ziel, soweit ich das interpretiere. Also es ist ja nicht gedacht, dass allgemeine Fahrten, Urlaubsfahrten und alles Mögliche. Also man könnte ja, wirklich dann zielgerichtet argumentieren.
1: Aber es ist, glaube ich, wenn ich es richtig verstanden habe, soll das, also wie man es zielgerichteter machen kann, auch nächstes Jahr geprüft werden. Also wie, das ist ja immer bei Subventionen dieser Art, letzten Endes die Diskussion, dass man quasi an alle ausschüttet, auch an die, die es vielleicht nicht so sehr benötigen, Herr Suhl. Also ist das gibt es da andere Möglichkeiten noch, dass man es direkt den Bürgern, die das dann wirklich brauchen, vielleicht auch sozial gestaffelt, sozusagen zuweist, Herr Suhr?
2: Das ist, glaube ich, die eine deutlich kompliziertere Lösung. Denn eines muss man bedenken: Es gibt viele Menschen, die auf das Auto angewiesen sind und trotzdem relativ wenig verdienen. Wer relativ wenig verdient, zahlt auch relativ wenig Steuern. Da ist ja der Hebel nicht so groß. Na, trotzdem, über die Pendlerpauschale könnte man meines Erachtens da wirkungsvoll eingreifen. Meines Erachtens wäre das, wenn man sagt, man möchte Berufspendler vor allem entlasten und nicht, wie auch der Hörer zu Recht festgestellt hat, die Urlaubsfahrten günstiger machen. Na, das kann nicht das politische Ziel sein, sondern Pendler zu entlasten, sollte man an eine weitere Erhöhung der Pendlerpauschale denken.
1: Das war der...
0: Ja, Herr Korn. Thema ist ja, ja? der Deutschlandfahrschein. Ja? Das ist ja eigentlich auch, wie vorhin auch im Gespräch angemerkt, auch eine Art Subvention. Allerdings auch eine, sagen wir mal, ungleich verteilte Subvention, weil es kommt vor allem Ballungsgebieten zugute, wo eben ein gut ausgebauter ÖPNV angeboten wird. Mhm. Ich habe im Vorgespräch mit der Redaktion auch gesagt, man kann auch um eben auch außerhalb Ballungsgebieten dieses anzubieten, auch Taxifahrten damit anbieten. Es gibt hier im Landkreis das sogenannte Ruftaxi. Mhm. Ich bin leider nicht über die exakten Details informiert. Es sind ein paar Ortschaften damit verbunden, wo dann über Taxiunternehmen Fahrten angeboten werden zu beliebigen Zeiten und das über den Deutschlandfahrschein abgerechnet werden kann. Leider bin ich jetzt über die Details nicht informiert.
1: Wäre denn vielleicht Park and Ride noch ein Thema auch in Ihrer Region, dass Sie das Deutschlandticket nutzen können und das gleichzeitig Benzin sparen?
0: Ich kann ÖPNV nicht nutzen. Natürlich kann ich nicht nutzen, weil ich müsste einmal mit dem Bus fahren, Umstieg, dann mit dem Zug, Umstieg, dann wieder mit dem Bus. Ich habe mir seit ein paar Jahren angewohnt, ich habe nur eine kurze Strecke, also nur 20 Kilometer einfach zum Arbeitsplatz und ich habe mir da angewöhnt, mit dem Fahrrad zu fahren. Das ist eigentlich gar nicht so dramatisch dann und das lasse ich eigentlich nur bleiben im Winter oder bei extremen Wetterlagen. Winter natürlich deswegen, weil Fahrradwege zu räumen hat keine Priorität gegenüber Autobahn und Bundesstraße. Erwarte ich auch nicht, klar.
1: Also es profitiert nicht jeder vom Deutschlandticket.
0: Persönlich
1: insbesondere, wenn es auf dem Arbeitsweg zur Arbeit geht. Herr Suhr, Sie sind ja Gesamtchefredakteur einer großen, ja, es ist nicht eine Region, aber es ist die Verlagsgruppe Hof, Coburg, Suhl, Bayreuth. Wie ist das bei Ihnen? Ist das auch etwas, das man dann oft hört, dass man sagt, also wir haben ja nichts davon vom Deutschlandticket?
2: Kommt darauf an, wie man fragt. Natürlich, was für den einen wie für den anderen Nutzer taugt.

0: Ja, in unser Verbreitungsgebiet ist natürlich sehr ländlich geprägt. Einige Oberzentren, Bayreuth, Hof, Coburg, Suhl, wie angesprochen, das stimmt. Aber natürlich außenrum viel ländlicher Raum. Und viele Menschen haben natürlich relativ weite Wege zu ihrem Arbeitsplatz, den sie je nach Angebot eben mit dem ÖPNV oder eben mit dem Auto bewältigen. Also wen man mit dem Deutschland-Ticket erreicht oder nicht, die eine Sache ist die des Preises, die andere ist die, was mobilitätstechnisch für die Leute halt sinnvoll und möglich ist. Ne? Alleine über den Preis, da kann man einiges regeln und ein Ticket attraktiver machen. Wer aber stundenlang unterwegs wäre, nur um mit dem ÖPNV zum Arbeitsplatz zu kommen und wieder zurück, für den ist der Preis eben halt auch nur ein relativer Faktor.
1: Sagt Stefan Sohr, Gesamtchefredakteur der Verlagsgruppe Hof, Coburg, Suhl, Bayreuth. Und angerufen hat uns Holger Korn, unter anderem mit dem Vorschlag, wenn es um den Tankrabatt geht, vielleicht über die Pendlerpauschale gezieltere gezielteren Ausgleich zu schaffen. Habe ich das richtig zusammengefasst, Herr Korn?
2: Das ist korrekt zusammengefasst.
1: Vielleicht wird es ja in Berlin gehört. Interessanter Vorschlag. Vielen Dank hier fürs Mitmachen und noch einen schönen Sonntag nach Heidenheim.
2: Tschüss.
1: Dankeschön. Genau. Servus. Und Herr Hase, jetzt sind wir in Bayern, aus Oberau bei Garmisch-Partenkirchen. Grüß Sie, Herr Hase.
3: Ja, grüß Gott. Also ich bin also da ein Nutzer von dem Deutschland-Ticket. Mhm. Und bei mir ist es so, nachdem ich das jetzt eigentlich nur privat nutze, muss ich immer schauen, dass ich einigermaßen auf den Preis komme, dass das Deutschland-Ticket kostet. Bei uns ist es jetzt so, dass da auf dieser Strecke von Garmisch nach München, dass da eigentlich jeden Monat irgendwann Schienenersatzverkehr war. Und dann fährt halt der Zug eine Stunde länger nach München, beziehungsweise der Ersatzverkehr. Und dann kommt halt dazu, dass viele, ich kenne da viele, die halt jetzt sich das Ticket nur nehmen, weil sie jetzt hier in München brauchen sie halt kein öffentliches Verkehrsmittel mehr bezahlen, es ist einfach besser. Aber wenn man dann die Erhöhung sich mal durchrechnet, mhm. und da bin ich, hat der Herr Professor Knie, der ja jetzt hier für Verkehr zuständig ja. ist, der hat jetzt in Bayern 2 gesagt, dass bei einer Erhöhung wären 2 Millionen weniger Nutzer zustande gekommen oder beziehungsweise haben das Deutschland-Ticket abgegeben. Und mhm. dann habe ich mir jetzt das mal durchgerechnet, wie das jetzt läuft oder laufen könnte, wenn das so läuft, wie man sich das jetzt vorstellt. Wir haben zurzeit, glaube ich, 14,5 Millionen Nutzer. Und wenn das jetzt von 63 auf 68,18, glaube ich, jetzt nach oben geht mhm. mit der Erhöhung, dann kommt 55,1 Millionen pro Monat, werden dann mehr eingenommen. Mhm. Und das heißt, im Jahr sind 661 Millionen Euro, die mehr eingenommen werden könnten. Wenn das aber jetzt so kommt, dass so und so viele sagen, das ist mir einfach zu teuer und mhm. ich komme da jetzt hier mit dem Deutschland-Ticket, das brauche ich mir gar nicht nehmen, sondern da fahre ich jetzt zu und da komme ich, das wird dann auch nicht teurer.
1: Also wäre das dann ja aus Sicht des Staates, von Bund und Ländern oder sagen wir des Steuerzahlers dann quasi eine Milchmädchenrechnung?
3: Naja, mindestens eine Milchmädchenrechnung, aber es ist wenig Milch drin, aber viel Wasser. Ja. Ja. Und da muss man uns das mal überlegen, ich habe das jetzt durchgerechnet, wenn also jetzt 1 Million Nutzer das jetzt abgeben würden, was ja durchaus drin ist, dann würden dann insgesamt im Monat 66,8 Millionen Verlust entstehen. Das heißt, im Jahr wären es 801 Millionen Euro, die der Staat weniger einnimmt, mhm. ja, über das Deutschland-Ticket. Ja. Er ist aber da eigentlich, geht aber davon aus, dass er mehr einnehmen könnte. Aber dafür oder darüber nachzudenken, ob vielleicht so und so viele Nutzer das jetzt abgeben, weil ihnen das einfach dann so teuer kommt, so weit wird ja da nicht gedacht.
1: Ja. Jetzt hat ja ein Gremium, das extra dafür eingerichtet wurde, diesen Preis festgelegt nach Personal- und Energiekosten. Lassen Sie uns Herrn Sohr noch mal mit in die Diskussion nehmen. Hat man das bei all dem vielleicht nicht beachtet, dass dann so viele möglicherweise ihr Deutschland-Ticket wieder abgeben?
0: Die Frage ist, erstens, ob so kommt, das wäre dann zu beobachten. Aber die andere Sache ist natürlich die, was ist in der Endabrechnung immer einem ein Art Preisdeckel auf ein ÖPNV-Ticket wert? Wir dürfen, glaube ich, eines nicht vergessen, wenn wir nochmal in die Vergangenheit zurückblicken. Gestartet ist diese ganze Idee mit dem sogenannten 9-Euro-Ticket. Wer sich noch erinnert an dieses Thema. Ne? Und jetzt sind wir bei ungefähr 60 Euro knapp drüber und wir reden von 66 Euro. Also wir sind natürlich schon jetzt weit, weit, weit entfernt von der eigentlich induzierten Idee, ein wahnsinnig günstiges Ticket für den ÖPNV bereitzustellen. Natürlich, wir kamen damals aus einer Krisenzeit, Corona, ne, wo man, das ist, ich verstehe die Hintergründe da völlig, aber es wäre natürlich geradezu so illusorisch, flächendeckend ein 9-Euro-Ticket für alle zu gewährleisten. Da steigen die Subventionen natürlich des Staates in absurde Höhen. Ne? Also insofern glaube ich, muss man immer eine Art Balance finden zwischen dem, was der Staat, was wir Steuerzahler durch die Politik vertreten, bereit sind, in dieses System zu geben und was die Nutzer eben auf der anderen Seite aus Eigenmitteln beitragen müssen. Letztendlich handelt es sich um eine politische Festlegung.
1: Letztendlich dann doch. Und die Frage ist natürlich, wo ist die Schmerzgrenze? Und das ist und die Kritiker sagen ja auch, das Signal ist einfach falsch. Es ist ja politisch auch durchaus gewünscht, dass mehr in den öffentlichen Verkehr umgestiegen wird. Ist das vielleicht zu wenig berücksichtigt worden? Oder wenn Sie sagen, die 3,80 Euro, die sind sozusagen noch verschmerzbar, aber nach oben muss es dann irgendwann einen Deckel geben?
0: Wie gesagt, ich halte viel davon, sich auch bei der Preisbildung im ÖPNV ein Stück weit sich ehrlich zu machen. Und wenn auch die Herstellungspreise, so will ich es mal nennen, für den ÖPNV einer gewissen Preisentwicklung unterworfen sind, dann halte ich es für naheliegend, dass sich auch die Nutzerentgelte maßvoll erhöhen. Und wir dürfen, denke ich, nochmal eines nicht vergessen. Es ist ja nicht so, dass die Politik entscheidet, wir subventionieren das Deutschland-Ticket überhaupt nicht mehr. Es handelt sich nur um den Versuch, sich auf die verständigten 3 Milliarden Euro pro Jahr, dass die eben so bleiben, wie sie sind. Wenn eine andere Bundesregierung oder wenn die Bundesregierung beschließt, es ist uns 5 Milliarden Euro wert, dann kann das Nutzerentgelt eben wieder vielleicht auf 60 Euro sinken, zum Beispiel.
1: Herr Hase aus Oberau, dazu noch gleich?
3: Ja, also Sie sollten auch mal berücksichtigen, ich fahre ja, ich habe selber kein Auto mehr, sondern fahre halt mit öffentlichen Verkehrsmitteln. Und seit dieses Deutschland-Ticket eingeführt worden ist, sind die Busse, wo manchmal 3 bis 5 Leute drin waren, sitzen halt da 20 oder 25 Leute drin. Ja, und in den Zügen, die sind mittlerweile auch voll. Mhm. Ja, und das wird überhaupt nicht berücksichtigt. Und wenn Sie sich jetzt da mit den Verlust da angehen, ja, das ist jetzt hier, wenn eine Millionen Leute, und ich gehe davon aus, dass das durchaus drin ist. Wenn die also jetzt hier sagen, wir nehmen das Deutschland-Ticket nicht mehr, dann sind es halt insgesamt 800 Millionen Euro, die damit dem Staat entzogen werden. Und da wäre es einfach sinnvoll, wenn man hergehen würde und mal nachrechnet, wie viel jetzt hier bei den einzelnen Erhöhungen oder bis zu diesen Erhöhungen eingenommen worden sind, ja, und wie viele Leute da jetzt dieses Deutschland-Ticket hatten. Und da kann man dann wahrscheinlich schon sehen, wenn es da mal heißt, 2 Millionen Leute sind jetzt weniger, die da das Deutschland-Ticket haben, dann sieht man ja eigentlich, dass dann jetzt hier dem Staat eigentlich Verluste eingefahren werden, weil der Zug, ob der jetzt voll ist oder ob da Leute drin sitzen, ist ja eigentlich ziemlich egal. Und das ist ja das, was bei vielen Verkehrspolitikern überhaupt nicht berücksichtigt wird, sondern die sagen halt, es ist die Bahn, ja, da läuft viel schief, ja, aber man sollte auch berücksichtigen, dass ein voller Zug ist erheblich besser als einer, der leer rumfährt, ja, und mit der Erhöhung des Preises schaffe ich es halt wahrscheinlich wieder, dass dann jetzt die Züge leerer werden.
1: Also Sie haben die Befürchtung, dass das in die falsche Richtung losgehen könnte, diese Maßnahme.
3: Ja, total, ja. Total. Und wenn ich das jetzt hier pro Monat durchrechne, ja, dann kann ich halt jetzt zum Beispiel dreimal nach München fahren, und dann, wenn ich da aber jetzt hier mehrfach im Monat fahren will, ja, dann rentiert sich das natürlich. Aber wenn ich halt bloß dreimal im Monat nach München fahren will und dann andere kurze Strecken halt bloß ab, dann rentiert sich das meistens nicht. Und ich habe jetzt nach der letzten Erhöhung habe ich das Deutschland-Ticket eigentlich nur deshalb noch behalten, weil ich als Solidarität dafür, dass das eine tolle Erfindung war, dass das halt gehalten wird. Ja, aber wie lange ich das mache, das ist die Frage.
1: Jürgen Haase aus Oberau bei Garmisch-Partenkirchen. Vielen Dank für Ihren Anruf hier und einen schönen Sonntag nach Oberau.
3: Danke.
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1: A7, Ulm Richtung Füssen, zwischen dem Kreuz Ulm-Elchingen und Dreieck Hittistetten, 6 Kilometer Stau wegen Bauarbeiten. A8, München Richtung Salzburg, zwischen dem Dreieck Inntal und Rohrdorf, 4 Kilometer stockender Verkehr wegen Bauarbeiten. In Richtung München zwischen Fraßdorf und Rosenheim, 6 Kilometer Stau an einer Baustelle. A9, München Richtung Nürnberg, zwischen Langenbruck und Denkendorf, Stau und stockender Verkehr. A96, München Richtung Lindau, zwischen Memmingen Nord und Aitrach, 3 Kilometer Stau nach einem Unfall. Und noch die A99, Ostumfahrung München Richtung Salzburg, zwischen Hohenbrunn und dem Kreuz München Süd, 4 Kilometer Stau an einer geräumten Unfallstelle in der Überleitung zur A8 Richtung Salzburg. Soweit also der Blick auf die Straßen. Wir diskutieren gleich weiter über den Tankrabatt und das Deutschlandticket. Jetzt aber erstmal die aktuellen Informationen. Es ist gleich 11.31 Uhr.
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0: So, da gibt's offenbar ein Problem mit der Leitung in unser Nachrichtenstudio. Ich schaue jetzt mal in die Regie. Vielleicht bekommen wir es ja doch noch hin. Julia Cortes wartet dort jetzt mit den Nachrichten. Ansonsten würden wir die Diskussion hier in Sonntags um 11 weiterführen. Aktuelle Informationen gibt es auch noch mal ganz ausführlich gleich dann in einer halben Stunde im aktuellen Mittag um 12 Uhr. Ich schaue jetzt noch mal in die Regie, ob die Leitung steht ins Nachrichtenstudio. Nein, dann bitte ich um Verzeihung, dass das jetzt nicht klappt. Dann geht es jetzt weiter mit unserer Diskussion.
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0: 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Zu Gast ist Stefan Sohr, Chefredakteur der Verlagsgruppe Hof, Coburg, Suhl, Bayreuth.
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0: Und diese Nummer gewählt hat Heiko Merz aus Erlangen, schon ziemlich lange in der Leitung. Grüße Sie, Herr Merz.
2: Guten Tag, grüß Gott, Herr Brandscheid.
0: Nicht verwandt oder verschwägert mit dem Bundeskanzler?
2: Nein, auch nicht. Ich glaube aber, ich bin, obwohl mich kaum einer kennt, beliebter als er mittlerweile.
0: Kommen wir zum Thema. Kommen wir zu unserem Thema Tanken billiger, Deutschlandticket teurer. Es waren ja zwei Entscheidungen in dieser Woche. Bleibt die Mobilität so bezahlbar? Würden Sie sagen, das waren jetzt die richtigen Signale zur richtigen Zeit? Oder hätte man beim Deutschlandticket letzten Endes dafür sorgen sollen, dass der Preis stabil bleibt?
2: Also zum Preis vom Deutschlandticket, da würde ich jetzt sagen, das ist, ich benutze es selber nicht. Selbst bei 9 Euro habe ich es mir nicht gekauft, weil ich viel mit dem Fahrrad fahre. Und wenn ich mit dem Auto fahre, dann habe ich meine Gründe dafür. Aber das Praktische ist natürlich, wenn man das Deutschlandticket hat, in einen anderen Ort kommt, dann muss man sich nicht mit irgendwelchen Ticketautomaten rumschlagen, sondern kann einfach losfahren.
0: Und der Tankrabatt?
2: Den Tankrabatt, ich glaube, den sollte man verstetigen, indem man einfach die CO2-Steuer weglässt. Weil es ist ja kein Rabatt, sondern es wird einfach weniger Steuern von uns genommen. Wir zahlen also sehr, sehr viel Steuern auf den Liter Sprit. Mhm. Und das war ja mal die Idee bei der CO2-Steuer, sie wieder zurückzugeben. Und das hat man dann allerdings vergessen, weil der Staat dann doch das Geld lieber selber ausgeben wollte. Mhm. Deswegen weg mit der CO2-Steuer und vor allen Dingen auch vor dem Hintergrund 2028 wird das ja nochmal teurer, denn weil dann einfach eine andere Berechnungsgrundlage greifen wird.
0: Das ist auf jeden Fall ein Punkt, glaube ich, bei der Diskussion. Natürlich haben die Lieferengpässe durch den Iran-Krieg den Benzinpreis oder den Spritpreis, Benzin und Diesel, nach oben schnellen lassen. Auf der anderen Seite ist das vielleicht nicht der einzige Faktor. Stefan Sohr, Chefredakteur der Verlagsgruppe Hof, Coburg, Suhl, Bayreuth. Es sind ja auch die Steuern und Abgaben, die den Preis in Deutschland so teuer machen, oder?
3: Ja, das ist natürlich so. Zwischen ungefähr, sagen wir mal, grob 40% und 60% Steuern verschiedener Art. Energiesteuer, CO2-Abgabe, der Hörer hat es gerade gesagt, entfallen eben auf die Preise.

0: Weißt du, für die Kraftstoffe, da hat der Staat natürlich einen großen Hebel, ne, den er dann einsetzt. Das tut er jetzt auf die eine oder andere Weise, aber das kann er natürlich auch, wenn die Politik dazu entschließt, könnte er das auch in Zukunft tun. Da haben wir dann wiederum absehbar eine politische Diskussion zwischen der, so sagen wir mal, politisch gewünschten oder angestrebten sogenannten Verkehrswende. Also das Ansinnen der Politik ist es eben nicht, den sogenannten individualisierten Verkehr zu fördern, sondern eher die Verkehrswende hin zu ÖPNV hin zu steuern. Aber im Endeffekt ist es eben, man muss sich entscheiden als Politik, was man will, ne? Mhm. Und klar ist, dass in Deutschland die Abgaben, Steuern und Abgaben verschiedenster Art auf die Kraftstoffe relativ hoch sind. Auch da ist es dann eine politische Entscheidung, wie hoch sie in Zukunft sein soll.
1: Jetzt machen wir uns natürlich gleichzeitig auch Gedanken um den Automobilstandort Deutschland. Also das ist auch ein ganz großes Problem. Das heißt, da geht es natürlich wieder um individuelle Mobilität. Wäre es denn da nicht sinnvoller, auch die Forderung wird ja durchaus erhoben, bei der Stromsteuer anzusetzen und dann sozusagen damit auch indirekt die Elektromobilität weiter zu pushen?
0: Wäre es. Über die Stromsteuer hat man da einen Hebel, auch genauso wie eben über die Energiesteuer und die CO2-Abgabe für die fossilen Kraftstoffe. Zur Förderung einer Mobilitätsart gehört allerdings auch die passende Infrastruktur. Was man feststellen kann, ist, ich spreche da aus eigener Erfahrung, dass es mittlerweile, was die öffentliche Ladestruktur angeht, gibt es nicht mehr allzu viele Lücken. Die ist mittlerweile gut ausgebaut. Dann kommt noch dazu natürlich der technische Fortschritt, also die Reichweiten der E-Autos, die Ladegeschwindigkeiten der E-Autos. Also um eine Mobilitätsart attraktiv zu machen, gibt es verschiedene Stellschrauben. Die Preise sind die eine, aber es braucht natürlich auch die Infrastruktur und die Technik muss eben auch an sich konkurrenzfähig sein. Da hat die E-Mobilität natürlich die letzten Jahre aufgeholt und das wird sie auch weiterhin tun.
2: Ich würde jetzt gerne noch ein Argument.
1: Ja, Heiko Merz aus Erlangen, ja.
2: Ja, also dieser Erziehungsfaktor, der dabei ist, durch die hohe CO2-Steuer, das finde ich überhaupt nicht richtig, weil ich bin ein freier Mensch. Ich kann mich entscheiden oder frei entscheiden, welches Verkehrsmittel ich benutze. Und ich benutze Fahrrad, Auto, selten ÖPNV, weil der ÖPNV gerade hier in Erlangen, in Nürnberg, also da ist ausbaumäßig noch nicht alles geschehen. Es ist unzuverlässig, unpünktlich und die Geschichten von der Bahn, die kennt ja nun jeder und da kann man einfach nicht auf diesen ÖPNV bauen, dass man eben das bessere Verkehrsmittel anbietet und die Leute dann freiwillig wechseln.
1: Mhm. Haben wir da vielleicht dann auch einen Zielkonflikt? Wir machen die Tickets günstiger, haben aber weniger Geld, um die Infrastruktur auszubauen? Herr Sohr vielleicht?
0: Ja, potenziell ist das so. Der Hörer sagt, also wenn ich das richtig verstehe, für ihn kommt der ÖPNV jetzt ganz individuell so nicht in Frage. Hängt natürlich immer davon ab, der Wohnort, wo ist der Arbeitsplatz, wie lange ist man unterwegs. Ich empfinde den ÖPNV, da ich ja selber aus dem Nürnberger Großraum komme, er hat sich viel getan in den letzten Jahren, das ist klar und wird ja auch gut genutzt. Erlangen, wo der Hörer lebt, ist ja eine Stadt des öffentlichen Personennahverkehrs und des Fahrrads. Das kann man, denke ich, so sagen. Aber das Angebot muss eben mit allen Parametern auch auf die individuelle Mobilitätsanspruch und Nöte angepasst sein. Und das wird jeder Wiederhörer eben auch auf sich selber runterbrechen und eine Entscheidung fällen. Was ist für mich die richtige Art, mich fortzubewegen?
2: Ganz kurz, also Busfahrer, die dann einfach nicht pünktlich abfahren und der Regionalexpress wegfährt, beziehungsweise ausgefallene Züge, S-Bahn, Regionalexpress Richtung Forchheim. Mhm. Also es ist wirklich übers Jahr gesehen Chaos. Wenn man pünktlich sein will, muss man immer einen Bus oder einen Zug früher nehmen. Und da, glaube ich, ist es sehr unattraktiv.
1: Also da sagen Sie, muss noch viel passieren, um das attraktiver zu machen, Herr Merz.
2: Ja.
1: Heiko Merz aus Erlangen, vielen Dank. Wir diskutieren Dankeschön. Einen schönen Sonntag noch und wir diskutieren weiter hier in Sonntags um 11. Tanken billiger, Deutschland-Ticket teurer. Wie bleibt Mobilität bezahlbar? Und Sie können noch weiter anrufen, kostenfrei unter 0800 80 80 789. Diskutieren Sie mit uns, kostenfrei 0800 80 80 789. Und Ingo Kiewel ist in der Leitung aus Landshut. Grüß Sie, Herr Kiewel.
3: Ja, hallo, grüß Gott. Moment, ich muss das mal. Ja, grüß Gott, hallo. Also erstmal danke, dass ich hier mal was dazu sagen darf. Und ich habe jetzt die Vorredner alle gehört und die haben alles Wichtige und alles Richtige gesagt, kann man eigentlich so nur unterstreichen. Aber ich habe da so noch eine ganz andere Vorgehensweise, schwebt mir da noch irgendwie vor. Hallo?
1: Ja, wir hören Sie gut.
3: Ach, ja, ich bin
1: Sie sind auf Sendung.
3: Ja, mir schwebt noch was ganz anderes vor. Also diese Übergewinnsteuer und so. Und letztendlich hängt ja alles mit diesen Energiekosten zusammen. Mhm. Ob jetzt beim ÖPNV oder egal, was wir da immer für Beispiele nehmen. Es geht immer letztendlich auch um diese, wie gesagt, Energiekosten. Und da schwebt mir noch was ganz anderes vor. Mhm. Wir sollten mal nachschauen. Also wir haben diese Übergewinnsteuer abzuschöpfen, halte ich für Unsinn. Mhm. Kann nie funktionieren. Wir haben freie Marktwirtschaft erstmal, ja, das ist eindeutig und da widerspricht auch niemand. Also Sie können Ihre Hosenträger für 5 Euro einkaufen und versuchen für 50 Euro zu verkaufen. Das ist in Ordnung, wenn Sie jemanden finden, der Ihnen das gibt, passt. So, aber ja, der hat ja die Wahl, ja, das Beispiel mit den Hosenträgern. Aber hier bei dem Sprit haben wir keine Wahl. Wir werden genötigt, regelrecht genötigt, wir müssen diese Preise zahlen, ob wir wollen oder nicht. Und die Alternative dazu wäre, entweder du lässt deine Kiste stehen oder du bezahlst. Und das ist Nötigung. Und Nötigung ist ein Straftatbestand. Und mal da mal schauen, was liegt denn da tatsächlich dem zugrunde? Die reden sich immer raus, ja, Krieg hier, Krieg dort und da ist was gesperrt und so. Also erstmal kriegen wir unseren Rohstoff hauptsächlich aus Norwegen, das Öl. Wir werden also mal, was die Meerenge von Hormuz und so weiter betrifft, da sind wir gar nicht so davon betroffen halt. Aber man muss da mal schauen. Also das ist auch eine Frage des Fiskus. Man muss das mal überprüfen, wie zum Beispiel Steuerprüfung oder sowas. Ja. Wie ist denn Wareneingang, Warenausgang? Was haben die da wirklich daran verdient? Und können wir dann von wegen mit Nötigung und so, dass man da mal angreifen könnte? Das wäre vielleicht mal eine Möglichkeit, dass die uns, die Ölmultis, dass die uns verarschen, sage ich jetzt einfach mal. Das hat doch schon jeder gemerkt. Da muss man doch gar nicht drum diskutieren. Das ist einfach so. Mit den ein oder anderen Argumenten, die sich ja erstmal irgendwie plausibel anhören, aber wenn man das überprüft, da bleibt kaum noch was davon übrig. Und das wäre vielleicht eine Möglichkeit. Und dann, dann muss man mal.
1: Da ist die Frage, wie das konkret aussehen sollte. Ich weiß nicht, ob Herr Sohr vielleicht dazu eine Idee hat. Ansonsten würde ich das Thema Übergewinnsteuer gleich gerne auch noch aufgreifen. Das wird ja heiß diskutiert, auch in der Koalition. Der Finanzminister ist in Brüssel damit gescheitert, zumindest vorerst. Die SPD will es weiterhaben. Die CDU, also Bundeskanzler Merz, ist skeptisch, auch die Energieministerin. Aber in Polen beispielsweise, wo man das ja hat, zeitig befristet, bis März 2027, da ist Benzin und Diesel deutlich günstiger als bei uns. Also wäre natürlich die Frage, ob das als mit der Betonung auf vorübergehend, ob das als vorübergehende Maßnahme vielleicht eine Möglichkeit wäre. Ich weiß nicht, wie Herr Sohr das sieht. Herr Sohr.
3: Also noch was dazu. Ich war vor 14 Tagen erst in Bosnien. Also Bosnien ist ja ein relativ armes Land. Das kann man schon irgendwie sagen, wenn du das so siehst, wie es da so zugeht. Also die sind bestimmt nicht auf Rosen gebettet im Großen und Ganzen. Wie kann das also sein, dass da der Sprit pro Liter umgerechnet bald einen Euro billiger ist im Großen und Ganzen? Das muss man sich mal vorstellen. Wo kriegen die das her? Aus dem Schlaraffenland oder wo auch? Die beziehen, haben doch genau die gleichen Ölmultis, die da dahinter stecken. Da fragt man sich schon, warum ist es dort möglich und bei uns so nicht? Wir haben schon alle das Richtige gesagt, die Vorredner. Das sind auch die hohen also Steuerkosten und so. Und wo der eine, was er da gebracht hat, das letztendlich zahlt es eigentlich nur der Steuerzahler irgendwo. Ja.
1: Jetzt würde ich mal gerne unseren Zeitungsgast zu beiden fragen. Herr Sohr, also Druck auf die Ölmultis, ginge da mehr und Stichwort Übergewinnsteuer.
0: Also ich will mal bei unserem Hörer kurz gleich anschließen. Warum sind die Kraftstoffpreise etwa in Bosnien-Herzegowina so sehr viel niedriger als in Deutschland? Naja, das hängt natürlich mit der allgemeinen Lohn-, Einkommens- und Wohlstandssituation in den jeweiligen Ländern ab. Da ist es so, dass wir in Deutschland dankenswerterweise natürlich auf einem ganz anderen Niveau unterwegs sind als in Bosnien-Herzegowina. Das heißt, von Seiten der Lieferanten eines Gutes, hier also die Mineralölkonzerne, muss natürlich auch berechnet werden, zu welchen Preisen kann ich wo meine Güter verkaufen. Und die kann ich logischerweise in Deutschland zu höheren Preisen verkaufen als in Bosnien-Herzegowina oder als in anderen europäischen Ländern, von anderen Ländern in anderen Weltregionen ganz zu schweigen. Das ist das eine. Das andere ist natürlich eben auch, was der Staat, sprich die Politik, beschließt, welche Güter wie hoch besteuert werden, haben wir ja schon in der Sendung weitlich besprochen. Gibt es große Stellschrauben, das kommt dann eben auch dazu. Und jetzt kurz zum Thema Übergewinnsteuer. Auch das wäre, das kann man tun, ist einer der möglichen Hebel. Man muss natürlich definieren und berechnen, was ist ein Gewinn, also welchen Gewinn haben Unternehmen auf welches Gut erzielt. Man müsste eine Art Durchschnitt festlegen, beobachten, also zu was haben die Mineralölkonzerne in den ersten 6 Monaten des Jahres 2025 an durchschnittlichen Gewinnen auf Benzin und Diesel erzielt. Man schaut sich dann die Entwicklung im ersten Jahr 2026 oder im ersten Halbjahr dann nächstes Jahr 2027 an und zieht einen Strich drunter und sagt, das waren jetzt von mir aus 5% mehr. Und dann gilt es zu verhandeln, nimmt man das als Übergewinn und besteuert diesen eben zusätzlich. Ne? Nicht einfach, aber grundsätzlich möglich.
1: Und sie muss natürlich, wenn das funktionieren soll, natürlich darf nicht irgendwo im Steuertopf verschwinden, sondern sie muss dann auch wirklich 1:1 in den Spritpreis rein.
3: Genau, das ist dann noch
0: das beim wäre Ja, genau. Das wäre natürlich erstrebenswert und müsste dann eben auch so gebunden sein. Aber es ist halt deutlich schwerer, das Ganze nachzuweisen, dann auch zu verhandeln und politisch zu beschließen. Und damit ziehen wir den roten Faden, glaube ich, nochmal zu unserem Diskussionsbeginn. Was geht schnell? Schnell geht ad hoc ein sogenannter Tankrabatt, sprich eine Steuerreduzierung für den Preis, dass es natürlich mit der Gießkanne übers Land verteilt wird.
1: Sagt unser Zeitungsgast heute in Sonntags um 11, Stefan Sohr, Chefredakteur der Verlagsgruppe Hof Coburg Suhl Bayreuth, und Anrufer war eben Ingo Kiewel aus Landshut. Vielen Dank und wir diskutieren weiter in Sonntags um 11. Tanken billiger, Deutschlandticket teurer, wie bleibt Mobilität bezahlbar? Sie können mitdiskutieren, kostenfrei unter 0800 80 80 789. Und wir gehen nach München zu Brigitte Scherible. Ich hoffe, ich habe es richtig ausgesprochen. Grüß Sie, Frau Scherible.
4: Ja, vollkommen korrekt. Herzlichen Dank und guten Morgen.
1: Guten Morgen. Ja, bezahlbare Mobilität. Also in München gibt es ja ein ziemlich gutes ÖPNV-Angebot. Allerdings die Tickets werden jetzt, die normalen MVG-Tickets werden jetzt wieder teurer. Aber es gibt ja die Möglichkeit des Deutschland-Tickets. Würden Sie da mitgehen bei der jetzigen Erhöhung oder geht Ihnen das zu weit? Oder sagen Sie, der Tankrabatt ist wichtiger?
4: Ich möchte gern auf den Anruf aus dem Allgäu nochmal zurückkommen. Der hat ganz genau berechnet, wie viel Deutschland-Ticket-Abonnenten nach der Erhöhung wahrscheinlich abspringen werden. Und das natürlich die Einnahmen des Staates und auch der Deutschen Bahn wieder schmälern wird, was ich an der ganzen Diskussion überhaupt komplett vermisse, ist, dass das Klima überhaupt nicht angesprochen wird. Wenn diese 1 Million, die das vielleicht kündigen, dann wieder auf der Straße sind und mit ihren Autos unterwegs sind, kann denn keiner mal berechnen, wie viel CO2 da wieder ausgestoßen wird und was das an Kosten bzw. Spätfolgen verursacht, wenn unser Klima noch weiterhin kippt. Das ist bei Ihnen überhaupt nicht Thema. Also, ja. Und auch, ich vermisse es auch in der Politik, das Klima geht unter in dem Moment, wo wirtschaftliche Aspekte vorliegen. Mhm. Warum ist das denn so? Warum hat denn das Klima irgendwie keine Lobby mehr?
1: Also wichtiger Aspekt, Herr Suhl, Sie sind auch für Suhl mit zuständig, heißen
0: so
1: aber
0: ist es.
1: Sohr. Herr Sohr, wird das zu wenig betont in dieser ganzen Diskussion? Ist auch mein Eindruck jetzt diese Woche, dass das Wort Klimaschutz fiel im Zusammenhang mit dieser ganzen Diskussion nicht allzu oft, oder?
0: Ja, das stimmt. Das ist so. Die Frage ist jetzt, was die Hörerin gerade induziert. Soll man jetzt quasi in die Preisberechnung mit einfließen lassen, was die theoretischen, wie soll man sagen, Umweltschäden kosten, die dann eintreten würden, wenn wieder mehr Menschen auf das Auto umsteigen werden. Meines Erachtens für die aktuelle politische Diskussion zu kompliziert, wenngleich es so ist, das denke ich schon, dass momentan die Diskussion in der Politik darum geht, dass sie zeigt, wir nehmen Themen, die Bevölkerung gerade triggern, ernst. Wir erkennen, dass viele Menschen mehr oder weniger unter hohen Benzinpreisen leiden. Ich sage ausgesprochen mehr oder weniger. Und sie zeigt den Bürgern, will den Bürgern damit zeigen, wir denken an euch. Ne? Das ist Politik, das ist Politik, die bürgernah sein will, und da können dann natürlich, sagen wir mal, klimapolitische Dinge erstmal hinten anstehen. Ja.
1: Nun ist ja der ÖPNV in der Regel ein Zuschussgeschäft, aber auf der anderen Seite, wenn man es politisch will, dass die Leute mehr Bus und Bahn fahren, müsste man dann nicht auch mehr, wie man es jetzt auch bei der Subvention des Tankrabatts tut, müsste man dann nicht mehr auch in den ÖPNV mehr rein investieren. Es gab ja schon oft, wurde das 1-Euro-Ticket auf kommunaler Ebene, kam dann irgendwie doch nicht, zumindest meines Wissens nicht hier in Bayern. Jetzt gibt es das Deutschland-Ticket, mit dem man natürlich dann in ganz Deutschland unterwegs sein kann, aber es wird immer teurer. Ist es nicht so, wie Frau Schirripe sagt, das ist dann kontraproduktiv, dass die Leute dann doch wieder aufs Auto umsteigen? Hat man das zu wenig?
4: Ja, Frau Schirripe? Ich erwarte mir von den gewählten Vertretern in der Politik auch, dass sie in die Zukunft schauen. Die wirtschaftlichen Aspekte sind für jetzt und heute und vielleicht für die nächsten 2 Jahre. Das Klima wird uns in 10 Jahren so eingeholt haben oder in 20, dass wir gar nicht mehr genug Geld reinschaufeln können, um da noch lebenswerte Bedingungen zu schaffen.
1: Jetzt ist natürlich auf der anderen Seite...
4: Erwarte ich mir eigentlich von den Politikern, dass sie in die Zukunft schauen und das mit einberechnen.
1: Also würden Sie sagen, das Deutschlandticket darf nicht teurer werden, auch nicht die 3,80 €?
4: Auf keinen Fall. Ja. Auf keinen Fall.
1: Aber das ist das andere Argument, zu sagen, es muss erstmal die Kapazität auch dafür geschaffen werden. Hier in Großstädten ist die natürlich meistens gegeben, aber wenn man mehr Zug und Bus und Verbindungen haben will, dann muss auch die Infrastruktur angepasst werden. Da sind natürlich auch nochmal Summen nötig, oder?
4: Ja, natürlich. Ich weiß es, dass das alles Geld kostet. Aber wir haben ja noch, also die Politik und die Bahn werden doch noch andere Plätze haben, wo sie Infrastruktur anpassen können. Und dem Klima wegzunehmen und das Klima außer Acht lassen bei solchen Planungen, finde ich rücksichtslos.
1: Und können Sie aber nachvollziehen, Frau Schirripe, dass auf der anderen Seite viele aufs Auto angewiesen sind, Berufspendler, und dass die unter
4: und dass die unter gewünschte Bahnverbindungen sind einfach nicht da und die Menschen müssen mit den Autos fahren.
1: Also wie sehen Sie dann ganz konkret den Tankrabatt? Ist das jetzt, weil die Preise einfach durch die Decke gehen, die richtige Maßnahme, oder sehen Sie das anders?
4: Nein. Weil das so mit der Gießkanne ist, also bin ich ein Gegner davon. Ich halte es am besten, wenn diejenigen, die es brauchen, das vom Staat direkt bekommen. Über Steuer, über Pendlerpauschalen, über Rückzahlungen, über Prämien. Aber nicht alle auf einmal. Wir haben so viele reiche Leute in diesem Land, die brauchen keinen Tankrabatt.
1: Also, gezielter unterstützen, darüber haben wir ja auch schon mal in der Sendung gesprochen. Vielen Dank, Brigitte Schirripe aus München. Und
4: ich danke.
1: auch. Danke Ihnen, einen schönen Sonntag und wir gehen nach Hergensweiler im Landkreis Lindau. Markus Lorenz ist in der Leitung. Grüß Sie, Herr Lorenz.
5: Ja, grüßen. Grüß Gott.
1: Grüß Gott. Ja, wie bleibt die Mobilität bezahlbar? Ein großes Thema, ein großes Problem. Zwei Maßnahmen haben wir diese Woche. Finden Sie das ausgewogen oder würden Sie da an anderen Stellschrauben drehen?
5: Also ich habe mir das lange überlegt, was ich tue. Also wie gesagt, hier im Landkreis Lindau ist der ÖPNV, also zweimal am Tag fährt ein Bus und das war es dann auch. Also bin ich immer gezwungen, in die Stadt zu fahren und dann irgendwie ÖPNVs nutzen zu können. Des Weiteren muss ich ja jeden Tag pendeln auf die Arbeit und bin deswegen auch auf das Auto angewiesen. Mhm. Und ich habe mir dann überlegt, ob ich mir ein Elektrofahrzeug zulegen soll. Das war aber mit immensen Problemen zu tun, weil ich jetzt zur Miete wohne und man hätte eine Leitung ziehen müssen. Also ein immenser Aufwand.
1: Weil es bei Ihnen keine Wallbox sozusagen im Haus gibt und Sie es immer laden müssen.
5: Das rentiert sich ja nicht. Es rentiert sich ja auch nicht, weil ich keine Solargeschichte auf dem Dach habe. Dann kam die Überlegung auf mit dem Autogas. Und da gibt es ja gewisse Hersteller inzwischen, die das kombinieren können. Also man fährt mit Autogas und mit Benzin gleichzeitig. Und somit konnte ich jetzt meine Kosten, was die Beweglichkeit betrifft mit dem Auto, erheblich senken. Mhm. Obwohl ich jetzt trotzdem nochmal keine erneuerbaren Energien habe. Aber so lässt sich das Ganze bezahlen.
1: Ja, also Autogas nicht sehr verbreitet bei uns in Deutschland. Ich weiß nicht, ob das eine Möglichkeit wäre, die Kosten in Grenzen zu halten. Herr Sohr, was sagen Sie dazu?
0: Naja, wenn es dem Hörer nützt, es ist eine Nischentechnologie in Deutschland, aber wenn sich in der Nische Anbieter finden für Autogas und Hersteller, die autogasfähige Fahrzeuge herstellen und dann eben Kunden wie unseren Hörer hier, dann matcht das natürlich. Ne? Aber es ist eine Nischentechnologie. Mhm. Aber in der Nische kann man auch leben, selbstverständlich.
1: Aber Herr Lorenz hat ja auch noch die Elektromobilität angesprochen. Mhm. Könnte diese Preisentwicklung beim Sprit, die jetzt sozusagen der Elektromobilität dann doch nochmal einen neuen Schub geben. Wenn man den Klimaschutz dazu nimmt, dann setzt das natürlich voraus, dass es auch wirklich sozusagen sauberer Strom ist. Auch da ist ja, glaube ich, noch Handlungsbedarf. Aber wenn wir es von der Preisentwicklung her sehen, Herr Sohr, geht denn die Rechnung überhaupt auf? Oder kostet mich am Ende der Strom dann fast genauso viel? Oder müsste man da die Stromsteuer vielleicht senken?
0: Also je nachdem, wie viel ein E-Auto, wenn man so will, verbraucht, hat ja auch einen Verbrauch, ne? Und was ein E-Auto kostet, ist das natürlich ein Thema. Ich kann mal aus eigener Erfahrung sagen, dass eine sehr grobe Rechnung zwischen dem früheren Verbrenner und dem jetzigen E-Auto ergibt einen Kostenvorteil rein beim Fahren, wenn man so will, von 20-25%, also schon deutlich messbar. Das würde unter Preisgesichtspunkten für die Anschaffung eines E-Autos sprechen. Die Gesamtrechnung ist natürlich deutlich komplizierter. Müssen sowohl die Privatleute, wenn sie sich überlegen, ein neues Auto anzuschaffen, berechnen. Aber gerade im Firmenflottensektor ist das E-Auto natürlich ein sehr, sehr großer Hebel, um mehr E-Autos in den Markt zu bringen, was ja auch geschieht.
1: Aber auch da sind wir natürlich wieder bei der Infrastruktur. Herr Lorenz hat es ja auch gerade gesagt. Mhm. Also Herr Lorenz, bei Ihnen, wenn ich Sie richtig verstanden habe, ist das ziemlich schwierig, wenn Sie zu Hause nicht laden können.
5: Ja, deswegen. Das war ja mein Problem. Hm. Weil ich habe ja geliebäugelt mit einem E-Auto. Aber es lässt sich einfach hier nicht umsetzen. Und die ganze Anschaffung und der ganze Umbau hätte immense Kosten verursacht. Und da bin ich durch Zufall drauf gekommen, wie wäre es denn mit Autogas? Mhm. Und da bezahle ich jetzt momentan 1,12 Euro pro Liter. Also
1: Interessanter Gedanke. Vielen Dank, Markus Lorenz war das aus Hergensweiler im Landkreis Lindau. Und Herr Sohr, Elektromobilität, da haben wir dann wahrscheinlich die nächste Baustelle, wo auch in die Infrastruktur noch wesentlich investiert werden muss, oder?
0: Ja, wie gesagt, ich stelle selber fest, dass sich auf der Seite der Infrastruktur viel getan hat. Ich sage es immer für mich selber, wenn mich Leute fragen, du, wie kommst du denn zurecht mit deinem E-Auto, sage ich, gut. Im Unterschied zum Verbrenner muss ich das tanken und die Zeit mitdenken sozusagen. Ne? Und das muss man in der Regel ja bei, wenn man einen Verbrenner fährt, nicht. Fährt man an die Tankstelle, 3 Minuten später ist man wieder auf der Straße. Ganz so schnell geht es beim E-Auto nicht. Aber man kann sich umgewöhnen. Ich fahre sehr gerne E-Auto, viele andere auch. Das zeigt auch die Marktentwicklung, die natürlich vor allem durch die Dienstwagenflotten momentan beschleunigt wird. Ich denke, E-Mobilität wird immer wichtiger werden. Ich glaube nicht, dass wir einen kompletten Umstieg in eine elektrifizierte Mobilität bekommen, aber es wird ein wesentlicher Faktor im allgemeinen Verkehr werden.
1: Wie bleibt Mobilität bezahlbar? Die Frage wird uns weiter beschäftigen. Vielen Dank, Stefan Sohr, Chefredakteur der Verlagsgruppe Hof Coburg Suhl Bayreuth, aber heute unser Zeitungsgast. Vielen Dank allen Anruferinnen und Anrufern. Jetzt geht's weiter mit dem Aktuellen am Mittag und Michaela Borowi. Am Mikrofon war Jörg Brandscheid.
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1: Es ist 12 Uhr.
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1: Und dies sind unsere Themen. Bundeskanzler Merz ist zusammen mit einer Wirtschaftsdelegation in die Ukraine gereist. Er will dem Land weitere militärische Hilfe zusagen. Gleichzeitig gehen die russischen Drohnenangriffe weiter. Darüber sprechen wir jetzt gleich mit unserer Korrespondentin in Kiew. In Lettland ist die proeuropäische Partei von Ministerpräsident Kuhlbergs als klarer Sieger aus der Parlamentswahl hervorgegangen. Und in München geht heute das 191. Oktoberfest zu Ende. Und dafür ist das Wetter perfekt. Fast überall in Bayern scheint die Sonne bei Höchstwerten zwischen 18 und 23 Grad. Mein Name ist Michaela Borowi und ich begleite Sie durch die kommende Viertelstunde. Die Warnungen aus Moskau, was weitere Angriffe auf die Ukraine, insbesondere auf Kiew, anbelangt, waren eigentlich eindeutig. Trotzdem hat sich Bundeskanzler Merz zusammen mit Bundeswirtschaftsministerin Reiche und Vertretern von Unternehmen, die mit Rüstung und Energie zu tun haben, auf den Weg gemacht in die Ukraine mit dem Ziel, der Regierung dort weitere Unterstützung zuzusichern, unter anderem bei der Abwehr russischer Luftangriffe. Während dieses unangekündigten Besuchs hat es neuen Drohnenalarm im ganzen Land gegeben. In Kiew wird über Einschläge auf der Nordbrücke über den Dnipro berichtet. In der Region Sumy meldeten die Behörden 5 Verletzte nach einer Attacke auf ein Wohnhaus mit einer russischen Gleitbombe. Ich bin jetzt verbunden mit unserer Korrespondentin vor Ort, Rebecca Barth. Hallo nach Kiew.
2: Hallo, schönen guten Tag.
1: Das russische Außenministerium hatte ja Europäer sehr deutlich vor Reisen in die Ukraine gewarnt. Trotzdem ist Bundeskanzler Merz auf Solidaritätsbesuch in Kiew. Ist das Risiko nicht ziemlich hoch? Wie gewährleistet man denn da die Sicherheit für diese Delegation?
2: Nun, ich denke, 100% Sicherheit kann man nirgendwo in der Ukraine gewährleisten, für niemanden. Aber natürlich ist so eine Reise in der Regel sehr, sehr gut vorbereitet mit entsprechenden Sicherheitsprotokollen. Und so ein Krieg, selbst andauernde Luftangriffe, sind nie flächendeckend. Sie haben es eben schon gesagt, in Kiew ist eine Brücke angegriffen. Das ist nun nicht das erste Mal passiert, sondern das erleben wir seit einigen Tagen. Es gibt gewisse Ziele und Regionen, die immer wieder von der Russischen Föderation angegriffen werden, auch hier in der ukrainischen Hauptstadt. Und die kann man umgehen. Diese Brücke ist etwa 5 Kilometer weg vom ukrainischen oder vom Kiewer Stadtzentrum, wo sich der Bundeskanzler aufgehalten hat. Aber natürlich 100% Sicherheit kann niemand gewährleisten.
1: Kann man denn davon ausgehen, dass diese zeitgleichen Angriffe eher Zufall sind oder vielmehr eine deutliche Machtdemonstration aus Moskau an Deutschland?
2: Es ist das, was die Menschen hier seit Wochen erleben. Der Bundeskanzler hat einen sehr deutlichen Eindruck vom Alltag, muss man sagen, in Kiew bekommen. Kurz nach seiner Anreise, kurz nach seiner Ankunft begann eben der Luftalarm und dann geht er einige Minuten und dann hört er auf und dann wird er wieder ausgelöst. Und das ist das, was die Menschen hier seit Wochen erleben, tagsüber, in der Nacht, ständige Explosionen, ständige Angriffe, nahezu pausenlos. Das macht die Menschen mürbe und dementsprechend würde ich das als keine Ausnahme leider einordnen.
1: Was genau haben denn der Kanzler und seine Mitreisenden im Gepäck zur Unterstützung?
2: Das ist ein durchaus großes Paket, was hier verkündet werden soll heute. Die Rede ist von einem Hilfspaket für den militärischen Bereich, 1 Milliarde Euro. Da geht es vor allem um die Herstellung von Abfangdrohnen, die gemeinsame Produktion ukrainischer und deutscher Unternehmen von Abfangdrohnen, um eben solche Angriffe, wie auch der Bundeskanzler sie heute erlebt hat, in Zukunft zu verhindern. Das ist zum aktuellen Zeitpunkt eine der größten Schwachstellen in der ukrainischen Flugabwehr. Es sollen weitere Militärhilfen auch in anderen Bereichen zur Verfügung gestellt werden. Und das zweite große Paket bezieht sich auf die Energiewirtschaft, die Energieinfrastruktur. Auch da hat die Russische Föderation wieder, muss man sagen, begonnen, ukrainische Energieanlagen anzugreifen.

0: früher, als es von den Experten erwartet worden war. Und da sollen 350 Millionen Euro in etwa für beispielsweise Generatoren, für Reparatur, für Umspannwerke bereitgestellt werden.
1: Was ist denn Ihre Einschätzung? Warum kommen die Reise und dieses umfangreiche Unterstützungsangebot gerade jetzt zu diesem Zeitpunkt?
0: Nun, Friedrich Merz hat gesagt, gerade jetzt benötigt es die Ukraine am meisten, denn die nächsten Wochen und auch Monate werden sehr, sehr hart. Gleichzeitig erleben wir geopolitisch, dass Europa und vor allem Deutschland einer der wichtigsten, wenn nicht der wichtigste Partner für die Ukraine geworden ist, seitdem sich die Amerikaner praktisch als wichtigster Verbündeter zurückgezogen haben. Das merkt man hier in der Ukraine und entsprechend positiv wird dieser Besuch auch von der ukrainischen Regierung heute aufgefasst.
1: Einschätzungen und Analysen waren das von Rebecca Barth aus Kiew. Herzlichen Dank dorthin.
0: Danke Ihnen.
1: Derweil macht man sich in den baltischen Staaten große Sorgen vor einer russischen Invasion und das spiegelt sich auch im Ergebnis der Parlamentswahl in Lettland. Bei der Abstimmung gestern ist die proeuropäische Vereinte Liste des Ex-Unternehmers Andris Kulbergs als deutlicher Gewinner hervorgegangen. Sie erhielt mehr als 35% der Stimmen. Kulbergs hatte nach dem Scheitern der früheren Koalition an der Spitze einer Übergangsregierung gestanden. Aus Riga berichtet Christian Stichler.
2: Für lettische Verhältnisse ist es ein Erdrutschsieg. Im sonst eher von vielen kleinen Parteien dominierten Parlament Sejma wird das Bündnis von Andrej Kulbergs die mit weitem Abstand stärkste Kraft. Die Vereinte Liste steht für Reformen, solide Finanzen, aber auch für einen proeuropäischen Kurs. Der 47-jährige Wahlsieger sagte, man werde weiter in die Sicherheit des Landes investieren. Jedes Nachgeben gegenüber Russland sei ein Zeichen der Schwäche. Lettland gehört zu den stärksten Unterstützern der Ukraine. Die Verteidigungsausgaben des Landes liegen schon heute bei mehr als 5% des Bruttoinlandsprodukts. Kulbergs betonte auch, die Wahlen seien ohne größere Zwischenfälle oder Beeinflussung von außen verlaufen. Nun muss der bisherige Übergangsministerpräsident eine neue Koalition schmieden. Den Auftrag zur Regierungsbildung könnte er schon morgen vom lettischen Präsidenten erhalten.
1: Nach einem größeren technischen Ausfall sind die IT-Probleme bei der Bundesagentur für Arbeit wieder behoben. Wie eine Sprecherin der Behörde mit Sitz in Nürnberg heute Morgen im BR-Interview bestätigt hat, ist nach jetzigem Stand der Untersuchungen ein Angriff von außen sehr unwahrscheinlich. Lasse Berger.
3: Die Fehlermeldung wegen einer technischen Störung stand heute Morgen zwar noch auf der Website der Bundesagentur für Arbeit, Fakt ist aber, inzwischen stehen wieder alle Online-Dienste der Bundesagentur für Arbeit zur Verfügung, und zwar schon seit gestern Abend, teilte die Behörde mit Sitz in Nürnberg heute mit. Demnach sei die Ursache für die Probleme eine technische Störung in den eigenen Systemen gewesen. Ein Hackerangriff wurde als Ursache ausgeschlossen. Seit wann die Störung genau besteht, bleibt nach wie vor unklar. Betroffene hatten bereits in der Nacht auf vergangenen Freitag Schwierigkeiten, unter anderem bei der Arbeitslosmeldung. Wer sich deswegen nicht zum Stichtag am 1. Oktober arbeitslos melden konnte, solle aber keine Nachteile haben, heißt es. Die Bundesagentur will zeitnah darüber informieren, wie verfahren wird, wenn aufgrund der technischen Störung Fristen versäumt wurden.
1: Ein Jahr ist es inzwischen her, dass der Benediktiner Gregor Maria Hanke aus Altersgründen aus seinem Amt als Bischof von Eichstätt ausgeschieden ist, vorzeitig und auf eigenen Wunsch hin. Seitdem war der Bischofssitz vakant. Im Juli war der damalige Weihbischof von Freiburg, Christian Würz, zum Nachfolger bestimmt worden. Heute nun wird er in sein Amt eingeführt mit einer feierlichen Eucharistiefeier im Eichstätter Dom. Astrid Uhr stellt den neuen Bischof vor.
4: Er ist der jüngste Diözesanbischof Deutschlands. Der neue Eichstätter Bischof Christian Würz ist 55 Jahre. Seine Berufung aus Baden-Württemberg nach Bayern war eine Überraschung.
5: Ich freue mich, dass der Tag der Amtseinführung jetzt da ist, dass es jetzt richtig losgeht, dass ich jetzt die Möglichkeit habe, mit den Menschen unterwegs zu sein, sie kennenzulernen.
4: Geboren 1971 in Karlsruhe, aufgewachsen mit zwei Geschwistern, studierte er erst Jura, später Theologie. Beides schloss er mit Promotion ab. In Eichstätt warten neue Herausforderungen auf Christian Würz. Das Bistum wurde in den letzten Jahren von einem Finanzskandal erschüttert, der noch immer nachwirkt. Christian Gärtner vom Landeskomitee der Katholiken in Bayern.
6: Ich höre zum Beispiel von Leuten, die sagen, wenn es jetzt heißt, wir müssen sparen, ihr habt doch mehrere Millionen in den USA verspekuliert, das sehen die Leute natürlich nicht ein, wenn wir so unverantwortlich mit dem Geld

0: Kirchensteuerzahler umgeht.
1: Sehr gespannt sind auch viele Katholiken in Eichstätt, wie der neue Bischof den Reformprozess in der katholischen Kirche weitergestalten wird. Anders als sein Vorgänger, der als konservativ geltende Benediktiner Gregor Maria Hanke, hat Christian Würz den synodalen Weg von Beginn an unterstützt, auch in Bezug auf die Teilhabe von Frauen.
2: Da denke ich schon, dass das eine Frage ist, die uns allen als Kirche aufgegeben ist, die Rolle der Frau in der Kirche noch mal anzuschauen und zu gucken, was für ein Potenzial steckt dahinter, was noch nicht genutzt ist.
1: Die Wahl des neuen Bischofs ist also auch kirchenpolitisch interessant. Zum Festgottesdienst haben sich auch Ministerpräsident Söder und der emeritierte Bischof Hanke angekündigt. Im Anschluss lädt das Bistum Eichstätt zu einem Fest der Begegnung ein.
3: Beginn der feierlichen Amtseinführung ist um 13.30 Uhr. Das BR-Fernsehen überträgt die Eucharistiefeier. Zum letzten Mal in diesem Jahr werden heute in München die Festzelte gefüllt, Wiesenbier ausgeschenkt, noch bis zum Abend drehen sich die Fahrgeschäfte. Es ist der letzte Tag für das 191. Oktoberfest. Gut 10 Stunden vor dem Ende der Wiesen wollen Festleitung, Polizei, Feuerwehr und Rettungsdienst am Mittag dann Bilanz ziehen. Birgit Grundner.
4: Am frühen Nachmittag wird man erfahren, ob beim größten Volksfest der Welt ein neuer Besucherrekord aufgestellt wurde. Der bisherige Rekord stammt aus dem Jahr 2023. Damals waren 7,2 Millionen Besucher gekommen. Allerdings hatte die Wiesn da wegen einer Feiertagsverlängerung auch nicht nur 16, sondern 18 Tage gedauert. Bereits um 12 Uhr lässt man es beim Oktoberfest noch einmal so richtig krachen. 60 Böllerschützen, Männer wie Frauen, formieren sich auf den Treppenstufen unterhalb der Bavaria. Mit den lauten Schüssen steigt auch viel weißer Rauch auf, denn statt Kugeln wird Schwarzpulver verwendet. Umrahmt wird das Spektakel von Blasmusik. Zum Abschluss wird die Bayernhymne gesungen. Mit dem Böllerschießen wird das Oktoberfest traditionell beendet. Weiter gefeiert wird aber trotzdem noch bis kurz vor Mitternacht. Gerade in den Zelten herrscht am Ende immer eine besondere Stimmung. Kurz vor Schankschluss werden Wunderkerzen für die letzten Wiesenlieder des Jahres verteilt.
3: Und noch eine Meldung aus der Kultur. Sie wurde mit Filmen wie Thelma und Louise, Die Hexen von Eastwick und Little Woman bekannt, als eine der stärksten Charakterdarstellerinnen Hollywoods. Den internationalen Durchbruch schaffte Susan Sarandon mit ihrer Rolle in der Rocky Horror Picture Show. Ihren Oscar bekam sie für Dead Man Walking. Heute feiert Susan Sarandon ihren 80. Geburtstag und auch im hohen Alter ist sie eine der lautesten politischen Stimmen unter den Schauspielerinnen in den USA. Ute Scheins mit einem Porträt.
5: Auch mit fast 80 bleibt Susan Sarandon politisch aktiv. Erst vor wenigen Tagen wurde sie wieder in Handschellen abgeführt, bei Protesten gegen den israelischen Militäreinsatz in Gaza. Der israelische Ministerpräsident Netanyahu war zur UN-Vollversammlung nach New York gekommen. Die Oscar-Preisträgerin gehört zu den politisch aktivsten US-Schauspielerinnen. Sie ist Teil der pro-palästinensischen Protestbewegung und setzt sich seit Jahren für Menschenrechte, soziale Gerechtigkeit und gegen Kriege, Polizeigewalt und Trumps Einwanderungspolitik ein. Susan Sarandon wurde am 4. Oktober 1946 in New York City geboren, als ältestes von 9 Kindern einer streng katholischen Familie. Zu Hause habe es oft nur Fertigsuppen und Dosenfleisch gegeben, erinnert sich die Schauspielerin. Meine Mutter ist bei Pflegefamilien und in einem Waisenhaus aufgewachsen. Sie hatte also selbst keine Mutter und dann bekam sie 9 Kinder. Nach ihrem Schulabschluss studierte Sarandon Englisch, Philosophie und Militärstrategie. Sie jobbte nebenher als Sekretärin, Putzfrau und Model. 1968 machte sie ihren Bachelor of Arts in Theater und Literatur. Kurz darauf folgten erste Film- und TV-Rollen. Ihren internationalen Durchbruch schaffte sie 1975 mit der Hauptrolle der Janet Weiss im Musical-Kultfilm The Rocky Horror Picture Show. Dreamy. Oh, fantasy, free me. 1995 spielt Susan Sarandon die weibliche Hauptrolle im Gefängnisdrama Dead Man Walking. Kritiker sahen in dem Film ein eindrucksvolles Plädoyer gegen die Todesstrafe und für Susan Sarandon bedeutete der Film den begehrten Oscar. Insgesamt hat sie weit über 100 Film- und TV-Produktionen gemacht. Ihre politischen Äußerungen haben ihr viel Kritik und Nachteile im Job eingebracht, sagt sie. Gleich Anfang Oktober wurde ich von meiner Agentur gefeuert und ausdrücklich deshalb, hat, weil ich demonstriert und mich öffentlich zu Gaza und einem Waffenstillstand geäußert hatte. Ich konnte in keinem größeren Film mehr mitspielen, bei nichts, was irgendwie mit Hollywood zu tun hatte.

0: Gegner Griechenland. Was von dieser Partie heute Abend in Thessaloniki wohl zu erwarten sein wird, das bespreche ich jetzt mit Stefanie Bacik. Sie wird die Begegnung auch heute Abend kommentieren. Stefanie, die Anreise nach Griechenland hat ja fürs deutsche Team problemlos geklappt. Mannschaft und Trainer sind logischerweise motiviert. Und gibt es doch die Niederlage aufzuarbeiten vom vergangenen Sonntag in Augsburg. Steht denn das Spiel jetzt heute Abend eher unter der Prämisse Revanche fürs 0:1 im Hinspiel oder hat Jürgen Klopp weiterhin den Fokus auf, sagen wir mal so, Nationalmannschaftscasting?
1: Ja, es ist von beidem so ein bisschen, ne? Also dieses 0:1 in Augsburg, du hast es schon angesprochen, ist natürlich nicht das, was eine deutsche Nationalmannschaft erreichen möchte. Das war auch nichts, trotz des vielen Ballbesitzes, den die deutsche Mannschaft in Augsburg gehabt hat. Und auf der anderen Seite das Casting. Jürgen Klopp hat ja für diese 4 Spiele wirklich über 40 Spieler mitgenommen, also 2 Kader gebildet. Ich habe das Gefühl, das ist so langsam ein bisschen beendet. Denn er hat schon verraten, dass Jonas Urbich vom FC Bayern zum 2. Mal hintereinander im Tor steht. Wird, sagt, das wird deswegen der Fall sein, weil die anderen Keeper in ihren Vereinen tatsächlich mehr spielen als Urbich. Fand ich ganz interessant. Und ich bin auch ganz stark davon überzeugt, dass Tom Bischoff und Alexander Pavlovic im Mittelfeld auflaufen werden, zusammen mit Florian Wirtz. Also da wird es keine Veränderungen geben. Vielleicht hat er auch schon so ein bisschen seine Mannschaft gefunden und sagt sich jetzt, komm, die lasse ich ran, die war erfolgreich gegen Serbien, warum nicht einfach so weitermachen?
0: Also kann man schon so ein bisschen absehen und voraussagen, ein bisschen mehr Kontinuität, ein bisschen weniger Rotation.
1: Ja, du musst ja Step by Step dahin kommen. Also wir Deutschen sind ja wirklich ein sehr kritisches Völkchen und sehen dann immer das, was nicht funktioniert. Aber Jürgen Klopp hat sich ja diese Zeit erbittet und gesagt, komm, gib mir die. Ich brauche einen Moment, bis ich meinen Fußball durchdrücken kann. Aber er hat natürlich auch gesehen beim 2:0 gegen Serbien, was hat gut funktioniert. Die Mannschaft war da, Fokus war da, hat schnell gespielt, mit wenigen Kontakten in die Spitze, hat sich, ich glaube, am Ende 33 Möglichkeiten erspielt, davon nur 2 Tore erzielt. Und warum dann die Spieler rausschieben, die es dann gebracht haben. Also das würde ja überhaupt keinen Sinn ergeben. Von daher sehr gut, sich darauf zu fokussieren, zu sagen, mit denen erstmal weiterzumachen.
0: Die Torwartposition, gerade eben schon angesprochen. Jonas Urbich ist heute Abend wieder mit dabei. Das ist aber jetzt kein Hinweis auf eine künftige Nummer 1, oder?
1: Nein, also das sind ja die Lieblingsfragen, die der Bundestrainer immer bekommt. Da verdreht er auch schon immer wieder die Augen und hat gesagt, wir möchten hier keine Diskussion um eine neue Nummer 1 aufmachen. Er hatte mal vor dieser Nations League-Reise gesagt, dass Marc-André Ter Stegen eigentlich die Nummer 1 ist. Ist ja auch der erfahrenste von allen. Und Jonas Urbich hat halt das Zeug dazu, auch irgendwann dahinter zu stehen. Und jetzt geht es einfach wirklich nur darum, was ist gerade das, was angesagt ist. Er hat sich in Absprache für Urbich entschieden. Bitter ist es, aber zum Beispiel finde ich persönlich für Finn Dahmen vom FC Augsburg. Der ist jetzt die ganze Zeit mit dabei, über die gesamten Tage, hat super trainiert, wie Jürgen Klopp gesagt hat, aber im Tor wird er nicht mehr stehen.
0: Welche Rolle spielt denn eigentlich dieser Wettbewerb Nations League auch für heute Abend? Die Nations League hat ja auch durchaus direkte Auswirkungen auf die EM-Qualifikation im nächsten Jahr. Spielt dieser Wettbewerb für Klopp irgendeine Rolle oder sind es einfach Länderspiele, in denen er sich orientieren will?
1: Es ist so ein bisschen von beidem. Also wenn er sich jetzt hinstellen würde und sagen würde, ach, die Nations League ist mir komplett egal, dann wären aber die Zeitungen morgen voll davon. Kannst du dir sicher sein? Nein, also er muss ja irgendwo anfangen, um ein bisschen was zu probieren und neue Spieler auszuprobieren. Aber es ist halt auch wichtig, dass Deutschland die Kurve kriegt. Also wenn es jetzt gegen Serbien noch eine Niederlage gegeben hätte und heute Abend gegen Griechenland dann auch, dann wird es irgendwann zum Problem, denn Deutschland ist Deutschland und Deutschland möchte in dieser Gruppe auch gut ausschauen. Und die Garanten haben ja auch noch nicht so geliefert. Also auch die Niederlande hatte Probleme gegen Griechenland, hat zuletzt 2:2 gespielt am Donnerstag. Die tun sich alle schwer gegen die Griechen und ich glaube, am Ende ist es ein Wettbewerb, da möchte Deutschland glänzen und hat auch gute Chancen, dass es so kommt.
0: Schauen wir noch ganz kurz auf den Gegner heute Abend, auf die Griechen. Die sind ja aktuell Tabellenführer, noch ungeschlagen, spielen mit viel Selbstvertrauen, mit Publikum im Rücken. Ja, ist Griechenland heute eventuell sogar leichter Favorit gegen Deutschland?
1: Nein, das würde ich nicht so sagen. Also ich glaube, es ist eine schwere Aufgabe, denn wenn man sich dieses Stadion mal anschaut und ich war da drin, das ist so ein Ding wie aus den 90er Jahren in der Fußball-Bundesliga bei uns vorher. Offenes Dach mit Flutlichtmasten, dahinter sind schon die Häuser, die Leute können reingucken, das wird richtig laut werden, wird halt eine schwere Aufgabe. Aber Griechenland setzt halt sehr auf die Defensive und auf die paar offensiven Momente. Sie haben super junge Spieler wie den Karezas vom BVB, der auch ein Ausnahmetalent tatsächlich ist, aber Deutschland müsste eigentlich von den Spielern, die da sind, mithalten können, gleich auf sein, wenn nicht sogar eigentlich drüber sein.
0: Stefanie Batschik mit Informationen zum DFB-Team vor dem Spiel heute Abend in Thessaloniki gegen Griechenland. Das Gespräch haben wir vor etwa 2 Stunden aufgezeichnet.

0: Jürgen Klopp, der Bundestrainer, wird sich also ein bisschen was überlegen für die Begegnung heute Abend. Und trotzdem, wenn man ihm so zuhört, der Sieg ist wichtig, aber auch, dass sich die Mannschaft weiterentwickelt.
1: Man muss erneut sehr gut spielen, was wir gegen Serbien getan haben. Tun wir das, dann wird es schwieriger für Griechenland, als es war im Hinspiel. Aber das müssen wir jetzt erstmal machen. Aber im Moment spricht auch wenig dagegen. Wir haben in der Kürze der Zeit uns, glaube ich, ordentlich erholt. Die Reise war jetzt nicht wahnsinnig, war nicht anstrengend oder sowas, sondern es war ein kurzer Flug. Es ist warm, aber es war es in Herzog oder in Deutschland die letzten Tage auch. Also dementsprechend, wir freuen uns aufs Spiel und ich glaube auch in keinem Spiel haben wir so ausgesehen, als wäre uns das Ergebnis egal. Wir haben darum gekämpft, aber es gibt keine Garantien in dem Sport. Für uns ist es auf jeden Fall eine Aufstellung, mit der wir gewinnen wollen. Das Casting war es nie geplant. Wir wollten Spieler kennenlernen, also unter dem Aspekt stimmt es ja dann ein bisschen, aber wir haben ganz viele kennengelernt, ganz viele tolle Sachen erfahren über diese Spieler, die in der Zukunft die Mannschaft bilden sollen. Und dementsprechend bin ich mit dem Aspekt, wir sind top, absolut zufrieden. Und um es richtig abzurunden, wäre ein Dreier nicht schlecht. Aber es ist nicht, also wir werfen nicht alles über den Haufen und versuchen hier irgendwie ein Ergebnis zu erwursteln, sondern wir wollen den Fußball entwickeln. Und dazu war das Serbien-Spiel ein sehr guter Hinweis, wie das aussehen kann. Und das wollen wir jetzt nochmal versuchen.
0: Also Jürgen Klopp hofft natürlich auf einen Sieg heute Abend, wobei es wäre aus seiner Sicht wahrscheinlich auch vermessen, sich dieses Mal an den Engländern zu orientieren. Die haben gestern Abend mit 7:0 gegen Kroatien gewonnen. Tja, und in Griechenland, da hoffen die Fußballfans natürlich, dass ihre Mannschaft gegen die DFB-Elf dort weitermacht, wo sie letzte Woche in Augsburg aufgehört hat. Und wir haben ja schon gehört, das Stadion in Thessaloniki hat eine besondere Ausstrahlung und auch darauf setzen die Griechen heute Abend, Tim Brockmeier.
2: Vier riesige Oldschool-Stahlflutlichtmasten, die über der runden Betonschüssel thronen. Die bröckige Fassade des in die Jahre gekommenen Runds wird teilweise von dicken Stahlträgern gestützt. Das Tumba-Stadion mitten in Thessaloniki verströmt schon eine bedrohliche Aura.
3: Da sind die Deutschen auch ein bisschen Angst haben,
2: sagt Christos. Er und seine Kumpels Elias und Savas, in Leipzig aufgewachsen und jetzt in Thessaloniki lebend, stehen vor dem Tumba und schwärmen von dem, was im Tumba dank der Fans regelmäßig passiert. Laut, hitzig, heißblütig.
4: Das ist eine geisteskranke Atmosphäre, das hast du nicht überall. 23.000 Griechen, das wird lustig.
2: Das Tumba ist bekannt für seine Hexenkessel-Vibes. Die noch ziemlich junge DFB-Elf muss sich auf eine dichte, herausfordernde Atmosphäre einstellen. Alex Pavlovic weiß Bescheid.
5: Kann ich mir schon gut vorstellen, wie die Atmosphäre sein wird. Wir freuen uns einfach drauf, haben Bock auf das Spiel.
2: Dieser Bock, diese Stimmung ist im engen, stickigen Pressekonferenzraum des Tumba spürbar. Pavlovic und Bundestrainer Jürgen Klopp strahlen nach dem Serbien-Sieg eine Menge Freude und breite Brust aus.
1: Wir wissen schon, warum wir hier sind. Also wir fliegen ja nicht 2,5 Stunden her, übernachten vorher, übernachten nachher, um dann am Ende hier irgendwie so ein bisschen zu kicken.
2: Nee, es wird im Spiel gegen die Griechen mehr als zuvor um die Zukunft gehen.
1: Wir wollen den Fußball entwickeln.
2: Apropos entwickeln, die unübersehbare, hörbare Freude, Beschwingtheit bei Jürgen Klopp entwickelte sich dann doch nochmal zu einer Art Casting, einem Vorsingen.
6: Ohne Otto wäre das nicht passiert.
2: Otto Rehhagel, der, und darum ging es in dem Moment, 2004 mit den Griechen Europameister wurde.
6: Den großen Erfolg haben sie mit Otto gehabt, dementsprechend. Wir haben schon auch einen Anteil dran.
5: Da gehe ich mit.
2: Stimmung 100 bei Klopp, Pavlovic und dem DFB-Team. Hoffentlich dann auch heute noch im Hexenkessel-Tumba-Stadion, vor dem immer noch Christos, Elias und Savas stehen und dem Spiel entgegenfiebern.
7: Ich hoffe Sieg für Griechenland.
4: Ich möchte einen Sieg für die Griechen. Wir sind echt stark in Form. Ich erwarte auf jeden Fall Tore.
2: Es wird heute laut, hitzig und heißblütig im so bedrohlich aussehenden Tumba.
0: Und die Partie gibt's live und in voller Länge ab 20.45 Uhr hier im Programm von BR24. Wir bleiben noch beim Fußball und schauen auf die Fußballerinnen, die von Eintracht Frankfurt und die des FC Bayern. 6 Spiele, 6 Siege. Die Saisonbilanz der Bayern-Spielerinnen ist makellos in der Bundesliga-Saison. Auch im Spitzenspiel bei Eintracht Frankfurt gestern waren die Bayern-Spielerinnen nicht zu stoppen. Die Bayern-Frauen sind aktuell das Maß der Dinge, Martina Knief.
8: Ecke, Ecke, Ecke, Tor, Tor, Tor. Das ist seit Jahrzehnten der Schlachtruf der Frankfurter Frauenfußballfans. So wie in der 18. Minute haben sie es sich aber nicht gedacht. Ecke Frankfurt, Tor Bayern München. Clara Bühl schloss den Konter der Münchnerinnen sicher ab und erzielte damit das Tor des Tages. 1:0 gewonnen, Tabellenführung ausgebaut und seit nun 48 Spielen in Folge in der Bundesliga nicht verloren. Irgendwie ja nichts Neues mehr, aber für Clara Bühl immer wieder schön.
9: Ehrlich gesagt freuen wir uns über jeden Sieg, den wir einfahren. Erstens, weil es ein gutes Gefühl ist, es ist ein schönes Gefühl. Es gibt Selbstvertrauen und ich glaube, wir können unglaublich stolz drauf sein, wenn wir die Spiele so hintereinander gewinnen. Das zeigt einfach unsere Qualität und vor allem unsere Konstanz, die wir ja auf den Platz bringen.
8: Es ist diese Konstanz, die die Bayern-Frauen auszeichnet, aber auch die individuelle Klasse im Kader. Damit sind sie der Konkurrenz enteilt. Frankfurt war im Spitzenspiel nah dran, hat es aber nicht geschafft, den Bayern ein Bein zu stellen. Trainer Nico Anautis fand dann auch lobende Worte für sein Team.
10: Trotzdem waren wir sehr nah dran, ein Tor zu machen und so viele Torchancen hatte Bayern München auch nicht. Und da muss man meiner Mannschaft, glaube ich, trotzdem ein Kompliment machen. Ist sehr, sehr schade. Wir sind natürlich enttäuscht, dass wir nichts mitnehmen konnten.
8: Und so ziehen wohl auch in dieser Saison Clara Bühl und Co. im Trikot von Bayern München einsam ihre Kreise an der Tabellenspitze. Die Frauenbundesliga könnte ein bisschen mehr Ausgeglichenheit vertragen, muss aber auch aufpassen, nicht jedes Jahr die besten Spielerinnen ins Ausland, vor allem nach England, zu verlieren. Eine Aufgabe von mehreren für die FBL-Präsidentin Katharina Kiel.
11: Wir versuchen nicht nur viel über die Frauenbundesliga zu reden, sondern auch viel zu tun, genau dafür, dass wir eben auch eine attraktive, wettbewerbsfähige Frauenbundesliga am Ende entwickeln, wo sich am Ende dann eben auch Topspielerinnen ganz bewusst dafür entscheiden, in Deutschland Fußball zu spielen.
8: Denn diese Fußballerinnen entscheiden die Spiele und Clara Bühl gehört zu den Besten ihres Fachs.
0: Und trotz des Sieges gibt es Sorgenfalten bei den Bayern-Spielerinnen. Nationalmannschaftskapitänin Julia Gwin knickte kurz vor Ende des Spiels um und musste ausgewechselt werden. Ihr Einsatz in den anstehenden Länderspielen ist derzeit fraglich. Und damit geht's jetzt ab zur Formel 1. Großer Preis von Bahrain, gefahren in Malaysia. Achim Scheu hat das Rennen beobachtet. Ja, das war ein Rennen mit Hindernissen, muss man sagen.
12: Er ist gerade eben erst zu Ende gegangen, war extrem spannend. Max Verstappen im Red Bull hat am Ende seinen ersten Saisonsieg gefeiert. Die Geschichte ist wirklich schwer zu erzählen. Es waren zuerst heftige Regenfälle, so eine Stunde vor dem Rennen hat es geschüttet wie aus Eimern. Und als es dann losgehen sollte, hatten die Autos mit ihren Turboladern Setup-Probleme. Und so hat es dann über 100 Minuten letzten Endes gedauert, bis das Rennen dann wirklich gestartet werden konnte. Auch dann war es chaotisch, zwei Safety-Car-Phasen, viele Boxenstops, aber am Ende Max Verstappen. Ganz cool, der erste Saisonsieg für den Niederländer vor dem WM-führenden Kimi Antonelli im Mercedes, der auch in der WM-Gesamtwertung weiter vorne bleibt. Und Lewis Hamilton im Ferrari wurde am Ende Dritter.
0: Was bedeutet das jetzt für den weiteren Saisonverlauf? Was steht denn noch an? Wie geht es überhaupt weiter? Und ja, worauf muss man sich einstellen?
12: Also es sind schon noch einige Rennen zu fahren, bis dann am Nikolaustag am 6. Dezember in Abu Dhabi das Saisonfinale steigt. Kimi Antonelli bleibt da ganz klar der Favorit auf den WM-Titel, weil auch einfach der Mercedes das konstanteste Fahrzeug ist im Gesamtpaket. Klar ist jetzt in den letzten Rennen Red Bull ein bisschen stärker geworden. Vor ein paar Wochen haben wir noch über die McLaren gesprochen, dass die ein bisschen im Kommen sind, aber Mercedes ist über die ganze Saison so dominant, dass es am Ende für den WM-Titel, so meine Prognose, reichen wird, das nächste Rennen. Das geht jetzt Schlag auf Schlag, ist schon am kommenden Wochenende der große Preis in Singapur.
0: Und schauen wir vielleicht noch ganz kurz auf den einzigen deutschen Piloten im Team, Nico Hülkenberg. Hat er Punkte gemacht oder nicht?
12: Ganz knapp nicht, ist am Ende Elfter geworden, hat wieder einmal die Punkte verpasst, war aber alles in allem in diesem chaotischen Rennen ganz ordentlich, was er gezeigt hat. Es geht langsam aufwärts für ihn bei Audi, wobei Audi ja auch selbst sagt, dass sie in diesem Jahr noch vorwiegend gucken wollen, wie kommen wir klar, sind ja neu in der Formel 1 und dann in den nächsten Jahren will Audi eine gewichtige Rolle in der Formel 1 mitspielen.
0: Achim Scheu mit Informationen zum großen Preis von Bahrain, gefahren in Malaysia mit dem Sieg von Verstappen im Red Bull. Das war's vom Sport für den Moment. Mehr Sport gibt's dann hier im Programm wieder ab 15 Uhr.

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2: 12.30 Uhr, die Nachrichten des Bayerischen Rundfunks mit Gabi Hinterstreusser, die Übersicht. Merz fordert in Kiew an Ende der Angriffe auf Zivilbevölkerung. Fahrgeschäftmitarbeiter auf dem Oktoberfest verletzt sich schwer. Zahl der Asylbewerber in Europa geht deutlich zurück. Und das Wetter

0: zeitweise sonnig im Westen und den Alpen auch Schauer bei 18 bis 23 Grad. Kiew. Bundeskanzler Merz ist zu einem Solidaritätsbesuch in die ukrainische Hauptstadt gereist. Im Gepäck hat er die Zusage für neue Militärhilfen im Wert von 1 Milliarde Euro. Wenn Russland nicht gestoppt werde, richte sich seine Kriegsmaschinerie früher oder später gegen uns, so die Begründung des Kanzlers. Merz forderte den russischen Präsidenten Putin auf, die, Zitat, barbarischen Angriffe auf die Zivilbevölkerung einzustellen. Er warf der russischen Führung tägliche Kriegsverbrechen vor. Man sei bereit zu Gesprächen, betonte der Kanzler, aber zunächst müssten die Waffen schweigen. Der Besuch gilt als gefährlich. Erst gestern hatte Moskau Ausländer und Diplomaten vor Reisen in die Ukraine gewarnt. Auch während des Kanzlerbesuchs hat Russland Kiew angegriffen. Laut Bürgermeister Klitschko wurde erneut eine Brücke getroffen. München. Auf dem Oktoberfest hat es erneut einen Unfall gegeben. Ein Mitarbeiter der Schiffsschaukel auf der Eutenwiesen ist offenbar von der Schaukel getroffen und schwer verletzt worden. Laut Polizei musste er wiederbelebt werden und befindet sich nun in einer Klinik. Ein Kriseninterventionsteam kümmert sich um Zeugen des Unfalls. Es ist schon der zweite Unfall eines Mitarbeiters an einem Fahrgeschäft auf dem diesjährigen Oktoberfest. Berlin. Immer weniger Menschen beantragen Asyl in Europa. Von Januar bis September waren es etwas mehr als 450.000. Das sind 25% weniger als im gleichen Zeitraum vergangenes Jahr, wie die Welt am Sonntag unter Berufung auf die EU-Asylagentur meldet. Gerade auch in Deutschland sind die Asylanträge deutlich zurückgegangen. Mittlerweile liegt die Bundesrepublik als Zielland nur noch auf Rang 3 im EU-Vergleich, hinter Frankreich und Italien. Brasilien. Knapp 160 Millionen Menschen in Brasilien können heute über ihren Präsidenten abstimmen. Es gibt 13 Kandidaten. Der linksgerichtete Amtsinhaber Lula da Silva wird vor allem vom rechten Bewerber Flavio Bolsonaro herausgefordert. Dem ältesten Sohn des wegen eines Putschversuchs verurteilten Ex-Präsidenten Jair Bolsonaro. Laut Umfragen könnte die Wahl knapp ausfallen. Falls kein Kandidat die absolute Mehrheit erreicht, findet in 3 Wochen eine Stichwahl statt. Die Brasilianer wählen heute außerdem große Teile ihres Parlaments neu. Bremen. Am Rande der zentralen Feierlichkeiten zum Tag der deutschen Einheit ist gestern Abend ein homosexuelles Paar angegriffen worden. Die beiden Männer hatten das Bürgerfest besucht. Auf dem Nachhauseweg kam ihnen eine etwa 10-köpfige Gruppe entgegen. Laut Polizei beleidigten sie das schwule Paar in arabischer Sprache und schlugen zu. Danach flüchteten die Täter. Ein Opfer wurde zur ambulanten Versorgung in ein Krankenhaus gebracht. Der Staatsschutz ermittelt wegen Hasskriminalität. Die Kriminalpolizei sucht Zeugen für den Vorfall. Das Wetter in Bayern. Am Nachmittag zeitweise sonnig, von Nordwesten her zunehmend bewölkt. Im Westen und an den Alpen kann es auch Schauer geben. Die Tageshöchstwerte liegen zwischen 18 und 23 Grad, in der Nacht zum Teil weiterer Regen. Es kühlt ab auf 13 bis 4 Grad. Morgen nur an den Alpen noch regnerisch, Dienstag und Mittwoch verbreitet freundlich und ähnlich warm wie heute. Soweit die Nachrichten, es ist 12.34 Uhr. Der Verkehrsservice. A7 Füssen Richtung Ulm zwischen Altenstadt an der Iller und Dreieck Hettichstetten Stau und stockender Verkehr. In Richtung Füssen zwischen dem Kreuz Ulm-Elchingen und Dreieck Hettichstetten 7 Kilometer Stau wegen Bauarbeiten. A8 München Richtung Salzburg zwischen Dreieck Inntal und Rohrdorf 4 Kilometer stockender Verkehr wegen Bauarbeiten. In Richtung München zwischen Fraßdorf und Rosenheim 6 Kilometer Stau an einer Baustelle. Und zwischen Langenbruck und Denkendorf Stau und stockender Verkehr. Die A93 Weiden Richtung Hof ist zwischen Selb Nord und Schönwald nach einem Unfall im Baustellenbereich gesperrt. Es gibt eine Umleitung über die U101, derzeit 3 Kilometer Stau ab Höchstädt. Und zuletzt A99 Ostumfahrung München Richtung Salzburg zwischen Hohenbrunn und dem Kreuz München Süd. 4 Kilometer stockender Verkehr an einer geräumten Unfallstelle. Soweit der Service.
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2: Ein bisschen Abstand haben wir alle gewonnen zu den Landtagswahlen in diesem Herbst, der sich aber wie ein ganz langer, fast heißer Politiksommer angefühlt hat. Jetzt also kühler oder zumindest etwas kühlerer Kopf bei uns und die Frage, wie verändern diese Wahlen die Politik? In Berlin hat man für diesen Herbst eine Pflegereform erwartet. Bei dem Thema zeigt sich, wie sehr nun SPD und Union unter Druck sind. Ob es wirklich ein großer Wurf geworden ist, das besprechen wir hier in dieser Folge. Und noch eine Auswirkung der Wahlen. Die AfD kündigt nun vollmundig an, bald regieren wir in Sachsen-Anhalt. Welche Strategie steckt dahinter? Und wie sich das auch auf die Bundespolitik auswirkt, hört ihr hier im Berlin Code. Mein Name ist Sally Kaya. Ich vertrete heute Linda Zervakis und wir zeichnen diese Folge am Freitagvormittag auf. Heute mit dabei Anne-Kathrin Mellmann. Hallo Anne.
3: Hallo Sally.
2: Du beobachtest die SPD und auch mit dabei ist Torben Lehning. Hallo Torben.
4: Hallo Sally.
2: Schön, dass ihr beide hier seid. Jetzt sind ja die Landtagswahlen vorbei und trotzdem macht es den Eindruck, als würde das Handeln der beiden Regierungsparteien immer noch stark geprägt sein von den Ergebnissen. Beispiel SPD, die haben am vergangenen Wochenende was in Frage gestellt, was eigentlich ja schon in trockenen Tüchern schien, und zwar das Pflegeneuordnungsgesetz. Tage bevor das ins Kabinett sollte, war die SPD so, warte mal, da steckt aber ganz schön viel Leistungskürzung drin und die haben mit Blockade gedroht. Anne, was ist da los bei den Sozialdemokraten? Woher dieser Sinneswandel?
3: Na, es war schon ein sehr schweres Geschütz, was sie da aufgefahren haben in dem Moment, als sie gesagt haben, wir blockieren das, wir machen das nicht mit. Ne? Aber auf der anderen Seite muss man auch sehen, die SPD hatte schon immer ein Problem mit den Ideen, die da im Raum standen. Im Sommer hatte ja Nina Wagen, die Vorgängerin des jetzigen Bundesgesundheitsministers Carsten Linnemann, auch von der CDU, schon ihre Ideen eingebracht. Und die SPD hat damals schon gesagt, naja, also mit diesen Leistungskürzungen können wir sehr schlecht leben. Das wollen wir so nicht in der Form, da müsste nochmal nachgeschärft werden. Und nun kommt also Carsten Linnemanns Vorschlag und die SPD sieht das darin nicht so wirklich verwirklicht. Also es stecken da sehr viele Leistungskürzungen drin für Pflegebedürftige. Da sagt die SPD, nee, stopp, so nicht. Wir haben schließlich auch ein soziales Profil als Partei. Das müssen wir in dieser Koalition auch verwirklicht sehen. Aber natürlich trotzdem war der Zeitpunkt ein bisschen ungünstig, weil das gleich wieder diese Außenwirkung hatte von, diese Koalition ist sich nicht einig, die streiten sich, reden die überhaupt miteinander? Das ist ja die Frage, die man sich da stellt. Wahrscheinlich hatte das auch sehr, sehr viel zu tun, natürlich, was du ja schon angedeutet hast, mit dem, was von den Landtagswahlen übrig geblieben ist, was hängen geblieben ist.
2: Würdest du denn sagen, dass an diesem Vorwurf des Gesundheitsministeriums, da steckt eigentlich nur Sparen dahinter, ja, und gar keine Strukturreform, dass da was dran ist?
3: Na, der Spardruck ist sehr hoch, ja. Also der Pflegeversicherung geht's nicht gut. Da klaffen Milliardenlöcher, die müssen jetzt auch kurzfristig geschlossen werden. Also, aber es ist natürlich wirklich erstmal nur ein Sparpaket, weil es eben eine Notoperation ist, von der der Gesundheitsminister auch gesprochen hat. Also da muss jetzt kurzfristig die Hand angelegt werden. Allerdings sagt die SPD auch, naja, das wissen wir ja schon länger. Also wir haben ja hier kein Erkenntnisdefizit, sondern ein Entscheidungsdefizit. Also das heißt, man weiß eigentlich ganz genau, was zu tun ist, aber man tut es nicht. Und das ist eben das, was die SPD ärgert. Sie findet, dass da zu viel Zeit ins Land gegangen ist, dass nun wirklich mal eine echte Reform her müsse.
5: Ganz genau. Also ich meine, Carsten Linnemann sagt, es ist eine Notoperation. Und wenn man sich überlegt, so eine Notoperation, das ist ja eigentlich ein schneller, kurzfristiger Eingriff. Jetzt wird aber an dieser Notoperation schon seit über 10 Monaten diskutiert. Da ist dann die Frage, wenn das die Notoperation ist, und gesagt wird, danach kommt die Strukturreform. Wie lange dauert denn dann die Strukturreform? Also das ist tatsächlich, das Bild hängt schief. Auch das Wortgerüst, das Carsten Linnemann da angewendet hat, wenn er gesagt hat, das ist jetzt unsere Not-OP.
3: Er will ja nun einige Dinge wieder auslagern in eine Kommission. Und eine solche Kommission hatte es ja auch schon mal gegeben. Also Überlegungen für echte Strukturreformen, die gibt es ja schon.
2: Kommission ist ja ein bisschen mein Lieblingswort des Jahres, kann ich euch sagen. Wir müssen auch gleich nochmal drüber sprechen. Hören uns aber erstmal an, wie Linnemann das angekündigt hat.
6: Es wird eine Kommission sein mit Experten, mit Wissenschaftlern, die das Ziel hat, bis Ende Januar 2027 einen Entwurf vorzulegen. Einen Entwurf, der die Pflege fit machen soll für die 30er Jahre.
2: Ich kann irgendwie das Wort Kommission nicht mehr so richtig hören. Wir haben schon ein paar Mal auch in diesem Podcast über Kommissionen gesprochen, aber ich verstehe, wenn Menschen sich fragen, aber warum denn immer eine Kommission? Wer ist diese Kommission? Was hat die zu entscheiden? Was entscheidet die am Ende? Vielleicht können wir kurz nochmal sagen,

0: wieso gibt es diese Kommission, wieso gibt es die schon wieder und was machen die genau?
1: Ja, du hast schon recht, man kann wirklich langsam den Überblick verlieren über die vielen Kommissionen, die es so gibt. Ich glaube, für die Politik besteht da so ein ganz klarer Vorteil darin, eine Kommission zu bilden, weil man dann natürlich auch sich so ein bisschen den Anschein geben kann, den Anstrich, besonders wissenschaftlich mit Experten, so wie Lindemann das auch gerade gesagt hat, zu arbeiten.
0: Wer sitzt denn da drin?
1: Das ist dann etwas fundierter. Na, das sind schon Expertinnen und Experten, aber auch Fachpolitiker, die sich also wirklich spezialisiert haben auf ein bestimmtes Gebiet, wie zum Beispiel Pflege. Bei der Rentenkommission hatten wir das auch ganz stark. Also das klingt natürlich auch gut, das klingt kompetent. Das kommt, glaube ich, auch so ganz gut rüber. Und am Ende kann man sich dann als Politiker etwas aussuchen aus dem, was vorgelegt wurde. Oder man spricht vielleicht sogar gleich von einem Gesamtkunstwerk, so wie Bärbel Baas das gemacht hat, die SPD-Arbeitsministerin, nachdem die Rentenkommission ihr Paket vorgelegt hat. Also das ist dann schon fast so ein klingt fast wie so ein Totschlagargument. Wir haben doch hier schließlich eine wissenschaftlich fundierte Meinung, also setzen wir das jetzt auch so um, da kann ja niemand was dagegen haben.
2: Und gerade in einer Koalition, wie wir sie gerade haben, zwischen CDU und SPD, wo die beiden Koalitionspartner sich oft nicht einigen können, ist es natürlich ein bisschen einfacher zu sagen, ja, wir lassen das jetzt erstmal Experten miteinander besprechen und dann versuchen wir einfach, exakt das eins zu eins zu übernehmen, was die da miteinander verhandelt haben, damit wir dann sagen können, seht her, die Experten haben das entschieden, also müssen wir das jetzt so machen, weil wir selber schaffen es gerade nicht, uns zu einigen. Aber wir sehen auch bei der Rente, dass es da auch nicht funktioniert. Also jetzt einfach nur zu sagen, wir geben das Ganze an eine Kommission und die wird uns dann vorgefertigte Kompromisse mitgeben. Das hat jetzt schon einmal nicht geklappt.
1: Ja, man kann damit gut auf Zeit spielen. Man kann natürlich auch politische Konflikte, und wir haben ja in dieser Koalition sehr gravierende politische Konflikte, einfach mal auslagern für eine Zeit lang und vielleicht dann auch hoffen, dass sich Dinge beruhigen. Ja, also wie zum Beispiel jetzt mit Blick auf diese Pflegereform, was da schon wieder ausgelagert wird in die Kommission. Das sind natürlich so Grundkonflikte, wie zum Beispiel die Frage, ob es einen Ausgleich geben soll zwischen privater und gesetzlicher Pflegeversicherung. Denn das ist ja was die SPD haben will, aber die Union ist kein Fan davon.
0: Lass mal nochmal so über den Konflikt innerhalb der beiden Parteien gerne sprechen. Das war ja irgendwie alles wieder eine knappe Kiste. Die haben irgendwie tagelang fast um eine Lösung gerungen. Ich bin jetzt keine Expertin, ne? Aber es wäre mir schon im persönlichen Leben zu viel Drama. Und gerade in der Politik erwarte ich nicht so viel Drama. Also ich möchte gerne als Mensch in diesem Land irgendwie das Gefühl haben, ja, einigermaßen wissen sie, was sie da oben machen und die verstehen sich auch ganz gut oder sie versuchen es zumindest, aber es klingt irgendwie gar nicht so. Es ist ja schon wieder super viel Drama jetzt gewesen.
1: Ja, und das hat sicherlich sehr, sehr viel mit den Landtagswahlen zu tun, die wir schon kurz angesprochen haben. Also beide Parteien haben da nicht so wirklich gut abgeschnitten, außer vielleicht die SPD-Ministerpräsidentin Manuela Schwesig in Mecklenburg-Vorpommern. Ansonsten sah es eher nicht so gut aus. Die CDU ist in Mecklenburg-Vorpommern sogar aus dem Landtag rausgeflogen. Das hat natürlich die Nervosität nochmal deutlich erhöht. Also das ist etwas, was ihnen nachhängt. Und vor allen Dingen die SPD hat, glaube ich, gerade sehr, sehr stark eben dieses Bedürfnis, da ihr Profil zu schärfen, das Sozialdemokratische, das Soziale stärker zu betonen, sich um Gerechtigkeit zu kümmern und möchte diese Reformen nochmal aufbohren und nacharbeiten, weil sie ableitet von den Wahlergebnissen, dass sie auch eine Quittung dafür bekommen hat, was da so in Planung ist bei den Reformen. Das kann man so sehen, muss man nicht so sehen.
0: Aber man hätte doch auch einfach diese Kabinettsbefassung locker um eine Woche nach hinten schieben können, oder? Und das nicht so knapp machen können. Also warum ist das nicht einfach passiert, wenn man sich nicht so schnell einig war?
1: Ja, das ist, glaube ich, schon sehr, sehr deutlich geworden, wie stark beide da unter Druck stehen. Die SPD ist da mit einer sehr großen Forderung reingegangen, beziehungsweise mit der Drohung, das zu blockieren. Und Friedrich Merz hat natürlich auch ein Problem. Die CDU, die Union hat ein Problem. Sie steht ihrerseits auch sehr, sehr stark unter Druck, auch wegen der ganzen Personaldiskussionen, die es jetzt gegeben hat in den vergangenen Wochen. Also sie kann auf gar keinen Fall hier jetzt diesen Anschein erwecken, dass man sich nicht einig ist und dass es da Streit gibt. Der Koalitions Bruch, der schwebt natürlich auch wie so eine große Angst über allem. Davon sind, glaube ich, auch alle irgendwie ein Stück weit geleitet und entsprechend finden da jetzt auch Machtspielchen statt. Ne? Manchmal sieht es fast so aus, als würde man da so einem Schachspiel zugucken, bei dem aber beide das Ziel haben, niemanden, also den Gegner jeweils nicht schachmatt zu setzen, denn dann hätten wir hier noch ein größeres Problem.
2: Friedrich Merz ist der unbeliebteste Kanzler, den wir in Deutschland jemals hatten, und Friedrich Merz sagt, ich bin der Reformkanzler. Mhm. Das ist das Einzige, was dieser Mann noch hat, und das ist auch das, was die Fraktion weiß, und die Fraktion stellt sich hinter ihn nach wie vor. Die Ministerpräsidenten haben sich hinter ihn gestellt, hinter vorgehaltener Hand, werden da ganz andere Sachen erzählt, da wird gesagt, das ist nicht mehr der richtige Mann, aber was hat Friedrich Merz, wenn er nicht die Reformen durchbringt, die er angekündigt hat?
0: Meint ihr, dass jetzt dieses Ringen um die Pflegereform irgendwie so eine Blaupause war, dass jetzt alles schwierig wird?
1: Ich glaube, es war sogar wirklich nur ein kleiner Vorgeschmack auf das, was noch kommt. Ne? Das war diese Woche auch nicht das Einzige. Wir hatten jetzt auch noch die Auseinandersetzung um die Zuckersteuer, die der SPD-Finanzminister Lars Klingbeil einbringen wollte, die dann das Kanzleramt aber wieder zurückgezogen hat. So geht's nicht. Also es ging da auch um Verfahrensweisen, wer wann an welcher Stelle. Aber im Kern geht's natürlich auch um Inhalte. Für die Union ist sowas wie eine Zuckersteuer sowieso problematisch. Man hatte sich irgendwann mal drauf geeinigt, aber nun ist Lars Klingbeil aus Sicht der Union da zu weit gegangen. Man soll das ein bisschen entschärfen noch. Er hat auch schon gesagt, dass er nochmal daran arbeiten wird. Also Zuckersteuer ist das eine. Klingbeil braucht die für seine Steuerreform, oder dieses Steuerpaket muss ja noch durchs Parlament innerhalb der nächsten Wochen. Und das ist ein Baustein. Und da gab es auch diese Woche schon wieder einen kleinen Vorgeschmack auf das, was wahrscheinlich noch ansteht. Da gab es Medienberichte darüber, dass sich Teile der Union damit überhaupt nicht zufrieden geben können, was Klingbeil da ausgearbeitet hat in Sachen Steuerreform, und dass sie dem nicht zustimmen wollen, solange Bärbel Baas ihre Reformvorschläge nicht eingebracht hat in Sachen Rente und in Sachen Arbeitsmarktreform.
0: Da sagt keiner, jetzt mal stopp, jetzt sind wir alle ganz kurz ruhig. Das war nur ein Machtpoker, auf den wir hier in dieser Folge schauen wollen. Wir gucken gleich zum nächsten. Und dafür geht's nach Sachsen-Anhalt, weil was da passiert, hat auch Auswirkungen fürs ganze Land. Die AfD gibt sich gerade sehr siegesgewiss. Ne? Die sagen, ja, nächste Woche tagt der neue Landtag von Sachsen-Anhalt das erste Mal. Und in dem die AfD sehr viel Sitze hat, aber ja nicht die absolute Mehrheit. Und mit dem BSW hat sich die AfD jetzt immerhin geeinigt auf einen AfD-Landtagspräsidenten, den das BSW dann mitwählt. Aber eine noch größere Frage kommt ja danach. Wird die AfD schaffen, dass ihr Spitzenkandidat bei den Wahlen, dass Ulrich Siegmund auch Ministerpräsident wird? Ne? Also da sind sie schon sehr siegessicher.
2: Definitiv. Die AfD präsentiert sich da sehr siegessicher. Und es ist eine sehr herausgehobene Wahl zum Ministerpräsidenten. Das wäre das erste Mal, dass in der Bundesrepublik Deutschland ein AfD-Ministerpräsident ins Amt kommt. Und das ist nicht nur bundespolitisch von großer Bedeutung, weil es erstmal seit 1945 wäre, dass eine gesichert rechtsextreme Partei, und das ist die AfD in Sachsen-Anhalt, einen Ministerpräsidenten stellt, sondern auch für die AfD selbst ist das ein sehr historischer Moment. In ihrer 13-jährigen Parteiengeschichte hatten sie das noch nicht, und alles ist darauf eingestellt, dass das jetzt passieren muss. Ulrich Siegmund hatte noch vor der Landtagswahl gesagt, er könne sich eigentlich nur vorstellen, Ministerpräsident zu werden, wenn er die absolute Mehrheit hat. Die hat er jetzt verfehlt. Jetzt hat die Bundespartei aber enormen Druck auch auf Ulrich Siegmund ausgeübt und gesagt, du musst das jetzt machen, sonst verlieren wir an Glaubwürdigkeit. Ulrich Siegmund hat da jetzt einen Auftrag, der aus Sinne der AfD enorm bedeutsam ist. Und da geht es aber auch um mehr, als jetzt einfach nur zu zeigen, wir können nicht nur sagen, dass wir Politik machen wollen, sondern wir machen auch Politik. Sondern darüber hinausgehend geht es auch um eine sehr wichtige strategische Funktion für die AfD. Und das ist, dass sie die Union zerreiben wollen. Es geht darum, die Wählerinnen und Wähler der Union zu gewinnen. Es geht darum, die Union auseinanderzutreiben. Und das ist das, was die AfD in Sachsen-Anhalt definitiv vorhat.
0: Tom, nimm uns mal nochmal mit, auch wenn man es jetzt schon ein paar Mal irgendwie hier und da mal gelesen hat. Wie sind die Mehrheitsverhältnisse da im Landtag? Also wie viele Stimmen bräuchte die AfD auch aus anderen Fraktionen?
2: Die AfD braucht 3 Stimmen aus den anderen Fraktionen. Also der Landtag in Sachsen-Anhalt hat 83 Sitze, 39 Sitze hat die AfD, 39 Sitze haben auch CDU, SPD, Grüne und Linke zusammen. Und dann gibt es noch das BSW, die haben 5 Sitze. Jetzt ist es bei einer Ministerpräsidentenwahl so, im ersten und zweiten Wahlgang, da braucht man die absolute Mehrheit der Stimmen. Und dazu fehlt der AfD Stand jetzt 3 Sitze, also beziehungsweise 3 Abgeordnete, die mit ihnen abstimmen müssten. Und die AfD sagt, wir sind da jetzt uns sehr sicher, wir können das jetzt im Dezember abstimmen und unser Ministerpräsidentenkandidat wird gewählt. Das ist ja selbstbewusst, denn ihnen fehlen ja 3 Stimmen.

0: Und bisher hat noch keine Partei gesagt, wir machen es auf jeden Fall mit euch.
1: Wie selbstbewusst er klingt, das können wir uns mal anhören.
2: Wir sind weiterhin in konstruktiven Gesprächen mit einer anderen Landtagsfraktion und mit weiteren einzelnen Abgeordneten dieses Landtages anderer Fraktionen. Und hier läuft alles, wie gesagt, sehr gut. Die Gespräche laufen sehr konstruktiv, laufen sehr produktiv. Und ich muss mich hier nochmal wiederholen, genau nach Zeitplan. Und deswegen möchte ich hier und heute verkünden, dass nach aktuellem Stand, dass ich in der Dezember-Sitzung des Landtages von Sachsen-Anhalt als Ministerpräsidentenkandidat hier in Sachsen-Anhalt antreten werde.
1: So, jetzt haben wir Ulrich Siegmund gehört. Blöfft er? Du warst ja vor Ort, ne, Torben? Also ist er sich wirklich so sicher oder tut er erstmal so bis Dezember?
0: Also erstmal vorweg gesagt, das können wir sicher überhaupt nicht sagen. Mhm. Dafür, also Fakten und Belege gibt es dafür keine. Das ist jetzt Exegese eines Presseauftritts von einem Mann, der sich sehr gut darstellen kann. Allerdings ist klar, dass Ulrich Siegmund auch nachdem die Kameras aus waren, sehr selbstbewusst aufgetreten ist. Genauso wie seine Fraktionsmitglieder, sein Presseteam, die zu uns Journalisten gekommen sind und gesagt haben, ihr werdet schon sehen und das wird jetzt eine ganz spannende Zeit bis zum Dezember, da werden wir uns da dann kandidieren. Und Ulrich Siegmund hat gesagt, er wird im ersten Wahlgang zum Ministerpräsidenten gewählt. Das ist eine Wette, die er da eingeht, die er hätte gar nicht eingehen müssen. Er sagt, ich kriege direkt bei der ersten Abstimmung die absolute Mehrheit. Das heißt, dass entweder Abgeordnete von BSW mit ihm stimmen würden oder von einer der anderen Fraktionen, am wahrscheinlichsten die Union, wo die AfD immer wieder sagt, ja, mit denen sind wir bereits schon im Gespräch. Also im AfD-Bundesvorstand wurde neulich besprochen, so hören wir, dass mit bis zu 6 Unionsabgeordneten bereits verhandelt werden würde. Das kann ein Bluff sein, auch das kann ein Bluff sein, aber es ist eher unwahrscheinlich, dass die AfD untereinander derlei Dinge bespricht, ohne dass es eine Grundlage hätte. Was dazu auch noch interessant ist, dass die Union am gleichen Tag, an dem sich der Spitzenkandidat der AfD in einer Pressekonferenz hinsetzt und sagt, ich bin mit einzelnen Abgeordneten von dieser Partei in Gesprächen, dass die Union das nicht dementiert hat. Also da hat niemand gesagt, das stimmt nicht. Das wäre ja eigentlich ein logischer Schritt gewesen, dass die Union sich direkt an dem Tag meldet und sagt, das ist nicht wahr, was Ulrich Siegmund da behauptet. Auf der anderen Seite, ich war den gesamten Tag im Sachsen-Anhaltischen Landtag unterwegs, hatte auch ein Interview mit der Spitzenkandidatin Wittig vom BSW, die dann kurz bevor das Interview losging, läuft Ulrich Siegmund an ihr vorbei, die beiden duzen sich, grüßen sich, sagen, ja, na, wie geht's? Das ist öffentlich mit Ulrich Siegmund sondiert über bestimmte Projekte, die man da miteinander verabschieden könnte. Unter anderem Russlandpolitik, wo man sagt, da sind wir uns total einig, was teilweise auch ein bisschen abstrus ist, weil letzten Endes kann so eine Landesregierung wirklich nur begrenzt Einfluss auf die Russlandpolitik Deutschlands nehmen. Aber da sind sich die beiden Parteien sehr einig.
3: Meine Frage, hast du denn den Eindruck, dass das klappen könnte in der ersten Runde für Siegmund?
0: Das steht völlig aus und das ist gerade ein Poker, den Siegmund eingeht. Es kann auch genauso gut eine Strategie sein, zu sagen, ich will jetzt erst einmal die Unioner, mit denen ich mich vielleicht schon in Gesprächen befunden habe, aber ich will erstmal alle in Sicherheit wiegen. Ich sage denen, ihr müsst euch keine Sorgen machen. Das ist eine geheime Wahl. Niemand wird sehen, wer hat da tatsächlich für mich abgestimmt und wer nicht. Und ich sage euch, ich hab's jetzt schon. Es gibt genügend Leute, die gesagt haben, ich mach's. Dann soll damit so ein bisschen die Hemmschwelle sinken, dass die anderen sagen, ja okay, dann stimme ich halt auch für Ulrich Siegmund. Also wenn die anderen das auch tun, dann kann ich es ja auch machen. Wäre eine Strategie, aber Wissen, das muss man immer wieder betonen, tun wir es nicht.
1: Aber wenn er so redselig und selbstbewusst war, jetzt gesagt, wer außerhalb der AfD noch mitwählen würde, hat er nicht, ja?
0: Nein, das hat er nicht gesagt und da sagt er, das würde für ihn zu vertraulichen Gesprächen gehören und er sagt ja auch, dass es jetzt noch bis Dezember dauert, das sei für ihn total der Grund, weil so lange würde nun mal eine Regierungsbildung dauern. Muss man dazu sagen, die letzte Regierungsbildung in Sachsen-Anhalt hat auch 3 Monate lang gedauert.
1: Aber da habe ich mich dann doch gewundert, wenn doch schon alles so in trockenen Tüchern ist, warum dann bis Dezember warten? Muss man das oder könnte man auch jetzt theoretisch sagen, nee, wir machen das jetzt ja alles fest?
0: Es gibt da einen sehr spannenden Termin, der wird Anfang Dezember stattfinden und der findet nicht mit der AfD statt, sondern in der CDU. Und da geht es darum, dass die CDU einen neuen Landesvorsitzenden wählt. Und die CDU in Sachsen-Anhalt, wenn man sich mit den Leuten unterhält, das ist derzeit wirklich ein sehr, sehr eine sehr aufgeregte Fraktion. Und es sind sehr aufgeregte Abgeordnete, die mit ihren Kreisverbänden zu kämpfen haben, in Kreisverbänden, wo es teilweise schon kommunal Zusammenarbeit mit der AfD gibt und sich viele fragen, warum könnt ihr das eigentlich nicht auch bei euch machen? Und jetzt gibt es einen Fraktionsvorsitzenden, Sven Schulze, der jetzt noch amtierende Ministerpräsident von Sachsen-Anhalt ist, der gesagt hat, ich trete nicht nochmal an als Landesvorsitzender, der jetzt aber gesagt hat, ich werde Fraktionsvorsitzender. Der hat nur mit einer Stimme den Fraktionsvorsitz gewonnen. Also er hat gar nicht seine ganze Fraktion hinter sich. Und jetzt wird ein neuer Landesvorsitzender gewählt. Und dieser Termin dieser Landesvorsitzendenwahl könnte aus Sicht der AfD ein guter Anlass sein, für einige Unioner danach zu sagen, dieser Landesvorsitzende gefällt mir nicht und jetzt mache ich es mit der AfD.
1: Wir hören mal nochmal rein, was Sven Schulze gesagt hat. Der hat es dann nochmal bekräftigt, dass das nicht passieren wird, dass die CDU mit der AfD zusammenarbeitet.
4: Bei uns haben alle Mitglieder der Fraktion klar kommuniziert, mehrfach auch Nachfragen auch, dass wir in keinster Weise in irgendeiner Form eine Zusammenarbeit da anstreben. Wir sehen unsere Rolle als Opposition und diese Rolle werden wir auch einnehmen.
1: Was könnte denn wiederum die Strategie der CDU jetzt sein?
0: Er hat in diesem Interview, das der MDR mit Sven Schulze geführt hat, auch noch was anderes gesagt. Er hat gesagt, er könne sich eine konstruktive Oppositionsarbeit vorstellen.
1: Heißt was?
0: Falls es einen Ministerpräsidenten geben sollte, auch von der AfD. Und das bedeutet, dass man sich, so Sven Schulze, von Landtagssitzung zu Landtagssitzung anguckt, was werden da für Gesetze eingebracht. Und das hat eine ganz schön große Sprengkraft, weil das hat auch große Auswirkungen auf die Bundespolitik. Das könnte große Auswirkungen auf die Bundespolitik haben, wenn das eintritt.
1: Lass uns mal nochmal aufs BSW gucken. Hm. Vielleicht, was ist denn deren strategisches Interesse gerade so in Sachsen-Anhalt?
3: Sie sagen, dass Sie ja keine Koalition befürworten würden. Also das würden Sie nicht mitmachen. Mhm. Aber eine Minderheitsregierung können Sie sich schon ganz gut vorstellen, die dann zu unterstützen. Das hätte natürlich für das BSW so einen ganz klaren strategischen Vorteil. Sie könnten sich ganz gut profilieren mit Ihren Themen und würden nicht in einer Koalition zerrieben, weil Sie unliebsame Kompromisse eingehen müssen. Also Sie können auch ein bisschen Ihr Profil schärfen. Also Torben hat das ja schon angesprochen, dass es bestimmte Themen gibt, da gibt es dann auch Schnittmengen wie Friedenspolitik, Energie, wäre zum Beispiel auch sowas oder Bildung, da sehen Sie auch Schnittmengen mit der AfD. Also die Idee wäre, dass man dann eben über einzelne Themen spricht und dann da möglicherweise auch zustimmt und so bleibt das BSW dann auch weiterhin das BSW. Was jetzt so die Wahl des Ministerpräsidenten angeht, also da ist natürlich noch so ein bisschen unklar, ob die Linie des BSW, die nach außen hin so vertreten wird, im Moment dann auch wirklich so hält. Also Sie sagen ja, nee, eigentlich wollen wir den nicht, aber irgendwie wollen wir ihn auch nicht so komplett verhindern. Also Sie würden schon auch sich dann enthalten wenigstens, was dann dazu führen könnte, dass er in einem späteren Wahlgang gewählt werden kann, wenn es nicht irgendwie doch noch anders kommt und es aus anderen Reihen Abweichler gibt.
1: Ich denke, ich spoilere nicht zu viel, wenn ich sage, dass wir wahrscheinlich noch weitere Podcast-Folgen zu diesem Thema machen werden. Das war es erstmal mit dieser Folge. Danke, dass ihr da wart. Dankeschön, Anne. Dankeschön, Torben.
0: Danke dir.
2: Danke.
1: Das war die Kurzversion vom Berlin Code. 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
5: 13 Uhr. Die Nachrichten des Bayerischen Rundfunks mit Gabi Hinterstoißer. Die Übersicht. Ukraine-Besuch. Russisches Außenministerium kritisiert Merz. Oktoberfest. Mitarbeiter von Schiffsschaukel wird schwer verletzt. Formel 1. Max Verstappen gewinnt Rennen in Malaysia. Das Wetter in Bayern zeitweise sonnig, später Regen. Maximal 18 bis 23 Grad. Kiew. Bundeskanzler Merz hat heute überraschend die Ukraine besucht. In der Hauptstadt sicherte er dem Land weitere Militärhilfe im Wert von 1 Milliarde Euro zu. Man müsse die russische Kriegsmaschinerie stoppen, bevor sie sich früher oder später gegen Deutschland richte, sagte der Kanzler. Die russischen Angriffe auf Wohnhäuser und Heizkraftwerke bezeichnete Merz als Terror. Kurz nach seiner Ankunft wurde Kiew erneut von russischen Drohnen angegriffen. Ziel war, wie bereits gestern, eine Brücke, die über den Fluss Dnipro führt. Die Sprecherin des russischen Außenministeriums Sacharowa erklärte, der Besuch von Merz zeige, dass Mörder an ihren Tatort zurückkehrten. Damit spielt sie offenbar auf den Krieg der Nationalsozialisten gegen die Sowjetunion an. Dass Deutschland die Ukraine unterstützt, wird von der Regierung in Moskau häufig als Fortsetzung der deutschen Angriffe im Zweiten Weltkrieg dargestellt. München. Am letzten Tag des Oktoberfests hat es einen weiteren Unfall an einem Fahrgeschäft gegeben. Rettungskräfte mussten einen 47-jährigen Mitarbeiter der Schiffsschaukel wiederbeleben. Er war am Vormittag gegen 10.15 Uhr offenbar von einer Schaukel getroffen und schwerst verletzt worden. Laut Polizei befindet sich der Mann aus Rumänien nun im Krankenhaus. Das Fahrgeschäft auf der Eutenwiesen wurde gesperrt. Der Festbetrieb drumherum läuft weiter. Erst vor knapp 2 Wochen hatte es am Freefall Tower auf dem Oktoberfest einen tödlichen Unfall gegeben. Nürnberg. Die Bundesagentur für Arbeit hat die massiven Probleme mit ihrer Homepage gelöst. Heute früh sagte eine Sprecherin dem BR, dass alle Online-Dienste wieder funktionieren. Eine technische Störung hatte zu einem Ausfall bei zentralen Funktionen geführt. Betroffen waren auch Arbeitslosmeldungen nach einem Jobverlust. Die Behörde will Anfang der Woche darüber informieren, wie Nachmeldungen geregelt werden. Verona. Bei einem Brand auf einem großen Campingplatz am Südufer des Gardasees sind mehrere Menschen verletzt worden. Insgesamt 24 Personen mussten medizinisch versorgt werden. Ein Mensch erlitt schwere Verbrennungen an den Beinen. Eine Familie aus der Schweiz mit 3 Kindern wurde ins Krankenhaus gebracht. Ausgebrochen ist das Feuer in einem Bungalow auf dem Campingplatz in Pesquera del Garda. Zur Brandursache gibt es noch keine Erkenntnisse. Sepang. Beim Formel-1-Rennen in Malaysia hat der niederländische Red Bull-Pilot Max Verstappen seinen ersten Saisonsieg gefeiert. Auf Rang 2 landete der WM-führende Kimi Antonelli im Mercedes, dahinter Lewis Hamilton im Ferrari. Der Deutsche Nico Hülkenberg verpasste im Audi als 11. knapp die Punkte. Das Wetter in Bayern. Am Nachmittag zeitweise sonnig, von Nordwesten her zunehmend bewölkt. Im Westen und an den Alpen kann es auch Schauer geben. Tageshöchstwerte 18 bis 23 Grad. In der Nacht zum Teil weiterhin Regen, es kühlt ab auf 13 bis 4 Grad. Morgen nur noch an den Alpen regnerisch, am Dienstag und Mittwoch verbreitet freundlich und ähnlich warm wie heute. Soweit diese Nachrichten, gleich ist es 13.04 Uhr. Der Verkehrsservice. A7 Füssen Richtung Ulm zwischen Altenstadt an der Iller und Dreikittistetten Stau und stockender Verkehr. In Richtung Füssen zwischen dem Kreuz Ulm-Elchingen und Dreikittistetten 7 Kilometer Stau wegen Bauarbeiten. A8 München Richtung Salzburg zwischen dem Dreieck Inntal und Rohrdorf 4 Kilometer stockender Verkehr wegen Bauarbeiten. In Richtung München zwischen Fraßdorf und Rosenheim 6 Kilometer Stau an einer Baustelle. A8 München Richtung Stuttgart zwischen dem Kreuz Ulm-Elchingen und Ulm-Ost 3 Kilometer Stau. A9 München Richtung Nürnberg zwischen Langenbruck und Denkendorf Stau und stockender Verkehr. A9 Berlin Richtung Nürnberg zwischen Markt Schorgast und Dreieck Bayreuth-Kulmbach 5 Kilometer stockender Verkehr. Und die A93 Weiden Richtung Hof ist zwischen Selb-Nord und Schönwald nach einem Unfall im Baustellenbereich gesperrt. Es gibt eine Umleitung über die U101. Aktuell 3 Kilometer Stau ab Höchstädt. Soweit der Service.
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6: Heute mit Constanze Alvarez und der Frage, wie spreche ich mit anderen über den Nahostkonflikt, ohne dass das Gespräch gleich in Streit ausartet, ohne dass Freundschaften auseinanderbrechen, ohne in Hoffnungslosigkeit zu verfallen. Darüber spreche ich heute mit Sliman Halabi. Er ist

0: Palästinenser, Sozialpsychologe, lebt seit gut 10 Jahren in München, hält sich aber gerade in Israel auf, in einem Café. Deswegen hören wir gerade Nebengeräusche. Er hat einen Tag nach dem Terrorangriff der Hamas am 8. Oktober 2023 eine Gruppe von Israelis und Palästinensern zusammengebracht in einem geschlossenen Raum. Draußen in Nahost eskalierte die Gewalt, innen versuchten Menschen miteinander zu sprechen und einander auszuhalten. Guten Tag, Herr Halabi.
1: Guten Tag.
0: Und bei mir im Studio ist Sapir von Abel. Sie ist in Jerusalem geboren. Sie ist Kuratorin für Bildung und Vermittlung am Jüdischen Museum München und hat an einer dieser Dialoggruppen teilgenommen. Hallo, schön, dass Sie da sind.
2: Hallo, danke für die Einladung.
0: Herr Halabi, Sie leben in München, haben aber Familie in Israel und sind uns auch gerade von dort aus einem Café zugeschaltet. Wie geht es Ihnen und welche Stimmung erleben Sie auf den Straßen so kurz vor den Wahlen?
1: Mir geht's irgendwie gut, aber es gibt natürlich viel Spannung. Also die Leute wissen nicht, was in die nächsten Monate passieren. Erstmal von Krieg, von der politischen Situation, aber auch von der Wahl. Man hat die Hoffnung, dass was ändert, aber es gibt so viel Unsicherheit und Unklarheit mit der Zukunft.
0: Schauen wir doch einmal zurück. 3 Jahre ist es her, dass die Hamas Israel überfallen hat. Bei dem brutalen Angriff haben Terroristen mehr als 1200 Israelis getötet und mehr als 200 Geiseln verschleppt. Seitdem herrscht Krieg in Gaza. Frau von Abel, mit welchen Gedanken, mit welchen Gefühlen blicken Sie auf dieses Datum zurück?
2: Mit einer großen Unsicherheit. Ich erinnere mich, dass die ersten Wochen, Monate, vielleicht sogar das erste Jahr sehr stark von Unsicherheit geprägt gewesen ist und auch von Angst, Frust und vielen Emotionen. Und ich glaube, erst jetzt, so nach 3 Jahren, beginnt bei mir zumindest auch ein Prozess von mehr Verstehen und auch so ein bisschen weniger Emotionen, was diesen ersten Schock angeht.
0: Sie haben ja beide die israelische Staatsbürgerschaft. Sliman, Sie sind Palästinenser, Sie sind in Israel aufgewachsen, Sie leben in München, Frau von Abel, Sie sind in Jerusalem geboren, in Heidelberg aufgewachsen, leben ebenfalls in München. Inwiefern hat der 7. Oktober Ihr Leben verändert?
1: Ja, für mich also, ich muss ehrlich sagen, es gibt so viel Angst über diese Situation, seit das passiert ist. Zum Beispiel habe ich immer gedacht, ich will zurück nach Israel und dort mit nahe einer Familie leben. So. Aber jetzt kann ich nicht mehr vorstellen, dass es ein realistischer Plan ist. Aber irgendwie hat das auch viele Gelegenheiten geöffnet, von Gesprächen, von neuen Ideen, von Solidarität. Wie kann man, obwohl also die Situation sehr schlimm ist, besonders in Gaza, man sieht auch viel Mut und viele Leute, die machen echt von unserer Gruppe viele gute Sachen, um die Leute vor Ort zu helfen. Und das finde ich immer sehr interessant zu beobachten.
0: Frau von Abels, wie geht's Ihnen? Hat der 7. Oktober Ihr Leben verändert?
2: Auf jeden Fall. Es hat sich vieles verändert, auch im Hinblick zum Beispiel auf den Staat Israel. Ich hatte auch oft die Gedanken, wie ist das, möchte ich noch mal dort leben, für länger vielleicht. Und auch das hat sich bei mir stark verändert. Aber gleichzeitig sind auch Dinge viel klarer geworden für mich in meiner politischen Arbeit, in meiner pädagogischen Arbeit und auch im Umgang hier in der deutschen Gesellschaft. In die Frage, in welcher Demokratie ich leben möchte, wie kann ich die gestalten, haben sich sehr stark gestellt in den letzten 3 Jahren. Und ich versuche da auf jeden Fall einzuwirken.
0: In den letzten 3 Jahren haben sowohl antisemitische als auch antimuslimische Vorfälle zugenommen. Wie erleben Sie das? Werden Sie anders behandelt, weil Sie Jüdin sind oder Sie, weil Sie Palästinenser sind?
1: Für mich ist, muss ich ehrlich sagen, mit meiner komplexen Identität als Palästinenser mit israelischer Staatsangehörigkeit, finde ich auch kompliziert mit den Leuten, wenn ich rede. Zum Beispiel, manchmal lese ich auf Hebräisch in der Zug und dann mache ich Sorge, was kann jetzt passieren, wenn die Leute Hebräisch sehen, ist das gefährlich. Und auch so, wenn ich auf Arabisch lese und manchmal merke ich, wie die Leute reagieren, als ich mich als Palästinenser identifiziere oder als Palästinenser aus Israel. Also es hat so viel geändert und manchmal gibt es sehr komische Reaktionen, muss ich sagen.
2: Dass Antisemitismus und auch antipalästinensischer Rassismus eine große Rolle spielt, auch in der Gesellschaft, ist tatsächlich nicht neu, leider. Es ist aber vielleicht viel offensichtlicher in manchen Momenten, was auch reinspielt, dass beide Communities sehr oft gegeneinander ausgespielt werden. Die Instrumentalisierung von Antisemitismus gegenüber zum Beispiel Muslimen, Musliminnen ist sehr, sehr offensichtlich und sehr stark. Und gehört auch rein in diese Statistiken, die sehr erschreckend sind und wo man sich schon fragt, wie kann das eigentlich sein, dass in der Härte und in dem Ausmaß momentan passiert.
0: Sie haben ja gerade erwähnt, dass beide Gruppen instrumentalisiert werden politisch, auch gegeneinander ausgespielt werden. Da kommen wir doch zum Thema School of Peace. Herr Halabi, Sie organisieren in München Gespräche zwischen Israelis und Palästinensern. Diese Gruppe, die Sie gestartet haben, die startete am einen Tag nach dem Angriff, also am 8. Oktober 2023. Wie kam es dazu?
1: Ja, diese Gruppe war im ganzen Europa. Also das war online mit Israelis und palästinensischen Mitgliedern in verschiedenen Ländern. Und wir haben das also vorher im Sommer geplant, ohne zu wissen, dass 7. Oktober passiert. Und die Plan war, dass wir am 8. Oktober anfangen. Und natürlich, das war nach 7. Oktober, gab es viel Angst und viel, die Leute waren schockiert. Sapir war einer von den Mitgliedern auch. Mhm. Und trotzdem sind alle gekommen am 8. Oktober.
0: Hatten Sie Angst, dass die Gruppe gleich wieder zerfällt?
1: Ja, natürlich. Also viele haben gesagt am 7. Oktober, ich komme morgen nicht, ich habe Angst und ich weiß nicht, wie ich über diesem Thema reden kann. Und wir haben natürlich gedacht, vielleicht ist es keine gute Idee, jetzt diese Gruppe anzufangen. Aber dann habe ich gedacht, ich bin auch so. Also ich bin einer von den Betroffenen als Palästinenser und ich bin alleine zu Hause und muss alles irgendwie alleine verarbeiten. Ich möchte auch mit anderen reden. Und ich glaube, die Mitglieder selber möchten das auch. Und deswegen haben wir trotzdem angefangen und sind alle gekommen. Bis zum Ende. Also gab es gar kein Zerbrechen oder irgendwelche Probleme mit dem Prozess sozusagen.
0: Frau von Avel, Sie nicken. Wie war es für Sie? Hatten Sie Angst, dass alles zerfällt? Waren Sie eine von denen, die gesagt hat, nein, ich kann morgen nicht kommen?
2: Ich erinnere mich, dass wir auf jeden Fall in Kontakt standen, Sliman und ich. Und ich auch einfach auch Unsicherheit ausgedrückt hatte, dass ich mir nicht sicher bin, ob das das richtige Datum ist. Und Sliman hat mich aber bestärkt und gesagt, du schaffst es und komm einfach und sei Teil der Gruppe. Und das war auch so. Also auch wenn man vielleicht nicht sofort in dem ersten Treffen und auch nicht in dem zweiten Treffen vielleicht weiß, wie das läuft, so einen Prozess von so einer Dialoggruppe und auch Unsicherheiten da sind und Scham und Frust und so weiter. Es lohnt sich total, dran zu bleiben an so einem Prozess. Und das habe ich einfach gemerkt, dass es auch durch diese unschönen Emotionen, also diese vielleicht ein bisschen nicht so guten Emotionen, dass es sich lohnt, durchzugehen durch diesen Prozess. Weil sich dann oft auch so einen Knoten löst und so eine Angst, mit einem Gegenüber zu sprechen, den man vielleicht nicht kennt. Also aufgrund der politischen Lage, aufgrund der historischen Lage ist es ja leider oft so, dass eben Israelis und PalästinenserInnen sich sehr, sehr selten begegnen. Mhm.
0: Ich sage dazwischen noch zu Hörern, die dazugekommen sind, wir hören im Hintergrund laute Geräusche, weil Sliman Halabi aus Israel zugeschaltet ist und in einem Café sitzt, nicht, dass Sie sich wundern. Trotzdem möchte ich gerne bei School of Peace bleiben. Das Konzept kommt ja aus Israel. Ende der 70er Jahre wurden erste Gruppen gegründet. Was ist School of Peace genau? Nach welchen Prinzipien funktioniert so eine Gruppe?
1: Die Idee ist, dass man durch diese Dialog-Workshops kann man Gespräche ermöglichen. Und die Idee ist, dass man mit Identität arbeiten kann. Das heißt, Palästinenser und Israelis kommen zu dieser Gruppe nicht nur als Individuellen, sondern als Mitglieder von ihrer Nationalität und ihrer nationale Gruppen. Also man hat schon viele Ideen, wie Dialog funktioniert. Zum Beispiel die Kontaktidee, dass man bringt Leute von verschiedenen Hintergründen zusammen und die Idee, dass die kennen sich und das hilft, um Vorteile runterzubringen. Und das ist nicht unsere Idee von der School for Peace, weil man hat bemerkt, dass das reicht nicht. Also braucht man auch Gespräche über schwierige Themen.
0: Was ist so ein schwieriges Thema?
1: Also schwierige Thema zum Beispiel ist klassisch gesehen, ne? Nicht in unserer europäischen Gruppen, weil die sind ein bisschen mehr entwickelt sozusagen, aber klassisch wäre zum Beispiel die Gespräche über, wer ist mehr Opfer? Sind die Juden zum Beispiel die große Opfer durch den Holocaust oder sind die Palästinenser durch den Nakba auch ein Opfer? Und wer ist mehr Opfer? Es ist eine typische Diskussion, dass man hat im Dialog. Also das heißt,

Geschichte ist ein großer Teil. Es gibt auch Gespräche über nationale Narrative. Also die Israelis haben ihre Narrative. Wer hat das angefangen? Wer ist schuldig? Und die Palästinenser haben auch ihre Narrative. Und man macht das Auseinandersetzen durch diesen Dialog, um zu verstehen, wo sie

0: Sitzung, wo jeder sagt, wie es ihm geht, aber ich sehe, nein, es ist überhaupt nicht so. Frau von Abel, wie ist es denn Ihnen ergangen? Was erleben Sie bei diesen Treffen und wie haben diese Treffen Sie verändert?
1: Ein, glaube ich, auch zentraler Punkt ist eben nachzudenken und auch zu reflektieren darüber, warum gewisse Glaubenssätze entstanden sind, zum Beispiel auch, was ein nationales Narrativ angeht, was ja eine sehr, sehr starke Identitätserzählung ist und die auch seine Berechtigung natürlich hat. Und sich dann aber zu fragen, so war es zumindest bei mir, ist eine Nationalerzählung eigentlich exklusiv und kann dann die andere nicht gleichzeitig auch bestehen? Das war was, was mich total beschäftigt hat. Also kann es sein, dass in einem geografischen Nähe auch unterschiedliche Narrative nebeneinander bestehen können oder funktioniert das einfach nicht aufgrund von ja, Macht oder auch Ressourcen oder wie auch immer.
0: Ja. Sie haben ja gerade erwähnt, Herr Halabi, wer ist Täter, wer ist Opfer, wer trägt die Schuld? In der Zwischenzeit hat sich ja dieser Krieg entwickelt und es ist schwer zu sagen, wie viele Menschen jetzt gestorben sind. Es gibt Zahlen zwischen 70.000 und 100.000 Menschen in Gaza durch das israelische Militär getötet worden sind. Hat sich der Ton durch die Entwicklung des Konflikts auch verschärft in der Gruppe? Wie gehen Sie damit um?
2: Schwierig, ich weiß nicht, wie das zu antworten eigentlich.
0: Hat es auch Momente gegeben, zum Beispiel auch, Sie sind auch gefragt, wo Sie gesagt haben, ich muss jetzt aufstehen und gehen oder also dieses,
1: ja,
0: wie geht man dann mit dieser Wucht um, mit dieser, ich sage es auch, ich frage auch deswegen, weil viele Menschen trauen sich gar nicht mehr über dieses Thema zu sprechen, weil es so schlimm ist, so hoffnungslos. Ja. Sie machen es trotzdem. Aber wie gehen Sie damit um?
2: Ich wollte sehen, wie die Palästinenser das sehen, weil für die Palästinenser in dieser Gruppe ist es bestimmt schwierig. Viele haben die Hoffnung einfach nicht mehr. Und sie sagen, wieso sollte ich hier in diesem Dialog mit Israelis sitzen? Meine Leute sind getötet jeden Tag. Viele haben diese Gedanken und sie äußern das. Und sie sagen, was hilft das überhaupt? Wieso soll ich hier sein? Und das ist immer mit Palästinensern also besonders schwierig, weil es ist schwierig, also die Leute überzeugen, dass es eine, besonders in dieser Zeit ist es wichtig, dass sie hier bleiben, um was zusammen zu planen, um diesem Thema darüber zu reden. Aber trotzdem finde ich, also mit bestimmten Technik kann man oder bestimmten...
0: Wie schaffen Sie das?
2: Ich sage immer zu den Palästinensern, dass ihr seid oder wir sind normalerweise nicht so gut angehört. Also die Mehrheit Gesellschaft in Europa, die palästinensischen Stimmen sind nicht so stark wie die Israelis und es ist wichtig, dass ihr zu dieser Gruppe kommt und ihr Stimme äußert. Es ist nicht nur das die wichtigste Ding zu machen, sondern es gibt auch andere Ziele, zum Beispiel, dass ihr als Palästinenser auch gut versteht, wie die Israelis denken. Also was für die Palästinenser wichtig ist, dass die sich nicht in diese Gruppen diskriminiert fühlen. Also das ist ihre große Angst, dass sie kommen und dass sie diskriminiert wurden und dann, dass die Situation nicht ändert. Und dann kommen die und sehen, dass die Israelis in dieser Gruppe sind sehr offen, normalerweise, und möchten auch was Gutes zusammen machen. Ich hoffe, dass ich bin klar gerade mit diesem
0: Frau von Abel, wie erleben Sie das?
1: Also wenn Situationen emotional werden oder auch Gespräche hart werden, ist, glaube ich, der erste Impuls oft zu gehen und zu sagen, ich habe hier keinen Bock mehr, ich verlasse den Raum, sei es der Digitalraum oder tatsächlich den physischen Raum. Und ich glaube, dass die Stärke aber darin liegt, zu sagen, warum tut es weh? Und da zu gucken, warum hat es bei dir sowas ausgelöst? Und können wir da noch eine Schicht weitergehen und gucken, was sind da die Verletzungen, die ja auch da sind, die ja auch legitim sind? Und können wir da ein Stück tiefer gehen, ohne sofort zu sagen, das, was du jetzt gerade, was mein Gegenüber gesagt hat, hat mich verletzt und deswegen gehe ich jetzt. Und ich glaube, es ist ganz oft dieser Mechanismus, nochmal einen Schritt zu bleiben und zu gucken, was ist diese Verletzung. Und dass der Gegenüber auch versteht, warum ist es verletzend. Und ich glaube, dass es nicht ausreicht zu sagen, ach ja, man trifft sich halt mal, sitzt im Kreis und spricht dann halt mal über so schwere Themen, sondern es ist ja ein Prozess, den auch eine Gruppe durchgeht. Eine Gruppe lernt sich kennen untereinander, eine Gruppe lernt auch zu verstehen, okay, diese Person hat diese Themen und andere Personen haben andere Themen. Und es ist natürlich ein längerer Prozess, der nicht zu unterschätzen ist auch. Es ist kräftezehrend und es ist kräfteraubend, aber auch weil wir ja zumindest ganz oft in unserem Alltag ja auch Projektionen erfahren aufgrund dieser Identitäten und natürlich auch ständig damit auseinandersetzt. Also wir werden von außen auch ständig darauf angesprochen.

0: Positioniere dich doch bitte zu XY und warum sagst du nicht was gegen da und da? Und das sind auch sehr emotional, also es sind auch sehr kräfteraubende Erfahrungen.
1: Ich denke, es wäre wichtig zu verstehen, dass es nicht so einfach ist, das zu bauen. Also dieser Vertrauen, das dauert ein bisschen Zeit, um dass die Gruppenmitglieder gegenüber vertrauen. Ne? Also das dauert, das ist nicht so einfach, die Leute einfach näher zu bringen und dann sagen, okay, bitte jetzt einfach Dialog machen.
2: Also es gibt eine Struktur, genau. Man muss sich, glaube ich, auch bewerben, genau. Habe ich gelesen. Ja. Wie lange dauert eigentlich dieser Prozess und wie oft trifft man sich?
1: Bei dieser Gruppe in Europa dauert es fast ein Jahr, würde ich sagen. Also 5 Monate treffen wir online für 2 Stunden jedes Mal. Und am Anfang, die Leute kennen sich einfach als Personen. Wir machen verschiedene Übungen, um Vertrauen zu bauen. Und dann, wenn wir also schon merken, dass die Gruppe schon bereit ist, dann gehen wir durch diese Themen mit Dialog. Nach 5 Monaten treffen wir persönlich in einem Ort, zum Beispiel bei erster Gruppe war in Berlin, die zweite in München, die dritte in Wuppertal. Und das ist ein sehr intensives Seminar für 3 bis 4 Tage.
2: Das bedeutet auch, dass Sie Wege auf sich nehmen und ganze Wochenenden wahrscheinlich woanders verbringen, Frau von Abel. Aber das nehmen Sie alles in Kauf.
0: Genau, also es war immer nur ein Wochenende woanders. Aber ja, ich glaube, wenn man sich bereit erklärt, einen gewissen Prozess zu starten, der ja auch ein sehr persönlicher Prozess ist, dann ist man gleich auch bereit, das auf sich zu nehmen, auch die Zeit, die da drauf geht. Genau, und ich glaube, es ist auch wichtig, vielleicht nochmal zu sagen, dass wir nicht den Anspruch haben oder so. Ich hatte das nie Gefühl, dass man den Anspruch hat, wir lösen jetzt diesen Konflikt. So, das ist jetzt nicht, Kern dieser Aufgabe, dass ZivilistInnen, sozusagen Zivilgruppen, diesen Konflikt lösen in ihren eigenen Dialogmethode, sondern dass man einfach aufeinander zukommt und auch an einer Gesellschaft arbeitet, die ja hier ja auch existiert. Also auch in Deutschland, es leben hier PalästinenserInnen, es leben hier Israelis, Juden, Jüdinnen, Muslime, Musliminnen. Und es wird ständig so getan, als würde man Feinde sein, und zwar für immer und ewig. Und das wird überall so dargestellt. Und da ist es, glaube ich, wichtig, dass die Betroffenen einfach schauen, okay, können wir da eigentlich auch eine andere Erzählung mit reinnehmen und geht es auch anders?
2: Sie sind ja das beste Beispiel. Sie sind beide befreundet. Wie haben Sie sich eigentlich kennengelernt?
0: Über Freunde, über eine Freundin, bei einem Fastenbrechen tatsächlich, bei einem großen Fastenbrechen in der Stadt München, was vor ein paar Jahren stattfand, ich glaube vor Corona schon. Und irgendwie saßen wir nebeneinander und haben dann festgestellt, dass wir ganz viele Gemeinsamkeiten haben. Oder? Ich weiß nicht, ob das die richtige Geschichte ist. Doch, ist die richtige Geschichte.
1: Ich glaube schon. Also, ja. Genau. Und dann habe ich mit dir wahrscheinlich auf Hebräisch geredet. Genau, und seitdem sind wir Freunde.
2: Das heißt, die Sprache hat auch eine wichtige Rolle gespielt. Wahrscheinlich hat die auch eine Brücke gebildet.
0: Ja, bestimmt. Aber ich meine, ich kann leider kein Arabisch, was natürlich auch sehr schade ist. Und natürlich Hebräisch. Und wir sprechen oft Hebräisch.
1: Gemischt eigentlich auch mit Englisch, oder?
2: Es ist ja so, dass Freunde oft unangenehme Themen ausklammern. Kennen Sie solche Themen auch? Haben Sie Themen, die Sie untereinander ausklammern, weil das der Freundschaft schaden würde?
0: Ich weiß es nicht.
1: Ich bin mir nicht sicher. Irgendwie hat diese Gelegenheit von einem Dialog hat irgendwas gelassen, dass ich dir besser kenne, glaube ich. Also viel hat geändert und entwickelt. Also von außen sehr, wie Sabir ist. Ich glaube nur einmal Sabir, wenn ich ehrlich bin. Als ich 2021 war in Israel und dann bin ich nach Deutschland gekommen, also zurückgekommen. Und da gab es diesen Krieg in 21 im Sommer. Und ich war so, also ich hatte viel Ärger. Und ich glaube, irgendwie bin ich mit Sabir gesessen und habe viele schlimme Sachen gesagt. Und sie war ein bisschen schockiert. Aber das hat nichts getan. Ich war eigentlich sehr frustriert, weil ich dachte, ich hatte so viel Angst. Es gab so viel Gewalt auf die Straßen. Wir waren zu Hause zum Beispiel bei meinen Eltern und durften nicht dort, aber konnten nicht draußen gehen, weil es gab so viele Angriffe an alle Araben. Und ich hatte so viel Angst. Ich dachte, also ich kenne dieses Land nicht mehr. Und dann habe ich Sabir in München getroffen und war so, also hatte so viel Ärger über Israel und über was hier passiert ist. Und ich glaube, das hat die Sabir ein bisschen schockiert, aber nicht so schlimm. Weil sie hat mich nicht in diesem Status kennengelernt irgendwie.
0: Ja. Ja, ich glaube, genau. Also ich glaube, es ist total legitim. Wir haben einfach auch unterschiedliche Sichtweisen auf Dinge und trotzdem respektieren wir uns und wir mögen uns und wir sind natürlich nach wie vor befreundet. Und ich habe da nicht so Sorge, auch wenn ich jetzt was hätte, dass ich sage, hey, ich verstehe irgendwie nicht, warum du das gesagt hast, dann haben wir eine Grundlage, um das aufzuklären. Oder zumindest zu sagen, du schau mal, das ist meine Situation und so sehe ich das. Und da geht es ja nicht darum, dass man den anderen in Frage stellt oder so eine Negierung von einem Gegenüber. Da habe ich überhaupt gar keine Sorge oder so. Und natürlich, Menschen streiten sich. Also völlig egal, ob sie aus Israel-Palästina kommen oder nicht. Also Menschen streiten sich und es ist auch okay. Und man hat unterschiedliche Interessen, man hat unterschiedliche Lebenslagen und so. Und es geht vor allem darum, wie geht man mit diesem Streit um? Und wie kommt man dann wieder zusammen? Wir haben oft unterschiedliche Sichtweisen auf Dinge. Und es ist, glaube ich, völlig in Ordnung. Wir sind halt unterschiedliche Menschen.
1: Ich habe mich gefühlt, dass du mich sehr gut respektiert. Also die Empathie, die wir haben, das ist sehr, sehr groß. Und dieser Verständnis, für mich, das ist die wichtigste, obwohl unterschiedliche Meinungen gibt es. Ne?
2: Ja, sich die andere Perspektive einnehmen, um Konflikte zu lösen. Ich glaube, wir können auch in der Gesamtgesellschaft davon lernen. Wir haben ja erleben ja auch gerade viel Polarisierung in der Politik. Heute zu Gast bei uns war Sapir von Abel. Sie ist Kuratorin am Jüdischen Museum München und beim Ausarten-Festival. Sliman Halabi, Sozialpsychologe und Leiter der jüdisch-palästinensischen Dialoggruppe School of Peace. Vielen Dank für das Gespräch.
0: Dankeschön.
1: Danke für die Einladung.
2: 3 Jahre nach dem 7. Oktober. Was hat sich für Jüdinnen und Palästinenser in Deutschland verändert? Sie hören im Hintergrund Geräusche, weil unser Gast Sliman Halabi aus Israel aus einem Café aus zugeschaltet war. Ich bitte um Verständnis. Danke fürs Zuhören und bis zum nächsten Mal, sagt Constanze Alvarez.
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2: Die Genetiker, die haben jetzt aber die Genome genau verglichen, also mit all den anderen Tigerkatzenarten, die sie so hatten, und haben dann alle möglichen Unterschiede und Veränderungen in den Genen festgestellt und haben herausgefunden, diese neue Art, die hat sich schon vor 1,4 Millionen Jahren von den anderen Tigerkatzenarten getrennt. Also das ist wirklich ein ganz neuer Zweig im Stammbaum von diesen kleinen Raubkatzen.
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3: 13.30 Uhr, die Nachrichten des Bayerischen Rundfunks mit Gabi Hinterstößer, die Übersicht. Ukraine-Besuch, russisches Außenministerium kritisiert Merz. Oktoberfest, Mitarbeiter von Schiffsschaukel wird schwer verletzt. Formel 1, Max Verstappen gewinnt Rennen in Malaysia. Und das Wetter, zeitweise sonnig, später auch Regen bei 18 bis 23 Grad. Kiew. Bundeskanzler Merz hat heute überraschend die Ukraine besucht. In der Hauptstadt sicherte er dem Land weitere Militärhilfe im Wert von 1 Milliarde Euro zu. Man müsse die russische Kriegsmaschinerie stoppen, bevor sie sich früher oder später gegen Deutschland richte, sagte der Kanzler. Die russischen Angriffe auf Wohnhäuser und Heizkraftwerke bezeichnete Merz als Terror. Kurz nach seiner Ankunft wurde Kiew erneut von russischen Drohnen angegriffen. Ziel war, wie schon gestern, eine Brücke, die über den Fluss Dnipro führt. Die Sprecherin des russischen Außenministeriums

0: Museums Sacharowa erklärte, der Besuch von Merz zeige, dass Mörder an ihren Tatort zurückkehrten. Damit spielt sie offenbar auf den Krieg der Nationalsozialisten gegen die Sowjetunion an. Dass Deutschland die Ukraine unterstützt, wird von der Regierung in Moskau häufig als Fortsetzung der deutschen Angriffe im Zweiten Weltkrieg dargestellt. München. Am letzten Tag des Oktoberfests hat es einen weiteren Unfall an einem Fahrgeschäft gegeben. Rettungskräfte mussten einen 47-jährigen Mitarbeiter der Schiffsschaukel wiederbeleben. Er war am Vormittag gegen 10.15 Uhr offenbar von einer Schaukel getroffen und schwerst verletzt worden. Laut Polizei befindet sich der Mann aus Rumänien nun im Krankenhaus. Das Fahrgeschäft auf der Eudenwiesen wurde gesperrt, der Festbetrieb drumherum läuft weiter. Erst vor knapp zwei Wochen hatte es am Freefall Tower einen tödlichen Unfall gegeben. Nürnberg. Die Bundesagentur für Arbeit hat die massiven Probleme mit ihrer Homepage gelöst. Heute früh sagte eine Sprecherin dem BR, dass alle Online-Dienste wieder funktionieren. Eine technische Störung hatte zu einem Ausfall der zentralen Funktionen geführt. Betroffen waren auch Arbeitslosmeldungen nach einem Jobverlust. Die Behörde will Anfang der Woche darüber informieren, wie Nachmeldungen geregelt werden. Verona. Bei einem Brand auf einem großen Campingplatz am Südufer des Gardasees sind mehrere Menschen verletzt worden. Insgesamt 24 Personen mussten medizinisch versorgt werden. Ein Mensch erlitt schwere Verbrennungen an den Beinen. Eine Familie aus der Schweiz mit drei Kindern wurde ins Krankenhaus gebracht. Ausgebrochen ist das Feuer in einem Bungalow auf dem Campingplatz in Pesquera del Garda. Zur Brandursache gibt es noch keine Erkenntnisse. Erschwert wurden die Löscharbeiten durch explodierende Gasflaschen. Sepang. Beim Formel-1-Rennen in Malaysia hat der niederländische Red Bull-Pilot Max Verstappen seinen ersten Saisonsieg gefeiert. Auf Rang 2 landete der WM-führende Kimi Antonelli im Mercedes, dahinter Lewis Hamilton im Ferrari. Der deutsche Nico Hülkenberg verpasste im Audi als Elfter knapp die Punkte. Das Wetter in Bayern. Am Nachmittag zeitweise sonnig, von Nordwesten her zunehmend bewölkt. Im Westen und an den Alpen kann es Schauer geben. Die Tageshöchstwerte liegen zwischen 18 und 23 Grad. In der Nacht zum Teil weiterhin Regen. Es kühlt ab auf 13 bis 4 Grad. Morgen nur noch an den Alpen regnerisch. Dienstag und Mittwoch verbreitet freundlich und ähnlich warm wie heute. Soweit diese Meldungen. Es ist 13.34 Uhr. Der Verkehrsservice. A3 Nürnberg Richtung Passau zwischen Wörth an der Donau-Wiesent und Wörth an der Donau-Ost. 3 Kilometer Stau nach einem Unfall. A7 Füssen Richtung Ulm zwischen Altenstadt an der Iller und Dreikittistädten. Stau und stockend. A8 München Richtung Salzburg zwischen Rosenheim West und Rohrdorf. 5 Kilometer Stau wegen Bauarbeiten. In Richtung München zwischen Fraßdorf und Rosenheim. 6 Kilometer Stau an einer Baustelle. A9 München Richtung Nürnberg zwischen Langenbruck und Denkendorf. Stau und stockender Verkehr. A9 Berlin Richtung Nürnberg zwischen Markt Schorgast und Dreieck Bayreuth-Kulmbach, 5 Kilometer stockend. A96 München Richtung Lindau zwischen Holzgünz und Memmingen Nord, 4 Kilometer Stau nach einem Unfall im Baustellenbereich. Und zuletzt B307 Vorderisk-Mund in beiden Richtungen zwischen Hohenwiesen und dem Grenzübergang Aachenpass, Stau nach einem Unfall. Soweit der Service.
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2: Der Oktober steht an und damit ist es Zeit für den, dürfen wir den in dieser Folge eigentlich so nennen, Franzi, Sternenhimmel?
3: Ja, schon.
2: Oder müssen wir umbenennen? Also eigentlich müssen wir sagen Planetenhimmel.
3: Thematisch hin.
2: Sehen wir auf jeden Fall gleich. Hallo, Stefan Geier hier aus dem IQ Wissenschaft und Forschung Team in ARD Sounds. Ich freue mich sehr, dass ihr dabei seid bei dieser Folge, in der wir wie immer Anfang des Monats über das sprechen, was es am Sternenhimmel zu entdecken gibt. Da war er schon wieder, der Sternenhimmel. Sagen wir mal am Nachthimmel, und das geht natürlich nur mit einer Frau bei uns im Team. Franzi Konitz heißt da. Hallo Franzi.
3: Hallo Stefan.
2: Und ich darf schon bisschen was spoilern. Wir haben einiges aus unserem, ja, nennen wir es mal, kosmischen Vorgarten für euch. Und dann gehen wir auch noch ein bisschen weiter weg zu den Riesen.

0: Riesen, genauer gesagt zwei Eisriesen, die sind dann eher im äußeren Sonnensystem. Und dann legen wir nochmal los, Franzi, hier gleich mit einem kurzen Blick auf den eigentlichen Sternenhimmel. Was gibt's da im Oktober zu entdecken?
1: Also erstmal ist es im Oktober vor allen Dingen sehr viel prächtiger, die Sternenpracht da oben, dank der längeren Nächte und der klareren Luft. Mhm. Da erscheinen die Sterne einfach viel klarer, sind deutlicher zu sehen. Und der eigentliche Sternenhimmel, da schaut schon völlig anders aus als in den Sommermonaten davor. Also wenn du jetzt so denkst, im Juli, da haben sich gegen 10 Uhr abends gerade so erstmal die ersten hellen Sterne so aus der Dämmerung geschält. Mhm. Und wenn du jetzt im Oktober gegen 10 Uhr abends zur gleichen Uhrzeit nach oben schaust, dann erwartet dich da, also außer es sind Wolken da, ein pechschwarzer und sternenübersäter Nachthimmel mit dann den typischen Herbststernbildern.
0: Wir haben immer wieder über die Herbststernbilder auch schon geredet, aber wir müssen nochmal drüber reden. Welche sind es denn?
1: Also das Prominenteste dürfte wahrscheinlich das Sternbild Cassiopeia sein. Das kennen viele, ist ja fast so bekannt wie der große Wagen, weil es auch so leicht zu erkennen ist. Seine Sterne bilden so den Buchstaben W.
0: Das Himmels-W, sagt man auch.
1: Das Himmels-W. Und dann gibt es noch Pegasus und Andromeda. Die sind als Sternbilder so ein bisschen frickeliger, weil ihre Form nicht so markant ist. Aber was man relativ leicht finden kann, sind drei helle Sterne im Sternbild Pegasus und ein Stern am Rand vom Sternbild Andromeda. Die bilden zusammen das Herbstviereck, also fast ein Quadrat. Und das siehst du gegen 22, 23 Uhr im Oktober ziemlich hoch im Süden am Himmel.
0: Das erlebe ich noch.
1: Das erlebst du auf jeden Fall noch. Aber dann war es das auch schon mit den Sternen und wir können uns den Planeten zuwenden, dem Planetenhimmel, und mit einem Merksatz weitermachen.
0: Der Merksatz.
1: Der Merksatz.
0: Darf ich?
1: Du darfst.
0: Ich muss immer wieder überlegen. Also mein Vater erklärt mir jeden Sonntag unseren Nachthimmel und dann ist die Frage, bei welchem Planeten fangen wir an?
1: Genau, also erstmal, der Merksatz ist natürlich dazu da, um sich die Anfangsbuchstaben und die Reihenfolge der Planeten zu merken. Mein Vater steht dann also für Merkur und Venus. Die beiden sind aber nicht im Oktober zu sehen. Dann erklärt Erde, da sind wir selber und deshalb können wir auch beim Mars weitermachen. Und ab dem Mars kannst du über Jupiter, Saturn, Uranus und Neptun prinzipiell all diese Planeten im Oktober selbst beobachten, wenn du möchtest.
0: Okay, also dann offenbar einige Bewohner unseres kosmischen Hinterhofs können wir sehen. Dann fangen wir beim Mars an.
1: Vorhin war es noch der Vorgarten, Stefan.
0: Also ja. Vorgarten, Hinterhof.
1: Nachbarschaft.
0: Vielleicht müsste man sagen, wenn man Richtung Sonne schaut, ist es dann der Vorgarten und wenn man nach außen schaut, ist es dann der Hinterhof. Wäre eine Betrachtungsweise,
1: also
0: genau. Aber auf jeden Fall, wir fangen mal beim Mars an, unserem nächsten Nachbarplaneten der Erde. Das wäre dann im Hinterhof.
1: Richtig.
0: Wo sehen wir den?
1: Den siehst du nicht im Hinterhof, sondern im Oktober in den frühen Morgenstunden im Südosten. Und woran erkennst du den Mars? Du erkennst ihn vielleicht, wenn du genauer hinschaust, weil er ja als roter Planet gilt, ist er auch ein bisschen rötlich tatsächlich, also dieser Lichtpunkt vom Mars.
0: Dann,
1: das ist auffällig.
0: Mein Vater erklärt mir jeden, dann folgt der Jupiter. Wo ist der?
1: Richtig, den kannst du auch in den frühen Morgenstunden sehen, auch im Südosten, gar nicht so weit weg vom Mars, ein Stückchen links unter ihm. Und der ist heller, also das ist auffällig.
0: Der ist ja viel größer, aber er ist auch viel, viel weiter weg.
1: Ja,
0: muss ich sagen,
1: aber das ist kompliziert bei Planeten mit der Größe und der Helligkeit. Aber Jupiter,
0: ist mal eine eigene Folge wert, fast, gell?
1: Und wie viel Sonnenlicht reflektieren die? Er ist furchtbar, aber Jupiter wird heller sein als der Mars, wenn du ihn im Oktober anschaust.
0: Nächster Schritt, der Sonntag, Saturn.
1: Vom Saturn hatte ich schon im letzten Monat erzählt. Da ging es um die Saturnringe, die jetzt wieder ein bisschen aufgetaucht sind. Auch im Oktober ist Saturn noch sichtbar, die ganze Nacht über. Am Abend, wenn du am Beginn der Nacht anfängst, dann im Südosten und im Laufe der Nacht wandert er dann in einem Bogen über den Himmel und geht am Morgen im Westen unter. Und wären wir jetzt im 18. Jahrhundert,
0: okay,
1: mit dem Mein Vater erklärt mir jeden Sonntag unseren Nachthimmel, dann wäre der Vater nur bis zum Sonntag, also auch bis zum Saturn, gekommen. Und danach war der Planetenhimmel zu Ende.
0: Weil man es noch nicht kannte.
1: Richtig, die beiden äußeren Planeten des Sonnensystems, also Uranus und Neptun, die wurden erst relativ spät

0: Asteroid entdeckt, was vor allem daran liegt, dass alle anderen Planeten, haben wir jetzt gesagt, Mars, Jupiter, Saturn, die sind mit bloßem Auge zu sehen und auch recht auffällig. Also sie sind oft heller als alle anderen Sterne oder als alle Sterne am Himmel. Aber Uranus und Neptun sind so weit entfernt und dann auch zum Beispiel sehr viel kleiner als Jupiter, dass sie nicht mit bloßem Auge zu erkennen sind und man braucht ein Fernglas oder ein Teleskop, um sie überhaupt sehen zu können. Aber falls du sowas zu Hause rumstehen hast, ist der Oktober jetzt eben eine gute Gelegenheit.
1: Fernglas ja, Teleskop nein. Warum nee. Gerade im Oktober?
0: Weil beide Planeten A prinzipiell sichtbar sind, aber auch, weil beide Planeten nicht zu steil abends am Himmel stehen. Also die sind abends im Osten am Himmel, aber eben nicht zu steil. Wenn sie zu steil stünden, dann müsste man das Teleskop quasi senkrecht nach oben ausrichten. Das ist nicht sehr bequem für die Beobachtung.
1: Ja, oder so ein Prisma oder sowas.
0: Aber so stehen sie eben abends im Osten nicht allzu steil da. Und deshalb musst du eigentlich nur warten, bis es richtig dunkel geworden ist. Also da ist mit Dämmerung ist da nichts, weil eben diese beiden Planeten so leuchtschwach sind. Und dann könnte es aber klappen. Neptun kannst du Anfang Oktober jetzt gegen 21 Uhr beobachten, so zur Orientierung etwa 4 Finger breit rechts von Saturn. Ende des Monats dann schon 2 Stunden früher.
1: Und spielt auch die Zeitumstellung eine Rolle? Weil Ende Oktober stellen wir ja die Uhren wieder um. Am 25. glaube ich eine Stunde zurück. Mhm. Wenn wir ein bisschen länger schlafen. Wo finden wir Uranus?
0: Der Planet Uranus, der geht ein bisschen später auf als Neptun, auch im Osten. Am Anfang des Monats kannst du ihn ab etwa 22 Uhr sehen und Ende des Monats schon ab 20 Uhr. Und mit Uranus und dann Neptun sind wir auch am Ende des Merksatzes angekommen und im äußeren Sonnensystem gelandet. Und da bleiben wir auch gleich für unsere heutige Horizonterweiterung.
1: In der wir uns ja jeden Monat im Sternenhimmel beschäftigen mit dem Know-Why, sagen wir, mit dem, was dahinter steckt. Ich hatte es ja schon zu Beginn der Folge angekündigt, die zwei Eisriesen, die da unterwegs sind, das sind dann wohl Uranus und Neptun. Was hat es mit denen auf sich?
0: Wenn du dir nochmal diesen Merksatz vornimmst oder dir die 8 Planeten im Sonnensystem vorstellst, dann sind die inneren 4 Planeten Gesteinsplaneten.
1: Merkur, Venus, Erde, Mars.
0: Richtig. Das heißt, in einem ersten Schritt erstmal konkret zur besseren Vorstellung, dass man auf ihnen festen Boden unter den Füßen haben kann. Also du kannst auf allen Planeten stehen.
1: Wir könnten dort spazieren gehen.
0: Ja,
1: theoretisch.
0: Theoretisch, das möchte ich eigentlich nur auf der Erde voran. Das ist zu ungemütlich, aber der feste Boden, der ist prinzipiell da. Aber das unterscheidet diese inneren 4 Gesteinsplaneten eben von den äußeren 4 Planeten Jupiter, Saturn, Uranus und Neptun, weil es auf diesen Planeten keine feste Oberfläche gibt.
1: Wie stellt man sich das dann vor? Oder
0: ja,
1: wie stellst du es dir vor?
0: Ich finde das sehr abstrakt. Es gibt keine feste Oberfläche und dann kommt dann so eine dünne Atmosphäre drüber. Stattdessen hast du die Atmosphäre außen und dann ist es so eine Art fließender Übergang von ihrer Atmosphäre in ihr Inneres. Also diese 4 äußeren Planeten, die sollen zwar ebenso wie die Gesteinsplaneten, wie die Erde, einen Kern haben, der aus Eisen und Nickel besteht, aber außenrum bestehen sie größtenteils aus den beiden leichtesten Elementen, die es gibt, nämlich Wasserstoff und Helium. Und deshalb sind diese Planeten eben keine Gesteinsplaneten, sondern aus Mangel an einer festen Oberfläche eher Gasplaneten. Dann kommen wir jetzt aber zu den Eisriesen, denn diese 4 kann man auch nicht über einen Kamm scheren.
1: Warum nicht? Da hat wieder jeder seinen eigenen Style, Charakter. Was sind die Unterschiede?
0: Es ist eher so, dass Uranus und Neptun eine Art eigene Kategorie bilden, verglichen mit Saturn und Jupiter. Zum Beispiel ist auffällig, wenn du dir die beiden anschaust, also Uranus und Neptun, dann sind die sehr viel massereicher als die Gesteinsplaneten. Zum Beispiel hat Uranus 14,5 Erdmassen und Neptun über 17 Erdmassen. Aber wenn du dann Uranus und Neptun mit Jupiter und Saturn vergleichst, dann sind die sehr viel masseärmer. Also Saturn hat über 95 Erdmassen und Jupiter als der größte Planet im Sonnensystem und der massereichste 318 Erdmassen.
1: Massereich, also das klingt so technisch, ja, das sind Giganten, Riesen,
0: ja,
1: das sind Monster.
0: Ich weigere mich immer schwer zu sagen im Weltraum, weil, ja okay, die ja, Massenmonden, ja, man muss ja auch noch sich was übrig
1: lassen.
0: Sie
1: sind relativ groß für unseren Hinterhof.

0: Ja, aber ne, also du siehst allein schon an dieser Masse irgendwie, Uranus und Neptun scheinen irgendwie zusammenzugehören und Jupiter und Saturn irgendwie auch, aber so. Und da haben sich eben Forschende bereits eigentlich seit den 1940er Jahren gedacht, dass es kein Zufall ist, sondern es muss einen echten Unterschied geben zwischen diesen beiden Kategorien. Und diesen Unterschied haben sie gefunden in der chemischen Zusammensetzung, aus was diese Planeten bestehen tatsächlich. Und deshalb gelten Saturn und Jupiter als Gasriesen, Uranus und Neptun aber als Eisriesen.
1: Aber bei Eisriese, da habe ich schon so ein Bild im Kopf, so wie der Planet ausschaut, woraus er besteht. Eis eben.
0: Ja, aber wie so oft in der Wissenschaft ist dieses Bild falsch.
1: Okay.
0: Also, ne, weil ja, wenn ich auch Eisriese höre, dann denkt man so an eine vielleicht festgefrorene Kugel, wahrscheinlich aus gefrorenem Wasser, also Wassereis. Aber mit dem Begriff Eis bei Uranus und Neptun ist es komplizierter, weil Planetenwissenschaftler meinen damit nicht das, was wir Laien darunter verstehen. Stattdessen bezieht sich Eis auf die chemische Zusammensetzung und darauf, in welcher Form die Elemente, die Stoffe im noch sehr jungen Sonnensystem unterwegs waren und woraus sich dann die Planeten gebildet haben.
1: Okay, also unser Eis ist nicht deren Eis, sage ich jetzt mal. Also, und was ist dann ein Eis für die Planetenwissenschaftler?
0: Also es gibt prinzipiell drei Kategorien. Für Planetenwissenschaftler gilt erstmal alles als Gestein, was im noch ja, jungen Sonnensystem, also mit junges Sonnensystem meine ich, als die Planeten sich noch gebildet haben, als es sie noch nicht gab. Also alles als Gestein, was kein Gas war. Also egal wie nah an der Sonne oder wie weit weg, es war kein Gas. Als Gase hingegen gelten Stoffe, die bei jeder Entfernung von der Sonne, also egal wie nah oder fern, auch als Gase vorhanden waren. Also die nie gefroren waren. Oder ja, eben eigentlich nur Wasserstoff und Helium. Also die gibt es nicht als Feststoff. Ne? Festen Wasserstoff ist kein Ding, außer unter Spezialbedingungen. Aber also Helium und Wasserstoff. Kein Feststoff, keine gefrorene Variante. Und dann kommen wir eben zu den Eisen. Und das sind Stoffe, bei denen es teils, teils war. Nahe genug an der Sonne ist es und war es warm genug, dass sie gasförmig waren, also verdampft waren. Aber je weiter weg von der Sonne, du wirst das so, ja, kälter ist es ja, desto weniger Energie. Und dann gefrieren diese Stoffe. Und zu den Eisen gehören eben Ammoniak, Methan oder eben auch Wasser.
1: Okay, also das habe ich jetzt verstanden. Das heißt also wirklich, für einen Planetenwissenschaftler ist Wasser ein Eis, egal in welcher Form, egal wo im Sonnensystem es ist.
0: Richtig, in diesem Kontext der Eisriesen und der Planetenentstehung. Und auf diesen Begriff des Eises bezieht sich eben dieser Begriff der Eisriesen, weil Saturn und Jupiter bestehen tatsächlich größtenteils aus den zwei Gasen Wasserstoff und Helium. Wenn du von der reinen Masse ausgehst, dann bis zu 90% sind Wasserstoff und Helium. Also aus Stoffen, die noch nie gefroren waren in unserem Sonnensystem. Aber bei den Eisriesen Uranus und Neptun ist es anders. Da ist zwar auch ein Anteil an Wasserstoff und Helium drinnen, aber sie bestehen eben hauptsächlich aus schwereren Elementen wie Sauerstoff, Kohlenstoff oder Stickstoff, die dann eben Wasser machen oder Ammoniak oder Methan.
1: Und die waren früher gefroren.
0: Richtig. Genau dort, wo Uranus und Neptun im äußeren Sonnensystem entstanden sein sollen, waren diese Stoffe entweder selbst in gefrorenem Zustand oder in Wassereis eingeschlossen.
1: Also nochmal, diese Elemente waren früher gefroren, sind heute nicht gefroren und Uranus und Neptun sind auch keine Eiskugeln.
0: Nein, also selbst wenn sie damals bei der Entstehung gefroren waren, in dem Abstand von der Sonne, pipapo, heißt das nicht eben, dass diese Stoffe heute noch in Uranus und Neptun in gefrorenem Zustand vorliegen. Stattdessen, und ich kann mir das nicht vorstellen, stattdessen geht eben die Atmosphäre bei Uranus und Neptun aufgrund der extrem hohen Drücke und Temperaturen dann eben nahtlos von diesem gasförmigen Zustand in der Atmosphäre in eine Art flüssigen Zustand über.
1: Braucht man Fantasie.
0: Ja, braucht man Fantasie auch, weil das kannst du dir nämlich auch nicht vorstellen, wie so eine Art Ozean, der da rumschwappt, weil es gibt einfach auf der Erde und auch unter der Erde kein genaues Gegenstück, wodurch wir es uns besser irgendwie vorstellen können.
1: Okay, aber nochmal Jupiter, Saturn, Gasriesen, weil sie größtenteils aus Wasserstoff und Helium bestehen. Mhm. Uranus und Neptun sind die Eisriesen, weil sie eben aus Elementen bestehen, die bei der Entstehung da draußen im äußeren Sonnensystem ein Eis in Anführungsstrichen im gefrorenen Zustand zumindest waren.

0: Genau. Also, und das ist zumindest auch der derzeitige Wissensstand, weil der Knackpunkt ist, dass wir nicht in diese Planeten reingucken können, um wirklich sicherzustellen, woraus Uranus und Neptun unter ihrer Atmosphäre bestehen. Ne, da kannst du keine Probe nehmen und sagen, oh ja, hier sind ehemalige oder hier sind Eise drin. Das sind nur Modelle und die haben an manchen Stellen auch so ihre Probleme.
1: Das heißt, da gibt es auch andere Meinungen.
0: Es gibt tatsächlich andere Meinungen. Ich habe für die Recherche für diese Folge eine Veröffentlichung, einen Fachartikel gefunden. Das ist eine Vorabveröffentlichung, aber die wird bald veröffentlicht. Also ja, Fachartikel von Expertinnen und Experten. Und laut diesem Artikel halten es die Forscher für möglich, dass Uranus und Neptun überhaupt keine Eisriesen sind, sondern dass sich unter ihrer Atmosphäre ein Ozean aus Gestein und Wasserstoff verbergen könnte. Und dann wären sie keine Eisriesen, sondern Magma-Ozeanriesen.
1: Okay, also das sagt uns, man kann sich eigentlich nie sicher sein, aber zumindest den aktuellen Wissensstand kann man ja mal besprechen. Dann haben wir auf jeden Fall gelernt, ob Gasriese jetzt Eise oder was, Magma-Ozean-Riese.
0: Magma-Ozean-Riese.
1: Wir sehen ihnen von außen offenbar nicht alles an, den Planeten im äußeren Sonnensystem, was sie im Inneren verbergen. Aber wir können sie selber beobachten und natürlich bewundern im Oktober. Jupiter und Saturn als helle Lichter mit dem bloßen Auge. Und Uranus und Neptun mit Fernglas oder noch besser einem Teleskop. Dann sage ich vielen Dank, Franzi, dass du das mitgenommen hast in diese, ja, es sind schon ziemlich kalte Regionen da draußen und ja, ein bisschen Sterne waren ja dabei, aber hauptsächlich zu unserem Planetenhimmel. Aber ich schlage vor, wir bleiben schon bei diesem Wort Sternenhimmel, weil es sind einfach ja, viele verschiedene leuchtende Dinge, die wir immer entdecken können. Ich danke dir.
0: Bitte, bitte und sehr gerne.
1: Und noch ein Thema war diese Woche wichtig für uns im IQ-Team. Habt ihr vielleicht in den Nachrichten gehört, in den sozialen Medien? Da ist eine neue Katzenart viral gegangen, weil die jetzt erst entdeckt worden ist. Sieht wirklich besonders aus, aber keine Angst, wir werden jetzt nicht über Katzenvideos sprechen, sondern über die Geschichte dieser Entdeckung. Weil wir wollen die Frage klären, diese Katze, die im Dschungel von Bolivien entdeckt worden ist, warum ist das so sensationell? Und zwar nicht nur für Katzenfans. Und besondere Tiergeschichten, da ist bei uns klar, wer die Hintergründe ausführlich recherchiert hat. Jenny von Sperber aus dem IQ-Team ist wieder mal bei uns. Jenny, schön, dass du da bist.
2: Hallo.
1: Lass uns gleich reingehen, Jenny. Was hat's mit dieser Katze auf sich?
2: Ja, die ganze Geschichte, die fängt eigentlich schon vor 10 Jahren an. Da findet ein Mann auf einer Straße am Waldrand in Bolivien einen kleinen Kater, winzig klein. Mhm. Nimmt den mit nach Hause zu seiner Familie, denkt, ist eine arme kleine Hauskatze, die keiner haben will. Und irgendwann fällt der Familie auf, das kann keine Hauskatze sein. Die bleibt so klein, gerade mal so schwer wie eine Ananas, die verhält sich irgendwie wild.
1: Und wilder offenbar als erwartet. Und sonst hat die ausgesehen wie eine normale Hauskatze oder ein Kater.
2: Ja, und nicht so richtig. Also dieser Kater war gefleckt wie ein Leopard. Das Gesicht sieht schon aus wie eine niedliche Hauskatze, aber hat ganz runde, kurze Ohren.
1: Und sind Sie dann diesem Verdacht nachgegangen, dass da was nicht stimmt?
2: Mhm. Also der Mann, der hat den Kater dann in eine Auffangstation für Wildtiere gebracht. Senda Verde heißt die ist so 2 Autostunden nordwestlich von La Paz, von der Hauptstadt. Und es ist die größte Auffangstation in Bolivien. Die gehört zu einem ganz großen Schutzgebiet noch dazu. Und da helfen sie Tieren, die in Not geraten sind und wildern die danach auch wieder aus. Also Affen und Faultiere und sowas.
1: Und die sind auch schon stutzig geworden und haben gedacht, na, da stimmt was nicht mit dem Kater?
2: Ja, die haben da eine bolivianische Biologin gefragt, die Paola Nogales Ascaruns. Und die ist Expertin, die hat sich diesen Kater angeguckt. Und die konnte den aber auch nicht so richtig einordnen. Hm. Erst hat sie gedacht, wahrscheinlich ist es eine nördliche Tigerkatze. Auf Latein heißt die Leopardus tigrinus. Die haben den kleinen Kater dann auch immer Tigrino genannt. Und diese Tigerkatzen, die sind weit verbreitet. Ja, die gibt es zwischen Südbrasilien bis rauf nach Costa Rica. Aber so richtig hat das eben auch nicht auf diesen Kater gepasst.
1: Okay, jetzt waren wir ja nur von außen. Wenn man von außen nicht weiterkommt, dann muss man wahrscheinlich tiefer reinschauen, könnte ich mir vorstellen, in die Katze, also die Gene untersuchen den Bauplan des Erbguts.
2: Ja, ganz genau. Die Biologin, die hat dann auch eine Gruppe von Genetikern gefunden, die gerade sowieso schon ein Forschungsprojekt über Tigerkatzen am Laufen hatten. Die haben das Erbgut von ausgestopften Tigerkatzen aus Museen untersucht und auch von lebendigen Tigerkatzen, weil die Ordnung reinbringen wollten in diese diversen Tigerkatzen-Unterarten, die es so gibt. Da hieß es erstmal, es gibt 2 und dann plötzlich 4 und dann 3. Und das war alles so ein bisschen unklar und da wollten die genetisch Ordnung reinbringen.
1: Und die Gene, die haben es dann gezeigt, also der kleine Kater, diese Art, war tatsächlich noch unbekannt.
2: Ja, genau so war es.

0: Also es war wirklich eine ganz neue, eigenständige Art.
1: Und das ist allein schon besonders?
0: Das ist absolut besonders. Sowas hat es seit über 100 Jahren nicht gegeben. So große Säugetiere, die sind eigentlich alle längst entdeckt und wissenschaftlich beschrieben. Und die Genetiker, die haben jetzt aber die Genome genau verglichen, also mit all den anderen Tigerkatzenarten, die sie so hatten. Und haben dann alle möglichen Unterschiede und Veränderungen in den Genen festgestellt und haben herausgefunden, diese neue Art, die hat sich schon vor 1,4 Millionen Jahren von den anderen Tigerkatzenarten getrennt. Also das ist wirklich ein ganz neuer Zweig im Stammbaum von diesen kleinen Raubkatzen.
1: Und wenn ihr genauer wissen wollt, was das für den Katzenstammbaum jetzt wirklich bedeutet, was die Artenschützer in Bolivien jetzt damit machen, dann könnt ihr die ganze Folge hören in ARD Sounds, IQ, Wissenschaft und Forschung. Ich bin Stefan Geier und ich wünsche jetzt noch viel Spaß mit dem Podcast Sonntag hier auf BR24.
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4: Ich bin auch davon überzeugt, dass wir eben da sein müssen, wo eine junge Öffentlichkeit stattfindet. 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
5: 14 Uhr, die Nachrichten des Bayerischen Rundfunks mit Gabi Hinterstößer, die Übersicht. Oktoberfest verzeichnet neuen Besucherrekord. Russland greift Kiew während Märzbesuch weiter an. Deutsche Bahn will Familienticket dauerhaft anbieten. Das Wetter in Bayern, Sonne und Wolken, später auch Schauer bei 18 bis 23 Grad. München. Noch nie sind so viele Menschen auf dem Oktoberfest gewesen wie in diesem Jahr. Wie die Stadt zum heutigen Wiesnabschluss mitteilte, kamen insgesamt 7,4 Millionen Besucher. Der bisherige Rekord lag bei 7,2 Millionen und damals im Jahr 2023 hatte das Oktoberfest zwei Tage länger gedauert. Auch der Konsum stieg. Heuer wurden 2,7% mehr Bier getrunken und mehr Hendl gegessen. Überschattet wird der letzte Oktoberfesttag von einem weiteren schweren Unfall. Am Vormittag war ein Mitarbeiter der Schiffsschaukel auf der Eudenwiesen von einer Schaukel getroffen worden. Er musste wiederbelebt werden und liegt schwer verletzt im Krankenhaus. Bereits am dritten Wiesentag war der Sicherheitsmitarbeiter eines Freefall Towers unter einer Gondel eingeklemmt worden und gestorben. Kiew. Beim Besuch von Kanzler Merz in der ukrainischen Hauptstadt hat es mehrmals Luftalarm gegeben. Kurz nach seinem Eintreffen wurde nach Aussage von Bürgermeister Klitschko eine wichtige Brücke von einem russischen Geschoss getroffen. Zudem waren Explosionen zu hören, als Merz gerade mit Präsident Zelensky die Akademie der Wissenschaften besuchte. Merz sprach von barbarischen Angriffen gegen die Zivilbevölkerung und versprach weitere Militärhilfe aus Deutschland. An Russlands Präsidenten gewandt, sagte er wörtlich: Herr Putin, hören Sie mit diesem sinnlosen Krieg auf. Russland indes kündigte noch härtere Schläge gegen die Ukraine an. Selenskyj dankte Merz für seinen Besuch und betonte, Russland müsse gemeinsam gestoppt werden. Berlin. Die Union hat Arbeitsministerin Baas zu einer schnellen Umsetzung der geplanten Rentenreform aufgerufen. Wirtschaftsministerin Reiche von der CDU sagte, Baas müsse zügig einen Gesetzentwurf vorlegen. Das Paket müsse bis Jahresende beschlossen sein. Reiche warnte Baas und die SPD vor einem Aufweichen der Empfehlungen, die die Rentenkommission vorgelegt hat. Auch Unionsfraktionsvize Winkel mahnte zu einer schnellen Umsetzung der Reformpläne. In der SPD gab es zuletzt wiederholt Stimmen, die sich etwa gegen die geplante Abschaffung der abschlagsfreien Rente nach 45 Beitragsjahren ausgesprochen haben. Berlin. Die Deutsche Bahn verlängert das im Sommer angebotene Familienticket. Konzernchefin Paller sagte der Bild am Sonntag, man werde das Angebot ab November dauerhaft ins Programm nehmen. Eine Hin- und Rückfahrt für Familien kostet in dem Tarif 99,99 Euro inklusive ICE-Reservierung. Der Verkauf beginnt am 26. Oktober. Pala erklärte, das Angebot habe in den Sommerferien für einen deutlichen Zuwachs bei Familien gesorgt. Das Wetter in Bayern. Am Nachmittag zeitweise sonnig, von Nordwesten her zunehmend bewölkt. Im Westen und an den Alpen kann es auch Schauer geben. Tageshöchstwerte 18 bis 23 Grad. In der Nacht zum Teil weiterhin Regen, es kühlt ab auf 13 bis 4 Grad. Morgen nur noch an den Alpen regnerisch, am Dienstag und Mittwoch verbreitet freundlich und ähnlich warm wie heute. Soweit die Nachrichten, gleich ist es 14.04 Uhr. Der Verkehrsservice A7 Würzburg Richtung Fulda zwischen Bad Brückenau-Wildflecken und Bad Brückenau-Volkers, 7 Kilometer stockender Verkehr. A7 Würzburg Richtung Füssen zwischen Langenau und Dreieck-Kittistetten, 12 Kilometer Stau und stockender Verkehr. A8 München Richtung Salzburg zwischen Rosenheim-West und Rohrdorf, 5 Kilometer Stau wegen Bauarbeiten. In Richtung München zwischen Fraßdorf und Rosenheim, 6 Kilometer Stau an einer Baustelle. A9 München Richtung Nürnberg zwischen dem Kreuz Neufahrn und Allershausen, 5 Kilometer Stau nach einem Unfall. Und zwischen Langenbruck und Denkendorf, Stau und stockender Verkehr. Und schließlich A9 Berlin Richtung Nürnberg zwischen Markt Schurgast und Dreieck Bayreuth-Kulmbach, 6 Kilometer stockender Verkehr. Soweit diese Meldungen.
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7: Funk, ein Experiment mit aktuell etwa 70 einzelnen Formaten, dem Jugendangebot von ARD und ZDF. Gestartet im Herbst 2016.
8: So haben es die Kolleginnen vom NDR aus der Medienredaktion ZAP Ende 2016 kurz erklärt. Eine ziemlich öffentlich-rechtliche Erklärung für etwas, das die öffentlich-rechtliche Medienwelt ziemlich umgekrempelt hat. Der Auftrag für das neue Jugendangebot war, Programm für junge Menschen zu machen. Dafür wurde alles neu gedacht. Funk war kein neues Fernsehformat, es war kein neuer Radiosender. Alle Inhalte waren ausschließlich digital, im Internet, in sozialen Medien. Facebook war damals noch in. Von ChatGPT hatte niemand auch nur eine Ahnung. Seit dem Start im Jahr 2016 sind neue Social-Media-Plattformen entstanden, Nutzungsgewohnheiten haben sich verändert und andere Themen wurden relevant. Der Ausgangspunkt für Funk. Und Funk. Darüber wollen wir heute sprechen. Und zwar mit euch, Christine Blum und Philipp Schild. Ihr zwei seid die Programmgeschäftsführer von Funk. Hallo, schön, dass ihr da seid.
9: Hallo.
4: Danke für die Einladung. Hallo.
8: Doch bevor wir miteinander sprechen, möchte ich euch diesen akustischen Schatz aus dem Archiv nochmal vorspielen.
6: Das Internet ist vorbei. Jetzt kommt Funk.
8: Erinnert ihr euch?
4: Ja, und wie? Haben wir gestern geguckt. Das war unser Super Viral, was wir zum Anfang von Funk gemacht haben. Ja,
8: ja, ich habe das einer Kollegin vorgespielt und die hat mir gesagt, irgendwie ein bisschen cringe.
4: Ey, hallo, und, da und war das ist doch 2026, das neue 2016. Also.
8: Genau, so ist es. Aber ja, was macht das mit euch, wenn ihr das hört, wenn ihr euch das gestern auch schon angehört habt?
9: Also ich fand es gestern total faszinierend, das nochmal anzuschauen. Vor allen Dingen, ich habe irgendwie seit Wochen darüber nachgedacht gehabt, dass ich das unbedingt nochmal mehr anschauen will vor unserem Geburtstag sozusagen. Also 1.10., wir werden 10 Jahre als Funk. Und ich hatte es nicht ganz so schlimm in Erinnerung, ehrlich gesagt. Weil wir hatten wirklich, also wie wir gestartet sind, auch den Hintergrund gehabt, wenn wir kommen, wird keiner auf uns warten. Also weder unsere Zielgruppe noch die Medienlandschaft. Und von daher waren wir... haben wir uns selbst so ein bisschen natürlich auf die Schippe genommen, indem wir gesagt haben, wir starten aber mit einem Super-Rival.
4: Das nie Super-Rival wurde im Übrigen.
9: Natürlich nicht.
8: Also hat nicht funktioniert. Dieser Plan ist nicht aufgegangen. Nein?
9: Nein?
8: Okay, ja, schade. Ja, aber schauen wir noch mal kurz.
4: Schauen es ist erstaunlich, dass ihr ihn noch gefunden habt.
8: Ganz ehrlich, es war überhaupt nicht einfach. Wisst ihr, wie lange ich gestern rumgesucht habe? Aber ich bin ein bisschen stolz auf mich, dass ich es gefunden habe. Schauen wir noch mal kurz zurück. Also 2014 kam der Auftrag, mach doch mal irgendwas für diese junge Zielgruppe. Für Menschen zwischen 14 und 29, die den Rest des öffentlich-rechtlichen Programms nicht mehr so genutzt haben, wie wir uns das alle gewünscht haben. Und dann eben, du hast es gesagt, Christine, am 1. Oktober 2016 war der Start. Was waren denn damals eure inhaltlichen Ziele? Also was wolltet ihr machen?
4: Naja, das, warum wir den Auftrag bekommen haben, war ja ziemlich offensichtlich. Damals war der Öffentlich-Rechtliche in der Situation, dass es Gefahr gab, dass man die jüngsten Zielgruppen, eben diese 14- bis 29-Jährigen, nicht mehr so gut erreicht. Das heißt, das war unser wichtigstes Ziel, dass wir 14- bis 29-Jährige wieder mit öffentlich-rechtlichen Inhalten erreichen und eben deswegen auch dahin gehen, wo junge Öffentlichkeit stattfindet, nämlich ins Internet.
8: Und was für Formate, mit welchen seid ihr gestartet, Christine?
9: Wir haben ehrlich gesagt, das weiß ich noch sehr, sehr genau, Philipp hat, glaube ich, so 6 Wochen davor, er war Content-Chef zu dem Zeitpunkt, erfahren, dass er so 30 bis 40 Formate haben sollte. Und ich glaube, er hatte 5 zu dem Zeitpunkt gehabt. Also das war schon eine Zeit gewesen, wo wir sehr viel, sehr schnell entwickelt haben und auch, wie es zu Funk-DNA gehört, sehr schnell sozusagen ins Ausprobieren und ins Experimentieren gegangen sind. Und nichts war in dem Sinne fertig, sondern es wurde mit der Community eigentlich erst weiterentwickelt und mit ihnen sozusagen ausgetestet. Die Ausgestaltung war eigentlich wirklich, wir haben geguckt, welche Bedürfnisse hat eigentlich die Zielgruppe. Also die suchen Orientierung, die brauchen Informationen, die wollen unterhalten werden. Und dementsprechend haben wir eigentlich nach Formaten gesucht. Und es ist total schön, beispielsweise auch zu sehen, welche Formate auch vom Start immer noch mit dabei sind. Also da ist beispielsweise I'm Just Myself, was I'm Serafina ist, was irgendwie als so eine Personality-Fiction gestartet ist auf Snapchat. Oder Wumms, was ein Fußballformat ist. Oder die Grand Dame von YouTube, Cold Mirror, war seit dem Start bei uns mit dabei gewesen. Das sind jetzt nur mal so ein paar, die wirklich vom Start an mit dabei waren. Und wie gesagt, die Ausgestaltung war immer, welche Bedürfnisse erfüllen wir eigentlich in unserer Zielgruppe und wie können wir ihre Lebenswirklichkeit eigentlich auch abbilden?
8: Also das Ziel war, 14- bis 29-Jährige anzusprechen und damit springen wir in die Gegenwart und schauen mal, was denn die Zahlen sagen. 88% der jungen Menschen zwischen 14 und 29 Jahren kennen euch und 74% nutzen euch. Das hat auf jeden Fall eine Umfrage ergeben, die ihr selber in Auftrag gegeben habt. Und das wollten wir auch nochmal hören und wir sind auf die Straße gegangen und haben mit diesen jungen Menschen gesprochen.
10: Funk, die werden 10 Jahre alt. Und ich wollte wissen, erstmal, kennst du Funk?
11: Es sagt mir was, aber ich bin jetzt kein aktiver Zuhörer. Boah, ich muss sagen, ich glaube, ich habe irgendwas. Man kann es sein, dass ihr auch auf YouTube seid?
10: Es geht um Funk. Sagt ihr das was?
12: Nee, gar nicht.
10: Darf ich euch kurz stören? Gibt es denn Formate, die ihr von Funk kennt, die ihr besonders mögt vielleicht?
11: Das wird mir mal nur auf YouTube angezeigt. Ich schaue die auch, aber ich kann

0: jetzt die Namen nicht reproduzieren.
1: Bei dem, was du im Kopf hast, was gefällt dir denn da dran?
0: Ich weiß nicht, ich finde es immer recht so für die junge Generation gestaltet. Das gefällt mir eigentlich schon. Es ist immer gut recherchiert. Man kann sich schon darauf verlassen, dass es guter Journalismus ist.
2: Also, guter Journalismus bei Funk. Wie fühlt sich das denn an, wenn du das hörst, Philipp?
3: Gut. Wir sehen das auch in unserer Portfolioausgestaltung, dass wir den Informationsbereich sehr gut im Blick haben tatsächlich, dass wir eben versuchen, in diesen Social Media Informationen zu vermitteln über unsere Formate an unterschiedliche Communities auch. Das ist uns wichtig. Und letztlich ist das natürlich schön, wenn Menschen das dann auch so wahrnehmen. Wir machen natürlich weit mehr als das. Und ich glaube, das ist auch ein bisschen die Herausforderung, ne? Wenn du fragst, kennst du Funk? Dann ist es vielleicht für manche, gerade auch die Jüngeren, das sehen wir auch in unseren Befragungen, noch nicht ganz so klar, wo wir hingehören. Das hat ein bisschen was mit unserer Markenstrategie zu tun. Bei den Älteren ist dieses Bewusstsein dann meistens vorhanden, weil die das über die Jahre gelernt haben, dass ihre Lieblingsformate, sage ich jetzt einfach mal, eben auch zugeordnet werden zu Funk und dann auch ARD und ZDF. Da ist so die Markenkommunikation bei uns eine Herausforderung, weil du dir vorstellen musst, 14- bis 29-Jährige, ist halt ultra heterogen. Ne? Was hat eine 14-Jährige in ihren Bedürfnissen, in ihrer Lebensrealität gemeinsam mit einem 29-Jährigen? Nicht so viel. Und da wir uns eben inhaltlich nach den Themeninteressen und der Lebensrealität unserer Zielgruppen richten, bedeutet das, von den etwa 60 Formaten, die wir haben, sind wahrscheinlich meistens so 2, 3 welche, wo die Leute sagen, oh krass, cool, finde ich gut. Und wenn die dann kennenlernen, dann ist es schon so, dass sie im ersten Moment erstmal verstehen müssen, dass dieses Format für sie gemacht ist. Die Bindung auf das Format oder die Creatorinnen aufbauen müssen und dann über die Zeit verstehen, ah, das gehört zu Funk. Dahinter stehen ARD und ZDF und das dann auch positiv konnotieren.
2: Es ist ja eh so, das ist mein Gefühl, 10 Jahre ist jetzt eine lange Zeit und in diesen 10 Jahren habt ihr euch unfassbar viel entwickelt. Weil logisch, die Zielgruppe wird älter, manche Formate werden älter. Wie geht ihr damit um?
4: Das ist Teil unserer DNA an der Stelle einfach. Also wir nehmen da auch unseren Auftrag einfach sehr, sehr ernst. Wir sind beauftragt, für 14- bis 29-Jährige Inhalte herzustellen. Und sobald wir merken, dass Köpfe, Formate älter werden, gucken wir natürlich, wo ist der Anschluss in den Öffentlich-Rechtlichen. Also gute Beispiele sind an der Stelle Malti Nguyen-Kim, die mittlerweile bei ZDF Neo oder auch generell im ZDF angekommen sind. Oder auch Mirko Trotschmann, der im ZDF sehr stark zu sehen ist. Oder auch an anderen Stellen, dass Formate wie das Y-Kollektiv mittlerweile in der ARD ihr Zuhause haben. Also wir sind da kontinuierlich dran, diese Übergänge mitzudenken und müssen dann aber auch wiederum schauen, wie kriegen wir auch die jüngste Zielgruppe wieder rein. Also wir sind halt, Funk ist niemals fertig an dieser Stelle. Wir haben jedes Jahr einen Jahrgang, der reinkommt und einen Jahrgang, der uns verlässt. Weshalb auch beispielsweise diese Bekanntheitswerte immer, wenn die bei uns sich halten, finden wir das super, weil wenn man sich vorstellt, dass jedes Jahr ein 1/15 ausgetauscht wird, ist Halten wirklich etwas, was einem sozusagen einen positiven Effekt eigentlich mitliefert, weil du jedes Mal wieder alles neu aufarbeiten musst und aufbauen musst.
3: Also wenn ich das kurz ergänzen darf.
2: Natürlich.
3: Was wir schon erlebt haben, ist halt echt, also wir sind ja in eine komplette neue Zielgruppe, eine Generation eigentlich, ist in uns reingewachsen. Und da, weil du gefragt hast, wie geht ihr damit um? Wir nehmen es halt erstmal wahr und ich glaube, das ist schon mal das Erste, was Funk besonders macht. Ne? Wir sehen halt einfach durch in 10 Jahren 30 Millionen Kommentare, die wir gekriegt haben, ob wir noch überhaupt dem entsprechen, was die Menschen brauchen. Das ist schon mal der erste Punkt. Wir sind halt ultra interaktiv. Und wenn wir nicht mehr das Lebensgefühl und den, meine Kolleginnen und Kollegen würden sagen, wenn wir den Vibe nicht mehr treffen von dieser Generation, dann merken wir das halt verdammt nochmal. Und das ist blöd. Ja? Also dann sitzen wir da und denken so, ja, irgendwie funktioniert es nicht mehr. Da kommt eine Gen Z und die fängt auf einmal an, alle Videos hochkant zu gucken, so nach dem Motto, und hat eine Aufmerksamkeitsspanne, die nochmal halbiert ist und wir denken so, okay, da müssen wir jetzt mit umgehen. Also was machen wir? Das ist dann richtig Management und das ist harte Arbeit. Das heißt also, unsere ganze Struktur muss sich verändern. Wir brauchen andere Kompetenzen. Wir brauchen Menschen, die diese Plattform verstehen, die dieses Nutzungsbedürfnis verstehen, die wieder jünger sind, die das Lebensgefühl anders verstehen und in Content übersetzen, der dann komplett anders ist. Und da geht es nicht nur darum, ich habe mal das Handy hochgehalten, sondern die checken halt uns nicht mehr, wenn wir das machen, was wir mal gelernt haben. Das kann ich ganz konkret illustrieren. Wir haben unsere ersten Formate bei TikTok damals gestartet und haben dann zurückgespiegelt bekommen, ach ja, das ist ganz cool, aber ich dachte, das wäre Werbung. Also die haben das weggeklickt, weil wir das so sauber ausgeleuchtet hatten, wie wir das halt von YouTube noch gewohnt waren. Und die waren so, ja, okay, that's not for me, tschüss. So, das ist irgendwie nicht cool, das ist Werbung. Und das musst du halt alles, das sind so Kleinigkeiten, ja, aber die summieren sich auf und du musst das halt irgendwie verstehen, lernen, in dein Management von Content übersetzen. Und dann kannst du wieder für eine neue...

0: Kolleginnen und Kollegen, wie reagieren die, wenn die gesagt bekommen, ja, sorry, du bist out, du wirst nicht mehr geschaut?
1: Meinst du mit den Kolleginnen und Kollegen, die Programme hergestellt haben?
0: Wahrscheinlich, genau.
1: Ne? Ja, ich finde das total traurig jedes Mal. Und das Problem ist ja wirklich groß. Ne? Wir müssen das Menschen sagen, die Inhalte herstellen, die extrem erfolgreich zum Teil sind. Und zwar schon über lange Jahre. Ne? Also wir haben Programme beendet, vor 3 Jahren, wo wir gemerkt haben, wir sind nicht mehr im Kern dieser neuen Zielgruppe mit unserer Reichweite, die wirklich erfolgreich waren. Und da hast du riesige Abrufzahlen und hast einfach auch tolle Feedbacks und die Menschen lieben das. Aber die Menschen, die das lieben, sind halt über 30. Und das tut total weh, weil dann denkst du dir, okay, da sind wirklich viele Menschen, die das brauchen, wollen. Und es ist aber nicht unser Auftrag, das noch für die herzustellen, weil wir ganz deutlich, und das ist sozusagen die Downside von Daten, sehen können, dass wir das für zu alte Menschen produzieren. Und da ist halt der Punkt, wo wir ganz klar waren irgendwann, da haben wir uns die Frage gestellt, machen wir das dann weiter so, weil es ja ein tolles Programm ist und Reichweite stimmt auch. Und wir haben gesagt, nein, weil unser Auftrag ist, 14 bis 29 zu bedienen. Und ganz ehrlich, wir haben echt wenig Geld von diesem gesamten Geld im Rundfunk-Gesamtaufkommen des öffentlich-rechtlichen Rundfunks. Und dieses Geld ist für die 14- bis 29-Jährigen da. Und die haben sowieso das Gefühl, dass zu wenig für sie gemacht wird. Und wenn wir da jetzt auch noch nachsichtig wären, dann wären wir halt echt unfair in meiner Wahrnehmung. Und deswegen sind wir da so konsequent. Das Gute daran ist, dass es manchmal halt auch gut funktioniert hat, dass wir die Formate dann weitergegeben haben in andere Sender, ne, die ein bisschen älteres Portfolio auch haben. Und das sind natürlich dann die Best Cases, wenn die Köpfe oder die Formate ihren Weg finden in andere Programme, in Anführungszeichen erwachsenere Programme. Und da hat Christine ja auch schon ein paar tolle Stories erzählt.
2: Was man, glaube ich, aber auch an der Stelle sagen muss, wir haben auch zusammen mit allen lernen müssen, dass es vollkommen in Ordnung ist, dass man ganz viele Sachen anfängt und ganz viel ausprobiert und dass es dann aber auch vollkommen okay ist, dass man sagt, okay, und das hat funktioniert oder dieser Teil davon hat funktioniert oder das hat gar nicht funktioniert und dann lassen wir das auch sein und führen etwas nicht fort. Also das war auch, das ist so eine Form von auch Kulturfrage einfach an dieser Stelle. Was wir, fand ich auch echt mit den Redaktionen und mit allen Leuten, die beteiligt sind, für uns einfach lernen mussten, dass das eine Art und Weise ist, wie wir arbeiten. Und dass es nicht schlimm ist, auch zu sagen, das hat nicht funktioniert. Das ist jetzt nicht komplettes Scheitern, sondern wir sind so stark im Ausprobieren, im Experimentieren, gehen so früh immer mit Formaten auch auf die Leute zu, dass es vollkommen klar ist und auch irgendwo einkalkuliert ist, dass nicht alles ein Erfolg sein kann.
0: Dann schauen wir uns nochmal genauer an. Also die Daten kommen dadurch zustande, logisch, weil ihr über die sozialen Medien, über die Plattformen eure Inhalte verbreitet. Und das ist ja ein großes Thema in der Medienpolitik und bei Medienunternehmen, digitale Souveränität. Also es sind Instagram, YouTube, Twitch, US-amerikanische Giganten dahinter und bei TikTok eben ein chinesisches Unternehmen. Was sagt ihr denn zu dieser Kritik? Also ihr verbreitet quasi dann eure Inhalte über diese Firmen, die Daten dann wieder an euch zurückliefern.
1: Also ganz grundsätzlich kann ich die Kritik nachvollziehen. Es ist eben nicht bequem, wenn man solche Wege geht. Aber ich bin auch davon überzeugt, dass wir eben da sein müssen, wo eine junge Öffentlichkeit stattfindet. Sonst erreichen wir diese junge Öffentlichkeit als öffentlich-rechtlicher Sender nicht. Und da bist du halt in der Zwickmühle. Ne? Das heißt, wir sind schon davon überzeugt, dass wir dieser Lebensrealität und Mediennutzungsrealität auf eine Art auch entsprechen müssen, weil sonst können wir unseren Auftrag realistischerweise nicht erfüllen. Wir sind ja über andere Kontaktpunkte verfügbar. Man kann unsere Inhalte über die Mediatheken von ARD und ZDF gucken. Man kann die über funk.net gucken. Aber ein Bruchteil von einem Prozent der ungefähr 450 Millionen Abrufe, die wir im Monat haben, kommt eben über diese Wege. Und das bedeutet, da gibt es eine eindeutige Präferenz für die Social-Media-Plattform. Ob man das gut oder schlecht findet, sei dahingestellt. Wir müssen mit dieser Realität umgehen. Und gleichzeitig ist es schon so, dass wir sehen, dass wir uns in unserer Strategie einfach auch klar machen müssen, dass das Abhängigkeiten bedingt, dass das überhaupt nicht cool ist, so, dass wir überlegen müssen, wie wir strukturell und strategisch diese Abhängigkeiten möglichst klein machen können. Und das führt dazu, dass wir eine Multiplattform-Strategie haben. Also unser ganz klares Ziel ist, nicht einen Teil unserer Zielgruppe vorwiegend nur über eine Plattform zu erreichen, weil wir damit rechnen müssen, dass irgendwann vielleicht wir auch mal sagen müssen, nee, über diesen Weg nicht mehr. Und ich glaube, das muss man ernst nehmen. Und wir haben auch in diesem Rahmen der Diversifizierung

0: Qualifizierung unsere Strategie so ausgerichtet, dass wir jetzt mehr ausprobieren, eine Grundlage zu legen für Alternativen zu diesen großen Social-Media-Plattformen, die du gerade erwähnt hast, damit wir zum Beispiel über das Fediverse oder über die Atmosphere, also AT Proto und Mastodon, vielleicht Alternativen aufbauen, die zumindest so gut werden, dass man sagen kann, Teile unserer Zielgruppe finden das vielleicht irgendwann mal so attraktiv, dass sie sagen, ja Mensch, da kann man ja auch einen Teil der Mediennutzung haben, die man sich wünscht. Und da müssen wir aber auch ein Stück weit, ich glaube, Pionierarbeit leisten und so eine Art First Mover sein. Ich rechne nicht damit, dass das die Mediennutzungsrealität dieser Zielgruppe so verändern wird, dass wir in der Zukunft keine Big Tech mehr brauchen. Aber das sind schon Punkte, die wir sehen und mit denen wir versuchen, in der Strategie umzugehen.
1: Dann wagen wir uns an einen kleinen Rückblick. Christine, was sind denn eure größten Learnings aus den 10 Jahren Funk?
2: Ich würde einfach sagen, dass wir gelernt haben, dass wir wirklich sehr früh in den Austausch mit der Zielgruppe gehen müssen und dass das Ausprobieren ein Teil von uns ist. Also, dass wir extrem flexibel eigentlich sein müssen, weil wir immer wieder eine neue Zielgruppe haben werden. Also bei Funk ist nie ein Stillstand sozusagen zu erwarten, sondern wir sind auf einer grünen Wiese oder fast auf einer grünen Wiese vor 10 Jahren gestartet. Und im Moment verändert sich ja durch KI, Flut von Inhalten, verändert sich auch ganz viel. Und wir fangen jetzt auch einfach wieder an, uns auf der grünen Wiese zu denken. Also wie musst du eigentlich Leute ansprechen, wenn sie viel stärker mittlerweile sich an Persönlichkeit anstelle an Marken binden. Also was für eine neue Form von Bindung musst du eigentlich denken? Wie musst du eigentlich auch an Leute dich binden, wenn sie so geflutet werden von hyperpersonalisierten Inhalten, dass du sie vielleicht auch fast gar nicht mehr erreichen wirst? Also all diese Themen treiben uns gerade um. Und ich habe das Gefühl, dadurch, dass wir uns immer wieder neu darauf einlassen und irgendwie mit Neugierde reingehen, haben wir dadurch auch einfach eine Chance, immer relevant zu bleiben und auch immer die Lebenswirklichkeit unserer Zielgruppe abzubilden und sie damit zu erreichen.
1: Was ist denn so die größte Herausforderung für euch, weil ihr zwei seid nicht mehr ganz in der Zielgruppe, würde ich jetzt so schätzen? So 2 bis 5 Jahre älter vielleicht?
2: Ach, da vielleicht auch ein bisschen mehr.
1: Ja, genau. Was ist denn da so die Herausforderung?
2: Also eine Sache, die ich total wichtig finde, und das haben wir auch an vielen Stellen in den letzten 10 Jahren einfach gemerkt, wir haben ein Betriebssystem, was sehr auf rollenbasierten Arbeiten basiert sozusagen. Und da ist es so, dass ganz viele Sachen entschieden werden können von den Leuten, wo die Expertisen liegen und dass die echt auch eine Stimme haben und gehört werden. Und das ist, glaube ich, in dem System, in dem wir arbeiten, extrem wichtig. Also, dass wir beispielsweise, also Philipp und ich, die ganz klar aus der Zielgruppe schon draußen sind, eher gucken, wie wir den Rahmen geben und sozusagen das öffnen können, wo wiederum die Leute, die die Expertisen haben, reingehen können und dann auch das entwickeln können, was wirklich für die Zielgruppe passend ist.
1: Philipp, für dich?
0: Für mich ist es, was uns hilft und was uns hilft, diese Herausforderungen zu meistern, echt das Mindset, mit dem wir in der Führung sind. Ich finde es unheimlich wichtig, dass wir uns immer wieder klar machen, dass ein Leitsatz, den wir haben, uns immer wieder rettet. Und der ist, schadet es uns, wenn wir es mal ausprobieren. Und ich finde das einen unheimlich wichtigen Satz für mich, weil ich schon häufig erlebt habe, dass ich als Führungskraft schlechte Entscheidungen getroffen hätte, wenn mich Menschen nicht an diesen Satz erinnert hätten. Also zum Beispiel gäbe es heute keinen Funk-Dachmarken-Account mit 1,8 Millionen Followern auf Instagram. Wenn wir mir Leute im Team mit unserer ganzen Führungsmannschaft, saßen wir da zusammen, nicht die Frage gestellt hätten, aber wenn ihr daran nicht glaubt, schadet es uns denn, das mal auszuprobieren? Weil wir wollten das nicht. Wir haben gesagt, wir haben keine Dachmarkenstrategie, wir haben eine Programmmarkenstrategie. Und dann konnten wir nicht argumentieren, warum es schaden würde, weil die Argumentation von dem Team war, naja, wenn ihr recht habt, dann sieht es ja keiner, dann machen wir es halt nach 3 Monaten wieder dicht und es war kein Problem. Da haben wir gelernt, warum es nicht funktioniert. Und dann haben wir gesagt, ja stimmt, machen wir dann 3 Monate und dann lassen wir es. Und nach 3 Monaten mussten wir Ressourcen zusammenziehen, weil das so erfolgreich war, dass wir so ein Problem hatten. Und ich glaube, das ist einfach, ohne dass ich damit jetzt sagen will, dass wir keine Ahnung haben, was wir tun als Chefs, ist diese Art von Reflexion und diese Klarheit darüber, dass wir nicht diejenigen sind, die immer alles wissen werden, gleichzeitig natürlich den strategischen Rahmen geben und da manchmal auch gegen Widerstände, aber dass wir im Kleinen mit diesem Leitprinzip häufig Erfolge haben, das ist mir irgendwie vollkommen klar und dass wir ohne dieses Team gar nichts sind, ist mir auch vollkommen klar und diese Demut, ich glaube, die hilft uns erfolgreich zu sein, obwohl, ich kann das zumindest für mich sagen, ich alt bin. Also man fühlt sich aber auch in diesem Team sehr schnell alt.
1: Also ich habe mich gestern auch durch den Funkkosmos geklickt und ich habe mich auch mittelalt bis alt gefühlt. Ja, also ich fühle es. Ja? Okay. Also wir haben auf die Vergangenheit geblickt, wir haben auf die Gegenwart geblickt. Jetzt relativ kurz bitte, weil wir haben nicht mehr ganz viel Zeit, noch ein Blick in die Zukunft. Was, Christine, wünschst du dir?
2: Dass wir weiterhin relevant für diese Zielgruppe bleiben und dass wir uns weiterhin auch so flexibel entwickeln und da auch einfach mit dabei bleiben, dass wir ein relevanter Inhalt für sie immer sein werden und dass sie uns finden und auch suchen werden, wenn wir vielleicht nicht mehr so auf den Plattformen zu finden sind.
1: Philipp?
0: Ich wünsche mir, dass wir mutig bleiben, dass wir kritisch bleiben, dass wir die Reflexionsfähigkeit nicht verlernen, dass wir, wenn wir Fehler machen, das sehen und überlegen, wie wir Dinge in Zukunft besser machen. Ich wünsche mir, dass wir für diesen Markt, der sehr stark meiner Meinung nach disruptiert werden wird, indem wir unsere Inhalte verbreiten, gute Wege finden, relevant zu bleiben und dass wir mit neuen Technologien wie AI, die uns garantiert als Unternehmen in unseren Strukturen massiv verändern wird, einen sehr guten Umgang finden werden. Und ich bin da auch total überzeugt von, dass wir das schaffen, weil wir einfach tolle Menschen hier haben, denen ich sehr dankbar dafür bin, dass ich seit 10 Jahren hier mit Ihnen arbeiten darf.
1: Und damit sind wir am Ende unserer Zeit. Vielen Dank, Christine und Philipp, dass ihr heute bei uns bei BR24 Medien wart. Ihr zwei seid die Programmgeschäftsführer von Funk und wir haben uns über die letzten 10 Jahre von Funk unterhalten. Und ich freue mich, wenn wir uns in 10 Jahren wiederhören.
2: Dankeschön.
0: Vielen Dank, das war ein inspirierendes Gespräch. Tschüss.
2: Danke, tschüss.
1: Und damit auch vielen Dank fürs Zuhören. Mein Name ist Leonie Timm, bis zum nächsten Mal.
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3: 14.30 Uhr, die Nachrichten des Bayerischen Rundfunks mit Gabi Hinterstreusser, die Übersicht. Oktoberfest verzeichnet neuen Besucherrekord. Russland greift Kiew während Märzbesuch weiter an. Deutsche Bahn will Familienticket dauerhaft anbieten. Und das Wetter in Bayern, Sonne und Wolken, später Schauer bei 18 bis 23 Grad. München. Noch nie sind so viele Menschen auf dem Oktoberfest gewesen wie in diesem Jahr. Wie die Stadt zum heutigen Wiesnabschluss mitteilte, kamen insgesamt 7,4 Millionen Besucher. Der bisherige Rekord lag bei 7,2 Millionen und damals im Jahr 2023 hatte das Oktoberfest zwei Tage länger gedauert. Auch der Konsum stieg. Heuer wurden 2,7% mehr Bier getrunken und mehr Hendl gegessen. Überschattet wird der letzte Oktoberfesttag von einem weiteren schweren Unfall. Am Vormittag war ein Mitarbeiter der Schiffschaukel auf der Eudenwiesen von einer Schaukel getroffen worden. Er musste wiederbelebt werden und liegt schwer verletzt im Krankenhaus. Schon am dritten Wiesentag war der Sicherheitsmitarbeiter eines Freefall Towers unter einer Gondel eingeklemmt worden und gestorben. Kiew. Beim Besuch von Kanzler Merz in der ukrainischen Hauptstadt hat es mehrfach Luftalarm gegeben. Kurz nach seinem Eintreffen wurde nach Aussage von Bürgermeister Klitschko eine wichtige Brücke von einem russischen Geschoss getroffen. Zudem waren Explosionen zu hören, als Merz gerade mit Präsident Zelensky die Akademie der Wissenschaften besuchte. Merz

0: Ernst sprach von barbarischen Angriffen gegen die Zivilbevölkerung und versprach weitere Militärhilfe aus Deutschland. An Russlands Präsidenten gewandt, sagte er wörtlich: Herr Putin, hören Sie mit diesem sinnlosen Krieg auf. Russland indes kündigte noch härtere Schläge gegen die Ukraine an. Selenskyj dankte Merz für seinen Besuch und betonte, Russland müsse gemeinsam gestoppt werden. Berlin. Die Union hat Arbeitsministerin Baas zu einer schnellen Umsetzung der geplanten Rentenreform aufgefordert. Wirtschaftsministerin Reiche von der CDU sagte, Baas müsse zügig einen Gesetzentwurf vorlegen. Das Paket müsse bis Jahresende beschlossen sein. Reiche warnte Baas und die SPD vor einem Aufweichen der Empfehlungen, die die Rentenkommission vorgelegt hat. Auch Unionsfraktionsvize Winkel mahnte zu einer schnellen Umsetzung der Reformpläne. In der SPD gab es zuletzt wiederholt Stimmen, die sich etwa gegen die geplante Abschaffung der abschlagsfreien Rente nach 45 Beitragsjahren ausgesprochen haben. Berlin. Die Deutsche Bahn verlängert das im Sommer angebotene Familienticket. Konzernchefin Paller sagte der Bild am Sonntag, man werde das Angebot ab November dauerhaft ins Programm nehmen. Eine Hin- und Rückfahrt für Familien kostet in dem Tarif 99,99 Euro inklusive ICE-Reservierung. Der Verkauf beginnt am 26. Oktober. Paller zufolge sind durch das Angebot in den Sommerferien deutlich mehr Familien mit der Bahn unterwegs gewesen. Sepang. Beim Formel-1-Rennen in Malaysia hat der niederländische Red Bull-Pilot Max Verstappen seinen ersten Saisonsieg gefeiert. Auf Rang 2 landete der WM-führende Kimi Antonelli im Mercedes, dahinter Lewis Hamilton im Ferrari. Der Deutsche Nico Hülkenberg verpasste im Audi als Elfter knapp die Punkte. Das Wetter in Bayern: am Nachmittag zeitweise sonnig, von Nordwesten her zunehmend bewölkt, im Westen und an den Alpen kann es auch Schauer geben. Tageshöchstwetter 18 bis 23 Grad. In der Nacht zum Teil weiterhin Regen, es kühlt ab auf 13 bis 4 Grad. Morgen nur noch an den Alpen regnerisch, Dienstag und Mittwoch verbreitet freundlich und ähnlich warm wie heute. Es ist jetzt 14.34 Uhr. Der Verkehrsservice: A7 Würzburg Richtung Fulda zwischen Bad Brückenau-Wildflecken und Bad Brückenau-Volkers, 7 Kilometer stockend. A7 Würzburg Richtung Füssen zwischen Kreuz Ulm, Elchingen und Dreikittistetten, 7 Kilometer Stau. A8 München Richtung Salzburg zwischen Rosenheim-West und Rohrdorf, 3 Kilometer Stau wegen Bauarbeiten. In Richtung München zwischen Fahrsdorf und Rosenheim, 6 Kilometer Stau an einer Baustelle. A8 München Richtung Stuttgart zwischen Ulm-West und Hohenstadt, 6 Kilometer Stau. Und zuletzt A9 Berlin Richtung Nürnberg zwischen Markt Schorgast und Dreieck Bayreuth-Kulmbach, 5 Kilometer stockender Verkehr. Soweit der Service.
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2: Draußen blinkt die Neonreklame, drinnen dampft das Omelett. So groß wie der ganze Teller und sensationell fluffig, so wird es hier am Beginn der Route 66 schon seit mehr als 100 Jahren über die Theke geschoben. Die Wirtin im Restaurant Lou Mitchells in Downtown Chicago heißt Audrey. Sie schenkt nochmal Kaffee nach, bevor sie ihren Gästen eine gute Reise wünscht, auf der Mutter aller Straßen.
3: Wir sind der Ausgangspunkt. Leute aus aller Welt kommen her und sind total aufgeregt. Denn so kann man dieses Land wirklich erleben. Unterwegs, im Auto, von A nach B, nach C und D. Das ist so cool, dass diese eine Straße den gesamten Weg entlang führt.
4: Which is really cool that one road will take you all the way.
2: Die Route 66 führt durch eine Kleinstadt nach der anderen, immer über die Hauptstraße mitten durchs Zentrum. Das bringt damals vor 100 Jahren wirtschaftlichen Aufschwung hier in Illinois. Getreide, Mais und Fleisch und während der Prohibition auch Alkohol kommen damals von den kleinen Farmen auf die großen Absatzmärkte in Chicago, Springfield, St. Louis. Und im Gegenzug, so erklärt es der Route 66-Historiker Bill Thomas, bringen die Autotouristen aus der Großstadt ihr Geld hinaus aufs Land. Ein echter Turbo für die Konjunktur,

0: der das Bild der Landstraße verändert.
1: The service station, the roadside motel.
2: Die Tankstelle, das Motel am Straßenrand, kleine Cafés, Campingplätze. Alles, was Reisende brauchen, um von hier nach da zu kommen, ist entlang der Route 66 entstanden. Sie hatte entscheidenden Einfluss darauf, wie wir uns in diesem Land fortbewegen und reisen. Major impact on the way we move and travel in this country.
3: The USA in your Chevrolet. America is asking you to call.
0: Die USA im eigenen Auto bereisen. Dieser Traum wird in den 1950er Jahren für immer mehr Menschen bezahlbar. Das Auto wird zum Ausdruck und Antrieb für sozialen und wirtschaftlichen Aufstieg in den USA. Immer größer, immer komfortabler. Und die Route 66 ist ihre prominenteste Bühne, quer durch das ganze Land, von damals bis heute, seit 100 Jahren. Traveling east, traveling west. Doch das glitzernde Versprechen von automobiler Freiheit gilt im Amerika der Rassentrennung nicht für jeden, erklärt Lionel Kimball Jr. Er ist Professor für afroamerikanische Geschichte an der Chicago State University.
4: Ein eigenes Auto bedeutete Freiheit und es war ein riesiges Statussymbol. Wer eins fuhr, der verfügte über das nötige Einkommen. Doch die meisten afroamerikanischen Arbeiter konnten sich kein eigenes Auto leisten.
0: Eine schwarze Mittelschicht entsteht in den USA erst mit Verzögerung. Und sie trifft auf Probleme entlang der Route 66 in Zeiten der Bürgerrechtsbewegung. Häufige Polizeikontrollen, Läden, Restaurants und Motels nur für Weiße. Wie allgegenwärtig der Rassismus entlang der Straße zur Freiheit damals war, haben Zeitzeugen der Historikerin Erica Holtz vom Illinois State Museum berichtet.
5: Eine Frau erzählte uns, immer wenn wir auf die Toilette mussten, hielten wir am Straßenrand an. Und ich wurde dann immer wütend und fragte, warum haben wir nicht bei dem Restaurant gehalten, an dem wir gerade vorbeigefahren sind. Erst viel später wurde ihr klar, dass ihre Eltern nicht wussten, ob sie dort willkommen gewesen wären. Sie wollten verhindern, dass ihre Kinder diese Demütigung erleiden müssen.
4: Schwarze Menschen gingen in Restaurants und wurden nicht bedient. An Tankstellen bekamen sie keinen Sprit. Sie schliefen in ihren Autos, weil es keine Hotels gab, die sie beherbergen wollten. Erst das Green Book hat die Art und Weise, wie sie reisen konnten, wirklich revolutioniert.
0: The Negro Motorist Green Book von Victor Hugo Green erscheint von 1937 bis 1967. Ein Verzeichnis sicherer Unterkünfte und privater Herbergen für schwarze Reisende in den USA. Um, wie es darin heißt, peinliche Situationen zu vermeiden. Eine Chiffre für Diskriminierung und Gewalt. Das Haus von Mrs. Robinson war einer dieser Safe Spaces entlang der Route 66, 1501 East Jackson Street in Springfield, Illinois. Es steht noch heute. Drei Stockwerke, an der Ecke ein Türmchen, direkt gegenüber der kleinen Kirche. 1964 wird die Rassentrennung in den USA illegal und die Route 66 ist eine Straße für alle. Das Haus von Mrs. Robinson droht seitdem zu verfallen und der Route 66 ergeht es damals ähnlich. Die Regierung baut ein Autobahnnetz und die neuen Interstates sind viel schneller, weil sie um die Städte herumführen. 1985, also nach 60 Jahren als Highway, wird die ikonische Route 66 wieder außer Betrieb gesetzt. Die kleinen Städte entlang der alten Route verfallen. So wie hier in Atlanta, Illinois. Der Güterzug schleicht noch hindurch, aber die Leuchtschrift am alten Kino blinkt schon lange nicht mehr. Und die meisten Schaufenster entlang der Hauptstraße sind mit Brettern vernagelt. Es sind Orte wie Pontiac, Lincoln, Gardner oder Towanda in Illinois, die sich heute neu erfinden wollen, als lebendige Denkmäler für Freiheit auf vier Rädern. Für die Sehnsucht nach Westen und die Idee, dass es woanders vielleicht besser sein könnte.
2: Je weiter man die Straße entlang fährt, desto mehr sieht man die guten Seiten Amerikas, aber auch die schlechten. Und genau darum geht es. Das hier ist Amerika auf einer Straße.
1: It's America on a road.
6: 300

0: Autos aus den vergangenen 100 Jahren knattern durch Springfield in Missouri. Die Geburtsstadt der Route 66 feiert. Es ist der offizielle Auftakt für die Feierlichkeiten in diesem Jahr.
1: A lot of nice cars.
2: Lots of really fun cars.
3: I like the old fashioned about them.
4: Oh, it's amazing.
2: It's awesome.
0: Einige haben bunte Route 66 Shirts an, Route 66 Kappen auf dem Kopf. In einem Hotel in Springfield haben Beamte aus mehreren Bundesstaaten vor 100 Jahren ein Telegramm losgeschickt. Darin wurde der Name der neuen Straße von Ost nach West bekannt gegeben. 66, 66. Darum gilt Springfield als Geburtsort. Aber was macht den Reiz der Route 66 heute noch aus?
5: For me, the Route 66 is historic.
6: Part of history. So everybody wants to travel it and see what it's all about.
7: It's just a nostalgia.
8: It's very iconic.
0: Historisch, pure Nostalgie, einfach Kult. Jeder hat davon gehört, jeder will wissen, wie es ist. Die Route 66 führt auch durch Texas. Ein legendärer Stop dort ist das Big Texan in Amarillo. Ein riesiges Restaurant mit Holzveranda draußen, Empore drinnen, Souvenirshop, angeschlossenem Motel und eigener Brauerei. Klar gibt's ein Route 66 Bier zum 100. Geburtstag, erzählt Patrick Lee, der Enkel des Restaurantgründers.
9: One beer we have that's selling really well right now is we literally brewed it just for the 100th year anniversary of Route 66.
0: Patricks Opa hat das Big Texan 1960 gegründet für die Cowboys und die Route 66 Reisenden. Oben auf der Empore des großen Restaurants sorgen Elvis und Carmen für Route 66 Feeling. Unten beginnt gerade wieder die Steak Challenge.
10: Attention, Big Texan! We have Hapuni here, all the way from Dallas. Attention, our 72-ounce Steak Challenge!
0: Dafür ist das Big Texan bekannt. Wer innerhalb von 60 Minuten alles aufessen kann, vor allem ein riesiges 2-Kilo-Steak, gewinnt, muss nicht zahlen. Auf einem Holzpodest in der Mitte sitzt ein Mann, guckt konzentriert auf seinen Teller. Er will es versuchen.
10: Let's get in the Big Texas. Yeehaw! Yeehaw!
0: Der 30 Jahre alte Patrick erzählt, sein Opa hat sich das damals ausgedacht, als die Cowboys ins Restaurant kamen und ihm auffiel, dass die Route 66 Reisenden so fasziniert von den Cowboys waren. Sie waren Entertainment.
9: The tourists love seeing the cowboys at his restaurant, like entertainment for his guests on Route 66.
0: Die Cowboys konnten ziemlich viel essen und als einer von ihnen 4,5 Steaks verzehrte, sagte sein Opa, wer das essen kann, muss nicht zahlen. Das war 1960 und ist bis heute Tradition. Rekord waren 46 Leute, die es hier an einem Abend versucht haben.
9: I think the most we ever had in one night was like 46 people trying the 72-ounce steak in one day.
0: Nichts für Iris und ihre Schwester Birgit. Sie schauen sich im Souvenirshop um. Hinten in der Ecke steht ein Terrarium mit einer echten Klapperschlange. Texas-Feeling eben. Iris und Birgit wollen die gesamte Strecke abfahren.
11: Wir sind gestartet in Chicago und fahren jetzt weiter nach Santa Monica. Wir sind 5 Wochen unterwegs. Ja, das ist so ein To-Do, was man einmal im Leben gemacht haben sollte.
0: Nach Texas führt die Route 66 in den Bundesstaat New Mexico. Etwa 180 Kilometer sind es von Amarillo bis nach Tucumcari. Der 5000 Einwohnerort liegt direkt an der historischen Route 66 und ist bekannt für seine Motels mit den bunten Neonschildern. Im Motel Safari checken gerade Gäste ein.
12: All right, so we get you in a room with a king bed.
0: Das Motel Safari gibt es seit 1959. Rich Havlick hat es vor einem Jahr übernommen. Rich kommt aus Minnesota, aber seine Liebe zur Route 66 hat ihn zum Motelbesitzer gemacht. Los ging alles mit seinem ersten Route 66-Trip vor ein paar Jahren.
13: Like, I felt so free.
14: Ich habe mich so frei gefühlt. Ich begann, mich nach Jahrzehnten zu sehnen, die ich nie erlebt habe. Und ich wollte mehr davon. Es ist schwer zu erklären. Die Route 66 passt zu mir wie ein Puzzleteil.
0: Im Geburtsjahr kommen noch mal mehr Touristen, erzählt Rich. Aber viele Orte an der Route 66 sind inzwischen verfallen. Auch in Tucumcari erinnern zum Beispiel verlassene Tankstellen an die Hochzeiten.
13: The way it's changing now.
14: Was sich zum Negativen ändert,

0: ist, dass viele Orte an der Route 66 keine kleinen, privat geführten Motels oder Geschäfte mehr sind. Ich hatte zum Beispiel während meiner vierjährigen Suche nach einem Motel den Fuß in der Tür bei einem in Missouri. Eine Frau hatte es 50 Jahre geführt. Am Ende haben die Töchter das Motel an einen Konzern verkauft. Nun ist es verschwunden.
1: David Nidell kennt die Herausforderungen. Er ist der Vizepräsident des Route 66-Vereins New Mexico. Nidell sitzt in Albuquerque im Historic Route 66 Diner. Hier drin fühlt es sich an wie eine Reise zurück in die 50er Jahre. In der Ecke steht eine alte Jukebox. Poster und Zeitungsartikel von früher hängen an den Wänden. Die Kellnerinnen tragen wie damals Minikleider mit Schürze. Die Möbel im Stil der 50er Jahre. Die Route 66 Association hat auch Veranstaltungen für das Jubiläumsjahr geplant. Festivals, Ausstellungen, Oldtimer-Touren. Aber vor allem geht es ihr um die Zukunft der Route 66, sagt David Nidell.
2: Our Association helps.
3: Unser Verein unterstützt Maßnahmen zur Denkmalpflege. Und wir versuchen, Unternehmen entlang der Route dabei zu unterstützen, profitabel zu bleiben.
1: Der Verein will Geschichte bewahren. Und davon ist auch im berühmten El Rancho Hotel im etwa 2 Stunden entfernten Gallup viel zu spüren. Hollywood-Geschichte. John Wayne, Katharine Hepburn, Spencer Tracy, Henry Fonda. Sie alle haben hier gewohnt, wenn in der Gegend Western gedreht wurden. Das historische El Rancho liegt direkt an der Route 66, praktisch um Filmausrüstung hierher zu transportieren und ideal für die Schauspieler, denn die Drehorte lagen quasi direkt vor der Tür. Für viele Route 66-Touristen ist das El Rancho
4: a must. It's a must. You can't miss this place, you know?
1: Ein Muss, diesen Ort darf man nicht verpassen, sagt Stefano. Der Italiener organisiert Route 66 Motorradtouren. Gerade hat er wieder eine Reisegruppe ins El Rancho geführt. Dieser Ort steckt so voller Geschichte, hat so viel Charme, ist Stefano begeistert.
4: This place has got so much history and so much charm.
1: In der Lobby ein riesiger offener Kamin. Rechts und links führt eine imposante, geschwungene Holztreppe mit rotem Teppich nach oben. Dort auf der Empore überall Fotos von den Berühmtheiten, die hier übernachtet haben. Die Zimmer sind benannt nach den Stars, die darin geschlafen haben. Leroy McRae arbeitet seit Jahrzehnten im El Rancho, ganz in Schwarz gekleidet mit schwarzen Cowboy-Stiefeln und schwarzem Cowboy-Hut, unterhält er die Gäste mit Geschichten. Zum Beispiel, wie sich Errol Flynn weigerte, sein Pferd in den Stall gegenüberzubringen und stattdessen direkt ins Hotel ritt.
3: Er ist mit seinem Pferd durch die Eingangstür geritten, den Flur runter bis in die Bar und hat für sich selbst einen Whisky bestellt. Und für sein Pferd ein Bier. 2 Wochen später kam John Wayne und wollte sich nicht übertrumpfen lassen. Auch er ist mit seinem Pferd in die Bar geritten. Aber Errol Flynn war der Erste.
1: Geschichten wie diese und die Route 66 direkt vor der Tür. Eine Kombi, die Touristen aus aller Welt hier Halt machen lässt.
5: Eine US-Flagge knattert im Wind, verrostete historische Maschinenteile und Alltagsgegenstände stehen zwischen Kakteen. Um das renovierte Schulgebäude herum fast nur Ruinen. Das ist die ehemalige Eisenbahnsiedlung Goffs in der kalifornischen Mojave-Wüste. So wie hier muss es sich wohl auch in der sogenannten Dust Bowl angefühlt haben, Mitte der 1930er Jahre. Eine extreme Dürreperiode verwüstete damals große Teile des mittleren Westens der USA. Besonders betroffen war Oklahoma.
6: Well, it was the actual dust and the wind blew for 2 years.
7: Der Staubsturm ging 2 Jahre lang und er fraß das Land regelrecht auf, einfach alles. Also mussten die Familien, um zu überleben, nach Westen gehen. Dort hingen Schilder. Es gibt hier Arbeit. Und so fing das mit der Route 66 an.
6: And so that started the Route 66.
5: Sharon Garrison hat die Folgen der Dust Bowl-Katastrophe selbst erlebt. Ihre Familie kam aus Oklahoma nach Kalifornien. Heute kümmert sie sich mit ihrer Tochter um die Erinnerung an diese Zeit. Im ehemaligen Sunset Camp im Central Valley ist sie selbst aufgewachsen.
6: I was born, our family lived here in the camp.
5: Sunset Camp liegt rund 150 Kilometer nordwestlich von Los Angeles im Central Valley, einer der wichtigsten Agrarregionen der USA. Die meisten Dust Bowl-Flüchtlinge suchten hier ihr Glück. Der Wirtschaftsjournalist und Dust Bowl-Historiker

0: Historiker Rick Wortsman hat die Migration intensiv erforscht.
1: I think there are about 400,000.
2: Es waren um die 400,000, die kamen, magnetisch angezogen von Kalifornien, diesem Bild von Sonne, Wohlstand und einem besseren Leben, wie man es von Postkarten und Obstkistenetiketten kannte.
0: Doch die Realität sah oft ganz anders aus.
2: Oft waren die Löhne schlecht und die Bedingungen miserabel. Wer Glück hatte und in einem staatlichen Farmarbeitercamp landete, hatte es etwas besser, aber es war längst nicht so wie auf den Obstkistenetiketten.
0: Wer Arbeit fand, musste oft einen Teil des ohnehin geringen Lohns gleich wieder für Unterkunft und Lebensmittel ausgeben. Viele andere lebten zunächst in improvisierten Lagern an der Straße.
3: People were camped.
4: Die Leute hatten hier am Straßenrand Lager aufgeschlagen. Die Schlange reichte eine ganze Meile weit zurück. Die Regierung sagte, wir müssen irgendwas mit all diesen Leuten anfangen. Sie mussten eben für mehr Raum sorgen. Und wir wohnten also dann in einem dieser Cottages. Im Grunde einfach kleine Häuser mit zwei Schlafzimmern.
0: Präsident Franklin D. Roosevelt ließ im Rahmen des New Deal 13 Lager wie Sunset Camp bauen. Untergebracht werden konnten dort allerdings nur vergleichsweise wenige der insgesamt rund 400,000 Migranten. Berühmt wurde ihre Geschichte durch John Steinbecks Roman Früchte des Zorns und die Verfilmung von John Ford.
5: You going to California, true?
6: Oh, we gotta go. I seen the handbills about how much work they is and high wages too.
0: Trotzdem ist dieses Kapitel der amerikanischen Geschichte weitgehend in Vergessenheit geraten und damit auch die Rolle der Route 66. Das müsse sich ändern, sagt Leah Stack. Sie ist Kuratorin des Route 66 Museums in Kingman in Arizona.
7: In der Dust Bowl herrschte wirklich unvorstellbare Armut.
0: Im Museum steht ein alter Lieferwagen wie jener, mit dem auch die Familie Jode in Früchte des Zorns nach Kalifornien aufbricht.
8: California had started this massive campaign for tourism.
7: Kalifornien hatte gerade eine große Tourismuskampagne gestartet, um die Mittelschicht anzusprechen. Der aber ging es gut, die wollte gar nicht weg. Aber die Werbebotschaften vom schönen Kalifornien, den Arbeitsplätzen und Zitrusplantagen trafen den Nerv bei den Verzweifelten, vom Schicksal Getroffenen. Sie fuhren los über die Route 66, denn das war die wichtigste Route nach Südkalifornien. Das ist die Geschichte der Route 66, über die niemand gerne spricht.
8: The main way to get to Southern California at the time. It's the story of Route 66 that nobody wants to talk about.
0: Wie gewagt der Aufbruch war, zeigt der überladene Kleinlaster im Museum. Matratzen, Möbel und Hausrat stapeln sich bis über die Bordwände. Doch als immer mehr Menschen ankamen und keine Arbeit fanden, wurden die Grenzen Kaliforniens zunehmend abgeschottet.
7: Die Polizei und die Handelskammer von Los Angeles wollten kontrollieren, wer kommt. Sie legten sich sogar mit Sheriffs an der Grenze an und hielten Flüchtlinge auf.
0: Die Familie von Sharon Garrison hatte Glück. Sie kam durch und fand im staatlichen Sunset Camp günstigen Wohnraum und sanitäre Anlagen.
4: Mein Vater lernte ein paar Farmer kennen, die Arbeitskräfte suchten. Er sagte, ich stelle euch eine Crew zusammen, die euch hilft. Und so wurde er Arbeitsvermittler.
0: Für viele andere brachte erst der Zweite Weltkrieg die ersehnte Arbeit. In Kalifornien boomte die Rüstungs- und Flugzeugindustrie.
1: These folks would come from Oklahoma and Arkansas and so on.
2: Die Leute aus Oklahoma, Arkansas und so weiter gingen in die Army oder die Rüstungsindustrie. Für die Ernte mussten die Farmer die ersten Gastarbeiter aus Mexiko holen.
1: And this became the basis of the guest worker program.
0: Auf dem Gelände des früheren Sunset Camp leben bis heute Wanderarbeiter.
3: Well, you know what?
4: Weißt du, es zeigt einfach, dass man es schaffen kann, überleben kann.
3: You can survive.
0: Für viele der Dust Bowl-Flüchtlinge war der beschwerliche Weg nach Südkalifornien, bei allen Schwierigkeiten, der Weg in eine bessere Zukunft. Vor allem in der Landwirtschaft im Central Valley, aber auch in den städtischen Regionen wie Los Angeles oder Santa Monica am Endpunkt der Route 66 an der Pazifikküste.
9: Das Riesenrad auf dem hölzernen Pier am Strand ist das Wahrzeichen von Santa Monica, mit Blick über den Sand und den Pazifik. Hier hört die Route 66 auf. Wenn man dem Schild glauben will, das hier steht, mitten auf dem Pier. Touristen stehen Schlange, um Fotos zu machen. Allerdings interessiert sich nur ein Teil davon für die Route 66.
10: De hecho, no sabemos como el significado. Todo el mundo hace fila para tomarse la foto en el 66.
9: Adriana steht nur deshalb hier an, weil es andere auch tun. Benny aus Brasilien ist aber tatsächlich von Arizona über die 66 hergefahren. Erst im Videospiel zu Hause, jetzt in der Realität. Das offizielle Ende der Straße ist eigentlich woanders. Aber zum Meer fährt eh jeder und die Fotos werden am Pier natürlich viel schöner. Deshalb gibt es seit 2009 hier auch ein Schild, erklärt ganz pragmatisch Lawrence Salisbury von Santa Monicas Tourismusbehörde.
11: So we also have a commemorative end of the trail sign that's on the Santa Monica Pier, where you can go visit, get beautiful.
9: Lawrence steht dort, wo die Route 66 historisch korrekt aufhört, beim Merle's Diner, an einer verkehrsreichen Kreuzung gleich neben der Stadtautobahn, knapp 2 Kilometer hinterm Strand.
11: We're standing at Mel's Diner, which is at the intersection of the I-10 and Lincoln Boulevard. That's the official historic end of the road.
9: Historisch traf die 66 hier auf einen anderen Highway, die bekannte Küstenstraße Highway 1. Allerdings erst seit 90 Jahren, wenn man es genau nimmt. Vorher endete die 66 weiter im Osten, mitten in Los Angeles, in Downtown. Mit der wachsenden Stadt sei der Highway aber weiter Richtung Pazifik gewandert, sagt Lauren.
11: And as progress across the American West expanded and more people started to move to LA and it started to develop, that's when they advanced the road and they made it come all the way here to the Pacific Ocean in Santa Monica.
9: Santa Monica feiert trotzdem kräftig mit beim 100. Geburtstag.
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1: Um es richtig abzurunden, wäre ein Dreier nicht schlecht. Aber es ist nicht, also wir werfen nicht alles über den Haufen und versuchen hier irgendwie ein Ergebnis zu erwursteln, sondern wir wollen den Fußball entwickeln. Und dazu war das Serbien-Spiel ein sehr guter Hinweis, wie das aussehen kann. Und das wollen wir nochmal versuchen.
2: Wir versuchen nicht nur viel über die Frauen-Bundesliga zu reden, sondern auch viel zu tun, genau dafür, dass wir eben auch eine attraktive, wettbewerbsfähige Frauen-Bundesliga am Ende entwickeln, wo sich am Ende dann eben auch Topspielerinnen ganz bewusst dafür entscheiden, in Deutschland Fußball zu spielen.
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3: 15 Uhr. Die Nachrichten des Bayerischen Rundfunks mit Gabi Hinterstößer. Die Übersicht. Neuer Rekord. Oktoberfest zählt 7,4 Millionen Besucher. Weitere Waffen. März sichert Zelensky in Kiew Unterstützung zu. Zunehmende Gefahr. Kinderschutzorganisationen warnen vor KI. Und das Wetter in Bayern zeitweise sonnig, später auch Regen bei 18 bis 23 Grad. München. In diesem Jahr haben 7,4 Millionen Menschen das Oktoberfest besucht. Das ist ein neuer Rekord. Die bisherige Bestmarke lag bei 7,2 Millionen und wurde vor 3 Jahren aufgestellt. Damals dauerte die Wiesn aber 2 Tage länger. Nach Angaben der Stadt wurden heuer 6,7 Millionen Liter Bier getrunken. Das ist ein Plus von knapp 3% im Vergleich zum Vorjahr, aber kein Rekord. Am meisten getrunken wurde 2011. Damals wurden 7,9 Millionen Maß ausgeschenkt. Grund für den Erfolg der Wiesn dieses Jahr war offensichtlich das spätsommerliche Wetter. Gestern und am Samstag der Vorwoche war der Andrang zeitweise so groß, dass einzelne Eingänge geschlossen werden mussten. Kiew. Kanzler Merz ist zu einem Solidaritätsbesuch in die ukrainische Hauptstadt gereist. Im Gepäck hat er die Zusage für neue Militärhilfen im Wert von 1 Milliarde Euro. Wenn Russland nicht gestoppt werde, richte sich seine Kriegsmaschinerie früher oder später gegen uns, so der Kanzler. Merz warf der russischen Führung tägliche Kriegsverbrechen vor. Man sei bereit zu Gesprächen, aber zunächst müssten die Waffen schweigen. Der Besuch von Merz gilt als gefährlich. Erst gestern hatte Moskau Ausländer und Diplomaten vor Reisen in die Ukraine gewarnt. Tatsächlich griff Russland Kiew am Vormittag erneut an. Laut Bürgermeister Klitschko wurde eine weitere Brücke getroffen. Berlin. Kinderrechtsorganisationen haben vor den Gefahren der künstlichen Intelligenz für Kinder und Jugendliche gewarnt. KI sei bei vielen jungen Menschen tief im Alltag verankert, ohne dass sie sich dessen bewusst sind, heißt es in einer Studie der SOS Kinderdörfer und Terre des Hommes. Die Organisationen fordern eine bessere gesetzliche Regulierung von KI und mehr Hilfestellung, um junge Menschen vor Deepfakes, manipulativen Algorithmen und emotionaler Abhängigkeit zu schützen. Kinderschutz müsse von Anfang an Teil jeder KI-Anwendung sein, sagte der Vorstandssprecher von Terre des Hommes, Hofert. Bremen. Am Rande der zentralen Feierlichkeiten zum Tag der Deutschen Einheit ist gestern Abend ein homosexuelles Paar angegriffen worden. Die beiden Männer hatten das Bürgerfest besucht. Auf dem Nachhauseweg kam ihnen eine etwa 10-köpfige Gruppe entgegen. Laut Polizei beleidigten sie das schwule Paar in arabischer Sprache und schlugen zu. Danach flüchteten die Täter. Ein Opfer wurde zur ambulanten Versorgung in ein Krankenhaus gebracht. Der Staatsschutz ermittelt wegen Hasskriminalität. Die Kriminalpolizei sucht nach Zeugen für den Vorfall. Athen. Die griechischen Behörden haben eine Bilanz zu den jüngsten Unwettern auf Kreta und Rhodos gezogen. Teilweise fielen demnach innerhalb weniger Tage bis zu 500 Liter Regen pro Quadratmeter. Strom sei ausgefallen und Häuser seien zerstört worden. In der südlichen Ägäis wurden zudem ca. 22.000 Blitze gezählt. Auf Rhodos war eine deutsche Urlauberin vom Blitz getroffen und getötet worden. Der griechische Wetterdienst rechnet damit, dass sich die Lage im Laufe des Tages beruhigt. Das Wetter in Bayern. Von Nordwesten her ziehen immer mehr Wolken auf, die Höchstwerte liegen bei 18 bis 23 Grad. Am späten Abend kann es im Westen Bayerns regnen. Tiefstwerte der Nacht 13 bis 3 Grad, im Süden dann öfter Schauer. Morgen im Norden oft sonnig, die nächsten Tage wird es freundlich bei maximal 18 bis 23 Grad. Soweit die Nachrichten, es ist 15.04 Uhr. Der Verkehrsservice A7 Fulda Richtung Würzburg zwischen Fulda Dreieck und Bad Brückenau Wildflecken 8 Kilometer stockender Verkehr. A7 Würzburg Richtung Füssen zwischen Kreuz Ulm Elchingen und Dreieck Hittistetten 7 Kilometer Stau. A8 Salzburg Richtung München zwischen Fraßdorf und Rosenheim 7 Kilometer Stau an einer Baustelle. A8 München Richtung Stuttgart zwischen Ulm West und Mühlhausen stockender Verkehr. A9 München Richtung Nürnberg zwischen Manching und Denkendorf stockender Verkehr und zuletzt A9 Berlin Richtung Nürnberg zwischen Markt Schurgast und dem Dreieck Bayreuth-Kulmbach 5 Kilometer stockender Verkehr. Soweit der Service.
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4: Die Fußballnationalmannschaft mit der Partie gegen Griechenland, die FC Bayern Frauen in der Fußball-Bundesliga nach dem Spitzenspiel bei Eintracht Frankfurt, dazu Eishockey mit den Nürnberg Ice Tigers, Handball mit dem HC Erlangen und der Blick zur Formel 1 in Malaysia wurde heute gefahren. Das und noch ein bisschen mehr eventuell, das sind unsere Themen in der nächsten knappen halben Stunde hier im Sport. Am Mikrofon ist Martin Raspe. Wir schauen gleich mal zum Länderspiel heute Abend der deutschen Fußballnationalmannschaft. In Thessaloniki heißt ja der Gegner Griechenland. Bevor wir aber umschalten können nach Griechenland, erstmal der Blick in die deutsche Eishockeyliga zu den aktuellen Zwischenergebnissen. Es sind 3 Spiele im Gange heute Nachmittag. Und die Nürnberg Ice Tigers, die ja so überzeugend in die Saison gestartet sind, sind zu Gast beim deutschen Meister, bei den Eisbären Berlin. Wir sind Mitte des zweiten Drittels und die Ice Tigers führen tatsächlich mit 1:0. Im Verlauf der Sendung sind wir auch live in Berlin dabei. Die Fishtown Penguins liegen vorne mit 1:0 gegen die Frankfurter Löwen. Und die Straubing Tigers, die führen zu Beginn des zweiten Drittels bei den Schwenninger Wild Wings mit 3:0. Ja, und damit geht's jetzt ab zur Fußballnationalmannschaft und zur Partie heute Abend gegen Griechenland. Das ist ja das zweite Spiel innerhalb einer Woche gegen diesen Gegner. Und Jürgen Klopp, der hat gesagt, wir fahren nicht dahin, um zweimal zu übernachten und ein wenig zu kicken. Nein, Thomas

0: Kunze, in Thessaloniki, ist Klopp jetzt plötzlich die Nations League als Wettbewerb wichtig oder wurmt ihm nach wie vor das 0:1 von letzter Woche in Augsburg?
1: Nee, ich glaube, man darf nicht vergessen, dass man hier auch sehr gut Fisch essen kann, beispielsweise am Golf in dieser Ägäis. Aber na klar, das ist das Hauptthema. Deswegen ist, glaube ich, jetzt das ganz große Klopp-Casting erstmal abgesagt. Er weiß, dass er Ergebnisse braucht, diese Mannschaft Ergebnisse braucht. Und dann darf man auch nicht vergessen, es wäre jetzt auch nicht ganz so günstig als DFB-Elf, als Auswahl des mitgliederstärksten Verbandes, Fußballverbandes der Welt, aus dieser Nations League A-Gruppe abzusteigen. Das droht ja auch, wenn man Gruppenletzter werden würde. Also gibt viele Gründe, die dafür sprechen, dass Jürgen Klopp und dieses Team dieses Spiel heute furchtbar ernst nehmen.
0: Ja, ja, Casting oder Konstanz hieß es ja jetzt zuletzt vor diesem letzten Spiel. Ja, unter welcher Prämisse stellt der Bundestrainer, unter welche Prämisse stellt er jetzt die Partie heute Abend?
1: Achse finden, das auf jeden Fall. Und es gibt ja viele Debatten um diesen Maschinenraum und das hat eben gegen Serbien so extrem gut funktioniert mit Pavlovic und Bischoff, die sich da sehr, sehr gut in die Arbeit gegen den Ball, aber auch ins Kreative eingeschaltet haben und vor allen Dingen immer, immer wieder die Räume für Flo Wirtz geschaffen haben, der aus dieser Achterposition kam, ganz anders als noch im Spiel zuvor, hat ein bisschen mehr Wiese vor sich gehabt und dieses Schema dort im Mittelfeld, das wird Jürgen Klopp weiter testen wollen, sehen wollen, dass es wirklich und tatsächlich funktioniert. Dazu möglicherweise im Tor, das habt ihr alle und das haben wir alle mitbekommen mit Jonas Urbich. Vielleicht hat er sich tatsächlich schon auf seiner Art Nummer 2 hinter Marc-André Ter Stegen mit ihm festgelegt, er bekommt das zweite Spiel in Folge. Bitter für Finn Dahmen, bitter für Noah Atubolu, die sozusagen umsonst angereist sind, wenn man so möchte. Aber ich glaube, Jürgen Klopp, auch wenn er noch den ein oder anderen Wechsel machen wird heute, er setzt jetzt so langsam auf Konstanz und Abläufe.
0: Ja, wollte gerade noch mal auf den Torwart eingehen, Jonas Urbich, der wie angesprochen heute schon zum zweiten Mal das Tor hüten wird. Mhm. Mit einer Nummer 1 hat das aber nichts zu tun.
1: Nein. Also das erstens kann man das emotional Marc-André Ter Stegen, der ja eine Odyssee von Karriere hat, gar nicht antun. Und zweitens hat sich Jürgen Klopp ja ganz, ganz festgelegt schon zu Beginn mit diesem ersten Auftritt in der Nations League in Amsterdam, auch wenn da Marc-André Ter Stegen vielleicht nicht den besten Tag hatte. Aber wie gesagt, die Position dahinter, da könnte es schon so ein kleiner Hinweis sein, sie sind alle unfassbar überzeugt von Jonas Urbich als Person, als Persönlichkeit, auch was seinen Ehrgeiz betrifft, als Schüler von Manuel Neuer und natürlich als jemand, der aus einem Trainingsniveau kommt, wie es besser nicht sein kann auf dieser Welt. Mal sehen, wie er sich heute anstellt. Er wird nicht viel zu tun bekommen, aber das, was er zu tun bekommt, ist von hoher Güte.
0: Griechenland ist ja aktuell Tabellenführer in der deutschen Gruppe, hat noch keine Partie verloren und hat, und das darf man ja nicht vergessen, sicherlich ein sehr engagiertes Publikum heute Abend im Rücken. Na, da darf man davon ausgehen, dass die deutsche Mannschaft einiges zu tun haben wird, oder?
1: Ja, obwohl eigentlich eher viel zu tun mit dem Ball am Fuß, nämlich im eigenen Kreieren. Sie werden unter Ivan Jovanovic 0,0 nichts verändern an ihrer Spielidee. Kein Ballbesitz, tiefer Block und wenn sie den Ball gewinnen, dann aber juppdidai, ab geht's nach vorn. Über diese schnellen Außen, über Karezas beispielsweise oder auch über Masuras. Alles junge Spieler, die in der Premier League unterwegs sind, einen unfassbaren Speed auf den Rasen bringen. Mit über 36 Kilometern pro Stunde sind die hier geblitzt worden schon in der Nations League. Sie werden daran nichts verändern. Vielleicht noch ein Wort zum Turmba-Stadion hier in Thessaloniki. In der Liga bekannt als die schwarze Hölle. Der Verein, der nie abgestiegen ist aus der ersten griechischen Liga, der Meister von 24. Da geht die Post wirklich ab. Ich will nochmal daran erinnern, alle ein bisschen ruhig bleiben. Es ist ein Länderspiel, anderes Publikum. Ich glaube, ganz so schlimm wird es nicht.
0: Nee, schlimm wird es sicherlich nicht, aber interessant. Und interessant wird doch vielleicht auch sein, wenn wir über dieses Spiel heute ein bisschen hinausschauen, dann gibt es im November nochmal 2 Länderspiele. Welche Bedeutung hat dann dieses Spiel heute Abend für die folgenden? Wird Klopp dann in Zukunft wieder mit 44er Kader die Länderspiele bestreiten? Oder kann man davon ausgehen, dass jetzt nach diesem Spiel heute der Kader dann doch deutlich verkleinert wird?
1: Ja, auf jeden Fall. Ich glaube, das Leasing für den XXL-Mannschaftsbus läuft aus nach diesem Wochenende hier. Dann ist es gegessen, das Thema. Und dann wird er sich, dann muss er sich festlegen. Und das haben wir ja auch gesehen in Augsburg beispielsweise. Es geht dann um Abläufe, um Eingespieltheit, um Achsen, die gebildet werden müssen. Er wollte sich jetzt den Überblick verschaffen. Wir merken jetzt schon vor diesem Spiel, er ist auf einem guten Weg, was sein eigenes Puzzle betrifft, der Bundestrainer. Und dann haben wir einen 23er-Kader im November. Und dann geht es nach vorn und hoffentlich mit abgestimmterem, ausbalancierterem Fußball.
0: Thomas Kunze mit Informationen zur Fußballnationalmannschaft, die heute Abend gegen Griechenland spielt. Ab 20.45 Uhr gibt es die Begegnung im Programm von BR24. Ja, und wahrscheinlich fände es auch Jürgen Klopp vermessen, auf ein Ergebnis aus deutscher Sicht zu hoffen, wie es den Engländern gestern Abend in Rijeka gelungen ist. Die Engländer besiegten nämlich Kroatien mit 7:0. Und bevor wir gleich nochmal aufs Länderspiel schauen heute Abend, jetzt erst einmal ein Abstecher in die deutsche Eishockeyliga. Da sorgt ja in der noch relativ jungen Saison aktuell eine Mannschaft für Erstaunen. Und das sind aus bayerischer Sicht erfreulich die Nürnberg Ice Tigers. 6 Spiele gab es bisher, 5 haben die Ice Tigers gewonnen, nur eines und das im Penalty-Schießen verloren. Ja, und heute sind die Ice Tigers auf dem Eis in Berlin beim deutschen Meister Jens Christian Gußmann. Sind die Nürnberger auch beim deutschen Meister in der Erfolgsspur?
2: 1:0 für die Gäste, für die Nürnberg Ice Tigers. Die haben mittlerweile schon die 31. Spielminute Treffer erzielt in der 12. Minute durch den Mann, der auch schon in der vergangenen Saison immer wieder für Tore bei den Ice Tigers zuständig war, durch Evan Barrett. Ganz kurioses Ding und das Ausgleichstreffer! Andreas Eder, die Eisbären, reingespielt ins Nürnberger Drittel. Pass nach links rüber, fast an der Bande. One-Timer, Direktschuss, Eder, lange Ecke. Da hat Treutle keine Chance, an den Puck ranzukommen. Ausgleich 1:1, nachdem die Nürnberger, und das wollte ich eben gerade erzählen, relativ kurios in Führung gegangen sind. Denn Barrett kann ja normalerweise scharf und hart schießen. Das war aber so ein Ding, was fast im Zeitentempo beim Eisbären-Goalie bei Jonas Neffin ankam. Und dann behaupten auch noch viele Eisbären, sie hätten einen Pfiff gehört. Trotzdem macht Neffin, das muss man auch dazu sagen, eine sehr, sehr schlechte Figur. Lässt die Scheibe irgendwie durchrutschen. Nichtsdestotrotz waren die Proteste der Berliner so groß, dass die Schiris nochmal zum Videostudium gegangen sind, den Treffer aber letztendlich gegeben haben. Und dem Eisbärenkapitän, dem Kai Wissmann, wurde von den Schiris dann erzählt, ja, selbst wenn wir gepfiffen hätten, das hätte nichts geändert. Das allerdings wäre mir neu, dass ein Schiedsrichterpfiff die Partie nicht unterbricht. Sei es wie es sei, Spielstand 1:1.
0: Also gerade ein kleiner, in Anführungsstrichen, Rückschlag für die Nürnberger Ice Tigers. Aber wir sind ja erst in der Mitte des Spiels angekommen. Da ist sicherlich noch einiges möglich. Wir sind im Verlauf der Sendung nochmal live in Berlin dabei. Nochmal der Blick auf die aktuellen Zwischenergebnisse in der deutschen Eishockeyliga. Die Straubing Tigers weiterhin 3:0 in Führung in Schwenningen. Und Tore gefallen mittlerweile mehrere bei den Fishtown Penguins aus Bremerhaven gegen die Frankfurter Löwen. Aktueller Spielstand 2:1 für Bremerhaven und wie gehört eben, also 1:1 zwischen den Eisbären aus Berlin und den Nürnberg Ice Tigers. Ja, und wir bleiben noch ein bisschen fränkisch, wechseln aber zum Handball und schauen zum HC Erlangen in der Handball-Bundesliga der Männer. Aktuell, da steht der HCE in der Bundesliga sehr solide da, dank der letzten 3 Spiele, die die Erlanger gewinnen konnten. Heute allerdings wartet mit Magdeburg der deutsche Meister aufs Team von Trainer Johannes Selin. Ja, Jens Lampe, wie läuft's in den ersten Minuten für die Franken?
3: Machen die Franken ganz gut, 8:6 für den SCM, aber sie bleiben dran. Bis zur 5.6. hatten sie sogar ein Unentschieden, dann setzte sich der SCM ein bisschen ab, aber mit 7:5 Punkten und Rang 7, da ist der HC Erlangen richtig gut unterwegs. Und die haben ja beispielsweise auch schon etablierte Mannschaften in dieser Liga bezwungen, also gezeigt, dass sie in diesem Jahr frühzeitig wohl nichts mit dem Abstieg zu tun haben wollen und werden. Und so treten sie hier in dieser Anfangsphase auch auf. Der SCM hat Probleme, weil sie immer wieder auf eine sehr kompakte 6:0 Abwehr des HC Erlangen treffen. Naja, und da brauchen sie schon ein bisschen mehr Körner, um diese Abwehr auseinanderzuspielen. Die Spieler des deutschen Meisters aus Magdeburg. Jetzt sind sie wieder im Ballbesitz. Jetzt geht der Ball nach außen auf Wind und dann ist der Ball drin. Tor. Das ist das 9:6 für den SC Magdeburg. Für den HC Erlangen wird es darum gehen, so lange wie möglich das Spiel halbwegs offen zu halten. Und wenn man dann tatsächlich nicht für Punkte in Frage kommt, dann kann man ja immerhin versuchen, das Ergebnis in erträglichen Bahnen zu halten. Und wenn man dann aber vielleicht in der 50. auch nur mit 2 Treffern zurückliegt, dann sollte man schon versuchen, auch dran zu glauben, dass auch hier in Magdeburg mal was möglich ist. Noch hat der HC Erlangen nie in Magdeburg gewonnen. Man soll aber nie sagen, vielleicht liegt es ja heute. Aktueller Stand nach 14 Minuten 9:6 für Magdeburg.
0: Also warum sollte da nicht noch was gehen für den HC Erlangen, der ja wie gehört aktuell in recht guter Form in der Handball-Bundesliga unterwegs ist. Damit vom Handball noch einmal zurück zum Fußball, genauer gesagt nochmal zur Nationalmannschaft, die ja heute Abend in Griechenland spielt. Die griechischen Fans, die hoffen natürlich, dass die Mannschaft gegen die DFB-Elf dort weitermachen kann, wo sie letzte Woche in Augsburg aufgehört hat. Da konnten die Griechen ja gewinnen. Und wir haben schon gehört, dass das Stadion in Thessaloniki eine ganz besondere Ausstrahlung hat. Und auch darauf setzen die Griechen heute Abend, Tim Brockmeier.
4: Vier riesige Oldschool-Stahlflutlichter.

0: FB11 muss sich auf eine dichte, herausfordernde Atmosphäre einstellen. Alex Pavlovic weiß Bescheid.
1: Kann ich mir schon gut vorstellen, wie die Atmosphäre sein wird. Wir freuen uns einfach drauf, haben Bock auf das Spiel.
0: Dieser Bock, diese Stimmung ist im engen, stickigen Pressekonferenzraum des Tumba spürbar. Pavlovic und Bundestrainer Jürgen Klopp strahlen nach dem Serbien-Sieg eine Menge Freude und breite Brust aus.
2: Wir wissen schon, warum wir hier sind. Also wir fliegen ja nicht 2,5 Stunden her, übernachten vorher, übernachten nachher, um dann am Ende hier irgendwie so ein bisschen zu kicken.
0: Nee, es wird im Spiel gegen die Griechen mehr als zuvor um die Zukunft gehen.
2: Wir wollen den Fußball entwickeln.
0: Apropos entwickeln, die unübersehbare, hörbare Freude, Beschwingtheit bei Jürgen Klopp entwickelte sich dann doch nochmal zu einer Art Casting, einem Vorsingen.
3: Ohne Otto wäre das nicht passiert.
0: Otto Rehhagel, der, und darum ging es in dem Moment, 2004 mit den Griechen Europameister wurde.
3: Den großen Erfolg haben sie mit Otto gehabt, dementsprechend haben wir schon auch einen Anteil dran.
1: Da gehe ich mit.
0: Stimmung 100 bei Klopp, Pavlovic und dem DFB-Team. Hoffentlich dann auch heute noch im Hexenkessel Tumba Stadion, vor dem immer noch Christos, Elias und Savas stehen und dem Spiel entgegenfiebern.
4: Ich hoffe Sieg für Griechenland.
5: Ich möchte einen Sieg für die Griechen. Wir sind echt stark in Form. Ich erwarte auf jeden Fall Tore.
0: Es wird heute laut, hitzig und heißblütig im so bedrohlich aussehenden Tumba.
6: Also man kann gespannt sein, wie dann die Atmosphäre sein wird im Stadion heute Abend und wie die deutsche Mannschaft dann auch mit dieser Situation umgehen wird. Anstoß, wie gesagt, 20.45 Uhr, BR24 ist hier im Programm live dabei. Wir bleiben beim Fußball und schauen auf die Fußballerinnen, die von Eintracht Frankfurt auf der einen und die des FC Bayern auf der anderen Seite. 6 Spiele, 6 Siege, das ist die Saisonbilanz der Bayern-Spielerinnen. Die ist makellos in dieser Bundesliga-Saison und auch im Spitzenspiel bei Eintracht Frankfurt gestern waren die Bayern-Spielerinnen nicht zu stoppen. Die Bayern-Frauen sind aktuell in der Bundesliga das Maß der Dinge, Martina Knief.
7: Ecke, Ecke, Ecke, Tor, Tor, Tor. Das ist seit Jahrzehnten der Schlachtruf der Frankfurter Frauenfußballfans. So wie in der 18. Minute haben sie es sich aber nicht gedacht. Ecke Frankfurt, Tor Bayern München. Clara Bühl schloss den Konter der Münchnerinnen sicher ab und erzielte damit das Tor des Tages. 1:0 gewonnen, Tabellenführung ausgebaut und seit nun 48 Spielen in Folge in der Bundesliga nicht verloren. Irgendwie ja nichts Neues mehr, aber für Clara Bühl immer wieder schön.
8: Ehrlich gesagt freuen wir uns über jeden Sieg, den wir einfahren. Erstens, weil es ein gutes Gefühl ist, es ist ein schönes Gefühl. Es gibt Selbstvertrauen und ich glaube, wir können unglaublich stolz drauf sein, wenn wir die Spiele so hintereinander gewinnen. Das zeigt einfach unsere Qualität und vor allem unsere Konstanz, die wir ja auf den Platz bringen.
7: Es ist diese Konstanz, die die Bayern-Frauen auszeichnet, aber auch die individuelle Klasse im Kader. Damit sind sie der Konkurrenz enteilt. Frankfurt war im Spitzenspiel nah dran, hat es aber nicht geschafft, den Bayern ein Bein zu stellen. Trainer Nico Arnautis fand dann auch lobende Worte für sein Team.
9: Trotzdem waren wir sehr nah dran, ein Tor zu machen und so viele Torchancen hatte Bayern München auch nicht. Und da muss man meiner Mannschaft, glaube ich, trotzdem ein Kompliment machen. Ist sehr, sehr schade. Wir sind natürlich enttäuscht, dass wir nichts mitnehmen konnten.
7: Und so ziehen wohl auch in dieser Saison Clara Bühl und Co. im Trikot von Bayern München einsam ihre Kreise an der Tabellenspitze. Die Frauenbundesliga könnte ein bisschen mehr Ausgeglichenheit vertragen, muss aber auch aufpassen, nicht jedes Jahr die besten Spielerinnen ins Ausland, vor allem nach England, zu verlieren. Eine Aufgabe von mehreren für die FBL-Präsidentin Katharina Kiel.
10: Wir versuchen nicht nur viel über die Frauenbundesliga zu reden, sondern auch viel zu tun, genau dafür, dass wir eben auch eine attraktive, wettbewerbsfähige Frauenbundesliga am Ende entwickeln, wo sich am Ende dann eben auch Topspielerinnen ganz bewusst dafür entscheiden, in Deutschland Fußball zu spielen.
7: Denn diese Fußballerinnen entscheiden die Spiele und Clara Bühl gehört zu den Besten ihres Fachs.
6: Ja, und trotz des Sieges gibt es ein paar Sorgenfalten beim FC Bayern und bei seinen Spielerinnen. Nationalmannschaftskapitänin Julia Gwin nämlich, die knickte gestern kurz vor Ende des Spiels um und musste ausgewechselt werden. Ihr Einsatz in den anstehenden Länderspielen, der ist derzeit mehr als fraglich. Heute soll es weitere eingehende Untersuchungen geben, die dann Klarheit bringen. Ja, und damit zurück in die deutsche Eishockey-Liga. Es läuft Spieltag 7. Die Nürnberg Ice Tigers wollen ihre Erfolgsserie ausbauen von aktuell 5 Siegen aus 6 Spielen. Ja, wie nahe sind sie denn ihrem Ziel dran, auch bei den Berliner Eisbären eventuell noch zu gewinnen, Jens-Christian Gussmann?
11: Der Spielstand nach wie vor 1:1. Den Ausgleichstreffer für die Gastgeber haben wir ja vorhin gerade live gehabt. Und eben gerade hat es schon wieder gebrannt. Lichterloh vor Treutle im Ice Tigers Kasten. Die Erklärung dafür ist schnell erzählt. Die Eisbären momentan mit einem Mann mehr.

0: auf dem Eis Austin Magiera, einer der Neuzugänge, einer der 8-9. Der brummt da 2 Minuten ab. Schlagschuss von der Blauen, geht aber übers Tor. Also nicht ganz präzise genug abgefeuert, das Ding hinten von der blauen Linie. Und jetzt die nächste Unterbrechung in dieser Partie. Und wenn ich das richtig deute, wird es da die nächste Strafzeit für einen Nürnberger geben. So sieht es nämlich aus. Nikolaus Heigl fährt da relativ langsam Richtung Kühlbox und geht jetzt durch die offene Tür und nimmt daneben Magiera teil. Und das bedeutet, die Ice Tigers jetzt 55 Sekunden mit 3 gegen 5. Also eine sehr, sehr schwierige Konstellation, die sie gleich zu überstehen haben. Und da bin ich mal gespannt, wie sie sich da aus der Affäre ziehen werden. Bisher haben sie das hier in Berlin exzellent gemacht. Sind ein bisschen glücklich in Führung gegangen durch den Treffer von Barrett, haben sich diese Führung im Anschluss verdient. Und erst in dem Moment, als die Gastgeber hier dieses herrliche Ausgleichstor durch Eder erzielt haben, da ist die Partie dann wieder Richtung Eisbären gekippt. Und momentan eine ganz ausgeglichene Geschichte, aber jetzt erstmal 3 gegen 5, die nächsten 55 Sekunden.
1: Also schwierige Phase aktuell dann für die Nürnberg Ice Tigers. Wir bleiben dran und schauen weiterhin aufs Ergebnis. Die Zwischenergebnisse aus der deutschen Eishockey-Liga. Die zweiten Drittel nähern sich sozusagen jeweils der Pause. Straubing immer noch 3:0 vorne in Schwenningen und Bremerhaven immer noch mit 2:1 in Führung gegen Frankfurt. Und wie gehört, nach wie vor 1:1 zwischen den Eisbären aus Berlin und den Nürnberg Ice Tigers. Und damit zum nächsten fränkischen Club, den wir heute Mittag und heute Nachmittag beobachten in der Handball-Bundesliga, nämlich den HC Erlangen und Jens Lampe.
2: Bundesliga spielen seit mehr als 2 Jahren bei jedem Spiel ausverkauft. So auch heute, 6.600 sind da. Es läuft die 19. Minute, denn der Ball ruhte jetzt kurz, weil eine 2-Minuten-Strafe für die Magdeburger verhängt wurde gegen Magnus Saugstrup, den Dänen. Den Weltmeister und Olympiasieger am Kreis des SCM. Und deswegen Ballbesitz für den HC Erlangen. Aber Fehlpass der Gäste. Und da ist Lukas Mertens dazwischen gespritzt. Ist frei durch und trifft nicht. Gehalten vom Erlanger Team Herzschek. Klasse Parade gegen den frei durchgelaufenen Lukas Mertens, sodass es weiter beim 13:8 für den SCM bleibt, der ja wie gesagt jetzt noch etwa 1:20 ohne Magnus Saugstrup auskommen muss und die Erlanger jetzt mit der nächsten Gelegenheit in Überzahl vielleicht den nächsten Treffer zu erzielen. Hier vielleicht ein bisschen zu verkürzen, denn es ging dann doch relativ schnell auf 5 Tore minus, nachdem sie bis zur 10. so 1 bis 2 Tore zurücklagen, aber dann mal 2, 3 Tore hintereinander für die Magdeburger und schon stand es +5. Jetzt aber Durchbruch und wieder Parade von Kuzmanowitsch diesmal im Magdeburger Tor. Also es bleibt hier vorerst nach jetzt gespielten 20 Minuten bei einem deutlichen 13:8 für den SCM.
1: Also da müssen die Erlanger wohl noch ein bisschen nachlegen, um dann in Magdeburg möglicherweise beim deutschen Meister auch ein weiteres Mal erfolgreich zu sein. Starker Regen vor dem geplanten Start, der hat den Zeitplan heute des großen Preis von Bahrain in der Formel 1, der ja in Malaysia ausgetragen wurde, ziemlich durcheinander gebracht. Erst gut 1,5 Stunden nach der geplanten Startzeit konnte das Rennen dann beginnen. Achim Scheu hat den Grand Prix beobachtet, ja, und er blickt zurück auf ein Rennen mit einigen Hindernissen.
3: Vor dem Start prasselnder Regen und als es dann losgehen sollte, nachdem die Streckenposten das stehende Wasser aus den Kurven irgendwie rausgeschafft hatten, da gab es dann Probleme, technische Probleme. In den neuen Antrieben wurde die Batterieleistung gedrosselt, um Probleme mit durchdrehenden Reifen zu vermeiden. Das kann man auch als normaler Autofahrer nachvollziehen. Wer schon mal mit einem E-Auto bei nasser Straße an der Ampel Vollgas gegeben hat, der kennt das, dass es wirklich schwer ist, so ein Auto dann auf der Strecke zu halten. Und das wiederum führte dann zu neuen Schwierigkeiten, dass man eben diese Batterieleistung gedrosselt hat, um die durchdrehenden Reifen zu vermeiden. Auf der Formationsrunde funktionierten die Power Units bei zahlreichen Piloten nicht richtig. Max Verstappen zum Beispiel, der schlich um die Strecke. Andere Autos wie die Ferrari, die blieben gar ganz stehen. Und dann hat es eben insgesamt 100 Minuten gedauert, bis es endlich losgehen konnte. Am Ende dann die Erlösung für Max Verstappen, der erste Sieg des Jahres im Red Bull. Für ihn Kimi Antonelli im Mercedes baute als Zweiter seine WM-Führung aus und Lewis Hamilton als Dritter, der fuhr ebenfalls ein sehr, sehr starkes Rennen. Der größte Verlierer war George Russell, der kurz vor Schluss auf Rang 3 liegend mit Antriebsproblemen ausschied.
1: Ja, und einziger deutscher Pilot im Feld, das ist ja in dieser Saison Nico Hülkenberg im Audi. Er verpasste heute als Elfter die Punkteränge der besten 10, nur denkbar knapp. Und mit der WM-Entscheidung, da hat Hülkenberg ja nichts zu tun. Aber auch nach dem heutigen Rennen kann man sagen, nix ist fix. Eigentlich ist noch einiges offen. Noch einmal Achim Scholl.
3: 84 Punkte Vorsprung sind es jetzt von Kimi Antonelli auf seinen Teamkollegen George Russell. Aber es sind ja auch noch 7 Rennen zu fahren. Und da ist noch nichts entschieden. Also ich prognostiziere wahrscheinlich gar nicht allzu kühn, dass am Ende Kimi Antonelli Weltmeister wird im Mercedes, weil er einfach das beste Gesamtpaket über die komplette Saison gesehen hat. Und dann dazu auch noch wirklich sehr, sehr abgezockt fährt, obwohl er erst 20 Jahre alt ist. Aber richtig entschieden ist noch nichts, auch weil die Red Bull, auch die Ferrari ab und zu auch mal die McLaren zumindest vorne reinschnuppern können und die Mercedes ärgern können. Mercedes hat ein neues Setup an den Start gebracht, jetzt in Malaysia. Und das hat nicht so richtig funktioniert. Ich kann mir gut vorstellen, dass sie schon nächste Woche beim nächsten Grand Prix in Singapur wieder auf ihr altes Setup zurückgehen. Letzten Endes wird, ich wage die Prognose es aber reichen, dass Kimi Antonelli, dass ein Mercedes Weltmeister 2026 wird. Ganz knapp nicht, ist am Ende Elfter geworden, hat wieder einmal die Punkte verpasst, war aber alles in allem in diesem chaotischen Rennen.
1: So, das war's jetzt eigentlich von der Formel 1. Da sind wir noch ein bisschen durcheinander gekommen mit dieser Einblendung. Aber Kimi Antonelli also weiterhin in Führung beim Sieg von Max Verstappen heute beim großen Preis. Das war's vom Sport für den Moment. Mehr davon gibt's dann wieder hier bei uns um 18.15 Uhr.
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7: 15.30 Uhr die Nachrichten des Bayerischen Rundfunks mit Gabi Hinterstolzer. Die Übersicht. Neuer Rekord. Oktoberfest zählt 7,4 Millionen Besucher. Weitere Waffen. März sichert Zelensky in Kiew Unterstützung zu. Zunehmende Gefahr. Kinderschutzorganisationen warnen vor KI. Das Wetter in Bayern zeitweise sonnig, später auch Regen. Maximal 18 bis 23 Grad. München. In diesem Jahr haben 7,4 Millionen Menschen das Oktoberfest besucht. Das ist ein neuer Rekord. Die bisherige Bestmarke lag bei 7,2 Millionen und wurde vor 3 Jahren aufgestellt. Damals dauerte die Wiesn aber 2 Tage länger. Nach Angaben der Stadt wurden heuer 6,7 Millionen Liter Bier getrunken. Das ist ein Plus von knapp 3% im Vergleich zum Vorjahr, aber kein Rekord. Am meisten getrunken wurde 2011, damals wurden 7,9 Millionen Maß ausgeschenkt. Grund für den Erfolg der Wiesn dieses Jahr war offensichtlich das spätsommerliche Wetter. Gestern und am Samstag der Vorwoche war der Andrang zeitweise so groß, dass einzelne Eingänge geschlossen werden mussten. Kiew. Kanzler Merz ist zu einem Solidaritätsbesuch in die ukrainische Hauptstadt gereist. Im Gepäck hat er die Zusage für neue Militärhilfen im Wert von 1 Milliarde Euro. Wenn Russland nicht gestoppt werde, richte sich seine Kriegsmaschinerie früher oder später gegen uns, so der Kanzler. Merz warf der russischen Führung tägliche Kriegsverbrechen vor. Man sei bereit zu Gesprächen, aber zunächst müssten die Waffen schweigen. Der Besuch von Merz gilt als gefährlich. Erst gestern hatte Moskau Ausländer und Diplomaten vor Reisen in die Ukraine gewarnt. Tatsächlich griff Russland Kiew am Vormittag erneut an. Berlin. Kinderrechtsorganisationen haben vor den Gefahren der künstlichen Intelligenz für Kinder und Jugendliche gewarnt. KI sei bei vielen jungen Menschen tief im Alltag verankert, ohne dass sie sich dessen bewusst sind, heißt es in einer Studie der SOS Kinderdörfer und Terre des Hommes. Die Organisationen fordern eine bessere gesetzliche Regulierung von KI und mehr Hilfestellung, um junge Menschen vor Deepfakes, manipulativen Algorithmen und emotionaler Abhängigkeit zu schützen. Kinderschutz müsse von Anfang an Teil jeder KI-Anwendung sein, sagte der Vorstandssprecher von Terre des Hommes, Hofert. Bremen. Am Rande der zentralen Feierlichkeiten zum Tag der Deutschen Einheit ist gestern Abend ein homosexuelles Paar angegriffen worden. Die beiden Männer hatten das Bürgerfest besucht. Auf dem Nachhauseweg kam ihnen eine etwa 10-köpfige Gruppe entgegen. Laut Polizei beleidigten sie das schwule Paar in arabischer Sprache und schlugen zu. Danach flüchteten die Täter. Ein Opfer wurde zur ambulanten Versorgung in ein Krankenhaus gebracht. Der Staatsschutz ermittelt wegen Hasskriminalität. Die Kriminalpolizei sucht nach Zeugen für den Vorfall. Athen. Die griechischen Behörden haben eine Bilanz zu den jüngsten Unwettern auf Kreta und Rhodos gezogen. Teilweise fielen demnach innerhalb weniger Tage bis zu 500 Liter Regen pro Quadratmeter. Strom sei ausgefallen, Häuser seien zerstört worden. In der südlichen Ägäis wurden zudem ca. 22.000 Blitze gezählt. Auf Rhodos war eine deutsche Urlauberin vom Blitz getroffen und getötet worden. Der griechische Wetterdienst rechnet damit, dass sich die Lage im Laufe des Tages beruhigt. Das Wetter in Bayern. Von Nordwesten her ziehen immer mehr Wolken auf. Die Höchstwerte liegen bei 18 bis 23 Grad. Am späten Abend kann es im Westen Bayerns regnen. Tiefstwerte der Nacht 13 bis 3 Grad, im Süden dann öfter Schauer. Morgen im Norden oft sonnig und die nächsten Tage wird es freundlich bei maximal 18 bis 23 Grad. Soweit die Nachrichten. Es ist 15.34 Uhr. Der Verkehrsservice. A7 Fulda Richtung Würzburg zwischen Fulda Dreieck und Bad Brückenau Wildflecken, 3 Kilometer stockend. A7 Würzburg Richtung Füssen zwischen Kreuz Ulm-Elchingen und Dreieck Hittistetten, 7 Kilometer stockend. A8 Salzburg Richtung München zwischen Fraßdorf und Rosenheim, 7 Kilometer Stau an einer Baustelle. A8 München Richtung Stuttgart zwischen Merklingen und Mühlhausen stockend. A9 München Richtung Nürnberg zwischen Manching und Denkendorf stockender Verkehr und zuletzt an 9 Berlin Richtung Nürnberg zwischen Markt Schorgast und Dreieck Bayreuth-Kulmbach, 5 Kilometer stockender Verkehr. Soweit der Service.
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8: Mit David Globig und einem Schüler, der sich in seinem Unterricht eindeutig wohlfühlt.
9: Mir gefällt es extrem. Ich habe gerade richtig Spaß in der Schule.
8: Was auch an einem, im wahrsten Sinne des Wortes, ausgezeichneten Konzept liegt, mit dem die Schule arbeitet. Dazu gleich mehr. Außerdem geht es bei uns noch einmal darum, was wir aus dem erneuten PISA-Schock lernen können. Und wir fragen, wie schlecht teure Studentenwohnungen für den Wissenschafts- und Wirtschaftsstandort Deutschland sind. Das sind drei unserer Themen heute. Herzlich willkommen. Für gut 600 Schülerinnen und Schüler in Donauwörth gab es am Dienstag einen ziemlich spannenden Vormittag. Zusammen mit ihren Lehrerinnen und Lehrern haben sie die Verleihung des Deutschen Schulpreises verfolgt. In der Turnhalle per Livestream. Ihre Schule hatte es als eine von 15 ins Finale geschafft. Und dann hieß es:
10: Die fünfte Schule, die mit dem Deutschen Schulpreis 2026 ausgezeichnet wird,
11: kommt aus Bayern.
10: Sie vereint verschiedene Bildungsgänge unter einem Dach.
11: Wow, herzlichen Glückwunsch zur Hans-Leipold-Schule aus Donauwörth.
8: Großer Jubel also. Zum einen über 30.000 Euro Preisgeld. Aber auch einfach, weil Schülerinnen, Schüler und Lehrkräfte stolz auf ihre Schule sind.
12: Ja, sensationell. Also die Lehrer geben ihr Bestes, die Schüler geben auch immer ihr Bestes natürlich. Und wir haben es definitiv verdient, dass wir was gewonnen haben.
13: Und man merkt auch schon, dass diese Zusammenarbeit zwischen Schülern und Lehrern ist hier schon hoch.
14: Ja, natürlich super. Natürlich, ein Geld, wo man die Schule weiterentwickeln kann, ist natürlich immer gut. Also muss man ganz ehrlich sagen. Und ich finde das Konzept sowieso schon so gut. Und wenn man das noch weiterentwickeln kann, hilft es natürlich alle weiter.
8: Gepunktet hat die Hans-Leipold-Schule als staatliche Fach- und Berufsoberschule mit einem besonderen Lern- und Lehrkonzept. Wie das aussieht, hat Judith Zacher sich angeschaut.
15: Also wir machen jetzt im Endeffekt eine kleine Discussion und jeder von uns hat eine Rolle übernommen.
16: Sagt Amelie Seidemann. Dass man im Englischunterricht spricht und diskutiert, an sich noch keine Besonderheit. Dass die Schüler sich dafür aber in Gruppen verschiedener Größe zusammenfinden, andere hingegen an schriftlichen Aufgaben arbeiten und wieder andere alleine für sich lernen, das schon.
15: Ich finde es sehr positiv und vor allem mega weitbringend für die Zukunft, weil wir einfach lernen, mehr selbstständig zu arbeiten.
16: Gleich drei Lehrerinnen sind anwesend. Sie beobachten, hören zu, warten, ob Fragen aufkommen. Das hat viele Vorteile, ist Jutta Schersing überzeugt.
17: Weil man an die Schüler individuell rangehen kann, sie auf einzeln mehr erwischt durch spezielle Coaching-Angebote etc. und wir uns mehr Zeit nehmen können, auch für jeden einzelnen Schüler bei Bedarf.
16: Hat gerade niemand Fragen, tauscht sie sich mit ihren Kolleginnen aus. Gemeinsam überlegen sie, was sie in der nächsten Stunde noch besser machen könnten oder wo die Schülerinnen und Schüler vielleicht noch Erklärungsbedarf haben.
17: Also ich finde es sehr viel entspannter. Es bedeutet zwar mehr Arbeit zu Hause, aber ich sag mal, der Stresspegel im Unterricht selber ist deutlich geringer für meinen Geschmack.
16: Im hinteren Teil des großen Raums, der früher durch mobile Trennwände zweigeteilt war, sind einige Schülerinnen und Schüler aber auch mit Mathe beschäftigt, weil sie eben gerade in Mathe weiterkommen wollen. Und Josephine Zanner sitzt für sich alleine an einem kleinen Pult Kopfhörer auf.
12: Ich arbeite besser und geschickter alleine tatsächlich. Das fällt mir einfacher, aber das System gibt ja die Chancen, da sich frei auszuleben, was einem besser fällt.
16: Vorgegeben ist nur eines. Der Wochenplan mit einer gewissen Stoffmenge muss durchgearbeitet werden. Dennoch, ganz ohne theoretischen Input geht's auch nicht. Deshalb gibt es ein paar Mal pro Woche eine Instruction, wie gleich in Mathe.
18: Fest, da steht eine plus 15 hinten.
16: Das ähnelt dem herkömmlichen Unterrichtsmodell. Der Lehrer steht vorne, erklärt. Heute Funktionen, Graphen. Allerdings dauert das nur etwa 15 Minuten.
19: Dann dürfen Sie das jetzt noch live erleben. Und dazu gehen wir in die Aula.
16: Da haben die beiden Mathelehrer ein Koordinatensystem auf dem Boden angezeichnet. Die Schüler müssen sich jetzt so hinstellen, wie es die entsprechende Funktion vorgibt.
18: Sehr gut, Sebastian und Simon. Passt perfekt. Jawohl, sie stehen alle auf dem Graph. Y ist gleich 1.
16: Dann geht's schon wieder in Gruppen oder allein zum Üben und Vertiefen. Mittendrin ist David. Er hat bereits eine Ausbildung hinter sich, will jetzt das Fachabi machen, um dann zu studieren.
20: Hier ist was ganz anderes wie die normale Schule. Man muss am Ball bleiben, das ist klar. Aber ich meine, man wird dadurch halt besser aufs Studium dann vorbereitet.
16: Die Lehrer warten unterdessen im Nebenraum, um individuelle Fragen zu beantworten.
14: Ja, ist auch sehr cool, dass man sehr viel Zeit bei der Lehrer hat. Also, und wir haben auch im Halbjahr ein, zwei Lernbegleitungsgespräche und auch Lernstandsgespräche, wo dann die verschiedenen Lehrer auf einen zukommen und mit einem ein bisschen besprechen, wo klemmt es noch, was können wir verbessern.
16: So wird dafür gesorgt, dass die Schüler bei aller Eigenständigkeit am Ball bleiben, die nötigen Fortschritte machen, um am Ende ihr Fachabi oder das allgemeine Abitur zu schreiben. Das gleiche Abi wie an allen Schulen, nur ist der Weg dorthin ein anderer, ein guter. Meint auch Marc.
9: Also, mir gefällt's extrem. Ich habe gerade richtig Spaß in der Schule.
8: Über die Hans-Leipelt-Schule in Donauwörth, die in diesem Jahr einen der deutschen Schulpreise gewonnen hat, berichtete Judith Zacher. Erfolgsgeschichten, wie die eben gehörte, hat Deutschland nach dem jüngsten PISA-Schock bitter nötig. Doch es ist gar nicht so einfach, solche Lern- und Lehrkonzepte zu entwickeln und umzusetzen. Das liegt nicht zuletzt daran, dass die Lehrkräfte bei uns ziemlich viel machen sollen. Kinder individuell fördern, guten Unterricht vorbereiten, sich fortbilden. Doch wann soll das alles passieren, wenn man als Lehrerin oder Lehrer gleichzeitig auch noch Aufgaben zu übernehmen hat, für die nun wirklich keine pädagogische Ausbildung nötig ist? Krankmeldungen erfassen beispielsweise. Länder, die bei PISA viel besser abschneiden als Deutschland, machen es anders. Dort gibt es mehr Zusammenarbeit und dadurch mehr Zeit für guten Unterricht. Was müsste sich also bei uns ändern? Anna Küch berichtet.
21: Ein tolles Konzept für die nächste Unterrichtsstunde wäre da, doch für die Ausarbeitung fehlt die Zeit. Und dann greifen viele Lehrkräfte doch einfach zum Schulbuch, Seite XY aufschlagen und loslegen. Das ist für viele frustrierend, sagt der Göttinger Arbeitszeitforscher Frank Mussmann.
22: Wir haben Lehrkräfte in verschiedenen Studien gefragt, was sind eure größten Herausforderungen und wie hoch sind die Belastungen? Und zu den höchsten Anforderungen und Belastungen gehört, dass Lehrkräfte nicht die Zeit haben, also nicht die Zeit finden für die Vorbereitung ihres Unterrichts. Sie dann wissen, dass sie eigentlich einen besseren Unterricht machen könnten, dass der Output bei den Schülern nicht so gut ist, wie er sein könnte.

0: Und das ist die höchste Belastung.
1: Wo bleibt die ganze Zeit? Gewachsen ist vor allem das Drumherum. Krankmeldungen müssen manchmal dreimal erfasst werden. Auf Papier, auf der Schulplattform und im schuleigenen System. Dazu kommen Protokolle, Elterngespräche oder die Organisation von Klassenfahrten. All das müssen Lehrkräfte zusätzlich zu ihren festen Unterrichtsstunden erledigen. Frank Mussmanns Untersuchungen zeigen, am Gymnasium machten diese zusätzlichen Aufgaben früher rund 14% der Arbeitszeit aus, heute sind es 35%. Die Folge, die Lehrer machen Überstunden oder müssen an anderer Stelle Zeit einsparen, zum Beispiel bei der Vorbereitung des Unterrichts. Mussmann fordert deshalb, die Arbeitszeit von Lehrkräften gezielt zu erfassen. In Bremen wird das derzeit erprobt.
0: Und dann wird man feststellen, dass es viele Aufgaben gibt im Schulalltag, die nicht von Lehrkräften ausgeführt werden müssen. Die Pausenaufsicht oder die Organisation einer Klassenfahrt muss nicht von einer Person, die A13 verdient, gemacht werden, sondern kann auch schlicht und einfach von anderen Berufsgruppen übernommen werden.
1: Auch IT-Fachkräfte oder Sozialpädagogen könnten die Lehrkräfte deutlich entlasten. Die Schulleitungen könnten von Verwaltungsaufgaben befreit werden, damit mehr Zeit für die pädagogische Arbeit bleibt. Ein weiteres Problem an deutschen Schulen: Lehrkräfte sind häufig Einzelkämpfer. Das sagt der Potsdamer Bildungsforscher Dirk Richter.
2: In Deutschland arbeiten sehr viele Lehrkräfte für sich, unterrichten alleine und bereiten ihren Unterricht auch alleine vor. Also ein Beispiel, wo es anders läuft, ist Singapur. Dort sind Lehrkräfte angehalten, in ihrer Schule in professionellen Lerngemeinschaften zusammenzukommen, also sich regelmäßig zu treffen, zu Themen, die sie interessieren, sich auseinanderzusetzen. Sie haben auch Zeit, gemeinsam Unterricht zu planen.
1: Dafür gibt es extra Gemeinschaftsräume. Außerdem haben Lehrkräfte einen eigenen Arbeitsplatz, an dem sie ihren Unterricht vorbereiten können. Das fehlt in Deutschland leider, sagt Richter, obwohl es den Kindern viel bringen würde.
2: Unterricht, der gemeinsam vorbereitet wird, der gemeinsam reflektiert wird, weist in der Regel auch insgesamt eine höhere Qualität auf, weil dieses gemeinsame drüber nachdenken eben dazu führt, blinde Flecken zu erkennen. Man sieht, welche Schüler man vielleicht nicht im Auge hatte oder welche Differenzierung man nicht vorgenommen hat.
1: Und für die Lehrkräfte hat die Zusammenarbeit noch andere Vorteile. Sie müssen nicht alles alleine stemmen.
2: Das heißt, sie sind zufriedener, weniger erschöpft. Und wir wissen auch aus der Forschung, dass zufriedenere Lehrkräfte, weniger erschöpfte Lehrkräfte auch besseren Unterricht machen und damit würden die Schüler also direkt profitieren.
1: Doch auch die Zusammenarbeit braucht Zeit. Bildungsforscher Dirk Richter schlägt deshalb vor, im Stundenplan feste Zeiten freizuhalten. In denen könnten Lehrkräfte gemeinsam ihren Unterricht vorbereiten oder sich fortbilden. Dafür müssten sie allerdings an anderer Stelle Aufgaben abgeben.
3: Was Lehrkräften mehr Zeit fürs Wesentliche bringt. Ein Beitrag von Anna Küch. 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Am Mikrofon ist David Globig. Wir bleiben noch etwas beim schlechten Abschneiden der deutschen Schülerinnen und Schüler in der PISA-Studie. Bundeskanzler Friedrich Merz hat nach den enttäuschenden Ergebnissen eine Debatte über die Mitverantwortung der Eltern ausgelöst. Bildung und Erziehung, so Merz, könne man nicht einfach an den Staat, Zitat, outsourcen. Er nimmt damit die Familien mehr in die Pflicht. Ähnlich sieht das auch Bundesbildungsministerin Karin Prien. Doch ist die Sache wirklich so einfach? Wenn die Eltern mehr leisten, dann klappt's auch besser mit der Bildung der Kinder? Eine Familie im Landkreis Eichstätt ist jetzt schon ziemlich gefordert. Sandra Demmelhuber hat sie besucht.
4: Theresa König ist 42 Jahre alt und alleinerziehende Mutter von 3 Kindern. Wie jeden Nachmittag überprüft sie am Küchentisch die Hausaufgaben. Die Augenoptikermeisterin ist halbtags berufstätig und würde gerne auch wieder mehr arbeiten. Gleichzeitig nimmt sie ihre Verantwortung für die Schulbildung der Kinder sehr ernst. Pauschale Forderungen nach mehr Elternpflicht aber ärgern sie.
5: Von daher sehe ich das nicht in der Diskussion, noch mehr an die Eltern heranzutreten, sondern das System im Ganzen, das Schulsystem in Deutschland, in Frage zu stellen. Andere Länder wie Finnland, Estland, die machen es vor, unabhängig vom Geldbeutel von den Eltern und unabhängig von der sozialen Herkunft, dass die Schule einfach auch sehr viel mit aufhängt in einem vernünftigen System. Und das sehe ich bei uns nicht.
4: Das zeigt auch die aktuelle PISA-Studie. In kaum einem anderen Industrieland hängt der Schulerfolg so stark vom Elternhaus ab wie in Deutschland. Dazu Simone Fleischmann, Präsidentin des Bayerischen Lehrer- und Lehrerinnenverbandes.
6: Wir schaffen es nicht, die benachteiligten Kinder in die Mitte zu rutschen. Wir schaffen es nicht, die Bildungsungleichheit auszugleichen. Eigentlich ist es ein Staatsversagen. Eigentlich ist es ein Versagen in den Schulen. Und wir können es jetzt nicht den Elternhäusern zuschieben.
4: Hinzu kommt zu Simone Fleischmann, dass sich das Familienleben in den letzten Jahren deutlich verändert hat. Die Schule aber ist so wie früher und deshalb brauchen wir auch ein moderneres Schulsystem. Denn Basiskenntnisse wie Rechnen, Schreiben oder Textverständnis werden immer wichtiger, wenn wir von anderen Ländern nicht abgehängt werden wollen. Studien zeigen, dass es einen engen Zusammenhang zwischen den Bildungsleistungen eines Landes und dem wirtschaftlichen Wachstum gibt. Dazu Professor Ludger Wösmann vom IFO-Zentrum für Bildungsökonomik.
7: Es ist schon eine Frage für uns als Gesellschaft insgesamt, dass wir mehr den Fokus auf diese Basiskompetenzen wieder setzen. Am Ende des Tages kommt es darauf an, wie gut die Kinder und Jugendlichen auf das Leben vorbereitet sind. Das gilt dann für die Schulen, aber es geht sicherlich nicht ohne die Eltern, die das einfordern müssen, aber die auch unterstützen müssen und auch Kinder dafür begeistern müssen, wie wichtig Lernen ist.
4: Eltern und Lehrer müssen miteinander mehr an einem Strang ziehen, wie es beispielsweise in Singapur der Fall ist, das sehr gut bei PISA abgeschnitten hat, erklärt auch Professor Volker Busch. Der Neurowissenschaftler glaubt aber auch, dass ein weiterer wesentlicher Faktor für die enttäuschenden PISA-Ergebnisse in Deutschland der allgemeine Rückgang des Lesens ist. Auch dabei können Eltern ein Vorbild sein und zum Lernerfolg beitragen.
8: Denn Kinder imitieren uns, machen uns nach, gerade in dem Alter. Und deswegen spielt es eine große Rolle, dass wir nicht mit erhobenem Zeigefinger dastehen und Kinder das eintrichten, ihr müsst aber lesen, sondern dass wir es ihnen einfach vorleben. Und ein Großteil der Kinder schaut sich das dann bei uns auch ab.
4: Auch Theresa König versucht, ihre zwei Buben und ihre Tochter zum Lesen zu motivieren. Sie betont aber auch, dass sie nicht die alleinige Verantwortung tragen kann für den Bildungserfolg ihrer Kinder. Kinder bestmöglich zu unterstützen und selbst wieder mehr arbeiten. Das geht nur, wenn es auch flächendeckende Betreuungsangebote gibt.
5: Da sehe ich dann definitiv wieder den Handlungsbedarf ja auch im Schulsystem. Ich habe dieses Jahr jetzt das erste Mal die Möglichkeit, meine zwei jüngeren Kinder tatsächlich in der Ganztagsbetreuung bis um 3:30 betreuen zu lassen, was mir unglaublich Luft verschafft. Das war bisher nicht möglich.
4: Der bayerische Ministerpräsident Markus Söder sieht nach den PISA-Ergebnissen ebenfalls dringenden Handlungsbedarf. Als erste Maßnahme kündigte er mehr Unterrichtsstunden für Grundschulen an.
3: Was nach dem PISA-Schock passieren muss, ein Beitrag von Sandra Demmelhuber. In vielen deutschen Städten wird Wohnen immer mehr zum Luxus. Die Mieten steigen unaufhörlich und damit auch der sogenannte Studentenwohnpreisindex. Das zeigen mehrere aktuelle Studien. Bundesweiter Spitzenreiter ist München. Hier liegt die Miete für ein typisches WG-Zimmer, also wohlgemerkt ein Zimmer in einer Wohngemeinschaft. Diese Miete liegt zum Semesterstart bei deutlich über 800 Euro. Und dann wurde auch noch die geplante BAföG-Erhöhung aufs kommende Jahr verschoben. Die hohen Wohnkosten belasten so besonders Kinder aus finanziell schwächeren Elternhäusern und internationale Studierende. Experten warnen deshalb davor, dass sich das negativ auf die Bildungsgerechtigkeit und auf den Wissenschafts- und Wirtschaftsstandort Deutschland auswirken wird. Mehr dazu von Monika Haas.
9: Die BAföG-Wohnkostenpauschale von aktuell 380 Euro ist längst viel zu niedrig, um ein Studentenzimmer zu finanzieren. Nur noch Studierende in Chemnitz können damit die Warmmiete einer 30 Quadratmeter Musterwohnung begleichen. Deshalb warnen die Experten des aktuellen Studentenwohnreports des Finanzdienstleisters MLP und des Instituts der deutschen Wirtschaft vor den Folgen. Hohe Wohnkosten dürften nicht darüber entscheiden, welche Bildungswege jungen Menschen offenstehen. In München ist ein WG-Zimmer durchschnittlich am teuersten, mit rund 850 Euro Warmmiete. Alexander Schiller vom Arbeitskreis Wohnen, einer Initiative von Studierenden der Münchner Hochschulen, weiß, wie teures Wohnen das Studium beeinflusst.
10: Ich komme jetzt ins fünfte Semester. Ich bin in München geboren und habe auch, als ich angefangen habe zu studieren, noch zu Hause gewohnt. Jetzt wohne ich in einer WG und ich brauche ungefähr 40 Minuten mit der S-Bahn in die Uni. Ich zahle 730 Euro für 9 Quadratmeter. Wenn man das auf den Quadratmeter runterrechnet, dann kommen dann auch schon mal so 60, 70 Euro raus. Da sind zwar Nebenkosten auch mit drin, aber das ist natürlich schon relativ happig. Ich kann das auch nur finanzieren, indem ich einfach 15 Stunden pro Woche nebenbei noch arbeite als Schulassistenz in einer Inklusionsschule.
9: Laut Statistik Statistischem Bundesamt sind 2/3 der studentischen Haushalte von den Wohnkosten überfordert. Schiller kritisiert:
10: Wenn es einfach abhängig ist davon, ob deine Eltern dich unterstützen, dass du ein gutes Studium bekommen kannst und aufs Studium konzentrieren kannst, dann ist es einfach ungerecht. Wir fordern, dass die geförderten Wohnheimplätze ausgebaut werden. Wohnheime, die weiterhin auch günstig bleiben. Vielleicht kann man dafür auch Leerstand nutzen, zum Beispiel im alten Strafjustizzentrum in München. Ansonsten fordern wir eine BAföG-Pauschale, die sich einfach an den Realitäten orientiert. Die muss dann einfach höher sein und regional angepasst.
9: Die BAföG-Erhöhung auf 440 Euro soll im Sommersemester 2027 kommen. Das Deutsche Studierendenwerk warnt, sobald die Wohnkosten über 40-50% des studentischen Budgets steigen, wird das sogenannte Studienrisiko größer. Beispielsweise überlange Studiendauer oder die Wahrscheinlichkeit, das Studium abzubrechen. Bislang existiert aber kein Grenzwert bei Wohnkosten, der nachweislich eine Schwelle für soziale Auslese darstellt, erklärt Annabelle Daniel. Sie forscht zu Bildungsübergängen an der Ludwig-Maximilians-Universität und betont:
11: Das müssen wir untersuchen, ob wir da jetzt wirklich so einen Trend sehen, dass es nochmal eine Verschärfung der Ungleichheiten gibt, die, und das ist mir wichtig, aber eben auch schon vorher bestanden haben. Die Unterschiede, die wir jetzt sehen, sprechen zwar dafür, dass sozial selektiv gewählt wird, wo ich studiere. Es wäre zu früh, jetzt davon zu sprechen, dass wir an einzelnen Hochschulstandorten sowas wie eine Homogenisierung haben, ja, dass wir an einzelnen Hochschulstandorten bestimmtes soziales Milieu wiederfinden.
9: Bei gleicher Studienberechtigung studieren allerdings bereits heute rund 3-mal so viele Akademikerkinder wie Kinder ohne akademische Herkunft. Das zeigte zuletzt der Bildungsbericht 2024 des Deutschen Zentrums für Hochschul- und Wissenschaftsforschung. Für mehr Chancengleichheit sorgt deshalb eine Initiative des Bayerischen Wissenschaftsministeriums. Angesichts der stetig steigenden Mieten erlaubt das Bayerische Hochschulinnovationsgesetz jetzt auch Hochschulen, eigene Wohnheime zu bauen. Auch vom Freistaat geförderte modulare Wohnheime der Studentenwerke, von denen das erste gerade in Rekordzeit im Raum Nürnberg-Erlangen entsteht, könnten die Wohnungssituation der Studierenden künftig entspannen.
3: Monika Haas über teure Mieten und wie sie möglicherweise über die Bildungswege junger Menschen entscheiden. Wir haben die Sendung mit Jubel begonnen und wir beenden sie auch wieder mit Jubel. Den gab es nämlich am Freitag bei 5 Universitäten und Verbünden, weil sie in den illustren Kreis der deutschen Exzellenzunis aufgenommen werden. Das bedeutet einerseits Prestige, aber auch eine ganze Menge zusätzliches Geld für die Forschung. Maike Kreber berichtet.
12: Ganz aufgeregt warteten am Nachmittag 11 Universitäten und Verbünde auf die Ergebnisse der Exzellenzkommission. 5 durften sich dann freuen. Die Universitäten in Jena, Freiburg und Köln sowie 2 Verbünde. Einer in Bochum und Dortmund und einer in Darmstadt, Frankfurt am Main und Mainz. Bundesforschungsministerin Dorothee Bär, die auch Teil der Kommission ist, gratuliert den Gewinner-Unis erstmal.
13: Herzlichen Glückwunsch und Sie haben sich in einem wirklich Wettbewerbsverfahren durchgesetzt und Sie können sehr stolz auf sich und auf Ihre Arbeit sein.
12: Und das waren sie auch. Viele Hochschulen waren bei der Verkündung digital zugeschaltet und haben ordentlich gejubelt. Wolfgang Wick, Vorsitzender des Wissenschaftsrats und Teil der Exzellenzkommission, weiß aber, wie knapp die Entscheidung war.
14: Die Entscheidung ist extrem schwer, weil alle 11 wirklich tolle Anträge vorgelegt haben und alle 11 wirklich herausragende Standorte sind und auch Standorte sind mit unglaublich guten Fähigkeiten. Und die Differenzierung liegt dann am Ende darin, ob eine Uni das, was sie vorhat, wirklich in der gesamten Breite vorweisen kann.
12: Denn ganz wichtig für die Entscheidung der Kommission, es geht nicht darum, dass die Unis einzelne Leuchtturmprojekte haben, sondern dass das Gesamtkonzept stimmt. Außerdem sollten die Unis weltweit gut vernetzt sein und Vision haben, sich international zu entwickeln. Bundesforschungsministerin Bär erklärt aber, dass es nicht nur um die wissenschaftlichen Faktoren geht.
13: Dass die Universitäten auch sich sehr stark damit beschäftigen, mit sogenannten weichen Faktoren, die gar keine sind. Also wie geht man zum Beispiel auch mit dem Thema Frauen in der Wissenschaft um? Oder so ein Thema wie Machtmissbrauch ist heute auch nochmal diskutiert worden. Und da hat sich wahnsinnig viel getan an den unterschiedlichen Standorten und setzen das jetzt auch hoffentlich wirklich alles in die Tat um.
12: Ab dem 1. Januar 2027 haben die Hochschulen den Titel jetzt für 7 Jahre. Gemeinsam mit 10 weiteren Universitäten, die schon Exzellenzuniversitäten waren und im März bereits eine Weiterförderung bekommen hatten. Zusätzlich zu Geldern, die die Unis sowieso schon für ihre sogenannten Exzellenzcluster, also ihre besonderen Forschungsfelder, bekommen, erhalten sie jetzt weitere Förderungen in Millionenhöhe.
14: Die Hochschulen bekommen jetzt als Einzelhochschule bis zu 15 Millionen Euro pro Jahr und als Verbund bis zu 28 Millionen, der dann eben entsprechend zwischen den Verbundpartnern aufgeteilt werden muss. Die Hochschulen können damit machen, was sie wollen, müssen nur ihre eigenen Ziele verfolgen.
12: Insgesamt stehen für die Exzellenzstrategie pro Jahr 687 Millionen Euro zur Verfügung.
3: Maike Kreber über die neuen Exzellenzuniversitäten und Univerbünde. Enttäuschend ist die Entscheidung unter anderem für die Julius-Maximilians-Universität Würzburg ausgefallen. Sie hatte sich große Hoffnungen gemacht, als erste bayerische Uni außerhalb von München mit dem prestigeträchtigen Titel ausgezeichnet zu werden. So viel für diesmal rund um Schule, Uni und Bildung. Am Mikrofon war David Globig.
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2: Die Füllstände sind gar nicht das Problem. Es sind tatsächlich die Preise, die auf uns zukommen. Der Bundesverband der deutschen Verbraucherzentralen sagt, wer mit Gas heizt, muss im kommenden Winter mit höheren Kosten rechnen. Das hört sich so schön nüchtern an. Und das heißt ganz konkret, wenn Energieverträge jetzt auslaufen, ja, dann kann man sich tatsächlich schon darauf einstellen, dass man die nicht mehr zu den alten Konditionen kriegen wird.
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3: 16 Uhr, die Nachrichten des Bayerischen Rundfunks mit Gabi Hinterstreußer. Die Übersicht. Oktoberfest lockt so viele Menschen an wie noch nie. Grünen-Fraktionschefin Dröge wirbt für rot-grün-rote Koalition im Bund. Bei Feuer am Gardasee werden 24 Menschen verletzt. Das Wetter in Bayern, Sonne und Wolken, später auch Schauer bei 18 bis 23 Grad. München. Das Oktoberfest geht mit einem neuen Besucherrekord zu Ende. Nach Einschätzung der Festleitung kamen heuer etwa 7,4 Millionen Menschen auf die Münchner Theresienwiese. Im vergangenen Jahr waren es noch ca. 6,5 Millionen. Ein Grund für den Andrang sei das spätsommerliche Wetter gewesen, so die Veranstalter. Sie hoben außerdem das neue Sicherheitskonzept und die Besucherlenkung hervor. Allerdings kam es auch zu mehreren schweren Unfällen. Erst heute Vormittag verletzte sich ein Mitarbeiter an der Schiffsschaukel auf der Eutenwiesen schwer. Rettungskräfte mussten ihn reanimieren. Die Polizei registrierte darüber hinaus insgesamt knapp 250 Körperverletzungen. Die Sanitäter mussten auf ihrer Wache etwa 8.500 Menschen versorgen. Kiew. Kanzler Merz hat heute überraschend die Ukraine besucht. In der Hauptstadt sicherte er dem Land weitere Militärhilfe im Wert von 1 Milliarde Euro zu. Man müsse die russische Kriegsmaschinerie stoppen, bevor sie sich früher oder später gegen Deutschland richte, sagte der Kanzler. Die russischen Angriffe auf Wohnhäuser und Heizkraftwerke bezeichnete Merz als Terror. Kurz nach seiner Ankunft wurde Kiew erneut von russischen Drohnen angegriffen. Ziel war, wie bereits gestern, eine Brücke, die über den Fluss Dnipro führt. Berlin. Grünen-Fraktionschefin Dröge hat sich für ein Bündnis aus SPD, Grünen und Linkspartei auf Bundesebene ausgesprochen. Eine solche rot-grün-rote Koalition wäre sich in vielen sozialen Fragen und hoffentlich auch beim Klimaschutz einig, erklärte Dröge. Mit Blick auf die Bevölkerung sagte sie wörtlich, die Mitte tickt eigentlich links. Als Beispiele nannte Dröge die gerechte Besteuerung extrem hoher

0: Vermögen, bezahlbare Mieten und den Kampf gegen Kinderarmut. Die schwarz-rote Regierung bedeutet dagegen Verwaltung des Stillstands. Die linken Parteivorsitzende Schwertner sagte zu Dröges Vorstoß, ihre Partei stehe nicht als Mehrheitsbeschafferin für Machtspielchen zur Verfügung. Berlin. Immer weniger Menschen beantragen Asyl in Europa. Von Januar bis September waren es etwas mehr als 450.000. Das sind 25% weniger als im gleichen Zeitraum des Vorjahres, wie die Welt am Sonntag unter Berufung auf die EU-Asylagentur meldet. Gerade auch in Deutschland sind die Asylanträge deutlich zurückgegangen. Mittlerweile liegt die Bundesrepublik als Zielland nur noch auf Rang 3 im EU-Vergleich hinter Frankreich und Italien. Verona. Bei einem Brand auf einem großen Campingplatz am Südufer des Gardasees sind mehrere Menschen verletzt worden. Insgesamt 24 Personen mussten medizinisch versorgt werden. Eine Person erlitt schwere Verbrennungen an den Beinen. Eine Familie aus der Schweiz mit 3 Kindern wurde ins Krankenhaus gebracht. Ausgebrochen ist das Feuer in einem Bungalow auf dem Campingplatz in Peschiera del Garda. Zur Brandursache gibt es noch keine Erkenntnisse. Erschwert wurden die Löscharbeiten durch explodierende Gasflaschen. Das Wetter in Bayern. Von Nordwesten ziehen immer mehr Wolken auf, Höchstwerte 18 bis 23 Grad. Am späten Abend kann es im Westen Bayerns regnen, in der Nacht Tiefstwerte von 13 bis 3 Grad, im Süden dann öfter Schauer. Morgen im Norden oft sonnig, die nächsten Tage wird es freundlich bei maximal 18 bis 23 Grad. Abschließend die Zeit, es ist 16.04 Uhr. Der Verkehrsservice. A7 Ulm Richtung Würzburg zwischen Langenau und Giengen-Herbrechtingen, 7 Kilometer stockender Verkehr nach einem Unfall. A7 Fulda Richtung Würzburg zwischen Fulda-Dreieck und Bad Brückenau-Volkers, 5 Kilometer stockend. A7 Ulm Richtung Füssen zwischen dem Kreuz Ulm-Elchingen und Dreieck-Kittistetten, 6 Kilometer stockend. A8 Salzburg Richtung München zwischen Fraßdorf und Rosenheim, 7 Kilometer Stau an einer Baustelle. A8 München Richtung Stuttgart zwischen Märklingen und Mühlhausen stockend. A9 Berlin Richtung Nürnberg zwischen Markt Schurgast und Dreieck Bayreuth-Kulmbach 5 Kilometer stockend. Die A92 München Richtung Deggendorf ist zwischen Erding und dem Rastplatz Moosburger Au Ost nach einem Unfall gesperrt. Es gibt eine Umleitung. Soweit der Service.
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2: 60%. Über diese Zahl wird rauf und runter geredet im Moment, aber wir verraten euch heute, wer überhaupt ein Interesse daran hat, dass uns diese 60% so sehr beunruhigen.
3: Ja, ich merke schon. Lass mich raten, wir reden heute über unsere Gasspeicher in Deutschland und die Füllstände, denn diese knapp 60%, die kamen mir sofort bekannt vor. Die hat doch die Bundesnetzagentur gerade noch mal vor ein paar Tagen verkündet. Füllstand 60%, was ja ziemlich niedrig ist, oder?
2: Ja, das ist die Frage, ob das jetzt ziemlich oder zu niedrig ist. Auf jeden Fall wird ja schon fast panisch über diese 60% diskutiert. Viele Medien und viele Menschen haben sofort aufgeschrien, Hilfe, nächste Energiekrise. Wir checken das heute für euch. Was ist denn dran an dieser Panik? Und ich kann direkt schon mal verraten, nix.
3: Oh, das hätte ich jetzt nicht mit gerechnet, dass du das einfach so raushaust und dass das auch das Resultat deiner Recherche ist. Ich bin gespannt.
2: Ja, und es ist wirklich krass, weil es eigentlich noch schlimmer ist. Es gibt tatsächlich einige Leute, die wollen so auf dieser Panik rumreiten, weil sie genau von dieser Angst profitieren und Geld daran verdienen. Und wir verraten euch heute, wer das ist, wie das alles zusammenhängt und worüber ihr euch vielleicht lieber Gedanken machen solltet als über diese Füllstände.
3: Sag mal, eine Sache ist doch keine Panikmache, sondern unabhängig von Füllständen einfach Fakt. Gas wird schon teurer, oder?
2: Ist leider so und das hat fette Auswirkungen. Die Industrie braucht Erdgas, in Gaskraftwerken entsteht daraus Strom. Erdgas ist im Fernwärmemix und deshalb habe ich noch eine andere 60er-Zahl für dich heute. 60% von unserem Erdgas in Deutschland werden von der Industrie verbraucht. Also es geht bei diesen ganzen Füllstandsdiskussionen weniger um kalte Wohnungen als um eine Industrie, die am Laufen gehalten werden muss.
3: Und deshalb reden wir heute drüber. Habe ich schon gesagt, dass ich gespannt bin? Ich bin gespannt auf die Recherche, die du zur Füllstandpanik mitgebracht hast. Wer will, dass wir uns

0: darüber Sorgen machen und warum. Ich bin David Alf.
1: Und ich bin Anna Planken. 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Wir haben das eine Wirtschaftsthema, das morgen euren Alltag verändert.
0: Und wir machen den Realitätscheck. Was bedeutet diese eine Wirtschaftsmeldung, die gerade rauf und runter läuft, konkret für uns? Wir sprechen mit den besten Experten. Kein Weichspülen, dafür ein klares Plus, ein klares Minus und konkrete Takeaways für eure Woche. Und jetzt, Anna, also dieses Thema, das du mitgebracht hast, diese Recherche, gerade wenn du sagst, an dieser Panikmache ist gar nichts dran, dann, ich habe es gerade gesagt, lässt mich eine Irritation nicht los, weil eine Formulierung ist mir aus den letzten Tagen und Wochen wirklich im Kopf geblieben, nämlich historisch niedrige Füllstände.
1: Genau. 57% waren es vor ein paar Tagen. Die Zahl hat, hast du auch gesagt, die Bundesnetzagentur rausgegeben. Das sind so ungefähr 20% weniger als vor einem Jahr. Du hast das gerade gesagt, das ist ein Riesenthema in sämtlichen Nachrichten seit Wochen und zwar in allen Varianten zwischen Weltuntergang und ja, macht euch doch mal locker. Unser Plus-Minus-Team hat euch ein paar Beispiele rausgesucht. Nina Scheer zum Beispiel von der SPD, die sagt, alles ist so gerechnet, dass es auch bei frostigen Temperaturen klappt. Und dann ist da aber Sebastian Heinemann vom Speicherverband Ines, der sagt, Gasspeicher historisch niedrig gefüllt. Und die Bundesnetzagentur sagt, oh, Gasversorgung ist stabil. Michael Kellner von den Grünen, die Lage ist ernst.
0: Und was sagt jetzt zum Beispiel so ein Bundeskanzler dazu?
2: Wir bekommen klare Hinweise darauf, dass die Energieversorgung, dass insbesondere die Gasversorgung im Laufe des Winters in Deutschland gesichert ist.
0: Ja, aber das ist schon verrückt, ne? Mhm. Wie kommt das? Also alle haben dieselben Zahlen, haben dieselben Daten, aber trotzdem sind die Einschätzungen total unterschiedlich. Und du sagst, die Panikmacher haben Unrecht.
1: Ja, nach allem, was wir wissen und zusammengetragen haben, können wir sagen, und das ist ja auch mal ganz schön, wenn wir sowas sagen können. Tada! Es gibt keinen Grund zur Sorge. Wir werden keine Eisblumen von den Fenstern kratzen müssen, auch wenn die Gasspeicher nicht so voll sind. Die allermeisten Experten sind sich tatsächlich sicher, auch mit unseren 60% Gasfüllständen werden wir kein Versorgungsproblem bekommen. Und Bundeswirtschaftsministerin Katharina Reiche von der CDU hat jetzt auch das bundeseigene Energieunternehmen SEFE angewiesen, vermehrt Erdgas einzuspeichern. Das sei ein, Zitat, wichtiger zusätzlicher Beitrag, um die Resilienz der deutschen Gasversorgung zu erhöhen, hieß es aus dem Ministerium. Aber eins ist auch sicher, es wird leider richtig teuer. Das hat aber nichts mit den Füllständen, sondern mit der allgemeinen Lage auf dem Gasmarkt zu tun.
0: Aber ich frage mich nach wie vor, warum hat sich bei mir so sehr der Eindruck verfestigt, und wahrscheinlich geht es auch vielen anderen so, dass die Versorgung im Winter schwierig werden könnte.
3: Die Wirtschaftsfrage der Woche.
1: Leere Gasspeicher. Warum wird so viel davor gewarnt und wer profitiert davon? Das klären wir jetzt.
0: Kannst du mich mal ganz vorn abholen? Warum sind die Speicher gerade überhaupt so viel leerer als sonst?
1: Weil sie auch im letzten Winter, also 25, 26, nicht so voll waren, wie sie hätten sein können. Und dann ist darauf noch dieser Januar gekommen. Der war kalt, viel Gas ist aus den Speichern dann ins Netz gegangen. Und dann hat der Iran-Krieg dafür gesorgt, dass vor allem Öl und Gas teurer geworden sind. Und bis zum Herbst war Gas so teuer, dass die Händler und auch die Versorger einfach langsam gemacht haben und beim Einkaufen und Befüllen so ein bisschen auf die Bremse getreten sind. Sie haben darauf gesetzt, dass die Preise nochmal runtergehen und es dann billiger sein könnte mit dem Einlagern. Wurde aber nichts mit billiger und deshalb sind wir jetzt nur bei 57%. Zielvorgabe übrigens zum 1. November im Schnitt 70%.
0: Und wenn wir also jetzt schon sagen, die Gasversorgung im Winter ist sicher, dann können die Speicher doch eigentlich gar nicht so wichtig sein, oder?
1: Genau, so wie Deutschland von der Energieversorgung her gesehen jetzt aufgestellt ist, sind die Speicher vor allem dazu da, sogenannte Spitzen abzufedern. Die bringen Gas ins Netz, wenn es ganz besonders kalt ist und die vorhandenen Mengen nicht ausreichen. Aber sie machen nicht den größten Teil unserer Gasversorgung im Winter aus. Die decken so ungefähr 25-30% des Erdgasbedarfs im Winter. Der viel, viel größere Teil, der stammt auch im Winter aus laufenden Lieferungen.
0: Und nicht mehr aus Russland, da hat sich ja seit dem Ukraine-Krieg ganz viel geändert.
1: Nee, genau. Unser Gas kommt jetzt vor allem aus Norwegen, den Niederlanden oder Belgien. plus rund ungefähr so 10%, die kommen dann als Flüssigerdgas, LNG, an deutschen Terminals an. Das meiste davon aus den USA. Und das alles, das geht auch im Sommer und im Winter einfach so weiter und reicht normalerweise für den Großteil unserer Versorgung aus. Nur wenn es jetzt mal so ganz besonders kalt ist, dann buttern die Speicher ordentlich rein. Und die meisten Prognosen, die wir kennen, gehen davon aus, dass das, was wir gespeichert haben, für einen normalen Winter ausreicht und dass dann immer am Ende noch was drin bleibt.
0: Ich versuche ja aufzupassen und ich habe in diesem Fall aufgepasst. Und ja, du sagst, die meisten Prognosen. Heißt das, es gibt auch andere, die vielleicht sagen, dass es kritisch wird?
1: Eine gibt's.
0: Ah ja.
1: Eine Prognose haben wir gefunden, die sagt, es könnte unter ganz bestimmten Umständen vielleicht doch nicht reichen, wenn der Winter besonders kalt wird. Und diese Prognose kommt vom Verband der Gasspeicherbetreiber. Ines, haben wir vorhin schon mal den Vertreter gehört. Die haben da so ein paar Modellrechnungen angestellt und eine davon rechnet mit extremer Kälte. Zum Beispiel mit sowas, wie wir im Dezember 2010 schon mal hatten. Das war der kälteste Dezember seit mehr als 30 Jahren. Und dann sagt Ines, dann sagen diese Gasspeicherbetreiber, könnte es im Januar und Februar Fehlmengen, so sagen sie, an Gas geben. Aber in anderen Prognosen, die wir gefunden haben, die haben sich auch kältere Winter angeguckt. Da bleibt auch nach deren Prognosen und auch nach den ganzen kalten Monaten immer noch Gas in unseren Speichern übrig.
0: Okay, also keine Panik. Das hast du bis hierhin super rausgearbeitet, finde ich. Und auch dieses natürlich wären 100% in den Gasspeichern super. Aber wenn es keine neue Eiszeit gibt, dann werden wir im Winter voraussichtlich keine Probleme haben.
1: Und jetzt kommt noch ein Punkt, der in dieser Diskussion viel zu kurz kommt.
0: Ich bin gespannt.
1: Das Leitungsnetz. Es reicht nämlich nicht, einfach nur sich diesen Füllstand anzugucken. Selbst wenn wir jetzt 100% hätten, dann könnte es theoretisch zu einem Engpass kommen, weil durch unser Gasnetz nur eine bestimmte Menge Gas durchpasst.
0: Das heißt, wenn es jetzt einen richtig eiskalten Tag gibt, minus 20 Grad, alle brauchen gleichzeitig Gas, Haushalte, Industrie, Gaskraftwerke, dann kann es trotzdem eng werden?
1: Sie. Sowas im letzten Winter teilweise, da waren einige Speicher nicht mehr ganz so voll. Andere mussten übernehmen, die aber für den Transport waren so ein bisschen ungünstig gelegen. Und deshalb waren bestimmte Strecken von West nach Ost, von Nord nach Süd zwischendurch maximal ausgelastet. Die Netzbetreiber haben dann so Verdichter zugeschaltet, also haben den Druck in den Leitungen erhöht, damit das Gas über längere Strecken transportiert werden konnte. Das hat dann alles geklappt. Wir haben auch noch zusätzlich Gas aus Österreich und Frankreich bekommen. Das war im Netz, so wie am Gameboy früher so ein Tetris-Spiel. Die Betreiber haben auch anschließend gesagt, also noch eine weitere Kältewelle, dann hätte es Engpässe gegeben. Einfach weil die Transportwege so massiv beansprucht waren.
0: Ich stelle es mir so ein bisschen vor wie bei der Deutschen Bahn. Du hast 4, 5 Güterzüge mit ganz wichtigen Waren, aber eben nur 1,5 Strecken.
1: Ja. Genau so ist das. Das führt dann noch zu einem anderen Problem. Wenn ein Speicher noch viel Gas hat, aber eben strategisch ungünstig liegt, weil das Gas vielleicht gerade ganz woanders gebraucht wird. Oder wenn wir Gas zukaufen, die Möglichkeit gibt es ja auch noch, ich habe gerade gesagt, ne, aus Österreich, aus Frankreich kam was, dann muss das Gas immer an einer sinnvollen Stelle ins Netz geleitet werden und nicht einfach irgendwo.
0: Das habe ich verstanden. Ja, es macht überhaupt keinen Sinn, alleine nur auf den Füllstand zu gucken. Volle Speicher bedeuten nicht immer, dass die Gasversorgung reibungslos klappt. Also wenn ich zwar den richtigen Güterzug habe, aber an der falschen Stelle, dann bringt das eben nichts. Du hast vorhin Tetris gesagt und genauso kommt mir das inzwischen vor. Wie so ein riesiges Puzzle, bei dem alles perfekt zusammenpassen muss. Und das hat eben noch viel mehr Teile als nur das kleine Puzzleteil Füllstand. Jetzt haben wir aber am Anfang festgestellt, und das wissen ja auch alle, die uns heute hören, die Preise für Öl und Gas steigen und steigen seit Beginn des Iran-Konflikts. Lässt sich denn vorhersagen, wie teuer es wird, die Speicher noch auf, du hast es eben gesagt, mindestens 70% bis November zu bringen?
1: Ja, wenn wir da jetzt mal so eine kleine Rechnung aufmachen, nehmen den aktuellen Börsenpreis für Gas. Der liegt an manchen Tagen doppelt so hoch, wie er vor einem Jahr lag. Und dann schauen wir, wie viel Gas fehlt uns denn noch, bis wir bei diesen 70% wären. Dann würde das Befüllen 2,2 Milliarden Euro Pi mal Daumen kosten.
0: Jetzt sind die Speicher ja das eine. Da hängen Verbraucherinnen und Verbraucher nicht direkt dran. Aber was wir gerade gehört haben, Gas ist im Moment einfach wahnsinnig teuer. Was heißt das denn generell für den kommenden Winter, für die Industrie, die ja viel Erdgas braucht und für alle, die mit Gas heizen?
1: Ja, das sind in Deutschland echt viele. Jeder zweite Haushalt. Dann haben wir ja noch die, haben wir auch gerade schon erwähnt, die mit der Fernwärme da auch mit dranhängen. Da steckt Gas drin. Und dann noch diese anderen 60% unsere Industrie. Und die merkt steigende Preise immer als erstes. Je nachdem, welche Gasfertigung

0: Prozent. Ja, ist krass, ne? Und das ist halt wirklich krass. Einfach mehr als die Hälfte dessen, was du eh schon zahlst, on top. Bei ihr wären das gut 760 Euro pro Jahr und das wird ja einfach manche Haushalte vor echte Probleme stellen.
1: Ja, und das ist auch das wirkliche Achtung, dass wir in dieser Folge loswerden wollen. Die Füllstände sind gar nicht das Problem. Es sind tatsächlich die Preise, die auf uns zukommen. Der Bundesverband der Deutschen Verbraucherzentralen sagt, wer mit Gas heizt, muss im kommenden Winter mit höheren Kosten rechnen. Das hört sich so schön nüchtern an. Und das heißt ganz konkret, wenn Energieverträge jetzt auslaufen, ja, dann kann man sich tatsächlich schon darauf einstellen, dass man die nicht mehr zu den alten Konditionen kriegen wird.
0: Also ich fasse das nochmal zusammen. Es ist genug Gas da, aber der Winter kann teuer werden für Großkunden, für Haushalte, die mit Gas heizen und eigentlich irgendwie auch für alle anderen, ne?
1: Ja, denn Gas steckt überall drin. Im Winter wird daraus viel mehr Strom gemacht, zum Beispiel als im Sommer. Ganz einfach, weil es weniger Sonnenstunden am Tag gibt und damit auch weniger Solarstrom.
0: Okay, also in gewisser Weise hast du mich ein bisschen beruhigt. Du hast super erklärt, dass wir aller Voraussicht nach gut durch den Winter kommen werden.
1: Außer wenn jetzt so eine Rieseneiszeit anbricht.
0: Ja, aber es ging doch bei der Wirtschaftsfrage der Woche vor allem auch um diese Panikmache. Und das weiß ich noch nicht. Wer hat denn jetzt ein Interesse daran, dauernd auf die Füllstände hinzuweisen? Wer verdient mit diesen Speichern Geld? Also wie funktioniert dieses ganze System eigentlich, über das wir hier reden?
1: Ja, genau dazu haben wir uns die beste Expertin eingeladen, Dr. Ann-Kathrin Klaas. Sie ist unabhängige Expertin für den Erdgasmarkt beim EWI, dem Energiewirtschaftlichen Institut an der Uni Köln. Hallo, Frau Klaas.
2: Hallo. Danke für die Einladung.
1: Na, sehr gerne. Wir müssen doch mal einen Durchblick haben. Erklären Sie uns mal, wie das funktioniert mit diesen Gasspeichern. Wer entscheidet denn, ob die jetzt befüllt werden oder nicht?
2: Also grundsätzlich gibt es da zwei Arten von Unternehmen, die daran beteiligt sind. Das sind zum einen die Gasspeicherbetreiber, die vermarkten ihre Kapazität, befüllen aber nicht selber die Speicher. Die Befüllung der Speicher ist Aufgabe der Gashändler und dafür reservieren sie sich die Kapazitäten bei den Speicherbetreibern. Und die Händler wiederum haben Lieferverpflichtungen gegenüber Stadtwerken, gegenüber der Industrie und gegenüber den Haushaltskunden und müssen sich ausreichend absichern, um diese auch im Winter dann erfüllen zu können. Und dabei greifen sie, wie Sie ja schon gesagt haben, auf Pipeline-Importe, LNG-Importe, aber auch auf die eingespeicherten Mengen zurück.
1: Das heißt, es war jetzt eine ganz bewusste Entscheidung, dass die Gashändler einfach gesagt haben, oh, vielleicht ist ja der Iran-Krieg eher vorbei und dann kaufen wir unser Speichergas halt für viel weniger ein.
2: Das ist eine Entscheidung, die eben auch die Marktpreise widerspiegelt, wie Sie ja auch schon ausgeführt haben, da aktuell das Gas sehr teuer ist und die Futures, also die zukünftigen Preise für den Winter, niedriger liegen derzeit als die aktuellen Preise. Das heißt, dieser Sommer-Winter-Spread, von dem man beim Speicherbetrieb spricht, der ist aktuell negativ und die Gashändler würden Verluste machen, wenn sie jetzt einspeichern und im Winter ausspeichern.
1: Okay. Und wenn wir jetzt nochmal auf unsere Wirtschaftsfrage der Woche gucken, wer profitiert denn davon, wenn jetzt plötzlich so eine Panik losbricht und alle sagen, oh, jetzt müssen wir ganz schnell einspeichern, einspeichern, einspeichern?
2: Also die Speicherbetreiber verdienen grundsätzlich Erlöse, wenn sie ihre Kapazität vermarkten. Und wir sehen, dass aktuell Speicherkapazitäten deutlich kurzfristiger gebucht werden als noch vor 4, 5 Jahren. Die Händler und die Speichernutzer machen Gewinn, wenn sie eben das Gas zu einem höheren Preis verkaufen können, als sie es eingespeichert haben, plus Speicherkosten. Und die Versorger streben natürlich irgendwie die Absicherung der Lieferverpflichtungen an und die Verbraucher und die Industrie könnten indirekt davon profitieren, wenn jetzt Gas eingespeichert wird, dass dann im Winter das Gas weniger teurer wird.
1: Also wenn ich das jetzt richtig zusammenfasse, die Speicher sind deshalb nicht voll, weil die Preise so hoch sind, waren. Und man deshalb gesagt hat, okay, dann lohnt sich das für uns nicht, das einzuspeichern, weil wir hoffen auf geringere Preise und werden dann nochmal irgendwann die Karte ziehen. Aber es geht ja auch irgendwann um die Versorgung, um unsere Versorgung als Staat. Kann der Staat da irgendwie eingreifen, einspringen oder sagen, nee, aber das ist jetzt zu wenig?
2: Genau, die Bundesnetzagentur überwacht die Füllstände und kann, wenn eine Zielverfehlung absehbar ist, den Marktgebietsverantwortlichen, das ist bei uns Trading Hub Europe, also die THE, dazu auffordern, einzugreifen. Und da gibt es dann zwei Stufen. Zuerst kann die THE verschiedene marktbasierte Instrumente, sogenannte Befüllungsinstrumente, nutzen, um dann wiederum den Gashändlern einen Anreiz zu geben, einzuspeichern. Und wenn das nicht hilft, dann gibt es die zweite Stufe, das

0: die THE selber Gas beschafft und einspeichert.
1: Wenn jetzt der Staat wirklich einspringt, wer bezahlt das dann am Ende eigentlich?
0: Also bis Ende 2025 gab es die sogenannte Gasspeicherumlage, die auf alle Gaskunden verteilt wurden, wo die Kosten für die Einspeicherung im Krisenjahr 2022/23 dort verlagert wurden. Diese Gasspeicherumlage ist Anfang 2026 abgeschafft worden und aktuell würde der Bund, also der Bundeshaushalt, die Kosten übernehmen und dann indirekt dadurch natürlich die Steuerzahler.
2: Okay, und wenn Sie jetzt mal mit Ihrem Fachblick auf diesen Markt gucken, hätte die Bundesregierung eher sagen sollen, jetzt speichert mal ein? Oder ist es einfach wirklich im Eigeninteresse der Speicherbetreiber, weil die mit ihrem Speicher einfach Geld verdienen wollen und die haben keine Lust, dass die Händler ihnen nur so kurzfristig da Gas reindrücken und sie gar nicht mehr so großzügig langfristig planen können?
0: Ich finde es wichtig, dass die Versorgungslage beobachtet wird und genau das macht ja die Bundesnetzagentur auch. Aber wir sehen auch, mit dem aktuellen Füllstand könnten wir die Gasversorgung für etwa 40 Tage in einem durchschnittlichen Winterwetter bereitstellen, wenn gar keine Importe mehr kämen. Aber wir importieren ja täglich auch aus Norwegen, aus Niederlande oder per LNG. Das heißt, ich glaube, eine Versorgungsmangellage ist aktuell auch eher unwahrscheinlich.
2: Und auch wenn ich jetzt auf diese Eis-Winter gucke, die ja immer so als Horrorszenario am Horizont stehen?
0: Dann gibt es die Möglichkeit, auch neben dem Speichern die LNG-Importe noch zu erhöhen. Da sind Kapazitäten frei. Wir nutzen aktuell nicht alle LNG-Importkapazitäten aus. Das muss aber dann auch der Weltmarkt hergeben. Und da ist das natürlich auch eine Frage des Preises.
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2: Dann kennen Sie ja vielleicht den Plus-Minus-Podcast, der heißt deshalb Plus und Minus. Also weil bei uns kein Experte rauskommt, ohne zu sagen, was ist denn Plus und was ist Minus für ihn. Bei Ihnen in diesem Fall würde ich sagen, finden Sie es richtig, dass wir so viel über diese Füllstände im Moment diskutieren und das nicht aus dem Auge verlieren, jetzt erst recht kurz vorm Winter, dann würden Sie sagen Plus oder sagen Sie, nee, Minus, das ist so übertrieben, diese ganze Diskussion ist interessengetrieben.
0: Ich finde es wichtig, dass die Versorgungslage beobachtet wird. Genau das macht die Bundesnetzagentur. Ich glaube, dass die aktuelle, etwas panikgetriebene Diskussion übertrieben ist und bin dann eher bei einem Minus als einem Plus.
2: Dr. Ann-Kathrin Klaas, unsere Expertin heute vom EWI an der Uni Köln. Und David, jetzt können wir nochmal zusammenfassen. Unser Plus, unser Minus.
1: Ja.
2: Ich finde ja, das liegt heute echt auf der Hand und hat sich durch die ganze Folge gezogen.
1: Total. Also mein Plus: keine Panik wegen der Speicherfüllstände. Deutschland bekommt auch im Winter weiter das meiste Gas über das sichere europäische Netz. Und selbst im letzten Winter, als das Netz auch schon mal an der Grenze war und der Januar kalt war, hat alles funktioniert.
2: Ja, und das Minus ergibt sich irgendwie auch von selbst. Gas ist sehr teuer im Moment. Das wird nicht nur das Befüllen der Speicher in den kommenden Monaten teuer machen, sondern sich im Winter nach und nach auf alle möglichen Bereiche auswirken. Industrie, Stromproduktion, Gasheizung zu Hause. Ich höre mal lieber auf.
1: Und ja, es ist natürlich wichtig, die Gasspeicher im Auge zu behalten. Haben wir gerade auch nochmal im Interview gehört. Aber wenn andauernd gemahnt, gerechnet, gewarnt wird, dann stecken dahinter auch einfach wirtschaftliche Interessen, wie zum Beispiel bei den Speicherbetreibern oder ihrem Lobbyverband. Denn die Betreiber, die verdienen halt Geld, wenn Gas bei ihnen gespeichert wird.
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2: Und wie immer am Ende der Folge kriegt ihr noch konkrete Tipps für den Alltag, ein paar Takeaways, die ihr mitnehmen könnt. Und das Erste wäre natürlich sowieso immer, ne? Warum möchten Leute, dass wir was denken? Ja, warum werden solche Diskussionen geschürt, ist immer eine ganz wesentliche Frage, die man sich generell im Leben stellen darf.
1: Ja, und bezüglich der anderen Takeaways, die da jetzt kommen, schätze ich ja, die haben ganz viel mit Energie, mit Heizen und Gasverträgen zu tun, oder?
2: Ja, also erstens jetzt mal, Gasvertrag auf den Tisch. Wenn ihr zu Hause mit Gas heizt, wie viel zahlt ihr denn pro Kilowattstunde? Habt ihr eine Preisgarantie? Wie lange gilt die denn noch? Wann läuft dieser Vertrag aus? Und wenn das demnächst der Fall ist und dann eine Erhöhung kommt, dann gilt für euch ein Sonderkündigungsrecht und ihr könnt den Anbieter wechseln und suchen, wo es vielleicht ein bisschen günstiger ist.
1: Bei dir ist das ja wahrscheinlich mit deiner Fernwärme gar nicht so leicht, ne?
2: Das ist der Horror. Ich muss das einfach abwettern, sagt man beim Segeln. Ne? Ich sehe, dass da was auf uns zukommt, weil ich kann diesen Mix nicht ändern in der Fernwärme und es gibt auch nicht einen zweiten, dritten, vierten Anbieter für Fernwärme. So ist das halt. Und deshalb zieht für mich nur Tipp 2, Energie sparen.
1: Ja, ach, das ist so ein bisschen so ein Geht-immer-Tipp, oder?
2: Aber der hat funktioniert. Im Jahr der großen Energiekrise 2022, da haben die Privatverbraucher und die kleinen Gewerbebetriebe tatsächlich diesen Aufruf der Bundesregierung geschafft und haben 12% weniger Gas verbraucht als die Jahre davor.
1: Ah, okay, krass, 12%, dann nehme ich das zurück. Das war's von uns. Es ging um das Thema leere Gasspeicher, Panikmache oder echte Gefahr. Und wer profitiert davon?
2: Wir hören uns nächste Woche wieder. Bis dann. Ciao.
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3: Es gab jetzt diese Woche auch das Gerücht, dass ChatGPT bald einen $500-Abo-Plan vorstellen könnte. Also bisher kennen wir den für 20 und für $200. Mal sehen, vielleicht ist es bald noch viel mehr. Wir geraten hier vielleicht in so eine Art KI-Zweiklassengesellschaft.
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4: 16.30 Uhr, die Nachrichten des Bayerischen Rundfunks mit Gabi Hinterstäußer. Die Übersicht. Oktoberfest lockt so viele Menschen wie noch nie. Grünen-Fraktionschefin Dröge wirbt für rot-grün-rote Koalition im Bund. Bei Feuer am Gardasee werden 24 Menschen verletzt. Das Wetter in Bayern, Sonne und Wolken, später auch Schauer bei 18 bis 23 Grad. München. Das Oktoberfest geht mit einem neuen Besucherrekord zu Ende. Nach Einschätzung der Festleitung kamen heuer etwa 7,4 Millionen Menschen auf die Münchner Theresienwiese. Im vergangenen Jahr waren es noch ca. 6,5 Millionen. Ein Grund für den Andrang sei das spätsommerliche Wetter gewesen, so die Veranstalter. Sie hoben außerdem das neue Sicherheitskonzept und die Besucherlenkung hervor. Allerdings kam es auch zu mehreren schweren Unfällen. Erst heute Vormittag verletzte sich ein Mitarbeiter an der Schiffsschaukel auf der Eudenwiesen schwer. Rettungskräfte mussten ihn reanimieren. Die Polizei registrierte darüber hinaus insgesamt knapp 250 Körperverletzungen. Die Sanitäter mussten auf ihrer Wache etwa 8.500 Menschen versorgen. Kiew. Kanzler Merz hat heute überraschend die Ukraine besucht. In der Hauptstadt sicherte er dem Land weitere Militärhilfe im Wert von 1 Milliarde Euro zu. Man müsse die russische Kriegsmaschinerie stoppen, bevor sie sich früher oder später gegen Deutschland richte, sagte der Kanzler. Die russischen Angriffe auf Wohnhäuser und Heizkraftwerke bezeichnete Merz als Terror. Kurz nach seiner Ankunft wurde Kiew erneut von russischen Drohnen angegriffen. Ziel war, wie schon gestern, eine Brücke, die über den Fluss Dnipro führt. Berlin. Grünen-Fraktionschefin Dröge hat sich für ein Bündnis aus SPD, Grünen und Linkspartei auf Bundesebene ausgesprochen. Eine solche rot-grün-rote Koalition wäre sich in vielen sozialen Fragen und hoffentlich auch beim Klimaschutz einig, erklärte Dröge. Mit Blick auf die Bevölkerung sagte sie wörtlich, die Mitte tickt eigentlich links. Als Beispiele nannte Dröge die gerechte Besteuerung extrem hoher Vermögen, bezahlbare Mieten und den Kampf gegen Kinderarmut. Die schwarz-rote Regierung bedeutet dagegen Verwaltung des Stillstands. Die linken Parteivorsitzende Schwertner sagte zu Dröges Vorstoß, ihre Partei stehe nicht als Mehrheitsbeschafferin für Machtspielchen zur Verfügung. Berlin. Immer weniger Menschen beantragen Asyl in Europa. Von Januar bis September waren es etwas mehr als 450.000. Das sind 25% weniger als im gleichen Zeitraum des Vorjahres, wie die Welt am Sonntag unter

0: Berufung auf die EU-Asylagentur meldet. Gerade auch in Deutschland sind die Asylanträge deutlich zurückgegangen. Mittlerweile liegt die Bundesrepublik als Zielland nur noch auf Rang 3 im EU-Vergleich hinter Frankreich und Italien. Die meisten Asylbewerber hierzulande kamen aus Afghanistan, gefolgt von Syrien und der Türkei. Verona. Bei einem Brand auf einem großen Campingplatz am Südufer des Gardasees sind mehrere Menschen verletzt worden. Insgesamt 24 Menschen mussten medizinisch versorgt werden. Eine Person erlitt schwere Verbrennungen an den Beinen. Eine Familie aus der Schweiz mit 3 Kindern wurde ins Krankenhaus gebracht. Ausgebrochen ist das Feuer in einem Bungalow auf dem Campingplatz in Peschiera del Garda. Zur Brandursache gibt es noch keine Erkenntnisse. Das Wetter in Bayern. Von Nordwesten her ziehen immer mehr Wolken auf, Höchstwerte 18 bis 23 Grad. Am späten Abend kann es im Westen Bayerns regnen, in der Nacht Tiefstwerte von 13 bis 3 Grad, im Süden dann öfter Schauer. Morgen im Norden oft sonnig, die nächsten Tage wird es freundlich bei maximal 18 bis 23 Grad. Soweit die Nachrichten, es ist 16.34 Uhr. Der Verkehrsservice. A7 Ulm Richtung Füssen zwischen dem Kreuz Ulm-Elchingen und 3 Kittistetten, 6 Kilometer stockend. A8 München-Salzburg in beiden Richtungen. In Höhe Rohrdorf ist wegen Bauarbeiten nur eine Spur frei. Bitte bleiben Sie bei Stau auf der Autobahn. In Richtung München aktuell 6 Kilometer Stau ab Fraßdorf. A8 Salzburg Richtung München in Höhe Bad Reichenhall 2 Kilometer Stau. Die A9 Berlin Richtung Nürnberg ist zwischen Trockau und Pegnitz nach einem Unfall blockiert. Bitte halten Sie dort eine Rettungsgasse offen. Und die A92 München Richtung Deggendorf ist zwischen Erding und dem Rastplatz Moosburger Au Ost nach einem Unfall gesperrt. Es gibt eine Umleitung. Es staut sich ab Freising Ost. Soweit der Service.
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2: Fritz, wir sind hier für eine neue Folge der KI-Podcast oder wie wir eigentlich seit dieser Woche sagen sollten, der SI-Podcast.
3: Ja, stimmt. Der Superintelligenz-Podcast.
2: Der Superintelligenz-Podcast. US-Präsident Donald Trump möchte KI umbenennen in SI, in Superintelligenz, und deswegen machen wir eine komplette Folge nur darüber. Nein, das stimmt nicht. Wir reden überhaupt nicht darüber, sondern wir sprechen über das, was diese neue KI, SI oder was auch immer eigentlich mit uns macht und vor allem, wer am Ende davon profitieren kann. Wir haben nämlich diese Woche nicht nur diese noch viel wichtigere Info bekommen der Umbenennung der KI, sondern auch mindestens ein ganz spannendes neues Modell von Claude. Opus 5.5 nämlich ist jetzt auf dem Markt. Hast du das schon ausprobiert, Fritz?
3: Ich bin sehr krank gewesen die letzten Tage. Ich habe gar nicht viel ausprobiert mit KI, mit den neuen Modellen. Aber das passt ja vielleicht auch ein bisschen zu unserer heutigen Folge, weil es geht ja darum, dass nicht jeder dieses neue Modell direkt ausprobieren kann.
2: Ja, manche nicht wegen Krankheit und andere nicht aus finanziellen Gründen. Das neue Opus 5.5 Modell ist nämlich sehr stark, aber es ist eben nur verfügbar, wenn ich das Bezahlabo habe bei Anthropics Claude. Und das gilt mittlerweile für sehr viele der aktuellen Modelle. Auch das neue GPT-6 Astra zum Beispiel kann ich aktuell nur benutzen, wenn ich Geld bezahle für ChatGPT. Und diese, ich sag mal, Kluft, ja, zwischen dem, was die Gratis-Variante der KI-Anbieter hergibt und das, was die Bezahlvariante hergibt, die geht immer weiter auseinander. Es gab jetzt diese Woche auch das Gerücht, dass ChatGPT bald einen $500-Abo-Plan vorstellen könnte. Also bisher kennen wir den für 20 und für $200. Mal sehen, vielleicht ist es bald noch viel mehr. Wir geraten hier vielleicht in so eine Art KI-Zweiklassengesellschaft. Fritz, lass uns jetzt mal genau reinschauen in die Art und Weise, wie eigentlich KI heute Geld verdient und was das für uns Nutzer am Ende bedeutet.
3: Ja, Gregor, du hast gerade ja schon Opus 5.5 erwähnt, das erstmal in der leistungsfähigsten Variante oder überhaupt erstmal nur in der modernsten Variante nur für die Bezahl-Accounts in Anthropics Claude verfügbar ist. Bei Astra, bei dem großen neuen ChatGPT-Modell vor ein paar Wochen, hat man das ja auch gesehen. Das gab es anfangs nur in der ChatGPT Pro-Variante, immer noch tatsächlich, oh mein Gott. Mhm. Ja, ich habe selber gemerkt, ich bin ja gerade runtergegangen bei Anthropic, bei meinem Claude-Account bin ich in die $20-Variante wieder runtergegangen, weil

0: einfach auch bei bestem Willen nicht die ganze Zeit für so viele Modelle so viel Geld ausgeben kann. Und jetzt habe ich kein Fable mehr. Also das ist nicht verfügbar für mich Normalsterblichen in dieser Version. Und das ist schon was, glaube ich, dass man manchmal vielleicht so ein bisschen vergisst, wenn man den KI-Podcast hört und wir die ganze Zeit über die Superintelligenz und den Take-Off und die Singularität und all diese neuen Modelle reden, dass ja auf die Art, wie die allermeisten Leute KI verwenden, nämlich in einfach der kostenfreien Version, viele dieser neuen besten Fähigkeiten nur sehr begrenzt oder teilweise gar nicht vorhanden sind.
1: KI-Unternehmen wie OpenAI, wie Anthropic, wie Google haben, würde ich sagen, zwei große Ausgabenpunkte, stark vereinfacht. Das eine ist das Training neuer Modelle, also die Entwicklung von zukünftigen KI-Modellen. Und das andere ist das Zur-Verfügung-Stellen von den bereits bestehenden Modellen. Das ist größtenteils etwas, was man auch Inferenz nennt, also das tatsächliche Ausrechnen der Tokens, der Wörter, die dann am Ende auf unseren Bildschirmen und unseren Apps landen. Das kostet natürlich auch Rechenleistung. Das sind so die zwei großen Ausgabeposten, neben noch ein paar anderen, aber die zwei großen. Und auf der anderen Seite, auf der Einnahmenseite, gibt es im Moment eigentlich nur Nutzerinnen und Nutzer, die tatsächlich Geld ausgeben für die KI. Es gibt noch möglicherweise auch ein bisschen Werbung, da experimentiert ChatGPT gerade damit, aber die Haupteinnahmenseite bei diesen Firmen ist einfach nur Abos und zunehmend auch sogenannte API-Nutzung, also dass ich dann quasi nicht einfach nur einen festen Preis zahle im Monat, sondern pro tatsächlich verbrauchten Tokens. Also wie man das teilweise auch aus, ja, auch von der Wasserrechnung kennt oder so, da zahle ich nur das, was ich verbraucht habe und das ist dann eben hier genauso. Und jetzt ist es aber ein bisschen fies, weil es ist nicht einfach nur so, dass ich beispielsweise, wenn ich kein Geld für KI ausgebe oder nur wenig Geld, dass ich einfach weniger KI bekomme. Also das ist beispielsweise so, wenn ich über meinen Handyvertrag nachdenke, ne? Da habe ich halt eine bestimmte Menge an Gigabyte, die ich im Monat verbrauchen darf und ab einem gewissen Punkt ist es halt vorbei und ich zahle extra. Bei der KI ist es ein bisschen anders. Bei der KI ist es so, ich bekomme in der Regel in ChatGPT und Co. immer noch Antworten. Ich bekomme nur schlechtere Antworten, also eben durch ein schlechteres Modell. Das bedeutet, wenn ich zum Beispiel für die Arbeit oder für die Uni oder sonst irgendwie KI benutzen möchte, dann wird die KI wahrscheinlich mehr Fehler machen, wenn ich kein Geld ausgebe. Sie wird unpräziser sein, sie wird weniger lange arbeiten an Problemen. Also all das, was ich eigentlich möchte von der KI, nämlich Verlässlichkeit und richtige Ergebnisse, da kann ich mich zunehmend weniger drauf verlassen, wenn ich eben nur in der Gratis-Variante stecke.
0: Was natürlich ja sehr perfide ist, weil wenn mein Datenvolumen von meinem Handyvertrag aufgebraucht ist, dann spüre ich das ja. Aber bei so einem Chatbot, der gibt mir ja trotzdem Antworten. Und es fühlt sich vielleicht auch so an, als ob das gute Antworten sind. Und ich weiß gar nicht so genau, möglicherweise, wie viel besser diese Antworten tatsächlich sein könnten, wenn ich in einem anderen Modell stecken würde.
1: Ja, das ist auch ein Problem, was, glaube ich, viele Leute haben, die beispielsweise nur die Gratis-Varianten kennen. Denen ist dann gar nicht bewusst, was eigentlich mittlerweile technisch möglich ist, weil es eben zu viel Geld kosten würde. Trotzdem, werden wir mal ein bisschen positiver, bekomme ich aktuell mit den Gratis-Varianten oder auch mit den einfachen Bezahlvarianten immer noch relativ viel für mein Geld eigentlich. Also die KI-Anbieter, die großen, die machen tatsächlich.
0: Mit den Gratis-Varianten bekommst du auf jeden Fall viel für dein Geld, weil da gibst du ja 0 Euro aus.
1: Absolut, ist ja nicht selbstverständlich, dass sowas einfach kostenlos zur Verfügung gestellt wird. Tatsächlich ist es so, es gab eine Untersuchung von SemiAnalysis, das ist ein Marktforschungsinstitut und die beschäftigen sich eben viel mit der KI-Wirtschaft und der Chip-Wirtschaft. Und was die gemacht haben, ist, die haben sich mal konkret die günstigsten Abos von Claude und ChatGPT angeschaut, die jeweils $20 im Monat kosten.
0: Also die günstigsten Bezahlabos, ja genau.
1: Genau. Und einfach mal geguckt, wie viel Nutzung bekommt man eigentlich raus aus denen? Also was kostet auf der anderen Seite die Unternehmen wohl diese Nutzung? Und dabei kam raus, wenn man wirklich das maximal macht mit seinem Claude-Account, dann bekommt man da ungefähr 100 US-Dollar an Tokens dabei raus. Und bei ChatGPT sind es sogar 175 US-Dollar pro Monat. Also fast das Zehnfache von dem, was ich dafür zahle. Und das ist schon interessant, weil bei den Gratis-Accounts ist es ja offensichtlich, dass das Unternehmen da erstmal Verlust damit machen muss. Aber dass das sogar bei den 20-Euro-Varianten so ist, das hat mich dann schon überrascht. Und vor allem, dass dieser Unterschied so krass ist.
0: Es ist insofern sehr interessant, aber auch vielleicht einleuchtend, wenn man sich mal anguckt, wie andere Technologieprodukte in der Vergangenheit funktioniert haben. Und das war ja oft sehr ähnlich. Es gab ein Startup mit einer neuen Geschäftsidee, also sagen wir mal Uber zum Beispiel oder Google mit irgendwie einer neuen Fähigkeit wie Cloud-Speicher

0: Instagram am Anfang, als es noch ohne Werbung war. Alles Produkte, die erstmal versucht haben, möglichst viele Nutzer zu bekommen, die das Produkt nutzen und dafür einen sehr guten Deal bekommen, um den Markt zu erobern. Und dann, wenn man das gemacht hat als eines dieser Startups, dann hat man sukzessive angefangen, das Produkt ein bisschen anzupassen, ein bisschen teurer zu machen. Ich meine, viele Hörer werden sich vielleicht auch daran erinnern, dass ihre Netflix-Abos auch mal günstiger waren in der Vergangenheit. Dann werden die irgendwann hochgeschaltet. Netflix hat ja selber auch jahrelang krasse Verluste gemacht, ne? Und dann sagt man, naja, okay, wir haben jetzt also diesen Kundenstamm uns aufgebaut. Wir haben unsere Investoren davon überzeugt, dass da ein Markt existiert, den wir jetzt mehr oder weniger dominieren. Und jetzt, wo wir ihn irgendwann dominieren, fangen wir an, damit dann tatsächlich profitabel zu werden. Und ein bisschen könnte es sein, dass wir jetzt in der KI-Welt vielleicht was Ähnliches sehen werden.
1: Ja, ich kann mir gut vorstellen, dass wir so eine Art Zweiteilung sehen werden von dem KI-Markt mittelfristig. Also, dass es einerseits, ich sag mal, Verbraucher-KI gibt, ja, KI für Normalos, für normale Leute, ChatGPT und wahrscheinlich auch Meta werden da sehr interessant sein. Wir haben ja schon ein paar Mal über Meta gesprochen, den Facebook- und Instagram-Konzern. Die haben seit kurzem in den USA nämlich eine neue App, die heißt Muse, die gibt es bei uns in Europa noch nicht. Könnte auch sein, dass es noch eine ganze Weile dauert, bis die hier auftaucht. Ist in den USA aber relativ erfolgreich. Der hat so ein kleines, flauschiges Maskottchen, sieht irgendwie ganz süß aus, ist wohl auch relativ einfach zu bedienen und scheint eine ziemliche Erfolgsgeschichte zu sein, die man natürlich, das kann Meta besser als irgendeine andere Firma, dann irgendwann sehr gut mit Werbung profitabel machen könnte, ja, dann weiß die KI eben alles Mögliche über meinen Alltag, weil ich alles Mögliche mit ihr bespreche und im Zweifelsfall sagt die KI einfach, hey, ich habe gehört, du gehst morgen auf ein Date, wie wäre es eigentlich mit diesem Shampoo? Ich glaube, dann wirst du endlich deine Schuppen los oder was auch immer, ja, also die Möglichkeiten sind da ja wirklich endlos, da Geld rauszuholen und das könnte schon ganz gut funktionieren. Und dann gibt es natürlich noch die andere Möglichkeit, dass nicht über Werbung finanziert wird, sondern, wie wir einfach gerade ja schon besprochen haben,
0: über
1: Bezahlmodelle. Ja, also ich gebe denen einfach Geld für die bessere KI und das, ja, wird dann wahrscheinlich nicht jeder machen. Also ich kann mir schwer eine Zukunft vorstellen, wo jeder einfach einen ganzen Haufen Geld ausgibt für KI, entweder weil er nicht kann oder weil er nicht möchte. Das heißt, sehr viele werden wahrscheinlich einfach die gratis werbefinanzierten KIs benutzen. Und einige wenige werden Geld ausgeben. Und je mehr Geld, desto besser wird dann auch die KI, die ich dafür kriege.
0: Kriege ich auch für wenig Geld oder vielleicht sogar für gar kein Geld einen großen Nutzen aus KI? Und ich glaube, das ist das, was viele Leute interessiert. Und da haben wir ja zum Glück, weil wir immer noch der KI und nicht der SI-Podcast sind, ja auch Tipps dabei. Vor allem du hast Tipps dabei.
1: Ja, ich habe mir das mal jetzt genau angeschaut, weil man muss dazu sagen, es wahnsinnig schwierig ist, ja, die ganze Zeit den genauen Überblick zu behalten. Aber der Vorteil dabei ist, gerade weil dieser Markt so umkämpft ist, gerade weil da jeder drauf möchte, fischen diese ganzen verschiedenen Anbieter schon auch gerade relativ verzweifelt nach Nutzern. Also man bekommt schon relativ viel raus, wenn man bereit ist, auch mal hin und her zu wechseln. Also das Erste, was ich, glaube ich, empfehlen würde, wenn man preiswert viel KI bekommen möchte, KI für Sparfuchs-Optimierung betreiben möchte, dann ist es tatsächlich einfach, möglichst viel rauszuholen aus den Gratis-Chatbots der großen Anbieter. Also vor allem Google Gemini beispielsweise bietet sehr viel für sehr wenig. Also da bekommt man schon mit den kostenlosen Accounts Zugriff auf das aktuell beste Modell. Und auch ChatGPT in der Gratis-Variante ist ziemlich stark.
0: Sprich, ich bin immer noch abhängig davon, dass diese großen Firmen eigentlich jederzeit sich umentscheiden können, was sie mir bieten für meine Free-Experience. Gregor, kann ich da auch was machen?
1: Also erstmal, glaube ich, lohnt es sich da einfach sehr offen zu bleiben, auch mal Accounts zu wechseln. Gerade sind wir noch in einer Welt, wo es viele Anbieter gibt. Und solange es viele Anbieter gibt, wird es auch immer jemand geben, der dann so ein Interesse an dir hat und dann sagen möchte, ach so, wenn die dich nicht mehr wollen, dann komm doch zu uns. Wenn man aber wirklich auf Nummer sicher gehen will, dann muss man das machen, was Marie immer wieder ganz gerne macht hier und worüber sie auch gerne spricht im Podcast, nämlich mit lokaler KI arbeiten. Also es gibt ja auch Modelle, die ich mittlerweile auf meinem eigenen Rechner laufen lassen kann, weil ich da eben nicht wie bei ChatGPT und bei Gemini und so weiter online einen Cloud-Anbieter nutze, sondern ich lade mir dieses Programm einfach runter, wie jede andere Software auch, und betreibe die bei mir lokal auf dem Rechner. Das heißt, niemand kann mir das wegnehmen, niemand kann auf einmal das Abo-Modell wechseln, kann auf einmal den Preis erhöhen. Ich glaube, jetzt merkt man es auch schon, jetzt geraten wir auch ein bisschen in das Tüftlereck. Was man aber auf jeden Fall wissen sollte, ist, man muss auch gar nicht unbedingt direkt eins dieser teuren Abos

0: abschließen, sondern wenn man einfach sich diese Flexibilität behalten möchte, immer die neuesten Modelle auszuprobieren und aber nicht ein festes Abo dafür zahlen zu müssen, dann gibt es mittlerweile Anbieter, die das bündeln. Also einer von denen ist beispielsweise Open Router. Es gibt aber auch noch einige andere, die das möglich machen, wo ich beispielsweise 10 Euro, 10 Dollar im Monat bezahle und dann bekomme ich quasi ein Stück Guthaben für dieses Geld, was ich verteilen kann auf alle möglichen Modelle, die halt auf dem Markt gerade zur Verfügung sind. Da kann ich GPT ausprobieren, ich kann Claude ausprobieren, ich kann Gemini ausprobieren und das wird dann insgesamt teilweise auch richtig lohnend.
1: Gerade jetzt, wo, glaube ich, für zunehmend mehr Leute KI ja weggehen wird von einfach, ich habe einen Chatbot, mit dem ich schreibe, hinzu, ich habe einen Agent, dem ich komplexere Aufgaben über einen längeren Zeitraum anvertraue, da wird das dann nochmal relevanter, dass es ja unterschiedliche Modelle gibt und nicht für jede einzelne Aufgabe, die ich meinem Agent gebe, brauche ich immer das teuerste Top-End-Modell. Es gibt ja viele Zwischenschritte, die so ein Agent macht, kleine Entscheidungen, die man dann günstigeren Modellen geben kann.
0: Ja, natürlich, gerade in vielen Firmen wird ja auch darüber diskutiert, dass die Kosten für diesen KI-Einsatz ja völlig explodieren, wenn man auf einmal auf agentisches Arbeiten umstellt und Leute halt mehrere Agenten die ganze Zeit für sich arbeiten lassen. Wenn dann jede dieser Aufgaben immer von dem allergrößten, allerschwersten Modell umgesetzt wird, dann geht das natürlich massiv ins Geld. Das heißt, das muss man schon mitdenken. Wer da einen kleinen Überblick darüber bekommen möchte, der auch nicht veraltet, das ist das Schöne daran, von der Seite Artificial Analysis gibt es eine Übersicht, die vergleicht immer, muss man immer ein bisschen überschlagen, die Qualität oder das Level an Intelligenz verglichen mit den Kosten, die das Ganze verursacht. Der einzige Nachteil dabei, das merkt man, glaube ich, aber auch, wenn man sich diese Übersicht anguckt, ist, das wird wieder sehr unübersichtlich. Ja, der Markt ist so riesig. Deswegen ist vielleicht mein letzter Tipp jetzt am Ende von diesem Punkt auch, sich davon nicht allzu sehr verrückt machen zu lassen.
1: Und damit kommen wir jetzt ein bisschen in den Blick in die Zukunft. Die Frage ist vielleicht schon, wie lange bleibt das noch so? Ja, aktuell hast du natürlich, wenn du dein 20-Euro-Abo hast und meinetwegen vielleicht sogar auch im Free-Account, einen relativ breiten Korb an KI-Dienstleistungen, den du da so kriegst, mit dem du das Allermeiste eigentlich ganz gut machen kannst, was sich für dich als so normaler User im Alltag an Aufgaben bietet. Aber was wir ja schon auch gerade sehen, sind jetzt dann erste Fälle, wo gerade agentische Fähigkeiten, die wir gerade schon angesprochen haben, Dinge machen, die darüber hinausgehen. Also vielleicht erinnern sich noch manche Leute an diesen Fall aus Australien von dem netten Herrn, der seinem KI-Agenten den Auftrag gegeben hat, ihm, glaube ich, einfach irgendwie, was waren das, Tennisunterricht zu buchen oder nein,
0: Fitness, Pilates.
1: Pilates, so. Ja, danke, genau. Also einfach so eine Fitnesseinheit zu buchen. Und dieser Agent hat dann andere Leute aus der Warteliste von dem Fitnessstudio rausgelöscht und den eigenen Nutzer höher platziert. Ist erstmal natürlich schon ein spannender Fall in sich selbst gesehen, aber was dann sehr, sehr schnell natürlich aus dieser Nachricht geworden ist, dass Leute darüber nachgedacht haben, naja, was passiert denn in einer Welt, wo ja alle Leute dann vielleicht solche Agenten haben, die irgendwo irgendwelche Fitnesskurse buchen und mein Agent bucht dann was und dein Agent Gregor schmeißt meinen raus und meiner versucht dann wieder mich reinzubuchen und unsere beiden Agenten konkurrieren möglicherweise so um die besten Spots bei allem Möglichen. Und dann ist natürlich schon denkbar, dass in so einem Fall, wenn ich jetzt einfach den normalen 20-Dollar-Account habe, irgendwann ich einfach mein Token-Limit erreicht habe und meiner kann dann nicht weiter da bei diesem Wettrüsten mitbuchen und mich wieder reinspeichern und deiner, der du den 200-Dollar-Account möglicherweise hast, kriegt dann halt die besseren Plätze. Und das ist schon eine Frage, ob diese Zukunft uns möglicherweise näher ist, als wir denken.
0: Ja, das fühlt sich, glaube ich, gerade halt noch so Science-Fiction-mäßig an, weil die allermeisten Menschen ja auch nicht ihre KI-Agenten so arbeiten lassen. Aber die Technik ist halt mittlerweile da. Also technisch geht das. Technisch kann ich mittlerweile meinen KI-Agenten für mich verhandeln lassen. Ich kann den E-Mails schreiben lassen. Ich kann den aufs Internet loslassen und dort Webseiten ausfüllen und in meinem Auftrag Nachrichten verschicken. Und das Szenario, was du da aufmachst, das erinnert mich auch ein bisschen an so die Vorstellung wie vor Gericht, ja, ich habe vielleicht einen Rechtsstreit mit irgendwem und ich bin vielleicht eigentlich im Recht, aber die Gegenseite kommt mit so teuren Anwälten, dass meine Seite vielleicht nicht chancenlos ist, aber einfach im Nachteil, ja, deutlich unterlegen als Außenseiter in diese Auseinandersetzung reingeht. Und wenn wir in eine Welt reinkommen,

0: KI-Agenten immer mehr für uns machen. Ich weiß nicht, ob wir uns da nicht schon Gedanken drüber machen müssen, was das eigentlich bedeutet, dass mehr Intelligenz einfach durch mehr Geld erreichbar ist und ich mir gar keine Mühe geben muss, sondern ich kann einfach Geld tauschen in Intelligenz. Und diese Intelligenz sorgt dann am Ende dafür, dass ich wieder mehr Geld reinbekomme, weil ich mein Gerichtsverfahren gewinne und so weiter.
1: Ich meine, in gewisser Hinsicht, das Interessante ist ja, dass wir in dieser Welt ja irgendwo auch schon leben. Also es ist ja jetzt schon so, dass es gar keine absurde Vorstellung ist, dass es nicht mehr nur menschliche Anwälte sind, die auf den beiden Seiten angeheuert werden, sondern eben auch KI-Modelle, die von diesen Anwälten benutzt werden.
0: Ja, also es ist auch keine Zukunftsvision, die ich so wahnsinnig toll finde. Ich glaube, niemand findet das wahnsinnig gut, außer er ist zufällig eben selber superreich. Und es wird halt dadurch nochmal schwieriger, dass gerade so lauter Sachen passieren, die in diese Richtung drängen, ja, die so auf so eine Zukunft hindeuten. Aktuelles Beispiel auch vor wenigen Wochen, der Durchbruch um Navier-Stokes. Die Navier-Stokes-Gleichung hatte ich noch nie davon gehört. Ich glaube, du auch nicht, Fritz. Das ist ein sogenanntes Millennium-Problem, also eines von einigen sehr schwierigen mathematischen Problemen, wo wirklich die schlauesten Mathematiker der Welt sich seit Jahrzehnten die Zähne dran ausbeißen. Und jetzt hat OpenAI vor kurzem angekündigt, hey, wir haben übrigens eine Lösung gefunden für dieses Problem. Es gibt da jetzt ein bisschen Streitereien darüber, wie gut diese Lösung ist. Also da gibt es Mathematiker-Beef, den ich nicht verstehe, weil ich dafür diese Formulierung besser verstehen müsste. Da muss man, glaube ich, tief drin sein im Fach, um das sagen zu können. Aber das eigentlich Interessante dabei ist, die haben dieses Problem halt nicht gelöst, indem sie einen Haufen smarter Mathematiker vor so eine Tafel gesetzt haben, die dann halt schlau nachgedacht haben, wie man sich das immer vorstellt im Film. Sondern die haben einfach nur ihre KI-Agenten für 5 Millionen US-Dollar Token-Nutzung durchrödeln lassen, eine Zeit lang. Viele verschiedene KI-Agenten haben in einem Team dabei zusammengearbeitet und am Schluss war halt dieses Ergebnis da. Und das ist halt was, da kann man ja wirklich nur mithalten, wenn man das Geld hat. Und ja, könnte das jetzt sowas sein, was anderswo auch passiert? Also ist es am Ende nicht nur so eine mathematische Gleichung, die sich so lösen lässt, sondern auch andere Probleme. Früher hätte ich da Leute dafür gebraucht, heute schmeiße ich einfach Geld auf KI und die KI macht den Rest für mich.
1: Und was natürlich vor allem insofern sehr spicy ist für unser Thema heute, dass OpenAI das ja gemacht hat, weil sie das Gerücht gehört haben, dass andere Leute dran arbeiten. Also es gab ein Gerücht in der Mathematikerwelt, dass irgendwelche Mathematiker an auch diesem Navier-Stokes-Problem arbeiten. Und OpenAI meinte dann, ja, dann gucken wir doch mal, ob unser neues Modell, das wir gerade trainieren, das noch nicht veröffentlicht ist, das nicht auch könnte.
0: Und das ist auch eine Welt, in der ich ungern leben wollen würde, in der man sich dann vielleicht gar nicht mehr traut, von neuen Ideen zu sprechen, ja zu erzählen, ich versuche gerade Problem XY mit KI zu lösen, weil man dann quasi nur so eine Art Kopfgeld damit aussetzt, welches halt von denjenigen eingelöst werden kann, die das meiste eigene Geld zur Verfügung haben und dann halt sagen, ja gut, ich habe ja viel bessere KI-Agenten, dann komme ich auch viel schneller zum Ergebnis. Das ist noch ein bisschen spekulativ. Ja, wir sind nicht in der Welt, in der das so funktioniert. Und ich glaube auch, dass hier sehr oft menschliche Expertise, ja, und menschliches Urteilsvermögen und menschliches, vielleicht auch manchmal Genie, noch unterschätzt wird, so bei vielen der Problemen, die wir wirklich lösen müssen im Alltag. Aber es ist zumindest was, worüber wir uns mittelfristig einfach sehr viel mehr Gedanken machen müssen, weil früher es einfach nicht so leicht gewesen wäre, einfach Geld zu tauschen gegen Arbeitsleistung und jetzt auf einmal ja, dank KI geht es eben doch.
1: Und jetzt kann man natürlich sagen, naja, okay, dann gehe ich halt persönlich zu meinem Yoga-Studio des Vertrauens und mache dort eine Yogastunde aus, ohne dass irgendwelche Agents da eine Rolle spielen und umgehe dieses Problem auf diese Art und Weise. Aber es gibt ja so viel mehr neue Lösungen und neue mögliche Probleme, die KI vielleicht lösen könnte in Zukunft. Also Gregor, sag am Ende mal nur noch kurz eins, das mich wirklich gerade sehr zum Nachdenken gebracht hat. Und zwar, was ist denn, wenn in schon sehr naher Zukunft das, was jetzt passiert ist bei dem Navier-Stokes-Problem, nämlich dass OpenAI 10.000 KI-Agenten für Millionen von Dollar über eine Woche lang hat rechnen lassen und die ein extrem komplexes Problem gelöst haben, was ist, wenn das sehr bald schon vielleicht möglich ist, wenn jemand einen super seltenen, ganz, ganz ungewöhnlichen Krebs hat? Also eine Krebserkrankung, die noch nicht gut erforscht ist und ich dann sagen kann, okay, da setze ich jetzt einfach 10.000 Agenten drauf, die finden eine Lösung für konkret diesen Krebs, bauen irgendeine Art mRNA-Heilmittel und damit kann ich diesen Krebs lösen. Das ist natürlich erstmal ja was total Tolles. Das ist ja irgendwie eigentlich einer dieser KI-Durchbrüche, die wirklich die Welt besser machen würden.

0: Aber natürlich kostet das wieder Geld. Und natürlich ist das dann was, wo die Frage sich schon stellt, wenn so etwas ein paar Millionen Dollar kostet, wer kann sich das dann leisten? Und wie stellen wir sicher, dass sich das vielleicht auch nicht nur Leute leisten können, die einfach ein paar Millionen Dollar rumliegen haben?
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5: 17 Uhr, die Nachrichten des Bayerischen Rundfunks mit Gabi Hinterstößer, die Übersicht. Oktoberfest verzeichnet Besucherrekord. AfD begrüßt Rhein-Vorstoß zu anderem Umgang mit Partei. Zverev verliert in Peking gegen Djokovic und das Wetter in Bayern, Sonne und Wolken, später auch Schauer bei 18 bis 23 Grad. München. In diesem Jahr haben 7,4 Millionen Menschen das Oktoberfest besucht. Das ist ein neuer Rekord. Die bisherige Bestmarke lag bei 7,2 Millionen und wurde vor 3 Jahren aufgestellt. Damals dauerte die Wiesn aber 2 Tage länger. Nach Angaben der Stadt wurden heuer 6,7 Millionen Liter Bier getrunken. Das ist ein Plus von knapp 3% im Vergleich zum Vorjahr, aber kein Rekord. Am meisten getrunken wurde 2011, damals wurden 7,9 Millionen Maß ausgeschenkt. Grund für den Erfolg der Wiesn in diesem Jahr war offensichtlich das spätsommerliche Wetter. Kiew. Beim Besuch von Bundeskanzler Merz in der ukrainischen Hauptstadt hat es mehrmals Luftalarm gegeben. Kurz nach seinem Eintreffen wurde nach Aussage von Bürgermeister Klitschko eine wichtige Brücke von einem russischen Geschoss getroffen. Zudem waren Explosionen zu hören, als Merz gerade mit Präsident Zelensky die Akademie der Wissenschaften besuchte. Merz sprach von barbarischen Angriffen gegen die Zivilbevölkerung und versprach weitere Militärhilfe aus Deutschland. An Russlands Präsidenten gewandt, sagte er wörtlich: Herr Putin, hören Sie diesen sinnlosen Krieg auf. Berlin. Hessens Ministerpräsident Rhein hat angeregt, mit der AfD im Bundestag künftig anders umzugehen und ihr Vorsitzposten in Ausschüssen zu geben. AfD-Parlamentsgeschäftsführer Baumann sprach von einem überfälligen Vorstoß. Die CDU werde wegen der guten Wahlergebnisse für die AfD ihre Ausgrenzungsstrategie bald vollständig aufgeben, so Baumann. Die Parlamentsgeschäftsführerin der Unionsfraktion, Dos Santos-Vins, lehnt den von Rhein vorgeschlagenen Kurswechsel ab. Es gebe keinen Anspruch auf einen Ausschussvorsitz. Die AfD habe sich mit ihrem Personalangebot bisher offenbar nicht durchsetzen können. Berlin. Die Union hat Arbeitsministerin Baas zu einer schnellen Umsetzung der geplanten Rentenreform aufgefordert. Wirtschaftsministerin Reiche von der CDU sagte, Baas müsse zügig einen Gesetzentwurf vorlegen. Das Paket müsse bis Jahresende beschlossen sein. Reiche warnte Baas und die SPD vor einem Aufweichen der Empfehlungen, die die Rentenkommission vorgelegt hat. Auch Unionsfraktionsvize

0: Inkel mahnte zu einer schnellen Umsetzung der Reformpläne. In der SPD gab es zuletzt wiederholt Stimmen, die sich etwa gegen die geplante Abschaffung der abschlagsfreien Rente nach 45 Beitragsjahren ausgesprochen haben. Peking. Der deutsche Tennisstar Alexander Zverev hat das Viertelfinale des ATP-Turniers in Peking verloren. Er unterlag dem Serben Djokovic in 3 Sätzen. Die Niederlage kommt überraschend, da sich der 29-Jährige zuletzt in guter Form präsentiert hatte, während der 10 Jahre ältere Djokovic immer wieder mit gesundheitlichen Problemen zu kämpfen hatte. Da der Weltranglisten-Erste Sinner verletzt ist, hat Zverev aktuell die Chance, mit Erfolgen bei den kommenden Turnieren die Nummer 1 der Welt zu werden. Das Wetter in Bayern. Von Nordwesten her ziehen immer mehr Wolken auf. Die Höchstwerte liegen bei 18 bis 23 Grad. Am späten Abend kann es im Westen Bayerns regnen. In der Nacht Tiefstwerte von 13 bis 3 Grad. Im Süden dann öfter Schauer. Morgen im Norden oft sonnig. Die nächsten Tage werden freundlich bei maximal 18 bis 23 Grad. Soweit diese Nachrichten. Es ist 17.04 Uhr. Der Verkehrsservice. A7 Würzburg Richtung Fulda zwischen Bad Brückenau-Wildflecken und Bad Brückenau-Volkers Stau. A7 Ulm Richtung Füssen zwischen dem Kreuz Ulm-Elchingen und Dreieck-Kittistetten Stau. A8 München-Salzburg in beiden Richtungen. In Höhe Rohrdorf ist wegen Bauarbeiten nur eine Spur frei. Bitte bleiben Sie bei Stau auf der Autobahn. In Richtung München aktuell 6 Kilometer Stau ab Fraßdorf. A9 Berlin Richtung Nürnberg zwischen Trocker und Pegnitz 2 Kilometer Stau nach einem Unfall. Der Verkehr wird an der Unfallstelle vorbeigeführt und die A92 München Richtung Deggendorf ist zwischen Erding und dem Rastplatz Moosburger Au Ost nach einem Unfall gesperrt. Es gibt eine Umleitung. Es staut sich ab Freising Ost. Soweit der Service.
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2: Die Hamburger Anwältin Gülpinar ist Gleitschirmfliegen in den Dolomiten, als sie ein überraschender Anruf erreicht. Ab sofort gibt es Wichtigeres als den Rausch der Lüfte. Sie fährt zurück. Es gibt diesen einen Mandanten, den sie unbedingt vertreten will. Und den besucht sie jetzt in U-Haft, im Hochsicherheitsgefängnis Celle.
3: Das war dann mein erster Besuch, den ich überhaupt mitgemacht habe, mit einer Trennzelle. Also mit so einer Trennscheibe, was ja für terroristische Verfahren üblich ist.
2: Der Mann, den sie da jetzt trifft, das ist Abdel Ghani Massoudi, ein mutmaßlicher Helfer der Terroristen. Er soll die Attentäter vom 11. September unterstützt haben. Die Todespiloten von Hamburg. Sein Fall, das ist der Fall, den Gülpinar unbedingt haben will. Ein Terrorprozess. Sie sitzt ihm gegenüber und greift zum Telefonhörer. Den braucht sie, um mit Massoudi sprechen zu können. Durch die Trennscheibe. 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Das hier ist Folge 4. Angeklagt.
3: Im Grunde hat er nur gesagt, das darf ich schon sagen, das, schön, Sie zu sehen.
2: Gülpinar fragt ihren Mandanten, wie es ihm geht.
3: Herr Massoudi ist ein sehr reaktionsarmer Mensch, also auch kaum Mimik tatsächlich. Ein sehr langsamer Mensch, sodass man überhaupt nicht einschätzen kann, was er eigentlich denkt und fühlt. Es ist eigentlich immer gleichbleibend gewesen.
2: Die Anklage wirft dem 30-jährigen Marokkaner vor, Mitglied in der sogenannten Hamburger Zelle gewesen zu sein. Also in der Gruppe rund um die Todespiloten von New York. Massoudi soll die Gruppe unterstützt haben, mit verschiedenen Hilfsleistungen, so die Ankläger. Und sie glauben, dass Massoudi ideologisch ähnlich tickt wie die Terroristen. In der Wohnung des Angeklagten hat die Polizei nämlich unter anderem ein Video mit Hetzreden eines Islamisten gefunden. Und Gülpinar, die will sich jetzt für ihn einsetzen, seine Rechte verteidigen. Ich finde das echt heftig. Also die Vorstellung, einen vermeintlichen Terrorhelfer zu vertreten.

0: verteidigen. Ich glaube, ich könnte das nicht. Ich hätte auch keine Lust, mit dem in der Öffentlichkeit in eine Ecke gestellt zu werden. Aber Gulpinar, der ist das, glaube ich, ziemlich egal, was andere über sie denken. Die macht einfach, was sie für richtig hält. Scheiß auf die Konsequenzen. Und das schon lange.
1: Ich habe einem kleinen Faschisten die Nase gebrochen.
0: Okay. Naja, also dieser Vorfall, das war auf einem Markt in Bagdaheide. Da war Pinar noch ein Teenie. Als sie 15 war, ist sie nämlich mit ihrer Mutter aus Istanbul nach Schleswig-Holstein gezogen.
1: Und da waren so junge Neonazis. Und der eine sagte zu mir, Türken müsste man vergasen. Und da ist mir die Hand ausgerutscht.
0: Später an der Uni als Jurastudentin hat sie sich die Haare rot gefärbt und Punkmusik gehört. Sowas hier zum Beispiel, die goldenen Zitronen. Sie erinnert sich noch ganz genau an einen großen Studentenstreik Ende der 80er.
1: Ich besetzte damals das Präsidentenbüro.
0: Na klar, was sonst? Heute im Interview mit mir in ihrer Kanzlei in Hamburg, da sind die Haare nicht mehr rot. Da sitzt sie mir im eleganten Nadelstreifenjackett gegenüber. Aber an der Wand hängt ein Bild eines Boxkampfes. Und dieses angriffslustige Funkeln in den Augen, das ist auf jeden Fall noch da, finde ich. Auf ihren großen Terrorprozess 2003 bereitet sie sich akribisch vor. Aber so selbstbewusst Pinar auch ist, ihr ist auch schnell klar:
1: Ich kann diesen Prozess nicht alleine führen, dafür bin ich viel zu jung und viel zu unerfahren.
0: Pinar holt sich einen erfahrenen Verteidigerkollegen mit ins Boot. Michael Rosenthal. Gulpinar und ihr Kollege Rosenthal, die müssen sich jetzt mehr als 100 Akten drauf schaffen. 3 hohe Billigregale voller Akten, um genau zu sein.
1: Dann sind Rosenthal und ich für 2 Wochen aufs Land gefahren und haben überlegt, wie wir diesen Prozess beginnen.
0: 2 Verteidiger, ein Haus auf dem Land und stapelweise Aktenordner. Klingt fast ein bisschen wie der Anfang einer romantischen Komödie.
1: Das war im Wendland in einem Bauernhaus mit einem riesigen Garten und einer riesigen Eiche. Und unter der Eiche stand eine Bierbank, auf der wir unsere Akten. Es war auch super schönes Wetter.
0: Idyllischer geht's ja kaum. Wobei ich in so einem Setting lieber ein gutes Buch lesen würde als Ermittlungsakten zum 11. September. Naja.
1: Da ist ja nicht überall was Wichtiges drin. Aber was für uns wichtig sein kann, in welche Richtung die Ermittlungen gingen und so weiter. Und erst gegen Ende hatten wir tatsächlich die Idee, okay, wir müssen hier mit einem Opening Statement beginnen, um zu zeigen von Anfang an, das geht hier in Richtung Freispruch.
0: Freispruch. Den will Pinar und nichts anderes. Ein ziemlich hochgestecktes Ziel. Kurz zuvor hatte es nämlich schon ein vielbeachtetes 9-11-Terrorverfahren in Hamburg gegeben. Gegen Munir el-Motassadek, einen Bekannten von Massoudi. Und Motassadek bekam keinen Freispruch, sondern eine Gefängnisstrafe. So soll es für Pinar und ihren Mandanten möglichst nicht laufen. Und da unter der Eiche im Wendland, da studiert sie dieses Vorgängerverfahren gegen Motassadek deshalb jetzt ganz genau.
2: Und hier ganz am Ende aber gleich ist eine sehr unscheinbare Tür, eine Stalltür.
0: Das ist Elke, Elke Spanner, eine Gerichtsreporterin und NDR-Kollegin von uns. Sie will uns eine ganz besondere Tür zeigen, am Strafjustizgebäude in Hamburg. Eine dicke, wuchtige Tür mit ganz schön vielen Warnschildern dran. Bitte einzeln eintreten. Fotografieren und Filmen nicht gestattet. Gepäck verboten. Und diese Tür, die ist der Besuchereingang in den Gerichtssaal 237, den Saal für Prozesse mit der allerhöchsten Sicherheitsstufe und deshalb auch mit verschärften Einlassregeln. Da, in diesem Gerichtssaal, hat er stattgefunden, der weltweit erste 9-11-Prozess. Der mit einer Haftstrafe endete. Einige Monate vor dem Prozess gegen Abdelghani Massoudi, also Gulpinars Mandanten. Und Elke, die ist damals mit dabei. Genauso wie über 100 weitere Journalistinnen und Journalisten aus Deutschland und der ganzen Welt. In diesem Saal 237, der für den Riesenprozess und den Riesenandrang extra nochmal aufgerüstet wurde, sicherheitstechnisch. Der Prozess gegen Munir el-Motassadek.
3: Der 27-jährige Marokkaner soll die Hamburger Gruppe um den mutmaßlichen Attentäter Mohammed Atta logistisch unterstützt haben.
0: Munir El Motasadek kam Mitte der 90er aus Marokko nach Deutschland. Er hat Elektrotechnik an der TU Hamburg-Harburg studiert und dann irgendwann Mohammed Atta kennengelernt, den mutmaßlichen Kopf der 9-11-Gruppe in Hamburg. Dass Motasadek jetzt, im Oktober 2002, hier im Saal 237 vor Gericht erscheinen muss, das ist ein Riesending. Weil es das erste Mal ist, dass man einem mutmaßlichen Unterstützer der Attentäter vom 11. September den Prozess macht. Und dann auch noch in Hamburg. In der Stadt, in der drei der Todespiloten lebten.
2: Man wollte natürlich, dass Hamburg jetzt hier die Attentäter, die da in der Vorbereitung eingebunden waren, jetzt natürlich dann auch hart aburteilt.
0: Gerichtsreporterin Elke Spanner beobachtet das Verfahren damals für die Tageszeitung Taz. Sie ist auch dabei, als die Bundesanwaltschaft die Anklage gegen Motasadek verliest. Wegen Mitgliedschaft in einer terroristischen Vereinigung und Beihilfe zum Mord in über 3000 Fällen. Elke weiß noch genau, wie der Terrorverdächtige das erste Mal in den Gerichtssaal geführt wird.
2: Der kam so rein und ich glaube, so wegen seiner Statur sah der halt unheimlich harmlos aus. Ja, so ein kauziger Technikstudent irgendwie.
0: Ein kauziger Technikstudent, der auch mal ins Trainingslager von Al-Qaida nach Afghanistan gereist ist. Und dem vorgeworfen wird, eine Kontovollmacht für einen der späteren Todespiloten gehabt zu haben. Im Gerichtsprozess ist dann Thema, was Motasadek sonst noch alles für Hilfsdienste für seine Bekannten rund um Mohammed Atta geleistet haben soll, während die im Ausland waren. Also in Afghanistan und beim Flugunterricht in den USA, kurz vor den Anschlägen. Er hat die Miete für sie beglichen, hat ihre Gasrechnung gezahlt, einen Handyvertrag gekündigt und ihren Semesterbeitrag übernommen. Aber das ist ja noch nicht automatisch kriminell, sollte man meinen.
2: Also er hatte ja keine Flugausbildung gemacht, er hat nicht im Flugzeug gesessen, deswegen hat er ja noch gelebt, sondern er hat andere Sachen gemacht.
0: Aber Motasadek soll eben gewusst haben, dass das von ihm überwiesene Geld durchaus auch für die Pilotenausbildung der späteren Attentäter genutzt wird. Die Unterstützungshandlungen scheinen in diesem Fall eben doch nicht so harmlos zu sein, wie sie erstmal klingen.
2: Es wurde gesagt, das war eine Unterstützungsleistung, weil er dadurch, dass er den Semesterbeitrag überwiesen hat, zum Beispiel verschleiert hat, dass der andere gar nicht in Hamburg war, sondern dass er gerade sonst wo unterwegs war, um Terroranschläge vorzubereiten. Und um solche Sachen ging es. Also so eigentlich alltägliche Handlungen, die aber in einem Kontext, in dem das Ganze stand, dann als Terrorunterstützung ausgelegt wurden seitens der Bundesanwaltschaft.
0: Aber dafür muss die Bundesanwaltschaft beweisen, dass der Angeklagte wirklich eingeweiht war in die Anschlagspläne. Die Verteidigung wiederum beharrt darauf, dass Motasadek unschuldig ist. Dass seine Hilfsdienste also quasi nur harmlose Freundschaftsdienste waren. Und auch er selbst bestreitet vor Gericht, in die Pläne der Attentäter eingeweiht gewesen zu sein.

0: Anklage und Verteidigung, das sind ja immer die beiden Fronten in so einem Prozess. Das kennt die Gerichtsreporterin und Juristin Elke natürlich. Aber in diesem Prozess, da kommen ihr die Fronten irgendwie besonders verhärtet vor. Weil die Dimension so riesig ist, glaubt sie. Über dem Prozess hängt so ein Gefühl.
1: Entweder klären wir hier gerade so ein Weltereignis auf und wir verurteilen jemanden, der für dieses Weltereignis verantwortlich ist. Oder hier passiert gerade ein großes Unrecht, weil der wirklich nur eine Banküberweisung getätigt hat. Und dazwischen bewegte sich das.
0: Die Beweislage ist nämlich ziemlich schwierig, auch wegen der mangelnden Kooperation der Amerikaner. Die hatten zu dem Zeitpunkt ja auch schon einige Terrorverdächtige in Gewahrsam und auch schon einige Verhöre geführt. Aber die Protokolle dieser Verhöre, die kriegen die Prozessbeteiligten nicht immer vollständig zu lesen. Was wirklich problematisch ist, weil da ja vielleicht wichtige Details drin gesteckt hätten für den Prozess in Hamburg. Entlastende Details vielleicht auch. Stattdessen landen jetzt oft Dokumente vor Gericht, die teilweise geschwärzt sind. Elke bekommt den Eindruck, hier wird gefiltert.
1: Das war tatsächlich irgendwie ein Dilemma, ne? Dass man auf der einen Seite so eine Erwartungshaltung schon gespürt hat. Deutschland soll die Attentäter jetzt verurteilen, weil sie aus Deutschland kommen. Auf der anderen Seite haben aber diejenigen, die die Erwartungen ausgedrückt haben, letztendlich Beweismittel zurückgehalten. Also das widersprach sich und das war auch immer mal wieder Thema im Prozess.

0: Diesen Prozess und dieses Urteil hat die Hamburger Anwältin Gülpinar also im Kopf, im Sommer 2003. Als sie und ihr Kollege im niedersächsischen Wendland im Garten mit der großen Eiche sitzen und sich auf die Verteidigung ihres Mandanten im 9-11-Prozess Nummer 2 vorbereiten. Die beiden überlegen jetzt, was sie anders machen könnten. Bei ihrem Terrorverdächtigen, Abdel Ghani Massoudi.
1: Weil wir eben ganz anders starten wollten als die öffentliche Meinung zum Mutasadeh-Prozess.
0: Sie suchen die beste Strategie, ihn rauszuhauen. Auch wenn die Zeichen wo eher gegen sie stehen. Die beiden wollen ja einen Freispruch und keine Haftstrafe. Sie brauchen ein richtig gutes Opening Statement. So ein Opening Statement, das ist so eine Art erste Ansprache der Verteidiger vor Gericht und kann helfen, um den Ton zu setzen am Anfang eines Prozesses. Heute gibt's das häufiger, aber zu der Zeit, 2003, da ist das noch eher ungewöhnlich, erklärt mir Gülpinar. Auf diesen großen Moment bereitet sich Pinar ganz genau vor, auch optisch.
1: Ich hatte das allererste Mal in meinem Leben ein Kostüm an.
0: Und so steht sie dann da, am ersten Prozesstag, am 14. August 2003, im Gerichtssaal 237. Über dem schwarzen Kostüm mit Rock und Blazer trägt sie noch die dunkle Anwaltsrobe. Neben ihr ihr Verteidigerkollege Rosenthal und ihr Mandant, Abdel Ghani Massoudi. Ein eher unauffälliger Mann, schmale Schultern, ungewöhnlich hohe Stirn. Er blickt verstohlen zu den Kameras.
1: Die gesamte internationale Presse. Und dann wir.
0: Bevor Gülpinar ihr Opening Statement halten kann, ist erstmal der Bundesanwalt dran. Der verliest die Anklage. Wegen Mitgliedschaft in einer terroristischen Vereinigung und Beihilfe zum Mord in rund 3000 Fällen. Für die Bundesanwaltschaft scheint ganz schön viel gegen Pinars Mandanten zu sprechen. Alle im Gerichtssaal erfahren jetzt, genau wie andere Mitglieder der Hamburger Zelle ist auch Massoudi nach Afghanistan gereist. In ein Ausbildungslager von Al-Qaida. Und in Hamburg wiederum, da soll er, um es mit den etwas sperrigen Worten der Bundesanwaltschaft zu sagen, eine maßgebliche Rolle bei der Verschleierung der Lebensverhältnisse von Mitgliedern der Hamburger Zelle gehabt haben. Irgendwann ist die Anklage verlesen. Und manch einer im Gerichtssaal denkt sich vielleicht, ziemlich klarer Fall, ziemlich erdrückende Beweislage. So geht's mir zumindest, wenn ich das so höre. Aber dann sind Gülpinar und ihr Kollege Rosenthal dran, mit ihrem Opening Statement. Und darin säen sie ordentlich Zweifel. Hier mal ein paar Beispiele. In der Marienstraße 54 waren zeitweilig ca. 30 Personen gemeldet. Dies lässt sich durch eine Einwohnermeldeamtsanfrage nachvollziehen. Sind das alles Terroristen? Und es geht noch weiter. Ich zitiere, die Anklageschrift zieht den muslimischen Glauben des Herrn Massoudi heran. Eine 7 Jahre alte, vereinzelt gebliebene vermeintliche Bemerkung, dass er allgemein Anschläge gegen die USA befürworte. Sowie den islamistischen Inhalt einiger Videokassetten, die angeblich im Zusammenhang mit dem Angeklagten stehen. Islamismus und Anti-Amerikanismus lassen sich aber heutzutage bei einer Vielzahl junger marokkanischer Männer finden. Daraus eine ideologische Einbindung des Herrn Massoudi in die Gruppe um Atta zu schließen, geht fehl. Die Verteidiger gehen danach auch noch weiter in die Offensive. Pinar wirft der Anklage zum Beispiel vor, dass es ihr an kultureller Sensibilität fehle.
1: Weil einer der Beweise der Bundesanwaltschaft war, dass Massoudi gläubig ist, dass er 5-mal am Tag betet. Wo wir dann Beweisanträge gestellt haben, dass in Marokko Schulen unterbrechen, damit die Kinder beten. Und dass es nichts damit zu tun hat, dass sie dann zu Terroristen erzogen werden, sondern dass es eben dazugehört, wie hier sonntags in die Kirche zu gehen.
0: Massoudi selbst sagt nur über sein eigenes Leben aus, nicht zu den Tatvorwürfen. Er erzählt im Gericht von seiner Kindheit in Marokko, dass er schon früh den Koran für sich entdeckt hat. Der Vater Beamter, die Mutter Hausfrau. Sie habe ihm die guten Werte des Islams vermittelt. Ehrlich sein, nicht stehlen, nicht töten. Die Richter müssen jetzt also beurteilen, ist Massoudi einfach nur ein gläubiger Muslim, der nach den guten Werten des Islams lebt, oder ein fanatischer Terrorist? Und das ist genau die Frage, die sich auch die Öffentlichkeit außerhalb des Gerichtssaals stellt. Pinar hat das Gefühl, dass sie

0: Zweifel, die sie gesät hat, auch in den Medien angekommen sind. Sie findet, die Journalisten sind kritischer geworden.
1: Es gab da auf jeden Fall mehr Zwischentöne.
0: Das liegt aber vielleicht auch daran, dass die Stimmung in Deutschland sich grundsätzlich etwas verändert hat. Die Deutschen beäugen den sogenannten War on Terror, den Krieg der USA gegen den Terror, mittlerweile ziemlich kritisch. Erst der Einsatz 2001 in Afghanistan und 2003 der Irakkrieg. Beim zweiten Mal sagt Deutschland Nein zu einem Militäreinsatz. Ist also nicht mehr uneingeschränkt an der Seite der USA. Und immer wieder hört man jetzt auch Berichte von Menschenrechtsverstößen in dem Gefangenenlager Guantanamo auf dem US-Militärstützpunkt auf Kuba. In der Wahrnehmung vieler Deutscher ist da ein quasi rechtsfreier Raum entstanden. Alles im Namen des War on Terror. Über Wochen beantragt Gülpinar immer wieder neue Infos aus den USA. Dokumente, die er vielleicht auch entlasten könnten. Kriegt immer wieder die Info, dass das nicht möglich ist oder nur mit erheblichen Schwärzungen. Aber dann wendet sich das Blatt. Am 11. Dezember 2003, da geht im Hamburger Gericht ein dreiseitiges Fax ein. Es kommt vom Bundeskriminalamt. Dort liegen nämlich Infos aus den USA vor. Details darf das BKA nicht weitergeben, aber es gibt den Richtern zumindest einen entscheidenden Hinweis. Der stammt aus der Aussage einer wichtigen Auskunftsperson. Im Fax heißt es,
1: dass die zwar die Interviews nicht freigeben dürfen, aber letztendlich sagen müssen für unseren Prozess, dass dort auch Entlastendes für Massoudi sind.
0: Aus dem Verhör wurde geschlossen, dass Massoudi offenbar nicht in die Anschlagspläne eingeweiht war.
1: Und damit hatten wir irgendwas in der Hand, womit dieses Gericht sagen konnte, also es sind so viele schwarze Löcher und was Entlastendes, wir können ihn nicht verurteilen.
0: Nach wochenlangem Druck, zumindest ein paar Infos. Und die helfen.
2: Der Angeklagte Massoudi wurde überraschend aus der Untersuchungshaft entlassen. Er bleibt im weiteren Verfahren zunächst auf freiem Fuß.
0: Das ist noch nicht das finale Urteil, aber der entscheidende Etappensieg für Pinar.
3: Deshalb entschied das Gericht heute aufgrund der vorliegenden Indizien und Aussagen in dubio pro reo, im Zweifel für den Angeklagten.
1: Das war der absolute Hammer. Wir hatten auch nicht so 100% damit gerechnet, auch wenn wir so siegessicher aufgetreten waren.
0: Ein paar Monate später wird Massoudi dann freigesprochen. Im Sommer 2005 wird das Urteil rechtskräftig. Und Massoudi reist einige Tage später nach Marokko aus.
4: Mussten Sie sich in der Öffentlichkeit manchmal verteidigen, dass Sie jemanden wie Massoudi verteidigen?
1: Ja, wie kann man Islamisten vertreten? Das ist ja, weil ich verteidige keine Faschisten und keine Vergewaltigungsverfahren. Wo ist denn der Unterschied? Stimmt auch irgendwie. Aber wie kann man Islamisten? Erstens als Frau und zweitens politisch ist ja völlig gegen deine Meinung, was ja auch stimmt. Ich fand, dass im Grunde genommen die islamistischen Verfahren derzeit im Grunde die interessanten politischen Verfahren waren. Und deswegen fand ich es spannend.
0: Die Anschläge vom 11. September rücken in den nächsten Jahren mehr und mehr in den Hintergrund. Aber sicherer wird die Welt gefühlt nicht. Ganz im Gegenteil. Wenige Jahre nach 9/11 schlägt der Terror auch in Europa zu. In Madrid im März 2004. Und in London im Juli 2005. 10 Jahre später in Paris, in einem Konzertsaal und am Rande eines Fußball-Länderspiels. Während des Spiels gab es in Paris Detonationen. Und dann häufen sich die Anschläge in gleich mehreren europäischen Städten im Jahr 2016. Bis der Terror dann auch Deutschland trifft.
5: Hallo, wir sind jetzt hier am Breitscheidplatz an der Gedächtniskirche am Weihnachtsmarkt.
0: Ein Terrorist fährt mit einem Auto in eine Menschenmenge.
5: Es liegen hier leider Verletzte rum. Er ist hier durchgefahren. Das ist wirklich ein sehr grausames Bild.
0: Dieser Anschlag, der trifft auch mich bis ins Mark. Terror. In meiner Heimatstadt Berlin. Die Islamisten, die sich nach 2001 in Europa in die Luft jagen, in Menschenmassen fahren und um sich schießen, die sind oftmals keine Al-Qaida-Kämpfer mehr, wie noch beim 11. September. Und einige gehören dann schon zu einer neuen

0: in Generationen von Terroristen. Einer, der diese Terroristen jetzt ganz genau beobachtet. Das ist der Mann, der noch als Schüler kurz nach dem 11. September eine Demo in Hamburg organisiert hat. Gegen den US-Einsatz in Afghanistan. Behnam.
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8: 17.30 Uhr, die Nachrichten des Bayerischen Rundfunks mit Gabi Hinterstößer. Die Übersicht. Oktoberfest verzeichnet Besucherrekord. AfD begrüßt Reihenvorstoß zu anderem Umgang mit Partei. Zverev verliert in Peking gegen Djokovic. Und das Wetter in Bayern, Sonne und Wolken, später auch Schauer bei 18 bis 23 Grad. München. In diesem Jahr haben 7,4 Millionen Menschen das Oktoberfest besucht. Das ist ein neuer Rekord. Die bisherige Bestmarke lag bei 7,2 Millionen und wurde vor 3 Jahren aufgestellt. Damals dauerte die Wiesn aber 2 Tage länger. Nach Angaben der Stadt wurden heuer 6,7 Millionen Liter Bier getrunken. Das ist ein Plus von knapp 3% im Vergleich zum Vorjahr, aber kein Rekord. Am meisten getrunken wurde 2011, damals wurden 7,9 Millionen Maß ausgeschenkt. Grund für den Erfolg der Wiesn in diesem Jahr war offensichtlich das spätsommerliche Wetter. Kiew. Beim Besuch von Bundeskanzler Merz in der ukrainischen Hauptstadt hat es mehrmals Luftalarm gegeben. Kurz nach seinem Eintreffen wurde nach Aussage von Bürgermeister Klitschko eine wichtige Brücke von einem russischen Geschoss getroffen. Zudem waren Explosionen zu hören, als Merz gerade mit Präsident Selenskyj die Akademie der Wissenschaften besuchte. Merz sprach von barbarischen Angriffen gegen die Zivilbevölkerung und versprach weitere Militärhilfe aus Deutschland. An Russlands Präsidenten gewandt, sagte er wörtlich: Herr Putin, hören Sie diesen sinnlosen Krieg auf. Berlin. Hessens Ministerpräsident Rhein hat angeregt, mit der AfD im Bundestag künftig anders umzugehen und ihr Vorsitzposten in Ausschüssen zu geben. AfD-Parlamentsgeschäftsführer Baumann sprach von einem überfälligen Vorstoß. Die CDU werde wegen der guten Wahlergebnisse für die AfD ihre Ausgrenzungsstrategie bald vollständig aufgeben, so Baumann. Die Parlamentsgeschäftsführerin der Unionsfraktion Dos Santos Vinz lehnt den von Rhein vorgeschlagenen Kurswechsel ab. Es gebe keinen Anspruch auf einen Ausschussvorsitz. Die AfD habe sich mit ihrem Personalangebot bisher offenbar nicht durchsetzen können. Berlin. Die Union hat Arbeitsministerin Baas zu einer schnellen Umsetzung der geplanten Rentenreform aufgefordert. Wirtschaftsministerin Reiche von der CDU sagte, Baas müsse zügig einen Gesetzentwurf vorlegen. Das Paket müsse bis Jahresende beschlossen sein. Reiche warnte Baas und die SPD vor einem Aufweichen der Empfehlungen, die die Rentenkommission vorgelegt hat. Auch Unionsfraktionsvize Winkel mahnte zu einer schnellen Umsetzung der Reformpläne. In der SPD gab es zuletzt wiederholt Stimmen, die sich etwa gegen die geplante Abschaffung der abschlagsfreien Rente nach 45 Beitragsjahren ausgesprochen haben. Peking. Der deutsche Tennisstar Alexander Zverev hat das Viertelfinale des ATP-Turniers in Peking verloren. Er unterlag dem Serben Djokovic in 3 Sätzen. Die Niederlage kommt überraschend, da sich der 29-Jährige zuletzt in guter Form präsentiert hatte, während der 10 Jahre ältere Djokovic immer wieder mit gesundheitlichen Problemen zu kämpfen hatte. Weil der Weltranglisten erste Sinner verletzt ist, hat Zverev aktuell die Chance, mit Erfolgen bei den kommenden Turnieren die Nummer 1 der Welt zu werden. Das Wetter in Bayern. Von Nordwesten her ziehen immer mehr Wolken auf. Die Höchstwerte liegen bei 18 bis 23 Grad. Am späten Abend kann es im Westen Bayerns regnen. In der Nacht Tiefstwerte von 13 bis 3 Grad, im Süden dann öfter Schauer. Morgen im Norden oft sonnig und die nächsten Tage werden freundlich bei maximal 18 bis 23 Grad. Soweit die Nachrichten. Es ist 6:04. Der Verkehrsservice A7 Würzburg Richtung Fulda zwischen Bad Brückenau-Wildflecken und Bad Brückenau-Volkers Stau. A7 Ulm Richtung Füssen zwischen dem Kreuz Ulm-Elchingen und Dreieck Hittistetten Stau. A7 Ulm Richtung Füssen zwischen dem Kreuz Ulm-Elchingen und Dreieck Hittistetten 7 Kilometer stockend. A8 München-Salzburg in beiden Richtungen. In Höhe Rohrdorf ist wegen Bauarbeiten nur eine Spur frei. Bitte bleiben Sie bei Stau auf der Autobahn. In Richtung München derzeit 6 Kilometer Stau ab Fraßdorf. A8 München Richtung Stuttgart zwischen Ulm-West und Mühlhausen, 13 Kilometer stockend. Und die A92 München Richtung Deggendorf ist zwischen Erding und dem Rastplatz Moosburger Au Ost nach einem Unfall gesperrt. Es gibt eine Umleitung, es staut sich ab Freising Ost. Soweit der Service.
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9: Benjamin Netanyahu, Israels Premierminister, im Wahlkampf.
10: Wir haben Hinweise darauf, dass unsere Feinde versuchen werden, uns im Vorfeld der Wahlen anzugreifen. Daher sende ich euch von hier, von diesem Luftwaffenstützpunkt, vom langen Arm des Staates Israel, eine Botschaft. Legt euch nicht mit uns an. Nicht jetzt und niemals. Unser langer Arm wird euch erreichen, überall und zu jeder Zeit.
9: Sicherheit. Dieses Versprechen gehört seit Jahrzehnten zu Netanyahu. Er selbst sieht sich als Mr. Security, der Mann, der Israels Überleben garantiert. Die Realität sieht nach 2 Jahrzehnten Bibi, so wird Netanyahu in Israel genannt, anders aus. Israel befindet sich zeitweise in einem 7-Fronten-Krieg und ist so isoliert in der Welt wie noch nie. Jetzt wählt Israel zum ersten Mal nach dem 7. Oktober und nach den Jahren des Krieges. Und die Frage ist: Vertrauen genügend Israelis Netanyahus Versprechen noch? Am 27. Oktober entscheidet sich, ob er weiterregieren kann. Seine Gegner versprechen keineswegs in allen zentralen Fragen einen völlig anderen Kurs. Was würde sich also tatsächlich ändern, wenn Netanyahu verliert? Darüber spreche ich mit ARD-Korrespondent Björn Dahke und Ofer Waldmann von der Heinrich-Böll-Stiftung in Tel Aviv. Ich bin euer Host, Nathalie Amiri, und wir nehmen am Nachmittag des 28. September auf. Lieber Ofer Waldmann, lieber Björn, ich begrüße euch beide heute vis-à-vis, weil ich gerade zur Studievertretung in Israel bin und deshalb kann ich mit meinen beiden Gästen gemeinsam im Studio sitzen. Endlich mal eine schöne Abwechslung. Herzlich willkommen, ihr beiden.
11: Hallo Nathalie.
12: Hallo Nathalie.
9: Und wir kennen uns auch alle, deswegen werden wir uns duzen. Ofer, du bist ein deutsch-israelischer Journalist, Schriftsteller, promovierter Historiker und ehemaliger Orchestermusiker. Du bist 79 in Jerusalem geboren und leitest seit dem Sommer 2025 das Büro der Heinrich-Böll-Stiftung in Tel Aviv. Wenn du heute durch Israel gehst, erkennst du das Land deiner Kindheit wieder?
12: Das Land meiner Kindheit, muss man noch ein bisschen sagen, das verklärte Israel. Man denkt ja so gerne zurück, man vergisst einiges. Das war eine Kindheit zwischen dem Osloer Friedensprozess, große Hoffnungen, palästinensische Polizisten, die mit Ölzweigen in Jericho begrüßt wurden, und dem Attentat an Yitzhak Rabin und Selbstmordattentate in Jerusalem. Das war meine Kindheit. Und wenn ich jetzt durch Israel laufe, muss ich sagen, erkenne ich die giftigen Früchte vieler der, ja, wie soll man sagen, auf Hebräisch sagt man, Samen des Sturms, die damals bereits gesät wurden. Damals hat man unterschätzt, wohin der nationalreligiöser Wahn führen kann, der jetzt durch das Land tobt. Man hatte viele blinde Flecken, man wollte viele blinde Flecken haben, nicht nur in meiner Kindheit, ich glaube, das ist ohnehin bezeichnend für die israelische Geschichte. Das heißt, wenn ich zurückdenke, einiges, was man jetzt in Israel sieht, den Anfang hätte man bereits in den 90ern sehen können.
9: Björn, wie wirkt auf dich das Land?
11: Ich bin noch relativ neu hier, ein gutes halbes Jahr bin ich jetzt hier in Tel Aviv. Und ich habe manchmal den Eindruck, das ist gar nicht ein Land, sondern das sind ganz viele unterschiedliche Gruppen. Also Tel Aviv, hier arbeiten wir, hier leben wir. Und das Leben hier hat nichts damit zu tun, wie die Ultraorthodoxen in Jerusalem leben, wie die arabischen Communities im Norden Israels leben, über die Palästinenser im besetzten Westjordanland gar nicht zu reden. Und ich sehe nicht, was ist das verbindende Element.
9: Was hat sich konkret seit dem 7. Oktober verändert?
11: Also aus meiner Sicht, es gab davor Gräben, die haben sich weiter vertieft. Natürlich vor allen Dingen erstmal zwischen den Palästinensern und den Israelis, aber auch innerjüdische Spannungen, die es gibt. Die politischen Spaltungen sind tiefer geworden. Der Vertrauensverlust in den Staat ist größer geworden, in den Staat, in Politik, in die Armee auch, weil sie konnte das zentrale Versprechen dieses Landes nicht mehr erfüllen, die Menschen hier zu schützen. Und es gab ja bisher keine grundlegende Aufarbeitung dessen, was da im Vorfeld und am 7. Oktober schiefgelaufen ist. Und ich glaube, solange es diese Aufarbeitung nicht gibt, weil sie momentan politisch offensichtlich nicht gewollt ist, wird man diese Traumata auch gar nicht bearbeiten können.
12: Ich würde dazu sagen, also wie Björn gerade beschrieben hat, du hast vorhin gefragt wegen meiner Kindheit, da hatte man zumindest noch die Illusion gehabt, dass es ein israelisches Narrativ, eine israelische Erzählung gibt, ja, ein israelisches Wir sozusagen. Diese Illusion ist dahin. Es gibt jetzt keine einheitliche israelische Erzählung, ein Masterplan sozusagen, irgendeine Art gemeinsamen Nenner. Und was der 7. Oktober bewirkt hat, und das ist ein Wort, das ich oft verwendet habe in den letzten 3 Jahren, ist eine Entgrenzung. Und vieles von dem, was bereits vorhin in Israel vorhanden war, vielleicht in den Unterschichten, ja, vielleicht es lauerte im Verborgenen, ist durch diese Entgrenzung, also die physische Entgrenzung am 7. Oktober, aber auch die moralische, die politische, die sprachliche Entgrenzung, wenn man über Vertreibung redet, ja, wenn man über Todeszahlen redet, die unvorstellbar sind und auch unvorstellbar sein müssen, ja. Und diese Entgrenzung führte dazu, dass vieles von dem, was vor dem 7. Oktober im Verborgenen lag, nun zum Teil des politischen Programms wird. Es wird hier bald gewählt. Es gibt eine Partei, die offen dafür propagiert, zum Beispiel die palästinensische Zivilbevölkerung aus dem Gazastreifen zu vertreiben.
9: Jetzt finden am 27. Oktober in Israel die Parlamentswahlen statt. Eine Schicksalswahl wird diese Wahl auch genannt oder verkürzt. Netanyahu, ja oder nein? Björn, kannst du kurz mal die Oppositionsparteien vorstellen? Wer sind die? Wer tritt da gegen Netanyahu an?
11: Also um ein paar Namen zu droppen, im Oppositionslager, wir haben Yair Golan von der Demokratischen Partei, der ist so auf dem das Linkeste, was es in diesem Milieu im Prinzip gibt, was da antritt in der Opposition. Wir haben Avigdor Liebermann, Partei Unser Haus Israel, eher rechts einzuordnen, säkulare Partei, viele aus der russischen Community dort an Unterstützung. Wir haben Naftali Bennett und Yair Lapid, die ein Wahlbündnis eingegangen sind, beides ehemalige Premierminister, die einiges an Erfahrung auch schon haben. Und für mich der spannendste Name im Oppositionsfeld, Gadi Eisenkot, ehemaliger Armeechef, hat die Partei Yashar gegründet, geradeaus. Geradeaus steht, muss man nicht als politische Richtung sehen, sondern auch für Integrität. Also er versucht auch so ein bisschen sich abzugrenzen von Netanyahu, der wegen Korruptionsvorwürfen vor Gericht steht. Und er versucht durch seine Aura als Armeechef da irgendwie auch an Glaubwürdigkeit damit hier zu punkten. Also das sind so, finde ich, die spannendsten Oppositionscharaktere. Aber ich glaube, inhaltlich unterscheiden die sich gar nicht so wahnsinnig von Netanyahu. Also
9: das wollte ich dich nämlich gerade fragen. Also ich höre oft in Deutschland, wenn Netanyahu weg ist, wird alles besser. In welche Richtung könnte sich das Land bewegen? Kommt eine dieser Koalitionen wirklich oder gelingt es einer dieser Parteien wirklich, eine Koalition zu formen?
11: Traue ich mich heute nicht abzuschätzen. Die Umfragen sagen, es ist ein Kopf-an-Kopf-Rennen. Das wird auch so kommen. Und am Wahlabend werden wir es möglicherweise auch noch nicht wissen, weil dann kommt es darauf an, welche Koalition da zusammenfindet oder auch nicht. Jetzt haben aber diese Oppositionsparteien dieses Wochenende zumindest mal vereinbart, sich nicht im Wahlkampf gegenseitig Konkurrenz zu machen und zu kannibalisieren, sondern zusammen da ein Stück weit zumindest an einem Strang zu ziehen. Alle genannten, also ein paar davon habe ich im Wahlkampf erlebt, Lapid, Eisenkot auch, mir sind die alle als relativ uninspiriert aufgefallen. Also wenn man jetzt von so einer internationalen deutschen Perspektive drauf schaut, wird sich mit einem von denen irgendwie die internationale Politik, auch der Konflikt mit den Palästinensern, da etwas Grundlegendes ändern? Ich glaube nicht. Und das meiste, was ich hier im Land auch wahrnehme, ist die Hoffnung, es wird zumindest nicht noch schlimmer.
12: Ja, die Erwartung eines Befreiungsschlags, sollte Netanyahu abgewählt werden, ist spürbar, sowohl im sogenannten progressiven Lager, im oppositionellen Lager in Israel, als auch im Ausland. Aber abgesehen davon, dass meiner Meinung nach, was nach dem 27. Oktober passiert ist, eine Pattsituation und eine Übergangsregierung, denn die Tatsache, dass Netanyahu keine Mehrheit findet, bedeutet nicht, dass jemand anderes eine Mehrheit hinter sich herbringen kann. Aber in der Tat, auch wenn sie im Politikstil was anderes anbieten als Netanyahu, vom Inhalt her, vom Sicherheitskonzept her und in der allen entscheidenden Frage, in der Frage des politischen Horizonts dieses Landes, bieten sie eigentlich keine Alternative zu Netanyahu. Also vielleicht um das ein bisschen, also einige der Namen, die Björn gerade genannt hat, Naftali Bennett, ehemaliger Vorsitzender des Rats der Siedler in den besetzten Gebieten, Avigdor Lieberman, ein ehemaliger Vertrauter Netanyahus, ein glühender Befürworter der Todesstrafe. Also wir haben es hier nicht mit progressiven linken PolitikerInnen zu tun, sondern eigentlich mit Rechts- bzw. Mitte-Rechtspolitikern und Politikern. Ja, Yair Golan, quasi der Linkeste von den allen, der Progressivste von allen. Auch er redet übrigens nicht über die Zwei-Staaten-Lösung, fast ein verbotener Begriff inzwischen, oder ein No-Word im Nahen Osten. Er redet von einer Trennung, von Separation zwischen Israel und den Palästinensern. Es gibt natürlich noch die arabischen bzw. jüdisch-arabischen Parteien, aber da sehen wir, dass im sogenannten oppositionellen Lager, dass man da nicht über seinen, mit Verlaub, rassistischen Schatten springen kann. Denn sollte die Opposition mit den arabischen Parteien koalieren, dann haben sie eine Mehrheit, um Netanyahu tatsächlich abzuwählen.
9: Das wollte ich nämlich gerade fragen. Letzte Woche ist nämlich Folgendes passiert. In Israel hat der israelische Wahlausschuss sämtliche arabische Parteien von dem bevorstehenden Parlamentswahl ausgeschlossen. Keiner dieser Oppositionspolitiker sagt, ja, wir koalieren mit den arabischen Parteien. Und dazu muss man sagen, das wissen vielleicht viele in Deutschland nicht, machen ja die arabischen Israelis 21%, circa ein Fünftel der gesamten Bevölkerung aus. Das heißt, was passiert da? Wieso möchte man nicht mit den arabischen Parteien koalieren oder es nicht thematisieren? Kann ja sein, dass nach der Wahl dann man dann doch Sondierungsgespräche mit ihnen führen wird. Aber jetzt ist es ja so, dass Netanyahu extrem ja richtige Hassvideos verbreitet. Das ist ja verheerend, was da an Hass geschürt wird.
12: Das kennt man eigentlich aus allen israelischen Wahlkampagnen. Auch jedes Mal werden die arabischen Parteien, übrigens sind, also man sagt, das ist auch im israelischen oder im hebräischen Sprachgebrauch arabische Israelis, es sind palästinensische Israelis. Man schließt sie immer aus den Wahlen aus und dann kommt das oberste Gericht und lässt sie trotzdem zu. Das ist ein Teil dieses Theaterstücks namens israelische Politik. Aber es geht in der Tat tiefer. Der tiefere Sinn, würde man fast sagen, dieser Regierung noch vor dem 7. Oktober ist das innere Gleichgewicht Israels. Israel definiert sich als jüdisch-demokratischen Staat. Und diese gegenwärtige Regierung sagt, nein, Israel ist in erster Linie ein jüdischer Staat. Und das demokratische oder die demokratischen Rechte, die Bürgerrechte, werden verteilt nach ethnischem Prinzip. Erst recht im Westjordanland, wo die Palästinenserinnen und Palästinenser keine Bürger sind, sind Untertanen. Aber auch zunehmend innerhalb Israels, also innerhalb der anerkannten Grenzen Israels. Und was Netanyahu und seine Partei und seine Verbündeten sagen letzten Endes, die palästinensischen Bürgerinnen und Bürger Israels sind keine legitimen Bürgerinnen und Bürger, sind keine legitimen Partner für eine künftige Regierung. Und das Tragische ist, dass eine große Mehrheit der sogenannten Oppositionsparteien genau über diesen Stock, den Netanyahu ihnen hinhält, springen und sagen, ja, ja, nach dem 7. Oktober können wir es uns nicht vorstellen, mit den arabischen, mit den palästinensischen Parteien zu koalieren. Dabei muss man sagen, die palästinensischen Israelis sind ein integraler Teil der israelischen Gesellschaft. Du hast es vorhin erwähnt, 21%. Und für Sie, also wenn Sie an der Schwelle des Wahllokals stehen, fragen Sie sich, gehe ich wählen und legitimiere damit ein System, was mich systematisch diskriminiert, oder gehe ich nicht wählen und verzichte auf irgendeinen Versuch, meine Realität und die Realität in der palästinensischen Community in Israel ist hart, irgendeinen Versuch, meine Lebensrealität zu verbessern, geschweige denn vielleicht einen Beitrag zu leisten, sodass auch zwischen Israel und Palästinensern irgendwann ein anderer Weg gegangen wird.
11: Genau diese Erfahrung machen wir auch, wenn wir in der arabischen Community unterwegs sind, mit den Leuten da sprechen. Mein Kollege Jan war zum Beispiel in Haifa unterwegs, hat sich mit Marianne Khoury dort unterhalten, die verkauft dort palästinensische Kunst, und sie hat ganz klar gesagt, sie geht nicht wählen.
13: Because I think it doesn't really represent us.
14: Denn ich denke, wir sind nicht wirklich vertreten. Das israelische Parlament ist für jüdische Menschen, nicht für Palästinenser. Wir sind Staatsbürger, haben einen Pass, das ist in Ordnung. Aber als ich 18 war, da habe ich gedacht, es gibt Gleichberechtigung und Respekt und dass ich eine Stimme habe. Jetzt bin ich sicher, dass es nicht so ist, denn qua Gesetz ist das der Staat des jüdischen Volkes und wir stehen außerhalb der Identität dieses Staates.
13: And we are outside of the identity of this state.
11: Also es gibt viele Menschen in der arabischen Community, die sich einfach nicht als Teil dieses Landes sehen und deshalb auch überhaupt keinen Grund sehen, warum sie an diesen Wahlen teilnehmen sollten. Und das macht aber auch ja, diesen arabischen Teil und den arabischen Block und damit auch die Opposition insgesamt schwächer.
9: Das heißt, wenn selbst die palästinensischen Israelis ausgeschlossen werden von der Wahlthematik oder diskriminiert werden, dann wird auch die Thematik über die politische Zukunft Gazas und auch was in der besetzten Westbank passieren soll, nicht thematisiert als ein Versprechen an die Wählerinnen und Wähler? Werden diese Themen im Wahlkampf gar nicht thematisiert?
11: Also Gaza kommt jedenfalls im Wahlkampf nicht so vor, wie wir das aus einer deutschen Perspektive vielleicht denken würden, so ein Konzept für den Wiederaufbau, eine große Friedenskonferenz oder so. Nein, also was als Zukunft für Gaza im Wahlkampf beschrieben wird, das ist die Idee, die Menschen von dort zu vertreiben. Also was als freiwillige Ausreise bezeichnet wird, das ist das Konzept der Partei Amchai Israel. Oder es gibt die Idee auch von rechtsextremen Parteien, Gaza wieder mit jüdischen Siedlungen zu besiedeln. Also das sind die Punkte, an denen Gaza im Wahlkampf eine Rolle spielt und nicht im Sinne von, wir versuchen den Palästinensern eine lebenswerte Zukunft dort zu gestalten.
9: Wenn wir über die Sicherheit Israels sprechen, und Israel befindet sich jetzt seit mehreren Jahren, also konkret seit dem 7. Oktober in einem Mehrfronten, eigentlich in einem Siebenfrontenkrieg. Welche Bedeutung hat das Sicherheitsgefühl der Israelis für ihre politischen Entscheidungen?
11: Bitachon, ne? Also Bitachon. Sicherheit, das ist, darum geht es natürlich in allem. Das ist das zentrale Wahlkampfthema. Was ich bemerkenswert finde, ist, dass Sicherheit hier immer militärisch definiert wird. Also wir waren zu schwach gegen den Iran, also müssen wir stärker auftreten. Das ist das, was hier viele Menschen sagen. Das ist nicht nur das, was viele Politiker sagen, sondern mein Vermieter zum Beispiel, mit dem habe ich darüber neulich gesprochen. Also das kommt von normalen Menschen. Der Gedanke, man kann Sicherheit herstellen durch Verhandlungen, durch Diplomatie, durch Ausgleich, ist hier sehr knapp oder sehr klein. Dabei gäbe es ja Vorbilder. Es gibt einen Friedensvertrag mit Jordanien, es gibt einen Friedensvertrag mit Ägypten. Mit anderen Ländern war man auch mal zwischenzeitlich so weit, Syrien, Libanon. Also das ist durchaus ein israelisches Erfolgsrezept. Aktuell kommt man mit so einer Idee nicht weit und aus der Angst, damit keine Wahl gewinnen zu können, wird das gar nicht thematisiert.
12: Das war bereits in den 90ern, wenn ich an Wahlkampagnen von Yitzhak Rabin, auch von Benjamin Netanyahu in seiner ersten Amtszeit, 96 bis 99, denke, das war immer eine Kombination, damals noch von Frieden. Das Wort Frieden, Shalom, war noch nicht verpönt. Es war irgendeine Kombi aus Shalom und Bitachon. Frieden und Sicherheit, Sicherheit und Frieden. Ich mache oder wir machen einen sicheren Frieden oder Frieden mit Sicherheit. Das waren so die Wahlslogans. Aber interessant genug, also für die Israelis in der Tat, Sicherheit ein wichtiges Konzept. Ich muss auch sagen, ganz persönlich, in den letzten 3 Jahren fand ich mich schon des Öfteren mit meinen Kindern im Bunker. Also das ist jetzt kein abstraktes Thema für die Israelis. Ich glaube, am 7. Oktober, als man diese weißen Pickups gesehen hat, für der Hamas, die durch Sderot und durch die Kibbutzim gefahren sind, da hat man sich schon gefragt, also ich wohne im Norden des Landes, da habe ich schon zum ersten Mal gerechnet, so wie viele Kilometer sind es eigentlich von der libanesischen Grenze bis zu meinem Wohnort. Das heißt, es spielt eine große Rolle. Allerdings muss man sagen, Netanyahu, das rechte Lager, treten immer auf als diejenigen, die Sicherheit garantieren können. Aber trotz, würde man sagen, taktischer Erfolge der letzten 3 Jahre, glauben offenbar immer mehr Israelis Netanyahu nicht, dass er diese taktischen Erfolge tatsächlich in ein Sicherheitsgefühl übersetzen kann. Die Israelis fühlen sich nicht sicherer, trotz, wie gesagt, der Erfolge, der taktischen Erfolge gegen die Hezbollah in dem Libanon, trotz der Lufthoheit im Krieg gegen den Iran. Man sieht auch, dass die Hamas im Gazastreifen, eigentlich Hauptziel dieses Krieges, dass die Hamas nicht geschlagen ist. Die Israelis fühlen sich nicht sicherer. Das erklärt auch vielleicht, warum Netanyahu seit dem 7. Oktober eigentlich in keiner Umfrage eine Mehrheit hat.
9: Aber korrigier mich, trotzdem hat er nicht so sehr an Wählern verloren. Also seine Wählerschaft ist relativ stabil, egal auch welche Vorwürfe es gibt, auch dass er eben keine Untersuchungskommission möchte, auch die Vorwürfe, die jetzt neuerdings erhoben wurden in verschiedenen Berichten von Haaretz, aber auch Atlantic, dass es eben Warnungen gab von Ägypten vor dem 7. Oktober, aber auch von den Vereinigten Arabischen Emiraten. Trotzdem verändern sich die Umfragewerte für ihn nicht, also er verliert dadurch nicht.
12: Ja, das ist offenbar ein politisches Phänomen, was größer als Israel ist. Das erleben wir auch in Deutschland. Dass, wenn Menschen radikaler Meinung sind, dann leben sie lieber auch radikale Politiker und nicht ihre Kopien, ja, gelinde gesagt. Und in Israel ist es nicht viel anders. Die Politiker, Politikerinnen, das sind aber meist Männer in der Tat, der Opposition bieten jetzt kein grundsätzlich radikal anderes Konzept für die Zukunft Israels als Netanyahu. Sie sprechen nicht vom Frieden, sie sprechen nicht von der Zwei-Staaten-Lösung, sie sprechen, wenn schon, vorsichtig von einer regionalen Neuordnung mit Saudi-Arabien, mit Ägypten, wo vielleicht möglicherweise gegebenenfalls irgendwann es nicht mehr zum Krieg kommt. Aber das ist jetzt nicht, dass sie eine politische Vision anbieten, die radikal anders ist.
9: Björn, wie schätzt du den Ausgang der Wahlen ein?
11: Ich weiß es nicht. Ich weiß es wirklich nicht.
9: Ich erkläre nur mal kurz die Studiosituation. Sie sahen sich gerade die beiden Männer vor mir an und grinsten sich an, weil sie es wahrscheinlich beide nicht sagen können. Richtig, oder?
11: Also, ne, wir werden vielleicht so ein Ergebnis...
9: Mir hat mal jemand gesagt, dass inzwischen schon Friedhöfe gefüllt worden sind mit Menschen, die Netanyahus politische Karriere als beendet erklärt hatten.
11: Das ist der größte Fehler, den man, glaube ich, machen kann. Er hat in der Vergangenheit bewiesen, dass er ein politisches Stehaufmännchen ist und er ist einfach so flexibel, dass man ihm auch zutrauen muss, mit einem sehr schwierigen Wahlergebnis eine Koalition formen zu können, was möglicherweise, alles hochspekulativ, dann die Opposition, weil sie innerhalb auch so zerrissen ist, eben dann nicht hinbekommt. Und Netanyahu ist bereit, die Ultraorthodoxen weiter mit Privilegien zu versorgen, Ausnahmen von der Wehrpflicht zum Beispiel. Und das hat er in der vergangenen Regierung ja auch gezeigt, dass er die Rechtsextremen damit reinholt. Und das war, das muss man jetzt auch mal fairerweise sagen, die stabilste Regierung seit fast 40 Jahren. Wir erleben jetzt nämlich den ersten Wahltag seit 38 Jahren, der am regulären Wahltag stattfindet. Alle anderen Regierungen sind davor gescheitert.
12: Das ist unter anderem auch deshalb, weil Netanyahu es versteht, dass die Tatsache, dass er möglicherweise nicht gewonnen hat, wie gesagt, noch lange nicht bedeutet, dass jemand anderes gewonnen hat. Ich meine, wenn wir ein bisschen zurückblicken, vor dem 7. Oktober gab es, ich glaube, das waren anderthalb oder fast 2 Jahre, mit 5 Wahlgängen, also mit 5 Wahlkampagnen. Also man hat immer die Würfel neu, bis man das Ergebnis hatte, das man sich gewünscht hat. Für eine sehr kurze Zeit gab es die Regierung Bennett-Lapid, die Regierung der Veränderung oder Wechselregierung, wie auch immer das man nennen möchte, die bestand, wenn ich mich nicht irre, aus 11 Fraktionen im israelischen Parlament. Übrigens interessant genug, darunter auch eine arabische, eine palästinensisch-israelische Partei, Ra'am unter Mansour Abbas. Aber diese Regierung zerbrach und dann wurde Netanyahu neu gewählt und wie Björn sagte, die stabilste Regierung in Israel eigentlich seit 4 Jahrzehnten. Und es wächst hier eine Generation heran, die eigentlich nichts anderes kennt als ein Land, das von Netanyahu geführt wird. Netanyahu ist der am längsten amtierende israelische Ministerpräsident. Der hat Ben-Gurion, also Gründungsvater Israels, überholt. Und der hat in der Vergangenheit gesagt, dass zumindest in Sachen Politik ist ihm jedes Mittel recht, um an der Macht zu bleiben, Klammer auf, unter anderem wegen seiner persönlichen, juristischen Misere. Da wird er in 3 Fällen der Korruption beschuldigt. Die Verhandlung läuft vor dem regionalen Gericht. Und auch das ist offenbar ein wichtiger Grund für ihn, im Amt zu bleiben. Klammer zu.
9: Björn Dahlke, Ofer Weidmann, vielen Dank an euch beide für eure Zeit und die Aufklärung.
11: Danke dir.
12: Herzlichen Dank.
9: Ich bin Nathalie Amiri. In der Redaktion waren Nils Kopp, Judith Schacht, Robin Old und Roman Maron.
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15: A7 Ulm Richtung Füssen, zwischen dem Kreuz Ulm-Elchingen und dem Dreikitty-Städten, 8 Kilometer stocken der Verkehr. A8 München-Salzburg in beiden Richtungen in Höhe Rohrdorf ist wegen Bauarbeiten nur eine Spur frei. Bitte bleiben Sie bei Stau auf der Autobahn.

Bahn in Richtung München aktuell 6 Kilometer Stau ab Fraßdorf. A8 Salzburg Richtung München in Höhe Bad Reichenhall 2 Kilometer Stau. A8 München Richtung Stuttgart zwischen Ulm-West und Mühlhausen 15 Kilometer stockender Verkehr. A9 Berlin Richtung Nürnberg zwischen Trockau und Pegnitz 4 Kilometer Stau nach einem Unfall. Der Verkehr wird an der Unfallstelle vorbeigeführt. Und die A92 München Richtung Deckendorf ist zwischen Erding und dem Rastplatz Moosburger Au Ost nach einem Unfall gesperrt. Es gibt eine Umleitung. Es staut sich mittlerweile ab Freising Ost. Das Wetter in Bayern. Am Abend sind einige Wolken am Himmel. Später sind im Westen und im Allgäu vereinzelt Schauer oder Gewitter möglich. In der Nacht dann von Schwaben bis Oberbayern öfter Schauer und einzelne Gewitter, örtlich auch kräftig. Sonst meist klar bei Tiefstwerten zwischen 13 und 3 Grad. Schauen wir noch auf die Aussichten. Morgen in Alpennähe viele Wolken und noch ein paar Schauer, vereinzelt aber auch Gewitter. Sonst trocken und von Norden her wird es im Tagesverlauf zunehmend sonnig. Am Dienstag und am Mittwoch zum Teil länger neblig trüb, zum Teil aber auch sonnig und meist trocken. Die Höchstwerte zu Wochenbeginn 18 bis 23 Grad.

0: Es ist 18 Uhr.
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0: Der Nachrichtenüberblick um 6 mit Stefan Einöder. Guten Abend. Bundeskanzler Merz ist zu Besuch in der Ukraine gewesen. Was er der Regierung zugesagt hat, darauf schauen wir als Erstes. Außerdem, in ein paar Stunden geht in München die Wiesn zu Ende. Wir ziehen eine erste Bilanz. Und die Fußballnationalmannschaft spielt in der Nations League gegen Griechenland. Wir berichten, wie sich das Team von Bundestrainer Klopp darauf vorbereitet. Vor dem Winter nimmt Russland wieder verstärkt die Infrastruktur in der Ukraine ins Visier. Seit Tagen werden zum Beispiel in der Hauptstadt Kiew Brücken angegriffen und dem ukrainischen Militär fällt es zunehmend schwer, dem was gegenzusetzen. In dieser Situation hat Bundeskanzler Merz heute Kiew besucht. Er hat Präsident Selenskyj ein neues Hilfspaket angeboten, das 1 Milliarde Euro für das Militär umfasst und 350 Millionen Euro für Energieanlagen, die Russland ja immer wieder bombardiert. Vom Besuch des Kanzlers in Kiew berichtet Rebecca Barth.
2: Ankunft am frühen Morgen in Kiew. Außenminister Andriy Sibiha empfängt Bundeskanzler Friedrich Merz. Dem stehe ein umfangreiches Programm bevor, schreibt Sibiha auf dem Kurznachrichtendienst X und bedankt sich dafür, dass Merz zu einem so wichtigen Zeitpunkt in die Ukraine gereist ist. Gedenken der Getöteten in angespannter Sicherheitslage. Seit Wochen greift Russland vor allem die Hauptstadt Kiew an, setzt dabei immer wieder sogenannte Jet-Drohnen ein. Ihre Abwehr liegt im Fokus des neuen Hilfspaketes der Bundesregierung.
3: Wir stellen Mittel für die gemeinsame Herstellung von Anti-Jet-Drohnen zur Verfügung. Hier sind in den letzten Wochen bereits erhebliche technische Durchbrüche möglich gewesen. Sie bringen nun auch Tempo in die Produktion. Das stärkt die ukrainische Luftverteidigung schnell und spürbar. Und diese Stärkung ist dringend notwendig.
2: Wie notwendig? Das erfährt Friedrich Merz an diesem Sonntag am eigenen Leib. Wenige Minuten nach seiner Ankunft am Morgen wird Luftalarm ausgelöst. Kurz darauf gefolgt von lauten Explosionen. Russlands sogenannte Jet-Drohnen fliegen mit Strahltriebwerk und erreichen so Geschwindigkeiten von bis zu 600 Kilometern pro Stunde, treffen an diesem Sonntagvormittag erneut eine wichtige Verkehrsbrücke in Kiew. Das führt unweigerlich zu einem Kollaps. Russland will die Menschen in den Städten, vor allem Kiew, zur Flucht zwingen und auch in der Region Odessa Chaos verursachen. Volodymyr Selenskyj wirkt müde. Der ukrainische Präsident sieht sich mit immer neuen Herausforderungen konfrontiert. Bezüglich der massiven Angriffe, die wir derzeit erleben. Russland setzt zunehmend auf Qualität, nicht auf Quantität. Sie erhöhen den Anteil

0: der Jet-Drohnen. Genau das beobachten wir. Gezielt greift Russland die Infrastruktur der Ukraine an. Energieanlagen, Tankstellen, Brücken, die Bahnen. Das betont auch Bundeskanzler Friedrich Merz, kündigt auch in diesem Bereich Hilfen in Millionenhöhe an und hofft auf ernsthafte Friedensverhandlungen.
1: Ich will deswegen mit meinem Besuch heute noch einmal ein Zeichen setzen in einer Zeit, die entscheidend ist für die Zukunft nicht nur der Ukraine, sondern entscheidend ist für die Zukunft Europas. Die Ukraine will Frieden, Deutschland will Frieden, ganz Europa will Frieden. Und dieser Friede muss verhandelt werden. Er darf nicht diktiert werden.
0: Auch die Menschen in der Ukraine wünschen sich nichts sehnlicher als ein Ende des Krieges. Hoffnungsvoll jedoch sind sie nicht, denn Russland schickt weiter Drohnen anstatt Zeichen der Entspannung.
2: Bundeskanzler Merz zu Gast in Kiew, der Bericht von Rebecca Bart. 16 Tage Bierzelt, Tracht und Fahrgeschäfte auf der Münchner Theresienwiese. Heute Abend geht das Oktoberfest zu Ende. Überschattet wird der Abschluss durch einen weiteren Unfall. Am Vormittag noch musste ein Mitarbeiter an der Schiffsschaukel auf der Eudenwiesen schwerst verletzt ins Krankenhaus gebracht werden. Insgesamt kamen heuer so viele Menschen auf die Wiesen wie noch nie. Birgit Grundner mit einer Bilanz.
3: Das Oktoberfest 2026 ist zur Rekordwiesen geworden. 7,4 Millionen Besucher sind da gewesen, so viele wie nie zuvor. Trotzdem war das Gelände nie überfüllt, wie die Festleitung betont. Das neue Sicherheitskonzept habe sich bewährt. So wurden zum Beispiel am Feiertag, dem 3. Oktober, Eingänge kurzfristig gesperrt, um die Besucherströme zu entzerren. Auch der Versuch, die Gäste über Aufrufe in den sozialen Medien besser auf alle Wochentage zu verteilen, sei aufgegangen. Erneut machten die Einheimischen den größten Teil der Besucher aus. Die internationalen Touristen kamen vor allem aus den USA, aus Italien und aus Österreich. Das Oktoberfest habe internationale Strahlkraft, sagt Wiesenchef Christian Schapf.
4: Es ist nun mal ein super Fest und das spricht sich rum. Das ist auf der Bucketlist von vielen Menschen auf dieser Welt und da muss man halt einmal gewesen sein.
3: Die Wirte haben 6,7 Millionen Maß Bier ausgeschenkt, mehr als im vergangenen Jahr und auch beim Essen gab es ein Plus. Die Schausteller sind ebenfalls sehr zufrieden, auch wenn sie eine leichte Konsumzurückhaltung festgestellt haben. Die Polizei spricht trotz ihrer mehr als 1800 Einsätze von einer friedlichen und recht entspannten Grundstimmung. In der Wiesenambulanz wurden mehr als 8000 Patienten behandelt, oft ging es um Kopfplatzwunden oder Schnittverletzungen.
2: Auf 16 Tage Wiesen und die Bilanz schauen wir auch morgen früh in unserem Thema des Tages. Wir klären unter anderem, wie wichtig das Oktoberfest für München ist und was in diesem Jahr anders war als in den vergangenen Jahren. Das BR24 Thema des Tages morgen früh um 7.20 Uhr und um 8.20 Uhr. Die Diözese Eichstätt hat wieder einen Bischof. Christian Würz ist in einem feierlichen Gottesdienst im vollbesetzten Dom der oberbayerischen Stadt in sein neues Amt eingeführt worden. Würz war vorher Weihbischof in Freiburg und folgt Gregor Maria Hanke nach, der vor gut einem Jahr vorzeitig mit 70 Jahren zurückgetreten war. Daniela Olivares berichtet.
5: Der festlich geschmückte Dom ist bis auf den letzten Platz gefüllt. Gäste aus Politik, Kirche und Gesellschaft sind nach Eichstätt gekommen. Darunter Ministerpräsident Markus Söder und Kardinal Reinhard Marx. Dazu viele 100 Gläubige, die ihren neuen Bischof kennenlernen wollten. Dazu hatten sie nach dem Gottesdienst bei einem anschließenden Fest Gelegenheit. Der neue Bischof Christian Würz schüttelt viele Hände und führt kurze Gespräche. Das liegt dem 55-Jährigen besonders am Herzen.
6: Dass ich dann viele Menschen kennenlerne. Ich habe gehört, dass auch etliche aus meiner alten Heimat gekommen sind. Da freue ich mich, na klar, die wiederzusehen. Und zugleich freue ich mich sehr, dann die Eichstätter hier aus der Diözese kennenzulernen.
5: Denn in Bayern ist er noch ein Fremder. Er ist in Karlsruhe geboren und war bislang im Erzbistum Freiburg tätig. Viele Termine erwarten den neuen Oberhirten in den kommenden Wochen. Sitzungen, Firmungen, Schülergottesdienste. Und dann geht es auch an die härteren Themen, Finanzen, Beteiligung der Laien und Jugendarbeit. Doch zunächst heißt es erstmal ankommen, im Amt und in Bayern.
2: Nach einem größeren technischen Ausfall sind die IT-Probleme bei der Bundesagentur für Arbeit wieder behoben. Wie eine Sprecherin der Behörde mit Sitz in Nürnberg im BR-Interview bestätigt hat, ist nach jetzigem Stand der Untersuchungen ein Angriff von außen sehr unwahrscheinlich. Lasse Berger berichtet.
7: Die Fehlermeldung wegen einer technischen Störung stand heute Morgen zwar noch auf der Website der Bundesagentur für Arbeit, Fakt ist aber, inzwischen stehen wieder alle

0: Online-Dienste der Bundesagentur für Arbeit zur Verfügung. Und zwar schon seit gestern Abend, teilte die Behörde mit Sitz in Nürnberg heute mit. Demnach sei die Ursache für die Probleme eine technische Störung in den eigenen Systemen gewesen. Ein Hackerangriff wurde als Ursache ausgeschlossen. Seit wann die Störung genau besteht, bleibt nach wie vor unklar. Betroffene hatten bereits in der Nacht auf vergangenen Freitag Schwierigkeiten, unter anderem bei der Arbeitslosmeldung. Wer sich deswegen nicht zum Stichtag am 1. Oktober arbeitslos melden konnte, solle aber keine Nachteile haben, heißt es. Die Bundesagentur will zeitnah darüber informieren, wie verfahren wird, wenn aufgrund der technischen Störung Fristen versäumt wurden.
1: Das Familienticket von der Deutschen Bahn, das ist in diesem Sommer offenbar so gut angekommen, dass es die Bahn dauerhaft anbieten will. Das hat Konzernchefin Palla in einem Interview für die Bild am Sonntag angekündigt. Demnach soll der Verkauf schon Ende des Monats beginnen. Verreisen könnten Familien dann mit dem Ticket ab 1. November. Ulrike Ufer berichtet.
2: Die deutschlandweite Hin- und Rückfahrt für eine Familie kostet demnach knapp 100 Euro inklusive ICE-Reservierung. Der Konzern habe sich entschieden, das zunächst zeitweise für die Sommerferien eingeführte Ticket dauerhaft ins Sortiment zu nehmen. Die Bahn habe in den Ferien 100.000 Familien mehr als im vergangenen Jahr an Bord begrüßen können, so Palla. Der Verkauf beginne am 26. Oktober. Mit Blick auf die Pünktlichkeit der Bahn warnte Palla jedoch vor zu großen Erwartungen. Das Schienennetz sei über viele Jahre vernachlässigt worden. Ein Großteil der Anlagen sei zu alt, zu störanfällig und falle zu oft aus. Es sei nicht möglich, in ein oder zwei Jahren aufzuholen, was lange versäumt wurde, betonte Palla.
1: Damit nach Italien. Auf einem großen Campingplatz am Gardasee hat es ein Feuer gegeben. Betroffen sind zahlreiche Urlauber. Einige mussten sogar ins Krankenhaus gebracht werden. Zu den ersten Helfern gehörten 4 Feuerwehrleute aus Hessen, die am Gardasee Ferien machten. Ivo Maruschik berichtet aus unserem Studio in Rom.
3: Ein Brand hat einen Campingplatz in Peschiera am Südufer des Gardasees verwüstet. Rund 30 Bungalows und zahlreiche Autos sind ausgebrannt. Mehr als 20 Menschen mussten zumindest ambulant versorgt werden. Ein Mensch wurde schwer verletzt. Er erlitt Verbrennungen an den Beinen. Als Ersthelfer haben 4 Feuerwehrleute aus dem hessischen Dietzenbach offenbar Schlimmeres verhindert. Sie waren als Gäste auf dem Campingplatz, schlugen Alarm und weckten Menschen, die noch in ihren Bungalows oder Wohnmobilen schliefen. Dann versuchten sie, die Flammen zu löschen, bevor die örtliche Feuerwehr eintraf. Was allerdings scheiterte, der Brand habe sich zu schnell ausgebreitet, berichtet einer der Feuerwehrleute in italienischen Medien. Daraufhin brachten sie aber zumindest Gasflaschen aus dem Gefahrenbereich. Und einen Verletzten brachten sie demnach mit dem Privatauto in die Notaufnahme, weil der Rettungswagen nicht bis zur Einsatzstelle durchkam. Luca Zaia, der Präsident der Region Veneto, dankte den deutschen Feuerwehrleuten ausdrücklich. Sie haben nach seinen Worten große Einsatzbereitschaft, Pflichtbewusstsein und Solidarität bewiesen.
1: Bei schweren Unwettern im Osten Spaniens sind an diesem Wochenende mindestens 3 Menschen ums Leben gekommen. In der Region um Barcelona traten Flüsse über die Ufer, Häuser und Straßen wurden überschwemmt. Ursache ist ein Wetterphänomen, das an der spanischen Mittelmeerküste häufiger auftritt. Hans-Günter Kellner berichtet aus Madrid.
4: Nachdem bereits in der Nacht zum Samstag eine 102 Jahre alte Frau in der Ortschaft Madrigueras in der Region Kastilien-La Mancha ertrunken war, sind in der Nacht zum Sonntag in der Provinz Barcelona 2 weitere Menschen ums Leben gekommen. Ein Mann starb, als eine Mauer über ihm zusammenbrach, ein weiterer Mann ertrank in der Tiefgarage seines Hauses. Eine Person wird noch vermisst. Der spanische Wetterdienst hatte bereits am Freitag für einen großen Teil des Osten Spaniens Alarmstufe Rot ausgegeben. Die Behörden riefen die Menschen dazu auf, sie sollten zu Hause bleiben. Diese Warnung gilt auch am Sonntag noch für weite Teile Kataloniens. Die katalanische Regionalregierung hat darum seit Samstag zahlreiche Kultur- und Sportveranstaltungen sowie Märkte im Freien abgesagt. Zudem warnen die Behörden, der Fluss Besós drohe überzulaufen. Dieser Fluss durchzieht zahlreiche dicht besiedelte Vorstädte nordöstlich von Barcelona. Allein in der Innenstadt von Barcelona hat es am Samstag innerhalb von 24 Stunden 190 Liter pro Quadratmeter geregnet. Das Unwetter ist auf eine sogenannte Dana zurückzuführen. Dieses Phänomen kommt an der spanischen Mittelmeerküste im Herbst häufig vor. Dabei trifft ein Tiefdruckgebiet in hohen Lagen vom Atlantik auf warme und feuchte Luft vom Mittelmeer, was zu starken Regenfällen führt. Meteorologen zufolge verstärkt der Klimawandel dieses Phänomen. Bei einem ähnlichen Unwetter sind vor zwei

0: Jahren in den Regionen Valencia, Andalusien und in La Mancha mehr als 230 Menschen ums Leben gekommen.
1: Der Bericht von Hans-Günther Kellner aus Spanien. Gleich 18.15 Uhr. Ich gebe jetzt ab zu Edgar Endres, der alles Wichtige vom Sport für uns dabei hat. Edgar, du legst gleich los mit dem Spiel der Fußballnationalmannschaft, das in knapp 2,5 Stunden angepfiffen wird.
2: Ja, wir sind natürlich heute schon ganz heiß auf das Fußballspiel der deutschen Mannschaft in der Nations League heute Abend gegen die Griechen. Nach dem 2:0 zuletzt gegen Serbien ist die Euphorie bei den Fans in Thessaloniki wieder gestiegen.
3: Basierend auf dem letzten relativ guten Spiel, glaube ich, haben wir ganz gute Chancen, heute auch das Spiel sogar zu gewinnen.
4: Also, dass sie Fußball spielen, dass sie sich engagieren, dass sie rennen, dass sie laufen.
5: Im Stadion da wird die Stimmung brutal sein, aber Deutschland wird gut dagegen halten können, sage ich.
3: Definitiv. Wenn er die Achse beibehält mit Pavlovic, Bischof und der Wirtz, das sah schon ziemlich gut aus.
6: Ich bin von hier. Ich bin hier geboren, ich lebe in Darmstadt. Also ich bin für beide Mannschaften unentschieden.
4: Dann halte ich Sebastian Schweinsteiger 2-0.
5: 3-2 für Deutschland.
7: 2-0. 2-1 für Deutschland.
8: Unentschieden, 2-2.
9: 3-0 Deutschland.
10: 3-1.
11: 2-1 für Deutschland.
12: Dankeschön. Yes. Tollen Tag. Viel Spaß.
13: Ciao. Viel Spaß noch.
2: Ja. Hallo. Also viele deutsche Fans gehen von einem Sieg bei den Griechen aus. Darüber möchte ich jetzt knapp 2,5 Stunden vor dem Spiel mit meinem Kollegen Thomas Kunze reden. Thomas, die Stimmung im deutschen Lager ist also wieder mess- und hörbar angestiegen. Ist denn der Sieg gegen Serbien der berühmte Brustlöser für die Klopp-Elf gewesen?
14: Ja, das kann man nur hoffen. Und es war auch zu großen Teilen wirklich eine richtig gute, schön anzusehende Leistung mit einem Ergebnis, das durchaus höher hätte ausfallen dürfen. Aber es war eben auch nur Serbien. Und man hatte ja wirklich das Gefühl in München, die sind gekommen, um irgendwie gar nichts zu wollen. Und das ist dann das große Problem. Die Griechen wollen, und zwar richtig viel, rein in die Fußballwelt, rein in die Fußballspitze mit ihrem erfahrenen Trainer, dem Serben Jovanovic, mit diesen jungen Spielern, die so viel Tempo mitbringen. Also das wird nochmal eine andere Aufgabe, Karezas und Kostulas auf den Flügeln irgendwie aufzuhalten, aber die Grundstimmung in der deutschen Mannschaft, das merkt man eben, die ist seit diesem Sieg deutlich verbessert.
2: Ja, bei den Fans ist ja bereits die Achse Pavlovic, Bischof und Wirtz angesprochen worden. Kannst du mit den dreien auch heute Abend leben und vermissen wir denn doch nicht ein wenig den Kapitän Joshua Kimmich?
14: Ja, Riesenthema, über das Jürgen Klopp eigentlich gar nicht mehr nachdenken möchte. Ich kann damit sehr gut leben. Ich fand, das hat fantastisch funktioniert. Vor allen Dingen eben diese taktische Umstellung Florian Wirtz, eine Position nach hinten zu ziehen, so eine klassische Acht spielen zu lassen im Zentrum mit ein bisschen mehr Feld vor sich, mit dem Zentrum, das offen ist und dann mit diesen beiden Satelliten, mit diesem ultravariablen Bischof und der Pavlovic, der immer wieder ins Gegenpressing gegangen ist, die Bälle zurückorganisiert hat, so eine Art Bodyguard war. Das sieht schon sehr, sehr gut aus und es ist eben auch eine Denkaufgabe jetzt für den Kapitän, für Joshua Kimmich, aber das sehe ich eben nicht als großes Thema, sondern wenn überhaupt, dann eher als Luxusproblem, weil Jürgen Klopp dadurch eben eine Weltklasse oder zumindest internationale Klasse-Lösung mehr im Kader hat.
2: Die Griechen sind Tabellenführer, sind ungeschlagen mit 7 Punkten aus 3 Spielen, sind vorne. Ein Erfolg in Thessaloniki wäre schon wichtig, um in der Nations League nicht so unter Druck zu geraten, um das Viertelfinale zu verpassen. Kann die junge Elf bei den heißblütigen Fans und sicherlich einer topmotivierten Heimmannschaft bestehen?
14: Ja, glaube ich schon. Erstens, weil die Griechen müde sind. Sie haben in der Konstellation fast durchgespielt, die 3 Spieltage bis hierher. Sie müssen auf Zollis, ihren Besten vom FC Arsenal, verzichten, nach einer Muskelverletzung gegen die Niederlande ausgewechselt wurde. Das wird fehlen. Die Fans sind zwar heiß unterwegs, aber nicht so heiß wie bei den Ligaspielen von PAOK Thessaloniki. Es ist und bleibt ein Länderspiel. Auch da wird sich die Kulisse, auch wenn sie schön wird, trotzdem im Rahmen halten, keinen großen Einfluss auf das Spiel haben. Ich glaube, es ist wirklich ein ganz guter Zeitpunkt. Die deutsche Mannschaft muss nur eins machen. Sie muss ihr eigenes Ding spielen. Und das müssen sie besser machen als im Hinspiel. Tempo, Tiefe, mehr Sprints anbieten. Dann kann man auch diesen tiefen Block der Griechen auseinanderspielen. Wenn sie das nicht machen, dann wird es ein ganz, ganz langer Tag auf Arbeit.
2: Letzte Frage, Thomas. Nach 3 Spielen, 4 Punkten und vielen, vielen Neuen beim DFB. Gibt es für dich die ersten Gewinner in diesen Spielen?
14: Ja, auf jeden Fall. Und ich sage auch, dass Jürgen Klopp in seinem Kopf schon deutlich weiter ist, als er uns allen verraten möchte. Das ist mal Fakt. Jonas Obig, gutes Zeichen. Heute der Bayern-Keeper mit dem 2. Spiel in Folge. Für mich damit eigentlich schon so eine Art designierte Nummer 2 hinter Marc-André Ter Stegen, auf den sich Klopp festgelegt hat. Wir haben es angesprochen, Pavlovic, Bischof, Wirtz, super Alternativen fürs Mittelfeld. Da kommt dann Kimmich noch mit dazu. Das gibt Variabilitäten auch in der Innenverteidigung mit Jonathan Tah. Definitiv einer, der ganz große Stabilisator sein wird. Es gibt schon so eine Handvoll, wenn nicht ein paar mehr Spieler, auf die sich Jürgen Klopp festlegen wird. Und bin mir sehr sicher, wenn die gesund bleiben, dann sehen wir die auch dann im November, wenn dann ein ganz normaler 23er-Kader benannt werden wird.
2: Jetzt hast du aber ein bisschen die Neuen umschifft. Wen hast du denn da gesehen?
14: Ja, also wir müssen noch mal abwarten. Es ist ja noch nicht ganz gegessen. Lennart Kahr wird heute spielen auf der Rechtsaußenposition für Serge Gnabry. Der hat noch gar keinen Einsatz gehabt. Den werden wir sicherlich von Anfang an sehen. Mir hat Scherhand super gefallen vom SC Freiburg. Links offensiv und auf der Rechtsverteidigerposition mit Philipp Treu. Sicherlich eine sehr, sehr wichtige, große Lösung für diese umstrittene Position dort hinten rechts. Vielleicht heute mit einer Pause. Der Leipziger Riedle Baku darf vielleicht auch noch mal auflaufen. Aber es gibt ein paar

0: Gruppe gegen Serbien. Da schau her, je oller dello desto doller, das gilt wohl für Novak Djokovic. Mit 39 Jahren knackte Serbe im Viertelfinale von Peking den an Nummer 1 gesetzten Alexander Zverev mit 4:6, 6:4 und 6:4. Franziska Schork.
1: Alexander Zverev muss den Traum von der Übernahme der Weltranglistenspitze erstmal vertagen. Der US Open und French Open Sieger hat im Viertelfinale von Peking das Topduell gegen den Serben Novak Djokovic in 3 Sätzen verloren. Damit kann er beim Asian Swing die Spitze der Tennisweltrangliste noch nicht übernehmen. Zverev startete zwar stark und sicherte sich den ersten Satz, doch Djokovic war im Anschluss stärker. Der 39-Jährige zeigte trotz zuletzt gesundheitlichen Problemen eine beeindruckende Leistung. Für Djokovic ist der Erfolg in 2 Hinsichten besonders. Er hat sein 32. Match in Serie beim Turnier in Peking gewonnen und damit einen historischen Rekord aufgestellt. Für Zverev war es im 15. Duell mit Djokovic dagegen bereits die 10. Niederlage.
0: Die Nummer beim Deutschen Meister Magdeburg war für die Erlanger Handballer mal wieder eine klare Nummer zu groß. Deutlich verlieren die zuletzt 3-mal siegreichen Franken in Sachsen-Anhalt. Jens Lampe.
2: Das war ein ungefährdeter Start-Zielsieg für den SC Magdeburg, der Mitte der ersten Halbzeit schon 12:7 führte und mit einem 19:11 Halbzeitvorsprung in die Kabinen ging. Nach dem Wechsel dehnten die Magdeburger gegen die tapfer kämpfenden Erlanger ihren Vorsprung auf bis zu 10 Tore aus. In der 34. Minute stand es 22:12, aber die Gäste aus Franken, die wehrten sich, die versuchten, das Ergebnis in erträglichen Bahnen zu halten und schafften Ergebniskosmetik am Ende. Dieser 35:28 Erfolg des SCM, der den deutschen Meister wieder an die Tabellenspitze der Handball-Bundesliga bringt.
0: Erlangen liegt nach 7 Spielen mit 7:7 Punkten auf Platz 10. Dagegen flutschte es bei den Basketballern aus München. Während es in der Euroleague zuletzt 2 Rückschläge gab, ist national das Münchner Team aktuell absolut dominierend. Gegen Oldenburg gibt es in der heimischen SAP-Arena ein klares 113:60 gegen den Tabellenzweiten. Die Bayern haben ihre ersten 3 Saisonspiele deutlich gewonnen. Für die Ice Tigers aus Nürnberg ist der deutsche Meister aus Berlin in der deutschen Eishockey-Liga doch eine Nummer zu groß gewesen. Im Spitzenspiel verlieren die Franken mit 1:4, bleiben aber nach 7 Spielen noch Tabellenführer vor den Eisbären aus Berlin, die ein Spiel weniger haben. Jens-Christian Gußmann.
3: Matchwinner dieser Begegnung ist Eisbärenstürmer Ty Ronning gewesen. 3-mal traf er beim 4:1 seiner Eisbären gegen Nürnberg. Aber ganz wichtig auch, einer der beiden neuen Goalies, Jonas Neffin, der anschließend auch noch von den Fans gefeiert wurde und der deswegen extra alleine auf die Fankurve zulaufen durfte. Und dann hieß es nochmal Arme hoch der Fans. Ronning, er hat die Treffer zum 2:1, zum 3:1 und zum 4:1 erzielt. Das waren wichtige Treffer, aber entscheidend der Ausgleich durch Andi Eder, denn Nürnberg bis dahin eigentlich mehr am Drücker. Aber dieser gewaltige Kracher, den es da in der 32. Minute gab, der hat die Mannschaft geweckt und sie dann erst wieder auf Kurs gebracht. Und so gewinnen die Eisbären das Spitzenspiel gegen den Tabellenführer mit 4:1.
0: Besser läuft für Straubing in Schwenningen beim 4:2. Die Niederbayern sind nach zuletzt 3 Siegen mittlerweile Tabellenvierter. Bremerhaven schlägt Frankfurt mit 2:1 und aktuell spielen nach dem zweiten Drittel. Ingolstadt gegen Köln 2:5, Iserlohn gegen Krefeld 2:1 und Wolfsburg gegen Mannheim 2:0. Um 19 Uhr gibt es zum Wiesenausklang das Duell der Münchner gegen Augsburg. Mehr Chaos geht wohl nicht in der Formel 1. In Malaysia entscheidet mehr oder weniger der strömende Regen den großen Preis von Bahrain. Erstmals in der Saison siegt Max Verstappen. Achim Scheu hat das Rennen, das stark verspätet beginnen konnte, beobachtet.
4: Vor dem Start prasselnder Regen und als es dann losgehen sollte, nachdem die Streckenposten das stehende Wasser aus den Kurven irgendwie rausgeschafft hatten, da gab es dann Probleme, technische Probleme. In den neuen Antrieben wurde die Batterieleistung gedrosselt, um Probleme mit durchdrehenden Reifen zu vermeiden. Das kann man auch als normaler Autofahrer nachvollziehen. Wer schon mal mit einem E-Auto bei nasser Straße an der Ampel Vollgas gegeben hat, der kennt das, dass es wirklich schwer ist, so ein Auto dann auf der Strecke zu halten. Und das wiederum führte dann zu neuen Schwierigkeiten, dass man eben diese Batterieleistung gedrosselt hat, um die durchdrehenden Reifen zu vermeiden. Auf der Formationsrunde funktionierten die Power Units bei zahlreichen Piloten nicht richtig. Max Verstappen zum Beispiel, der schlich um die Strecke. Andere Autos wie die Ferrari, die blieben gar ganz stehen. Und dann hat es eben insgesamt 100 Minuten gedauert, bis es endlich losgehen konnte. am Ende dann die Erlösung für Max Verstappen, der erste Sieg des Jahres im Red Bull. Für ihn, Kimi Antonelli im Mercedes, baute als Zweiter seine WM-Führung aus und Lewis Hamilton

0: Als Dritter, der fuhr ebenfalls ein sehr, sehr starkes Rennen. Der größte Verlierer war George Russell, der kurz vor Schluss auf Rang 3 liegend mit Antriebsproblemen ausschied.
1: Die Situation ganz vorne scheint fast schon entschieden zu sein. Kimi Antonelli profitiert heute, wie gehört, vom Aus von George Russell. Und damit prophezeit unser Reporter einen ganz jungen Weltmeister.
0: 84 Punkte Vorsprung sind es jetzt von Kimi Antonelli auf seinen Teamkollegen George Russell, aber es sind ja auch noch 7 Rennen zu fahren und da ist noch nichts entschieden. Also ich prognostiziere wahrscheinlich gar nicht allzu kühn, dass am Ende Kimi Antonelli Weltmeister wird im Mercedes, weil er einfach das beste Gesamtpaket über die komplette Saison gesehen hat und dann dazu auch noch wirklich sehr, sehr abgezockt fährt, obwohl er erst 20 Jahre alt ist. Aber richtig entschieden ist noch nichts, auch weil die Red Bull, auch die Ferrari, ab und zu auch mal die McLaren zumindest vorne reinschnuppern können und die Mercedes ärgern können. Mercedes hat ein neues Setup an den Start gebracht, jetzt in Malaysia, und das hat nicht so richtig funktioniert. Ich kann mir gut vorstellen, dass sie schon nächste Woche beim nächsten Grand Prix in Singapur wieder auf ihr altes Setup zurückgehen. Letzten Endes wird, ich wage die Prognose, es aber reichen, dass Kimi Antonelli, dass ein Mercedes Weltmeister 2026 wird.
1: Am 2. Oktober ist Netflix mit einer neuen Dokumentation über Deutschlands erfolgreichsten Rennfahrer an den Start gegangen, in Schumacher 94. Die Geburt einer Legende wird Michael Schumachers Weg zum ersten deutschen Formel-1-Weltmeister nachgezeichnet. Seine Frau Corinna und viele Wegbegleiter liefern eindrucksvolle Episoden aus diesem so bedeutenden Jahr der Sportgeschichte. Unser Kollege Jens Gideon hat vor knapp 3 Jahren selbst eine Dokumentation über Michael Schumacher veröffentlicht.
2: 1994. Michael Schumachers Startpunkt auf dem Weg zur Legende. Ein Film über Liebe und Hass, Sieg und Niederlage, Leben und Tod.
3: Senna, my goodness!
4: Und hier ist Senna in einem schweren Unfall.
5: He's still in the car.
6: The race has been stopped, the red flag is out.
7: Alle waren ruhig. Es war ziemlich ruhig.
2: Corinna Schumacher, wie wir sie vielleicht noch nie erlebt haben. Offen, warm, aufgeräumt. Sie erzählt über den damals 25-jährigen Michael und sich selbst.
7: Da fing es zum ersten Mal an, dass wir gedacht haben, wow, das ist wirklich gefährlich.
2: Der 1. Mai 1994 hat die Formel 1 und das Leben von Michael Schumacher nachhaltig verändert.
7: Dieses Imola-Wochenende ist eigentlich wie ein richtig fieser Traum.
2: Das Drama um Michaels größten Konkurrenten Ayrton Senna ist Zentrum dieser Netflix-Doku. Und Corinna ist über 100 Minuten lang eine überzeugende Hauptdarstellerin. Mit dem Gefühl von heute für die Situation von damals.
7: Und wenn du mit jemandem zusammen bist, wo du dich jeden Tag drauf freust, ist doch toll. Und das war so.
2: Die Schicksale, Machtkämpfe, Skandale und Erfolge gehören zu diesem Schumacher-Jahr 1994. Aber sie werden fast klein hinter dieser Frau, die 13 Jahre nach dem tragischen Skiunfall ihres Mannes von ihrer Liebe erzählt.
7: Ich komme aus Schwalmtal. Ich bin vorher nicht bis Frankfurt gekommen und dann war ich auf einmal in Mexiko. Wenn man dann jung ist und dann auf einmal durch die Welt tingeln kann, das war mega.
2: Es war die Reise zu Michaels erstem WM-Titel und hinein in ein Leben als Nationalheld. Die Doku zeigt uns den kompromisslosen Kämpfer auf der Strecke und den sensiblen Menschen außerhalb des Fahrerlagers. Die Episoden seiner Frau und vieler Wegbegleiter versetzen uns erfolgreich zurück ins Jahr 1994, als Michael Schumacher der erste deutsche Formel-1-Weltmeister wurde.
1: Das Jahr 1994 ist auch Teil unserer preisgekrönten ARD Sounds Podcast-Serie Schumacher Geschichte, eine Ikone von Jens Gideon. Diese Serie wird sie genauso in ihrem Bann ziehen wie die neue Doku bei ARD Sounds. Zum Schluss nochmal der kurze Blick auf die Zwischenstände in der deutschen Eishockey-Liga im letzten Drittel. Ingolstadt liegt gegen Köln klar mit 2:6 hinten. Wolfsburg führt gegen Mannheim mit 2:0 und Iserlohn liegt mit 2:1 gegen Krefeld vorne. Um 19 Uhr noch das Nachbarschaftsduell München gegen Augsburg. Der nächste Sport dann um 19.05 Uhr vor dem Länderspiel der deutschen Mannschaft in Griechenland in Thessaloniki. Darüber werden wir noch einmal ausführlich sprechen.

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1: Die Genetiker, die haben jetzt aber die Genome genau verglichen, also mit all den anderen Tigerkatzenarten, die sie so hatten, und haben dann alle möglichen Unterschiede und Veränderungen in den Genen festgestellt und haben herausgefunden, diese neue Art, die hat sich schon vor 1,4 Millionen Jahren von den anderen Tigerkatzenarten getrennt. Also das ist wirklich ein ganz neuer Zweig im Stammbaum von diesen kleinen Raubkatzen.
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2: 18.30 Uhr, die Nachrichten des Bayerischen Rundfunks mit Benedikt Schregle. Die Übersicht: Oktoberfest lockt so viele Menschen an wie noch nie. Die USA planen laut Zelensky neue Gespräche über ein Ende des Ukraine-Kriegs. Mehrere Menschen sind bei Unwettern in Spanien ums Leben gekommen. Das Wetter in Bayern: immer mehr Wolken, auch Schauer möglich. München: Das Oktoberfest hat dieses Jahr einen neuen Besucherrekord aufgestellt. 7,4 Millionen Menschen waren laut Festleitung auf die Theresienwiese gekommen, 200.000 mehr als im bisherigen Rekordjahr 2023, da hatte die Wiesen zwei Tage länger gedauert. Wie die Festleitung betonte, war das Gelände in diesem Jahr trotz des Andrangs nie überfüllt. Allerdings wurden beispielsweise gestern Eingänge kurzfristig gesperrt, um die Besucherströme zu entzerren. Wirte und Schausteller sind zufrieden mit der Bilanz. Auch die Polizei spricht insgesamt von einer friedlichen Wiesn. Aber es hat auch dieses Jahr einige Fälle sexualisierter Gewalt gegeben. Über 50 Mal wurde Anzeige wegen sexueller Belästigung gestellt. Es wird außerdem in 5 Fällen wegen des Verdachts der Vergewaltigung ermittelt. Kiew. Der ukrainische Präsident Zelensky hat neue trilaterale Gespräche mit den USA und Russland über ein Ende des Krieges in Aussicht gestellt. Vor Journalisten in Kiew sagte Zelensky, sie würden von der US-Regierung vermittelt und sollen bis Ende Oktober stattfinden. Die USA stünden dafür mit der Ukraine und Russland in Kontakt. Als Ort schlug Zelensky die Vereinigten Arabischen Emirate vor. Zuvor hatte der ukrainische Präsident Bundeskanzler Merz empfangen. Der Kanzler war mit einer Delegation aus Politik und Wirtschaft nach Kiew gereist. Merz sicherte der Ukraine weitere Militärhilfe in Höhe von 1 Milliarde Euro zu. Zugleich verurteilte er die täglichen russischen Angriffe auf zivile Infrastruktur und forderte Russlands Präsident Putin auf, Gesprächen über ein Ende des Krieges zuzustimmen. Brasilia. Knapp 160 Millionen Menschen in Brasilien können heute über ihren Präsidenten abstimmen. Es gibt 13 Kandidaten. Der linksgerichtete Amtsinhaber Lula da Silva wird vor allem vom rechten Bewerber Flavio Bolsonaro herausgefordert, dem ältesten Sohn des wegen eines Putschversuchs verurteilten Ex-Präsidenten Jair Bolsonaro. Laut Umfragen könnte die Wahl knapp ausfallen. Falls kein Kandidat die absolute Mehrheit erreicht, findet in 3 Wochen eine Stichwahl statt. Die Brasilianer wählen heute außerdem große Teile ihres Parlaments neu. Hauptthemen im Wahlkampf waren die Gewalt durch Drogenbanden, Korruption und das Verhältnis zu den USA. Barcelona. Bei schweren Unwettern in Spanien sind mindestens 3 Menschen ums Leben gekommen. Eine weitere Person wird vermisst. Vor allem in Barcelona und angrenzenden Regionen führte heftiger Regen in der Nacht zu Überflutungen. Auch auf den griechischen Inseln Kreta und Rhodos wüteten Unwetter mit Starkregen und Gewittern. Eine 58-jährige deutsche Urlauberin wurde von einem Blitz getroffen und kam ums Leben. Menschen steckten in ihren Autos fest, Touristen mussten in Sicherheit gebracht werden, Autos und Bäume wurden ins Meer gespült. Berlin. Die Deutsche Bahn verlängert das im Sommer angebotene Familienticket. Konzernchefin Paller sagte der Bild am Sonntag, man werde das Angebot ab November dauerhaft ins Programm nehmen. Eine Hin- und Rückfahrt für Familien kostet in dem Tarif 99,99 Euro inklusive ICE-Reservierung. Der Verkauf beginnt am 26. Oktober. Paller zufolge sind durch das Angebot in den Sommerferien deutlich mehr Familien mit der Bahn unterwegs gewesen. Das Wetter in Bayern? Von Nordwesten her ziehen immer mehr Wolken auf. Es sind Schauer und Gewitter möglich. In der Nacht Tiefstwerte von 13 bis 3 Grad. Im Süden dazu öfter Schauer. Morgen im Norden überwiegend sonnig, an den Alpen

0: bewölkt und regnerisch. Ab Dienstag dann freundlich bei maximal 18 bis 23 Grad. Es ist 18.34 Uhr. Die Verkehrsmeldungen: A7 Ulm Richtung Füssen zwischen dem Kreuz Ulm-Elchingen und Dreieck Hittistetten 8 Kilometer stockender Verkehr. A8 München-Salzburg in beiden Richtungen in Höhe Rohrdorf ist wegen Bauarbeiten nur eine Spur frei. Bitte bleiben Sie bei Stau auf der Autobahn. In Richtung München aktuell 6 Kilometer Stau ab Fraßdorf. Und die A92 München Richtung Deggendorf ist zwischen Erding und dem Rastplatz Moosburger Au Ost nach einem Unfall gesperrt. Es gibt eine Umleitung. Es staut sich ab Freising Ost. Soweit die Verkehrsübersicht.
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2: Der Oktober steht an und damit ist es Zeit für den, dürfen wir den in dieser Folge eigentlich so nennen, Franzi, Sternenhimmel?
3: Ja, schon.
2: Oder müssen wir umbenennen? Also eigentlich müssen wir sagen Planetenhimmel.
3: Thematisch hin.
2: Sehen wir auf jeden Fall gleich. Hallo, Stefan Geier hier aus dem IQ Wissenschaft und Forschung Team in ARD Sounds. Ich freue mich sehr, dass ihr dabei seid bei dieser Folge, in der wir wie immer Anfang des Monats über das sprechen, was es am Sternenhimmel zu entdecken gibt. Da war er schon wieder, der Sternenhimmel. Sagen wir mal am Nachthimmel, und das geht natürlich nur mit einer Frau bei uns im Team. Franzi Konitz heißt da. Hallo Franzi.
3: Hallo Stefan.
2: Und ich darf schon bisschen was spoilern. Wir haben einiges aus unserem, ja, nennen wir es mal, kosmischen Vorgarten für euch. Und dann gehen wir auch noch ein bisschen weiter weg zu den Riesen, genauer gesagt zwei Eisriesen, die sind dann eher im äußeren Sonnensystem. Und dann legen wir nochmal los, Franzi, hier gleich mit einem kurzen Blick auf den eigentlichen Sternenhimmel. Was gibt es da im Oktober zu entdecken?
3: Also erstmal ist es im Oktober vor allen Dingen sehr viel prächtiger, die Sternenpracht da oben, dank der längeren Nächte und der klareren Luft. Mhm. Da erscheinen die Sterne einfach viel klarer, sind deutlicher zu sehen. Und der eigentliche Sternenhimmel, da schaut schon völlig anders aus als in den Sommermonaten davor. Also wenn du jetzt so denkst, im Juli, da haben sich gegen 10 Uhr abends gerade so erstmal die ersten hellen Sterne so aus der Dämmerung geschält. Mhm. Und wenn du jetzt im Oktober gegen 10 Uhr abends zur gleichen Uhrzeit nach oben schaust, dann erwartet dich da, also außer es sind Wolken da, ein pechschwarzer und sternenübersäter Nachthimmel mit dann den typischen Herbststernbildern.
2: Wir haben immer wieder über die Herbststernbilder auch schon geredet, aber wir müssen nochmal drüber reden. Welche sind es denn?
3: Also das Prominenteste dürfte wahrscheinlich das Sternbild Cassiopeia sein. Das kennen viele, ist ja fast so bekannt wie der große Wagen, weil es auch so leicht zu erkennen ist. Seine Sterne bilden so den Buchstaben W.
2: Das Himmels W, sagt man.
3: Das Himmels W. Und dann gibt es noch Pegasus und Andromeda. Die sind als Sternbilder so ein bisschen frickeliger, weil ihre Form nicht so markant ist. Aber was man relativ leicht finden kann, sind drei helle Sterne im Sternbild Pegasus und ein Stern am Rand vom Sternbild Andromeda. Die bilden zusammen das Herbstviereck, also fast ein Quadrat. Und das siehst du gegen 22, 23 Uhr im Oktober ziemlich hoch im Süden am Himmel.
2: Das erlebe ich noch.
3: Das erlebst du auf jeden Fall noch. Aber dann war es das auch schon mit den Sternen und wir können uns den Planeten zuwenden, dem Planetenhimmel, und mit einem, ja, Merksatz weitermachen.
2: Der Merksatz.
3: Der, ja, Merksatz.
2: Ich, darf ich?
3: Du darfst.
2: Ich muss immer wieder überlegen. Also mein Vater erklärt mir jeden Sonntag unseren Nachthimmel und dann ist die Frage, bei welchem Planeten fangen wir an?
3: Genau, also erstmal, der Merksatz ist natürlich dazu da, um sich die Anfangsbuchstaben und die Reihenfolge der Planeten zu merken. Mein Vater steht dann also für Merkur und Venus. Die beiden sind aber nicht im Oktober zu sehen. Dann erklärt Erde, da sind wir selber und deshalb können wir auch beim Mars weitermachen. Und ab dem Mars kannst du über Jupiter, Saturn, Uranus und Neptun prinzipiell all diese Planeten im Oktober selbst beobachten, wenn du möchtest.
2: Okay, also dann offenbar einige Bewohner unseres kosmischen Hinterhofs können wir sehen. Dann fangen wir beim Mars an.
3: Vorhin war es noch der Vorgarten, Stefan.
2: Also ja. Vorgarten, Hinterhof.
3: Nachbarschaft.
2: Vielleicht müsste man sagen, wenn man Richtung Sonne schaut, ist es dann der Vorgarten und wenn man nach außen schaut, ist es dann der Hinterhof. Wäre eine Betrachtungsweise, also genau. Aber auf jeden Fall, wir fangen mal beim Mars an, unserem nächsten Nachbarplaneten der Erde. Das wäre dann im Hinterhof.
3: Richtig.
2: Wo sehen wir den?
3: Den siehst du nicht im Hinterhof, sondern im Oktober in den frühen Morgenstunden im Südosten. Und woran erkennst du den Mars? Du erkennst ihn vielleicht, wenn du genauer hinschaust, weil er ja als roter Planet gilt, ist er auch ein bisschen rötlich tatsächlich, also dieser Lichtpunkt vom Mars.
2: Dann,
3: das ist auffällig.
2: Mein Vater erklärt mir jeden, dann folgt der Jupiter. Wo ist der?
3: Richtig, den kannst du auch in den frühen Morgenstunden sehen, auch im Südosten, gar nicht so weit weg vom Mars, ein Stückchen links unter ihm. Und der ist heller, also das ist auffällig.
2: Der ist ja viel größer, aber er ist auch viel, viel weiter weg.
3: Ja, aber das ist kompliziert bei Planeten mit der Größe und der Helligkeit. Aber Jupiter,
2: ist mal eine eigene Folge wert, fast, gell?
3: Und wie viel Sonnenlicht reflektieren die. Er ist furchtbar, aber Jupiter wird heller sein als der Mars, wenn du ihn im Oktober anschaust.
2: Nächster Schritt, der Sonntag, Saturn.
3: Vom Saturn hatte ich schon im letzten Monat erzählt, da ging es um die Saturnringe, die jetzt wieder ein bisschen aufgetaucht sind. Auch im Oktober ist Saturn noch sichtbar, die ganze Nacht über. Am Abend, wenn du am Beginn der Nacht anfängst, dann im Südosten und im Laufe der Nacht wandert er dann in einem Bogen über den Himmel und geht am Morgen im Westen unter. Und wären wir jetzt im 18. Jahrhundert,
2: okay,
3: mit dem mein Vater erklärt mir jeden Sonntag unseren Nachthimmel, dann wäre der Vater nur bis zum Sonntag, also auch bis zum Saturn gekommen. Und danach, okay, war der Planetenhimmel zu Ende.
2: Weil man es noch nicht kannte.
3: Richtig, die beiden äußeren Planeten des Sonnensystems, also Uranus und Neptun, die wurden erst relativ spät entdeckt. Was vor allem daran liegt, dass alle anderen Planeten, haben wir jetzt gesagt, Mars, Jupiter, Saturn, die sind mit bloßem Auge zu sehen und auch recht auffällig. Also sie sind oft heller als alle anderen Sterne oder als alle Sterne am Himmel. Aber Uranus und Neptun sind so weit entfernt und dann auch zum Beispiel sehr viel kleiner als Jupiter, dass sie nicht mit bloßem Auge zu erkennen sind und man braucht ein Fernglas oder ein Teleskop, um sie überhaupt sehen zu können. Aber falls du sowas zu Hause rumstehen hast, ist der Oktober jetzt eben eine gute Gelegenheit.
2: Fernglas ja, Teleskop nein. Warum gerade im Oktober?
3: Weil beide Planeten A prinzipiell sichtbar sind, aber auch, weil beide Planeten nicht zu steil abends am Himmel stehen. Also die sind abends im Osten am Himmel, aber eben nicht zu steil. Wenn sie zu steil stünden, dann müsste man das Teleskop quasi senkrecht nach oben ausrichten. Das ist nicht sehr bequem für die Beobachtung. Ja,
2: oder so ein Prisma oder sowas.
3: Aber so stehen sie eben abends im Osten nicht allzu steil da. Und deshalb musst du eigentlich nur warten, bis es richtig dunkel geworden ist. Also da ist mit Dämmerung ist da nichts, weil eben diese beiden Planeten so leuchtschwach sind. Und dann könnte es aber klappen. Neptun kannst du Anfang Oktober jetzt gegen 21 Uhr beobachten, so zur Orientierung etwa 4 Finger breit rechts von Saturn. Ende des Monats dann schon 2 Stunden früher.
2: Und spielt auch die Zeitumstellung eine Rolle? Weil Ende Oktober stellen wir ja die Uhren wieder um. Am 25. glaube ich eine Stunde zurück. Mhm. Wenn wir ein bisschen länger schlafen. Wo finden wir Uranus?
3: Der Planet Uranus, der geht ein bisschen später auf als Neptun, auch im Osten. Am Anfang des Monats kannst du ihn ab etwa 22 Uhr sehen und Ende des Monats schon ab 20 Uhr. Und mit Uranus und dann Neptun sind wir auch am Ende des Merksatzes angekommen und im äußeren Sonnensystem gelandet. Und da bleiben wir auch gleich für unsere heutige Horizonterweiterung,
2: in der wir uns ja jeden Monat im Sternenhimmel beschäftigen mit dem, ja, Know Why, sagen wir, mit dem, was dahinter steckt. Ich hatte es ja schon zu Beginn der Folge angekündigt, die zwei Eisriesen, die da unterwegs sind, das sind dann wohl Uranus und Neptun. Was hat es mit denen auf sich?
3: Wenn du dir nochmal diesen Merksatz vornimmst oder dir die 8 Planeten im Sonnensystem vorstellst, dann sind die inneren 4 Planeten Gesteinsplaneten.
2: Merkur, Venus, Erde, Mars.
3: Richtig. Das heißt, in einem ersten Schritt erstmal konkret zur besseren Vorstellung, dass man auf ihnen festen Boden unter den Füßen haben kann. Also du kannst auf allen Planeten stehen.
2: Wir könnten dort spazieren gehen. Ja, theoretisch.
3: Theoretisch, das möchte ich eigentlich nur auf der Erde fahren. Das ist zu ungemütlich, aber der feste Boden, der ist prinzipiell da. Aber das unterscheidet diese inneren vier Gesteinsplaneten eben von den äußeren vier Planeten Jupiter, Saturn, Uranus und Neptun, weil es auf diesen Planeten keine feste Oberfläche gibt.
2: Wie stellt man sich das dann vor? Oder wie stellst du es dir vor?

0: Ich finde das sehr abstrakt. Es gibt keine feste Oberfläche und dann kommt dann so eine dünne Atmosphäre drüber. Stattdessen hast du die Atmosphäre außen und dann ist es so eine Art fließender Übergang von ihrer Atmosphäre in ihr Inneres. Also diese vier äußeren Planeten, die sollen zwar ebenso wie die Gesteinsplaneten, wie die Erde, einen Kern haben, der aus Eisen und Nickel besteht, aber außenrum bestehen sie größtenteils aus den beiden leichtesten Elementen, die es gibt, nämlich Wasserstoff und Helium. Und deshalb sind diese Planeten eben keine Gesteinsplaneten, sondern aus Mangel an einer festen Oberfläche eher Gasplaneten. Dann kommen wir jetzt aber zu den Eisriesen, denn diese vier kann man auch nicht über einen Kamm scheren.
1: Warum nicht? Da hat wieder jeder seinen eigenen Style, Charakter. Was sind die Unterschiede?
0: Es ist eher so, dass Uranus und Neptun eine Art eigene Kategorie bilden, verglichen mit Saturn und Jupiter. Zum Beispiel ist auffällig, wenn du dir die beiden anschaust, also Uranus und Neptun, dann sind die sehr viel massereicher als die Gesteinsplaneten. Zum Beispiel hat Uranus 14,5 Erdmassen und Neptun über 17 Erdmassen. Aber wenn du dann Uranus und Neptun mit Jupiter und Saturn vergleichst, dann sind die sehr viel masseärmer. Also Saturn hat über 95 Erdmassen und Jupiter als der größte Planet im Sonnensystem und der massereichste 318 Erdmassen.
1: Massereich, also das klingt so technisch, ja, das sind Giganten, Riesen, ja,
0: ich weigere mich immer schwer zu sagen im Weltraum, weil ja, okay, die Massenmonden, ja, man muss ja auch noch sich was übrig
1: sie
0: lassen.
1: Sie sind relativ groß für unseren Hinterhof.
0: Ja, aber ne, also du siehst allein schon an dieser Masse irgendwie, Uranus und Neptun scheinen irgendwie zusammenzugehören und Jupiter und Saturn irgendwie auch, aber so. Und da haben sich eben Forschende bereits eigentlich seit den 1940er Jahren gedacht, dass es kein Zufall ist, sondern es muss einen echten Unterschied geben zwischen diesen beiden Kategorien. Und diesen Unterschied haben sie gefunden in der chemischen Zusammensetzung, aus was diese Planeten bestehen tatsächlich. Und deshalb gelten Saturn und Jupiter als Gasriesen, Uranus und Neptun aber als Eisriesen.
1: Aber bei Eisriese, da habe ich schon so ein Bild im Kopf, so wie der Planet ausschaut, woraus er besteht. Eis eben.
0: Ja, aber wie so oft in der Wissenschaft ist dieses Bild falsch.
1: Okay.
0: Also, ne, weil ja, wenn ich auch Eisriese höre, dann denkt man so an eine vielleicht festgefrorene Kugel, wahrscheinlich aus gefrorenem Wasser, also Wassereis. Aber mit dem Begriff Eis bei Uranus und Neptun ist es komplizierter, weil Planetenwissenschaftler meinen damit nicht das, was wir Laien darunter verstehen. Stattdessen bezieht sich Eis auf die chemische Zusammensetzung und darauf, in welcher Form die Elemente, die Stoffe im noch sehr jungen Sonnensystem unterwegs waren und woraus sich dann die Planeten gebildet haben.
1: Okay, also unser Eis ist nicht deren Eis, sage ich jetzt mal. Also, und was ist dann ein Eis für die Planetenwissenschaftler?
0: Also es gibt prinzipiell drei Kategorien. Für Planetenwissenschaftler gilt erstmal alles als Gestein, was im noch jungen Sonnensystem, also mit junges Sonnensystem meine ich, als die Planeten sich noch gebildet haben, als es sie noch nicht gab. Also alles als Gestein, was kein Gas war. Also egal, wie nah an der Sonne oder wie weit weg, es war kein Gas. Als Gase hingegen gelten Stoffe, die bei jeder Entfernung von der Sonne, also egal wie nah oder fern, auch als Gase vorhanden waren. Also die nie gefroren waren. Oder ja, eben eigentlich nur Wasserstoff und Helium. Also die gibt es nicht als Feststoff, ne? Festen Wasserstoff ist kein Ding, außer unter Spezialbedingungen, aber Also Helium und Wasserstoff, kein Feststoff, keine gefrorene Variante. Und dann kommen wir eben zu den Eisen und das sind Stoffe, bei denen es teils war. Nahe genug an der Sonne ist es und war es warm genug, dass sie gasförmig waren, also verdampft waren. Aber je weiter weg von der Sonne, du wirst das so, ja, kälter ist es ja, desto weniger Energie. Und dann gefrieren diese Stoffe. Und zu den Eisen gehören eben Ammoniak, Methan oder eben auch Wasser.
1: Okay, also das habe ich jetzt verstanden. Das heißt also wirklich, für einen Planetenwissenschaftler ist Wasser ein Eis, egal in welcher Form, egal wo im Sonnensystem es ist.
0: Richtig, in diesem Kontext der Eisriesen und der Planetenentstehung. Und auf diesen Begriff des Eises bezieht sich eben dieser Begriff der Eisriesen, weil Saturn und Jupiter bestehen tatsächlich größtenteils aus den zwei Gasen Wasserstoff und Helium, wenn du von der reinen Masse ausgehst, dann bis zu 90% sind Wasserstoff und Helium. Also aus Stoffen, die noch nie gefroren waren in unserem Sonnensystem. Aber bei den Eisriesen Uranus und Neptun ist es anders. Da ist zwar auch ein Anteil an Wasserstoff und Helium drinnen, aber sie bestehen eben hauptsächlich aus schwereren Elementen wie Sauerstoff, Kohlenstoff oder Stickstoff, die dann eben Wasser machen oder Ammoniak oder Methan.
1: Und die waren früher gefroren.
0: Richtig. Genau dort, wo Uranus und Neptun im äußeren Sonnensystem entstanden sein sollen, waren diese Stoffe entweder selbst in gefrorenem Zustand oder in Wassereis eingeschlossen.
1: Also nochmal, diese Elemente waren früher gefroren, sind heute nicht gefroren und Uranus und Neptun sind auch keine Eiskugeln.
0: Nein, also selbst wenn sie damals bei der Entstehung gefroren waren, in dem Abstand von der Sonne, pipapo, heißt das nicht eben, dass diese Stoffe heute noch in Uranus und Neptun in gefrorenem Zustand vorliegen. Stattdessen, und ich kann mir das nicht vorstellen, stattdessen geht eben die Atmosphäre bei Uranus und Neptun aufgrund der extrem hohen Drücke und Temperaturen dann eben nahtlos von diesem gasförmigen Zustand in der Atmosphäre in eine Art flüssigen Zustand über.
1: Braucht man Fantasie.
0: Ja, braucht man Fantasie auch, weil das kannst du dir nämlich auch nicht vorstellen, wie so eine Art Ozean, der da rumschwappt, weil es gibt einfach auf der Erde und auch unter der Erde kein genaues Gegenstück, wodurch wir es uns besser irgendwie vorstellen können.
1: Okay, aber nochmal Jupiter, Saturn, Gasriesen, weil sie größtenteils aus Wasserstoff und Helium bestehen. Mhm. Uranus und Neptun sind die Eisriesen, weil sie eben aus Elementen bestehen, die bei der Entstehung da draußen im äußeren Sonnensystem ein Eis in Anführungsstrichen im gefrorenen Zustand zumindest waren.
0: Genau. Also, und das ist zumindest auch der derzeitige Wissensstand, weil der Knackpunkt ist, dass wir nicht in diese Planeten reingucken können, um wirklich sicherzustellen, woraus Uranus und Neptun unter ihrer Atmosphäre bestehen. Ne, da kannst keine Probe nehmen und sagen, oh ja, hier sind ehemalige oder hier sind Eise drin. Das sind nur Modelle und die haben an manchen Stellen auch so ihre Probleme.
1: Das heißt, da gibt es auch andere Meinungen.
0: Es gibt tatsächlich andere Meinungen. Ich habe für die Recherche für diese Folge eine Veröffentlichung, einen Fachartikel gefunden. Das ist eine Vorabveröffentlichung, aber die wird bald veröffentlicht. Also ja, Fachartikel von Expertinnen und Experten. Und laut diesem Artikel halten es die Forscher für möglich, dass Uranus und Neptun überhaupt keine Eisriesen sind, sondern dass sich unter ihrer Atmosphäre ein Ozean aus Gestein und Wasserstoff verbergen könnte. Und dann wären sie keine Eisriesen, sondern Magma-Ozeanriesen.
1: Okay, also das sagt uns, man kann sich eigentlich nie sicher sein, aber zumindest den aktuellen Wissensstand kann man ja mal besprechen. Dann haben wir auf jeden Fall gelernt, ob Gasriese jetzt Eise oder was, Magma-Ozean-Riese.
0: Magma-Ozean-Riese.
1: Wir sehen ihnen von außen offenbar nicht alles an, den Planeten im äußeren Sonnensystem, was sie im Inneren verbergen, aber wir können sie selber beobachten und natürlich bewundern im Oktober. Jupiter und Saturn als helle Lichter mit dem bloßen Auge. Und Uranus und Neptun mit Fernglas oder noch besser einem Teleskop. Dann sage ich vielen Dank, Franzi, dass du das mitgenommen hast in diese, ja, es sind schon ziemlich kalte Regionen da draußen und ja, ein bisschen Sterne waren ja dabei, aber hauptsächlich zu unserem Planetenhimmel. Aber ich schlage vor, wir bleiben schon bei diesem Wort Sternenhimmel, weil es sind einfach ja, viele verschiedene leuchtende Dinge, die wir immer entdecken können. Ich danke dir.
0: Bitte, bitte und sehr gerne.
1: Und noch ein Thema war diese Woche wichtig für uns im IQ-Team. Habt ihr vielleicht in den Nachrichten gehört, in den sozialen Medien? Da ist eine neue Katzenart viral gegangen, weil die jetzt erst entdeckt worden ist. Sieht wirklich besonders aus, aber keine Angst, wir werden jetzt nicht über Katzenvideos sprechen, sondern über die Geschichte dieser Entdeckung. Weil wir wollen die Frage klären, diese Katze, die im Dschungel von Bolivien entdeckt worden ist, warum ist das so sensationell? Und zwar nicht nur für Katzenfans. Und besondere Tiergeschichten, da ist bei uns klar, wer die Hintergründe ausführlich recherchiert hat. Jenny von Sperber aus dem IQ-Team ist wieder mal bei uns. Jenny, schön, dass du da bist.
2: Hallo.
1: Lass uns gleich reingehen, Jenny. Was hat's mit dieser Katze auf sich?
2: Ja, die ganze Geschichte, die fängt eigentlich schon vor 10 Jahren an. Da findet ein Mann auf einer Straße am Waldrand in Bolivien einen kleinen Kater, winzig klein. Mhm. Nimmt den mit nach Hause zu seiner Familie, denkt, es ist eine arme kleine Hauskatze, die keiner haben will. Und irgendwann fällt der Familie auf, das kann keine Hauskatze sein. Die bleibt so klein, gerade mal so schwer wie eine Ananas, die verhält sich irgendwie wild.
1: Und wilder offenbar als erwartet. Und sonst hat die ausgesehen wie eine normale Hauskatze oder ein Kater.
2: Ja, und nicht so richtig. Also dieser Kater war gefleckt wie ein Leopard. Das Gesicht sieht schon aus wie eine niedliche Hauskatze, aber hat ganz runde, kurze Ohren.
1: Und sind Sie dann diesem Verdacht nachgegangen, dass da was nicht stimmt?
2: Mhm. Also der Mann, der hat den Kater dann in eine Auffangstation für Wildtiere gebracht. Senda Verde heißt die ist so 2 Autostunden nordwestlich von La Paz, von der Hauptstadt. Und es ist die größte Auffangstation in Bolivien. Die gehört zu einem ganz großen Schutzgebiet noch dazu. Und da helfen sie Tieren, die in Not geraten sind und wildern die danach auch wieder aus. Also Affen und Faultiere und sowas.
1: Und die sind auch schon stutzig geworden und haben gedacht, na, da stimmt was nicht mit dem Kater?
2: Ja, die haben da eine bolivianische Biologin gefragt, die Paola Nogales Ascaruns. Und die ist Expertin, die hat sich diesen Kater angeguckt. Und die konnte den aber auch nicht so richtig einordnen. Erst hat sie gedacht, wahrscheinlich ist es eine nördliche Tigerkatze. Auf Latein heißt die Leopardus tigrinus. Die haben den kleinen Kater dann auch immer Tigrino genannt. Und diese Tigerkatzen, die sind weit verbreitet. Ja, die gibt es zwischen Südbrasilien bis rauf nach Costa Rica. Aber so richtig hat das eben auch nicht auf diesen Kater gepasst.
1: Okay, jetzt war man ja nur von außen. Wenn man von außen nicht weiterkommt, dann muss man wahrscheinlich tiefer reinschauen, könnte ich mir vorstellen, in die Katze, also die Gene untersuchen den Bauplan des Erbguts.
2: Ja, ganz genau. Die Biologin, die hat dann auch eine Gruppe von Genetikern gefunden, die gerade sowieso schon ein Forschungsprojekt über Tigerkatzen am Laufen hatten. Die haben das Erbgut von ausgestopften Tigerkatzen aus Museen untersucht und auch von lebendigen Tigerkatzen, weil die Ordnung reinbringen wollten in diese diversen Tigerkatzen-Unterarten, die es so gibt. Da hieß es erstmal, es gibt 2 und dann plötzlich 4 und dann 3. Und das war alles so ein bisschen unklar und da wollten die genetisch Ordnung reinbringen.
1: Und die Gene, die haben es dann gezeigt, also der kleine Kater, diese Art, war tatsächlich noch unbekannt.
2: Ja, genau so war es. Also es war wirklich eine ganz neue, eigenständige Art.
1: Und das ist allein schon besonders?
2: Das ist absolut besonders. Sowas hat es seit über 100 Jahren nicht gegeben. So große Säugetiere, die sind eigentlich alle längst entdeckt und wissenschaftlich beschrieben. Und die Genetiker, die haben jetzt aber die Genome genau verglichen, also mit all den anderen Tigerkatzenarten, die sie so hatten. Und haben dann alle möglichen Unterschiede und Veränderungen in den Genen festgestellt und haben herausgefunden, diese neue Art, die hat sich schon vor 1,4 Millionen Jahren von den anderen Tigerkatzenarten getrennt. Also das ist wirklich ein ganz neuer Zweig im Stammbaum von diesen kleinen Raubkatzen.
1: Und wenn ihr genauer wissen wollt, was das für den Katzenstammbaum jetzt wirklich bedeutet, was die Artenschützer in Bolivien jetzt damit machen, dann könnt ihr die ganze Folge hören in ARD Sounds, IQ, Wissenschaft und Forschung. Ich bin Stefan Geier und ich wünsche jetzt noch viel Spaß mit dem Podcast Sonntag hier auf BR24.
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3: 19 Uhr. Die Nachrichten des Bayerischen Rundfunks mit Benedikt Schriegle. Die Übersicht. Merz begründet weitere Ukraine-Hilfen mit Stabilität Europas. Oktoberfest verzeichnet Besucherrekord. Diözese Eichstätt hat mit Christian Wirz wieder einen Bischof. Das Wetter in Bayern, wolkig und einzelne Schauer. In der Nacht kühlt es ab auf 13 bis 3 Grad. Kiew. Bundeskanzler Merz hat bei einem Besuch in der Ukraine dem angegriffenen Land weitere Unterstützung in Höhe von 1 Milliarde Euro zugesichert. Laut Merz ist die auch notwendig für die Zukunft der politischen Ordnung in Europa. Im ARD-Bericht aus Berlin sagte Merz, dafür brauche es eine stabile Regierung in Deutschland. Europa hänge an der Stabilität Deutschlands, so Merz. Deswegen sei es jetzt besonders wichtig, in der Regierung zusammenzubleiben. Merz wurde von einer Wirtschaftsdelegation nach Kiew begleitet. Am Rande des Treffens unterzeichneten deutsche Firmen Kooperationsabkommen mit ukrainischen Rüstungs- und Energieunternehmen. Das Gesamtvolumen beträgt nach Regierungsangaben 6,5 Milliarden Euro. Während des Besuchs gab es mehrere Male Luftalarm. Eine russische Drohne schlug in einer Brücke in Kiew ein. Es gab 2 Verletzte. München. Das Oktoberfest 2026 war das meistbesuchte in der langen Wiesngeschichte. 7,4 Millionen Gäste kamen in den gut 2 Wochen. Wiesenchef Scharpf erklärte, trotz der starken Besucherströme sei es aufgrund eines neuen Sicherheitskonzepts zu keiner Überfüllung gekommen. Überschattet wurde das Oktoberfest von einem tödlichen Unfall. Ein Mitarbeiter des Freefall Towers wurde von einer Gondel eingeklemmt. Am heutigen letzten Wiesentag gab es einen weiteren schweren Unfall. Ein 47-jähriger Mitarbeiter wurde von einer Schiffsschaukel im Bereich der Halswirbelsäule getroffen und musste reanimiert werden. Für Schlagzeilen hatte auch der Tod einer 90-Jährigen gesorgt, die im Krankenhaus starb, nachdem sich ihr Rollstuhl im Geschirr eines stehenden Kutschpferds verfangen hatte. Berlin. Hessens Ministerpräsident Rhein hat eine neue Debatte über den Umgang mit der AfD im Bundestag ausgelöst. Rhein hatte sich im Magazin Stern dafür ausgesprochen, dass die AfD Ausschüsse leiten darf. Bisher waren ihre Kandidaten bei den Abstimmungen im Bundestag regelmäßig durchgefallen. Aus den Fraktionen von Union und SPD kommt aber Widerstand. Die parlamentarische Geschäftsführerin der Unionsfraktion, Dos Santos Vinz, sagte, es gebe keinen Anspruch auf einen Ausschussvorsitz. Der Sprecher der SPD-Fraktion, Fiedler, wirft Rhein vor, auf die Narrative der AfD reinzufallen. Eichstätt. Mit einem feierlichen Gottesdienst ist der neue Bischof der Diözese Eichstätt in sein Amt eingeführt worden. Der 55 Jahre alte Christian Wirz hat vom Botschafter des Papstes seine Ernennungsurkunde erhalten und nahm anschließend auf dem Bischofsstuhl Platz. Von seinem Vorgänger Gregor Maria Hanke bekam Wirz einen besonderen Schulterschmuck überreicht, das sogenannte Rationale. Er ist nur noch in 3 weiteren Bistümern in Europa üblich. Wirz sagte in seiner Predigt, derzeit gebe es für die Menschen genug Grund für Sorgen, aber diese dürften nicht das letzte Wort haben. Er wolle die Menschen einladen, die Diözese zu einem Ort zu machen, von dem sich Frieden ausbreite. Wirz war bislang Weihbischof in Freiburg und ist jetzt Deutschlands jüngster Diözesanbischof. Zum Sport. Tennisprofi Alexander Zverev hat seine Chance in Peking verpasst, wichtige Punkte für Platz 1 der Weltrangliste zu sammeln. Im Viertelfinale des ATP-Turniers in China unterlag er dem Serben Novak Djokovic in 3 Sätzen. Und in der Fußball Nations League hat die deutsche Nationalmannschaft der Herren heute Gelegenheit für eine Revanche gegen Griechenland. Anstoß in Thessaloniki ist um 20.45 Uhr. Im Hinspiel in Augsburg hatte das Team im ersten Heimspiel von Jürgen Klopp mit 0:1 eine Niederlage kassiert. Das Wetter in Bayern. In der Nacht Tiefstwerte von 13 bis 3 Grad, im Süden dazu öfter Schauer. Morgen im Norden überwiegend sonnig, an den Alpen bewölkt und regnerisch. Ab Dienstag dann freundlich bei maximal 18 bis 23 Grad. Es ist 19.04 Uhr. Die Verkehrsmeldungen mit einem Hinweis: A8 München-Salzburg in beiden Richtungen in Höhe Rohrdorf ist wegen Bauarbeiten nur eine Spur frei. Bitte bleiben Sie bei Stau auf der Autobahn. In Richtung München aktuell Stau ab Fraßdorf. Soweit der Service.
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4: Mit Edgar Endres. Unser Thema heute Abend ist nicht die griechische Küche, es ist das Spiel der deutschen Fußballer in Griechenland und damit natürlich auch der griechische Fußball. Das Nations League-Spiel in Thessaloniki könnte so richtig würzig werden und darüber möchte ich jetzt im Studio mit meinem Kollegen André Sim sprechen. André, du wirst gleich ab 20.45 Uhr das Spiel beobachten. Bei wem glaubst du, ist momentan die Stimmung besser? Bei den unerwartet gut spielenden Griechen oder nach dem 2-0 gegen Serbien bei der deutschen Elf?
5: Also normalerweise müsste es eine einzige Party sein, denn ich glaube, die Griechen haben ernsthaft nicht damit gerechnet, dass sie nach 3 Spieltagen tatsächlich auf Platz 1 in der Nations League-Gruppe sind, vor den Niederländern, vor den Deutschen. Und auf der anderen Seite, glaube ich, können die Deutschen auch ein bisschen positiv nach vorne gucken nach dem letzten Spiel gegen Serbien. Das war ja wirklich herzerfrischend, was sie dort gezeigt haben. Das Problem ist, du musst es jetzt wirklich schaffen, und ich glaube, das gelingt auch, sage ich gleich dazu, dieses Hinspiel gegen die Griechen in Augsburg aus dem Kopf zu bekommen. 30 Schüsse aufs Tor haben sie dort abgegeben. Insgesamt waren es wirklich 14 gute Chancen, die sie gehabt haben. Und letzten Endes, trotz 71% Ballbesitz, war es nichts für die Deutschen, sondern nur ein 0:1. Das muss natürlich diesmal deutlich besser werden. Aber ich glaube, genau mit dieser Mannschaft, so wie sie gegen Serbien gespielt hat, so wie sie immer wieder Löcher reingerissen haben, so wie sie es geschafft haben, auch mit variablen Positionswechseln, die sie da eingeleitet haben, dann die Griechen doch, die Serben doch ein bisschen ins Hintertreffen gelangen zu lassen, kann da schon einiges drin sein.
4: Tom Bischoff, Alexander Pavlovic und Florian Wirtz durften gegen die Serben richtig zaubern. Heute im kleinen Stadion in Thessaloniki dürfte das anders sein. Sind die drei für dich auch zukünftig das deutsche Mittelfeld-Trio oder werden die Platzhirsche wie Joshua Kimmich und Jamal Musiala gewaltig die Ellbogen ausfahren?
5: Das werden sie auf jeden Fall. Ich glaube, Joshua Kimmich hat das auch schon gemerkt beim Bundestrainer. So, hoppla, warum soll ausgerechnet ich denn abreisen? Ich bin der Kapitän. Ich bin doch eigentlich gesetzt. Hat das, glaube ich, auch sehr gut gemacht. Ist dann auch im Stadion gewesen in München. Wollte dann auch zeigen, ich bin bei der Mannschaft. Nicht nach dem Motto, ich bin der Stinkstiefel. Schau mal das dann zu Hause im Fernsehen an, sondern...
4: Alle Ronaldo,
5: völlig richtig, genau. Nee, er macht das ganz anders. Er macht das sehr clever und er ist ein herausragend guter Fußballer. Ja, es hat vielleicht in den 2 Spielen nicht so funktioniert. Das ist natürlich auch eine Philosophie, die Jürgen Klopp hat. Eine Philosophie, die ihm vielleicht jetzt noch nicht so liegt. Warum? Weil die Mannschaft ja wieder neu zusammengewürfelt ist. Das heißt, schon unter Julian Nagelsmann war sie ja nicht hundertprozentig eingespielt. Ich glaube, das muss erst mal sehen und das muss erst mal passieren. Und dann muss man auch sehen, ob Kimmich der Richtige ist. Um deine Frage aber so zu beantworten, ich fand natürlich schon auch, dass dieses Dreieck, diese Achse da super funktioniert hat. Vor allen Dingen Bischoff, nicht Stammspieler bei den Bayern. Richtig stark gewesen, zum ersten Mal in der Nationalmannschaft von Beginn angespielt, gleich ein Tor gemacht, super Zweikampfquote gehabt, sehr stark gefloatet auf den Positionen. Der hat natürlich schon seine Ansprüche angemeldet, aber ein Musiala, wenn er in Topform ist, der kann auch was.
4: Sportlich geht es ja heute Abend in der Nations League um einiges. In den anderen Gruppen sieht man, dass die großen Nationen wie Spanien, Frankreich, Portugal oder auch England nichts anbrennen lassen. Wie scharf ist Klopp, in die Phalanx der Genannten über kurz oder lang wieder einzubrechen?
5: Also er hat ja gesagt, wir wollen auf kurz und lang eine Mannschaft wieder kreieren, die jeden Gegner schlagen kann. Jeden Gegner bedeutet auch die Spanier, den Weltmeister, bedeutet auch die Franzosen, bedeutet auch die Engländer. Wenn wir jetzt mal gucken, die Spanier 3 Spiele in der Nations League, 3 Siege, hat ein bisschen gedauert, aber zuletzt auch jetzt ein 3:1 geschafft. Also das ist eine Mannschaft, die zermalmt dich im Prinzip mit diesem System Fußball, den da Luis de la Fuente spielen lässt. Dann über die Engländer, glaube ich, müssen wir nicht sprechen. 7:0, Ausrufezeichen gegen Kroatien, Slaven Bilic, der Trainer wackelt. Also die sind auch eingespielt. Thomas Tuchel hat da eine super Arbeit gemacht und macht die auch immer noch. Ja, und dann sieht es genauso auch mit den Franzosen aus. Neuer Trainer, Zizou, Olise, der zaubert da. Es ist schwer, weil die einfach einen riesen Fundus an Einzelkönnern haben. Du kannst es nur mit der mannschaftlichen Geschlossenheit, mit dieser Galligkeit schaffen. Ich glaube nicht, dass sie jeden immer schlagen können. Ja, das glaube ich nicht. Also so wie die Mannschaft 2014 war oder 2012, als man wusste, da wächst was so zusammen, dass wirklich es reichen könnte für den Weltmeistertitel. Aber ich glaube, dass wir so in die Top 4 schon wieder kommen können.
4: Argentinien wollen wir auch nicht vergessen. Ja. Die Griechen schwimmen auf einer kleinen Erfolgswelle, sind ungeschlagen mit 7 Punkten Tabellenführer. Wieso läuft es nach der verpassten WM eigentlich so gut?
5: Trainer Jovanovic hat einen Umbruch eingeleitet. Der weiß ganz genau, dass man dann eben auch die alten Platzhirsche mal austauschen muss. Griechen hatten davor eine Mannschaft, die einen Schnitt hatte weit über 30 Jahre. Das ist auch immer so in der Geschichte eigentlich Usus gewesen, dass man gesagt hat, die Älteren, die bringen es auch. Jetzt hat man einen Umbruch gemacht und unter anderem mit Karezas dieses super Wunderkind drinnen, der inzwischen einen Marktwert hat von 40 Millionen, spielt inzwischen beim BVB. Mit Zollis hast du einen, der von Genk für 40 Millionen zu Arsenal gewechselt ist. Ja, und so hast du halt peu à peu eine Mannschaft aufgebaut, die sehr gut ist. Die Älteren sind so langsam rausgebracht worden und er hat eine ganz klare Philosophie. Die Neuen, die da sind, hören auf den Trainer. Die Alten wissen ganz genau, wenn wir nicht Spuren haben, wir ein Problem. Und dementsprechend ist das eine Einheit. Und dann kommen wir wieder auf das zurück, was ich gerade gesagt habe. Natürlich kann man gewinnen aus deutscher Sicht, auch gegen die Großen, aber nur, wenn du wirklich diese mannschaftliche Geschlossenheit hast. Und das haben die Griechen momentan.
4: Danke, André. Wir sind heute Abend beim Spiel der deutschen Fußballer live und komplett dabei. Und ob dort das Casting mit Jürgen Klopp als Bundestrainer weitergeht, zumindest für den abgereisten Serge Gnabry, muss Klopp ja wieder einen neuen bringen, vielleicht der Lennart Kahl. Das erklärt uns Philipp Weißkirch.
6: Basierend auf dem letzten relativ guten Spiel, glaube ich, haben wir ganz gute Chancen, heute auch das Spiel sogar zu gewinnen.
7: Also, dass sie Fußball spielen, dass sie sich engagieren, dass sie rennen, dass sie laufen.
8: Im Stadion da wird die Stimmung brutal sein, aber Deutschland wird gut dagegenhalten können, sage ich.
6: Definitiv. Wenn er die Achse beibehält mit Pavlovic, Bischof und der Wirtz, das sah schon ziemlich gut aus.
9: Ich bin von hier. Ich bin hier geboren, ich lebe in Darmstadt. Also ich bin für beide Mannschaften unentschieden.
7: Dann halte ich Sebastian Schweinsteiger 2-0.
8: 3:2 für Deutschland.
10: 2-0. 2-1 für Deutschland.
11: Unentschieden, 2-2.
12: 3-0 Deutschland.
13: 3-1.
14: 2-1 für Deutschland.
15: Dankeschön. Yes. Yes. Tollen Tag. Viel Spaß. Ciao. Ciao.
16: Viel Spaß noch. Ciao.
17: Vor diesem Spiel gegen Griechenland schüttet Jürgen Klopp erstmal einen großen Sack Lob über seinen gesamten Kader aus.
18: Wenn man ganz ehrlich ist.
17: Und man soll ja ehrlich sein.
18: Wenn man ganz ehrlich ist, hätten alle Spieler im Camp verdient zu spielen. War eine ganz, ganz tolle Atmosphäre, extrem hohe Qualität im Training.
17: Wenn es danach geht, dürfte der Bundestrainer seine Castingshow auch in Thessaloniki fortsetzen. Mit Debütanten bzw. einigen neuen Gesichtern in der Startelf.
18: Wir wollen eine Mannschaft auf den Platz bringen, die eine Chance hat, das Spiel zu gewinnen. Eine wirkliche Chance. Und wie viel Wechsel wir dafür brauchen, müssen wir morgen gucken.
17: Tja, könnte also sein, dass es Veränderungen gibt, aber vielleicht nur wenige. Denn,
18: wenn man ganz ehrlich ist,
17: dann will man die, die gegen Serbien so gut gespielt haben, doch jetzt wiedersehen.
19: Ja, es hat unglaublich viel Spaß gemacht, mit den beiden zu zocken.
17: Alexander Pavlovic hören wir hier und mit den beiden meint er Tom Bischof und Florian Wirtz. Sie haben gegen Serbien,
18: wenn man ganz ehrlich ist,
17: ein überragendes Mittelfeld gebildet. So ehrlich muss auch Pavlovic zu sich selber sein.
19: Man kann sehen, dass wir alle drei mit dem Ball was drauf haben und ja, ich glaube auch gegen den Ball haben wir uns auch sehr gut ergänzt und sehr gut geholfen.
17: Und nun die Wiederholung. Pavlovic jedenfalls hat die Einsatzgarantie von Klopp schon bekommen. Übrigens genauso wie Jonas Urbich. Er wird wieder das deutsche Tor hüten.
20: Jetzt geht es darum, dass wir wieder diese Schärfe reinkriegen, um das stetig und in dem Fall gegen Griechenland wieder abrufen, wo wir noch eine Rechnung offen haben.
17: Urbich kriegt also als einziger Keeper 2 Spiele. Damen und Atubolu werden erstmal nicht gecastet. Tendenz? Never change a winning team.
21: Wir wollen den Fußball entwickeln und dazu war das Serbien-Spiel ein sehr guter Hinweis, wie das aussehen kann und das wollen wir jetzt nochmal versuchen.
17: Denn am Ende geht es im Fußball, geht es in der Nations League,
18: wenn man ganz ehrlich ist,
17: auch um Ergebnisse. Die hat Klopp bei seinem Neuanfang bisher nicht als das Allerwichtigste eingestuft. Jetzt klingt das ein bisschen anders.
21: Für den Moment ist alles okay, aber wir wissen schon, warum wir hier sind. Also wir fliegen ja nicht 2,5 Stunden her, übernachten vorher, übernachten nachher, um dann am Ende hier irgendwie so ein bisschen zu kicken. Wir wollen um die 3 Punkte wirklich kämpfen und ich hoffe, dass uns das gelingt.
17: Ansage vom Bundestrainer. Ehrlich und geradeaus.
4: Ja, und wir sind ab 20.45 Uhr hier komplett live dabei. Außerdem spielen parallel heute Abend in der deutschen Gruppe die Niederländer gegen Serbien. In der Gruppe 4 gibt es dann auch noch Spiele. Portugal ohne Cristiano Ronaldo gegen Norwegen und Wales trifft auf Dänemark. Die Nürnberger Fußballerinnen führen im Kellerduell kurz vor der Pause gegen Hoffenheim mit 1:0. Gestern beweisen die Münchnerinnen beim Verfolger Frankfurt, dass sie in der Bundesliga einfach über allen stehen. Trotz eines starken Gegners geht die ungeschlagene Serie einfach weiter. Martina Knief.
11: Ecke, Ecke, Ecke, Tor, Tor, Tor. Das ist seit Jahrzehnten der Schlachtruf der Frankfurter Frauenfußballfans. So wie in der 18. Minute haben sie es sich aber nicht gedacht. Ecke Frankfurt. Tor Bayern München. Clara Bühl schloss den Konter der Münchnerinnen sicher ab und erzielte damit das Tor des Tages. 1:0 gewonnen, Tabellenführung ausgebaut und seit nun 48 Spielen in Folge in der Bundesliga nicht verloren. Irgendwie ja nichts Neues mehr, aber für Clara Bühl immer wieder schön.
12: Ehrlich gesagt freuen wir uns über jeden Sieg, den wir einfahren. Erstens, weil es ein gutes Gefühl ist, es ist ein schönes Gefühl. Es gibt Selbstvertrauen und ich glaube, wir können unglaublich stolz drauf sein, wenn wir die Spiele

0: so hintereinander gewinnen. Das zeigt einfach unsere Qualität und vor allem unsere Konstanz, die wir ja auf den Platz bringen.
1: Es ist diese Konstanz, die die Bayern-Frauen auszeichnet, aber auch die individuelle Klasse im Kader. Damit sind sie der Konkurrenz enteilt. Frankfurt war im Spitzenspiel nah dran, hat es aber nicht geschafft, den Bayern ein Bein zu stellen. Trainer Nico Arnautis fand dann auch lobende Worte für sein Team.
2: Trotzdem waren wir sehr nah dran, ein Tor zu machen. Und so viele Torchancen hatte Bayern München auch nicht. Und da muss man meiner Mannschaft, glaube ich, trotzdem ein Kompliment machen. Ist sehr, sehr schade. Wir sind natürlich enttäuscht, dass wir nichts mitnehmen konnten.
1: Und so ziehen wohl auch in dieser Saison Clara Bühl und Co. im Trikot von Bayern München einsam ihre Kreise an der Tabellenspitze. Die Frauenbundesliga könnte ein bisschen mehr Ausgeglichenheit vertragen, muss aber auch aufpassen, nicht jedes Jahr die besten Spielerinnen ins Ausland, vor allem nach England, zu verlieren. Eine Aufgabe von mehreren für die FBL-Präsidentin Katharina Kiel.
3: Wir versuchen nicht nur viel über die Frauenbundesliga zu reden, sondern auch viel zu tun, genau dafür, dass wir eben auch eine attraktive, wettbewerbsfähige Frauenbundesliga am Ende entwickeln, wo sich am Ende dann eben auch Topspielerinnen ganz bewusst dafür entscheiden, in Deutschland Fußball zu spielen.
1: Denn diese Fußballerinnen entscheiden die Spiele und Clara Bühl gehört zu den Besten ihres Fachs.
4: Da schau her, je oller, desto doller. Das gilt wohl für Novak Djokovic. Mit 39 Jahren knackt der Serbe im Viertelfinale von Peking den an Nummer 1 gesetzten Alexander Zverev mit 4:6, 6:4 und 6:4. Franziska Schock.
5: Alexander Zverev muss den Traum von der Übernahme der Weltranglistenspitze erstmal vertagen. Der US Open und French Open Sieger hat im Viertelfinale von Peking das Topduell gegen den Serben Novak Djokovic in 3 Sätzen verloren. Damit kann er beim Asian Swing die Spitze der Tennis-Weltrangliste noch nicht übernehmen. Zverev startete zwar stark und sicherte sich den ersten Satz, doch Djokovic war im Anschluss stärker. Der 39-Jährige zeigte trotz zuletzt gesundheitlichen Problemen eine beeindruckende Leistung. Für Djokovic ist der Erfolg in 2 Hinsichten besonders. Er hat sein 32. Match in Serie beim Turnier in Peking gewonnen und damit einen historischen Rekord aufgestellt. Für Zverev war es im 15. Duell mit Djokovic dagegen bereits die 10. Niederlage.
4: Die Nummer beim deutschen Meister Magdeburg war für die Erlanger Handballer mal wieder eine klare Nummer zu groß. Deutlich verlieren die zuletzt 3-mal siegreichen Franken in Sachsen-Anhalt. Jens Lampe.
6: Das war ein ungefährdeter Start-Zielsieg für den SC Magdeburg, der Mitte der ersten Halbzeit schon 12:7 führte und mit einem 19:11 Halbzeitvorsprung in die Kabinen ging. Nach dem Wechsel dehnten die Magdeburger gegen die tapfer kämpfenden Erlanger ihren Vorsprung auf bis zu 10 Tore aus. In der 34. Minute stand es 22:12, aber die Gäste aus Franken, die wehrten sich, die versuchten, das Ergebnis in erträglichen Bahnen zu halten und schafften Ergebniskosmetik am Ende. Dieser 35:28 Erfolg des SCM, der den deutschen Meister wieder an die Tabellenspitze der Handball-Bundesliga bringt.
4: Und Erlangen liegt nach 7 Spielen mit 7:7 Punkten auf Platz 9. Für die Ice Tigers aus Nürnberg ist der Meister aus Berlin in der deutschen Eishockey-Liga doch eine Nummer zu groß gewesen. Im Spitzenspiel verlieren die Franken mit 1:4, bleiben aber nach 7 Spielen noch Tabellenführer vor den Eisbären, die ein Spiel weniger haben. Jens-Christian Gußmann.
7: Matchwinner dieser Begegnung ist Eisbärenstürmer Ty Ronning gewesen. 3-mal traf er beim 4:1 seiner Eisbären gegen Nürnberg. Aber ganz wichtig auch einer der beiden neuen Goalies, Jonas Neffin, der anschließend auch noch von den Fans gefeiert wurde und der deswegen extra alleine auf die Fankurve zulaufen durfte. Und dann hieß es nochmal Arme hoch der Fans. Ronning, er hat die Treffer zum 2:1, zum 3:1 und zum 4:1 erzielt. Das waren wichtige Treffer, aber entscheidend der Ausgleich durch Andy Eder. Denn Nürnberg bis dahin eigentlich mehr am Drücker. Aber dieser gewaltige Kracher, den es da in der 32. Minute gab, der hat die Mannschaft geweckt und sie dann erst wieder auf Kurs gebracht. Und so gewinnen die Eisbären das Spitzenspiel gegen den Tabellenführer mit 4:1.
4: Besser läuft für Straubing in Schwenningen beim 4:2. Die Niederbayern sind nach zuletzt 3 Siegen mittlerweile Tabellenvierter. Bremerhaven schlägt Frankfurt mit 2:1. Ingolstadt verliert gegen Köln mit 3:6. Iserlohn gegen Krefeld 3:2 und Wolfsburg gegen Mannheim 4:1. Und im Abendspiel ab 19 Uhr steht es zwischen München und Augsburg im ersten Drittel noch 0:0. Mehr Chaos geht wohl nicht in der Formel 1. In Malaysia entscheidet mehr oder weniger der strömende Regen den großen Preis von Bahrain und davon erzählt uns nun Achim Scheu.
8: Vor dem Start prasselnder Regen und als es dann losgehen sollte, nachdem die Streckenposten das stehende Wasser aus den Kurven irgendwie rausgeschafft hatten, da gab es dann Probleme, technische Probleme in den neuen Anlagen.

0: Minuten gedauert, bis es endlich losgehen konnte. Am Ende dann die Erlösung für Max Verstappen, der erste Sieg des Jahres im Red Bull. Für ihn Kimi Antonelli im Mercedes baute als Zweiter seine WM-Führung aus und Lewis Hamilton als Dritter, der fuhr ebenfalls ein sehr, sehr starkes Rennen. Der größte Verlierer war George Russell, der kurz vor Schluss auf Rang 3 liegend mit Antriebsproblemen ausschied.
1: Die Situation ganz vorne scheint also fast schon entschieden zu sein. Kimi Antonelli profitiert heute gewaltig vom Aus von George Russell und deshalb prophezeit unser Reporter einen ganz jungen Weltmeister.
0: 84 Punkte Vorsprung sind es jetzt von Kimi Antonelli auf seinen Teamkollegen George Russell, aber es sind ja auch noch 7 Rennen zu fahren und da ist noch nichts entschieden. Also ich prognostiziere wahrscheinlich gar nicht allzu kühn, dass am Ende Kimi Antonelli Weltmeister wird im Mercedes, weil er einfach das beste Gesamtpaket über die komplette Saison gesehen hat und dann dazu auch noch wirklich sehr, sehr abgezockt fährt, obwohl er erst 20 Jahre alt ist. Aber richtig entschieden ist noch nichts, auch weil die Red Bull, auch die Ferrari, ab und zu auch mal die McLaren zumindest vorne reinschnuppern können und die Mercedes ärgern können. Mercedes hat ein neues Setup an den Start gebracht, jetzt in Malaysia, und das hat nicht so richtig funktioniert. Ich kann mir gut vorstellen, dass sie schon nächste Woche beim nächsten Grand Prix in Singapur wieder auf ihr altes Setup zurückgehen. Letzten Endes wird, ich wage die Prognose, es aber reichen, dass Kimi Antonelli, dass ein Mercedes Weltmeister 2026 wird.
1: Bei den Basketballern aus München, da flutscht es richtig in der Bundesliga, während es in der Euroleague zuletzt 2 Rückschläge gab. National ist das Münchner Team aktuell absolut dominierend. Gegen Oldenburg gibt es in der heimischen SAP-Arena ein klares 113-60 gegen den Tabellenzweiten. Die Bayern haben ihre ersten 3 Saisonspiele deutlich gewonnen. Der europäische Basketball ist in Aufregung und das liegt an 3 Buchstaben. NBA, die größte und umsatzstärkste Basketballliga der Welt, will in den europäischen Basketball investieren und mit der NBA Europe schon 2027 eine eigene Liga an den Start bringen. Die deutschen Topclubs Alba Berlin und der FC Bayern Basketball wollen dabei sein und hoffen auf Millionenumsätze. Doch noch ist vieles offen. Jakob Rüger.
2: Marco Baldi ist seit 37 Jahren Manager von Alba Berlin.
3: Da gab es jede Menge Entwicklungen. Aber das, was sich jetzt anbahnt, wird ein Quantensprung. Sowohl für die Basketballlandschaft als auch für die Sportlandschaft.
2: Denn die NBA verspricht mit ihrer eigenen Liga, die ein neuer Europapokal werden soll, Umsätze im 3-stelligen Millionenbereich. Investoren sollen in die Liga und Vereine investieren und werden mit Wertsteigerung gelockt. Bayerns Basketballgeschäftsführer Adrian Sarmiento spürt jetzt schon, dass dadurch
4: die NBA mit ihrem Vordringen in den europäischen Markt wirklich auch die gesamte Finanzbranche gerade auf die Basketballwelt oder auf Basketball-Europa, das ist, glaube ich, die richtige Perspektive, aufmerksam gemacht. Und wir merken das aber an dem Interesse und Gesprächsanfragen und so weiter, die uns erreichen, genauso. Der europäische Basketball boomt richtig im wahrsten Sinne des Wortes.
2: Doch er ist derzeit ein Minusgeschäft. Viele Vereine können in der Euroleague, dem höchsten europäischen Wettbewerb, nur mithalten, weil sie einen Mäzen im Rücken haben. Alba Berlin sah in diesem Wettbewerb keine Perspektive und verließ die Euroleague vor einem Jahr. Auch weil Marco Baldi auf die Karte NBA Europe setzt.
3: Bietet nämlich die Möglichkeit, dass dieser sehr beliebte, populäre, globale Sport Basketball, der aber in Europa leider sehr fragmentiert ist, mit zig Clubwettbewerben, dass der eine klare Ordnung kriegt, eine Einheit kriegt und damit aus meiner Sicht das Hauptwachstumshemmnis eliminiert werden kann.
2: Die NBA Europe soll eine Liga mit 12 festen Startern und 4 jährlichen Qualifikanten werden. Die NBA hat dafür die großen europäischen Metropolen wie Paris, Berlin oder London im Auge. Und man will, dass große Fußballvereine wie zum Beispiel Real Madrid oder Manchester United mit ihren Teams antreten. Derzeit werden Gespräche zwischen NBA und Euroleague über eine Zusammenarbeit geführt. Gut, findet Adrian Sarmiento.
4: Was sicherlich keinen Sinn macht, ist, dass es 2 konkurrierende Wettbewerbe gibt, sondern es muss, wenn dann, ja irgendwie einen gemeinsamen Weg geben. Und da bin ich mir auch ziemlich sicher, dass es den geben wird. Und wie auch immer dann die Zukunft aussieht, glaube ich auch, dass die großen Basketball-Brands Europas dann da alle mit dabei sind.
2: Doch bei nur 12 festen Teilnehmern bleiben arrivierte Vereine, die bislang Euroleague spielen, auf der Strecke.
3: Das ist echt ein komplizierter Prozess. Und die Aussagen der NBA, die sie öffentlich treffen, sind auch die sie uns gegenüber treffen. Die Aussage ist, 27 geht's an Start. Da fragt man sich zunehmend, wie sollen das bitte gehen?
2: Aus NBA-Kreisen ist zu hören, dass es bis Jahresende Klarheit geben soll über Teilnehmer, Budget und Ligasystem.
1: Bleibt absolut spannend. Am 2. Oktober ist Netflix mit einer neuen Dokumentation über Deutschlands

0: erfolgreichsten Rennfahrern an den Start gegangen. In Schumacher 94, die Geburt einer Legende, wird Michael Schumachers Weg zum ersten deutschen Formel-1-Weltmeister nachgezeichnet. Seine Frau Corinna und viele Wegbegleiter liefern eindrucksvolle Episoden aus diesem so bedeutenden Jahr der Sportgeschichte. Unser Kollege Jens Gideon hat vor knapp 3 Jahren selbst eine Dokumentation über Michael Schumacher veröffentlicht.
1: 1994. Michael Schumachers Startpunkt auf dem Weg zur Legende. Ein Film über Liebe und Hass, Sieg und Niederlage, Leben und Tod.
2: Senna, my goodness!
3: Und hier ist Senna in einem schweren Unfall.
2: He's still in the car.
4: The race has been stopped, the red flag is out.
5: Alle waren ruhig. Es war ziemlich ruhig.
1: Corinna Schumacher, wie wir sie vielleicht noch nie erlebt haben. Offen, warm, aufgeräumt. Sie erzählt über den damals 25-jährigen Michael und sich selbst.
5: Da fing es zum ersten Mal an, dass wir gedacht haben, wow, das ist wirklich gefährlich.
1: Der 1. Mai 1994 hat die Formel 1 und das Leben von Michael Schumacher nachhaltig verändert.
5: Dieses Imola-Wochenende ist eigentlich wie ein richtig fieser Traum.
1: Das Drama um Michaels größten Konkurrenten Ayrton Senna ist Zentrum dieser Netflix-Doku. Und Corinna ist über 100 Minuten lang eine überzeugende Hauptdarstellerin. Mit dem Gefühl von heute für die Situation von damals.
5: Und wenn du mit jemandem zusammen bist, wo du dich jeden Tag drauf freust, ist doch toll. Und das war so.
1: Die Schicksale, Machtkämpfe, Skandale und Erfolge gehören zu diesem Schumacher-Jahr 1994. Aber sie werden fast klein hinter dieser Frau, die 13 Jahre nach dem tragischen Skiunfall ihres Mannes von ihrer Liebe erzählt.
5: Ich komme aus Schwalmtal. Ich bin vorher nicht bis Frankfurt gekommen und dann war ich auf einmal in Mexiko. Wenn man dann jung ist und dann auf einmal durch die Welt tingeln kann, das war mega.
1: Es war die Reise zu Michaels erstem WM-Titel und hinein in ein Leben als Nationalheld. Die Doku zeigt uns den kompromisslosen Kämpfer auf der Strecke und den sensiblen Menschen außerhalb des Fahrerlagers. Die Episoden seiner Frau und vieler Wegbegleiter versetzen uns erfolgreich zurück ins Jahr 1994, als Michael Schumacher der erste deutsche Formel-1-Weltmeister wurde.
0: Das Jahr 1994 ist auch Teil unserer preisgekrönten ARD Sounds Podcast-Serie Schumacher Geschichte, eine Ikone von Jens Gideon. Diese Serie wird Sie genauso in Ihren Bann ziehen wie die neue Doku bei ARD Sounds. In Slowenien nutzt einer die Gunst der Stunde, ein Belgier bei der Rad-EM, weil der Beste fehlt, und zwar Tadej Pogacar. Holger Gerska.
6: Im vergangenen Jahr musste sich Remco Evenepoel noch mit dem Europameisterschaft Silber anfreunden. Tadej Pogacar gewann auch diesen Titel. Nun fehlte der Slowene verletzungsbedingt ausgerechnet in seiner Heimat. Der Weg war frei für den Zeitfahrweltmeister aus Belgien, der damit in der kommenden Saison in Straßenrennen das Trikot des Europameisters tragen darf. Evenepoel lieferte aber auch Drama. Er attackierte in der vorletzten Runde gemeinsam mit dem Italiener Giulio Ciccone, stürzte in einer Rechtskurve, fiel ins Verfolgerfeld zurück, attackierte wieder und schloss auch wieder zu Ciccone auf. Der Zweiersprint war dann äußerst knapp. Eine Millimeterentscheidung zugunsten von Remco Evenepoel. Die Jury brauchte dafür minutenlang. Silber und Bronze gingen also an die beiden Italiener Ciccone und Scaroni. Die deutsche Mannschaft zeigte sich stärker als bei der WM vor einer Woche in Kanada und schaffte es, Emil Herzog in der ersten größeren Gruppe zu platzieren. Aus der heraus sprintete der frühere Juniorenweltmeister auf einen starken 7. Platz.
0: Und noch einmal der Blick in die deutsche Eishockeyliga zum Abendspiel zwischen München und Augsburg. Kurz vor Ende des ersten Drittels immer noch keine Tore, 0:0. Und der Tipp in etwa 75 Minuten Deutschland in Thessaloniki gegen Griechenland in der Nations League. Sie können hier live und komplett dabei sein.

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3: 19.30 Uhr, die Nachrichten des Bayerischen Rundfunks mit Benedikt Schregle. Die Übersicht: Merz begründet weitere Ukraine-Hilfen mit Stabilität Europas. Oktoberfest verzeichnet Besucherrekord. Die Diözese Eichstätt hat mit Christian Würz wieder einen Bischof. Das Wetter in Bayern, wolkig und einzelne Schauer. In der Nacht kühlt es ab auf 13 bis 3 Grad. Kiew. Bundeskanzler Merz hat bei einem Besuch in der Ukraine dem angegriffenen Land weitere Unterstützung in Höhe von 1 Milliarde Euro zugesichert. Laut Merz ist die auch notwendig für die Zukunft der politischen Ordnung in Europa. Im ARD-Bericht aus Berlin sagte Merz, dafür brauche es eine stabile Regierung in Deutschland. Europa hänge an der Stabilität Deutschlands, so Merz. Deswegen sei es jetzt besonders wichtig, in der Regierung zusammenzubleiben. Merz wurde von einer Wirtschaftsdelegation nach Kiew begleitet. Am Rande des Treffens unterzeichneten deutsche Firmen Kooperationsabkommen mit ukrainischen Rüstungs- und Energieunternehmen. Das Gesamtvolumen beträgt nach Regierungsangaben 6,5 Milliarden Euro. Während des Besuchs gab es mehrere Male Luftalarm. Eine russische Drohne schlug in einer Brücke in Kiew ein. Es gab 2 Verletzte. München. Das Oktoberfest 2026 war das meistbesuchte in der langen Wiesngeschichte. 7,4 Millionen Gäste kamen in den gut 2 Wochen. Wiesenchef Scharp erklärte, trotz der starken Besucherströme sei es aufgrund eines neuen Sicherheitskonzepts zu keiner Überfüllung gekommen. Überschattet wurde das Oktoberfest gleich zu Beginn von einem tödlichen Unfall. Ein Mitarbeiter des Freefall Towers wurde von einer Gondel eingeklemmt. Am heutigen letzten Wiesentag gab es einen weiteren schweren Unfall. Ein 47-jähriger Mitarbeiter wurde von einer Schiffsschaukel im Bereich der Halswirbelsäule getroffen und musste reanimiert werden. Für Schlagzeilen hatte auch der Tod einer 90-Jährigen gesorgt, die im Krankenhaus starb, nachdem sich ihr Rollstuhl im Geschirr eines stehenden Kutschpferds verfangen hatte. Berlin. Hessens Ministerpräsident Rhein hat eine neue Debatte über den Umgang mit der AfD im Bundestag ausgelöst. Rhein hatte sich im Magazin Stern dafür ausgesprochen, dass die AfD Ausschüsse leiten darf. Bisher waren ihre Kandidaten bei den Abstimmungen im Bundestag regelmäßig durchgefallen. Aus den Fraktionen von Union und SPD kommt aber Widerstand. Die parlamentarische Geschäftsführerin der Unionsfraktion, Dos Santos Vinz, sagte, es gebe keinen Anspruch auf einen Ausschussvorsitz. Der Sprecher der SPD-Fraktion, Fiedler, wirft Rhein vor, auf die Narrative der AfD reinzufallen. Eichstätt. Mit einem feierlichen Gottesdienst ist der neue Bischof der Diözese Eichstätt in sein Amt eingeführt worden. Der 55 Jahre alte Christian Würz hat vom Botschafter des Papstes seine Ernennungsurkunde erhalten und nahm anschließend auf dem Bischofsstuhl Platz. Von seinem Vorgänger Gregor Maria Hanke bekam Würz einen besonderen Schulterschmuck überreicht, das sogenannte Rationale. Er ist nur noch in 3 weiteren Bistümern in Europa üblich. Würz sagte in seiner Predigt, derzeit gebe es für die Menschen genug Grund für Sorgen, aber diese dürften nicht das letzte Wort haben. Er wolle die Menschen einladen, die Diözese zu einem Ort zu machen, von dem sich Frieden ausbreite. Würz war bislang Weihbischof in Freiburg und ist jetzt Deutschlands jüngster Diözesanbischof. Zum Sport. Tennisprofi Alexander Zverev hat seine Chance in Peking verpasst, wichtige Punkte für Platz 1 der Weltrangliste zu sammeln. Im Viertelfinale des ATP-Turniers in China unterlag er dem Serben Novak Djokovic in 3 Sätzen. Und in der Fußball Nations League hat die deutsche Nationalmannschaft der Herren heute Gelegenheit für eine Revanche gegen Griechenland. Anstoß in Thessaloniki ist um 20.45 Uhr. Im Hinspiel in Augsburg hatte das Team im ersten Heimspiel von Jürgen Klopp mit 0:1 eine Niederlage kassiert. Das Wetter in Bayern? In der Nacht Tiefstwerte von 13 bis 3 Grad, im Süden dazu öfter Schauer. Morgen im Norden überwiegend sonnig, an den Alpen bewölkt und regnerisch. Ab Dienstag dann freundlich bei maximal 18 bis 23 Grad. Es ist 19.34 Uhr. Die Verkehrsmeldungen mit einem Hinweis: A8 München-Salzburg in beiden Richtungen in Höhe Rohrdorf ist wegen Bauarbeiten nur eine Spur frei. Bitte bleiben Sie bei Stau auf der Autobahn. In Richtung München aktuell Stau ab Vrasdorf. Soweit der Service.
0: 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Jetzt die Reportage.
4: Draußen blinkt die Neonreklame, drinnen dampft das Omelett. So groß wie der ganze Teller und sensationell fluffig, so wird es hier am Beginn der Route 66 schon seit mehr als 100 Jahren über die Theke geschoben. Die Wirtin im Restaurant Lou Mitchells in Downtown Chicago heißt Audrey. Sie schenkt nochmal Kaffee nach, bevor sie ihren Gästen eine gute Reise wünscht auf der Mutter aller Straßen.
2: Wir sind der Ausgangspunkt. Leute aus aller Welt kommen her und sind total aufgeregt. Denn so kann man dieses Land wirklich erleben. Unterwegs, im Auto, von A nach B, nach C und D. Das ist so cool, dass diese eine Straße den gesamten Weg entlang führt.
1: On their route, which is really cool that one road will take you all the way.
4: Die Route 66 führt durch eine Kleinstadt nach der anderen, immer über die Hauptstraße mitten durchs Zentrum. Das bringt damals vor 100 Jahren wirtschaftlichen Aufschwung hier in Illinois. Getreide, Mais und Fleisch und während der Prohibition auch Alkohol kommen damals von den kleinen Farmen auf die großen Absatzmärkte in Chicago, Springfield, St. Louis. Und im Gegenzug, so erklärt es der Route 66-Historiker Bill Thomas, bringen die Autotouristen aus der Großstadt ihr Geld hinaus aufs Land. Ein echter Turbo für die Konjunktur, der das Bild der Landstraße verändert.
5: The service station, the roadside motel.
6: Die Tankstelle, das Motel am Straßenrand, kleine Cafés, Campingplätze. Alles, was Reisende brauchen, um von hier nach da zu kommen, ist entlang der Route 66 entstanden. Sie hatte entscheidenden Einfluss darauf, wie wir uns in diesem Land fortbewegen und reisen. Major impact on the way we move and travel in this country.
7: The USA in your Chevrolet. America is asking you to call.
4: Die USA im eigenen Auto bereisen. Dieser Traum wird in den 1950er Jahren für immer mehr Menschen bezahlbar. Das Auto wird zum Ausdruck und Antrieb für sozialen und wirtschaftlichen Aufstieg in den USA. Immer größer, immer komfortabler. Und die Route 66 ist ihre prominenteste Bühne, quer durch das ganze Land, von damals bis heute, seit 100 Jahren. Traveling east, traveling west. Doch das glitzernde Versprechen von automobiler Freiheit gilt im Amerika der Rassentrennung nicht für jeden, erklärt Lionel Kimball Jr. Er ist Professor für afroamerikanische Geschichte an der Chicago State University.
8: Ein eigenes Auto bedeutete Freiheit und es war ein riesiges Statussymbol. Wer eins fuhr, der verfügte über das nötige Einkommen. Doch die meisten afroamerikanischen Arbeiter konnten sich kein eigenes Auto leisten.
4: Eine schwarze Mittelschicht entsteht in den USA erst mit Verzögerung. Und sie trifft auf Probleme entlang der Route 66 in Zeiten der Bürgerrechtsbewegung. Häufige Polizeikontrollen, Läden, Restaurants und Motels nur für Weiße. Wie allgegenwärtig der Rassismus entlang der Straße zur Freiheit damals war, haben Zeitzeugen der Historikerin Erica Holtz vom Illinois State Museum berichtet.
9: Eine Frau erzählte uns, immer wenn wir auf die Toilette mussten, hielten wir am Straßenrand an. Und ich wurde dann immer wütend und fragte, warum haben wir nicht bei dem Restaurant gehalten, an dem wir gerade vorbeigefahren sind. Erst viel später wurde ihr klar, dass ihre Eltern nicht wussten, ob sie dort willkommen gewesen wären. Sie wollten verhindern, dass ihre Kinder diese Demütigung erleiden müssen.
8: Schwarze Menschen gingen in Restaurants und wurden nicht bedient. An Tankstellen bekamen sie keinen Sprit. Sie schliefen in ihren Autos, weil es keine Hotels gab, die sie beherbergen wollten. Erst das Green Book hat die Art und Weise, wie sie reisen konnten, wirklich revolutioniert.
10: It's really revolutionized the way we travel. Hey.
4: The Negro Motorist Green Book von Victor Hugo Green erscheint von 1937 bis 1967. Ein Verzeichnis sicherer Unterkünfte und privater Herbergen für schwarze Reisende in den USA. Um, wie es darin heißt, peinliche Situationen zu vermeiden. Eine Chiffre für Diskriminierung und Gewalt.

0: Haus von Mrs. Robinson war einer dieser Safe Spaces entlang der Route 66, 1501 East Jackson Street in Springfield, Illinois. Es steht noch heute. 3 Stockwerke, an der Ecke ein Türmchen, direkt gegenüber der kleinen Kirche. 1964 wird die Rassentrennung in den USA illegal und die Route 66 ist eine Straße für alle. Das Haus von Mrs. Robinson droht seitdem zu verfallen und der Route 66 ergeht es damals ähnlich. Die Regierung baut ein Autobahnnetz und die neuen Interstates sind viel schneller, weil sie um die Städte herumführen. 1985, also nach 60 Jahren als Highway, wird die ikonische Route 66 wieder außer Betrieb gesetzt. Die kleinen Städte entlang der alten Route verfallen. So wie hier in Atlanta, Illinois. Der Güterzug schleicht noch hindurch, aber die Leuchtschrift am alten Kino blinkt schon lange nicht mehr. Und die meisten Schaufenster entlang der Hauptstraße sind mit Brettern vernagelt. Es sind Orte wie Pontiac, Lincoln, Gardner oder Towanda in Illinois, die sich heute neu erfinden wollen, als lebendige Denkmäler für Freiheit auf 4 Rädern. Für die Sehnsucht nach Westen und die Idee, dass es woanders vielleicht besser sein könnte.
1: Je weiter man die Straße entlang fährt, desto mehr sieht man die guten Seiten Amerikas, aber auch die schlechten. Und genau darum geht es. Das hier ist Amerika auf einer Straße.
2: It's America on a road.
3: Autos aus den vergangenen 100 Jahren knattern durch Springfield in Missouri. Die Geburtsstadt der Route 66 feiert. Es ist der offizielle Auftakt für die Feierlichkeiten in diesem Jahr.
4: A lot of nice cars.
5: Lots of really fun cars.
6: I like the old fashioned about them.
7: Oh, it's amazing.
5: It's awesome.
3: Einige haben bunte Route 66 Shirts an, Route 66 Kappen auf dem Kopf. In einem Hotel in Springfield haben Beamte aus mehreren Bundesstaaten vor 100 Jahren ein Telegramm losgeschickt. Darin wurde der Name der neuen Straße von Ost nach West bekannt gegeben. 66, 66. Darum gilt Springfield als Geburtsort. Aber was macht den Reiz der Route 66 heute noch aus?
8: For me, the Route 66 is historic.
9: Part of history. So everybody wants to travel it and see what it's all about.
10: It's just a nostalgia.
11: It's very iconic.
3: Historisch, pure Nostalgie, einfach Kult. Jeder hat davon gehört, jeder will wissen, wie es ist. Die Route 66 führt auch durch Texas. Ein legendärer Stop dort ist das Big Texan in Amarillo. Ein riesiges Restaurant mit Holzveranda draußen, Empore drinnen, Souvenirshop, angeschlossenem Motel und eigener Brauerei. Klar gibt's ein Route 66 Bier zum 100. Geburtstag, erzählt Patrick Lee, der Enkel des Restaurantgründers.
12: One beer we have that's selling really well right now is we literally brewed it just for the 100th year anniversary of Route 66.
3: Patricks Opa hat das Big Texan 1960 gegründet für die Cowboys und die Route 66 Reisenden. Oben auf der Empore des großen Restaurants sorgen Elvis und Carmen für Route 66 Feeling. Unten beginnt gerade wieder die Steak Challenge.
13: Attention, Big Texan! We have Hapuni here, all the way from Dallas. Attention, our 72-ounce Steak Challenge!
3: Dafür ist das Big Texan bekannt. Wer innerhalb von 60 Minuten alles aufessen kann, vor allem ein riesiges 2-Kilo-Steak, gewinnt, muss nicht zahlen. Auf einem Holzpodest in der Mitte sitzt ein Mann, guckt konzentriert auf seinen Teller. Er will es versuchen.
13: Let's give him the Big Texas. Yeehaw! Yeehaw!
3: Der 30 Jahre alte Patrick erzählt, sein Opa hat sich das damals ausgedacht, als die Cowboys ins Restaurant kamen und ihm auffiel, dass die Route 66 Reisenden so fasziniert von den Cowboys waren. Sie waren Entertainment.
12: The tourists love seeing the cowboys at his restaurant, like entertainment for his guests on Route 66.
3: Die Cowboys konnten ziemlich viel essen und als einer von ihnen 4,5 Steaks verzehrte, sagte sein Opa, wer das essen kann, muss nicht zahlen. Das war 1960 und ist bis heute Tradition. Rekord waren 46 Leute, die es hier an einem Abend versucht haben.
12: I think the most we ever had in one night was like 46 people trying the 72-ounce steak in one day.
3: Nichts für Iris und ihre Schwester Birgit. Sie schauen sich im

0: Souvenirshop um. Hinten in der Ecke steht ein Terrarium mit einer echten Klapperschlange. Texas-Feeling eben. Iris und Birgit wollen die gesamte Strecke abfahren.
1: Wir sind gestartet in Chicago und fahren jetzt weiter nach Santa Monica. Wir sind 5 Wochen unterwegs. Ja, das ist so ein To-Do, was man einmal im Leben gemacht haben sollte.
0: Nach Texas führt die Route 66 in den Bundesstaat New Mexico. Etwa 180 Kilometer sind es von Amarillo bis nach Tucumcari. Der 5000-Einwohner-Ort liegt direkt an der historischen Route 66 und ist bekannt für seine Motels mit den bunten Neonschildern. Im Motel Safari checken gerade Gäste ein. Das Motel Safari gibt es seit 1959. Rich Havlick hat es vor einem Jahr übernommen. Rich kommt aus Minnesota, aber seine Liebe zur Route 66 hat ihn zum Motelbesitzer gemacht. Los ging alles mit seinem ersten Route 66-Trip vor ein paar Jahren.
2: Ich habe mich so frei gefühlt. Ich begann, mich nach Jahrzehnten zu sehnen, die ich nie erlebt habe. Und ich wollte mehr davon. Es ist schwer zu erklären. Die Route 66 passt zu mir wie ein Puzzleteil.
0: Im Geburtsjahr kommen noch mal mehr Touristen, erzählt Rich. Aber viele Orte an der Route 66 sind inzwischen verfallen. Auch in Tucumcari erinnern zum Beispiel verlassene Tankstellen an die Hochzeiten.
2: Was sich zum Negativen ändert, ist, dass viele Orte an der Route 66 keine kleinen, privat geführten Motels oder Geschäfte mehr sind. Ich hatte zum Beispiel während meiner 4-jährigen Suche nach einem Motel den Fuß in der Tür bei einem in Missouri. Eine Frau hatte es 50 Jahre geführt. Am Ende haben die Töchter das Motel an einen Konzern verkauft. Nun ist es verschwunden.
0: David Nidell kennt die Herausforderungen. Er ist der Vizepräsident des Route 66-Vereins New Mexico. Nidell sitzt in Albuquerque im Historic Route 66-Diner. Hier drin fühlt es sich an wie eine Reise zurück in die 50er Jahre. In der Ecke steht eine alte Jukebox. Poster und Zeitungsartikel von früher hängen an den Wänden. Die Kellnerinnen tragen wie damals Minikleider mit Schürze. Die Möbel im Stil der 50er Jahre. Die Route 66 Association hat auch Veranstaltungen für das Jubiläumsjahr geplant. Festivals, Ausstellungen, Oldtimer-Touren. Aber vor allem geht es ihr um die Zukunft der Route 66, sagt David Nidell.
3: Our Association helps.
4: Unser Verein unterstützt Maßnahmen zur Denkmalpflege. Und wir versuchen, Unternehmen entlang der Route dabei zu unterstützen, profitabel zu bleiben.
0: Der Verein will Geschichte bewahren. Und davon ist auch im berühmten El Rancho Hotel im etwa 2 Stunden entfernten Gallup viel zu spüren. Hollywood-Geschichte. John Wayne, Katharine Hepburn, Spencer Tracy, Henry Fonda. Sie alle haben hier gewohnt, wenn in der Gegend Western gedreht wurden. Das historische El Rancho liegt direkt an der Route 66, praktisch um Filmausrüstung hierher zu transportieren und ideal für die Schauspieler, denn die Drehorte lagen quasi direkt vor der Tür. Für viele Route 66-Touristen ist das El Rancho
5: a must. It's a must. You can't miss this place, you know?
0: Ein Muss, diesen Ort darf man nicht verpassen, sagt Stefano. Der Italiener organisiert Route 66 Motorradtouren. Gerade hat er wieder eine Reisegruppe ins El Rancho geführt. Dieser Ort steckt so voller Geschichte, hat so viel Charme, ist Stefano begeistert.
5: This place has got so much history and so much charm.
0: In der Lobby ein riesiger offener Kamin. Rechts und links führt eine imposante, geschwungene Holztreppe mit rotem Teppich nach oben. Dort auf der Empore überall Fotos von den Berühmtheiten, die hier übernachtet haben. Die Zimmer sind benannt nach den Stars, die darin geschlafen haben. Leroy McRae arbeitet seit Jahrzehnten im El Rancho, ganz in Schwarz gekleidet mit schwarzen Cowboy-Stiefeln und schwarzem Cowboy-Hut, unterhält er die Gäste mit Geschichten. Zum Beispiel, wie sich Errol Flynn weigerte, sein Pferd in den Stall gegenüberzubringen und stattdessen direkt ins Hotel ritt.
4: Er ist mit seinem Pferd durch die Eingangstür geritten, den Flur runter bis in die Bar und hat für sich selbst einen Whisky bestellt. Und für sein Pferd ein Bier. 2 Wochen später kam John Wayne und wollte sich nicht übertrumpfen lassen. Auch er ist mit seinem Pferd in die Bar geritten. Aber Errol Flynn war der Erste.

0: Geschichten wie diese und die Route 66 direkt vor der Tür. Eine Kombi, die Touristen aus aller Welt hier Halt machen lässt.
1: Eine US-Flagge knattert im Wind, verrostete historische Maschinenteile und Alltagsgegenstände stehen zwischen Kakteen. Um das renovierte Schulgebäude herum fast nur Ruinen. Das ist die ehemalige Eisenbahnsiedlung Goffs in der kalifornischen Mojave-Wüste. So wie hier muss es sich wohl auch in der sogenannten Dust Bowl angefühlt haben, Mitte der 1930er Jahre. Eine extreme Dürreperiode verwüstete damals große Teile des mittleren Westens der USA. Besonders betroffen war Oklahoma.
2: Well, it was the actual dust and the wind blew for 2 years.
3: Der Staubsturm ging 2 Jahre lang und er fraß das Land regelrecht auf, einfach alles. Also mussten die Familien, um zu überleben, nach Westen gehen. Dort hingen Schilder. Es gibt hier Arbeit. Und so fing das mit der Route 66 an.
2: And so that started the Route 66.
1: Sharon Garrison hat die Folgen der Dust Bowl-Katastrophe selbst erlebt. Ihre Familie kam aus Oklahoma nach Kalifornien. Heute kümmert sie sich mit ihrer Tochter um die Erinnerung an diese Zeit. Im ehemaligen Sunset Camp im Central Valley ist sie selbst aufgewachsen.
2: I was born, our family lived here in the camp.
1: Sunset Camp liegt rund 150 Kilometer nordwestlich von Los Angeles im Central Valley, einer der wichtigsten Agrarregionen der USA. Die meisten Dust Bowl-Flüchtlinge suchten hier ihr Glück. Der Wirtschaftsjournalist und Dust Bowl-Historiker Rick Wortsman hat die Migration intensiv erforscht.
4: I think there are about 400,000.
5: Es waren um die 400.000, die kamen, magnetisch angezogen von Kalifornien, diesem Bild von Sonne, Wohlstand und einem besseren Leben, wie man es von Postkarten und Obstkistenetiketten kannte.
1: Doch die Realität sah oft ganz anders aus.
5: Oft waren die Löhne schlecht und die Bedingungen miserabel. Wer Glück hatte und in einem staatlichen Farmarbeitercamp landete, hatte es etwas besser, aber es war längst nicht so wie auf den Obstkistenetiketten.
1: Wer Arbeit fand, musste oft einen Teil des ohnehin geringen Lohns gleich wieder für Unterkunft und Lebensmittel ausgeben. Viele andere lebten zunächst in improvisierten Lagern an der Straße.
2: People were camped.
3: Die Leute hatten hier am Straßenrand Lager aufgeschlagen. Die Schlange reichte eine ganze Meile weit zurück. Die Regierung sagte, wir müssen irgendwas mit all diesen Leuten anfangen. Sie mussten eben für mehr Raum sorgen. Und wir wohnten also dann in einem dieser Cottages. Im Grunde einfach kleine Häuser mit 2 Schlafzimmern.
1: Präsident Franklin D. Roosevelt ließ im Rahmen des New Deal 13 Lager wie Sunset Camp bauen. Untergebracht werden konnten dort allerdings nur vergleichsweise wenige der insgesamt rund 400.000 Migranten. Berühmt wurde ihre Geschichte durch John Steinbecks Roman Früchte des Zorns und die Verfilmung von John Ford.
6: You going to California, true?
7: Oh, we gotta go. I seen the handbills about how much work they is and high wages too.
1: Trotzdem ist dieses Kapitel der amerikanischen Geschichte weitgehend in Vergessenheit geraten und damit auch die Rolle der Route 66. Das müsse sich ändern, sagt Leah Stack. Sie ist Kuratorin des Route 66 Museums in Kingman in Arizona.
8: In der Dust Bowl herrschte wirklich unvorstellbare Armut.
1: Im Museum steht ein alter Lieferwagen wie jener, mit dem auch die Familie Jode in Früchte des Zorns nach Kalifornien aufbricht.
9: California had started this massive campaign for tourism.
8: Kalifornien hatte gerade eine große Tourismuskampagne gestartet, um die Mittelschicht anzusprechen. Der aber ging es gut, die wollte gar nicht weg. Aber die Werbebotschaften vom schönen Kalifornien, den Arbeitsplätzen und Zitrusplantagen trafen den Nerv bei den Verzweifelten, vom Schicksal Getroffenen. Sie fuhren los über die Route 66, denn das war die wichtigste Route nach Südkalifornien. Das ist die Geschichte der Route 66, über die niemand gerne spricht.
9: The main way to get to Southern California at the time. It's the story of Route 66 that nobody wants to talk about.
1: Wie gewagt der Aufbruch war, zeigt der überladene Kleinlaster im Museum. Matratzen, Möbel und Hausrat stapeln sich bis über die Bordwände. Doch als immer mehr Menschen ankamen und keine Arbeit fanden, wurden die Grenzen Kaliforniens zunehmend abgeschottet.
8: Die Polizei und die Handelskammer von Los Angeles wollten kontrollieren, wer kommt. Sie legten sich sogar mit Sheriffs an der Grenze an und hielten Flüchtlinge auf.
1: Die Familie von Sharon Garrison hatte Glück. Sie kam durch und fand im staatlichen Sunset Camp günstigen Wohnraum und sanitäre Anlagen.
3: Mein Vater lernte ein paar Farmer kennen, die Arbeitskräfte suchten. Er sagte, ich stelle euch eine Crew zusammen, die euch hilft. Und so wurde er Arbeitsvermittler.
1: Für viele andere brachte erst der Zweite Weltkrieg die ersehnte Arbeit. In Kalifornien boomte die Rüstungs- und Flugzeugindustrie.
5: Die Leute aus Oklahoma, Arkansas und so weiter gingen in die Army oder die Rüstungsindustrie. Für die Ernte mussten die Farmer die ersten Gastarbeiter aus Mexiko holen.
1: Auf dem Gelände des früheren Sunset Camp leben bis heute Wanderarbeiter.
3: Weißt du, es zeigt einfach, dass man es schaffen kann, überleben kann.
2: You can survive.
1: Für viele der Dust Bowl-Flüchtlinge war der beschwerliche Weg nach Südkalifornien, bei allen Schwierigkeiten, der Weg in eine bessere Zukunft. Vor allem in der Landwirtschaft im Central Valley, aber auch in den städtischen Regionen wie Los Angeles oder Santa Monica am Endpunkt der Route 66 an der Pazifikküste.
10: Das Riesenrad auf dem hölzernen Pier am Strand ist das Wahrzeichen von Santa Monica, mit Blick über den Sand und den Pazifik. Hier hört die Route 66 auf, wenn man dem Schild glauben will, das hier steht, mitten auf dem Pier. Touristen stehen Schlange, um Fotos zu machen. Allerdings interessiert sich nur ein Teil davon für die Route 66.
11: De hecho, no sabemos como el significado. Todo el mundo hace fila para tomarse la foto en el 66.
10: Adriana steht nur deshalb hier an, weil es andere auch tun. Benny aus Brasilien ist aber tatsächlich von Arizona über die 66 hergefahren. Erst im Videospiel zu Hause, jetzt in der Realität. Das offizielle Ende der Straße ist eigentlich woanders. Aber zum Meer fährt eh jeder und die Fotos werden am Pier natürlich viel schöner. Deshalb gibt es seit 2009 hier auch ein Schild, erklärt ganz pragmatisch Lawrence Salisbury von Santa Monicas Tourismusbehörde.
12: So we also have a commemorative end of the trail sign that's on the Santa Monica Pier, where you can go visit, get beautiful.
10: Lawrence steht dort, wo die Route 66 historisch korrekt aufhört, beim Mel's Diner, an einer verkehrsreichen Kreuzung gleich neben der Stadtautobahn, knapp 2 Kilometer hinterm Strand.
12: We're standing at Mel's Diner, which is at the intersection of the I-10 and Lincoln Boulevard. That's the official historic end of the road.
10: Historisch traf die 66 hier auf einen anderen Highway, die bekannte Küstenstraße Highway 1. Allerdings erst seit 90 Jahren, wenn man es genau nimmt. Vorher endete die 66 weiter im Osten, mitten in Los Angeles, in Downtown. Mit der wachsenden Stadt sei der Highway aber weiter Richtung Pazifik gewandert, sagt Lauren.
12: And as progress across the American West expanded and more people started to move to LA and it started to develop, that's when they advanced the road and they made it come all the way here to the Pacific Ocean in Santa Monica.
10: Santa Monica feiert trotzdem kräftig mit beim 100. Geburtstag.
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15: A8 München-Salzburg in beiden Richtungen in Höhe Rohrdorf ist wegen Bauarbeiten nur eine Spur frei. Bitte bleiben Sie bei Stau auf der Autobahn. In Richtung München aktuell Stau ab Fraßdorf. Das Wetter in Bayern in der Nacht, in Mittelfranken vereinzelt, von Schwaben bis nach Oberbayern öfter Schauer und einzelne Gewitter. Sonst meist klar, es kann später Nebel aufziehen. Die Tiefstwerte zwischen 13 Grad am Bodensee und 3 Grad in manchen Tälern Frankens. Morgen in Alpennähe viele Wolken und noch ein paar Schauer, vereinzelt auch Gewitter, sonst trocken und von Norden her wird es dann im Laufe des Tages zunehmend sonnig. Am Dienstag und am Mittwoch zum Teil länger neblig trüb, zum Teil aber auch sonnig und meist trocken. Die Höchstwerte zum Wochenstart zwischen 18 und 23 Grad.

0: Es ist 20 Uhr.
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2: Der Nachrichtenüberblick um 8 mit Stefan Einöder. Guten Abend. Und das sind einige unserer Themen. Wer auf der Münchner Wiesn noch ein letztes Bier trinken oder eine letzte Runde Karussell fahren will, der muss sich beeilen. In ein paar Stunden ist das diesjährige Oktoberfest Geschichte. Die Festleitung, die hat schon Bilanz gezogen und ist zufrieden. Außerdem, Bundeskanzler Merkel hat der Ukraine die Solidarität Deutschlands versichert und bei einem Besuch in Kiew Militärhilfe zugesagt. Und Hessens Ministerpräsident Rhein von der CDU will der AfD in den Bundestagsausschüssen mehr Verantwortung zugestehen. Wir schauen gleich auf die Reaktionen. In den Bierzelten auf der Münchner Theresienwiese wird man sich heute Abend wieder in den Armen liegen. Das Oktoberfest geht zu Ende. Oberbürgermeister Dominik Krause sprach von einer absoluten Bilderbuchwiesen. Er sagte, das neue Sicherheitskonzept habe dafür gesorgt, dass es keine kritischen Überfüllungssituationen gab. Und das, obwohl in diesem Jahr so viele Besucher gekommen sind wie noch nie. Julia Binder mit der Abschlussbilanz.
3: Auch heute zum Abschluss sind noch mal tausende Menschen auf die Münchner Theresienwiese geströmt.
4: Den letzten Tag genießen, ja.
5: Dosen werfen, Spicker, Kettenkarussell.
6: Ich will das Teufelsrad fahren, weil ich liebe es, wenn sich alles dreht.
3: Die Stimmung ist entspannt. Viele flanieren bei perfektem Wiesenwetter zwischen den Fahrgeschäften und Buden. Gebrannte Mandeln und Lebkuchenherzen sind die Klassiker. Der Absatz ist laut Stadt in diesem Jahr gestiegen. Fahrgeschäfte, Biergärten und Zelte sind wie jeden Tag gut besucht.
7: Einfach gelassen, fröhlich, hervorragend. Freut uns.
8: Und jetzt lassen wir es uns noch gut gehen. Also ich fand es so schön wie schon lange nicht mehr, ehrlich gesagt. Also die letzten Jahre waren gut, aber jetzt dieses Jahr hat es eigentlich nochmal getoppt.
3: So sieht das auch der Veranstalter. Von einer Gute-Laune-Wiesn spricht Christian Scharpf, der Münchner Referent für Arbeit und Wirtschaft. Das Oktoberfest sei nach wie vor ein internationaler Besuchermagnet. Das Wetter war 16 Tage lang top. Das erklärt laut Scharpf auch den neuen Besucherrekord von 7,4 Millionen Gästen. Doch der ist dem Wiesn-Chef gar nicht so wichtig.
9: Das Ziel ist es nach wie vor nicht, immer noch weitere Rekorde aufzustellen, weil das Festgelände ist so groß, wie es halt ist und nicht beliebig vermehrbar. Deswegen bin ich aber froh, dass wir mit unseren Maßnahmen, die wir ergriffen haben, zur Besucherlenkung, aber auch zur Kommunikation so gut gelegen sind.
3: So konnten in diesem Jahr Überfüllungssituationen verhindert werden. Das neue Sicherheitskonzept habe funktioniert. Das Gesamtbild dieses Rekordfestes spiegelt sich auch in den Zahlen der Einsatzkräfte wider. Weitgehend friedlich und entspannt, so die Bilanz der Polizei. Und Sprecher Thomas Schelshorn freut ganz besonders,
10: dass die Anzeigenbereitschaft junger Frauen und Mädchen sich erhöht hat. Und da werden dann Delikte, Grabschen oder dergleichen, was da sexuelle Belästigung darstellt, auch angezeigt.
3: Arbeitsreich war das 191. Oktoberfest für die Mitarbeiterinnen und Mitarbeiter des Eicher Sanitätsdienstes. Mehr als 8.400 Patienten haben sie versorgt, rund 40% davon allein wegen zu viel Alkohol. Michel Belzian, der Leiter.
11: Der höchste gemessene Atemalkoholwert sind 3,8 Promille. Darüber hinaus wird es oft schwierig, weil die Patienten dann oft motorisch und oft auch kognitiv nicht mehr dazu in der Lage sind, dieses Gerät fachgerecht sozusagen zu bedienen und da reinzupusten. Also die Dunkelziffer liegt wahrscheinlich noch ein bisschen drüber.
3: Überschattet wurde die Wiesn jedoch von zwei schweren Betriebsunfällen an Fahrgeschäften. Einer endete für einen Security-Mitarbeiter tödlich, der zweite passierte heute früh. Auch hier musste ein Mitarbeiter eines Fahrgeschäfts wiederbelebt und schwerst verletzt ins Krankenhaus gebracht werden. Licht und Schatten liegen nah beieinander. Und so strömt in den Zelten heute nochmal das Bier. Rund 6,7 Millionen Mass sind laut Veranstalter getrunken worden. Das sind fast 3% mehr als im Vorjahr. Bis kurz vor Mitternacht wird heute also nochmal gefeiert und genossen.
12: Ich bin schon seit 20 Jahren hier. Wir kommen aus Holland. Die Gemütlichkeit hier und das Bier und die Leute. Alles gut hier.
13: Noch die letzten Kräfte einmal rausholen, um dann tot heute Abend ins Bett zu fallen.
2: Die letzten Kräfte rausholen. 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

0: Die Diözese Eichstätt hat wieder einen Bischof. Christian Würz ist in einem feierlichen Gottesdienst im vollbesetzten Dom der oberbayerischen Stadt in sein neues Amt eingeführt worden. Würz war vorher Weihbischof in Freiburg und folgt Gregor Maria Hanke nach, der vor gut einem Jahr vorzeitig mit 70 Jahren zurückgetreten war. Daniela Olivares berichtet.
1: Der festlich geschmückte Dom ist bis auf den letzten Platz gefüllt. Gäste aus Politik, Kirche und Gesellschaft sind nach Eichstätt gekommen. Darunter Ministerpräsident Markus Söder und Kardinal Reinhard Marx. Dazu viele hundert Gläubige, die ihren neuen Bischof kennenlernen wollten. Dazu hatten sie nach dem Gottesdienst bei einem anschließenden Fest Gelegenheit. Der neue Bischof Christian Würz schüttelt viele Hände und führt kurze Gespräche. Das liegt dem 55-Jährigen besonders am Herzen.
2: Dass ich dann viele Menschen kennenlerne. Ich habe gehört, dass auch etliche aus meiner alten Heimat gekommen sind. Da freue ich mich, na klar, die wiederzusehen. Und zugleich freue ich mich sehr, dann die Eichstätter hier aus der Diözese kennenzulernen.
1: Denn in Bayern ist er noch ein Fremder. Er ist in Karlsruhe geboren und war bislang im Erzbistum Freiburg tätig. Viele Termine erwarten den neuen Oberhirten in den kommenden Wochen. Sitzungen, Firmungen, Schülergottesdienste. Und dann geht es auch an die härteren Themen: Finanzen, Beteiligung der Laien und Jugendarbeit. Doch zunächst heißt es erstmal ankommen. Im Amt und in Bayern.
0: Vor dem Winter nimmt Russland wieder verstärkt die Infrastruktur in der Ukraine ins Visier. Seit Tagen werden zum Beispiel in Kiew Brücken angegriffen und dem ukrainischen Militär fällt es zunehmend schwerer, dem was gegenzusetzen. In dieser Situation hat Bundeskanzler Merz heute Kiew besucht. Er hat Präsident Selenskyj ein neues Hilfspaket angeboten, das 1 Milliarde Euro für das Militär umfasst und 350 Millionen für Energieanlagen. Aus Kiew berichtet Rebecca Bartz.
3: Ankunft am frühen Morgen in Kiew. Außenminister Andriy Sibiha empfängt Bundeskanzler Friedrich Merz. Dem stehe ein umfangreiches Programm bevor, schreibt Sibiha auf dem Kurznachrichtendienst X und bedankt sich dafür, dass Merz zu einem so wichtigen Zeitpunkt in die Ukraine gereist ist. Gedenken der Getöteten in angespannter Sicherheitslage. Seit Wochen greift Russland vor allem die Hauptstadt Kiew an, setzt dabei immer wieder sogenannte Jet-Drohnen ein. Ihre Abwehr liegt im Fokus des neuen Hilfspaketes der Bundesregierung.
4: Wir stellen Mittel für die gemeinsame Herstellung von Anti-Jet-Drohnen zur Verfügung. Hier sind in den letzten Wochen bereits erhebliche technische Durchbrüche möglich gewesen. Sie bringen nun auch Tempo in die Produktion. Das stärkt die ukrainische Luftverteidigung schnell und spürbar. Und diese Stärkung ist dringend notwendig.
3: Wie notwendig? Das erfährt Friedrich Merz an diesem Sonntag am eigenen Leib. Wenige Minuten nach seiner Ankunft am Morgen wird Luftalarm ausgelöst. Kurz darauf gefolgt von lauten Explosionen. Russlands sogenannte Jet-Drohnen fliegen mit Strahltriebwerk und erreichen so Geschwindigkeiten von bis zu 600 Kilometern pro Stunde, treffen an diesem Sonntagvormittag erneut eine wichtige Verkehrsbrücke in Kiew. Das führt unweigerlich zu einem Kollaps. Russland will die Menschen in den Städten, vor allem Kiew, zur Flucht zwingen und auch in der Region Odessa Chaos verursachen. Volodymyr Selenskyj wirkt müde. Der ukrainische Präsident sieht sich mit immer neuen Herausforderungen konfrontiert. Bezüglich der massiven Angriffe, die wir derzeit erleben. Russland setzt zunehmend auf Qualität, nicht auf Quantität. Sie erhöhen den Anteil der Jet-Drohnen. Genau das beobachten wir. Gezielt greift Russland die Infrastruktur der Ukraine an. Energieanlagen, Tankstellen, Brücken, die Bahn. Das betont auch Bundeskanzler Friedrich Merz, kündigt auch in diesem Bereich Hilfen in Millionenhöhe an und hofft auf ernsthafte Friedensverhandlungen.
4: Ich will deswegen mit meinem Besuch heute noch einmal ein Zeichen setzen in einer Zeit, die entscheidend ist für die Zukunft nicht nur der Ukraine, sondern entscheidend ist für die Zukunft Europas. Die Ukraine will Frieden, Deutschland will Frieden, ganz Europa will Frieden. Und dieser Friede muss verhandelt werden. Er darf nicht diktiert werden.
3: Auch die Menschen in der Ukraine wünschen sich nichts sehnlicher als ein Ende des Krieges. Hoffnungsvoll jedoch sind sie nicht, denn Russland schickt weiter Drohnen anstatt Zeichen der Entspannung.
0: Noch aus Kiew wurde der Bundeskanzler zum Interview

0: mit der ARD zugeschaltet. Darin argumentierte Merz erneut, dass es in der Ukraine um den Frieden in ganz Europa gehe. Um ihn zu sichern, brauche es aber auch eine stabile Bundesregierung, für die er sich als Kanzler mit aller Kraft einsetzen wolle.
1: Wir erleben einen Zollstreit mit den USA. Wir erleben eine Wettbewerbssituation aus Asien. Wir erleben Russland, das Krieg führt gegen Europa, und zwar nicht nur gegen die Ukraine, sondern auch gegen uns. Wir haben doch ganz konkrete Ereignisse. Der 4. August war ein bewaffneter Angriff auf den Flughafen von Leipzig, ausschließlich von Russland kommend. So, und das sind Dinge, die wir jetzt auch in unsere Erwägungen mit einbeziehen müssen, wenn es um die Stabilität geht, wenn Europa diese Herausforderung nicht besteht. Und ich sage bewusst Europa und nicht nur allein Deutschland. Dann hat dieser Kontinent in der Zeit, in der wir leben, keine Chance, seinen Frieden, seine Freiheit und seinen Wohlstand aufrechtzuerhalten.
0: Sagte Bundeskanzler Merz vorhin im Bericht aus Berlin im Ersten. Hessens Ministerpräsident Rhein sorgt mit einem Vorschlag für Aufsehen. Er hat seine Partei, die CDU, aufgefordert, mit der AfD im Bundestag anders umzugehen. Konkret kann Rhein sich vorstellen, der AfD nicht mehr die ihr zustehenden Chefposten in den Ausschüssen zu verwehren. Die Unionsfraktion im Bundestag, die sieht das anders. Hanna Agard.
2: Die Parlamentsgeschäftsführerin der Unionsfraktion, Katharina dos Santos-Vins, hat einen solchen Kurswechsel abgelehnt. Es gibt keinen Anspruch auf einen Ausschussvorsitz, sagte sie der Nachrichtenagentur AFP. Boris Rhein erklärte gegenüber dem Stern, die Partei sei gewählt und so sollte man auch mit ihr umgehen. Die AfD hat im Bundestag wie andere Fraktionen auch das Vorschlagsrecht für den Vorsitz mehrerer Fachausschüsse. Dort finden wichtige gesetzgeberische Arbeiten statt. Die von der AfD vorgestellten Kandidaten bekamen in den jeweiligen Wahlen nicht die Stimmen von Abgeordneten anderer Parteien und verfehlten deshalb die notwendigen Mehrheiten. Die AfD begrüßte den Vorschlag von Rhein. Ihr parlamentarischer Geschäftsführer Bernd Baumann sprach von einem ersten Anzeichen für ein generelles Umdenken. Weitere Schritte würden folgen, so Baumann.
0: Im Jemen liefern sich die Armee der Regierung und Rebellen der Houthi-Miliz schwere Gefechte. Vor kurzem hatte die Miliz in einer Blitzoffensive die gesamte Rotmeerküste des Landes unter ihre Kontrolle gebracht und damit auch eine Meerenge, die für den internationalen Warentransport wichtig ist. Jetzt hat die Regierung eine Gegenoffensive angekündigt, wie Iris Füllnagel in Kairo berichtet.
3: Jemens international anerkannte Regierung will eine umfassende Militäroperation gegen die Houthi-Miliz beginnen. Sie solle sich auf alle Frontlinien im Land erstrecken. Dies sagte das Mitglied des präsidialen Führungsrats Rashad al-Alimi gegenüber dem regierungsnahen Fernsehsender Jemen TV. Die Armee, Sicherheitsbehörden und militärische Verbände seien angewiesen, mit der Ausführung der Mission zu beginnen, bis das Land aus dem Griff der Houthi-Miliz befreit sei, so al-Alimi. Die Menschen, die in den von den Houthi besetzten Gebieten leben, forderte er auf, mit den jemenitischen Streitkräften zu kooperieren. Ebenso garantierte er Houthi-Anhängern, die ihre Waffen niederlegten, freies Geleit. Eigenen Angaben zufolge haben Regierungstruppen Angriffe auf die von den Houthi kontrollierte Hauptstadt Sana'a sowie auf die Stadt Taiz im Südwesten des Landes ausgeführt. Die Houthi-Milizen hatten zuvor eine Anlage des saudi-arabischen Ölriesen Aramco in Riad angegriffen.
0: Zum Fußball. In einer guten halben Stunde ist Anpfiff in Thessaloniki. Die Nationalmannschaft spielt in der Nations League gegen Griechenland. Eine Woche nach dem 0:1 in Augsburg gegen Griechenland will das Team von Bundestrainer Klopp diesmal mit einem Erfolgserlebnis nach Hause fahren. Nach dem Sieg der DFB-Elf gegen Serbien am Donnerstag jedenfalls dürfte die Stimmung gut und die Motivation hoch sein. Thomas Kunze.
4: Ja, das kann man nur hoffen. Und es war auch zu großen Teilen wirklich eine richtig gute, schön anzusehende Leistung mit einem Ergebnis, das durchaus höher hätte ausfallen dürfen. Aber es war eben auch nur Serbien. Und man hatte ja wirklich das Gefühl in München, die sind gekommen, um irgendwie gar nichts zu wollen. Und das ist dann das große Problem. Die Griechen wollen, und zwar richtig viel, rein in die Fußballwelt, rein in die Fußballspitze mit ihrem erfahrenen Trainer, dem Serben Jovanovic, mit diesen jungen Spielern, die so viel Tempo mitbringen. Also das wird nochmal eine andere Aufgabe, Karitsas und Kostulas auf den Flügeln irgendwie aufzuhalten. Aber die Grundstimmung in der deutschen Mannschaft, das merkt man eben, die ist seit diesem Sieg deutlich verbessert.
0: Anpfiff ist in einer halben Stunde und wir übertragen das Spiel in voller Länge. Und das waren sie noch einmal, die wichtigsten Meldungen von BR24 in München. Wir geben jetzt ab zum ARD-Infoabend, der von NDR Info in Hamburg kommt. Und wie gesagt, die Kolleginnen und Kollegen übertragen das Spiel der Fußballnationalmannschaft gegen Griechenland ab 20.45 Uhr. Ich darf mich jetzt von Ihnen verabschieden und wünsche Ihnen noch einen schönen Abend.

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1: Griechenland hat nur 10 Millionen Einwohner. Aber auf den Weltmeeren ist das kleine EU-Land eine wirtschaftliche Großmacht. Fast 20% aller Transportschiffe, die auf den Meeren fahren, gehören griechischen Reedern. Und Fakt ist auch, griechische Schifffahrtsunternehmer gehören zu den vermögendsten Menschen der Welt. Was macht sie so erfolgreich? Und was ist der Preis dafür? Diesen Fragen ist Astrid Halder aus dem ARD-Studio Athen nachgegangen.
2: Die Welt ist abhängig vom Seehandel. Wenn der stockt, dann reagieren insbesondere die Ölpreise, wie die Blockade der Straße von Hormus aktuell zeigt. Der Seehandel ist ein Riesengeschäft und das gilt nicht nur für Öl. 90% der Waren weltweit werden per Schiff umgesetzt. Ganz vorn dabei ein Land mit gerade mal 10 Millionen Einwohnern, Griechenland.
3: A country small in land, vast at sea. Here, a maritime tradition spanning millennia was born. Hellenic Shipping.
2: Der Imagefilm der griechischen Schiffsunternehmer wirbt damit, welch gigantische Macht das kleine Land auf den Weltmeeren ist und beruft sich dabei auf seine Wurzeln, auf die Antike. Doch mit Schifffahrtsromantik hat das wenig zu tun. Die griechischen Reeder besitzen weltweit die größten Transportkapazitäten. Fast ein Fünftel der Schiffe gehören ihnen.
3: With 5,800 vessels, 458 million tons of capacity, it leads global shipping in strategic vessel types.
2: 5.800 Tanker, 458 Millionen Tonnen Kapazität pro Jahr. Das entspricht etwa dem Vierfachen des gesamten Güterumschlags am Hamburger Hafen in einem Jahr. Und das Geschäft der griechischen Schiffseigentümer wächst, trotz der weltweiten Krisen. Das erklärt Yorgos Fokianos. Der griechische Journalist ist spezialisiert auf Schifffahrtsthemen, schreibt für die liberal-konservative Wirtschaftszeitung Naftemboriki.
4: Wenn man sich vorstellt, dass Griechenland 20% der globalen Transportkapazitäten besitzt und somit die erste Macht der Welt ist, dann versteht man, dass dieses kleine Land über China mit seinen 1,5 Milliarden Einwohnern und der zweitgrößten Volkswirtschaft der Welt steht. Dann wird klar, dass die griechischen Reeder international agieren und wir es mit enormen Geldsummen zu tun haben.
2: Doch wer sind sie, die griechischen Schiffsunternehmer? Die Branche besteht hauptsächlich aus Familien, oft Dynastien. Interviews wollen sie uns keine geben. Die Statements stammen von öffentlichen Veranstaltungen in den vergangenen Monaten. Da ist zum Beispiel Evangelos Marinakis. Bei den Fußballfans von Olympiakos Piräus ist er sehr beliebt. Sie singen im Stadion: Du bist der Wahnsinn, du bist der Wahnsinn. Dem großen, schwergewichtigen Schiffsunternehmer gehört der Club größtenteils. Sein Reichtum ist enorm, sein Einfluss ebenfalls. Marinakis stammt aus einer Reederfamilie, besitzt um die 180 Schiffe. Auf der weltweiten Forbes-Liste der Milliardäre nimmt er Rang 567 ein. In Griechenland Platz 3. Ihm gehört auch noch der englische Fußballclub Nottingham Forest und ein griechisches Medienhaus. Marinakis war schon in zahlreiche Skandale verwickelt. Kilometer weiter südlich vor Marinakis Fußballstadion, vor der Bucht des Athener Vororts Glyfada, steuert Yorgos Prokopio seine Geschäfte von einer Megajacht aus. Sein Markenzeichen: Baseballcap und Anzug. Er stammt aus einer der wenigen Reeder, nicht aus einer Familiendynastie, gilt als Selfmade-Millionär und als risikoaffin. Prokopio schickt seine Schiffe durch die Straße von Hormus. In der Öffentlichkeit gibt er gern mit seiner Kühnheit an, auch wenn nicht ganz klar wird, ob er sich damit wirklich auf den blockierten Seeweg bezieht.
4: Griechenland steht in der Tradition, seit der Antike Blockaden zu brechen. Mehr Details möchte ich nicht verraten, aber ich denke, die Hinweise reichen, um zu verstehen.

0: kaufen und teuer weiterzuverkaufen. Das gehört praktisch zur DNA der griechischen Reeder. So Max Jons, Professor für maritimes Management an der Hamburg School of Business Administration.
1: Aber genauso verdient man Geld damit, dass man Schiffe zum richtigen Zeitpunkt kauft und verkauft. Und wenn der Markt dann tief ist, sich wieder eine neue Flotte zuzulegen. Auch dazu braucht es viel Dynamik. Das haben griechische Reeder in der Vergangenheit bewiesen, dass sie dieses Marktgespür haben.
0: Auch aktuell investieren die griechischen Schiffsunternehmer wieder stark in ihre Flotte. Branchenberichten zufolge dieses Jahr über 14 Milliarden US-Dollar. Laut Max Jons gibt es noch eine zweite griechische Besonderheit. Das Heimatland als Ausgangsort spielt kaum eine Rolle. Griechenland ist keine bedeutende Exportnation.
1: Zunächst sind die griechischen Reeder sogenannte Cross-Trader. Das heißt, sie transportieren Waren für Drittländer. Und das ist für das Gesamtverständnis des Modells ganz, ganz wichtig. Denn fast keine Ladung, die griechische Reeder transportieren, ist für Griechenland bestimmt. Kommt aus Griechenland oder geht nach Griechenland, sondern wird in aller Regel zwischen Drittländern hin und her transportiert. Daher sind griechische Reeder so wie eine Airline vielleicht, die zwischen großen Destinationen auf der Welt hin und her fliegt, aber wo der Heimatflughafen völlig egal ist.
0: Die griechischen Schiffsunternehmer sind wichtig für die Wirtschaft. Nach eigenen Angaben investieren sie jährlich 1,5 Milliarden Euro vor Ort. Sie sorgen außerdem für viele Arbeitsplätze im Land, so Yorgos Fokianos.
2: Die griechischen Reeder stehen hinter etwa 200.000 Jobs. Und nicht nur in der Schifffahrt, auch in anderen Bereichen. Dazu gehören Stellen in der Verwaltung, bei Ersatzteillieferanten, Unternehmen, die Schiffsreparatur- und Wartungsdienstleistungen anbieten, sowie natürlich auch die Werften. Die erleben derzeit in Griechenland einen Aufschwung.
0: Die griechischen Schiffsunternehmer gehören weltweit zur Spitzenklasse der Superreichen. Auch Evangelos Marinakis, wir erinnern uns, der Fußballmäzen von Olympiakos Piräus und Nottingham Forest, tritt regelmäßig als Wohltäter auf. Gerade erst hat er die Reinigung der Marmorbühnen im historischen Olympiastadion in Athen finanziert. Er stiftet Essen für Bedürftige, auch sein Vater war schon Wohltäter und sogar Abgeordneter im griechischen Parlament. Der Ökonom Max Jons hat einige Beispiele für enge Verbindungen der Schiffsunternehmer und der Politik.
1: Die griechischen Reeder haben auch dort eine relativ laute Stimme und wichtige Stimme, weil sie dann auch vor Ort und auch in Griechenland für nicht unerhebliche Beschäftigung sorgen.
0: Marinakis gehört zudem ein großes Medienhaus. Er ist nicht der einzige Schiffsunternehmer, der hier aktiv ist. Direkte Belege für Versuche, Einfluss auf Politik und die öffentliche Meinung zu nehmen, gibt es nicht. Doch Fakt ist, immer wieder können sich die griechischen Reeder mit ihren Interessen durchsetzen. Besonders deutlich wurde das während der griechischen Finanzkrise 2015. Und erstaunte auch Jean-Claude Juncker, damals Präsident der EU-Kommission. Juncker hatte dem damaligen Premierminister Alexis Tsipras vorgeschlagen, die griechischen Reeder zu besteuern.
2: Weil ich in den Zeitungen gelesen hatte, dass er ein Kommunist sei. Ich war überrascht, als ich ihm vorschlug, die Reeder zu besteuern, den reicheren Teil der griechischen Gesellschaft, dass er das ablehnte. Ich erinnerte mich, dass ich dann sagte, Sie sind von den Linken, ich von den Rechten, okay?
0: Tsipras bestreitet heute Junkers Version. Er sagt, es wäre da auch noch um andere Besteuerungen gegangen. Doch während Bürger und kleinere Unternehmen harte Sparmaßnahmen tragen mussten, konnten die Schiffsunternehmer ihre Privilegien damals weitgehend erhalten. Einige zahlten immerhin Sonderabgaben, freiwillig. Dass die griechischen Reeder gar keine Steuern zahlen, stimmt aber nicht. Griechenland hat als erstes Land schon kurz nach dem Zweiten Weltkrieg eine spezielle Steuer eingeführt. Die Tonnagesteuer. Sie kam den Reedern entgegen, weil sie niedrig war und sollte sie damals im Land halten. Laut Max Jons von der Hamburg School of Business Administration muss man sich das Modell so vorstellen.
1: Die Tonnagesteuer, ich glaube, am einfachsten kann man sie verstehen, das ist eine Flatrate. Man zahlt jedes Jahr dieselbe Steuer, völlig egal, ob man Gewinne macht oder Verluste macht. Und diese Steuer bemisst sich an der Größe des Schiffes. Damit ist es unumstritten, wie viel man zahlt.
0: Mittlerweile ist die Tonnagesteuer in ganz Europa üblich, auch in Deutschland. Die Lobby der griechischen Reeder konnte sich auch bei niedrigeren Umweltauflagen durchsetzen. So sollte bis zum Jahr 2050 die weltweite Schifffahrt CO2-neutral werden. Doch daraus wird jetzt wohl nichts, so Professor Max Jons.
1: Interessant ist dabei, dass Griechenland aus der EU phalanx ausgeschert ist. Und durch Lobbying der griechischen Reeder hat sich Griechenland gegen die EU positioniert.
0: Ein weiteres Beispiel. Als die EU im Juli ein neues Sanktionspaket gegen Russland aufsetzen wollte, blockierten die Griechen. Der Entwurf sah

0: vor, EU-Schiffen den Transport von russischem Flüssigerdgas zu Drittländern deutlich zu erschweren bzw. zu verbieten. Professor Max Jons.
1: Und der einzige Grund waren die griechischen Reeder in dem Fall, weil die griechischen Reeder weiterhin Gas und Öl aus Russland in Drittländer transportieren wollten. Deswegen hat Griechenland da sehr blockiert.
0: Die Reeder konnten sich durchsetzen. Es gibt jetzt Ausnahmen für sie. Doch sie transportieren nicht nur russisches Öl, sondern verkaufen auch alte Tanker an Russland. Einer Studie der US-amerikanischen Denkfabrik Brookings zufolge hat mehr als jedes dritte Schiff der russischen Schattenflotte früher einem griechischen Unternehmer gehört. Seit dem russischen Angriffskrieg gegen die Ukraine sind die griechischen Reeder in einer Art Grauzone unterwegs.
1: Daran sieht man, dass das Interesse der griechischen Reeder auch immer in den Bereichen ist, wo das Risiko hoch ist, wo man in Sanktionen oder sanktionierte Bereiche schlittern kann. Aber genau in diesen Grenzbereichen kann man auch die höchsten Erträge erzielen.
0: Deshalb fahren sie auch durch die Straße von Hormuz. Wie Yorgos Prokopio, der 80-jährige Unternehmer mit Anzug und Baseball-Cappy. Ein Risiko, das Reeder anderer Länder meist scheuen. Die panhellenische Seemannsgewerkschaft verurteilt diese Fahrten. Adonis Talakoyorgos ist deren Vorsitzender.
2: Die Reeder spielen mit dem Feuer. Sie setzen das Leben ihrer Besatzungen aufs Spiel und das ist inakzeptabel und verbrecherisch, weil niemand in Ausübung seines Geschäfts als Reeder legitimiert ist, das Leben der Besatzungen zu gefährden.
0: Viele der Seeleute kommen aus Indien, Russland oder der Ukraine, so der Gewerkschaftsführer, und sie hätten gar keine andere Wahl, als die gefährliche Fahrt anzutreten.
2: Alle Besatzungen, wenn sie um ihren Ersatz bitten, sind mit Drohungen von Reedern konfrontiert, dass ihnen zunächst keine Arbeit mehr angeboten wird.
0: Max Jons geht dagegen von hohen Bonuszahlungen für die Seeleute für diesen gefährlichen Auftrag aus. Wir haben auch Yorgos Prokopio zu den Vorwürfen der Gewerkschaft angefragt, doch eine Antwort blieb aus. Was definitiv klar ist, die Reeder verdienen an den Fahrten enorme Summen. So der Hamburger Ökonom.
1: Man kann für diese Fahrten zurzeit mit größeren Tankern bis zu $500.000 am Tag verdienen. Und das ist bis zu das Zehnfache, was man normalerweise mit solchen Schiffen am Tag verdient.
0: Fazit. Die griechischen Reeder sind risikobereiter als die aus anderen Nationen. Ihre Bereitschaft, dorthin zu gehen, wo Konflikte, Sanktionen und Unsicherheit sind, verschafft ihnen enorme Gewinne. Umweltschutz, das Wohlergehen der Seeleute und Sanktionen gegen Russland scheinen eine Nebenrolle zu spielen. Genau in diesem Grenzbereich zwischen Legalität und Moral, zwischen Profit und Risiko, behaupten die griechischen Schiffsunternehmer ihren Platz an der Spitze des weltweiten Seehandels.
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1: Um 20.30 Uhr mit Milat Kupay. Die dreitägigen Feierlichkeiten zum Jubiläum der deutschen Einheit gehen heute am späten Abend in Bremen zu Ende. Innensenatorin Högel und Bürgermeister Bovenschulte haben schon eine vorläufige positive Bilanz gezogen. Ein grandioses Fest habe Bremen ausgerichtet, sagte Bovenschulte. Das hätten ihm auch viele Besucher und Kollegen aus anderen Bundesländern bestätigt.
2: Stimmung, Wetter, Angebot, ob es der Gottesdienst war, ob es der Festakt war, das Bürgerfest, alle sagen, boah, da hat Bremen richtig was auf die Kette gebracht. Der Stolz darauf, dass man gezeigt hat, der Republik, man kriegt das richtig gut hin und dass alle das auch so wahrgenommen haben und dass Bremen geglänzt hat, ich finde, das können wir uns auch schon mal gönnen.
1: Bremens Bürgermeister Bovenschulte. Eine verlässliche Unterstützung der Ukraine liegt nach Ansicht von Kanzler Merz auch im deutschen Interesse. Der CDU-Politiker betonte nach einem Überraschungsbesuch in der Ukraine in der ARD-Sendung Bericht aus Berlin auch, wie wichtig eine stabile deutsche Regierung für die Stabilität Europas sei. Mögliche Landesregierungen unter Führung der AfD in Sachsen-Anhalt und der Linken in Berlin seien hingegen kein Beitrag zur Stabilität. Er hoffe, dass die schwarz-rote Bundesregierung bis Ende des Jahres die notwendigen Entscheidungen für alle sozialen Sicherungssysteme treffe. Bei seinem Besuch in Kiew hatte der Kanzler der Ukraine neue Militärhilfen von mehr als 1 Milliarde Euro zugesichert. Jemens international anerkannte Regierung hat eine militärische Großoffensive gegen die Houthi angekündigt. Die Miliz hatte in den vergangenen Wochen die Angriffe gegen Ölanlagen Saudi-Arabiens verstärkt. Außerdem besetzten die Kämpfer Inseln in einer Meerenge im Roten Meer, die für den Welthandel wichtig ist. Das Mitglied des präsidialen Führungsrats der Regierung Al-Alimi sagte im staatlichen Fernsehen, dass er die von den Houthis kontrollierten Gebiete zurückerobern will. Aus Kairo Iris Völlnagel.
3: Die Armee, Sicherheitsbehörden und militärische Verbände seien angewiesen, mit der Ausführung der Mission zu beginnen, bis das Land aus dem Griff der Houthi-Miliz befreit sei, so Al-Alimi. Die Menschen, die in den von den Houthi besetzten Gebieten leben, forderte er auf, mit den jemenitischen Streitkräften zu kooperieren. Eigenen Angaben zufolge haben Regierungstruppen Angriffe auf die von den Houthi kontrollierte Hauptstadt Sana'a sowie auf die Stadt Taiz im Südwesten des Landes ausgeführt.
1: Und das Wetter. In Norddeutschland in der Nacht wechselnd bewölkt, gebietsweise Nebelbildung, Tiefstwerte 14 bis 5 Grad. Morgen bei Sonne und Wolken meist trocken, 17 bis 22 Grad. Am Dienstag im Norden gelegentlich Schauer, im Süden länger freundlich, 18 bis 22. Am Mittwoch weitere Schauer, teils auch etwas Sonne, die Temperaturen 15 bis 23 Grad. Das waren die Nachrichten.
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4: Am Mikrofon begrüßt Sie Holger Gersker zu einem Fußball-Länderspiel hier im ARD-Infoabend. Es wird wie vor einer Woche an dieser Stelle wieder ein griechischer Abend. Wir erinnern uns, vorige Woche gab es die verblüffende 0:1 Niederlage in Augsburg gegen die griechische Nationalmannschaft. Heute also im Rahmen der Nations League-Vorrunde direkt die Chance zur Revanche. Stefanie Bacik und Thomas Kunze sind unsere Reporter heute Abend in Thessaloniki. Steffi, warum könnte es heute Abend ganz anders laufen als vorige Woche? Steffi hört uns offenbar noch nicht.
5: Ich höre, hier ist Thomas Kunze, guten Tag.
4: Also Thomas, dann wir beide. Ich wollte halt wissen, warum es heute Abend so ganz anders läuft, als es das vorige Woche tat.
5: Das ist eine gute Frage, die kann ich aber tatsächlich mittlerweile schon beantworten, weil ja zwischen dem Spiel in Augsburg und dem heutigen hier im Jumbo-Stadion die Partie in München gegen Serbien lag. Und Jürgen Klopp hat da vielleicht auch so ein bisschen sein Mittelfeld der Zukunft gefunden mit Pavlovic, Bischoff und natürlich mit dem Fixpunkt mit Flo Wirtz, der so eine verkappte Achterposition gespielt hat. Viel Feld vor sich hatte, viel Zentrum für sich hatte, so lässt er heute auch wieder spielen. Und das ist schon mal ein ganz, ganz großer Schritt in so eine Richtung Klopp-Fußball gewesen. Und das ist ein Grund, warum es heute besser laufen kann als vor einer Woche. Der zweite Grund erschließt sich mit dem Blick auf die griechische Aufstellung. Da fehlen richtig krasse Leistungsträger, Belastungssteuerung in der Innenverteidigung, kein Retzos mit dabei. Und alle warten natürlich auf Konstantinos Karetzas. der Dortmunder, aber auch der erstmal nur auf der Bank. Dazu Zollis verletzt. Also es ist noch eine andere griechische Mannschaft heute auf dem Rasen. Das kommt noch mit dazu.
4: Ja, Thomas, wir haben die Zeit. Gucken wir noch mal detailliert auf die deutsche Mannschaft. Im Tor steht Jonas Obig. Das hat Jürgen Klopp ja gestern schon verraten. Und sonst so?
5: Ja, sonst gibt es 3 Wechsel. Das hat mich fast ein bisschen überrascht, weil ich dachte, na, vielleicht lässt er doch noch mehr auf dem Feld stehen im Vergleich zu diesem Serbien-Spiel. Serge Gnabry, okay, der ist in München geblieben. Lennart Karl mit seinem ersten Länderspiel nach seiner schweren Muskelverletzung.

0: Verletzung in Chicago vor der Fußball-Weltmeisterschaft auf der rechtsoffensiven Position. Nick Woltemade auf der Bank im Sturmzentrum. Jonathan Burkhardt 1:1-Wechsel. Zwei Mittelstürmer, die sich da abwechseln. Und David Raum bekommt die Chance auf der Linksverteidigerposition für Maxi Mittelstädt, der es ja richtig gut gemacht hat. David Raum, der Leipziger Kapitän, aktuell nicht in Topform. Mal sehen, wie der sich hier heute anstellt in diesem hitzigen Stadion.
1: Dieses große Casting stellt ja so ein bisschen den sportlichen Verlauf der Nations League in den Schatten. Es gab ein Unentschieden in den Niederlanden, dann die Niederlage gegen Griechenland, den Pflichtsieg gegen Serbien. Die ersten beiden der Gruppe werden das Viertelfinale erreichen. Also eigentlich verlieren heute Abend verboten, oder ist das im Zuge der allgemeinen Kaderplanung momentan so ziemlich egal?
0: Da auch schon wieder so eine gute Frage. Kann man nicht beantworten, weil wir noch nicht ganz rausgefunden haben, ob das Abschneiden in dieser Nations League, wenn es denn nicht im Abstieg aus Gruppe A mündet, das ist klar. Aber ob dieses Abschneiden mit Blick auf die fußballerische Zukunft dieses Landes, dieses Kaders, Jürgen Klopp in Wirklichkeit nicht ziemlich Rille ist, das wissen wir nicht so ganz genau. Gestern hat er einmal durchblicken lassen, gewinnen macht ja eben doch mehr Spaß. Da klang es dann so das erste Mal schon so nach ein bisschen Ergebnisdruck. Also ich glaube, es ist momentan noch so eine Mischung, ob er jetzt nun wirklich auf das Final Four Turnier der Nations League blickt, das würde ich mal in Zweifel ziehen.
1: Dann schauen wir mal auf eure Umgebung. Ihr seid in Thessaloniki für so ein Highlight-Spiel des griechischen Fußballs. Für mich etwas überraschend. Nicht in einem der großen Athena-Stadien. Wie ist es denn so atmosphärisch?
0: Ja, sie sind ja ewig nicht hier gewesen und dann gleich doppelt. Die Griechen, Hellas hat ja hier gegen die Niederlande die spektakuläre 2:2 gespielt. Dieses Stadion ist mit 28.000 alles andere als groß, auch nicht zu vergleichen mit dem, was in Athen oder in Piräus steht. Aber der Verein, der hier wohnt, nämlich PAOK Thessaloniki, hat so viel Tradition, nie abgestiegen seit 1929 aus der ersten griechischen Liga, 2024 sogar Meister gewesen. Die Bude an sich ist, ich will nicht sagen abrissreif, aber da muss wirklich mal einer mit dem Pinsel ran. Ganz viel Patina, manchmal ein bisschen Putz, der von der Decke kommt, aber es ist super, super liebevoll, ganz, ganz fein, mitten in der Stadt gelegen, das Tumba-Stadion. Tumba ist eine Übersetzung, heißt so viel wie Hügel, es ist so ein bisschen eingebaut hier in so ein Wohngebiet. Es hat so einen richtigen Charme und man fühlt sich so ein bisschen reinversetzt in den DeLorean aus Zurück in die Zukunft, in die 90er Jahre.
1: Vielen Dank fürs Erste, Thomas Kunze. Wir hören uns pünktlich zum Anpfiff wieder, dann noch mit Stefanie Bartschik und nutzen die 6 Minuten zu einem Überblick über den Sporttag. Los geht's in der Formel 1, wo es heute Mittag in Malaysia ewig gar nicht losging und letztlich ein Routinier, ein Chaosrennen gewonnen hat. Achim Scheu hat die Einzelheiten.
2: Vor dem Start prasselnder Regen. Als es losgehen sollte, hatten einige Autos dann technische Probleme. Der Rennbeginn verspätete sich insgesamt um 100 Minuten. Am Ende die Erlösung für Max Verstappen, der erste Sieg des Jahres für den Vierfach-Weltmeister im Red Bull. Kimi Antonelli im Mercedes baute als Zweiter seine WM-Führung aus. Lewis Hamilton als Dritter fuhr ebenfalls ein starkes Rennen. Größter Verlierer war George Russell, der kurz vor Schluss auf Rang 3 liegend mit Antriebsproblemen ausschied. Sein Rückstand auf Antonelli in der WM-Wertung wuchs somit auf 84 Zähler. Der deutsche Nico Hülkenberg verpasste als Elfter knapp die Punkte wieder einmal. Weiter geht es schon in einer Woche in Singapur. Mercedes bleibt mit Antonelli Topfavorit auf den Titel. Bei noch insgesamt 7 ausstehenden Rennen ist aber noch nichts entschieden, auch weil Red Bull und Ferrari den Silbernen im Gesamtpaket näher zu kommen scheinen.
1: Wir bleiben noch in Asien mit Erfolgen bei den Tennisturnieren in Peking in dieser Woche und in Shanghai dann in der kommenden Woche. Hätte sich Alexander Zverev an die Spitze der Weltrangliste setzen können? Hätte, denn im Viertelfinale von Peking unterlag der French Open und US Open Sieger heute Nachmittag dem Serben Novak Djokovic. Moritz Kühn über eine schmerzhafte Niederlage.
3: Zverev ging mit hängendem Kopf vom Platz, seine Erfolgsserie gerissen. Zunächst sah alles nach einem Sieg gegen den Rekord-Grand-Slam-Sieger Novak Djokovic aus. Den ersten Satz gewann der Hamburger mit 6:4, auch dank seiner starken Aufschlagspiele. Auch im zweiten Durchgang lief alles nach Plan, bis der Weltranglistenzweite ein Break kassierte und den Satz mit 4:6 verlor. Danach leistete sich Zverev immer wieder leichte Fehler. Nach etwas mehr als 2,5 Stunden verwandelte Djokovic seinen zweiten Matchball zum Dreisatzsieg. Durch die verletzungsbedingte Absage von Jannik Sinner für das Masters in Shanghai hat Zverev trotzdem noch Chancen, in diesem Jahr die Nummer 1 der Welt zu werden. Dafür braucht er aber in den kommenden Wochen gute Ergebnisse.
1: Wir bleiben noch in Asien. In Aserbaidschan haben heute die Weltmeisterschaften im Judo begonnen. Wichtig mit Blick auf die Olympischen Sommerspiele in 2 Jahren in Los Angeles. Zum Auftakt schaffte Yara Isht vom VfL Wolfsburg einen 7. Platz. Das ist ein gutes Resultat. Und mit dem VfL Wolfsburg sind wir auch gleich beim nächsten Thema, denn im Fußball waren die VfL-Frauen heute erfolgreich. Sie gewannen ihr Bundesliga-Heimspiel gegen den Hamburger SV mit 2:1. Aus Wolfsburg berichtet Michael Augustin.
4: Das Ergebnis klingt knapp, es war aber ein hochverdienter Sieg für den VfL Wolfsburg, der vor allem im ersten Durchgang überlegen war. Mit Kopfballchancen, Pfostentreffern, 11:0 Ecken und mit einem Tor, dem umstrittenen 1:0 von Pedemors. Möglicherweise war bei der Torerzielung die Hand im Spiel. Unklar auch, ob der Ball im vollen Umfang hinter der Torlinie war. Direkt nach der Pause kam der HSV durch Lindberg überraschend zum Ausgleich. Sie profitierte von einem Fehler der Wolfsburger Torhüterin Johannes. Anschließend fasst das 2:1 für Hamburg durch Barz, die bei ihrem Abschluss von hinten gehalten wurde. Es gab aber keinen Elfmeter für den HSV. Stattdessen weitere Torchancen für den VfL und das Siegtor durch die eingewechselte Kerim Lindland in der 80. Minute.
1: Außerdem gab es heute Nachmittag in der Fußball-Bundesliga der Frauen 2 Auswärtssiege. Union Berlin hat sich deutlich beim Aufsteiger VfB Stuttgart mit 4:0 durchgesetzt und die TSG Hoffenheim hat mit 2:1 beim 1. FC Nürnberg gewonnen. Tabellenführer ist weiterhin der FC Bayern München. Tabellenführer in der Handball-Bundesliga ist der SC Magdeburg, zumindest nach Pluspunkten gerechnet. Heute Nachmittag hatte der deutsche Meister keinerlei Probleme mit den Gästen aus Erlangen. Aus Magdeburg berichtet Jens Lampe.
5: Das war ein ungefährdeter Start-Zielsieg für den SC Magdeburg, der Mitte der ersten Halbzeit schon 12:7 führte und mit einem 19:11 Halbzeitvorsprung in die Kabinen ging. Nach dem Wechsel dehnten die Magdeburger gegen die tapfer kämpfenden Erlanger ihren Vorsprung auf bis zu 10 Tore aus. In der 34. Minute stand es 22:12, aber die Gäste aus Franken, die wehrten sich, die versuchten, das Ergebnis in erträglichen Bahnen zu halten und schafften Ergebniskosmetik am Ende. Dieser 35:28 Erfolg des SCM, der den deutschen Meister wieder an die Tabellenspitze der Handball-Bundesliga bringt.
1: Bevor wir gleich zum Fußball-Länderspiel Griechenland gegen Deutschland nach Thessaloniki schalten, schauen wir noch in die deutsche Eishockey-Liga. Topspiel des Tages war das Duell von Titelverteidiger Eisbären Berlin gegen den aktuellen Tabellenführer aus Nürnberg. Jens-Christian Gussmann war Zeuge eines guten Spitzenspiels.
6: Matchwinner dieser Begegnung ist Eisbärenstürmer Ty Ronning gewesen. Dreimal traf er beim 4:1 seiner Eisbären gegen Nürnberg. Aber ganz wichtig auch, einer der beiden neuen Goalies, Jonas Neffin, der anschließend auch noch von den Fans gefeiert wurde und der deswegen extra alleine auf die Fankurve zulaufen durfte. Und dann hieß es nochmal Arme hoch der Fans. Ronning, er hat die Treffer zum 2:1, zum 3:1 und zum 4:1 erzielt. Das waren wichtige Treffer, aber entscheidend der Ausgleich durch Andi Eder, denn Nürnberg bis dahin eigentlich mehr am Drücker, aber dieser gewaltige Kracher, den es da in der 32. Minute gab, der hat die Mannschaft geweckt und sie dann erst wieder auf Kurs gebracht. Und so gewinnen die Eisbären das Spitzenspiel gegen den Tabellenführer mit 4:1.
1: In der Tabelle der DEL aber weiterhin Nürnberg vor Berlin. Und auch Tabellendritte und der Vierte trafen direkt aufeinander. Wolfsburg gewann mit 4:1 gegen Mannheim. Und neuer Europameister im Radsport ist der Belgier Remco Evenepoel. Der Zeitfahrweltmeister setzte sich im Zweiersprint hauchdünn gegen den Italiener Giulio Ciccone durch. Nicht am Start in Slowenien war der verletzte Titelverteidiger Tadej Pogacar. Als bester Deutscher fuhr der ehemalige Juniorenweltmeister Emil Herzog auf einen guten 7. Platz. Und damit sind wir zurück beim Fußball. Wir übertragen jetzt live das Länderspiel in der Nations League zwischen Griechenland und Deutschland. Unsere Reporter in Thessaloniki sind Stefanie Bacik und Thomas Kunze.
7: Einen wunderschönen guten Abend und Kalispera, wie wir sagen, aus Thessaloniki. Live zum Spiel Griechenland gegen Deutschland. Klappe die vierte, die deutsche Nationalmannschaft beim 4. Spiel in 11 Tagen in der Nations League. Ein letztes Mal Thomas Kunze dabei, ein Casting auszurufen und zu gucken, wer könnten die Spieler sein, die in Zukunft unter dem neuen Bundestrainer unter Jürgen Klopp regelmäßig spielen werden.
8: Ja, es ist die finale Folge von Germany's Next Klopp-Model. Heute dürfen noch mal der ein oder andere frisch und neu aufdribbeln und zeigen, ob er vielleicht tatsächlich einen Platz findet in Zukunft bei Jürgen Klopp und seiner Mannschaft auf dem Weg zur nächsten Europameisterschaft in diesem Stadion, das heute ganz besonderer Prüfrasen werden wird. Eng, klein, alt, laut, die Griechen, Tabellenführer in der Vorrundengruppe A.
0: und Deutschland und Jürgen Klopp, Sie haben es nicht übertrieben, Stefanie. Drei Wechsel im Vergleich zum Sieg gegen die Serben, das geht, ne?
7: Ja, ich finde es nachvollziehbar, weil ich finde gegen Serbien ein super Spiel gemacht. 2:0 am Ende gewonnen in München am Donnerstagabend. Die drei Wechsel auf der Linksverteidigerposition. David Raum von RB Leipzig, der war so ein bisschen außen vor zuletzt für Maximilian Mittelstädt. Dann beginnt vorne rechts erwartungsgemäß auf dem Flügel Lennart Karl für Serge Gnabry, der mittlerweile nicht mehr im Kader

0: ist aus Belastungssteuerungsgründen schon abgereist vorher. Und Jonathan Burkhardt vorne im Sturm für Nick Woltemade. Ansonsten ist es hinten mit Jonas Urbich im Tor. Raum habe ich gerade schon gesagt. Waldemar Anton, Malik Ciao, Philipp Treu. Eine Viererkette, das wie gehabt. Philipp Treu, da ist Jürgen Klopp ganz klar auf dieser Rechtsverteidigerposition anscheinend Fan. Das kristallisiert sich raus. Das Mittelfeld bin ich Fan von. Florian Würz, Pavlovic und Tom Bischoff. Vorne Derry Scherhan, der das gut gemacht hat gegen Serbien. Ja, und die anderen beiden habe ich schon genannt.
1: Ja, ist eigentlich das, was man erwarten kann. Er braucht die Stabilität, er will sie haben. Ich sehe es genauso wie du. Das hat so eine Laune gemacht. Bischoff, Pavlovic als Satelliten um Flo Wirtz, der heute als Kapitän die Mannschaft aufs Feld geführt hat in seinem 48. Länderspiel. Dauert noch ein bisschen oder hat ein bisschen gedauert, ehe der unparteiische Clément Turpin aus Frankreich das Spiel eröffnet. Jetzt hat das getan. Beide Mannschaften haben aber die Seiten gewechselt. Die deutsche Fußballnationalmannschaft in den flotten, neuen und letzten Auswärtstrikots des alten Ausstatters ganz in Schwarz und die Griechen mit den weißen Trikots, den weißen Hosen und den blauen, den Hellas himmelblauen Nummern. Erster Ballbesitz für die deutsche Fußballnationalmannschaft mit Malik Ciao.
0: Der den Ball in die Mitte gibt, da gleich Jonathan Burkhardt, der ein bisschen entgegenkommt, sucht. Und siebenmaltige Griechen versuchen direkt dazwischen zu gehen, stellen sich gar nicht hinten rein. Das haben sie auch beim Spiel gegen Augsburg. Haben sie zwar phasenweise gemacht, aber sie haben nach vorne verteidigt. Aktiv verteidigt, tun es jetzt auch gerade wieder. Ball ist bei Tsourlakis, dem Keeper der Griechen, der das klasse gemacht hat. Bei dem Spiel in Augsburg, den Deutschen da so richtig Probleme bereitet hat, die eine oder andere Chance auch vereitelt hat, gegen Kimmich unter anderem richtig gut gehalten hat. Ball ist jetzt gerade im Mittelfeld und jetzt kommen die Griechen über die linke Angriffsseite, über Ioannidis, der versucht den Doppelpass zusammen mit Tsimikas. Flanke in die Mitte und Achtung, erste Chance und erste Möglichkeit gehalten von Urbich. Pavlidis ist es, glaube ich, gewesen. Was für ein einfacher Angriff, so klasse rausgespielt von der griechischen Nationalmannschaft. Super Hinterlaufen von Tsimikas, fast bis zur Grundlinie, dann flankt er den rein und ich glaube, ich muss mich korrigieren, war es überhaupt Pavlidis? Es war Masuras. Und Masuras steigt da hoch zwischen den Innenverteidigern, keiner dabei, kann den Ball aufs Tor drücken. Erste richtig gute Parade von Jonas Urbich.
1: Und so lausig, man muss es einfach so sagen, so lausig verteidigt Philipp Treu mit den Gedanken nach vorn unterwegs. Nach dem Ballverlust von Jonathan Burkhardt, der klatschen lassen wollte, kommt dann nicht mehr hinterher Tsimikas. Jürgen Klopp kennt ihn ganz genau, hat ihn 2020 zum FC Liverpool gebracht, mit dem Vollsprint die Linie runter. Aber dass Masuras da so frei köpfen darf, zwischen beiden, in Fall keine Kommunikation zwischen Malik Ciao und Waldemar Anton. Und Jonas Urbich, die Nummer 2 des FC Bayern, vielleicht auch die Nummer 2 im DFB-Team, weiß man nicht, Marc-André Ter Stegen und sein Status wackeln, glaube ich noch nicht. Das sollte alles soweit passen mit einer super Parade, weil dieser Kopfball noch aufsetzte aus Nahdistanz. Wie sieht jetzt die Reaktion aus? Der Richard mit Volldampf wieder unterwegs auf der linken Seite. Hat er diese ganz spezielle Hardware, verteidigt den Ball mit seinem starken Körper. Pavlovic passt nach innen, jetzt kann mal ein bisschen Ruhe reinkommen. Flo Wirtz verteilt die Kugel auf den eingerückten Philipp Treu. Das ist ja seine große Stärke, kann reinkippen, kann rauskippen, kann kicken, kann alles. Muss halt nur mit der Sache, mit den Gedanken bei der Sache sein. Das war er gerade nicht. So, jetzt mal der geordnete Spielaufbau. Malik Ciao, Ballbesitz an der Mittellinie.
0: Sehr, sehr offensiv. Schau mal, alle Deutschen bis auf den Keeper, bis auf Urbich in der Hälfte der Griechen spielen den Ball jetzt immer wieder quer an der an dem Mittelkreis entlang. Waldemar Anton ist da, Malik Ciao, du hast gerade auch gesagt, aufgerückt. Jetzt hat Lennart Kahl den Ball zum ersten Mal in die Mitte gespielt auf Pavlovic. Nochmal weiter und dann rüber auf Malik Ciao. Und du siehst anscheinend alleine deshalb, weil ich hier erzähle, wie der Ball da von links nach rechts und immer wieder zurückgeht, dass da viel Gegenwehr kommt. Aber jetzt hat Derry Scherhan mal ein bisschen Platz, zieht in die Mitte und zieht mit rechts, aber er trifft den Ball nicht ganz richtig. Deswegen ist nicht genug Wumms dahinter, kein Problem für Zola. Den zu halten und der versucht es mit dem direkten Schlag nach vorne, schickt er Ioannidis und da ist Jonas Urbich, hat aufgepasst, ein bisschen wie Manuel Neuer zu seinen besten Tagen rausgerückt, hat er ja alles vom Besten gelernt,
1: so
0: auch
1: sieht's
0: bei
1: aus.
0: Den Bayern.
1: Da wird alles besprochen, hinten im Bus, letzte Reihe, die beiden Keeper, er hat einen super Lehrmeister, auch das ja ein Grund dafür, warum Jürgen Klopp ihn nochmal hier sehen wollte, weil er eben auch dieses fußballerische, dieses mitspielende Potenzial mitbringt, vielleicht ein Tuck besser als die beiden, die kein Länderspiel gesehen haben. Im Rahmen dieser 4 Spiele hier in der Nations League zum Auftakt. Finn Dahm aus Augsburg und Noah Atubolo aus Frankfurt. So, jetzt mal ein bisschen Platz da. Rechter Flügel. Lennart Kahl macht das gut. Dribbelt erstmal 2 Griechen. Knoten in die Füße. Zieht jetzt nach innen. Wechselt die Seite. David Raum kommt zu spät. Kommt nicht entgegen. Und jetzt läuft der Konter. Denn es geht schnell mit Manolis Saliakas. Im Ex-Außenverteidiger des FC St. Pauli. aber das haben sie gut nach hinten verteidigt. Anton aufmerksam. War nicht David Raum-Fehler in dem Moment. Der Querpass darf eigentlich nicht mehr kommen. David Raum spielt heute hier auch vor. Bin sehr gespannt. Leipzigs Kapitän hat die Stutzen ganz weit runtergezogen. Die ganz kleinen Schienbeinschoner dran. So Straßenkicker-mäßig, aber er ist nicht in Form. Die WM hat ihm nicht gepasst und die Leiste zwickt noch immer. Mal schauen, ob er sich einen Platz erkämpfen kann. Jetzt erstmal Ballbesitz für Griechenland. Wird wieder gefährlich über den Flügel.
0: Tsimikas über die linke Seite nimmt er Masuras mit und der bekommt aber gleich Gegenwehr. Guck mal, von Philipp Treu, vom Rechtsverteidiger der deutschen Nationalmannschaft, sodass sich Deutschland erstmal formieren kann. Hinten Fünferkette, eine Dreier davor und die zwei vorne, die direkt verteidigen. Das sind in dem Fall Johnny Burkhardt und wer ist es? Florian Wirtz, der dann auch mit aufrückt und das ist ja auch das, was Jürgen Klopp sehen möchte, dass man da dagegen geht, sie gar nicht reinkommen lässt. Der Ball kommt raus von den Griechen, rechts auf den Flügel gespielt. Da ist der Kapitän, der Mann mit der Nummer 7, Masuras, der ja schon die erste richtig gute Chance hatte in der zweiten Minute, diesen Kopfball aufs Tor gebracht hat, der deutschen Mannschaft. Da haben die Griechen noch mal hinten rum und dann entschuldigt sich Mavropanos, dass er versucht hat, so einen langen Schlag hinter die Kette zu bringen. Da war allerdings kein Hellasboy irgendwo dran. Wie gefällt dir die deutsche Nationalmannschaft bislang im Spiel nach vorne? 5 Minuten sind rum, steht 0-0, Thomas.
1: Ist eine frühe Frage.
0: Naja, die ersten fünf Minuten.
1: Bisher, klar, der Abschluss von Derrick Scherhand. Übrigens, dieser Auslöser dann wieder gut. Das war ja das Problem in Augsburg, dass sie diese tiefen Läufe mit Ball am Fuß, die Risikodribblings nicht gemacht haben. Er hat es gleich gemacht. Das ist okay. Defensiv habe ich jetzt gerade so ein bisschen das Thema, dass ich nicht so genau weiß, ob die Zuordnungen stimmen. Das ist so eine fluide Kette da hinten. Das ist nicht die klassische Viererkette. Lennart Karl muss immer wieder hinten mit einrücken, wenn die Griechen den Ball haben. Das ist jetzt nicht der Fall. Und jetzt ist vielleicht mal ein bisschen Raum da für Johnny Burkhardt. Der verlagert das Spiel, dann der Fehlpass, die Weiterleitung. Das Direktspiel von Flo Wirtz hat nicht funktioniert. Gibt den Befragungsschlag auf Seiten der Griechen, aber da steht Malik Ciao völlig entspannt im Anstoßkreis. Kurzpassspiel dann gemeinsam mit Pavlovic, das funktioniert natürlich. Burkhardt kann auch nochmal weiterleiten, aber Wirtz kann die Kugel nicht kontrollieren. Jetzt der Gegenpressing-Moment von Treu und Karl, der funktioniert nicht. Und schon ist die linke Seite offen und auf geht's für Alexandrov Kyssiridis. Aber der wird gestellt von Philipp Treu, der das gut gemacht hat. Geht erstmal wieder durchs Zentrum. Wir sehen ganz genau, was Griechenland vorhat. Exakt das gleiche Schema wie in Augsburg. Den ersten Ball irgendwie vertikal. Wenn das nicht geht, geben sie ihn halt her. Jetzt schon wieder halb hoch über den Flügel. Das Laufduell, das kann Masuras nicht gewinnen gegen Waldemar Anton. Obig mit der sicheren Variante. Weiter Ball an die Mittellinie. Burkhardt macht schmerzhafte Erfahrung mit dem Ellbogen von Mavropanos. Da ist er mit einer Schrankwand zusammengepeilt. Ballbesitz für die Deutschen, aber Burkhardt muss sich erstmal berappeln.
0: Ja, und die Deutschen spielen das weiter, spielen das über die halbrechte Position. Florian Wirtz, der guckt jetzt, wer ist da mitgelaufen? Philipp Treu, der Rechtsverteidiger, ist auch mit aufgerückt. Spielt ihn nochmal zurück an den Mittelkreis. Auf Pavlovic, der guckt nochmal links rüber. David Raum ist da, dann Derrick Scherhand. Der kann ja mal mit einer guten Bewegung sich vielleicht ein bisschen Raum erschließen. Kann er in dem Fall nicht, weil er gleich zwei Mann gegen sich hat. Aber die Griechen, die wirken auf mich ein bisschen so, als hätten sie das Messer hier zwischen den Zehen. Also sind sehr schnell wieder in der Position, auch jetzt gerade wieder, halten die Ketten hinten eng, wenn Deutschland kommt, in der Hälfte der Griechen dann unterwegs ist und spielen das dann eben schnell nach vorne. Jetzt verteidigen sie es, aber Wirtz ist irgendwie durch und Wirtz tängelt sich da durch und Wirtz trifft doch nur das Netz von oben beim Tor.
1: Riesenmöglichkeit. Und das ist genau das, was gegen Augsburg gefehlt hat und Jürgen Klopp dieser Mannschaft mitgegeben hat. Tempo und Tiefe. Geht ins Dribbling, spielt den Steilpass. Wenn eine von 8, 10 Situationen funktioniert, haben wir eine Chance. Das war so ein geniales Dribbling wieder von Flo Wirtz, dem deutschen Kapitän heute Abend. Der hat den Magnetmodus in den Schuhen angestellt und hat die Kugel durch 3 Griechen durchgeschleppt. Kommt dann zum Abschluss im letzten Moment noch geblockt. Deswegen die Kugel auf dem Dach des griechischen Tores von Keeper Tsoyakis, der jetzt seine Abwehr nochmal dirigiert. Eckball wird kommen, drüben von der linken Seite auf den ersten Pfosten. Burkhardt verlängert per Kopf, aber Tsoyakis ist da. Gute Variante, Absicht einstudiert, auch kein schlechter Eckball, der da von David Raum getreten wurde mit links. Relativ flach auf den ersten Pfosten, aber Burkhardt macht es dann super. Keeper war da, alles gut.
0: Ja, Burkhardt sowieso richtig gut drauf. 5 Pflichtspiele in dieser Saison, 6 Tore hat er schon erzielt für die Eintracht aus Frankfurt. Also einer, der es mit dem Kopf kann, der es mit dem Fuß kann. Und auch gerade wichtig, die Griechen im Versuch, den Ball nach vorne zu bringen, wie so oft über Tsimikas. Und da hat der Mann mit den knallorangen Schuhen, da hat Lennart Karl richtig gut aufgepasst, hat sich da vorgestellt, hat so verhindert, dass die Griechen ins Rollen kommen. Malik Ciao, der Innenverteidiger, weiter auf Pavlovic, dann nochmal zurück auf Waldemar Anton. David Raum, hat der vielleicht eine Idee? Sie sind in der Hälfte der Griechen, die Deutschen, in diesen schicken schwarzen Trikots. Du hast es ja schon erwähnt, gefallen mir übrigens richtig gut.
1: Findest du gut?
0: Ich finde die schön. Ich finde diese dunkelblauen, die haben mir nicht nicht gefallen tatsächlich. Echt? Aber ich finde, die sind eigentlich ganz schnittig und ganz heiß. Und das ist immer so ein Zeichen dafür, wenn ich das erzählen kann, dass der Ball in der

0: gefährlichen Zone ist. Aber er ist jetzt, Achtung, bei Derry Scherhand. Der zieht schon wieder in die Mitte, nochmal zurückgelegt auf Waldemar Anton. Chipball in den 16-Meter-Raum. Und man hört es vielleicht so ein bisschen am Applaus hier im Tumba-Stadion zu Thessaloniki. Tsolakis, der griechische Keeper, hat überhaupt keine Probleme, den da aufzufangen und direkt weiter zu verteilen. Zu Koulirakis, übrigens einer von 3 Neuen im Team von der griechischen Nationalmannschaft. Ja, auch die Griechen leiden darunter. 4. Spiel in 11 Tagen, müssen ein bisschen was verändern. Und Koulirakis, der bislang noch gar nicht gespielt hat, darf dann heute ran. Es gibt hier gerade so ein kleines Raunen, weil es ein Foulspiel gegeben hat. Aber alles in Ordnung. Clément Turpin, der Schiedsrichter dieser heutigen Partie. Ich sehe ihn hier gerade auf unserem Bildschirm. Oben sieht man den Gesichtsausdruck noch mal ein bisschen näher. Scheint alles im Griff zu haben.
1: Schiedsrichter des Jahres 2025.
0: Du hast das sofort gesagt. Ne? Du hast den Namen vorhin gelesen und hast gesagt, Top-Typ. Ich mag den.
1: Freue mich immer, wenn er pfeift. Nachher vielleicht noch eine kleine Geschichte aus seiner Schiedsrichterbiografie. Bemerkenswert. Aber jetzt erstmal der nächste griechische Angriff. Mavropanos da hinten, wirklich der Chef von allem und allen, verteilt das Ding auf die linke Seite. Und dann gibt es den langen Ball von Koulirakis. Halb hoch auf die Seite. Da haben sie natürlich überlegt, Philipp Treu im direkten Duell gegen Tsimikas. Ja, das könnte eine Position sein, wo es vielleicht mal reinregnet. Aber Treu hat super gemacht. Und jetzt geht es direkt ins Tempo über die rechte Außenbahn. Lennart Karl kann die Kugel nicht ganz kontrollieren, weil Koulirakis noch dazwischen ist. Und dann gibt es fast den Risikopass raus vom Keeper von Tsolakis. Immer noch die Kugel auf der linken Außenbahn. Super befreit dann im Zentrum von Saifidis, der immer so unscheinbar da auf dieser 6 rumtobt. Aber ey, der führt so schlaue Offensivzweikämpfe, dreht sich raus aus den Gegenspielern in Augsburg. Mehrfach sehr gut gemacht. Auch diesmal bei Besitz Griechenland gibt Einwurf. Es steht übrigens 0:0. Wir haben 11 Minuten gespielt. Die beste Chance hatten die Griechen nach 14 Sekunden. Gefühlt nach 14 Sekunden. Ja. Aber die Deutschen sind da. Wird es mit der Chance abgeblockt. Scherhand mit dem Fernschuss. Geht was hier in Thessaloniki?
0: Ja, du hast es aber gerade gesagt. Dieses Dribbling rein in den 16er, rein in den 5er von Florian Wirtz. Das habe ich genau einmal gesehen in diesem Spiel bislang. Und das war von Florian Wirtz. Und Florian Wirtz kann sowas natürlich. Mal schauen. Derry Scherhand, der sehr aktiv war gegen Serbien, bislang mit einem Abschluss, aber auch noch nicht wirklich in Position. Und auf der anderen Seite Karl auch nicht. Dafür kommen jetzt die Griechen von der rechten Seite. Flanke in die Mitte gebracht. Philipp Treu ist da. Der versucht, den rauszuspielen. Und dann bekommt er Unterstützung von Malik Chow. Und dann gibt es das nächste Foulspiel. Und zwar von Johnny Burkhardt, der jetzt nicht ganz verstehen kann, was er denn da gemacht haben soll. Gegen seinen Gegenspieler, gegen Corbelis, dem Mann, der in Augsburg übrigens das goldene 1:0 erzielt hat. Du nix. Und es tut ja auch immer noch ein bisschen weh. Hat er gut gemacht. Ball war noch abgefälscht von Josua Kimmich, deswegen für Alexander Nübel in dem Fall nicht haltbar gewesen. Und der zieht das Foul, bekommt den Freistoß. Publikum, hören wir mal rein. Das ist hier dieses nostalgische alte Ding. Du hast es gesagt, 28.000. Ich fühle mich erinnert an die 90er Jahre in Deutschland. Ich finde es ziemlich geil. Und wir gucken mal, was jetzt bei dem Freistoß der Griechen rumkommt.
1: Ein Dach haben wir hier übrigens nur über der Pressetribüne. Ansonsten blank. Aber es regnet ja auch kaum hier an der Ägäis. So, jetzt schauen wir mal, was Tsimikas sich da ausgedacht hat. Das Ding ist ein bisschen zu weit, um Obig vor eine echte Herausforderung direkt zu stellen. Aber mit Mavropanos und Kyriakos laufen da jetzt natürlich die Innenverteidiger mit ein. Der Ball geht einmal auf den Boden, setzt auf, gefährlich am zweiten Pfosten. Kommt aber keiner hin. Könnte noch hinterlaufen werden, die Kugel. Aber das hat nicht funktioniert. 13 Minuten jetzt gespielt. Die deutsche Fußballnationalmannschaft mit dem Ballbesitz in der eigenen Hälfte hat es jetzt nicht besonders eilig. Waldemar Anton mit dem Ball am Fuß. Schaut mal, ob der David Raum anspielbereit ist. Das ist er. Der macht mal 2, 3 relativ schnelle Schritte in Richtung Mittellinie. Dann Risikopass ins Zentrum, quer vor der Abwehr. Passt aber für Pavlovic. Der legt rechts raus auf Philipp Treu. Sie haben das Mittelfeld relativ schnell überbrückt. Aber das war zu billig und zu leicht. Der ist gedoppelt worden dort drüben. Philipp Treu. Und dann geht die Post ab. Seitenwechsel gelingt dann nicht mehr. David Raum geht wieder ins Dribbling. Und das müssen sie unbedingt verhindern. Mit Glück behält die deutsche Mannschaft den Ballbesitz, aber im Mittelfeld in diese Zweikampfduelle gegen 2 Griechen zu gehen, keine gute Idee. Sie sind eine der besten Kontermannschaften aktuell. Scherhand am Strafraum, linkes Außeneck, drin im 16er, Ball auf den linken Fuß gelegt, nochmal angetäuscht, mit rechts geflankt, abgeblockt. Die Griechen können sich befreien, machen das auch clever über Georgos Masouras, ihren erfahrenen Kapitän. Und dann ist es wieder dieses griechische Spiel, wenn sie nicht direkt in den Konter gehen können, dann geben sie den Ball her. und geben den Deutschen die Aufgabe, hier irgendwas zu kreieren.
0: Ja, du hast das Mittelfeld der deutschen Mannschaft ja gerade schon angesprochen. Ich finde, sie verteilen das wirklich clever, die Griechen. Denn sie sind dann eben da. Sie machen die Räume nicht auf und sie nerven. Und das ist mal wirklich ein Moment, wo du Wirtz, Pavlovic und Bischoff, die viel gelobten, dieses Trio, der es ja so gut gemacht hat gegen Serbien, wo es sich mal beweisen muss. Jetzt ist Derichean auf dem linken Flügel unterwegs, Flanke in die Mitte, ein bisschen verunglückt, weil er da leicht geschubst wurde. Aber Ball, der Abpraller kommt nochmal zu Pavlovic. Der legt den ab, nochmal weiter auf Anton und dann raus auf Lennart Karl, der bislang noch gar keine Rolle spielt. Jetzt mit dem linken Fuß rein, geschlänzt in den 16-Meter-Raum. Ball kommt auf die andere Seite zu Derichean und dann können die Griechen den klären. Im Zweifel schlag ihn lang, Bruder.
1: Ja?
0: Also
1: so.
0: Einfach mal raus und dann ist er auf Höhe der Mittellinie und dann muss da Malik Ćao wirklich schauen, weil er da seinen Gegenspieler Ioannidis nicht nur so verteidigen muss, der muss den ganzen Körper verteidigen und das sind ja echte Brecher. 1,87 ist der groß, der Ioannidis, der stellt sich da auch immer wieder gut rein und Deutschland baut wieder auf.
1: Ja, mit Tom Bischoff, rechter Außenbahn an der Strafraumgrenze angekommen, am rechten Eck. Das ist Lennart Karl jetzt mit dem Ball am Fuß. Legt wieder zurück auf seinen Kollegen beim FC Bayern. Das sind die Young Guns der Münchner im Trio gespielt mit Pavlovic, Karl und Bischoff. Aber die Griechen sind dazwischen wieder der Befreiungsschlag. Das ist genau das Ding. Sie wollen dort hinten gar nicht sauber rausspielen. Ivan Jovanovic möchte genau das sehen. Kein Risiko bitte. Jetzt nochmal der Doppelpassversuch von Treu gemeinsam mit Tom Bischoff. Hat nicht funktioniert. Die Griechen sind jeweils zur Stelle. Wieder nur der Befreiungsschlag. Stefanie, das werden wir heute den ganzen Abend so sehen. 15 Minuten rum, 0:0. Ballbesitz bei der deutschen Fußballnationalmannschaft. Ich sag's immer wieder, es ist kein Kulturformat. Es ist eine Taktik, die deutsche Mannschaft braucht. TTT. Tempo, Tiefe in Thessaloniki.
0: Ja, also lass da mal einen Ball, wenn du eine Chance hast, reingehen. Das hat Jürgen Klopp ja auch mal so salopp formuliert. Dann hast du vielleicht am Ende doch ein ganz anderes Spiel. Aber bislang ist das doch arg wenig, auch wie ich finde, weil Griechenland das wirklich mit sehr viel Herz und sehr viel Leidenschaft verteidigt. Und das ist nun mal die griechische Art zu spielen. Publikum ist da, macht hier richtig Power. Jürgen Klopp hatte seine Mannschaft auch drauf eingestellt. Malik Ćao jetzt mit rechts, mit Gefühl den Ball Richtung 16er gebracht. Wollte eigentlich Florian Wirtz finden, dafür einen Mann, der ganz in Weiß gekleidet ist, einen Griechen. Und dann spielen sie sofort wieder nach vorne. Einer blockt den Ball vorne ab. In dem Fall ist es Pavlidis, den sie häufiger mal als Wand benutzen. Und dann gibt es ein Foulspiel, dieses Mal an Pavlovic, der da auch noch so ein paar nette Worte übrig hat für seinen Gegenspieler, für Pavlidis. Und Clément Turpin, der Schiedsrichter dieser Partie, der hat sich Pavlidis, Vangelis Pavlidis, jetzt auch noch mal rangeholt, gesagt, Junge, ich sehe ganz genau, was du hier veranstaltest. Jetzt mach's mal ein bisschen ruhiger. Guck mal, ich kann Lippen lesen, was der hier alles erzählt an der Seite. Also er hat auch den Finger erhoben und du hast es ja gesagt, er ist einer, der wirklich eine sehr gute Führung hat, auch auf dem Platz. Gefällt mir bislang gut, der Schiedsrichter. 0:0 steht's nach 17 gespielten Minuten. Deutschland kommt über die rechte Seite.
1: Das ist wieder Tom Bischoff. Viele Ballkontakte, wieder Dreieckspiel auf der rechten Außenbahn mit Karl und mit Treu, der jetzt schon so unfassbar viel unterwegs war. Kugel wandert wieder ins Zentrum zu den Innenverteidigern, die beide schon in der griechischen Hälfte angekommen sind. Der Ball ist dann auf der linken Seite angekommen bei David Raum. Flo Wirtz verliert fast die Kugel, wird aber auch gedoppelt. Risikopass war das von David Raum rein in den Druck. Aber Flo Wirtz hat ein bisschen Glück. Über so einen Flipperball kann er die Kugel wieder kontrollieren. David Raum sieht, dass die rechte Seite ein bisschen offener ist, wechselt den Flügel auf Malik Ćao, der die Kugel dann vertikal spielt auf Lennart Karl. Dreht sich über die linke Schulter auf und passt dann wieder ins Zentrum. Johnny Bockert kommt raus, wird am Fuß getroffen. Trotzdem Ballbesitz für die deutsche Mannschaft. Rechter Flügel, Philipp Treu hat Platz zum Flanken. Abgeblockt, Ecke. Ja, das ist okay und Turpin hat das den Vorteil laufen lassen. Weiß aber nicht, ob so ein Freistoß beim Fahrer Johnny Burkhardt, der beim Rauslaufen am Knöchel erwischt wurde, nicht vielleicht sogar die bessere Lösung oder Alternative gewesen wäre. Sei es drum, zweiter Standard, zweite Ecke für die deutsche Mannschaft.
0: Na, ich sehe es so. Sie machen halt weiter. Sie machen weiter und das ist ja genau das, was du auch gefordert hast. Ne? Dass dann einfach nochmal Philipp Treu nachsetzt, versucht direkt die Flanke reinzubringen, gar nicht lange fackeln, den Griechen mal ein bisschen Druck, ein bisschen Feuer geben und den bekommen sie jetzt vielleicht auch bei diesem nächsten Eckball. Den wird wieder da David Raum reinbringen. Wir erinnern uns, der letzte kam gar nicht so schlecht, den hat Johnny Burkhardt eigentlich ganz gut aufs Tor verlängert. Mal gucken, was er jetzt macht. David Raum hebt die rechte Hand mit links, bringt er den rein vors Tor und da ist Tsimikas, kann den erstmal rausklären, aber die Deutschen bleiben im Ballbesitz über die rechte Seite, über den kleinen Lennart Karl mit seinen leuchtend rot-orangenen Schuhen, dann den Ball in die Mitte gespielt auf Pavlovic. Ein Übersteiger ist jetzt schon im 16er, legt den nochmal links raus auf Derichean, der gegen seinen Gegenspieler versucht ins Dribbling zu gehen, zweite Bewegung direkt Flanke in die Mitte, ungefährlich. Ja. Ist kein Abnehmer da. Also ich finde, Derichean, er ist bemüht. Er ist bemüht, weil er immer wieder versucht, die Flanken auch direkt reinzubringen. Ich habe es auch von der anderen Seite gerade gesagt. Philipp Treu macht genau dasselbe. Aber du hast keine Abnehmer.
1: Ja, und ihm fehlt noch so ein bisschen, das ist vielleicht das Einzige, werden Sie in Freiburg nicht so gerne hören, ihm fehlt vielleicht noch so ein bisschen die Technik in der Vorbereitung. Die Flanke, es passiert ihm, muss man in der Liga aber häufiger darauf achten, passiert ihm schon relativ häufig, dass er den nicht weggedreht bekommt vom Torhüter, wenn er mit links flankt. Und er rutscht ihm häufig über den. Wir werden es heute Abend sehen.
0: Sag das mal nicht so laut, sonst kommt Paul Dardai gleich vorbei. Hier ist, bei Hertha ausgebildet.
1: Genau, das war auch damals schon das Problem. Aber er ist natürlich trotzdem so unfassbar fleißig. Ich habe es vorhin schon gesagt, mit dieser Physis, dieser Athletik. Und er ist 22 Jahre alt. Es geht ja einfach noch so viel in dieser Karriere. Und auch das ja heute ein Zeichen, dass er von Back-to-Back starten darf bei Jürgen Klopp. Und jetzt sieht er aber, wie im Zentrum das Spiel gemacht wird. Wieder über Bischof, der wechselt jetzt die Seite auf Schern. Schön runtergezockt, den Ball mit der Brust. Täuscht nach innen an, aber jetzt kommt mal die Flanke mit dem Besten. Mit rechts auf Lennart Kahn. Der legt nach innen, wird's Kopfball gehalten. Nachschussmöglichkeit, nein. Aber Waldemar Anton mit dem Flachschuss. Da sind sie doch, 20 Minuten gespielt und kaum hat der Scherhand die Kugel auf dem starken Rechten, kommt auch eine gute Flanke bei raus.
0: Ja, und zum einen Würz und zum anderen Waldemar Anton, der ja auch schon so eine Volley-Chance hatte im letzten Spiel gegen Serbien in München. Und so gibt es jetzt erstmal hier die nächste Ecke und dieses Mal kommt sie von der anderen Seite und dieses Mal kommt sie auch nicht von David Raum, sondern von Flo Würz. Der hat ein ganz feines Füßchen, das wissen wir. Guck mal, David Raum, der bietet sich da unten gerade an für eine kurze Variante. Mal gucken, was Flo Würz draus macht, hebt jetzt die rechte Hand und spielt ihn tatsächlich kurz über Raum mit dem starken linken Fuß reingebracht und dann wird erstmal Anton verteidigt und die Nachschussmöglichkeit von rechts, wer ist es gewesen, Derry Scherhan dieses Mal rechts zu finden, ungefährlich, weit neben Tor.
1: Ja, aber sie machen es gut. Ich finde wirklich die letzten 5 Minuten entschlüsselt, entschlossen, die Tiefe, die Laufwege. Scherhand immer wieder das 1-gegen-1. Und da kann man jetzt schon sagen, Souliakis, der Rechtsverteidiger der Griechen, hat jetzt Stress, weil er weiß nicht, geht Scherhand außen vorbei, kommt die Flanke mit links, zieht er nach innen, sucht den Abschluss. Unterstützung immer wieder über David Raum, die den Flügel überfrachten. Also das ist schon vollkommen okay. Man sieht so langsam, und das war ja gegen Serbien auch schon absehbar, es steht 0-0 übrigens, wir wollen jetzt hier nicht übertreiben und schon das hohe Lied des Jürgen Klopp singen, aber man sieht wirklich so langsam die Ideen. Und vor allen Dingen, ich weiß nicht, wie du es siehst, wir haben uns beide in Augsburg ab und an mal angeschaut auf der Tribüne. Man sieht vor allen Dingen, dass sie gelernt haben aus diesem 0-1.
0: Ja, und das ist auch ganz wichtig. Man darf natürlich nicht vergessen, Jürgen Klopp hat diesen XXL-Kader mitgenommen auf diese Länderspielreise und hat deswegen natürlich die Möglichkeit, hier einen ganz anderen Kader reinzuschicken, ein ganz anderes Team reinzuschicken. Aber guck mal, Deutschland hält den Druck jetzt hoch. Florian Würz stand da genau richtig, lässt die Griechen nicht aus der eigenen Hälfte raus. Dann nochmal Derry Scherhan über die linke Seite in die Mitte gelegt auf Pavlovic. Doppelpass zusammen mit Florian Würz. Der bekommt den Ball jetzt nochmal zurück. Lennart Kahl nochmal. Das wäre schön gewesen. Hat er gesehen, dass Florian Würz da durchgestanden startet, ist ein Fuß dazwischen. Sonst wäre es gefährlich geworden, aber Deutschland schnürt die Griechen da jetzt hinten rein. Hallo, Hellas, da sind wir nämlich, die deutsche Fußballnationalmannschaft. Und jetzt geht es ein bisschen mit ein bisschen mehr Tempo einfach Richtung Tor der Griechen. Malik Ciao, der kann 2-3 Schritte machen. Sie sind alle, bis auf Jonas Urbig, in der Hälfte Griechenlands. Und dann verliert Lennart Kahl die Kugel, muss da hinterher und bekommt sofort Unterstützung auch von Malik Ciao. Guck mal, jetzt ist er selber dran. Jetzt machen sie es da eng und jetzt klauen sie Tsimikas die Kugel und bekommen deswegen so ein bisschen Pfiffe hier. Und Derry Scherhan, der zieht einfach mal ab. So ein halber Schuss, halber Schlenzer ist das gewesen. Souliakis kann sich zum ersten Mal richtig gut auszeichnen. Aber bleibt dabei. Du hast es gesagt, der starke Rechte von Derry Scherhan zeichnet sich auch aus. Er überlegt nicht lange, er macht einfach mal. Und dann versucht er. Und das ist genau das, was in dieser Phase wichtig ist. 0-0 steht es, 23 Minuten sind rum.
1: Darum geht's. Und das hat er allen mitgegeben, nicht nur Derry Scherhan. Das ist jetzt schon das Vermächtnis, wenn man so will, um ein großes Wort zu verwenden, von Jürgen Klopp, der jetzt sieht, wie Lennart Kahl dort auf der rechten Außenbahn den Freistoß kriegen muss. Zaljakis sowas von nass gemacht, Richtung Kabine geschickt, mit einem Schritt aus dem Mann rausgedreht, ihn außen umkurvt und dabei getunnelt. Und der Liverpool-Spieler aus der Premier League kassiert die Gelbe, weil er einfach nur noch die Hände zu Hilfe nehmen kann und Lennart Staat zur Seite stellen muss. Was für ein genialer Move von Deutschlands Youngster auf der Außenbahn. Überragend, dieses 1-gegen-1, fast schon eine Frechheit. Aber das hat er eben auch drauf. Man könnte das altdeutsche Wort verwenden, keck. Ich finde, er hat es genial gemacht. Und
0: keck der Kahl.
1: Ja, unser Mikas, das war wirklich, also das ist halt auch diese Gang, die Jürgen Klopp zusammengestellt hat. Und das ist das, was er ja gesagt hat. Wir müssen sie uns alle anschauen, vielen eine Chance geben. Und dann wird dieses Casting, werden diese ersten vier Spieltage einen Effekt haben. Und ganz ehrlich, mir ist eigentlich das Ergebnis jetzt auch schon relativ rille. Sie sind hier die deutlich bessere Mannschaft. Griechenland mit ganz großen Problemen. Wir sind jetzt bei 6:1 Abschlüssen. Jetzt der nächste Standard, der vierte schon, nee, der fünfte sogar bei 3 Eckbällen und 2 Freistößen. Mal sehen, was kommt.
0: Ja, da sind wieder David Raum und Flo Wirtz bereit, den Ball irgendwie in die Mitte zu bringen. Und da ist es ganz schön eng. Clément Turpin, der Schiedsrichter, spricht auch nochmal mit dem einen oder anderen, weil sich da natürlich Krüppchen gebildet haben. Sie zerren und sie schieben alle im 5-Meter-Raum. Zolakis, der griechische Keeper, der sagt, jetzt habt mir die alle da mal einen Blick. Vor allen Dingen hier den großen Johnny Burkhardt, der auch in der Mitte wartet, den vielleicht mit dem Kopf abzunehmen. Er ist ja in der Bundesliga relativ erfolgreich. So, Raum, der springt jetzt

0: vorbei und dann ist es Wirtz, der ohne schöne Variante an die 16-Meter-Kante bringt und dann Raum direkt abgenommen mit links. Stark aufs Tor gezogen, Zolakis hält den, aber was für eine geile Variante. Macht einfach Spaß, du hast es gerade auch schon gesagt und Deutschland lässt nicht locker, kommt über. David Raum.
1: Die Technik unfassbar. Jetzt spielt er den Querpass auf Lennart Kahn, er legt sich die Kugel zu weit vor. Wird gefährlich. Ioannidis hat die Kugel für die Griechen erstmal beansprucht, aber wieder alle fleißig, sofort 4, 5 Männer hinter dem Ball gegen Pressing. Funz, Burkhardt organisiert fast die nächste Chance. Sein Querpass versandet allerdings bei Tsimikas. Und so kommt Flo Wirtz nicht ran, aber stehen wir noch unter dem Eindruck dieses dumpfen Hiebs von David Raum von
0: so
1: der Strafraum. Der
0: sagen.
1: Ball hatte überhaupt keine Rotation. Was ist denn los? Die Physik hat ausgesetzt in dem Moment, aber eine unglaubliche tolle Variante und dann dieser technisch tolle Abschluss von David Raum. Sie spielen sich hier in einen Rausch, das Tor fehlt. Wirtz mit der Flanke, Burkhardt kommt nicht ran. Mavropanis klärt das mit seinem Riesenschädel, köpft die Kugel raus. Geht weiter für die deutsche Fußballnationalmannschaft, die jetzt eigentlich nur aufpassen muss beim Spielstand von 0:0 in 25 Minuten, dass sie nicht den einen Fehler aufgrund von zu viel Spielfreude und Leichtigkeit zu viel machen.
0: Ja, jetzt gerade ist Tom Bischoff der Ball so leicht weggeprallt vom Fuß ausgelandet. Deswegen gibt es den Einwurf jetzt für Griechenland, aber die Kugel läuft sowas von locker. Du merkst auch einfach, ne, dass sie sich das Selbstvertrauen jetzt in den letzten Minuten geholt haben. Und schau dir mal an, wie Tsimikas, der Linksverteidiger der Griechen, gerade ganz langsam nach außen getrottet ist, um diesen Einwurf reinzubringen. Einfach um ein bisschen Ruhe reinzubringen, ein bisschen Entlassung reinzukriegen, damit es nicht die ganze Zeit immer nur wie so eine Lok, wie so ein ICE in eine Richtung geht die ganze Zeit. Und dann gib ihm. Und wieder der lange Ball von Griechenland nach vorne gespielt. Einwurf Ioannidis, aber der bringt den nicht direkt, wartet bis Tsimikas, bis der Linksverteidiger nachgerückt ist. Der wirft jetzt ein und dann hat Ioannidis seinen Gegenspieler, den kleinen Philipp Treu, gegen sich, der das clever löst im ersten und dann ihn auch noch vernascht da hinten. 1-2 nass macht und guck mal, wie Bayer Leverkusen in der Meisterschaftssaison. Zu besten Zeiten spielen sie sich jetzt da flach hinten raus. Ich hoffe, ich habe jetzt nicht zu viel erzählt. David Raum muss es jetzt dann doch lösen, indem man ein bisschen länger schlägt. Aber du, die ersten 3, 4, 5 Ballkontakte waren richtig schön. Ja, Deutschland kombiniert sich raus.
1: Es ist irgendwie das, was Jürgen Klopp gesagt hat. Wenn er dieses ganze Potenzial sieht, dann fragt er sich, warum er nicht schon eher Bundestrainer geworden ist. So ein Riesenpool, so ein Zugriff. Jetzt mal ein technischer Fehler von Jonathan Burkhardt. Applaus der Griechen für einen technischen Fehler der deutschen Mannschaft. Burkhardt wollte den Flügel wechseln, raus aus vollem Tempo, aus dem Mittelkreis, rechts raus auf Lennart Kahl. Der hatte die Meter schon gemacht, Ball geht ihm in den Rücken, Einwurf Griechenland.
0: Und das Schöne ist, Jürgen Klopp, der trägt ja wieder seine Käppi mit dem Aufdruck einer von 83 Millionen und er grinst ganz breiter unter seiner schwarzen Käppi, weil er natürlich merkt, das geht hier in die richtige Richtung. Griechen hätten jetzt gerne einen Freistoß gehabt, war aber nichts in der Hälfte der deutschen Mannschaft. Die bleibt im Ballbesitz über Waldemar Anton, hier heute klar als Abwehrchef der Innenverteidiger von Borussia Dortmund. Und darf jetzt weiterlaufen, hat die Mittellinie überquert, legt den mit dem rechten Fuß nochmal rüber auf David Raum, der auch gut angekommen ist in diesem Spiel, finde ich mittlerweile. Pavlovic zentral, einmal rübergechippt auf Tom Bischoff und dann hat Tsimikas, ich weiß gar nicht, ob es Tsimikas war, der aufgepasst hat, eigentlich Zolakis. Tsimikas, der so stark begonnen hat, der Linksverteidiger der Griechen, finde ich, hat auch stark abgebaut. Das kann natürlich auch damit zusammenhängen, dass es jetzt das vierte Spiel in 11 Tagen für ihn ist. Er ist auch, glaube ich, irgendwann durch, da ist vorbei. Aber da kannst du wirklich minütlich sehen, wie der Kopf dann irgendwann zumacht.
1: Und sein Spiel basiert ja, sonst hätte ihn Klopp damals nicht nach Liverpool gehört, auch ausschließlich auf Intensität, auf Opferung. Und wenn man sich erinnert, dass er gegen die Niederländer auf dieser Seite, auf der er gespielt hat, mit Sommerville und Dumfries jetzt auch keine B-Ware zu bespielen hatte.
0: Und das war jetzt erst am Donnerstag.
1: Ja, genau. Ne? Das ist ein paar Tage erst her im gleichen Stadion. Das ist vielleicht der einzige Vorteil für Griechenland, dass sie nicht reisen mussten. Obwohl Jürgen Klopp gesagt hat, er dachte, es ist viel weiter weg. 2,5 Stunden, zack, waren wir da. Super Hotel, alles dufte. Also sie hatten keinen Reisestopp.
0: Er hat alles vergessen. Er hat 2015 hier schon mal mit dem BVB gespielt, aber es ist lange her. Und mit der deutschen Mannschaft ist das natürlich ein ganz anderer Schnack, denn die deutsche Mannschaft ist schon wieder vorne, Zusammenspiel. Tom Bischoff und Lennart Kahl und dann mit Mühe und Not klauben sie die Kugel da irgendwie weg, die Griechen. Und den Applaus, den gibt es jetzt hier vom griechischen Publikum. Ich würde eigentlich auch applaudieren für Derry Sherhand, der mit nach vorne gerannt ist und gar nicht erst dafür gesorgt hat, dass von der Torlinie die Griechen den Ball einmal lang nach vorne schlagen können.
1: Wir können ja mal reingehen ins Clubcasting. Erste Woche, Pärchen auf links, Kevin Schade offensiv auf der aktuellen Sherhand-Position, Nene Brown Linksverteidiger auf der aktuellen Raumposition.
0: Ja.
1: Erst gegen die Niederlande, dann gegen Griechenland. Bis hierher, in diesem Spiel, unter den aktuellen Bedingungen, das Pärchen Raum, Sherhand, nicht besser, aber viel variabler. viel weniger kalkuliert.

0: selber mehr Tiefe und vor allen Dingen deutlich mehr Abschlüsse und Flanken. Beide Außen auf dieser Position jeweils mit zwei Vorbereitungen und einem Abschluss schon im Spiel. Toll.
1: Ja, David Raum natürlich mit ganz anderen Charaktereigenschaften als Nene Brown. Ich könnte mir Scherhand und Brown zusammen ehrlicherweise auch gut vorstellen. Du hast das Tempo von Brown, der immer wieder hinterlaufen kann, der auch in die Mitte ziehen kann, aber der ihn gut unterstützen kann auf dem Flügel. Und oh la la, da hat Florian Wirtz gerade in der Zentrale einen Gegenspieler vernascht. Und Derry Scherhand, der ist jetzt wieder da. Der wird da beackert und wird bekämpft. Und mit dem Doppelpass kommt er da durch. Mit David Raum hat er da zusammengespielt. Legt den Ball nochmal ab auf Pavlovic, rüber die Seitenverlagerung dann auf die rechte Seite, auf den Flügel, auf Lennart Kahl, nochmal abgelegt auf Tom Bischoff. Das sind 19 Meter Torentfernung, mit links zieht er ab, abgeblockt, aber die Deutschen machen einfach weiter. Die Kugel fällt herunter vor Lennart Kahl und der wuselt sich da durch wie so ein kleiner Floh, der ganz viel kann, der ganz viel Gefühl hat, auch im großen, im kleinen See, der den Ball nochmal in die Mitte bringt. Und dann ist es David Raum, der jetzt von seiner Linksverteidigerposition irgendwo schon zum Ballverteiler im Mittelfeld geworden ist. Also der macht sich auf jeden Fall. Und das wird ihm, bin ich sicher, auch gut tun. Lennart Kahl über die rechte Seite, Thomas.
0: Mit dem Abschluss trifft den eigenen Mann. Und dann geht dort Mavropanis, glaube ich. Nee, nicht Mavropanis ist es, sondern sein Innenverteidiger-Kollege.
1: Koulirakis
0: hat Tritt auf den Fuß bekommen. Nichts weiter passiert. Dann geht der nächste Grieche zu Boden, getroffen von Scherhand. Drüben ist es Alexandros Kyziridis, der Ersatz übrigens für den eigentlichen Star dieser Mannschaft, für Karezas. Mal sehen, ob wir den noch sehen werden, den Youngster vom BVB. Scherhand bekommt von Turpin nichts gesagt. Ich weiß nicht, ich habe die Situation nicht gesehen, weil die Auswechselspieler davor standen. Du hast gesehen? Nee.
1: Nee, ihr müsst euch das so vorstellen. Wir sitzen ja hier wirklich sehr, sehr eng. Das ist ja hier ein altes, geiles Stadion.
0: Muckelig, schön muckelig.
1: Genau, 28.000 passen hier rein. Das ist wie in den 90er Jahren. Ich habe hier den Bildschirm direkt davor gehabt. Dahinter noch so eine Plexiglasscheibe. Und dann sind die Auswechselspieler da noch lang.
0: Drei.
1: Aber eben gerade haben wir gesehen, Jürgen Klopp hier unten in seiner Coachingzone. Der ist beim vierten Offiziellen gewesen. Und ich glaube, der hat sehr gut gesehen. Der hat die Entscheidung nicht verstanden.
0: Ja, ich hab keinen Foul gesehen, aber trotzdem hat sich ja Kyziridis den Knöchel gehalten. Jetzt gibt es den Freistoß. Zoyakis, der Keeper, wird die Kugel jetzt aus diesem Flurstück da drüben zwischen Seitenauslinie und 16er Begrenzung aus der eigenen Hälfte raustreten. Waldemar Anton antwortet mit einem wuchtigen Kopfball in Richtung Anstoßkreis. Dann fliegen da zwei Griechen übereinander. Ballgewinn wieder super verteilt. Bischoff bleibt liegen am linken Knöchel, erwischt. Tempo geht über Scherhand, drin im Strafraum. Scherhand fast an den zweiten Pfosten. Tor für Deutschland! Florian Wirtz, das selbstverständlich mit der Binde am Arm zur Führung in Thessaloniki. Derry Scherhand mit der Vorarbeit flach an den zweiten Pfosten. Aber da geht dann eben Wirtz auch noch mit rein. Und es ist gar nicht Wirtz, sondern es ist Johnny Burkhardt, der in der Situation den Fuß vor Wirtz dranhält. Und die Kugel geht dann in den langen Pfosten, am langen Pfosten, über die Linie zum 1:0. Sorgen gibt es trotzdem. Mit einem Auge noch hingeschaut bei Tom Bischoff. Der liegt verletzt im Anschlusskreis. Dem wird jetzt aufgeholfen. Führung geht klar. Führung geht in Ordnung. Treffer zählt, kein Abseits. 1:0 für die deutsche Mannschaft. Hochverdient, überfällig.
1: Aber guck dir diese Vorbereitung noch mal an. Hol dir das noch mal vor Augen von Derry Scherhand. Der kriegt den Ball, der zieht da ran. Du hast es doch gesagt, sein Gegenspieler vernascht den ein ums andere Mal. Saliakas, der weiß gar nicht mehr, wo vorne und wo hinten ist der 30-Jährige. Bringt ihn in die Mitte und dann freuen sie sich ja auch alle so wahnsinnig füreinander. Also egal ob Flo Wirtz, egal ob Johnny Burkhardt, sie sind da wirklich alle beieinander. Und das macht es zurzeit extrem aus, diese deutsche Mannschaft hier unter Jürgen Klopp. Er hat den Spaß wieder zurückgebracht. Und Johnny Burkhardt heute in der Startelf. 8. Länderspiel.
0: Ja.
1: Erstes Tor.
0: Debüt für ihn. Wir werden noch gecheckt. Zumindest dieser Treffer wird gecheckt für ein potenzielles Handspiel.
1: Wo hat es das denn gegeben?
0: Das weiß ich auch nicht. Bei der Hereingabe oder bei der Runternahme des Balls von Scherhand auf dem Flügel. Keine Ahnung. In der Situation, wir werden uns das gleich nochmal mit anschauen, kann man nur eins sagen. Und das ist eben auch die große Qualität. Wirtz und Burkhardt laufen ja beide in den Pass, auf den Pass, auf den ersten Pfosten.
1: Ganz wichtig.
0: Und das ist halt überragend, dann kann sich die Verteidigung eben nicht mehr hinstellen. Gibt ein paar Diskussionen, auch von David Raum jetzt mit dem einen Assistenten. Und er zeigt auch an, ja, vielleicht war da eine Handberührung tatsächlich da, aber die Hand war angelegt. Ich habe nicht gesehen, vielleicht tatsächlich beim Übergang aus dem Dribbling von der Derry Scherhand in den 16er. Bei der Torerzielung kann eigentlich nichts passiert sein. So ein Clément Turpin zeigt jetzt an. Das will ich mir gerne mal anschauen. Wir wissen noch gar nicht genau, was er sich anschauen soll. Wir wissen nur, es geht um ein Handspiel, aber nicht von wem. Jetzt gibt es die Zeitlupe. Ach, im Mittelfeld.
1: Also.
0: Bischoff fällt der Ball tatsächlich auf den rechten Arm. Dazwischen schon mindestens zwei neue Spielsituationen. Aber

0: und irgendwo in den Rucksack rein tun, ja, und sagen, ich nehme den jetzt irgendwo hinten mit. Also das ist schon wirklich sehr fragwürdig. Aber gut, wenn die Schiedsrichter da klare Anweisungen, klare Regeln haben, muss man sagen, ist es in Ordnung. Du hast es ja gerade auch erklärt, woraus es resultiert.
1: Ja, aber eigentlich Torvorbereitung oder Torerzielung.
0: Also,
1: der Treffer fiel gefühlte 30 Sekunden nach dieser Aktion. Bischof hat ja dann am Knöchel noch was abbekommen. 35 Minuten rum, viel los, 0:0. Der vermeintliche Treffer, Vorarbeit Schernd, Burkhardt mit dem Tor, fehlt nicht. Der 10. Abschluss der deutschen Fußballnationalmannschaft in dieser Partie. Zählt nicht. Einen haben wir von Griechenland gesehen in der Frühphase durch Masuras, den Kapitän. Und jetzt kommt das Publikum so langsam. Sie freuen sich erstmal, dass es nicht 0:1 steht, hat man das Gefühl.
0: Ja, es hat ein Handspiel gebraucht. Und jetzt gibt es ein wildes Drehen da auf dem Boden. Corbelis im Duell gegen Waldemar Anton, ja, der geht da hin und er hat ihn so ein bisschen erwischt. Und da macht er aber eine Pirouette, ja, nach der anderen. Und sein Trainer Ivan Jovanovic, der ja nur wenige Jahre älter ist als der 59-jährige Jürgen Klopp, der steht da in seinem schwarzen Anzug mit seinen weißen Haaren ganz ruhig, verzieht keine Miene gerade, wo sein Spieler sich da vor ihm kugelt. Aber er liegt da immer noch. Corbelis muss jetzt auch noch mal behandelt werden. Und das griechische Publikum merkt, also wenn irgendwo was möglich ist, wenn ein Kipppunkt in dieser Partie irgendwie möglich ist, wo Deutschland alles im Griff gehabt hat, bis zu diesem Moment, bis zur 37. Minute, dann vielleicht ja jetzt. Und es scheint, ja, um Corbelis, ich habe es ja gerade so ein bisschen gesagt, der hat sich da ordentlich gedreht und so, aber es sieht tatsächlich danach aus, Thomas, als hätte er sich da unglücklich
1: scheint doch umgeknickt
0: ein bisschen,
1: zu sein.
0: Ja, doch ein
1: Weil
0: bisschen
1: die,
0: mehr
1: die,
0: verletzt.
1: Die Gelbe bekommt Waldemar Anton wegen des Ellbogens, ja, beim Rauslaufen aus dem Gegenspieler.
0: Hat er gerade gelb gesehen?
1: Ja, ja, sah so aus. Jedenfalls hatte Turban die Gelbe in der Hand und hat sie gezeigt. Wir kontrollieren das hier gleich nochmal. Aber jetzt steht er auch wieder, Corbelis.
0: Humpelt ein bisschen.
1: Ja, hat ihm wirklich wehgetan. Linker Knöchel. Wird aber weitergehen für ihn. Jetzt gibt es erstmal diesen Freistoß auf der rechten Außenbahn. Tsimikas hat sich die Kugel hingelegt. Oh,
0: jetzt
1: eine rote Karte gegen die griechische Bank. Das ist übrigens die Geschichte, kann ich dann ja jetzt mal erzählen. Eine seiner ersten Saisons in der Ligue 1. Irgendein Funktionär der Griechen muss das Stadion verlassen, weil er sich zu sehr aufgeregt hat. Rote Karten sind eine große Stärke von Clément Turpin. Hat das Derby zwischen Ajaccio und Bastia auf Korsika gepfiffen, 2014. In den letzten 10 Minuten 5 Rote verteilt. So ist er groß geworden im französischen Fußball.
0: Deswegen bist du so ein großer Fan.
1: Er hat einfach durchgezogen, seine Linie, und hat sich nichts gefallen lassen. Hat das jetzt ja auch gut und sauber entschieden. Wieder Ruhe reingebracht, Spiel läuft wieder. 38 Minuten rum, 0:0. Ganz viel los in Thessaloniki. Es fehlen die Tore, das ist das Einzige. Aber vielleicht kommen die ja noch. Jetzt über die linke Seite wieder mit David Raum, der den Ball von Pavlovic bekommen hat, passt erstmal wieder zurück auf Waldemar Anton. Wieder David Raum gesucht auf der linken Außenbahn. Dann wird er zugestellt von 2 griechischen Gegenspielern. Deswegen geht es erstmal wieder in der eigenen Hälfte über Malik Ciao.
0: Von wegen hier eine eigene Linie haben und durchziehen. Das wird jetzt spannend nach diesem Bruch im Spiel, wie die deutsche Mannschaft da weitergeht. Aber sieht relativ flüssig aus. David Raum mit links rübergelegt auf Malik Ciao. Der kann mit rechts den Fuß erstmal vorantreiben, versucht den weiterzugeben. Ist ein Fuß dazwischen von einem Griechen und dann einmal abgelegt nach hinten von Saliakas auf Keeper Zolakis. Der schlägt den Ball lang und in der Mitte stehen gleich 2 deutsche Spieler. Das ist zum einen Waldemar Anton, der da gut nach vorne antizipiert hat, verteidigt hat, Unterstützung von Pavlovic bekommt. Auch Flo Würz bietet sich da jetzt immer wieder an. Pavlovic gegen einen, gegen 2. Guckt dann, dass da nochmal Bischof entgegenkommt. Verteilt die Kugel dann auf den rechten Flügel raus auf Lennart Karl. Der zieht in die Mitte. Schön mitgenommen mit links rein. Eine Bewegung und Jonathan Burkhardt kriegt den nicht mal mit dem Kopf drauf gedrückt. Aber ich sehe dein Grinsen, weil Lennart Karl tatsächlich den Ball mitgenommen hat. Und in einer flüssigen Bewegung mit dem linken Fuß hat er den da reingeschaufelt. Und das hätten Sie sehen müssen, liebe Zuschauer. Thomas Kunze, ja, mit einem ganz breiten Grinsen bis auf beide Ohren.
1: Der geht
0: nochmal
1: so ein extra Licht an hier im Stadion, so, wenn der Typ da unterwegs ist. Witzig auch, dass Johnny Burkhardt dann noch zum Kopfball voll ansetzt, aber gar keine Chance hat, an den Ball zu kommen, weil Kolirak ist einen Meter vor ihm am Ball ist, aber er zieht die komplette Flugkopfballbewegung noch durch. Wer weiß, wenn er durchrutscht, ist er eben da. So 6 Minuten noch zu spielen in einer super entertaining ersten Halbzeit. Das Entertainment, das fehlt allerdings noch. Geht wieder über rechts. Lennart Karl hat den Ball am Fuß. Und sie haben jetzt alle schon so leicht die Erschütterung. Masuras und Tsimikas doppeln jetzt den jungen Bayern-Star. Geht jetzt rechts raus, nochmal über Bischof, der immer wieder diese freien Räume sucht. Auch das ist ja eine Riesenstärke von ihm. Hat beide Füße zur Verfügung und deutet so diese Räume, in denen er anspielbereit ist. Jetzt wandert die Kugel wieder raus auf Derry Scherhand. Linke Außenbahn, legt sich den Ball wieder zurecht, wird unten erwischt. Alexandros Kyzeridis mit dem V-Spiel am Ex-Berliner, aktuell in Freiburg.

0: Augsburger. Nächster Freistoß, nächster Standard für die Deutschen.
1: Ja, ein Küsschen war das nicht. Nee. Fuß raus, es war eher ein Hammer, den er verteilt hat, der Kiseritis. Und deswegen gibt es jetzt den Freistoß für die deutsche Mannschaft. David Raum hat er heute schon ein paar Mal unter Beweis gestellt. Kann das ziemlich gut mit dem linken Fuß. Und der andere, der ein Zauberfüßchen unten hat, das ist Florian Wirtz. Der ist da noch mal kurz im Gespräch mit Clément Turpin, der auch noch ein bisschen was erklärt. Ich kann mich auch an diesen Anblick überhaupt gar nicht gewöhnen, dass Florian Wirtz ja heute Kapitän ist. Hat er ja auch gemacht im Spiel gegen Serbien in der zweiten Hälfte, Serge Gnabry, was habe ich gesagt? Nachdem Serge Gnabry dann ausgewechselt worden ist. Und dieser Florian Wirtz, er wird der Rolle bislang soweit gerecht. Er ist ja auch noch ein sehr, sehr junger Spieler in einer gar nicht so leichten Phase, auch beim FC Liverpool. Kann ich alles erzählen, weil es ein bisschen dauert, bis dieser Freistoß ausgeführt wird. Jetzt ist der Ball dann langsam, aber sicher mal freigegeben, Fragezeichen, jawohl, David Raum in die Mitte, rausgeköpft von den Griechen und rund um den 16er. Da haben sich Tom Bischoff, da haben sich Philipp Treu und Lennart Karl formiert, sodass die Kugel da gar nicht durchflutschen kann. Und Philipp Pavlovic, der ist jetzt mal ein bisschen halbrechts zu finden, nochmal in die Mitte gelegt auf David Raum und er zieht ab mit rechts. Dieses Mal fliegt er weit übers Tor. Aber, du hast es ja vorhin schon gesagt, bei der ersten Chance von Raum, der hat natürlich den linken Fuß und er hat sich auch überlegt, setze ich den heute doch einfach mal ein.
0: Er hat sich was vorgenommen, merkt man wirklich richtig gute Leistung. Vielleicht die beste vom Leipziger Kapitän in der gesamten Saison, auch gemessen an den Spielen bei RB Leipzig. Richtig guter Faktor in dieser Partie, nicht nur aufgrund der Standards, sondern vor allen Dingen auch aufgrund der Zweikämpfe, die er führt und der Flanken, die er reinbringt. Und jetzt hat er sich schon den zweiten Abschuss geschnappt. Auch wichtig für ihn, der noch so ein bisschen nach der Vertragssituation in Leipzig sucht. Anderes Thema. Nächster langer Ball der Griechen. Geht mal rein in die deutsche Hälfte. Auch das funktioniert trotzdem sehr, sehr gut. Kopfballduelle alle gewonnen. Laufduell jetzt. Lennart Karl kommt nicht ran an die Kugel, weil Koulirakis den Weg versperrt. Kugel geht aber über den Seitenauslinie. Gibt schon den Einwurf für die deutsche Mannschaft. Schnell ausgeführt. Wadim Anton verlagert das Spiel wieder auf die linke Seite. Alle denken sofort nach vorn. Pavlovic geht in die Tiefe, kriegt die Kugel nicht. Scherhardt bietet sich für David Raum an, muss nach innen dribbeln. 4 Meter von links nach rechts gemacht. Scherhardt, Rechtsschuss vorbei! Jeder hat hier Bock, jeder übernimmt Verantwortung. Man könnte auch sagen, hier im Hafen, da lagen früher die Piratenboote und die Deutschen schießen hier aus allen Rohren. Sieht sehr, sehr gut aus. 2,5 Minuten vor der Pause. Knapp vorbei am linken Pfosten. 0-0, der Treffer fehlt. Ich bleib dabei.
1: Ja, und du kannst jetzt niemanden mehr rausnehmen. Also ich habe gerade überlegt, als David Raum mal wieder angeschoben hat, über links ist es jetzt eigentlich seine Seite, ist es aber einfach nicht, weil er auch genug über die andere Seite kommt. Und wir haben zu Beginn mal kurz eingeschätzt, wie ist das eigentlich? Ach, durch die Mitte geht nicht so viel. Ach, die Außen sind noch nicht so gut drin. Sie haben sich reingespielt in dieses Match. Sie wollen es, das Tor fehlt. Es ist ja eigentlich gefallen in der 32. Minute von Johnny Burkhardt und wurde zurückgenommen wegen eines Handspiels. Aber fragwürdig, ob es ein strafbares Handspiel gewesen ist in der Torentstehung, dann im Mittelkreis von dem Tom Bischoff. Deswegen weiterhin eine Nullnummer hier in Thessaloniki, in diesem wunderschönen Stadion, das so viel Charme hat, das die Sitze auf Beton gebaut hat, weshalb sie vorm Stadion Styropor-Plättchen verkauft haben für 20, 30 Cent, damit die Griechen keinen kalten Po bekommen. Und die Griechen würden sich wünschen, dass es mal in ihre Richtung geht. Stattdessen geht es wieder in Richtung des griechischen Tors. Und natürlich ist es wieder David Raum über die linke Seite. Der Pass war ein bisschen zu ungenau, sodass Scherhardt sich den nicht nehmen kann. Kobelis hatte aufgepasst, der Sechser, aber schwuppdiwupp, guck mal, schnell ist er wieder weg. Florian Wirtz, zentrale Position, nur Lookpass hat er sich gedacht, dass Johnny Burkhardt den mitgeht in den 16er rein. Hat er nicht und guck dir das mal an. Griechenland versucht irgendwie was Neues zu erobern, irgendwie was Neues zu sehen. Das war die eigene Hälfte, aber die kommen da nicht raus.
0: Mavropanos hat es versucht mit dem Kopf durch die Wand, ist gescheitert. Wie der Minotaurus in seinem Kerker, nicht weitergekommen, wieder der Ball gewinnt. Jetzt gibt's mal den Freistoß. Waldemar Anton, ein bisschen zu viel Trikot getestet bei Fotis Ioannidis. Und deswegen gibt es dann jetzt den Freistoß für die Griechen, die mal durchpusten können. Letzte Minute der ersten Halbzeit läuft. Du hast eine Beobachtung?
1: Ja, ich gucke jetzt gerade mal, was da gleich angezeigt wird. Wir hatten eine riesige Unterbrechung wegen dieser Geschichte rund
0: Und um dann auch noch von Kulerbis die Verletzung am Knöchel. Also das wird ein bisschen oben drauf geben. 3-4 Minuten vielleicht schöner. Fast Ballgewinn von Florian Wirtz. In allerhöchster Not rettet Mavropanos. Aber der spielt dadurch Tsimikas. Linker Flügel frei. Geht weiter ins Zentrum. Geht weiter über Masuras. Der kommt zu Fall. Sauberes Tackling von Malik Ciao. Geht direkt wieder in die andere Richtung. Nee, Lennart Karl kriegt die Füße nicht sortiert. Griechenland den Ballbesitz. Jetzt mal in der eigenen Hälfte 15 Sekunden vor Ende der ersten Halbzeit. Kommt noch was von Hellas? Bisher war es nicht viel. 12 Abschlüsse bei den Deutschen, nur einer bei Griechenland.
1: Ja, und die Griechen haben ja eigentlich stark angefangen, aber Deutschland hat das Spiel unter Kontrolle gebracht. Auch jetzt gerade wieder Partie unterbrochen, weil die Fahne oben ist. 4 Minuten Nachspielzeit gibt es übrigens oben drauf. Hast du gut getippt? Ich hätte gedacht, es gibt insgesamt mehr. Aber vielleicht ist man in der Nations League einfach ein bisschen entspannter unterwegs als bei so großen Turnieren wie bei der Weltmeisterschaft oder in der Fußball-Bundesliga. I don't know.
0: Gibt ja keinen Hydration Break.
1: Genau. Sag das bitte nicht so laut, damit das hier nicht eingeführt wird in Thessaloniki. Lennart Karl ist das auch egal, der hat keine Zeit für den Hydration Break, denn er ist schon wieder unterwegs. Verteilt den Ball in die Mitte auf Florian Wirtz, zurück auf Anton. Dann nochmal der Pass von Raum auf Florian Wirtz, der mittlerweile schon auf der linken Seite angekommen ist. Im 16-Meter-Raum nochmal rausgelegt auf Scherhand, direkt die Flanke in die Mitte. Burkhardt bekommt den nicht, weil da sein Gegenspieler sehr nah an dem Rand steht, Mavropanos. Und dann können die Griechen sich fast, würde ich sagen, befreien. Hast du es gehört, wie die Fans einmal so, es war so eine richtige Erleichterung. So, Mensch, jetzt wir. Und dann war Deutschland da wieder am Start. Mit Malik Chow, der für mich sehr viel Ruhe hat in seiner Position als Innenverteidiger. Und Deutschland kommt wieder über die rechte Seite, über Lennart Karl, über Florian Wirtz. Der wird da beackert von Corbelis, dem es wieder gut zu gehen scheint, nachdem er nach seinem Foulspiel Höhe der Mittellinie, Höhe der Seitenauslinie stehen bleiben musste. Und es gibt die nächste Abschlusschance von Lennart Karl. Da trifft er den Ball mal nicht richtig mit links. Aber es ist, du kannst dich auch nicht ausruhen. Du kannst dir eigentlich gar nichts erzählen, weil es geht die ganze Zeit klack, klack, klack, immer in Richtung griechisches Tor. Deutschland macht Spaß, aber Deutschland hat halt noch keinen eigenen Treffer in dieser Partie.
0: Das war das einfachste Steilklatsch aller Zeiten. Und so simpel ist Fußball manchmal. Und manchmal war es unter Julian Nagelsmann zu verkopft. Und Jürgen Klopp hat ihn eben auch dieses Lineare wieder mitgebracht. Steilpass von Karl. Einfach nachgehen. Der Ball klatschen gelassen von Bischoff in den Fuß des Passgebers rein. Abschluss. Nicht sauber erwischt. Drüber okay. Aber der Abschluss war eben da. So geht Fußball. Alles manchmal gar nicht so kompliziert. Einwurf für die deutsche Fußballnationalmannschaft. Nachspielzeit ist zur Hälfte absolviert. Wir müssen nicht darüber reden, dass dieses 0:0 ein glückliches Ergebnis für die Griechen ist, die jetzt schon wieder in der Defensive gebunden werden. Aber Mavropanos macht das clever mit all seiner Erfahrung gegen Flo Wirtz. Gibt jetzt nochmal den hohen Ball und kann der abgelegt werden von Pavlidis auf Ioannidis. Aber das macht Malik Chow auch wieder sehr, sehr gut. Nimmt Obich mit und der wird jetzt... Ja, vielleicht den langen Ball. Nein, geht wieder links raus auf Malik Chow. Letzten 1,5 Minuten laufen.
1: Ja, und Malik Chow von Newcastle United hat sich auch wahnsinnig gesteigert. Spielt da jetzt eine richtig gute Rolle. Stammspieler geworden, zwischendurch auch ein paar Mal Kapitän. Gefällt mir heute richtig gut. Ball ist aber wieder vorne bei Derrick Sherhan. Der ist schon wieder im 1-gegen-1, zieht in die Mitte, zieht ab. Geblockt von Tsaliakas, der da irgendwie dran bleibt. Und dann der zweite Ball von Wirtz. Und dann ist es Burkhardt, der da versucht, sein Bein irgendwie noch künstlich zu verlängern. Ein bisschen zu strecken. Die Fußspitze vom großen Zeh da irgendwie noch ranzukriegen. Schafft er nicht. War es abseits vorher in der Entstehung? Ich glaube nicht. Also Derrick Sherhan immer so auf der Rasierklinge entlang tänzelt er da und macht seinem Gegenspieler, macht Tsaliakas das Leben richtig schön schwer. Und da sehen wir es auch noch mal gerade in der Wiederholung hier bei uns. Also viel hat nicht gefehlt bei Johnny Burkhardt, um den Ball irgendwie aufs Tor zu bringen. Und man merkt halt auch, Jürgen Klopp hat gesagt, wenn der fit ist, der Jonathan Burkhardt, ist das einer der besten Stürmer in der Fußball-Bundesliga. Ja. Und das siehst du bei ihm, weil er will. Er ist halt, er ist Vollblut Stürmer.
0: Ja. Stadion-DJ, ein bisschen zu früh dran.
1: Leute, es ist noch nicht Pause. Ja. Wir sind noch nicht fertig.
0: Und lass
1: wir
0: uns bei Johnny Burkhardt bleiben.
1: Noch nicht feiern. Also Johnny Burkhardt, ich glaube, ich habe schon alles gesagt.
0: Ich wollte noch hinzufügen.
1: Du wolltest noch was hinzufügen.
0: Der will nicht nur, das ist sowieso klar, das macht er großartig. Vor allen Dingen ist er immer da.
1: Ja.
0: Da, wo es brennt, da ist er. Und hilft und entfacht noch mehr. Treffer war seiner eigentlich. Wie gesagt, wir werden das alles nachher nochmal nachschauen, ob man so viele Situationen danach das Ding eigentlich überhaupt noch wegnehmen kann. Bei der WM haben wir es einmal erlebt, tatsächlich auch so eine späte, korrigierte Entscheidung. Ich glaube, bei Ägypten gegen die Argentinier, wenn ich mich erinnere.
1: Ja, das war ein Wild.
0: Das schauen wir nochmal nach. Aber jetzt neigt sich diese erste sehr, sehr gute Halbzeit der deutschen Fußballnationalmannschaft dem Ende entgegen. Noch 4 Sekunden. Wir haben 15 in Zahlen. 15 Abschlüsse der deutschen Fußballnationalmannschaft gesehen. Dem Gesetz der Zahl nach, die ja auch hier irgendwo in Griechenland erfunden wurden, müsste die deutsche Mannschaft führen. Aber wem hilft das, wenn das Netz nicht wackelt oder wenn das Ding zurückgenommen wird? Das war sie, die erste Halbzeit aus Thessaloniki. Keine Tore zwischen Deutschland und Griechenland. Aber ich bin mir sicher, wenn das so weitergeht, dann wird es welche geben. Dankeschön, bis gleich.
2: Das waren Thomas Kunze und Stefanie Barczyk. Nations League-Spiel, Griechenland gegen Deutschland. Keine Tore gefallen, ja. Die deutsche Mannschaft hat einmal getroffen, aber das Tor wurde aberkannt nach Videobeweis, weil es in der Entstehung des Treffers ein Handspiel gab. Wir sind pünktlich zurück zur zweiten Hälfte. Jetzt aber, Philipp, erstmal bist du dran.
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4: Tja, zur Halbzeitpause schauen wir, was außer Sport gerade sonst noch wichtig ist.

0: Mein Name ist Philipp Kaver. Schönen Sonntagabend wünsche ich. Bundeskanzler Friedrich Merz hat der Ukraine einen Überraschungsbesuch abgestattet und dem Land ein umfangreiches Hilfspaket zugesagt. Es besteht aus der Freigabe für Militärhilfen in Höhe von 1 Milliarde Euro. Außerdem 350 Millionen Euro für den Energiesektor, der von Russland regelmäßig bombardiert wird. Merz betonte, dass Deutschland bei der Unterstützung der Ukraine nicht nachlassen werde. Der Besuch fand unter erhöhten Sicherheitsvorkehrungen statt, nachdem Russland ausländische Politiker gestern vor Reisen in die Ukraine gewarnt hatte. Aus Kiew berichtet Rebecca Barth.
1: Ankunft am frühen Morgen in Kiew. Außenminister Andriy Sibiha empfängt Bundeskanzler Friedrich Merz. Dem stehe ein umfangreiches Programm bevor, schreibt Sibiha auf dem Kurznachrichtendienst X und bedankt sich dafür, dass Merz zu einem so wichtigen Zeitpunkt in die Ukraine gereist ist. Gedenken der Getöteten in angespannter Sicherheitslage. Seit Wochen greift Russland vor allem die Hauptstadt Kiew an, setzt dabei immer wieder sogenannte Jet-Drohnen ein. Ihre Abwehr liegt im Fokus des neuen Hilfspaketes der Bundesregierung.
2: Wir stellen Mittel für die gemeinsame Herstellung von Anti-Jet-Drohnen zur Verfügung. Hier sind in den letzten Wochen bereits erhebliche technische Durchbrüche möglich gewesen. Sie bringen nun auch Tempo in die Produktion. Das stärkt die ukrainische Luftverteidigung schnell und spürbar. Und diese Stärkung ist dringend notwendig.
1: Wie notwendig? Das erfährt Friedrich Merz an diesem Sonntag am eigenen Leib. Wenige Minuten nach seiner Ankunft am Morgen wird Luftalarm ausgelöst. Kurz darauf gefolgt von lauten Explosionen. Russlands sogenannte Jet-Drohnen fliegen mit Strahltriebwerk und erreichen so Geschwindigkeiten von bis zu 600 Kilometern pro Stunde, treffen an diesem Sonntagvormittag erneut eine wichtige Verkehrsbrücke in Kiew. Das führt unweigerlich zu einem Kollaps. Russland will die Menschen in den Städten, vor allem Kiew, zur Flucht zwingen und auch in der Region Odessa Chaos verursachen. Volodymyr Selenskyj wirkt müde. Der ukrainische Präsident sieht sich mit immer neuen Herausforderungen konfrontiert. Bezüglich der massiven Angriffe, die wir derzeit erleben. Russland setzt zunehmend auf Qualität, nicht auf Quantität. Sie erhöhen den Anteil der Jet-Drohnen. Genau das beobachten wir. Gezielt greift Russland die Infrastruktur der Ukraine an. Energieanlagen, Tankstellen, Brücken, die Bahn. Das betont auch Bundeskanzler Friedrich Merz, kündigt auch in diesem Bereich Hilfen in Millionenhöhe an und hofft auf ernsthafte Friedensverhandlungen.
2: Ich will deswegen mit meinem Besuch heute noch einmal ein Zeichen setzen in einer Zeit, die entscheidend ist für die Zukunft nicht nur der Ukraine, sondern entscheidend ist für die Zukunft Europas. Die Ukraine will Frieden, Deutschland will Frieden, ganz Europa will Frieden. Und dieser Friede muss verhandelt werden. Er darf nicht diktiert werden.
1: Auch die Menschen in der Ukraine wünschen sich nichts sehnlicher als ein Ende des Krieges. Hoffnungsvoll jedoch sind sie nicht, denn Russland schickt weiter Drohnen anstatt Zeichen der Entspannung.
0: Überraschungsbesuch heute des Bundeskanzlers in der Ukraine. Mehr als 150 Millionen Brasilianerinnen und Brasilianer entscheiden über die politische Zukunft ihres Landes. Erneut findet die Präsidentenwahl in einem Klima der politischen Polarisierung statt. Der linke Amtsinhaber Luiz Inácio Lula da Silva und der rechte Senator Flávio Bolsonaro, sie liegen in Umfragen eng beieinander. Flávio ist der älteste Sohn des früheren Präsidenten Jair Bolsonaro, der wegen eines versuchten Staatsstreichs zu 27 Jahren Haft verurteilt wurde und in Hausarrest sitzt. Lula bewirbt sich mit 80 Jahren um eine vierte Amtszeit. Er sprach von einer Wahl zwischen Demokratie und Barbarei. Anne Herberg berichtet.
3: Das Wetter hat es gut gemeint mit diesem Wahlsonntag in Rio. Nach Wochen mit viel Regen endlich etwas Sonne. Doch die Stimmung vor dem Wahllokal im Fußballclub Fluminense ist angespannt. Wir stehen erneut vor einer Richtungsentscheidung, sagt die Anwältin Marina Mendonça Ferraz.
4: Wir müssen das ganze Land im Blick haben, nicht nur unsere eigene persönliche Lebensrealität. Lula macht auch Politik für Menschen, die sozial benachteiligt sind.

0: beteiligt sind. Und außerdem haben wir unter der Regierung von Bolsonaro, dem Vater, dunkle Zeiten in Brasilien erlebt. Ich will diesen Rückschritt nicht. Edson Terra Cunha Jr., gekleidet in Brasilien-Trikot, sieht das ganz anders. Das Land ist in den letzten 4 Jahren in eine riesige Wirtschaftskrise und in eine moralische Krise gestürzt. Es gibt viel Korruption und dann ist da noch das Problem der zunehmenden Gewalt. Niemand hält es mehr aus, wie es im Land zurzeit zugeht. Erneut findet die Wahl in Brasilien in einem Klima der politischen Polarisierung statt. Erneut heißt es Lula oder Bolsonaro Junior. Neben der Bekämpfung von Kriminalität ging es im Wahlkampf auch um eine mögliche Einmischung der USA in die Wahl. Als einziges großes Land in Südamerika ist Brasilien dem Rechtsruck in der Region noch nicht gefolgt. Es geht um die Definition einer Vision für Brasilien, so der Linkspolitiker Lula da Silva bei der Stimmenabgabe. Mit 80 Jahren strebt er eine 4. Amtszeit an, wirbt für den Ausbau von Sozialprogrammen und pocht auf die Souveränität Brasiliens. Das Volk muss sich entscheiden zwischen der Stärkung der demokratischen Ordnung oder der Barbarei. Sein Herausforderer, Flávio Bolsonaro, Sohn des Ex-Präsidenten Jair Bolsonaro, der wegen des Versuches eines Putsches nach seiner Wahlniederlage 2022 zu 27 Jahren Haft verurteilt wurde und nun in Hausarrest sitzt. Der Sohn präsentiert sich als moderateren Erben. Den Vater will er im Fall eines Wahlsieges begnadigen. Brasilien braucht einen Wandel. Brasilien hält so viel Leid, so hohe Steuern, so viel politische Verfolgung nicht mehr aus. Brasilien muss wachsen. Ich möchte das brasilianische Volk befreien. Dabei lehnen je nach Statistik rund 40-50% der Wähler beide Kandidaten ab, hätten sich eine Alternative gewünscht. Die Wahl fällt vielen schwer. Wahrscheinlich wird also weder Lula noch Flávio Bolsonaro die für einen Sieg nötige absolute Mehrheit erreichen. Die Entscheidung fällt dann in einer Stichwahl Ende Oktober.
1: Anne Herberg aus Brasilien, wo die Abstimmung läuft. Zurück nach Deutschland. Die Unionsfraktion im Bundestag hat einen Vorstoß von Hessens Ministerpräsident Boris Rhein zurückgewiesen. Der CDU-Politiker hatte einen anderen Umgang mit der AfD im Bundestag angeregt. Rhein hatte vorgeschlagen, der AfD nicht weiter die Vorsitzendenposten in den Bundestagsausschüssen zu verwehren. Einzelheiten von Hanna Agord.
2: Die Parlamentsgeschäftsführerin der Unionsfraktion, Katharina dos Santos-Vinz, hat einen solchen Kurswechsel abgelehnt. Es gibt keinen Anspruch auf einen Ausschussvorsitz, sagte sie der Nachrichtenagentur AFP. Boris Rhein erklärte gegenüber dem Stern, die Partei sei gewählt und so sollte man auch mit ihr umgehen. Die AfD hat das Vorschlagsrecht für den Vorsitz in mehreren Ausschüssen, ihre Kandidaten haben aber bisher nie eine Mehrheit bekommen. Die AfD begrüßte den Vorschlag von Rhein, ihr parlamentarischer Geschäftsführer Bernd Baumann sprach von einem ersten Anzeichen für ein generelles Umdenken. Weitere Schritte würden folgen, so Baumann. Die AfD hat im Bundestag wie andere Fraktionen auch das Vorschlagsrecht für den Vorsitz mehrerer Fachausschüsse. Dort finden wichtige gesetzgeberische Arbeiten statt. Die von der AfD vorgestellten Kandidaten bekamen in den jeweiligen Wahlen nicht die Stimmen von Abgeordneten anderer Parteien und verfehlten deshalb die notwendigen Mehrheiten.
1: 21 Uhr und gleich 45 Minuten und jetzt geht's wieder nach Thessaloniki. Wir sind weiter gespannt, ob dem DFB-Team die Revanche gelingt gegen Griechenland. Zur zweiten Hälfte gebe ich jetzt an unseren Sportkollegen Moritz Kühn.
3: Ja, vor einer Woche hat es das deutsche Team zu Hause in Augsburg gegen Griechenland mit 0:1 verloren. Jetzt schon das Rückspiel. Spiel Nummer 4 unter dem neuen Trainer, Bundestrainer Jürgen Klopp. 0:0 steht's zur Halbzeit. Gleich geht's weiter. Wir können ja noch mal kurz auf den Modus in dieser Nations League gucken. Es gibt 6 Gruppenspiele. Die besten beiden Teams schaffen am Ende der Vorrunde den Sprung ins Viertelfinale. Und das deutsche Team ist in der Live-Tabelle nur Dritter. Zweiter sind die Niederlande, die gerade auch im Einsatz sind, und zwar gegen Serbien. Da steht es 1:1 zur Halbzeit. Ein überraschendes Ergebnis. Ja, und noch keine Tore gefallen. Eben wie gesagt, bei diesem Spiel der deutschen Mannschaft in Griechenland, in Thessaloniki, die DFB-Elf deutlich besser, hat ja auch ein Tor erzielt in der 32. Minute durch Burkhardt, das wurde aber aberkannt nach Videobeweis, denn bei der Balleroberung auf Höhe der Mittellinie von Bischoff gab es ein Handspiel. Tja, Pech gehabt, aber es gibt ja noch 45 Minuten, die dann gleich beginnen. Die Griechen hatten auch eine richtig gute Chance zu Beginn des Spiels. Ein Kopfball aus kurzer Distanz gehalten von Keeper Obich. Aber ansonsten die deutsche Mannschaft klar besser. Das, was noch fehlt, sind die Tore. Vielleicht fallen sie ja jetzt in der zweiten Halbzeit. Steffi Bartschik und Thomas Kunze.

0: Ein aberkannter Treffer, 15 Torschüsse, 63% Ballbesitz. Die deutsche Fußballnationalmannschaft spielt hier ein sehr gutes Länderspiel. Nicht so gut, dass der Olymp wackelt, aber so gut, dass es die griechische Nationalmannschaft bis ins Mark erschüttert hat. Das Einzige, was fehlt, ist der Treffer, obwohl der ja, Stefanie Batschik, da war. Aber die Kugel ist zuvor beim Ballgewinn Tom Bischoff auf den Arm gefallen. Wir haben noch ein paar Minuten Zeit, bevor es losgeht in der zweiten Halbzeit. Sind sehr zufrieden bisher, ne?
1: Ich muss einmal ganz kurz sagen, dass ich das sehr schön finde, während du das erzählst, dass diese dramatische Musik hier im Stadion, dass du das genau in dem Moment einfach so bestellt hast. Nee, wir sind sehr zufrieden. Es macht einfach Spaß, dieser deutschen Mannschaft unter Jürgen Klopp zuzuschauen. Ganz viel Spielfreude, Emotionen. Sie setzen nach, sie wollen, und zwar jeder einzelne von ihnen. Wir haben in der Pause eben gerade viel über Derry Scherhand und seinen Weg geredet. Bei Hertha BSC schon ein großes Talent gewesen, kommt da ja aus der eigenen Jugend. Super Schritt, dann nicht in diesem Sommer, sondern in dem Sommer davor zum SC Freiburg gegangen zu sein. Mittlerweile da echt eine super Rolle auch, wie er da spielt. Und es ist erst sein zweites Länderspiel und er macht auf sich aufmerksam. Er ist nicht der Einzige. Man kann nicht sagen, dass es nur über die eine oder über die andere Seite geht, Thomas. Es geht über beide und da muss die griechische Mannschaft, muss der griechische Trainer Ivan Jovanovic reagieren. Das tut er auch, bringt Thanasis, Androutsos und einen jungen Mann, den wir aus der Bundesliga kennen.
0: Der BVB hätte sich gewünscht, man sieht ihn heute gar nicht auf der Leinwand oder im Fernseher, denn er hat drei Spiele durchgespielt mit seinen 18 Jahren. Aber Konstantinos Karitsas, der kommende Superstar der Griechen, so muss man es, glaube ich, tatsächlich sagen. Eigentlich der perfekte Konterspieler. Ein Spektakelfußballer bekommt die zweiten 45 Minuten, weil Ivan Jovanovic sich wahrscheinlich gesagt hat, so kann das hier nicht weitergehen.
1: Also er nimmt das 0:0 natürlich gerne. Ne? Ja. Also guck dich das mal an. Das war ja auch beim Spiel in Augsburg so. Deutschland hat dann lange nicht so gespielt wie hier heute. Es ist lange nicht so aufgetreten. Das war nicht so zielstrebig. Und die Ideen haben dann auch gefehlt. Aber die Chancen waren ja da. Und es hätte durchaus anders laufen können. Und das Tor für die Griechen fiel dann halt erst zum Schluss. Jetzt kommt die griechische Nationalmannschaft zurück auf den Platz. Und man sieht Konstantinos Tsimikas vom FC Liverpool, der Jürgen Klopp ja noch super gut kennt, der Linksverteidiger, der nach seiner gelben Karte aus der 24. Minute dann Stück für Stück immer weiter abgebaut hat. Auch für ihn mittlerweile das vierte Spiel in 11 Tagen. Also die sind echt so an der Belastungsgrenze angekommen. Ich glaube, der braucht erstmal nochmal eine Extrapause, bevor es dann beim FC Liverpool wieder weitergeht. Und jetzt kommt auch die deutsche Mannschaft auf den Platz zurück. Jonas Obig, der sich einmal auszeichnen konnte in der zweiten Minute bei dem Kopfball von Masuras. Und das sage ich deshalb, weil eben dieser Jonas Obig ja zum zweiten Mal hintereinander im Tor steht, wie schon gegen Serbien. Und da, Thomas, korrigiere mich, wenn ich falsch liege. Ich glaube, der hat gar nichts aufs Tor bekommen, oder?
0: Nein. Ab und zu muss der schlau rauslaufen und den Ball verteilen, aber die Hände zur Hilfe musste er nicht nehmen, glaube ich. Tatsächlich auf der deutschen Seite übrigens keine Wechsel. Das wird nicht passieren. Ich bin mal gespannt, oder eigentlich kann man sich schon fast erklären, wer da raus muss. Ich würde mal darauf tippen, dass Kyriziadis auf der linksoffensiven Position vom Feld gehen wird für Karitsas. Und vielleicht der angeschlagene Kobelis, defensives Mittelfeld, wäre auch ein 1:1-Wechsel.
1: Ja, das glaube ich auch.
0: Ja, für Androutsos. Jetzt kommen sie die Zahlen, die wir sehen wollen. Genau.
1: Pavlidis,
0: interessant. Wichtiger Spieler, Zielspieler vorn drin, hat heute in der zweiten Etage gespielt. Eigentlich ja auch ein Mittelstürmer-Typ. Aber heute war er auf der Zehner-Position, um Bälle festzumachen hinter Ioannidis. Glaube ich, eine Schwächung. Mal gucken. Aber es wird wahrscheinlich eine taktische Umstellung geben. Jetzt mit einem klassischen Stürmer und genau auf der linken Außenbahn. Das habe ich gesagt. Kyriziadis bei seinem dritten oder zweiten Länderspiel für Griechenland ausgewechselt. Und Konstantinos Karitsas, der Dortmunder, kommt in die Partie. Auf jeden Fall deutlich mehr Tempo für die deutsche Fußballnationalmannschaft, die da auf die Verteidiger zukommen wird. Vor allen Dingen auf der rechten Seite. Karl und Treu sind da gefragt.
1: Ja, Tempo ja. Ich frage mich, ob er nicht so ein bisschen die Mitte stärken möchte mit den Wechseln, die er jetzt da vorgenommen hat. Androutsos kann es ja auch teilweise ein bisschen reinziehen, ob er versucht, da einfach mal ein bisschen mehr zusammenzuhalten. Denn sie müssen ja nun mal zugeben, dass sie irgendwann den Faden verloren haben, die Griechen. Und da im Mittelfeld dieser Wucht der deutschen Mannschaft nichts entgegenzusetzen hatten. Das Spiel läuft jetzt wieder. Erster langer Ball von Tsimikas, dem Linksverteidiger, der sich jetzt entschuldigt, weil dieser Ball eben nicht seinen Mitspieler erreicht, sondern im Seitenaus landet. Es gibt den Einwurf für die deutsche Mannschaft, während der Stadionsprecher hier in bestem Griechisch gerade die Wechsel noch einmal erklärt. Malik Ciao zurück auf den Torhüter, auf Jonas Urbig, der dann links rausgelegt auf David Raum. Und dann kommt ihm schon einer entgegen. In dem Fall ist es der Kapitän heute, ist es Florian Wirtz. Und jedes Mal, wenn ich das sage, Kapitän und Florian Wirtz, dann passt es in meinem Kopf einfach nicht zusammen, dass der 22-Jährige so eine wichtige Rolle hat. Aber vielleicht ist es auch ein cleverer Schachzug von Jürgen Klopp, der ihm ja auch ein bisschen Vertrauen bei der Nationalmannschaft mitgeben wollte. Flo Wirtz jetzt wieder mit dem Doppelpass mit David Raum zusammen, verteilt den Ball nach vorne auf den linken Flügel.
0: Das geht mit viel Tempo wieder über den bekannten Derichean. Der dribbelt mal gegen zwei Griechen in den Strafraum, passt dann nochmal raus auf David Raum, der ihn da super unterstützt hat im Rücken und den Ball wieder ins Zentrum legen kann auf Pavlovic, der verteilt clever auf die rechte Außenbahn. Lennart Karl fühlt wieder Simikas auf den Zahn, fast schön durchgesteckt auf Treu. Super Laufweg, aber jetzt geht's mal in die andere Richtung. Geht über die linke Außenbahn für die Griechen mit Dimitris, nee, mit Georgos Masuras, aber der hat im Laufduell gegen Lennart Karl keine Chance. Auch das wieder so ein schönes Zeichen dieser Klopp-Mannschaft, dass jeder alles im Vollsprint absolviert, defensiv wie offensiv. Und deswegen ist die Kugel jetzt schon wieder zurück am Fuß von Alex Pavlovic, der eine super Figur auf der Pressekonferenz gemacht hatte, bei der Weltmeisterschaft war er noch ziemlich verknausert und still, wenn man mal mit ihm sprach. Gestern ein Gag nach dem anderen. Bischoff kommt für die Deutschen über Burkhardt, der lässt den Ball an der Strafraumgrenze nochmal liegen. Mavropanis mit Standschwierigkeiten. Pavlovic dribbelt mal an, hat den Ball auf dem linken Fuß, 20 Meter Torentfernung auf Anton gegeben. Wieder quergeschoben auf David Raum. Und dann wechseln sie die Seite. Philipp Treu, rechte Außenbahn. Simikas stellt ihn erstmal. Da ist Lennart Karl am rechten Strafraum-Eck auf links gelegt. Jetzt der Schuss, der Schlenker. Ja, aus dem Stand. Kein Problem am Ende für Kostas Zolakis. Aber der nächste Abschluss, Nummer 16 für die deutsche Mannschaft. Das Ding hätte fein reingepasst in den linken Winkel. Aber es war so ein Hybrid, ne? Mittelding aus Abschluss und Flanke.
1: Ja, und vor allen Dingen hat er gemerkt, keiner tut mir was. Ich kann mir den noch einmal zurechtlegen oder versuche ich es einfach mal. Und jetzt ist wieder Malik Chow am Start, klärt da diesen langen Ball. Und das Raunen gibt es, weil Alex Pavlovic da im Mittelfeld gegen seinen Gegenspieler, ja, mit ganz schön viel Härte, aber mit einer gesunden Härte rangegangen ist, hat den Neuen im Team der Griechen Androutsos erstmal direkt willkommen geheißen und gesagt, hallo, das ist hier meine Spielweise. Ich mache das mit allem, was ich habe, mit ganz schön viel Leidenschaft. Und deswegen gibt es den Freischuss für Griechen dann schnell ausgeführt. Einmal rüber auf die rechte Seite und super aufgepasst von dem starken David Raum, der jetzt nach vorne sprintet, unterstützt von Florian Wirtz. Halblinke Position, zieht jetzt in die Mitte Florian Wirtz. Ah, schade, wieder so ein No-Look-Pass. Mit rechts wollte durchstecken auf Johnny Burkhardt. Und dann wollen sie eigentlich weiterspielen, aber es war abseits, ne?
0: Zwei Fehler in dem Fall. Schade. Erstens das Timing vom Pass, zweitens aber, dass er in den Verkehr reindribbelt, während Raum im Vollsprint hinterläuft. Einmal nochmal durchstecken zur Grundlinie durch, wäre die bessere Alternative gewesen. Aber Flo Wirtz oder wie sie in London, Quatsch, in London, in Liverpool irgendwann mal sagen wollen, Flo Wizard, wollte wieder den Zauberstab rausholen. Hat diesmal nicht geklappt. Die Idee ist ja nicht schlecht, aber da in zwei Griechen reinzudribbeln und dann den Pass auch noch auf den bedrängten Burkhardt zu geben. Na gut, es kann nicht alles klappen. Jetzt aber der nächste Ball gewinnen und gegen den Ball ist das wirklich überragend, was sie machen. Bischoff schon wieder mit dem Ball gewinnen. Wirtz dreht sich raus, passt per Hacke weiter, von Burkhardt weitergeleitet auf Derichean. Und dann flippert der Ball durch den 16er. Aber Mavropanos klärt das dann für die Griechen. Auf der letzten Linie müssen sie jetzt gut verteidigen. Denn Ioannidis macht sich auf den Weg. Aber Malik Chow stellt den Fuß rein. Erster Ballkontakt jetzt mal von Karezas. Der passt erstmal nur nach hinten, kriegt die Kugel. Aber jetzt auf der rechten Außenbahn. Und da willst du ihn nicht haben im 1 gegen 1 gegen David Raum. Aber sie haben es gemeinsam verteidigt. Ballbesitz Griechenland. 4 Minuten rum in der Halbzeit 2-0-0.
1: David Raum gerade not impressed. Hat ja einfach seinen Fuß da reingestellt, den linken, mit dem er heute alles macht. Und das hat ihn überhaupt gar nicht gejuckt. Ich finde, sie helfen sich hinten wirklich. Das ist gut. Also Anton ist immer zur Stelle, verteidigt nach vorne. Und jetzt müssen wir aufpassen, weil Raum ist nämlich rausgerückt da auf seiner Verteidigerposition. Deswegen bekommt der Karezas den Ball drüben, spielt ihn nochmal rüber auf die andere Seite. Linksverteidiger Tsimikas rüber und dann Karezas. Der nimmt jetzt hier, weil der Ball im Tor auslandet, die Fans mit. Guck mal, da grinst sich der Thomas Kunze hier neben mir ein. Ja, so ist das nämlich hier in diesem maroden Schmuckkästchen zu Thessaloniki. Wenn die dann mal da sind, die Fans, das haben sie ja in Augsburg auch unter Beweis gestellt, dann geht's schnell. Und du hast das Tempo ja schon angesprochen, dass Karezas mitbringt. Wenn dann mal ein Ball hinter den Mann gespielt wird und Raum war ein bisschen aufgerückt, dann kann es ganz schnell gefährlich werden. Und ist es eigentlich der erste Eckball für,
0: yep.
1: Es ist der erste Eckball für die griechische Fußballnationalmannschaft. Und der fliegt jetzt rein mit ganz viel Schnitt zum Tor hin. Und der wird aufs Tor gebracht von Mavropanos. Allerdings ungefährlich. Jonas Urbig rudert da so ein bisschen mit den Armen. Guckt schon nach vorne, wo kann ich den hinwerfen. Also erste Standardsituation vom Eckball aus. Und du pustest einmal kurz durch. Warum? Ja. Weil du gedacht hast, Mavropanos ist einer, so eine Kante wie er ist, dass er ein bisschen mit Druck hinterbringen kann.
0: Ein guter Kopfball eigentlich. Ja. Ne? Wenn er den ein bisschen anders aufsetzt, kriegt Urbig Riesenschwierigkeiten. Und dann noch der eigentliche Gedanke, Das kann Griechenland. Ja, das Tempo kann über den Flügel, ein überragender Pass in den 16er von Karitsas und Standards. Genau die beiden Sachen. So holst du den Weltranglisten 41.

0: 80. der mit Ivan Jovanovic zwei Klassen in der Nations League hintereinander übersprungen hat. Also zweimal aufgestiegen, Doppelaufsteiger kann man so sagen. Also vielleicht nochmal erklären, dieses Prinzip der Nations League. Geht es bis Gruppe D von Gruppe A. Man kann auf- und absteigen. Das hier ist die Gruppe A. Vier Gruppen in dieser A-Kategorie. Und dazu gehört diese Partie hier, diese Gruppe, parallel noch Serbien gegen die Niederlande. Könnt euch das Ergebnis nicht sagen. Internet ist ausgefallen hier im Stadion, das mehr als 50 Jahre alt ist.
1: Das ist völlig egal.
0: Kann man das glauben? Kann man das glauben? Oktober 2026. So, der nächste Konter läuft. Wieder auf die linke Außenbahn gegeben. Ioannidis, verfolgt von Malik Chau. Am zweiten Pfosten an der 16er Grenze wartet Karitsas, der bekommt die Kugel aber nicht. Tsimikas kommt zu Hilfe, hat ein bisschen zu lange gedauert, wird dann leicht geschoben, aber den Freistoß will er haben. Stürzt dann rein, ich glaube in den Knöchel von Philipp Treu.
1: Ja.
0: Darf auf keinen Fall Freistoß für Griechenland geben. Tsimikas lässt sich da fallen, ist auch gefährlich dann für den Deutschen, weil er ihm in den Knöchel fällt. Wird den Freistoß geben für die deutsche Fußballnationalmannschaft beim Stand von 0:0. Aber wir merken, die Anpassungen, die Wechsel bei den Griechen wirken, ist ein anderes Fußballspiel geworden.
1: Ja, also sie versuchen genau über die Flügel da mal ein bisschen besser reinzukommen. Und ich hatte ja schon gesagt, Androtsos, der hat sich da wirklich in der Zentrale eingereiht. Der versucht natürlich da ein bisschen mehr Stabilität reinzubringen. Das ganze Publikum merkt das, dass hier ein bisschen mehr jetzt geht. Und die deutsche Mannschaft beim Stand von 0:0 nach 53 gespielten Minuten baut auf über Malik Chau. Gott, das ist so gut. Mit einer Drehung um sich selbst lässt er da seinen Gegenspieler einmal aussteigen. Und dann geht es ganz schnell über die rechte Seite, über Lennart Karl. Der bekommt da Unterstützung von Philipp Treu, dem Rechtsverteidiger, der damit aufgerückt ist. Und jetzt bekommt Tom Bischoff auch etwas, nämlich einen mit von seinem Gegenspieler von Saferis. Das war Frust pur gerade. Und da sieht er auch die gelbe Karte für, hat er den Ellbogen ausgefahren, weil er merkt, dass er gegen Philipp Bischoff nicht ankommt. Ja, das war so ein bisschen, Ellbogen ist falsch gesagt. Die haben sich umarmt.
0: Älteste olympische Sportart. Ringen.
1: Ringen, hier in Griechenland. Genau. Und weil Tom Bischoff nicht losgelassen hat, hat er den irgendwann so von sich weggeschmissen. Und genau dafür, da versteht Clément Turpin nämlich keinen Spaß, gab es die gelbe Karte am Ende. Freistoß jetzt ausgeführt auf die linke Seite rüber auf Derry Scherhand, der wieder im 1 gegen 1 gegen Saliakas. Und Saliakas fällt, deswegen ist das Publikum jetzt auch gerade sehr, sehr laut. Und sieht sich da auf der Seite der Griechen Saliakas. Dem geht's aber gut. Guck mal, der hat gerade auch noch so ganz neckisch, hat der hochgeguckt. Was macht denn jetzt der Clément Turpin? Was passiert denn jetzt als nächstes? Da müssen wir mal schauen. Der Richerhand, der ist nicht vorverwarnt, gar nichts. Also ich weiß auch gar nicht, warum sie jetzt so viel gerade daraus machen. Warum es jetzt hier so ein Pfeifkonzert am Ende gibt. Und Clément Turpin, der muss jetzt gerade mal hier schauen, dass er die Spieler ein bisschen von sich wegkriegt, während hier die Wiederholung bei uns über den Bildschirm läuft. Ja, also es ist ein Foulspiel. Er hat den Körper reingestellt. Er sieht, dass sein Gegenspieler, dass der Saliakas kommt. Der Richerhand stellt da den Körper rein, ein bisschen hilft danach. Es ist ein stinknormales Foul, Leute. Aber vielleicht merkt das griechische Publikum,
0: sie wollen
1: kommst
0: das jetzt
1: du über
0: so.
1: Emotionen.
0: Sie wollen
1: genau
0: es genau
1: spielen,
0: so.
1: Damit du auch Unruhe reinbringst, damit nicht dieses flüssige Spiel nach vorne die ganze Zeit stattfindet für die deutsche Mannschaft. Das Ganze beim Stand von 0:0, 54 Minuten rum.
0: Gibt den Freistoß, viel Wirbel umfasst gar nichts. Saliakas, der Keeper, in lila gekleidet, geht ins Aubergine rein. Jagt den Ball in die deutsche Hälfte, rausgeköpft, geht was mit dem Konter. Oh, Burkhardt am Knie erwischt und hoffentlich ist da nichts passiert. Es ist nichts passiert. Draufgehalten, Spiel läuft weiter. Tsimikas für die Griechen. Es ist jetzt, ich sag's gern nochmal, ein anderes Fußballspiel. Griechenland kommt mit Härte, kommt mit Tempo und mit diesen kleinen Nicklichkeiten hier in diesem Stadion. Und du hast einen Gedanken, der muss raus.
1: Ja, der muss jetzt raus, weil Tom Bischoff da eben gerade wahnsinnig gut nach hinten gearbeitet hat. Weil du sagst es, diese Nicklichkeiten. Und es ist wichtig, dass sie im Mittelfeld jetzt dranbleiben. Und Bischoff ist wieder da, verteilt den Ball nach rechts außen auf Lennart Karl. Der will mit einer Bewegung an seinem Gegenspieler, an Masuras, vorbei. Schafft es nicht ganz, gibt den Einwurf für Deutschland. Es ist wieder Tom Bischoff, der da ist, der sich jetzt immer wieder anbietet. Auch da gerade wieder über diese rechten Seite schaut. Der Spieler vom FC Bayern, der Youngster, der ja sein erstes Tor für die Nationalmannschaft erzielt hat. Gegen Serbien in München. Und jetzt müssen sie noch mal hinten rumspielen. Aber ich glaube, genau diese Details, Thomas, die sind wichtig und die zeigt die deutsche Mannschaft jetzt.
0: Ja, aber es fehlt halt der Treffer. Philipp Treu dribbelt mal an. Schöner Steckpass in den Strafraum. Wird es fast im Abseits. Vielleicht legt noch mal nach innen. Geklärt von Mavropanos. Treu noch mal quergelegt. Jetzt ist die Kugel raus. Christos Saferis sorgt für griechische Ruhe. War mehr drin. Bisschen mehr Übersicht. Pass richtig in den Rücken der Abwehr. Auf Pavlovic an die Strafraumgrenze zum Beispiel. Wäre besser gewesen, aber sie sind schon wieder da und jetzt sind sie gerade weg. Und zwar gedanklich. Der Kapitän der deutschen Fußballnationalmannschaft, Flo.

0: Julian Wirtz kam aus dem Abseits getapert und zwar in Zeitlupe. Und er hat es nicht verstanden und Bischof hat nicht verstanden, dass er aus der verbotenen Zone kommt. Freistoß Griechenland. Das kann passieren.
1: Ja, also jetzt lassen sich die Griechen noch mal ein bisschen Zeit. Konstantinos Tsourlakis, der ja wirklich eine überragende Partie gezeigt hat in Augsburg beim 1:0, die Deutschen zur Verzweiflung getrieben hat. Unter anderem den Kapitän Joshua Kimmich, der ja nicht dabei ist hier bei den letzten zwei Spielen, sowohl nicht gegen Serbien als auch nicht gegen Griechenland. Nicht mehr im Kader, ist jetzt mal eine Pause verordnet bekommen hat von Jürgen Klopp, vom neuen Bundestrainer. Auch den hat er geärgert. Und die deutsche Mannschaft möchte die Griechen ärgern, indem Jonathan Burkhardt einmal durchstartet. Derry Sherhand ist im Mittelkreis, setzt sich da durch, lässt da seinen Gegenspieler einmal vorbeilaufen, hält die Kugel einmal auf sicher, guckt, bis die anderen nachgerückt sind, nimmt dann jetzt Lennart Kahl mit, spielt sich alles gerade ein bisschen zentral ab. Dann ist Waldemar Anton, der Innenverteidiger, oft der, der mit nach vorne rückt. Malik Chau eher der, der so ein bisschen schlau absichert. Und dann kommt die Flanke von der linken Seite von David Raum, diesmal so ein bisschen halb hoch, so dass es ein Ding war, was nicht so wirklich zu erreichen war für seine Mitspieler. Und es gibt den Einwurf für Deutschland und direkt das Spiel von Anton auf Malik Chow, der jetzt auch mit nach vorne gegangen ist. Ist ein sehr passsicherer Spieler, der schüttelt da seinen Gegenspieler ab, macht er richtig gut. Rechts auf den Flügel, Lennart Kahl nochmal zurückgelegt, gibt hier vereinzelt Pfiffe im Stadion in Thessaloniki. Und dann lassen die deutschen Spieler den Ball kreiseln über Anton, über David Raum auf der linken Seite. Dann wird Derry Sherhand gefoult, er will den Freistoß, er kriegt den Freistoß. Ein Plan, der funktioniert, das gefällt auch Jürgen Klopp. Denn vielleicht geht ja mal was über einen ruhenden Ball, Thomas.
0: Steht da unten, blaue Hose, blauer Pullover, schwarze Kappe.
1: Ist das blau?
0: Weiße Schuhe. Für mich ist es dunkelblau.
1: Vielleicht
0: absolut. Und ich habe ihn vorhin, als noch die Sonne schien, auch gesehen ohne Flutlicht. Dunkelblau. Für mich ist es dunkelblau. Wir können das nachher auf der Pressekonferenz, wie er es selber sieht.
1: Das wäre die erste Frage.
0: Ich denke schon, im Kontrast zur Kappe kann man erkennen, die ist schwarz, es ist dunkelblau. Jetzt gibt es den Freistoß. Die Deutschen mit den schwarzen Trikots unterwegs. Und da steht einmal David Raum von diesem linken Flügel, der den Ball vom Tor wegdrehen kann. Oder der Captain. Flo Wirtz, rechte Hand ist gehoben. Ball liegt auf der verlängerten Strafraum-Ecke. An den zweiten Pfosten gegeben. Malik Chau kommt nicht ganz ran an den Ball. Wenn er den sofort kontrolliert und draufbringt, gibt es eine Chance aus Spitzenwinkel. Wieder eine gute Variante mit viel Gefühl, relativ hoch, aber super angeschnitten. Freistoß, fast der nächste Abschluss für die deutsche Fußballnationalmannschaft. Knappe Stunde rum, 0-0. Aber wie gesagt, so krass dominant wie in der ersten Halbzeit ist es nicht mehr. Und das ist ein Verdienst der Griechen, die gesagt haben, wir müssen uns besser wehren. Und das tun sie.
1: Ja, es sind nicht mehr so viele Chancen, ne? Wie es auch in der ersten Hälfte der Fall war. Jetzt mal ein Foulspiel von Malik Chow, der da seinen Gegenspieler Fotis Ioannidis so ein bisschen vor sich her treibt, beide Arme zur Hilfe nimmt, ihn nach vorne schiebt. Und man merkt es nach wie vor, das Publikum macht sehr viel jetzt raus aus jeder einzelnen Aktion. Aber insgesamt möchte ich Malik Chow mal ein kleines Sternchen geben. Und zwar ins Fleißbüchlein mit rein. Denn dieser Malik Chow hat so eine Unbekümmertheit und so eine Ruhe. Und mit seinen 1,94 Meter ist er technisch auch einfach stark und passsicher. Und es macht einfach Laune. Und genauso wie auf der linken Seite David Raum, der jetzt da ja das ein oder andere Mal gegen Karezas spielen muss. Und der es auch dieses Mal wieder gut löst. Ball nach vorne gespielt von der deutschen Mannschaft. Derry Sherhand schon fast Höhe der Mittellinie im Zusammenspiel mit Johnny Burkhardt, der da auch helfen kommt. Und warum gibt es denn jetzt eigentlich die Pfiffe? Ich habe keine Ahnung, aber die Griechen kommen über die rechte Seite. Jetzt kriegt Karezas mal den Ball. Und guck dir das an, Florian Wirtz, der Kapitän. Er dirigiert, er zeigt, du da, du verteidigst hier. Und er läuft zurück, er stellt sich. Und auch Johnny Burkhardt, das ist ja ein Arbeitstier. Unfassbar. Wenn der immer wieder nach hinten kommt und immer wieder da ist, wo er mal einen Fuß dazwischen kriegen muss. Es macht einfach Spaß, zuzusehen, wie die deutsche Mannschaft weiterarbeitet. Du sagst, es ist nicht mehr so zwingend wie in der ersten Hälfte. Aber auch solche Phasen gehören ja dazu, die muss man überstehen.
0: Ja, aber es wird unfairer. Ich finde, Clément Turpin muss ein bisschen aufpassen, dass das sich nicht zur Kneipenschlägerei ausartet.
1: Die fünf roten Pfiffe, Karten, die du erwähnt hast,
0: die
1: kommen ja
0: die wird es nicht geben, aber die Pfiffe gab es gerade. Karezas und Raum sind aneinander geraten, drüben auf der linken Außenbahn. Jetzt Bischof mit dem öffnenden Ball auf Sherhand. Dreht im Strafraum wieder auf seiner linken Seite. Übersteiger links, rechts. Flachpassversuch nach innen. Bleibt am Unterschenkel von Sayakaske hängen. Und dann gibt das dem Keeper, gibt das Kostas Tsourlakis die Möglichkeit ranzugehen. Und das ist ein super Abwurf vom griechischen Keeper auf Tsimikas, auf die linke Außenbahn. Drei Deutsche können ihn erstmal nicht stoppen. Ioannidis dann im Zweikampf gegen Waldemar Anton. Der vermeintlich hält, sagen die Fans. Turpin sagt, nix da, Spiel läuft weiter. Anton muss ein bisschen aufpassen. Hat die gelbe Karte in Halbzeit 1 gesehen. Dieses Mal kein Foul. Ioannidis wollte sich da reinlegen in den deutschen Innenverteidiger.

0: Innenverteidiger. Ey, aber das wird jetzt genauso kommen. Und jetzt kommt der Fehlpass von Pavlovic. Geht's über die linke Seite. Laufduell. Malik Ciao gegen Ioannidis. Ciao gewischt. Aber das Spiel läuft weiter. Turpin lässt jetzt alles laufen. Und dann lässt dort im Zentrum, ich glaube, der eingewechselte Andruzos den Fuß noch stehen gegen Alex Pavlovic. Ja, jetzt geht aber hier wirklich die Post ab auf den Rängen. Pavlovic hat es erwischt unten am linken Knöchel. Er steht aber schon. Aber Schiedsrichter muss jetzt ein bisschen aufpassen und eingreifen.
1: Fakt. Ja, der ist ja auch voll in die Bande rein. Pavlovic bei dieser Klärungsaktion musste da mit nach hinten unterstützen bei Malik Ciao. Und ich weiß nicht, ob du es gesehen hast, aber sie sind jetzt auch immer wieder sehr nah dran, weil sie vielleicht natürlich auch wissen, dass Waldemar Anton da ein bisschen reizbar ist, dass er gerade im Fokus stand, dass er die gelbe Karte schon hat. Versuchen den auch mal so ein bisschen immer mitzuziehen. Also das sind genau die Momente und ich habe kurz geschluckt. Also bei dem Ding, du hast gesagt, da sein Gegenspieler legt sich rein. Aber das war echt hart an der Kante da von Waldemar Anton hinten. Einmal durchatmen, das Ganze beim Stand von 0:0 hier in Thessaloniki. 62 Minuten sind gespielt. Malik Ciao, der Innenverteidiger von Newcastle United, im Zusammenspiel jetzt mit Waldemar Anton von Borussia Dortmund. Mit links schlägt er den Ball rechts raus auf den Flügel. Zu lang diese Luftpost für Lennart Karl, der stoppt direkt ab. Macht so einen halben Daumen in Richtung des Innenverteidigers nach hinten, guckt aber gar nicht hin. Und es gibt den Einwurf für die Griechen. Und was hast du jetzt gerade gesehen?
0: Dass
1: es einen Doppelwechsel gibt. Nick Woltemade mit neuer Frisur, mit so einem Band, sieht ganz anders aus. Und El Mala für ein bisschen mehr Tempo vorne, dürften dann gleich reinkommen.
0: Ja, bin gespannt, wohin sich dieses Spiel jetzt kippt. Die taktischen Anpassungen von Ivanovic, da sieht man eben auch, was für ein abgezockter Dude der da unten ist. Der so lange in Griechenland gespielt, spricht die Sprache perfekt. Abwehrspezialist auch damals gewesen als aktiver. Lässt jetzt seine Viererkette deutlich höher stehen, damit die Tiefenläufe nicht mehr so leicht sind. Die Deutschen haben da noch nicht adaptiert. Jetzt gibt es den Doppelwechsel. Schauen wir, wer rausgeht. Lennart Karl für Said El Mala und ich vermute Johnny Burkhardt. Genau, 1:1 Wechsel auf beiden Positionen. Ja, Lennart Karl hat es richtig gut gemacht in den Vorbereitungen. Zwei, drei tolle Offensiv-Zweikämpfe geführt. Zwei, drei gute Flanken geschlagen. Johnny Burkhardt mit dem Tor, was ihm aberkannt wurde. Said El Mala vielleicht derjenige, der im Abschluss noch einen Tuck stärker ist, wenn auch nicht ganz so trickreich. Mal schauen, was noch möglich ist. Und ja, Nick Woltemade, sie haben ihn ja gegen Serbien, viele haben ihn gegen Serbien nicht so stark gesehen, weil er diese eine hundertprozentige übers Tor gelegt hat. Aber Jürgen Klopp und der vor allen Dingen die Scouting-Abteilung war super zufrieden, weil er so viel gegen den Ball gemacht hat, immer anspielbereit war. Das werden wir jetzt auch langsam sehen. Das ist ein guter 1:1-Wechsel zu einem guten Zeitpunkt. 63,5 Minuten sind rum. Es steht 0:0 und ich hoffe, dass die deutsche Fußballnationalmannschaft den Daumen wieder drauf kriegt auf dieses Spiel.
1: Ja, Daumen drauf, dass das was wird. Alex Pavlovic, der eben noch in der Bande lag, aber jetzt schon wieder im Mittelfeld unterwegs ist im Zusammenspiel mit Tom Bischoff. Nochmal rüber auf Pavlovic. Wir sind in der Zentrale, in der griechischen Hälfte. Wer ist das? Das ist Kapitän Florian Wirtz, links rausgelegt auf Derry Scherhand. Der guckt nochmal, direkt die Flanke schlagen, nee, nochmal ablegen auf Florian Wirtz. Und das ist ein schönes Zusammenspiel von Philipp Treu und der erste Abschluss von Derry Scherhand in dieser zweiten Hälfte. Ärgert sich da mit dem schwachen linken Fuß. Trifft er den, der Ball geht rechts am Tor vorbei, flach, aber es war schnell gespielt, es war direkt gespielt und du hast es gesagt, Nick Woltemade zum ersten Mal gerade in Aktion, steht da im 16er. Das ist einer, der den Überblick auch dann behält, wenn viele um ihn rum sind. Einmal kurz abgelegt mit dem rechten Fuß hat er diesen Doppelpass nämlich ermöglicht und das sind seine Momente. Er ist ja gar nicht so der klassische Stürmer vorne. Den kannst du eigentlich eine Position weiter nach hinten stellen. Der ist ein guter Wandspieler.
0: Wollte Messi.
1: Einer, der, ja, genau. Der, der die Bälle auch mal ein bisschen verteilt, auch nicht kopfballmäßig der Stärkste, aber einer, der vielleicht für die Phase jetzt hier genau richtig ist.
0: Ballgewinn trotzdem für die Griechen, nochmal verteilt auf die linke Außenbahn. Tsimikas ist in Position gelaufen, wird super schnell angelaufen von Philipp Treu, der wieder eine ganz solide Partie macht. Jetzt vielleicht sogar den Ball sichern kann. Ne, Tsimikas ist nochmal mit dazwischen, Treu geht nach gegen Masuras im Mittelfeld. Und jetzt können sie sich aufdrehen und da ist er wieder auf der rechten Außenbahn. Konstantinos Karetsas legt sich den Ball auf den linken Fuß, aufpassen. Er hat beide zur Verfügung, super zugestellt. Die Situation von Scherhand, der auch defensiv weiterarbeitet. Tsimikas linke Außenbahn im Dribbling gegen Treu. Der lässt den Fuß stehen, gibt den Freistoß. Die gelbe für Philipp Treu. Clément Turpin muss da jetzt durchgreifen. Aller Weltsfoul. Tsimikas macht wieder ein bisschen viel draus. Wird den Freistoß geben. Aber ich wiederhole mich gerne, denn Redundanz schafft Verständlichkeit. Die Griechen mit ihren Wechseln und ihren Anpassungen haben ein anderes Fußballspiel kreiert im Vergleich zu dem in der ersten Halbzeit. Auch wenn sie hier deutlich weniger Möglichkeiten haben. Eine Chance hatten sie schon durch Mavropanos Kopfball nach Ecke. Jetzt gibt es den

0: Freistoß. Und wer weiß, Stefanie, vielleicht passiert da was.
1: Ja,
0: Fußball ist ein komisches Spiel manchmal.
1: Das ist so, das ist so. Sie haben das Dommerstadion hier angezündet, sie haben das Publikum wieder reingeholt. Sie erinnern sich daran, dass es dieses 1:0 gegeben hat in Augsburg und dass der Treffer da auch relativ spät gefallen ist für Hellas. Jetzt wird es den Freistoß gleich geben. Tsimikas steht bereit, hebt jetzt die Hand von der linken Seite, schaufelt den vor das Tor. Da sind die Großen, die Weiten, die Langen, Mavropanos. Aber der bekommt den Ball nicht aufs Tor, sondern der rutscht dadurch auf die rechte Seite. Nächste Flanke in die Mitte, Jonas Urbich streckt sich ganz lang, Arme nach oben, pflückt die Kugel darunter und wartet jetzt erstmal ab, bis um ihn herum seine Jungs ganz in schwarz gekleidet, in diesem schicken Trikot, wie ich ja finde, der deutschen Nationalmannschaft sich einmal sortiert haben und dann bauen sie selber auf über Tom Bischoff, über die Zentrale, über Florian Wirtz. Da war jetzt nicht so ein Klein-Kleinspiel, war ganz viel Risiko, weil da viel los war, viel Betrieb da gerade in der Mitte. Viele Griechen unterwegs waren, aber da ist Nick Woltemade, der hat sich ein bisschen links rauskippen lassen. Dann Derry Scherhand von der linken Seite mit rechts, chippt er den Ball da in die Mitte rein, ist kein Abnehmer da und Deutschland macht weiter mit Pavlovic, der direkt dran bleibt. Derry Scherhand kommt da durch über die linke Seite gegen seinen Gegenspieler, geht ins 1 gegen 1 und dann ist es der 18-jährige Karezas, guck mal, der sich da hinten eingefunden hat und mal kurz in die Rolle des Rechtsverteidigers geschlüpft ist, der da verteidigt. Deutschland ist aber weiter dran, da müssen wir jetzt aufpassen. Pavlovic nochmal und dann Tom Bischoff mit dem rechten Fuß. Dropkick-Versuch gebremst von einem griechischen Körper und die deutsche Nationalmannschaft, du hast es ja auch ein bisschen eingefordert, beim Stand von 0:0 will es unbedingt Thomas und ist auf dem Weg nach vorne.
0: Ja, über die rechte Seite, über Said El Mala.
1: So heißt er aber nicht.
0: Also, das war eine Flanke. Ich weiß nicht, wie da der rechte Fuß justiert war. Oder vielleicht war die Thermik auch hier gerade in Thessaloniki eine andere. Und es wehte eine frische Brise vom Meer, vom Mittelmeer. Flanke sollte eigentlich von rechts in den 16er kommen. Ball geht weit über und hinter das Tor. Jetzt der nächste Wechsel. Christos Mozakitis von Hull City. Auch so einer dieser jungen Generation. 19 Jahre alt, Riesentempo, Riesentechnik und aus dem Spiel raus geht Dimitris Korbelis
1: im Kader.
0: Und werden jetzt trotzdem noch mal eine taktische Umstellung sehen. Bin mir relativ sicher, dass der neue Mann Mutsukitis auch die Außenbahn besetzen wird. Das Pendant sozusagen zu Karezas. Das war auch gegen die Niederländer so eine kleine Variante von Ivanovic. Schauen wir uns gleich noch mal an. 68 Minuten rum, 0:0 würde den Griechen einigermaßen weiterhelfen, zumindest vor der deutschen Fußballnationalmannschaft in der Tabelle zu bleiben. Aber es ist ja noch viel Zeit auf der Uhr. Und deswegen ist noch nichts verloren. Deutsche Mannschaft nach wie vor besser. Aber Griechenland jetzt mittlerweile wirklich sauber im Spiel.
1: Ja, du würdest gerne nachschauen,
0: ja,
1: ne, wie
0: dabei
1: die tabellarische Situation ist. Wir haben es euch ja schon erzählt, das Internet macht es hier leider nicht mit. In diesem alten Kasten. Aber wer hier mitmacht, das ist der Rechtsverteidiger, das ist Philipp Treu. Und ich bin mir relativ sicher, ja, der hat ja eigentlich schon gelb gesehen, muss ein bisschen aufpassen. Der schiebt jetzt da bei diesem langen Ball seinen Gegenspieler einmal von sich weg. Und der Ioannidis mit seinen 1,87 Meter ist deutlich größer als Philipp Treu, fällt da aber wie so ein gefällter Baum. Und bei jeder Aktion hier, die für die Mannschaft, für die griechische Mannschaft gepfiffen wird, ist das Publikum da und beschwert sich lautstark. Und das kommt erschwerend hinzu für die deutsche Nationalmannschaft. Jetzt spielen sie es ein bisschen gefährlich da hinten rum, fast mit dem Ballverlust. Chelas, Tsolakis, der Keeper mit dem langen Schlag nach vorne, gut verteidigt, erstmal von David Raum, aber nur vor die Füße der Griechen, die weit aufgerückt sind mit Linksverteidiger Tsimikas, der in den 16er zieht, aber keine Chance hat, an Philipp Treu vorbeizukommen. Und dann klärt es Jonas Urbich auf eine relativ entspannte Art und Weise, einfach mal lang und weit vorne raus. Und ja, du hast recht, Thomas, 70 Minuten sind rum, noch keine Tore. Es ist ein anderes Spiel jetzt und es wird hier wirklich ein Balanceakt.
0: Ja, auf jeden Fall. Tsimikas von Karezas auf dem linken Flügel ins Spiel gebracht. Niederlande führt übrigens mit 2:1 gegen Serbien. Blitztabelle, Deutschland nur auf Position 3 zu finden. Griechenland vor den Niederländern und der deutschen Fußballnationalmannschaft. 6:6 und 4 Punkte. Nun ja, mal schauen. Also so ein Sieg wäre gar nicht so verkehrt. Und wäre ja auch, wir müssen ja ehrlich sein, wäre ja verdient angesichts von 20 Versuchen aufs Tor. Das ist gar nicht mal so schlecht. Manchmal hat man die in einem Spiel. Hier sind noch 20 Minuten übrig. Wieder der Ballbesitz für die deutsche Fußballnationalmannschaft mit Alex Pavlovic im Anschlusskreis auf Malik Schau gegeben. Waldemar Anton zentrale Position. David Raum kommt mit, schiebt ein bisschen raus. Aber wirklich nur ein ganz bisschen. Kugel geht deswegen vertikal auf Pavlovic. Der verteilt jetzt auf Said El Mala. bis auf diese eine verunglückte Flanke nicht viel zu sehen vom Kölner. Geht ins Dribbling, muss ein bisschen aufpassen. Läuft dann so ein paar Meter von Ost nach West, also quer zur Verteidigungslinie. Auch das ist gefährlich, wenn da ein Fuß dazwischen kommt. Ist die Kugel losgeworden an David Raum. Der findet Florian Würzmann mit einem etwas längeren Flachpass. Jetzt ist Nick Woltemade im Spiel mit Derry Scherhand. Der kann den Ball nicht kontrollieren an der Strafraumgrenze. Gegenpressing läuft. Woltemade, zentrale Position, Griechenland dazwischen. Es läuft nicht mehr so, ne? Bälle kommen nicht mehr an.
1: Bälle kommen nicht mehr an. Trotzdem Gegenpressing ist ja genau das, was Jürgen Klopp auch sehen möchte. Und es gibt das nächste Ding, wieder Malik Thiaw gegen Ioannidis. Und die Griechen hätten gerne einen Freistoß gehabt. Den gibt es nicht. Stattdessen gibt es den Einwurf. Und ich schaue mal auf Jürgen Klopp da in seinen, ja, du lachst da schon richtig, dunkelblauen Klamotten und seiner schwarzen Käppi. Ja, der wirkt ein bisschen zurückhaltend. Gerade hat er auch so eine griechische Statue gemacht. Da stand da 30 Sekunden und hat einfach nur mit dem Finger nach vorne gezeigt. So nach dem Motto, los Leute, nach vorne. Hat sich auch nicht mehr bewegt. Ich hatte ein bisschen Angst, dass er festgeklebt ist. Und dann ging es dann doch weiter. Und es geht vor allen Dingen auch weiter für die griechische Nationalmannschaft. Tsimikas jetzt auf der Seite da, wo Klopp auch in seiner Coachingzone steht. Die beiden kennen sich ja aus der gemeinsamen Zeit vom FC Liverpool bestens. Tsimikas hat gesagt, ich habe so viel von dem gelernt. Der hat einen großen Platz in meinem Herzen. Und mal gucken, ob ich mit dem, was ich von ihm gelernt habe, wenn ich das hier alles anwende, dass es gegen Deutschland auch reicht. Bislang reicht es zu einem 0:0. 72 Minuten sind rum. Das nächste Pfeifkonzert hier. Der nächste Einwurf für die deutsche Mannschaft. Philipp Treu steht da bereit. Und jetzt kommt Waldemar Anton nochmal zur Seite gerannt und spricht da mit dem Co-Trainer. Die beraten sich da gerade nochmal. Und währenddessen ist der
0: Thema.
1: Schiedsrichter,
0: ja.
1: Clément, entschuldige, ja. Bitte, entschuldige bitte, ja. Ich habe nach links geguckt, ich hätte rechts gucken, ja, müssen. Clément Turpin ist da mit Ivan Jovanovic, dem Maestro, dem Trainer Griechenlands, im Gespräch. Hat er gerade tatsächlich gelb gesehen? Kann ich mir bei dem auch eigentlich gar nicht vorstellen. Wir haben ihn zuletzt getroffen, unter anderem in Augsburg, im Hotelaufzug, wo die Griechen mit uns abgestiegen waren. Das ist eine Erscheinung, der ist immer geradeaus und gesetzt. Und so hat er seine Mannschaft richtig gut im Griff, hat aber jetzt auch die gelbe Karte gesehen. Und jetzt kommt Derry Scherhand, Seitenverlagerung auf die rechte Seite, Thomas.
0: Ja, Lennart Kahn hat mir besser gefallen. Emala mit der Flanke auf den zweiten Pfosten, kommt keiner ran, kommt keiner hin. Das Ding aus dem Halbfeld ist dann eben auch zu leicht einzuschätzen und zu schwer zu erreichen, wenn man den Ball hinterherlaufen muss als Offensivspieler bei der Halbfeldflanke. Die Richtung Tor geschnitten ist ganz, ganz schwer. Und vielleicht noch ein Satz zu Ivan Jovanovic. Das war die Aktion, bei der die Deutschen den Einwurf bekommen haben. Und Malik Thiaw so viel Trikot getestet hat bei Ioannidis, dass alle auf der griechischen Bank gesagt haben, so kann man das nicht machen, lieber Herr Schiedsrichter, so kann man das nicht machen. Und dann haben sie es vielleicht ein bisschen zu nachdrücklich formuliert. Und deswegen gab es die Gelbe für den eigentlich tatsächlich Gentleman. Ne? Den Eindruck hat man ja immer von Jovanovic
1: ganz
0: in der
1: Schule.
0: Situation. Ja, genau. Jetzt kombiniert sich die deutsche Mannschaft mit zwei Doppelpässen durchs Mittelfeld. Woltemade, Steckpassversuch auf den durchlaufenden Elmala. Hat nicht funktioniert. Der spielt dann auch noch faul. Sie haben sich so ein bisschen auch eingelassen auf das Brawlen, den Infight mit den Griechen. Statt die Sachen sauber, clean und präzise zu spielen, so wie noch in der ersten Halbzeit. Schlussviertelstunde wird gleich anbrechen. Und wir haben es ja vorhin schon einmal kurz angesprochen, ohne es jinxen zu wollen. Funny old game, Fußball, das ist hier noch nicht entschieden. Die Griechen haben es andersrum erlebt, vor 4 Tagen gegen die Niederländer, haben da 2:0 geführt, spät den Ausgleich kassiert beim 2:2. Wer weiß, was diese griechische Nacht bei 16 Grad Außentemperatur, hier ist es ja schon kurz vor 11:30 durch die Zeitverschiebung, was diese griechische Nacht noch so offen hält. Jetzt gibt es den Pfiff gegen Malik Thiaw. In der Situation, in der er eigentlich sauber den Kopfball führt gegen Ioannidis, wird den Freistoß aus dem Halbfeld geben. Beschwert sich auch bei Clément Turpin. Das sollte er nicht tun. Wird auch von seinen Mannschaftskameraden zurückgeschickt. Freistoß Griechenland. Es bleibt spannend.
1: Ja, das ist hier langsam eine ganz besondere Bromance zwischen den beiden. Malik Thiaw und Fotis Ioannidis gehen beide zum Ball, beide mit dem Blick zum Ball. Und Malik Thiaw ist als erster hochgestiegen in die Luft und ja, erwischt ihn dann halt ohne Absicht, aber halt mit dem Ellenbogen am Kopf. Und deswegen gibt es jetzt den Freistoß. Und hört mal rein. Das ist griechisch und heißt so viel wie, los, schießt ein Tor, wir kennen die Gesänge. Aus der Fußball-Bundesliga, auch aus Deutschland. Die Melodie ist allbekannt und der Ball kommt rein von der linken Seite von Tsimikas, segelt an allen vorbei. Ein Grieche bleibt liegen im 16-Meter-Raum, hält sich da so ein bisschen das Knie, ein bisschen den Fuß. Es ist der Innenverteidiger, es ist Mavropanos, aber die Griechen spielen weiter und dann kommt er da irgendwie. irgendwie durch. Und dann kommt er aufs Tor. Masuras, der ja schon den Kopfball gesetzt hat in der zweiten Minute dieser Partie. Sehr früh. Weiß nicht, ob der im Abseits stand, ehrlicherweise. Weil der wurde lang und länger. So mal von der rechten Seite rübergekommen. Wir gucken uns die Wiederholung an. Ja. Ich würde sagen, eher gleiche Höhe. Wäre natürlich noch mal gecheckt worden, wäre der im Tor gelandet, dieser Ball. Aber es ist halt genau das. Die Griechen machen dann weiter. Und sie sind dann gefährlich. Und sie hatten den Ball im Blick.
0: Ja, und es

0: in die eigene Hälfte zurück und die Deutschen mit dem Spielaufbau wieder über Malik Chau. 76 Minuten absolviert, nochmal zentral auf Flo Wirtz gegeben, der bleibt am Schiedsrichter hängen. Da gibt es den Schiedsrichterball von Turpin, aber der Ball gehört natürlich der deutschen Mannschaft, die waren im Ballbesitz. Und so geht es weiter mit Malik Chau, der die Kugel am rechten Flügel führt und sich den Ball dann sehr weit nach vorne legt. Jetzt ist der Ball weg und es geht dann durchs Zentrum und vielleicht geht es gefährlich über die rechte Seite. Und der Ball kommt an bei Karezas, der zieht nach innen. David Raum begleitet ihn, hält gut die Linie. Gutes Stellungsspiel von David Raum aus Leipzig, der den Weg nach innen mitgeht und so alles versperrt, den Pass, den Lauf und auch den Abschluss. Griechenland muss neuen Anlauf nehmen, aber sie nehmen neuen Anlauf.
1: Ja, und eben gerade hast du gesehen bei der Klärungsaktion, Pavlovic verschätzt sich so ein bisschen, Anton vergisst fast zu starten gegen Ioannidis und jetzt starten die Griechen wieder mit dem nächsten Ding da über die linke Seite und guck dir mal an, was Koulirakis, der das erste Mal in der Nations League hier zum Einsatz kommt, vorher dreimal keine Rolle gespielt, was der macht, der zieht sofort hier die Leute mit. Sagt, Mensch, das ist jetzt hier unser Spiel, Thessaloniki, Tuporstadion und jetzt hüpfen sie hier und freuen sich und haben die Fahnen irgendwo nach oben gehoben und sind richtig heiß und angezündet und es gibt den Eckball für die griechische Nationalmannschaft, aber nicht bevor Clément Turpin noch mal kurz die Partie unterbricht, weil es wird einen Wechsel geben.
0: Und jetzt kommt Retzos.
1: Der Spieler mit der Nummer 5.
0: Retzos, Innenverteidiger, eigentlich Stamm-Innenverteidiger. Aber da gibt es ein paar Debatten, weil ich glaube, Mavropanos wollte ganz gerne noch weitermachen. Aber sie nehmen ihn jetzt runter vom Feld. Er hatte ja gerade noch diese Knieschmerzen. Und jetzt kommt der etatmäßige Kollege von Mavropanos in der Innenverteidigung. Auch noch mal ein bisschen Masse, die da reinkommt ins Spiel. Ecke kommt auf den ersten Pfosten. Super geklärt von David Raum. Stabil rausgeköpft. Ball geht ins Seitenaus, wird den Einwurf geben. Ecke war nicht ganz optimal erwischt von Christos Zaferis. Jetzt gibt es den Einwurf. Tsimikas wird das erledigen.
1: Und dass Tsimikas, der zwischendurch eigentlich mal abgetaucht war, irgendwo so ein paar Energiebällchen gefunden hat hier im Stadion. Ich weiß nicht, ob es die Kürbiskerne sind, die hier überall verkauft
2: Datteln.
1: Werden. Datteln, was weiß ich, was er sich da reingepowert hat. Aber das ist ein ganz anderer Tsimikas als noch in der ersten Hälfte, als er zwischendurch einfach mal abgefallen ist vom Energielevel. Deutschland mit dem Einwurf in der eigenen Hälfte. Philipp Treu. Wir haben es einen falschen Einwurf gesehen hier, glaube ich, gerade. Also man versucht, alles mitzunehmen, was irgendwie geht. Die Deutschen aber unbeeindruckt, einfach durch die Mitte durch, gibt die nächste gelbe Karte dieser Partie, also Clément Turpin. Und ich muss die ganze Zeit lachen, weil du hast es gesagt. Er nimmt jetzt Fahrt auf. Saliakas ist der Nächste, der hier gelb sieht nach einem Foulspiel an einem deutschen Spieler. Und er verteilt die Karten. Die fliegen jetzt einfach nur so hier über diesen grünen Rasen, über dieses Feld in Thessaloniki. Spiel geht weiter. Waldemar Anton auf David Raum, auf den Spieler von RB Leipzig.
0: Gibt es hier noch den späten Treffer? Gibt es die Verbesserung der Tabellensituation in der Nations League-Gruppe A2 oder nicht? Verdient hätte es die deutsche Mannschaft. Treu auf der rechten Außenbahn. Täuscht die Flanke nur an. Sie finden die Tiefe nicht mehr. Auch er dribbelt nur von Ost nach West statt von Nord nach Süd. Und deswegen kommt kein Tempo mehr zustande. Drüben auf der linken Seite geht vielleicht mal was für Emala. Sie haben die Flügel gewechselt. Scherhand mit dem Seitenwechsel und den Pass ins Zentrum. Tsimikas ist dazwischen. Bischof fault ihn. Nee, sie kriegen sogar den Einwurf. Bisschen Glück für die deutsche Mannschaft. Sah mir ein bisschen zu robust aus von Bischof, vollkommen egal. Einwurf ausgeführt. Pavlovic muss die Füße sortieren. Findet Waldemar Anton. David Raum jetzt in zentraler Position. Schaufelt den Ball mal ins Zentrum. Da ist keiner zur Stelle. Ball geht ins Tor aus. 10 Minuten vor dem Ende stehen 3 Nullen an der Anzeigetafel. 2 beim Ergebnis und 1 bei der 80. Das ist die Spielminute. Was meinst du? Passiert noch was?
1: Ich habe ja gerade Jürgen Klopp unten im Blick und der guckt so konsterniert, hat er seine Schuhe studiert, ganz innig. Also ich bin mir nicht so sicher, Thomas, muss ich ganz ehrlich sagen. Denn ein Thema würde ich gerne mal reinwerfen. Chancenverwertung, Leute. Chancenverwertung war ja schon gegen Serbien großes Thema, war schon gegen Griechenland in Augsburg großes Thema. Die haben die hier an die Wand gespielt in der ersten Hälfte und gehen mit einem 0:0 raus. Ja, das eine Tor von Johnny Burkhardt wurde zurückgenommen. Nochmal zur Erinnerung für euch alle, die ihr vielleicht später eingeschaltet habt, weil es ein Handspiel gegeben hat in der Entstehung von Tom Bischoff. Deswegen steht es hier weiter 0-0, aber allzu viele Chancen hat es in dieser zweiten Hälfte nicht gegeben. Und die deutsche Mannschaft mit dem stets bemühten Alex Pavlovic da als einzigem Sechser, der immer wieder antreibt, der immer wieder sich auch fallen lässt zwischen die Innenverteidiger, wie jetzt gerade der Anton die Chance gibt, deswegen nochmal die 2-3 Schritte nach vorne zu gehen. Nimmt jetzt da auf der linken Seite David Raum mit, der mit aufgerückt war, und der läuft sich dann da aber fest. Und dann ist Solakis der

0: Keeper der Griechen mit einem langen Ball am Start. Und es ist halt einfach nicht mehr so zielstrebig. Ich erinnere mich daran, wir haben darüber geredet, wie leicht der Ball lief. Wie leicht er auch vom Fuß ging. Und all das passiert jetzt gerade gar nicht mehr. Es wird gleich den nächsten Wechsel geben bei der deutschen Mannschaft. Conte, der kann ja vorne alle Positionen spielen. Vielleicht ist das nochmal so diese letzte Initialzündung für die letzten 7, 8 Minuten. Wir sind in der 82. Minute gerade. Thomas, keine Tore, 0-0.
1: Ja, schade, ne? Eigentlich.
0: Schade.
1: Ja, muss man sagen. Mika Bauer macht sich auch bereit. Mal schauen, ob er auch noch einen Einsatz bekommt. Er war ja der 1000. Nationalspieler bei seiner Einwechslung. Hat gestrahlt wie ein Schnitzel auf der Wiesn. Jetzt gibt es keinen Strahlen, denn das Spiel ist wieder unterbrochen. Foulspiel an Anastassos im Mittelfeld wird den Freistoß für die Griechen geben. Doppelwechsel bei der deutschen Nationalmannschaft nochmal. Bamba Conte von der TSG aus Hoffenheim und Mika Bauer zu Celtic gewechselt. Was für eine Geschichte. Letztes Jahr in Paderborn noch verliehen an die Sportgemeinschaft Dynamo Dresden. Dann aufgestiegen. Und jetzt spielt er im Celtic Park. Den kann übrigens stimmungsmäßig gar nichts mehr schocken. Der kann auch dann aufhören mit Fußballspielen, wenn er bei Celtic irgendwann mal geht. Weil mehr geht nicht. So, Bischof raus, Scherhand raus. Und dann nochmal Conte und Mika Bauer rein. Ja, gegen Serbien war nicht so viel von ihm zu sehen. War auch sehr später sein Wechsel. Aber vielleicht kann er jetzt nochmal was bewegen. Ist ja auch polyvalent. Ja, kann im defensiven Mittelfeld spielen, kann im offensiven Mittelfeld spielen. Manchmal sogar auch Außenverteidiger schon ausprobiert. Mal gucken, wo er sich hier einsortiert. Erstmal der erste Ballgewinn von Conte, aber dann auch gleich der erste Ballverlust wegen eines Fehlpasses. Aber sie können dann gerade so den starken Georgios Masoudas noch vom Ball trennen, den griechischen Kapitän. Nicht wundern über die Durchsage, ist nichts passiert im Stadion. Ist eine Ansage an die Fans, an die Deutschen, danach noch bitte im Block zu verweilen. Also eine Blocksperre, nichts Außergewöhnliches in Südeuropa. 7 Minuten auch Deutschland im Angriff.
0: Pavlovic in die Mitte gelegt auf Florian Würz. Der könnte vielleicht mal aus der Distanz schießen. Macht er nicht. Verteilt ihn nochmal quer auf die rechte Seite. Philipp Treu, Flankenversuch in die Mitte. Rausgeküpft erstmal von den Griechen. Deutschland setzt nach mit Conte per Kopf. Und da ist dieser Mika Bauer, du hast ihn gerade schon angesprochen, legt den ab auf Florian Würz. Und er schießt mit seiner unnachahmlichen Technik. Aber der Ball knapp über die Latte rüber. Und die 1400 mitgereisten Fans aus Deutschland, die honorieren das mit artigem Applaus jetzt da in der Gästekurve. Florian Würz, der Kapitän der deutschen Nationalmannschaft heute, der langsam aber sicher auch so ein bisschen platt wirkt, immer wieder der Antreiber war, auch im Mittelfeld. Aber es ist alles nicht mehr so zwingend. Mal gucken, was die beiden Wechsel bringen. Mika Bauer haben wir jetzt gerade vorne schon mal gesehen, auch Conte, der damit gewuselt hat. Die Fans der Griechen, die ziehen jetzt auch noch mal so ein bisschen das Tempo hoch hier, unterstützen ihre Mannschaft. Und Waldemar Anton, der nimmt David Raum mit. Pavlovic zeigt nochmal an, hier, geh mal quer. Florian Würz kreuzt seinen Weg und dann rausgespielt auf den linken Flügel nochmal zurück zu David Raum. Und das ist Malik Chow, der damit vorne ist, der Innenverteidiger. Treu legt sich den zurecht mit links, vors Tor geschaufelt, aber kein Problem.
1: Nein, das ist es nicht. Das ist es nicht. Die Flanken aus dem Halbfeld sind genau das, was ja in Augsburg schon nicht funktioniert hat. Yep. Sind auch genau das, was zur Fußball-Weltmeisterschaft nicht funktioniert hat. Yep. Dafür sind Abwehrreihen dieser Güte mit den Torhütern viel zu gut organisiert. Haben es auch viel zu leicht, können diesen Bällen entgegengehen. Haben permanent die Optik, den Blick auf den Ball. Für die Offensivspieler ist es deutlich zu kompliziert. Tempo und Tiefe, um die Jungs nochmal zu erinnern, in Thessaloniki. Die drei großen Tees des Abends. Vielleicht geht ja was in der Schlussphase. Ab jetzt noch 5 Minuten offiziell. Woltemade auf der Mittellinie kämpft da gegen Tsimikas um den Ball. Dreht sich einmal raus, wird die Kugel noch los. Dann geht der Ball berührt von einem Griechen ins Seitenhaus. Einwurf Deutschland. Und das ist für die griechischen Fans ein Skandal.
0: Ja, für die ist ja alles ein Skandal. Also ich sehe auch Ivan Jovanovic, den Trainer der Griechen, der auch so ganz leicht so eine abfällige Bewegung mit dem Kopf gerade gemacht hat. Der ist ja auch schon gelb verwarnt. Und die deutsche Mannschaft, ja, was geht vielleicht noch für die deutsche Mannschaft? Zaid Elmala, der ja so stark ist am Fuß, der ja dribbeln kann. Was bringt er vielleicht noch? Mittlerweile ist er auf dem linken Flügel unterwegs, ist jetzt so ein bisschen eingerückt, der Spieler vom 1. FC Köln, der ja da seinen Vertrag verlängert hat, ein Wechsel zum BVB stand in Raum, den hat er nicht wahrgenommen. Er fühlt sich wohl in Köln, er will da bleiben, er will da noch was erreichen. Kann ich alles erzählen, weil die Kugel kursiert und zwar bei Raum und dann ist es Philipp Treu. Der kriegt den an der Kante zum Fünfer, aber er kriegt den eben nicht runtergedrückt da mit dem rechten Fuß und deswegen geht er weit übers Tor und er merkt das auch. Die Hände gehen ganz schnell zum Kopf, er ärgert sich. Der Rechtsverteidiger, dem Jürgen Klopp, der neue Bundesliga, ja so treu geblieben ist. Sein drittes Spiel schon auf dieser vakanten Position. Die meistdiskutierteste im deutschen Kader in den letzten Monaten und Jahren, die des Rechtsverteidigers, wo er den Philipp Treu beim SC Freiburg

0: Bock gefunden hat. Und der vergibt die Chance zum 1:0 in der 86. Minute.
1: Ja, er ist die Lösung erstmal. Meine Meinung nach diesen Auftritten auch heute wieder gegen einen klasse Mann wie Tsimikas auf der Außenbahn in den direkten Duellen. Oft überlegen, starke Leistung. So geht jetzt noch was nach vorn. Waldemar Anton schleppt den Ball mal so ein bisschen. Steilpass auf Bamba Conte. Das hat überhaupt nicht funktioniert. Der kommt nicht ran an den Ball. Retzos jagt die Kugel wieder raus aus griechischer Sicht. Sie wollen die Kugel jetzt aber auch nicht mehr haben. Mika Bauer mal mit dem Flachpass auf Conte, der mit dem Rücken zum Tor steht. Sich immer wieder anbietet. Jetzt auch wieder den Raum eigentlich dominiert. Aber Waldemar Anton dribbelt lieber mal an. Auf David Raum nochmal gegeben. Links drüben wartet immer noch Said El-Malada. Das wird's im Strafraum. Jetzt wird's gefährlich. Florian Wirtz geblockt, der Schuss. Ganz kurz war das Fenster offen. Jetzt muss Malik Chau den Konter verhindern gegen Ioannidis. Ist nur zweiter Sieger, denn die Griechen unterstützen sich gegenseitig. Kommt noch mit dem eingewechselten Androutsos. Aber dann, und das ist eben diese große Stärke dieser Mannschaft aktuell, vereint mit Pavlovic und Roy, unterbrechen sie den Konter. Einwurf Griechenland, Wechsel Griechenland. Hast du gesehen, wer kommt, wer geht?
0: Ja, das sage ich hier sofort und reiche ich hier sofort nach. Es ist Karamplos Kostoulas, 19 Jahre alt, sehr, sehr junger Spieler. Und großen Applaus gibt es jetzt hier für Fotis Ioannidis, würde ich sagen, für den 26-Jährigen.
1: Hat gut gespielt.
0: Hat gut gespielt, hat sich richtig reingehangen. Also Malik Chau, wenn das so weitergegangen wäre, weiß ich nicht, ob es gut gegangen wäre. Er hat ihn ordentlich unter Druck gesetzt da vorne und das honoriert das Publikum hier. Aber um nochmal drauf zurückzukommen, auf diese Klärungsaktion da gerade, das war schon gut. Und der Mika Bauer hat da auch nochmal applaudiert, dass sie alle drei nach hinten gearbeitet haben. Pavlovic, Bischof und eben Mika Bauer selber. Und jetzt geht es darum, in den letzten verbleibenden 2 Minuten hier vielleicht noch was rauszuholen. Vielleicht diese starke erste Hälfte zu veredeln, die es ja war. Es war sie ganz, ganz klar. Und das Ganze hier nicht aus der Hand zu geben, wie es ja in Augsburg passiert ist mit dem späten 1:0 für Griechenland.
1: Vielleicht noch ein Wort zu Karalampos Kostoulas. Stefanie hat es gesagt, auch einer aus dieser Krabbelgruppe, 19 Jahre alt, der dritte jetzt aus dem Jahrgang, aus dem auch Karezas kommt und Mouzakatis, spielt auch für Brighton in Hove Albion in der Premier League, Euroleague erfahren, in der Premier League schon 26 Einsätze. Und deswegen hat Jürgen Klopp eben immer wieder von der goldenen Generation gesprochen, weil da eben nicht nur der Karezas ist, sondern es sind 3, 4 andere und dazu noch die Erfahrenen mit Tsimikas oder Retzos. Jetzt kommen die Deutschen mit Bamba Conte, kriegt einen leichten Schubser, passt nochmal raus. Oh, Waldemar Anton hat sich da fast vertreten, passt raus auf Philipp Treu, der immer noch fleißig rauf und runter arbeitet. Malik Chau legt da nochmal quer, Tempo ist jetzt wieder raus. Wo sind die Wege, wo ist die Tiefe? Mika Bauer bietet sich an, dribbelt mal rein in 2 Griechen, Ball ist schon wieder weg. Das ist ihr Kerngeschäft, das ist ihr natürliches Habitat. Nächster Konter läuft über den bulligen Eingewechselten Kostoulas, der den Bodycheck bekommt. Und jetzt ist es soweit, jetzt gibt es die Gelbe für Malik Chau. Einfach weil er den Konter verhindert hat und die gibt es auch wirklich zurecht.
0: Ja, aber es war wichtig, dass er es gemacht hat. Also ja, Malik Chau hat ihn einfach jetzt mal hier gezogen und wusste, es ist jetzt an der Zeit, dass ich mal so provoziere, dass es da mal den gelben Karton geht. Und ja, Deutschland merkt es natürlich auch ganz klar, dass das hier auf der Kippe steht, dieses Spiel. Und dass es mal ganz schnell in die falsche Richtung rüberwippeln kann da. Und die Griechen, die so eine starke Saison bislang spielt in der Nations League, einen Punkt gegen die Niederlande geholt, gegen Serbien gewonnen, gegen Deutschland gewonnen. Und heute sieht es nach einem Punkt gegen Deutschland aus, vielleicht ja sogar nach einem Sieg. Die versprechen sich natürlich hier richtig viel von. So, Nachspielzeit unten ist jetzt gerade eingeblendet worden. 3 Minuten gibt es obendrauf, wird auch nochmal auf Deutsch durchgesagt. Und Mika Bauer, dem ist das egal, wie viel Nachspielzeit es gibt, denn der treibt den Ball jetzt vor sich hin da auf seiner halbrechten Position in die Mitte gespielt. Und guck mal, Thomas, die Griechen haben sich komplett versammelt da vor dem eigenen 16er. Da haben sie die Mauer errichtet, da haben sie Stein auf Stein gebaut, auf dass es da kein Durchkommen gibt für die deutsche Mannschaft. Anton nochmal rübergelegt, auf Malik Chau nochmal rübergelegt, auf den Kapitän, auf Florian Wirtz. Und der weiß halt auch nicht so genau. Ist nicht viel Bewegung drin gerade auch. Also sie versuchen da ein Loch zu reißen. Aber guck mal, da geht immer gleich einer mit. Und deswegen gibt es jetzt auch Applaus von Jovanovic, vom griechischen Trainer, weil der natürlich sieht, dass seine Griechen arbeiten. Das können sie auch, dieses defensive Denken. Bamba Conte beim Einwurf.
1: Ja, es ist wirklich ganz schwer, jetzt die Tiefe zu finden. Wenn überhaupt, geht es nur über gewonnene Offensivzweikämpfe mit dem Ball am Fuß, über Dribblings auf dem Flügel. Aber natürlich werden sie jetzt auch alle irgendwann müde. Jetzt gibt es diesen Einwurf. Philipp Treu täuscht nur den weiten Einwurf an, gibt dann kurz ab auf Malik Chau. geht über den Ball weiter. Mal Anton, gleiches Offensivschema wie in den letzten 15 Minuten. David Raum aus dem Halbfeld, zweiter Pfosten. Treu gewinnt das Kopfballduell. Bamba Conte kommt nicht ran, spielt dann Foul im 16er. Das hat Turpin auch erkannt. Das war ein ziemlich heftiges Foul, auch vom eingewechselten Hoffenheimer. Da richtig abgestempelt in der Situation, weil er großes Risiko eingegangen ist, überhaupt an diesen Ball ranzukommen. Gar nicht so eine schlechte Flanke von David Raum, aber vor allen Dingen überragender Kopfball von Philipp Treu. Jetzt beginnt der Außenverteidiger da auch noch Kopfbälle im 1-1-Duell zu gewinnen. Und am Ende gibt es das Foul bei Conte, einfach zu nachdrücklich zum Ball geht. 1:50 der Nachspielzeit von 3 Minuten sind absolviert. Könnte durchaus sein, dass Griechenland ungeschlagen bleibt in dieser Nations League-Kampagne.
0: Das ist absolut irre, wenn man sich das mal auf der Zunge zergehen lässt. Aber sie haben einfach einen geilen Weg hinter sich. Zweimal aufgestiegen in der Nations League, mittlerweile in der Liga A angekommen, zusammen mit Deutschland. Solakis, der Keeper, schlägt den Ball ab ins Seitenaus, fast schon in die Coaching-Zone von Jürgen Klopp, der da sehr unbeeindruckt stehen bleibt, die Hände hinterm Rücken verschränkt, und Deutschland versucht das Spiel schnell zu machen mit dem Ball über Jonas Urbich und über Waldemar Anton. Der hat es natürlich eilig jetzt. Sie wollen das Tor ja noch erzielen. David Raum, der Linksverteidiger, flacher Ball in die Spitze gespielt. Said Elmaler, das kann er im 1 gegen 1. Ist er so ein kleiner Dribbelkönig, versucht da sich durchzutanken durch die Mitte. Da sind zu viele griechische Beine. Und dann machen sie aber einfach weiter. Waldemar Anton im Zusammenspiel mit Malik Chau, nochmal Anton, nochmal Pavlovic. Vielleicht gibt es ja nochmal die eine Flanke in die Mitte, das ist Florian Würz. Der zieht nochmal rein in die Zentrale mit rechts, nochmal weitergelegt auf Chau. Vielleicht müsste mal einer schießen, aber Chau mit der Flanke zu weit. Hat er Woltemade gesucht, findet aber nur Zolakis. Und so langsam aber sicher, Thomas, müsste es das gewesen sein.
1: Ja. Clément Turpin hat auf die Uhr geschaut. Zolakis hat den Ball jetzt in seinen 16er abgelegt. Und dann ist Feierabend. Hellas Griechenland bleibt ungeschlagen. Glücklich, das muss man sagen, nach der ersten Halbzeit und diesem Spielverlauf. Keine Tore zwischen Griechenland und Deutschland. Die deutsche Fußballnationalmannschaft schnappt sich einen Punkt, mehr als verdient auswärts. Den Sieg hätten sie verdient gehabt, haben aber ihre Chancen nicht genutzt in der zweiten Halbzeit. Was ein wildes Spiel mit vielen Zweikämpfen, vielen Unterbrechungen. Und trotzdem, Stefanie, kann diese deutsche Fußballnationalmannschaft nach diesen ersten 4 Spielen unter Jürgen Klopp, lass uns kurz diesen Rap machen, ganz zufrieden sein, oder?
0: Ja, ist auch viel Gutes dabei gewesen. Rechtsverteidiger Philipp Treu haben wir schon angesprochen, der einen richtig guten Auftritt hingelegt hat. Bei diesen 4 Spielen in 11 Tagen, 3-mal durfte er ran. David Raum ist wieder auferstanden. Erste Hälfte haben wir heute gesehen, den Leipziger, dass mit ihm zu rechnen ist. Das Mittelfeld, Florian Würz, Pavlovic und auch Tom Bischoff, vielversprechend auf jeden Fall. Malik Chau, eine super Alternative in der Innenverteidigung, um mal kurz den Rundumschlag zu machen. Und was wir ein bisschen unterschlagen haben, Deutschland hat ja das eine Tor geschossen in der ersten Hälfte durch Johnny Burkhardt, das dann zurückgenommen wurde, weil in der Entstehung wirklich vorher im Mittelkreis Tom Bischoff den Ball mit der Hand gespielt hat, etwas unglücklich. Und auch gar nicht absichtlich, aber eben in der Entstehung dieses Tores. Und so geht es hier mit dem 0:0 raus. Und wir gehen dann auch langsam raus aus dieser Partie. Dankeschön sagen Thomas Kunze und Steffi Bartschek fürs Zuhören. Bis zum nächsten Mal.
1: Gute Nacht.
2: Tja, gute Nacht können wir noch nicht sagen. Hier bei uns geht es natürlich weiter im Programm. Also keine Tore zwischen Griechenland und Deutschland. Endstand 0:0. Ein gefühlter Sieg für Griechenland, kann man schon sagen. Und eher eine gefühlte Niederlage für das deutsche Team. Schauen wir noch kurz auf die Tabelle. Die Niederlande haben heute gegen Serbien mit 2:1 gewonnen. Sind Spitzenreiter, punktgleich mit Griechenland. Beide haben jetzt 8 Zähler auf dem Konto. Die deutsche Mannschaft auf Rang 3 mit 5 Punkten. Nächste Partie am 13. November in Serbien. Die Serben haben noch keinen Punkt geholt. Ja, wird schwer mit dem Viertelfinale, denn nur die 2 besten Teams schaffen es am Ende der Vorrunde eben in die Runde der besten 8.
3: Danke, Moritz Kühn.
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3: Aus Hamburg, aus den Studios von NDR Info. Ich bin Philipp Kaver, willkommen. Bei einem Überraschungsbesuch in Kiew hat Bundeskanzler Friedrich Merz der Ukraine ein umfangreiches Hilfspaket zugesagt. Es besteht aus der Freigabe für Militärhilfen sowie Geld für den Energiesektor, der von Russland regelmäßig bombardiert wird. Begleitet wurde der Kanzler von Wirtschaftsministerin Katerina Reiche und einer Wirtschaftsdelegation. Merz versicherte, Deutschland werde bei der Unterstützung der Ukraine nicht nachlassen. Auf Tagesschau 24 hat mein Kollege Tim Behrendonk, unsere Korrespondentin, Korrespondentin Susanne Peterson in Kiew gefragt, wie der Besuch des Kanzlers abgelaufen ist.
5: Was zumindest bemerkenswert war, waren die Angriffe über den Tag hinweg. Also während der Bundeskanzler hier zu Besuch war, hat es immer wieder Drohnenangriffe gegeben. Es waren auch laute Explosionen zu hören. Auch als er schon in der Stadt war, wurde die Nordbrücke, also eine der Übergänge, die die Stadt miteinander verbindet, über den Dnipro, wurde angegriffen. Da hat es schwere Explosionen gegeben. Also es ist schon bemerkenswert, dass bei so einem hochrangigen Besuch es Angriffe in diesem Ausmaß hier gibt.
6: Warum kommt eigentlich der Kanzler ausgerechnet jetzt nach Kiew?
5: Er selber sagt, dass es eben kurz vor dem Winter ein Besuch ist, weil die Ukraine in den kommenden Wochen ganz besondere Unterstützung von Deutschland, von den Partnern brauche. Und damit liegt er auch richtig. Also die Situation vor dem Winter ist wirklich schwierig. Es gibt viele Drohnen, die einschlagen. Es gibt neue Drohnen, Geran 3, 4 und 5, die mit Jet betrieben werden und die so schnell sind und eine solche Höhe fliegen können, dass sie sehr schwierig abzufangen sind. Und deswegen, das breitet das den Ukrainerinnen und Ukrainern große Sorge, weil eben diese Drohnen vermehrt ihre Ziele finden. Dazu kommt Ballistik, die schwer abzufangen ist. Es gibt keine ausreichende Flugabwehr gegen Ballistik. Und vor diesem nächsten fünften Kriegswinter jetzt, so hat es Merz formuliert, gilt es eben, die Ukraine ganz besonders zu unterstützen.
6: Diese Zusage ist sicherlich wichtig. Bringt Merz sonst noch etwas mit?
5: Ja, also er hat ein riesiges Paket mitgebracht im Umfang von 1 Milliarde für die Unterstützung im Militär. Da geht es eben auch um Abfangdrohnen, also Drohnen, die diese schnellen Jetdrohnen abfangen können sollen. Da sollen deutsche Firmen und ukrainische zusammenarbeiten in sogenannten Joint Ventures. Und er sagt, davon würde eben nicht nur die Ukraine, sondern auch Deutschland profitieren, weil man dann eben diese Technik besitzt. Und dazu kommt nochmal 350 Millionen, um die Energieinfrastruktur zu unterstützen, um Reparaturarbeiten zu leisten, Transformatoren zu finanzieren, und das ist schon ja ein Batzen, den Merz da mitbringt und den die Ukraine dringend benötigt.
6: Russland greift ja gerade immer wieder auch die Energieversorgung der Ukraine an. Der nächste Kriegswinter, du hast es gesagt, steht bevor. Was braucht die Ukraine im Moment am dringendsten von Deutschland?
5: Das ist tatsächlich das im Prinzip, was Merz jetzt zum Teil mitgebracht hat. Also es geht darum, die Energieinfrastruktur zu schützen. Der ukrainische Energieminister hat gesagt, dass bereits jetzt vor dem Kriegswinter über 80% der Energieinfrastruktur zerstört ist. Und das ist eine desolate Lage, in der die Ukraine da in den Winter, in die kalten Monate startet. Auch wenn sich viele gewappnet haben mit Generatoren, Transformatoren, wird das eben nicht ausreichen. Da Unterstützung zu bekommen von den deutschen Partnern, von den europäischen Partnern, ist im Moment am allerwichtigsten.
3: Informationen und Einschätzungen von Susanne Peterson aus Kiew. Es wird 22.45 Uhr.
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3: Tech-Milliardäre wie Elon Musk, Bill Gates und Jeff Bezos haben viel Geld und teure Hobbys. Ein Raumfahrtunternehmen, ein bisschen KI hier und ein Fußballclub da. Das Geschäft mit den Fußballclubs, das wird immer beliebter. Noel Schmidt aus der ARD-Finanzredaktion.
7: Stellen Sie sich vor, Sie sind so reich, dass Sie beim Blick aufs Konto kurz überlegen müssen, ob die ganzen Nullen wirklich Ihnen gehören. Sie sind Wirtschaftsboss, haben eine Yacht, ein Haus, vielleicht sogar ein Haus für die Yacht, aber irgendwas fehlt noch. Ein Hobby. Warum also nur im Fußballstadion sitzen, wenn man auch gleich den ganzen Verein besitzen kann? US-Fußballinvestoren wie Ben Harburg, der unter anderem am spanischen FC Cadiz beteiligt ist, sehen im Fußball vor allem eins.
8: Ein extrem hohes Maß an Ineffizienz und veraltetes Denken, wie man ein Unternehmen führt und Technologie integriert. Wir können das besser machen,
7: sagt Ben Harburg in einer ARD-Sportschau-Doku. Amazon-Gründer Jeff Bezos macht es gerade mit einer Investorengruppe vor. Umgerechnet investieren sie rund 2,4 Milliarden Euro für 38% des FC Liverpool. Der Club wird damit schätzungsweise auf gut 6,4 Milliarden Euro bewertet. Damit das neue Spielzeug nicht nur Geld verschlingt, sondern auch an Wert gewinnt, braucht es einen Plan. Schritt 1: den richtigen Verein finden. Oliver Roth, Ex-Fußballprofi und heute Kapitalmarktexperte bei der Oddo BHF Bank, schaut zuerst auf die Grundlagen.
9: Als allererstes würde ich mir natürlich mal das Management des Vereins anschauen und auch natürlich darauf achten, ob die Verträge langfristig sind. Scouting-Abteilung würde ich mir als erstes mal anschauen, auch die finanzielle Grundstruktur des Vereins.
7: Denn Investoren analysieren Fußballclubs wie DAX-Konzerne. Management, Vermarktung, Controlling und Personalentwicklung. Schritt 2: das Geschäftsmodell des Clubs optimieren. Ein wichtiger Hebel: Talente finden, entwickeln und teuer verkaufen, so Roth. Dazu kommen weitere Einnahmequellen. Kapitalmarktexperte und Ex-Fußballer Jürgen Mollner von RoboMarkets sagt:
10: Es geht los mit TV- und Medienrechte. Wir liegen in Deutschland ca. bei 1,2 Milliarden und die machen fast 20% aus. Das ist das Nonplusultra.
7: Und auch das Stadion soll möglichst jeden Tag Geld einbringen. Real Madrid zeigt laut Mollner, wie es funktioniert.
10: Die haben das umgebaut und die haben zum Beispiel vor dem Umbau 160 Millionen mit dem Stadion verdient und haben dann 360 Millionen verdient, also 200 Millionen mehr. Warum? Sie haben eine Mall reingebaut, sie haben Konzerte, das Stadion vermietet für Events.
7: Schritt 3. Den Wert des Clubs steigern. Die große Investmentwette. Wie weit das gehen kann, zeigt Como 1907. Die indonesische Unternehmerfamilie Hartono kaufte den Verein 2019 für rund 800.000 Euro in Italiens vierter Liga. Heute spielt Como Champions League. Dafür sollen weitere 300 Millionen Euro investiert worden sein. Vor allem in den Aufbau einer Lifestyle-Marke rund um Mode und das Lebensgefühl am Comer-See. Trotzdem bleibt Fußball schwer kalkulierbar, auch für Kapitalmarktexperte Oliver Roth.
9: Man kann natürlich Strukturen schaffen, die eine hohe Wahrscheinlichkeit generieren, dass man Erfolg hat. Aber alles, was auf dem Fußballplatz stattfindet, ist schwer kalkulierbar.
7: Genau darin liegt Risiko und Reiz zugleich. Die Tech-Milliardäre versuchen, Vereine mit Geld, Management-Know-how und Wirtschaftswissen weiterzuentwickeln. Das wirft nicht sofort Rendite ab, ist aber genauso, wie wenn man an der Börse handelt. Jetzt besitzen sie einen Fußballverein, für den vielleicht irgendwann irgendjemand mehr Geld bezahlt als sie selbst.
3: Fußballclubs als Investments, Noel Schmidt berichtete. Es ist eine verbreitete Erzählung, dass erneuerbare Energien teuer sind. Das stimmt so nicht. Die sogenannten Stromentstehungskosten von Wind- und Solarstrom sind mittlerweile mit Abstand die niedrigsten. Für die Kommunen sind Windparks noch dazu eine gute Einnahmequelle. Trotzdem will die AfD in Sachsen-Anhalt genau das ändern und bringt damit sogar eigene Amtsträger in Verlegenheit, wie Britta Felske berichtet.
11: Alexander Kleine freut sich auf neue Windräder in seiner Kommune. Kleine ist SPD-Bürgermeister der Stadt Klötze im Altmarkkreis Salzwedel in Sachsen-Anhalt. Mehrere Windräder sollen dort durch leistungsstärkere ersetzt werden. Für ihn bedeutet das eine Extra-Einnahme in der Stadtkasse.
12: Wir planen auch mit diesen Einnahmen. Wir planen vor allem aber auch damit, Gestaltungsräume neu zu schaffen für unsere Ortschaften, da wo die Windräder stehen.
11: Rechnen kann er mit dem Geld dank des Akzeptanz- und Beteiligungsgesetzes. Seit rund einem Jahr gilt es in Sachsen-Anhalt und verpflichtet die Betreiber neuer Windräder, die Kommunen an den Einnahmen zu beteiligen. Laut einem Rechenbeispiel der Landesregierung können das bis zu 40.000 Euro pro Jahr und Windrad sein. Auf diese Beteiligung habe er viele Jahre lang gewartet.
12: Es ist ja schließlich kein Geheimnis, dass wir Kommunen finanziell stark belastet sind und wir die Aufgabe haben, neben Sparmaßnahmen auch Einnahmepotenziale zu generieren.
11: Auch Hannes Loth, Bürgermeister von Ragun-Jesnitz, braucht dringend Geld für seinen Haushalt. Loth ist seit 2023 im Amt. Damals war er der erste hauptamtliche Bürgermeister der AfD. Auch in seiner Gemeinde wird der Windpark erneuert. Die Entscheidung dafür ist vor seiner Zeit im Rathaus gefallen, betont er. Entgegen der Parteilinie steht er der Windenergie aber offen gegenüber. Auch sonst sei er technologieoffen. Durch seine Gemeinde fährt er mit dem E-Auto. Privat setzt er auf Wärmepumpe und Solarstrom.
13: Prinzipiell bin ich da sehr wirtschaftsliberal eingestellt. Wenn der Investor kommt und sagt, ich möchte eine Windkraftanlage bauen, wenn die Bevölkerung sagt, wir haben nichts dagegen, und der Verpächter dann noch sagt, das können wir machen, und alle dafür sind, warum sollte ich dagegen sein?
11: Wenn es aber um die Frage geht, ob die Kommunen von den Windrädern profitieren sollen, ist Loth zwiegespalten. Die Gelder kann er gut gebrauchen. Das Gesetz aber erkaufe die Akzeptanz vor Ort. Seine Partei formuliert da noch schärfer. Es sei ein Mittel, um, Zitat, widerspenstige Kommunen zu erpressen. Widerspruch von Stefan Fahm vom Landesverband Erneuerbare Energie Sachsen-Anhalt.
14: Erpressung von Kommunen, das ist völlig absurd, denn ich denke, uns ist allen bewusst, dass die Mehrwerte, die durch die Produktion erneuerbare Energie entstehen, auch vor Ort ankommen sollen.
11: Das Gesetz wieder abzuschaffen wäre aus seiner Sicht nicht nur fatal für die Akzeptanz der erneuerbaren Energien vor Ort, sondern auch für Kommunen, die die Zahlungen brauchen.
3: Kaum ein Land steht so fest an der Seite der Ukraine wie Lettland. Schon jetzt gibt das kleine Land mehr als 5% des Bruttoinlandsprodukts für Sicherheit und Verteidigung aus. Daran wird sich wohl auch in Zukunft nichts ändern, denn die Parlamentswahlen haben einen überraschend starken Sieger hervorgebracht, den pro-westlichen Andris Kulbergs. Aus dem Interimsregierungschef könnte jetzt der neue, starke Mann Lettlands werden. Aus Riga berichtet Christian Stichler.
15: Was einem beim Betreten der Wahlparty von Andris Kulbergs im Zentrum von Riga sofort ins Auge fällt, sind die kleinen gelb-weißen Wasserflaschen. Darauf ist ein tätowierter Basketballer zu sehen, der zum Korb zieht. Er trägt die Nummer 7. So sieht sich der neue starke Mann in Lettland. Schon bei den Prognosen, kurz nach Schließung der Wahllokale, ist die Laune des 47-Jährigen bestens. Mehr als 30%. Die Menschen wollten einen Kurswechsel, eine klare Politik, auch wenn sie weh tue und kein Blabla, sagt er in die Mikrofone ausländischer Kamerateams.
16: People do not want to see the political blah, blah, blah.
15: Der Ex-Unternehmer ist ein bulliger Typ, seit 4 Jahren Mitglied im Seimą, dem lettischen Parlament. Seine vereinte Liste ist eher ein Bündnis als eine Partei. Es reicht von den Grünen bis zu wirtschaftsnahen Gruppierungen. Kulberg selbst ist erst seit Mai im Amt. Er will Veränderung.
16: That means that people truly do want change.
15: Er will die Finanzen des Landes in Ordnung bringen. Denn die steigenden Ausgaben für die Verteidigung hat Lettland bisher vor allem mit Krediten finanziert. Das könne man sich auf Dauer nicht leisten. Aber am harten Kurs gegenüber Russland wolle man festhalten.
16: We are investing in defense more than anyone in Europe. I think we're stronger than ever before.
15: Der Überraschungserfolg der Vereinten Liste ist vor allem Kulbergs Verdienst, sagt Ivo Leitans, Politikjournalist beim lettischen Rundfunk.
17: 70% result of one person, of Andris Kulbergs, of his personality, of his persona.
15: Ein Wahlergebnis mit einem so großen Vorsprung des Wahlsiegers auf den zweiten Platz habe es in Lettland lange nicht mehr gegeben.
17: There hasn't been such a lead for one party over the second place.
15: Eine der Wahlgewinnerinnen ist allerdings auch Julia Stepanenko, Vorsitzende der pro-russischen Partei Souveräne Macht. Sie konnte ihr Ergebnis fast verdoppeln. Trotzdem nehme sie im Parlament eine Außenseiterposition ein, erklärt Ivo Leitans. Sie nennen sich bei uns Pro-Frieden-Partei, aber die Russland-Freunde seien in Lettland viel schwächer als in vielen westeuropäischen Ländern. Und das, obwohl Lettland nach wie vor eine russischsprachige Minderheit von etwa 25% hat. Und dann hatte der Wahlsieger Kulbergs noch eine gute Nachricht für alle. Es habe, soweit man bisher beurteilen könne, keine Einflussnahme auf die Wahlen gegeben.
16: We didn't have any interactions up to now, which was the most important thing.
15: Der Mann, dessen Konterfei Wasserflaschen ziert, wird am Montag das Gespräch mit dem Präsidenten des Landes suchen. Dann wolle er damit beginnen, möglichst schnell eine stabile Regierung auf die Beine zu stellen. Dabei muss er auch sein eigenes Bündnis zusammenhalten. Die Flaschen mit dem gelb-weißen Kulbergs-Logo waren jedenfalls am Ende des Abends alle vergriffen.
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3: Make-up, Schmuck und ein insgesamt femininer Look. Für die Fans der neuen türkischen Boyband Crush völlig normal. Doch für konservative Stimmen in der Türkei offenbar nicht. Dort wird der Band Crush vorgeworfen, traditionelle Geschlechterrollen in Frage zu stellen und insbesondere junge Männer von klassischen Rollenbildern zu entfernen. Die Debatte fällt in eine Zeit, in der der Druck auf die LGBTQ+-Community wächst. Erst vor wenigen Wochen gab es landesweit Razzien und dutzende Festnahmen. Aus Istanbul berichtet Antonia Rüller.
18: Die Fans können jedes Wort mitsingen. Dabei gibt es die türkische Boyband Crush erst seit diesem Sommer. Viele haben Stunden vor dem Konzert in Izmir am Eingang gewartet. Zurechtgemacht mit Schleifen im Haar, Glitzersteinen im Gesicht. Auf selbstgebastelten Pappschildern steht Crush-Fans forever.
19: Uns gefällt die Gruppe einfach. Wir mögen sie sehr. Ja, sie sind unterhaltsam und geben, finde ich, ein gutes Beispiel ab. Und ihr Stil ist schön, ihre Stimmen sind sehr gut, einfach anders.
18: Auf der Bühne stehen die 7 jungen Männer, die Haare akkurat gegelt, Schmuck und Make-up gehören dazu, genauso wie einstudierte Choreografien.
20: Gegründet haben sie sich durch eine Castingshow nach dem Vorbild internationaler Boybands. Zwei Lieder haben sie erst veröffentlicht, aber die haben über 39 Millionen Views bei YouTube.
21: Als wir die Sendung gesehen haben, hat uns besonders gefallen, dass junge Menschen aus der Türkei so etwas machen und dass gerade junge Männer in einem Land wie der Türkei so mutig auftreten. Deshalb wollten wir sie unterstützen.
20: Mit mutig auftreten meint sie genau diesen Look. Silberne Ketten, Ohrringe, mit Kajal geschminkte Augen, blondierte, gegelte Haare, weite Hemden und Hosen mit großen Schnallen. Genau dieser Look wird hier in der Türkei kritisiert. Schmuck und Make-up bei Männern, für manche zu feminin. Regierungsnahe Medien sehen sie als Teil der LGBTQ-Plus-Szene und die wird in der Türkei immer wieder kriminalisiert, auch aktuell wieder. Konservative Medien bezeichnen Crush als Verderben für Kinder. Auch die Outfits der Fans geraten immer wieder in Kritik. Sie werden mit Fetisch in Verbindung gebracht. Solche Einflüsse könnten die traditionelle türkische Familie gefährden. Cenk Özbay ist Soziologe an der Sabancı-Universität in Istanbul und forscht zu Männlichkeit, Gender und Sexualität. Für ihn ist genau das der Punkt. Crush spielt mit klassischen Vorstellungen davon, wie Männer aussehen oder auftreten sollen.
22: Einige dieser jungen Männer können LGBT sein, schwul, bisexuell oder queer. Sie müssen es aber nicht sein. Wir wissen das nicht. Der entscheidende Punkt ist vielmehr, dass die Botschaft, die sie vermitteln, die Möglichkeit offen lässt, dass es so sein könnte.
20: Wie aufgeladen die Debatte ist, zeigt auch die Girlgroup Manifest. 6 junge Frauen ebenfalls aus einer Castingshow. Bei ihnen richtet sich die Kritik in die andere Richtung. Zu freizügig, zu sexualisiert. Auf der Bühne tragen sie kurze Röcke, Tops, tanzen körperbetonte Choreografien. Danach ermittelt die Staatsanwaltschaft wegen unsittlichen Verhaltens. Später werden die Musikerinnen zu jeweils 3 Monaten und 22 Tagen Haft auf Bewährung verurteilt. Bei Crush also zu feminin, bei Manifest zu sexualisiert.
22: Es gibt Erscheinungsbilder, die die Kritiker verwirren, die sie nicht genau einordnen können, gegen die sie deshalb schnell reagieren möchten. Aber wir sehen, genau wie im Alltag und auf der Straße, wird Geschlecht in einer großen Vielfalt gelebt.
20: Die Fans von Crush können mit der Kritik wenig anfangen. Und die Konzerte der Boyband sind in der Türkei fast alle ausverkauft.
3: Antonia Rüller über die Diskussion um die türkische Boyband Crush.
23: Ich suche auch die Gründe hier in Deutschland. Ich suche sie natürlich auch bei uns. Ich suche sie bei mir.
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1: Um 23 Uhr mit Milad Kupay. Bei seinem Besuch in Kiew hat Bundeskanzler Merz der Ukraine weitere Unterstützung zugesichert. Er sagte dem Land Militär- und Infrastrukturhilfen von über 1 Milliarde Euro zu. ARD-Kiew-Korrespondentin Susanne Peterson fasst zusammen, warum Merz gerade jetzt in die Ukraine gereist ist.
2: Er selber sagt, dass es eben kurz vor dem Winter ein Besuch ist, weil die Ukraine in den kommenden Wochen ganz besondere Unterstützung von Deutschland, von den Partnern brauche. Und damit liegt er auch richtig. Also die Situation vor dem Winter ist wirklich schwierig. Es gibt viele Drohnen, die einschlagen. Es gibt neue Drohnen, die so schnell sind und eine solche Höhe fliegen können, dass sie sehr schwierig abzufangen sind. Das bereitet den Ukrainerinnen und Ukrainern große Sorge. Es gibt keine ausreichende Flugabwehr gegen Ballistik. Und vor diesem nächsten 5. Kriegswinter jetzt, so hat es Merz formuliert, gilt es eben, die Ukraine ganz besonders zu unterstützen.
1: Auf einem Campingplatz am Südufer des Gardasees in Italien hat es heute Morgen gebrannt. Nach Angaben der Behörden wurden dabei 24 Menschen verletzt. Einer davon erlitt schwere Verbrennungen. Die meisten mussten wegen Kohlenmonoxidvergiftungen behandelt werden. Die Flammen zerstörten einen großen Teil des Campingplatzes, darunter einige Bungalow und Autos. Der Brand konnte unter Kontrolle gebracht werden. Über die Ursache ist noch nichts bekannt. Die Unionsfraktion im Bundestag hält an ihrer bisherigen Linie fest, keine AfD-Abgeordneten zu Vorsitzenden von Bundestagsausschüssen zu wählen. Zuvor hatte sich Hessens Ministerpräsident Rhein von der CDU für einen Kurswechsel ausgesprochen. Aus der Nachrichtenredaktion Hanna Agard.
3: Die Parlamentsgeschäftsführerin der Unionsfraktion, Katharina dos Santos-Vinz, hat einen solchen Kurswechsel abgelehnt. Es gibt keinen Anspruch auf einen Ausschussvorsitz, sagte sie der Nachrichtenagentur AFP. Die AfD hat im Bundestag wie andere Fraktionen auch das Vorschlagsrecht für den Vorsitz mehrerer Fachausschüsse. Dort finden wichtige gesetzgeberische Arbeiten statt. Die von der AfD vorgestellten Kandidaten bekamen in den jeweiligen Wahlen nicht die Stimmen von Abgeordneten anderer Parteien und verfehlten deshalb die notwendigen Mehrheiten.
1: Bei schweren Unwettern in Ostspanien sind am Wochenende mindestens 3 Menschen ums Leben gekommen. Eine Person wird noch vermisst. Für die Region Katalonien gilt weiter eine Unwetterwarnung des spanischen Wetterdienstes. Gestern waren in der Innenstadt von Barcelona innerhalb von 24 Stunden 190 Liter Niederschlag pro Quadratmeter gefallen. Und das Wetter in Deutschland. Wechselnd bewölkt und von der Schwäbischen Alb bis zu den Alpen gebietsweise schauerartig. Vereinzelt gewittriger Regen bei 14 bis 4 Grad. Morgen überwiegend freundlich, ganz im Norden und Süden jedoch wechselhaft bei 17 bis 25 Grad. Dienstag im Norden bewölkt mit Schauern bei 18 bis 25 Grad. Und die Zeit 23.03 Uhr.
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4: Auf der A1 Lübeck Richtung Hamburg ist die Norderelbbrücke in beiden Richtungen wegen Schwertransporten bis 5 Uhr mehrfach kurzfristig gesperrt. Die A1 Münster Richtung Dortmund ist zwischen Kamen Zentrum und Kreuz Dortmund-Unna wegen einer Fahrbahnerneuerung bis morgen früh gesperrt. A2 Berlin Richtung Hannover zwischen Allerengersleben und Helmstedt Zentrum 3 Kilometer Stau. Autobahn 7 Hamburg Richtung Flensburg ist zwischen Bordesholm und Warder nach einem Unfall gesperrt. Jetzt die A40 Duisburg Richtung Essen. Die Strecke ist zwischen Kreuz Duisburg und Kreuz Kaiserberg wegen Bauarbeiten in beiden Richtungen gesperrt und das noch bis morgen. Die A42 Emscher Schnellweg Kamp-Lindfort Richtung Dortmund ist zwischen Herne-Krange und Baukau in beiden Richtungen bis Dienstag früh gesperrt. Die A59 Köln Richtung Düsseldorf ist zwischen Monheim und Dreieck Düsseldorf Süd wegen Bauarbeiten bis Mitte nächsten Jahres gesperrt. Eine Meldung noch von der A61 Mönchengladbach Richtung Venlo. Die ist zwischen Kaldenkirchen und Grenzwald wegen Bauarbeiten bis morgen gesperrt. Da, wo es geht, Ihnen eine gute Fahrt.
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4: Mit Philipp Kawehr von NDR Info in Hamburg. Ich wünsche Ihnen einen guten Abend. Begleitet von russischen Angriffen hat Bundeskanzler Friedrich Merz heute die ukrainische Hauptstadt Kiew besucht. Den russischen Präsidenten Wladimir Putin rief Merz erneut dazu auf, den Krieg zu beenden. Der Ukraine sagte der Kanzler weitere Unterstützung zu. 1 Milliarde Euro an Militärhilfen und weitere 350 Millionen für den Energiesektor. Zuvor hatte Russland vor Besuchen ausländischer Politiker gewarnt. Im ARD-Bericht aus Berlin hat Markus Preis den Bundeskanzler gefragt, was ihm durch den Kopf ging, als in Kiew heute plötzlich die Sirenen heulten.
5: Ich lasse mich von solchen Drohungen nicht beeindrucken, Herr Preis. Die Reise war lange geplant und ich habe sie heute mit einer großen Delegation durchgeführt. Die Bundeswirtschaftsministerin Katharina Reich ist dabei gewesen und eine große Wirtschaftsdelegation zum ersten Mal mit dem deutschen Bundeskanzler. Wir sind hier und das ist das Zeichen.
6: Aber haben Sie das auch als eine persönliche Drohung gegen Sie oder gegen Deutschland als einen der größten Unterstützer der Ukraine verstanden?
5: Ich fange nicht an, diese Drohungen zu interpretieren. Ich sehe, was hier tatsächlich passiert. An einem friedlichen Sonntag wird hier mitten während meines Besuches eine Brücke bombardiert in Kiew. Und eine Woche vorher ist die Akademie der Wissenschaften Ziel eines Drohnenangriffs oder eines Bombenangriffs gewesen. Das zeigt, wie sinnlos und wie völlig kopflos dieser Krieg von Russland weitergeführt wird. Der muss beendet werden. Und das ist mein Aufruf auch heute Abend noch einmal. Herr Putin, beenden Sie diesen sinnlosen Krieg. Dann können wir über alles reden. Aber die Waffen müssen schweigen.
6: Die Ukraine hat in den vergangenen Wochen und Monaten besonders Probleme damit, dass es jetzt sogenannte Jet-Drohnen gibt, also die mit Düsenantrieb viel schneller sich bewegen. Deutschland hat heute Hilfe in diesem Bereich zugesagt. Wo haben wir plötzlich die technische Lösung dafür her?
5: Naja, es gibt eine ganze Reihe von Unternehmen, die in den letzten Wochen und Monaten wirklich bahnbrechende Erfindungen gemacht haben. Und das ist auch ein Schutz

0: für uns, denn wir wollen uns ja auch gegen solche Angriffe und müssen uns gegen solche Angriffe schützen. Wir unterstützen die Ukraine jetzt noch einmal auch finanziell für die Beschaffung. Und umgekehrt habe ich heute mit der großen Wirtschaftsdelegation eine ganze Reihe von Unternehmen aus der Ukraine gesehen. Und wir haben Vereinbarungen getroffen über mehr als 6 Milliarden Euro jetzt für Aufträge, die an gemeinsame Unternehmen gehen. Also es ist auch ökonomisch richtig, mit der Ukraine weiter zu arbeiten. Und genau das ist das Ergebnis meines heutigen Besuches. Ich bin damit, was diesen Teil betrifft, sehr zufrieden.
1: Sie haben eben die Milliardenbeträge angesprochen. Die Europäer haben Ende vergangenen Jahres der Ukraine 90 Milliarden Euro zugesagt, wo auch das Signal sein sollte, die Ukraine ist jetzt sehr langfristig finanziert. Jetzt hören wir, dass große weitere Milliardenbeträge nötig sind nochmal. Können Sie die beziffern? Was haben Sie da heute bei den Gesprächen erfahren?
0: Das können wir bis jetzt noch nicht genau beziffern. Richtig ist, dass natürlich die Ukraine weiter Hilfe braucht, wenn dieser Krieg auch im nächsten Jahr weitergeht. Wir schauen jetzt zunächst einmal auf den kommenden Winter. Die Ukraine muss wirklich auch vorbereitet sein auf einen möglicherweise sehr harten Winter. Und umgekehrt sind wir dabei, auch mit deutschen Unternehmen hier Aufträge auch anzunehmen bei diesen Hilfen, die für die Ukraine notwendig und richtig sind. Deswegen sind auch Unternehmen aus der Energiewirtschaft dabei gewesen. Also dies ist ein gegenseitiges Geben und Nehmen, aber für die nächsten Monate braucht die Ukraine noch unsere Hilfe. Und ich werde nicht müde zu betonen, das ist nicht nur für die Ukraine gut, das ist richtig und notwendig für die gesamte politische Stabilität Europas. Und daran müssten wir Deutsche eigentlich das größte Interesse haben.
1: Aber ich würde gern trotzdem noch mal an der Stelle bleiben. Es geht ja auch um Haushaltslöcher, nicht nur um die direkte militärische sozusagen Unterstützung. Haben Sie Verständnis, dass obwohl solche Beträge auch noch mal zusätzlich zu der bilateralen Hilfe, die ja aus Deutschland auch kommt, auf EU-Seite zugesagt wurde, und dass jetzt trotzdem das Geld so schnell in der Ukraine weg ist?
0: Naja, es ist ja nicht weg, Herr Preis, sondern es wird investiert in die Sicherheit der Ukraine, es wird investiert auch in der Energieversorgungssicherheit der Ukraine. Und wir machen das meiste ja, mit großem Abstand das meiste, gemeinsam in Europa. Das haben wir im letzten Jahr so beschlossen, im Dezember kurz vor Weihnachten. Und das ist jetzt für die zwei Jahre 2026 und 2027 gedacht und das genau wird eingehalten.
1: Sie haben heute dem ukrainischen Präsidenten Selenskyj gesagt, ihr könnt euch auf Deutschland verlassen. Kann die Ukraine das wirklich angesichts der innenpolitischen Debatten, die wir haben, und auch der finanziellen Probleme, in die wir auch langsam geraten?
0: Ja, ich habe ihm das aus tiefer innerer Überzeugung gesagt, weil es in unserem eigenen Interesse liegt. Und ich habe umgekehrt, Herr Preis, nicht nur heute in der Ukraine, sondern in den letzten Tagen von verschiedenen Kollegen, Kolleginnen aus der Europäischen Union gehört, bleibt um Gottes Willen in Deutschland stabil mit eurer Regierung. Wir brauchen euch. Die gesamte Europäische Union, ganz Europa, hängt an der Stabilität in Deutschland. Und das ist etwas, was vielleicht viele Menschen in Deutschland im Augenblick unterschätzen, wie wichtig es ist, dass wir in diesen turbulenten Zeiten gerade in Deutschland eine stabile Regierung haben. Und ich werde in der nächsten Woche alles dafür tun, um das auch aufrechtzuerhalten, wissend, dass wir natürlich ein paar Debatten haben, insbesondere nach den beiden letzten Landtagswahlen. Aber diese Debatte, die muss geführt werden. Wir müssen in der Regierung zusammenbleiben. Wir müssen das Land nach vorne bringen. Wir müssen die großen Chancen, die wir haben, auch gemeinsam nutzen. Und ich bin fest entschlossen, das zu tun. Noch einmal, weil es nicht nur für Deutschland wichtig ist, sondern weil es für die gesamte Europäische Union wichtig ist, dass wir eine stabile Bundesregierung in Berlin haben.
1: Können Sie das noch mal ausführen? Sie haben heute von unermesslichen Folgen für Europa gesprochen, wenn die deutsche Regierung den Aufgaben nicht gewachsen ist. Was sind unermessliche Folgen? Was passiert dann?
0: Herr Preis, es ist doch völlig klar, was wir im Augenblick erleben. Wir erleben einen Zollstreit mit den USA. Wir erleben eine Wettbewerbssituation aus Asien. Wir erleben Russland, das Krieg führt gegen Europa. Und zwar nicht nur gegen die Ukraine, sondern auch gegen uns. Wir haben doch ganz konkrete Ereignisse. Der 4. August war ein bewaffneter Angriff auf den Flughafen von Leipzig. Ausschließlich von Russland kommend. So, und das sind Dinge, die wir jetzt auch in unsere Erwägungen mit einbeziehen müssen, wenn es um die Stabilität geht, wenn Europa diese Herausforderungen nicht besteht. Und ich sage bewusst Europa und nicht nur allein Deutschland. Dann hat dieser Kontinent in der Zeit, in der wir leben, keine Chance, seinen Frieden, seine Freiheit und seinen Wohlstand aufrechtzuerhalten. Und darum geht es. Wir werden wahrscheinlich erst in der Rückschau in einigen Jahren das ganze Ausmaß dieser Herausforderungen wirklich verstehen und begreifen. Ich bin jedenfalls entschlossen, alles zu tun, dass Europa stabil bleibt in dieser schwierigen Zeit. Und das gilt dann eben auch für Deutschland als dem wichtigsten und größten.

0: größten Mitgliedsland.
1: Die Stabilität der deutschen Regierung wird hinterfragt, das haben Sie heute selber gesagt. Wir haben es auch beobachtet, dass nach den Landtagswahlen natürlich auch in der Ukraine sehr stark geguckt wurde, dass da russlandfreundliche Parteien in Deutschland Landtagswahlen gewinnen. Macht sich die Ukraine zu Recht Sorgen um die Stabilität der Regierung in Deutschland?
0: Ja und nein. Wenn Regierungen gebildet werden in Sachsen-Anhalt unter der Führung der AfD, wenn eine Regierung in Berlin gebildet wird unter der Führung der Linkspartei mit ihren ganzen Verbindungen in die Clankriminalität, in den Antisemitismus, dann ist das kein Beitrag zur Stabilität der Bundesrepublik Deutschland. Und deswegen müssen wir alle ein gemeinsames Interesse daran haben, dass Deutschland weiter stabil regiert wird. Und noch einmal, ich werde alles tun, um das zu erreichen, was in meiner Kraft steht, werde ich leisten.
1: Richtet sich diese Mahnung an die Bevölkerung? Richtet die sich an Ihre Ministerkollegen, an das Kabinett oder an Ihre Bundestagsabgeordneten? An wen richtet sich die Mahnung, dass Sie jetzt zusammenbleiben müssen?
0: Das ist eine Ermahnung an uns alle. Und ich habe mit großem Interesse gestern dem Bundespräsidenten zugehört, als er in Bremen die große Rede, und es war wirklich eine große Rede zur deutschen Einheit, gehalten hat. Diese Rede, die klingt lange nach bei mir, und ich vermute, ich bin nicht der Einzige, dem das so geht. Auch diese Ermahnung und diese Hinweise von gestern nehme ich außerordentlich ernst, denn wir sind in einer geradezu historischen Situation, und in dieser historischen Situation müssen wir dem Anspruch an uns selbst gerecht werden. Und insofern ist es ja eine Aufforderung an uns alle, jetzt das Richtige für Deutschland zu tun, damit wir eine Chance haben, ein stabiles Land, eine stabile Demokratie in der Mitte Europas zu bleiben.
2: Bundeskanzler Merz im ARD-Bericht aus Berlin. Und gerade eben hat der Kanzler schon die Einheitsfeierlichkeiten in Bremen angesprochen. In Bremen ist am Abend das zentrale Bürgerfest zum Tag der deutschen Einheit zu Ende gegangen. In der gesamten Bremer Innenstadt und entlang der Weser feierten zahlreiche Menschen an diesem Wochenende die Einheit. Aus polizeilicher Sicht verliefen die Feierlichkeiten bis auf wenige Vorfälle friedlich. Daniel Hoffmann berichtet.
3: Bremens Innensenatorin Eva Högel zieht eine positive erste Bilanz. Sie sei glücklich, erleichtert und dankbar. Högel spricht von einem grandiosen Fest.
4: Bremen hat sich als ganz tolle Gastgeber und Gastgeberinnen gezeigt. Alle Menschen sind hier glücklich, gerne gekommen, haben unbeschwert gefeiert. Und dass das möglich war, das haben wir den Sicherheitsbehörden zu verdanken. Und ich kann heute schon sagen, dass es gut gelungen ist und wir ein nicht nur fröhliches, sondern auch sicheres Fest hatten.
3: Für die Sicherheit wurden zahlreiche Polizisten herangezogen, 4000 insgesamt. Natürlich nicht nur aus Bremen, sondern auch aus den anderen Ländern und vom Bund. Das Ziel war laut Högel, eine Balance zu halten zwischen einem fröhlichen, offenen und unbeschwerten Bürgerfest und ausreichender Sicherheit. Das scheint gelungen zu sein. Dazu beigetragen hat auch die Bremer Gastfreundschaft, sagt dieser Besucher aus Bayern.
5: Das ganze Fest war ja toll und auch die Leute, wo eben alle da waren, waren also wirklich ganz nett. Und sieht man es ja an, dass wir aus Bayern kommen und wir haben dann so viele Tipps bekommen, was man in Bremen anschauen soll oder was man machen soll, wo man essen gehen soll. Also so nett und auf uns zugegangen ist ganz selten geworden, als wir hier in Bremen.
3: Ganz wichtig, das Bürgerfest hat bei vielen für ein Gefühl der Einheit gesorgt, also bei vielen, aber nicht bei allen.
6: Nein, fühle ich nicht, weil ich nicht finde, dass das sich jetzt dadurch verändert, sondern das Interesse für Deutschland, so wie es existiert und aus den Bundesländern zusammengesetzt ist, sieht man hier und das ist irgendwie gut, aber das habe ich ja selbst und nicht durch so eine Veranstaltung.
3: Andere Besucher empfinden das aber auch ganz anders, so wie dieser Mann aus dem Saarland.
7: Einheit war für mich nur ein Feiertag, aber jetzt habe ich das wirklich so erlebt, dass alle Bundesländer zusammenkommen. Also ich habe mehrmals die Gänsehaut bekommen und das freue ich mich wirklich, dass es solche Veranstaltungen gibt. Und ich hoffe, dass jeder diese Einheit irgendwie ein bisschen verstehen kann und auch zusammenhält für die Zukunft.
3: Den Zusammenhalt haben auch die Länderchefs und Chefinnen ein Stück weit vorgelebt während des Bürgerfestes. Bereits am Freitagabend wurde zusammen gesungen und getanzt. Mit dabei unter anderem Bremens Bürgermeister Andreas Bovenschulte, Schleswig-Holsteins Ministerpräsident Daniel Günther und Bundestagspräsidentin Julia Klöckner. Die gute Stimmung hat sich Bovenschulte bewahrt. Sein Fazit zum Bürgerfest fällt eindeutig aus.
8: Ich fand's grandios, muss ich sagen. Ich finde eigentlich nur Leute, wenn ich lang gehe und an den Ständen bin und auf den Wegen und Straßen mit strahlenden Gesichtern, die sagen, richtig klasse, hat auch was mit dem tollen Wetter zu tun, aber auch mit dem tollen Angebot und mit der friedlichen und mit der freundlichen Atmosphäre. Und das schildern mir alle und alle sind richtig stolz darauf, was da Bremen auf die Reihe gekriegt hat.
3: Gesehen haben das hunderttausende Besucherinnen und Besucher. Die endgültigen Zahlen liegen noch nicht vor, aber allein bis Samstagabend waren es schon fast 400.000 Gäste.
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2: Die Zahl ostdeutscher Menschen in Spitzenpositionen ist weiterhin gering. Zwar ist sie leicht gestiegen, bleibt jedoch hinter dem proportionalen Bevölkerungsanteil zurück. In der Wissenschaft bedeutete das im Jahr 2022, dass es an den 81 Universitäten in Deutschland keinen Rektor und keine Rektorin mit ostdeutscher Biografie gab. Seit dem 1. September hat sich das an der Hochschule Magdeburg-Stendal geändert. Professorin Susanne Borkowski übernimmt als Rektorin die Verantwortung für knapp 600 Beschäftigte und rund 5.300 Studierende an beiden Standorten. Meine MDR-Kollegin Susanne Böttcher hat Susanne Borkowski gefragt, was ihr durch den Kopf ging, als sie ernannt wurde.
10: Das war schon ein großer Moment, aber das war weniger Euphorie, sondern mehr mit dem Bewusstsein, dass damit natürlich viel Verantwortung verbunden ist. Der Senat hat mich mit großer Mehrheit gewählt. Das ist ein Vertrauensbeweis der Hochschule. Und Vertrauen ist natürlich auch leichter zu verlieren, als wirklich zu gewinnen. Und das weiß ich und das trage ich natürlich mit mir auch in Bezug auf das Amt.
11: Sie haben die Bedeutung der freiheitlich-demokratischen Grundordnung betont. Und bei Ihrem Antritt. Taten Sie das auch mit Blick auf die Landtagswahl in Sachsen-Anhalt?
10: Die freiheitlich-demokratische Grundordnung habe ich nicht mit Blick auf die Wahl betont, sondern mit dem Wissen, dass wir sie brauchen. Und ich erlebe Hochschule seit vielen Jahren und Hochschule funktioniert nur mit dieser Freiheit in der Wissenschaft. Deswegen ist das kein neuer Gedanke wegen der Wahl, sondern es ist eine fundamentale Bedingung für Hochschule und für Wissenschaft. Und mir ist es wichtig, da auch zu sagen, es ist für die Hochschule, die ich leiten will. Das ist der Boden, auf dem wir agieren. Und das werde ich auch verteidigen, wenn es sein muss.
11: Nun haben Sie das schöne Bild des Bodens genommen, auf dem ja möglichst was wachsen soll. Glauben Sie, dass das gehindert wird durch so eine starke AfD in Sachsen-Anhalt?
10: Politische Veränderungen bringen immer Veränderungen auch in den einzelnen Strukturen mit sich. Und das wird auch so sein mit der Veränderung, die uns jetzt bevorsteht. Und deshalb ja, politische Veränderungen beeinflussen und sie werden auch uns jetzt beeinflussen. Aber es gibt, glaube ich, einen Unterschied zwischen beeinflussen und bestimmen. Und da muss man ganz klar sagen, es gibt bestimmte Dinge, die können wir nicht kontrollieren. Also wir können das Wahlergebnis nicht kontrollieren, was es im Land gibt. Wir können die ministeriale Zusammensetzung nicht bestimmen. Wir können auch nicht kontrollieren, wie die Gesetze aussehen werden. Wir können vielleicht auch nicht kontrollieren, wie die politische Stimmung ist, aber das können wir schon auch als Hochschulen, denke ich, ein Stück weit beeinflussen, indem wir eben schauen, für welche Werte setzen wir uns ein, welche Werte vermitteln wir auch an die Studierenden, wie gehen wir miteinander um. Und deswegen ist so die Aufgabe auch, was kann ich tatsächlich kontrollieren, um was kann ich mich kümmern, auch als Rektorin einer Hochschule. Und dann ist es vor allen Dingen etwas, ich kann bestimmen, wie die Hochschule geleitet wird, also wie wir miteinander umgehen, wie Entscheidungen getroffen werden. Ich kann bestimmen mit dem Team, mit dem Senat der Hochschule, welche Werte wir auch verankern. Das ist also eine Hochschulautonomie, die wir auch haben. Wir können schauen, eben, wie wir mit unseren Mitarbeitenden, mit den Studierenden umgehen, welche Gruppen von Studierenden wir auch an der Hochschule haben, wie wir Studierendenleben auch gestalten. Und wir können eben auch kontrollieren oder wir können auch schauen, wie wir umgehen mit den Unsicherheiten, die auch natürlich solche Wahl mit sich bringt und was wir als Hochschule dort auch tun können, um ein Stück weit Sicherheit zu geben.
11: Was haben Sie sich für die kommenden 4 Jahre vorgenommen?
10: Für die kommenden 4 Jahre gibt es so 3 große Punkte, mit denen ich auch angetreten bin in der Wahl. Das erste ist diese Frage nach Studierendenbedingungen. Also Studium lebt natürlich von den Studierenden und wie wollen wir uns aufstellen, also auch für die Studierenden. Ein großes Thema ist für uns die Frage der Bildungswege, also die Durchlässigkeit zu stärken, nicht nur auf die zu schauen, die so ganz klassisch nach dem Abitur kommen, sondern eben mit unterschiedlichen Bildungskarrieren sich weiterentwickeln wollen. Das ist für uns ein ganz wichtiges Thema. Ein wichtiges Thema im Bereich Studium ist auch das Thema interdisziplinäre Lehre. Also dort viel mehr verzahnen als versäultes Studium. Wir versuchen das gerade schon so an bestimmten Punkten, dass Kollegen, Kolleginnen aus den unterschiedlichsten Fachbereichen, aus dem zum Thema Bau, zum Thema Gesundheit, zum Thema psychische Gesundheit gemeinsam eben auch so eine Ringvorlesung gestalten, sodass die Studierenden auch sehen,

0: Spatzoden Salmünster kommt Ihnen ein Falschfahrer entgegen. Fahren Sie äußerst rechts und überholen Sie nicht. Das betrifft die A66 zwischen Hanauer Kreuz und Spatzoden Salmünster. Dort ist ein Falschfahrer unterwegs. Äußerste Vorsicht hier in beiden Richtungen. Und nun weiter zurück zu unserem Interview mit der Hochschuldirektorin.
1: Und ehemalige Leiterin eines Kindergartens, 600 Beschäftigte zu führen.
2: Also insgesamt würde ich sagen, ich wäre heute nicht da, wo ich bin, wenn ich den Weg nicht so gegangen wäre, wie ich ihn gehe. Also ich werde oft gefragt, ob ich da irgendwie Nachteile davon hatte, dass ich zu DDR-Zeiten nicht studieren konnte. Ich würde sagen, für mich war es ein Vorteil, weil ich immer dann mich entscheiden konnte, nochmal was anderes zu tun und weiterzumachen, wenn ich auch die Möglichkeit dazu hatte. Deswegen finde ich das schon ein wichtiger Punkt. Und ich finde es vor allen Dingen auch wichtig, gerade in Bezug auf die Veränderungen der Hochschule, die jetzt anstehen. Wir sehen, dass wir da vor unterschiedlichen Transformationen stehen werden. Und ich habe Transformationserfahrung. Ich habe die mehrfach gemacht in meiner eigenen Berufsbiografie. Ich habe die gemacht in Bezug auf zwei unterschiedliche Systeme, die DDR und die BRD. Und ich bringe diese Transformationserfahrungen auch mit und weiß, was damit zusammenhängt, eben etwas zu verändern, was das auch mit Menschen macht und wie Menschen unterschiedlich auch auf solche Transformationen reagieren, mit Ängsten, aber auch mit ganz viel Motivation, was anzupacken. Und das kann ich, glaube ich, gut übertragen, auch auf das, was uns als Hochschule in den kommenden Jahren bevorsteht. Oder ich hoffe, das zumindest wirklich gut übertragen zu können.
1: Inwieweit kann denn die Hochschule Magdeburg-Stendal auch zur Erwachsenenbildung beitragen zukünftig?
2: Das kann die Hochschule auf jeden Fall und wir sind da gerade dabei, verschiedene Dinge auch auszuprobieren, auch eher wirklich auf so kleinere Lehreinheiten zu setzen, gar nicht immer ein ganzer Studiengang, sondern dass Menschen eben die Möglichkeit haben, auch während dem sie selber eine Qualifikation, also wo sie selber schon im Berufsleben stehen, nochmal eine Qualifikation zu erwerben. Das sind die sogenannten Micro-Credentials, das sind dann so kleinere Einheiten, Zertifikate, also da sind wir gerade dabei, ganz intensiv dran zu arbeiten, auch auf Landesebene insgesamt mit den Hochschulen, um hier auch neue Wege für Bildungsbiografien zu eröffnen. Das ist uns ein ganz wesentliches Anliegen.
1: Auf Ihrem Weg zur Rektorin, Sie waren Kindererzieherin, Sie haben eine Kita geleitet, Sie haben dann nochmal studiert, haben nebenbei Kinder großgezogen. Ich wette, ich bin nicht die Erste, die die Frage stellt, wie haben Sie denn das alles unter einen Hut bekommen?
2: Ich habe glücklicherweise einen Mann, der das alles mitgetragen hat, der ja immer dann, wenn ich gesagt habe, ich bin noch nicht fertig, auch wirklich mitgemacht hat. Und es hat sehr viel mit Selbstorganisation zu tun. Das ist so, wenn Sie morgens um 4 sich den Wecker stellen, um Ihre Dissertation zu schreiben, um, wenn die Kinder und der Mann zum Frühstück aufstehen, wenigstens schon was geschafft zu haben, dann ist das halt Selbstorganisation. Und das ist an vielen Stellen so, aber es hatte auch mit ganz viel eigener Motivation zu tun. Also ich habe das nie gemacht, weil ich es musste, sondern einfach, weil ich wirklich Lust drauf hatte und selber Lust hatte, mich selber zu qualifizieren, mich selber weiterzuentwickeln.
1: Als ehemalige Leiterin eines Kindergartens gibt es Parallelen dazu, eine Hochschule zu leiten?
2: Sagen wir mal so, es wurde immer größer. Es wurde immer größer. Also die Kita, das waren dann 15 Mitarbeitende. Es waren dann schon 20 bei Kinderstärken, wo ich die Geschäftsführung hatte zwischendurch. Da waren es dann schon wesentlich mehr. Und jetzt sind es halt 600. Ja, also es gibt Parallelen und es gibt auf jeden Fall vieles, was ich gelernt habe, was ich auch schmerzhaft lernen musste in so Leitungsprozessen, was ich jetzt aber natürlich mitbringe und wovon ich jetzt auch nochmal profitieren kann.
0: Sagt Professorin Susanne Borkowski. Sie übernimmt als erste Ostdeutsche überhaupt die Verantwortung als Rektorin an einer deutschen Hochschule.
3: Sport.
4: Mit Moritz Kühn und einer Nullnummer in der Fußball Nations League. Die vierte Partie unter Neubundestrainer Jürgen Klopp endete torlos in Griechenland. Aus Thessaloniki Thomas Kunze.
5: In der ersten Halbzeit die deutsche Fußballnationalmannschaft, die deutlich bessere Mannschaft mit vielen, vielen Chancen, insgesamt 15 Abschlüssen und mit einem Tor in der 32. Minute. Jonathan Burkhardt nach Vorarbeit von Derry Sherhand, aber das Tor wurde nach VAR-Einsatz zurückgenommen. Bei der Balleroberung ist Tom Bischoff, der Ball im Anschlusskreis, anscheinend auf die Hand gefallen. In der zweiten Halbzeit ein anderes Fußballspiel. Hart verteidigende Griechen, die nur noch auf Konter aus waren, hatten ein, zwei ordentliche Möglichkeiten. Die Deutschen trotzdem die bessere Mannschaft mit Chancen durch Wirtz, durch Philipp Treu oder auch wieder durch Derry Sherhand, der ein starkes Spiel gemacht hat. Der Treffer aber, er blieb am Ende aus. Und so trennen sich Griechenland und Deutschland in Thessaloniki 0. zu 0.

0: In der Tabelle bleibt das DFB-Team Dritter mit 3 Punkten Rückstand auf die Griechen und die Niederlande. Die Niederländer haben mit 2:1 gegen das noch punktlose Schlusslicht Serbien gewonnen. Nur die besten beiden Mannschaften lösen am Ende der Gruppenphase das Viertelfinalticket. Auch die deutschen Fußballerinnen sind demnächst wieder im Einsatz. Es stehen die Testspiele gegen Australien und Japan am 9. und 13. Oktober auf dem Programm. Heißt, in der Frauenbundesliga ruht erstmal der Ball. In der Tabelle ist Bayern München Spitzenreiter vor Wolfsburg. Die VfL-Frauen gewannen die letzte Partie vor der Länderspielwoche mit 2:1 gegen den Hamburger SV. Es war das 350. Bundesligaspiel von Wolfsburgs Kapitänin Svenja Huth.
1: Das Wichtigste steht über allem. Das ist natürlich der Sieg, dass wir die 3 Punkte hier behalten haben. Ich glaube, ein bisschen wieder schwerer gemacht als notwendig, aber über allem steht der Sieg und dann natürlich bei so einem besonderen Spiel, glaube ich, ein rundum gelungener Tag. Ja.
0: Die VfL-Frauen um Svenja Huth sind bis auf 3 Punkte an Bayern München herangerückt. Weiter auf den ersten Saisonsieg warten muss Nürnberg. Der Tabellenvorletzte verlor mit 1:2 gegen Hoffenheim und Union Berlin gewann mit 4:0 in Stuttgart und hat jetzt ein 4-Punkte-Polster auf die Abstiegszone. Richtig viel los war beim Formel-1-Rennen in Malaysia. Achim Scheu hat alle Infos.
2: Vor dem Start prasselnder Regen. Als es losgehen sollte, hatten einige Autos dann technische Probleme. Der Rennbeginn verspätete sich insgesamt um 100 Minuten. Am Ende die Erlösung für Max Verstappen, der erste Sieg des Jahres für den Vierfach-Weltmeister im Red Bull. Kimi Antonelli im Mercedes baute als Zweiter seine WM-Führung aus. Lewis Hamilton als Dritter fuhr ebenfalls ein starkes Rennen. Größter Verlierer war George Russell, der kurz vor Schluss auf Rang 3 liegend mit Antriebsproblemen ausschied. Sein Rückstand auf Antonelli in der WM-Wertung wuchs somit auf 84 Zähler. Der deutsche Nico Hülkenberg verpasste als 11. knapp die Punkte wieder einmal.
0: Ja, und weiter geht's am kommenden Sonntag in Singapur. Das ist das 7. Saisonrennen. Gerade erst begonnen haben die Radsport-Europameisterschaften in Slowenien. Und beim Straßenrennen der Männer stand Remco Evenepoel ganz oben auf dem Treppchen. Die Einzelheiten von Holger Gerska.
3: Im vergangenen Jahr musste sich Remco Evenepoel noch mit dem Europameisterschaft Silber anfreunden. Tadej Pogacar gewann auch diesen Titel. Nun fehlte der Slowene verletzungsbedingt ausgerechnet in seiner Heimat. Der Weg war frei für den Zeitfahrweltmeister aus Belgien, der damit in der kommenden Saison in Straßenrennen das Trikot des Europameisters tragen darf. Evenepoel lieferte aber auch Drama. Er attackierte in der vorletzten Runde gemeinsam mit dem Italiener Giulio Ciccone, stürzte in einer Rechtskurve, fiel ins Verfolgerfeld zurück, attackierte wieder und schloss auch wieder zu Ciccone auf. Der Zweiersprint war dann äußerst knapp. Eine Millimeterentscheidung zugunsten von Remco Evenepoel. Die Jury brauchte dafür minutenlang. Die deutsche Mannschaft zeigte sich stärker als bei der WM vor einer Woche in Kanada und schaffte es, Emil Herzog in der ersten größeren Gruppe zu platzieren. Aus der heraus sprintete der frühere Juniorenweltmeister auf einen starken 7. Platz.
0: Und weiter geht's am Dienstag mit dem Zeitfahren in der Mixed-Staffel. Zum Schluss der Blick in die deutsche Eishockeyliga. Da hat der deutsche Meister Eisbären Berlin den Tabellenführer Nürnberg mit 4:1 geschlagen und ist jetzt ganz nah dran am Spitzenreiter. 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
4: Das war der Sport mit Moritz Kühn.
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6: Um 23 Uhr, gleich 31 mit Wolfgang Berger. Bundeskanzler Merz hat an seine Kolleginnen und Kollegen in der schwarz-roten Koalition appelliert, die Regierung zusammenzuhalten. Im Bericht aus Berlin sagte er, alle müssten ein Interesse daran haben, dass Deutschland weiter stabil regiert werde. Aus der Nachrichtenredaktion Janine Artist.
7: Wir müssen in der Regierung zusammenbleiben. Wir müssen das Land nach vorne bringen, sagte Merz. Ganz Europa hänge von der Stabilität in Deutschland ab. Der Kanzler drängte darauf, nun bei den Reformen der Sozialsysteme voranzukommen und bis zum Jahresende die notwendigen Entscheidungen zu treffen, vor allem für die Rentenversicherung. Die Vorschläge dazu liegen gut ausgearbeitet auf dem Tisch. Merz sagte weiter, er hoffe sehr, dass es gelinge, sie so durchzusetzen.
6: Jemens international anerkannte Regierung hat eine militärische Großoffensive gegen die Houthi angekündigt. Das Mitglied des präsidialen Führungsrats Al-Alimi sagte im staatlichen Fernsehen, dass er die von der Miliz kontrollierten Gebiete zurückerobern will. Aus Kairo Iris Völlnagel.
8: Die Armee, Sicherheitsbehörden und militärische Verbände seien angewiesen, mit der Ausführung der Mission zu beginnen, bis das Land aus dem Griff der Houthi-Miliz befreit sei, so al-Alimi. Die Menschen, die in den von den Houthi besetzten Gebieten leben, forderte er auf, mit den jemenitischen Streitkräften zu kooperieren. Eigenen Angaben zufolge haben Regierungstruppen Angriffe auf die von den Houthi kontrollierte Hauptstadt Sana'a sowie auf die Stadt Taiz im Südwesten des Landes ausgeführt.
6: Die Unionsfraktion im Bundestag hat einen Vorstoß von Hessens Ministerpräsident Rhein zum Umgang mit der AfD zurückgewiesen. Der CDU-Politiker hatte vorgeschlagen, der AfD nicht weiter die Vorsitzendenposten in Bundestagsausschüssen zu verwehren. Die parlamentarische Geschäftsführerin der Unionsfraktion, Dos Santos Vinz, lehnte einen Kurswechsel ab. Es gebe keinen Anspruch auf einen Vorsitz, sagte sie der Nachrichtenagentur AFP. Die AfD hat das Recht, mehrere Ausschussvorsitzende vorzuschlagen. Ihre Kandidaten haben eine Mehrheit aber bisher verfehlt. Bei schweren Unwettern in Ostspanien sind am Wochenende mindestens 3 Menschen ums Leben gekommen. Eine Person wird noch vermisst. Für die Region Katalonien gilt weiter eine Unwetterwarnung des spanischen Wetterdienstes. Gestern waren in der Innenstadt von Barcelona innerhalb von 24 Stunden 190 Liter Niederschlag pro Quadratmeter gefallen. Und das Wetter in Deutschland. Wechselnd bewölkt und von der Schwäbischen Alb bis zu den Alpen gebietsweise schauerartiger, vereinzelt gewittriger Regen bei 14 bis 4 Grad. Morgen überwiegend freundlich, ganz im Norden und Süden jedoch wechselhaft 17 bis 25 Grad. Dienstag im Norden bewölkt mit Schauern, sonst überwiegend heiter, 18 bis 25 Grad. Mittwoch nach Nordwesten hin gebietsweise Regen, vereinzelt Gewitter, sonst freundlicher bei 16 bis 25 Grad. Das waren die Nachrichten.
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4: Zunächst Entwarnung für die A66. Kein Falschfahrer mehr zwischen Hanauer Kreuz und Bad Soden-Salmünster. Und die A7 Hamburg Richtung Flensburg ist zwischen Bordesholm und Warder nach einem Unfall gesperrt.
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4: Mit Philipp Kaver. 3 Jahre ist er jetzt her, der Überfall der Hamas auf Israel. Mehr als 1200 Menschen wurden getötet, fast 250 verschleppt und als Geiseln festgehalten. Die Deutsch-Israelin Daphna Gerstner aus München war damals zu Besuch bei ihrer Familie in Israel. Sie hat den Angriff auf den Kibbutz Be'eri überlebt. In ihrem Buch »Sie kamen, um uns zu töten« hat sie über den Überfall geschrieben, über den Tod ihres Bruders und die traumatischen Folgen für sie und ihr Land. Meine Kollegin Sabina Mattei vom RBB hat mit ihr gesprochen und sie gefragt, wo sie genau war, als der Angriff der Hamas begann.
9: Wir waren bei meinem Bruder zu Hause im Schutzraum. Wir waren aus dem Schlaf gerissen. Ich hatte so Geräusche gehört, die mir unbekannt waren. Oder es klang, als ob das jemand draußen irgendwas tut. Und dann relativ schnell habe ich gemerkt, dass etwas stimmt nicht. Das ist nicht von draußen. Dann bin ich sofort zu meinem Bruder. Ich habe ihn geweckt und gefragt, was ist los? Was ist das für ein Geräusch? Und er hat das überhaupt nicht gehört. Und innerhalb von fünf Minuten waren wir alle im Schutzraum und
10: aber Ihr Bruder, glaube ich, nicht wahr? Der gehörte zu der Gruppe, die Be'eri sichern sollte. Er ist dann ja damals wohl auch sofort los. Haben Sie sich noch verabschieden können von ihm?
9: Genau, es war ungefähr 15 Minuten, nachdem wir im Schutzraum saßen. Dann hat er eine Nachricht bekommen, dass angeblich Terroristen eingedrungen sind. Und dann war er innerhalb, ich glaube, dann ist er sofort aufgestanden und ich habe ihm noch gefragt, ja, wo ist deine Waffe, wo gehst du hin? Also es ging alles so schnell, dass ich hatte überhaupt nicht die Möglichkeit, mich zu verabschieden. Und er war einfach weg.
10: Und Sie hatten vermutlich auch gar keine Ahnung erstmal, dass das ein Abschied für immer sein würde, oder?
9: Gar keine Ahnung. Niemand hat es in dieser Zeit, in diesem Moment geahnt. Und sowieso, wenn Terroristen eindringen, da haben wir gedacht, vielleicht so 2 oder 3. Die Masse war aber überhaupt nicht nicht klar zu diesem Zeitpunkt.
10: Wissen Sie jetzt, wie viele Hamas und andere es waren, die in Be'eri eindrangen?
9: Laut Einschätzung sind es 341. Die Armee hat es eingeschätzt. Die genaue Zahl können wir nicht wissen. Es ist auch gemischt zwischen bewaffneten Terroristen und Zivilisten.

0: Wir wissen nicht genau, wie viele.
1: Sie waren dann lange in einem Schutzraum. Erfuhren Sie denn trotzdem, was draußen los war?
0: Wir haben schon um 7 Uhr Schüsse gehört, Explosionen, ununterbrochen. Aber dadurch, dass ich bin ja nicht im Kibbutz, ich lebe da dort nicht mehr und hatte keinen Zugriff auf die App. Es gibt eine interne App, wo alle direkt geschrieben haben, was sie sehen und was sie hören. Und ich hatte keine Ahnung. Wir haben im Grunde genommen nur gehört, was draußen passiert. Und nach und nach bekam ich über Freunde ganz wenig Informationen.
1: Über das Mobiltelefon?
0: Genau. Aber ganz wenig Informationen. Was mir später dann nach ein paar Tagen klar wurde, was wirklich los war, war das schon krass.
1: Und wie lange waren Sie dann in dem Schutzraum?
0: Wir waren insgesamt 19 Stunden im Schutzraum, bis wir gerettet wurden. Es war ungefähr 1 Uhr nachts, kamen die Soldaten zu uns und haben uns da rausgeholt. Und dann sind wir direkt draußen, mitten im Schlachtfeld gewesen.
1: Sie waren bei Ihrem Bruder, auch Ihr Vater lebte ja im Kibbutz Be'eri. Wie ging es ihm denn?
0: Vater lebte damals direkt, also das war das erste Haus vor dem Zaun, das Kibbutz-Zaun. Und schon um 8 Uhr oder 7:30 waren die meisten Terroristen vor Ort, haben das Haus angezündet, schon um 9 und er und seine Pflegerin haben einfach unglaublich Glück gehabt. Ich weiß bis heute nicht, wie sie das überlebt hatten, denn wir wissen heute, dass Hunderte von Terroristen, bewaffnete Terroristen vor Ort waren, rund um das Haus bis zum Abendstunden. Er wurde zwar um 17 Uhr gerettet, also 16 Uhr, 17 Uhr, aber ich kann das bis heute nicht erklären, wie sie das geschafft haben, unverletzt zu überleben. Das Haus ist komplett niedergebrannt. Also es ist im Grunde genommen nichts übrig geblieben.
1: Ihr Vater also konnte überleben, seine Pflegerin auch, aber Ihr Bruder nicht. Wie haben Sie das erfahren?
0: Das hat einige Tage gedauert. Es hat auch ein bisschen gedauert, bis wir verstanden haben, was passiert ist. Es kamen immer wieder Informationen. Es war am Anfang chaotisch. Ich wusste überhaupt nicht, dass die Armee gar nicht da war. Ich dachte, der ist zusammen mit der Armee gekämpft und deshalb habe ich mir überhaupt keine Sorgen gemacht oder keine Gedanken gemacht. Aber ich habe nicht gedacht, dass er gestorben ist. Das kam mir überhaupt nicht in den Sinn. Und die Bestätigung kam 3-4 Tage danach vom Kibbutz. Sie haben uns informiert, dass er gestorben ist. Und dann hat das auch ein bisschen gedauert, bis die Armee DNA-Proben genommen hat und noch eine zweite Prüfung gemacht hatte. Also bis dahin, das hat bestimmt 2-3 Wochen gedauert, bis wir final wussten, okay, das ist jetzt endgültig.
1: Eine lange Zeit der Ungewissheit. Es sind ja wohl mehr als 130 Einwohner des Kibbutz von der Hamas getötet worden. Wurden denn auch Menschen aus Be'eri in den Gazastreifen verschleppt?
0: Also 130 nicht, das sind 102, die ermordet wurden und 30 wurden entführt als Geisel. Und davon sind auch einige in Gaza dann gestorben. Viele wurden befreit zum Glück, das hat aber sehr lange gedauert, bis sie befreit werden könnten.
1: Frau Gerstner, wie leben Sie denn heute, 3 Jahre später, mit diesem Verlust Ihres Bruders?
0: Ich verarbeite das immer noch. Ein Teil davon, also ein Teil des Verarbeitungsprozesses war das Buch. Deshalb habe ich das auch geschrieben und gemerkt, das hat mir auch sehr geholfen, seinen Tod zu verarbeiten. Ich glaube, es ist eine lebenslange Aufgabe. Dadurch, dass es nicht nur, also ich habe auch sehr viele andere Freunde, andere Freunde verloren. Also das dauert sehr, sehr viel Zeit. Ich bin immer noch dabei, das zu verarbeiten, das und alles, was uns passiert ist.
1: Wie gedenkt man denn in Be'eri des 7. Oktober? Gibt es da sowas wie ein Denkmal oder lässt man einfach die Ruinen stehen? Wie muss man sich das vorstellen?
0: Die Gemeinde hat lange überlegt und diskutiert, was ist der richtige Weg? Sollen wir die Häuser lassen? Sollen wir die abreißen? Das war 2,5 Jahre Diskussion. Natürlich, manche

0: denken, wir müssen das so behalten, jeder muss das sehen, jeder muss das wissen. Manche sagen, ich kann so nicht leben, ich will nicht in einem Ort leben mit niedergebrannten Häusern und dass die Trauma immer wieder hochkommt. Am Ende hat das Kibbutz entschieden, diese Häuser abzureißen tatsächlich und es gibt in dem Sinne nur einem Haus, das sie überlassen haben und sonst ist, wird alles renoviert, komplett. Man sieht mit der Zeit gar nicht mehr und es wird immer noch diskutiert, wie ist das beste Weg.
1: Was halten Sie denn für den besten Weg?
0: Ich hatte auf jeden Fall gehofft, dass die Häuser bleiben. Ich finde, das ist, also nur wenn man da ist vor Ort und sieht diese Ausmaß an Zerstörung, kann man auch verstehen, was die Leute dort durchgemacht haben. Und jetzt, wenn alles weg ist, ich war auch da vor Ort vor ein paar Monaten, das erste Mal habe ich das gesehen und das war ein Schock. Es ist alles flach, man hat überhaupt keine Erinnerung an den Häusern, als ob nichts passiert ist. Und ich hatte natürlich nicht die Wahl zu wählen, weil ich da kein Mitglied mehr bin. Aber es ist schwierig. Das war eine schwierige Entscheidung für alle und es ist eine sehr komplexe Entscheidung auch. Es gibt kein richtig oder falsch. Das hat die Mehrheit entschieden und so ist es im Kibbutz. Die Mehrheit entscheidet. Bilder, finde ich, können das nicht übertragen. Erzählungen teilweise, aber leider ist es so, dass es gerade nichts mehr übrig geblieben und ein Andenken, eine Ausstellung ist in Bearbeitung, aber ich weiß es nicht, wie es in 20, 30 Jahren oder vielleicht 10 Jahren dann in Erinnerung bleibt. Das ist ein Thema, die viele sich heute fragen, was bleibt dann? Wer erinnert das und wie?
1: Vermutlich nicht nur in BRI, sondern auch an anderen Tatorten. Diese Gräuel des 7. Oktober 2023, die wurden von der Hamas und anderen islamistischen Extremisten begangen. Es war viel die Rede von einem Überraschungsangriff, aber es gab ja vorher vereinzelt Warnungen. Haben Sie eigentlich eine Erklärung, warum Israel nicht vorbereitet war?
0: Bis heute keine offizielle Erklärung tatsächlich. Das ganze Land wartet drauf.
1: Es gibt ja auch keine offizielle unabhängige Untersuchung des Überfalls, nicht?
0: Es wird vermieden. Es wird von der Regierung vermieden, von der Armee vermieden. Natürlich, weil dann muss die man auch die Verantwortung übernehmen dafür. Und das wollen sie offensichtlich nicht. Vor allem die Regierung von Netanyahu nicht. Er versucht genau das Gegenteil zu machen. Der sagt, er hatte damit nichts zu tun, er wurde nicht informiert und so weiter und so fort. Tatsache ist, dass er schon 2018 wusste davon. Es gab zahlreiche Hinweise, zahlreiche Informationen, die hatten die Pläne der Hamas. Es war kein Geheimnis. Die Frage ist, warum wurde nichts getan? Warum wurden alle Hinweise ignoriert? Das hätte nicht passieren dürfen.
1: Was bedeutet das denn für Sie und für andere Betroffene, dass es fast eine Weigerung gibt, diese Gräueltaten zu untersuchen?
0: Das ist unfassbar. Und das ist auch unfassbar, dass Netanyahu immer noch in der Regierung ist und das Land regiert. Ich muss sagen, am Anfang, wir hatten nicht die Kraft. Wir waren selbst überlebende Flüchtlinge in unserem eigenen Land. Wir hatten überhaupt nicht die Kraft, dagegen zu kämpfen. Es gab jetzt so viele Geiseln, ein Krieg. Und seit 3 Jahren haben wir Krieg. Deshalb hat niemand wirklich die Kraft, dagegen aktiv zu kämpfen. Es gibt interne, die Familien, wir haben so eine WhatsApp-Gruppe, die ganze Familien, betroffene Familien. Und es wird da auch diskutiert, wie man dagegen kämpft. Aber natürlich hat jeder muss erstmal mit sich klarkommen. Es gibt Eltern, die ihre Sohn verloren haben. Es ist ein langes Prozess.
1: Sie sagen jetzt, es ist die Regierung Netanyahu, die eine Untersuchung quasi verweigert. Aber hat das eigentlich Ihr Vertrauen in den Staat Israel und seine Institutionen auch verändert? Denn das eine, die Regierung ist ja nicht unbedingt damit identisch.
0: Ja, schon. Also man hat schon das Gefühl, dass niemand uns ernst nimmt als Bürger. Ich weiß, es liegt schon vor mir.

0: nicht an die, hauptsächlich an diese Regierung, aber der Vertrauen generell auch in die Armee, in die israelische Verteidigungskräfte ist verloren, weil im Grunde genommen hatten sie alle Informationen gehabt. Und dann fragt man sich, warum habt ihr uns immer Versprechungen gegeben und Erzählungen gegeben, die gar nicht stimmten?
1: Sie hatten ja eingangs auch gesagt, dass Sie vermutet hatten, Ihr Bruder sei zusammen mit Soldaten der Armee schon unterwegs gewesen. Also Sie hatten im Grunde auch so instinktiv darauf vertraut,
0: genau,
1: dass die IDF schon am Ort wäre, ganz schnell dort wäre.
0: Ja, genau. Also ich hatte damals überhaupt nicht, also während die 19 Stunden, das ging mir nicht einmal in den Kopf, dass mein Bruder alleine kämpft. Für mich war klar, die Armee ist da und die ganzen Explosionen und Schießereien, die ich höre, das kommt ja von der Armee. Das kann doch überhaupt nicht anders wahr sein. Und dann kam raus, dass er 7 Stunden lang alleine gekämpft hat mit Shachar Tzemach, ein sehr guten Freund von mir. Und dass die hatten keine Munition mehr. Was uns versprochen wurde oder was mein Bruder immer gesagt hat, in 15 Minuten kommt die Armee und übernimmt das, wenn etwas passiert. Und ich gebe hier die Schuld nicht an die einzelnen Soldaten natürlich. Das ist nicht deren Schuld. Es ist ein systematisches Problem, die auch untersucht werden muss und untersucht wurde von der Armee. Aber trotzdem eine echte Erklärung oder eine, ja, es gibt auch natürlich viele Bücher mittlerweile darüber auf Hebräisch und die schreiben alle irgendeine Erklärung, aber wir brauchen eine
1: offizielle Bestandsaufnahme.
0: Total, eine offizielle Erklärung, unabhängig, die alles untersucht und auch sagt, wer ist gescheitert und was können wir auch verbessern. Das ist eins der größten Probleme, dass wir sagen, die Familien, wir können bis heute auch nicht verbessern, dadurch, dass es keine Untersuchung gibt. Und die Angst ist auch, dass es auch in der Zukunft so passieren kann.
1: Frau Gerstner, ich möchte den Blick ganz woanders hinrichten, nämlich nach Deutschland. Sie sind in Israel aufgewachsen, aber Ihr Lebensmittelpunkt ist seit langem Deutschland. Wie haben Sie die Reaktion auf den 7. Oktober hierzulande dann anschließend wahrgenommen?
0: Ich habe das am Anfang gar nicht mitbekommen. Ich war erst ich bin dann direkt, nachdem wir evakuiert wurden, dann bin ich mit der Gemeinde ein halbes Jahr lang geblieben im Hotel und habe kaum deutsche Nachrichten gelesen. Das habe ich noch natürlich nicht gebraucht, dadurch, dass ich die Realität selbst erlebt hatte. Dann im Februar 2024 bin ich zurückgekehrt und Interesse war schon, Mitgefühl war weniger. Ich hatte teilweise das Gefühl gehabt, dass niemand mich versteht und oder weniger Empathie gibt. Auch tatsächlich, wenn ich zurückdenke, habe ich auch relativ wenige Nachrichten bekommen von Freunde oder ehemalige Kollegen bekommen. Das heißt, so wirklich Interesse gab es da eher nicht. Das zeigt schon so eine Unfähigkeit, mit mir oder mit dem Tod oder mit diesem Massaker umzugehen. Ich erwarte nicht viel, ich erwarte nur, dass jemand sagt, hey, es tut mir leid, eine kleine Nachricht nicht mehr. Und mittlerweile sehe ich schon, auch in den Nachrichten in Deutschland, dass Israel dämonisiert wird, teilweise in den Nachrichten, die Antisemitismus hochgestiegen ist. Das hat etwas gedauert bei mir, weil ich hauptsächlich mit mir und meinen Problemen und meine Trauma beschäftigt habe und nicht ganz an die Situation hier in Deutschland.
1: Mittlerweile sprechen hierzulande viele ja auch von Israel als Schurkenstaat, vor allem infolge der Militärkampagne im Gazastreifen. Wird das denn auch auf Sie übertragen? Oder mal anders gefragt, überlegen Sie manchmal, ob Sie offen zeigen sollen, dass Sie Israelin und Jüdin sind?
0: Ja, also Ich habe auch überlegt, liegt das daran, dass, dass dadurch, dass Israel Gaza angegriffen hat, vielleicht distanzieren sich die Menschen? Wahrscheinlich schon, ich gehe davon aus. Ich merke auch, in jedem Gespräch wird erwartet von mir, irgendwas dagegen zu sagen. Es gibt keine Möglichkeit, einfach zu treffen, mit niemandem zu treffen, ohne dass, ich der Hauptperson ist, also selten, wo man einfach mich fragt, wie geht es dir? Wie geht es deiner Familie? Wie kommst du klar mit dem Trauma? Es wird immer ständig gefragt, ja, und wie sieht's aus, was ihr da macht und so weiter, als wäre ich, als ob ich in die Kriegskabinett gesessen habe oder sitze. Und das betrifft auch viele Israelis, die das Gefühl haben, dass sie in Verantwortung genommen werden. Wobei wir haben überhaupt keine Möglichkeit, irgendwas zu bewirken.
1: Also sie werden über einen Kamm geschoren, könnte man sagen, oder?
0: Ja, absolut, absolut. Ich bin auch gegen diese Regierung und was sie tut. Und wie gesagt, wir hatten auch in Israel, also nach dem Massaker, gab es überhaupt keine Möglichkeit, irgendeinen Einfluss zu nehmen. Wobei die ganze Gesellschaft war auch unter Schock durch das Massaker und ich hatte einfach das Gefühl, dass wir, auch die Betroffenen, kein Mitgefühl haben. Überhaupt nicht.
1: Frau Gerstner, der Kibbutz Be'eri, der gilt ja oder galt als besonders friedensorientiert. Die Palästinenser, also es haben im Kibbutz Palästinenser gearbeitet. Man fuhr dann in der Vergangenheit auch zum Einkaufen nach Gaza, als das noch möglich war. Es gab also offenbar mal Vertrauen. Ist davon noch irgendwas vorhanden?
0: Ich würde sagen, nein. Nein. Und vor allem dadurch, dass viele im Kibbutz aktiv für die Palästinenser gekämpft haben und auch persönlich, die haben die in Krankenhaus gefahren, die haben uns gearbeitet. Die Gemeinde hat immer jedes Jahr Geld gesammelt und das Kibbutz hat noch drauf Geld überwiesen. Es war ein Schock für die Menschen, dass sowas passieren konnte. Und es ist auch nachvollziehbar, dass die Menschen heute in Be'eri ihre Meinung geändert haben. Sie suchen nach einer, sie brauchen eine neue Orientierung. Die fragen sich, wir haben doch alles versucht zu machen und wir sind diejenigen, die ermordet werden. Und auch viele, die ermordet wurden, waren genau Menschen, die davor gekämpft haben.
1: Für eine Annäherung an die Palästinenser, eine Aussöhnung.
0: Genau. Genau, die haben daran geglaubt und das war auch mein ganzes Leben, das war das, was uns gesagt wurde, dass wir müssen Frieden mit unseren Nachbarn haben, dass wir alles tun müssen, um beide Völker zu nähern und das ist ein großes Umbruch gerade im Kibbutz, die ich persönlich gerade nicht sehe, wie wir das verbessern können zukünftig. Es gibt ganz viel Enttäuschung und ganz viel Zorn gegenüber die Palästinenser im Moment.
1: Es gibt ja auch manche, die sagen, dass so eine Erschütterung wie der 7. Oktober auch wieder Neubewegung in Friedensbemühungen bringen kann. Was meinen Sie, ist es möglich?
0: Es ist notwendig, aber möglich. Ich finde persönlich, gerade sind wir nicht so weit. Ich sehe im Moment keine Fähigkeit in der israelischen Bevölkerung. Ich sehe auch in der Führungsebene. Es sei Netanyahu natürlich, diese Regierung natürlich nicht, aber auch wenn die neue Regierung oder eine andere Regierung nach dem 27. Oktober gewählt wird. Ich finde, die israelische Gesellschaft ist überhaupt nicht in der Lage, über Frieden oder irgendein Abkommen mit der Palästinenser zu besprechen. Und ich finde, auch in der Führungsebene der Palästinenser gibt es gerade auch niemand, der das übernehmen kann, beziehungsweise der Hamas ist immer noch, regiert immer noch in Gaza. Ich sehe gerade keine mögliche Zukunft für beide Völker da, eine neue Richtung zu schlagen, obwohl es ist vorbei. Es ist ein Muss. Also der 7. Oktober hat eine Wende oder ist eine Art Wende in der Art und Weise, wie wir diesen Konflikt betrachten sollen. Denn so wie es ist, das ist unerträglich und wir können so nicht weitermachen.
2: drei Jahre nach dem Hamas-Überfall auf Israel, die Deutsch-Israelin Daphna Gerstner, Autorin des Buches »Sie kamen, um uns zu töten«.
3: Standpunkte.
2: Bundeskanzler Merz hat überraschend die Ukraine besucht. Neben der Zusage für weitere Militärhilfe wollte der Kanzler ein Zeichen setzen. Es gehe um die freiheitliche Ordnung für ganz Europa, um die Zukunft Europas, sagte Merz. Die Welt aus Berlin findet, trotz katastrophaler Zustimmungswerte, Merz müsse Kanzler bleiben.
4: Deutschland und Europa befinden sich in einer unmittelbaren Bedrohung durch Putins Russland. Dass Friedrich Merz sich keinen Millimeter von seiner Überzeugung wegbewegt, kann man nicht hoch genug bewerten. Das Sture, das fast Ignorante am Charakter von Merz findet in der Ukraine-Politik seine besten Ergebnisse. Die Gefahren sind hoch wie seit Jahrzehnten nicht mehr. Dass Friedrich Merz das verstanden hat, ist eine große politische Leistung, die wir womöglich erst würdigen, sollte er tatsächlich bald nicht mehr Kanzler sein.
2: Auch die Frankfurter Allgemeine Zeitung lobt den Kanzler für seine Standfestigkeit beim Thema Ukraine.
4: Der Kanzler tat gut daran, Putin nun auch mit dem Besuch in Kiew zu zeigen, dass er mit seinen Einschüchterungsversuchen bei ihm auf Granit beißt. Vieles deutet darauf hin, dass der Kreml die Ukraine im kommenden Winter endlich in die Knie zwingen will. Das darf ihm auch im fünften Kriegsjahr nicht gelingen. In der Ukraine wird die Sicherheit und Freiheit Europas und damit Deutschlands verteidigt, weswegen der ukrainische Abwehrkampf maximal unterstützt werden muss.
2: Für die Süddeutsche Zeitung aus München ist klar, Merz sendet mit der Reise nach Kiew auch ein innenpolitisches Signal.
4: Für Merz ist die Reise so kurz nach seiner außenpolitischen Rede in der vergangenen Woche natürlich auch ein Versuch, persönlich aus der politischen Defensive zu kommen. Das Misstrauen zwischen Union und SPD lässt eine erfolgreiche Reformpolitik in den kommenden Wochen mehr als fraglich erscheinen. Innerhalb der Union ist der Blick auf den eigenen Kanzler mit kritisch eher milde beschrieben. Der Außenkanzler soll den strauchelnden Innenkanzler also ein wenig überstrahlen.
2: Und das waren die Standpunkte, zusammengestellt von Peter Behrendt. 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Der Besuch des Bundeskanzlers in Kiew ist Thema auch im Schwerpunkt nach den Nachrichten. Deutschland ist der größte Unterstützer der Ukraine in ihrem Abwehrkampf gegen den russischen Angriffskrieg. Die nächsten Nachrichten gibt es hier in 20 Sekunden, dann um Mitternacht für Sie.

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1: Um 0 Uhr mit Wolfgang Berger. Für Kanzler Merz liegt eine verlässliche Unterstützung der Ukraine auch im deutschen Interesse. Der CDU-Chef betonte in der ARD-Sendung Bericht aus Berlin auch, wie wichtig eine stabile deutsche Regierung für die Stabilität Europas sei. Mögliche Landesregierungen unter Führung der AfD in Sachsen-Anhalt und der Linken in Berlin seien hingegen kein Beitrag zur Stabilität. Er hoffe, dass die schwarz-rote Bundesregierung bis Ende des Jahres die notwendigen Entscheidungen für alle sozialen Sicherungssysteme treffe. Merz war gestern zu einem Überraschungsbesuch in die Ukraine gereist. In Kiew sicherte der Kanzler dem Land weitere Militärhilfen von mehr als 1 Milliarde Euro zu. Ein Bündnis aus Gewerkschaften und Wohlfahrtsverbänden hat an die Bundesregierung appelliert, auf Kürzungen im Sozialbereich zu verzichten. Zu den Unterzeichnern des Aufrufs gehören die IG Metall, Verdi, Caritas, die Diakonie sowie der Sozialverband VDK. Sie schreiben, sozialer Zusammenhalt sei Voraussetzung für demokratische Stabilität. Konkret kritisieren sie geplante Änderungen bei der Pflegeversicherung, insbesondere schärferen Kriterien für die Pflegegrade. In diesem Jahr haben so viele Menschen wie noch nie das Oktoberfest in München besucht. Nach Angaben der Stadt kamen mehr als 7 Millionen Besucherinnen und Besucher. Im Jahr zuvor waren es rund 200.000 weniger. Überschattet wurde das Fest aber von 2 schweren Unfällen. So wurde ein 47-jähriger Mitarbeiter an einer Schiffsschaukel schwer verletzt und musste reanimiert werden. Zu Beginn der Wiesn starb ein 52 Jahre alter Sicherheitsmitarbeiter, nachdem er unter einer Gondel eingeklemmt worden war. In der Fußball Nations League hat die DFB-Elf gegen Griechenland einen Sieg verpasst. Das Rückspiel in Thessaloniki endete 0:0 unentschieden. Aus der Sportredaktion André Siems.
2: Das Team von Jürgen Klopp hat vor allen Dingen in der ersten Halbzeit überzeugt, kam immer wieder zu guten Abschlüssen. Jonas Urbich parierte einmal fantastisch gegen Masuras Kopfball, der zu unbedrängt vor ihm und dem deutschen Tor auftauchte. Ein Treffer für die Deutschen von Burkhardt wurde wegen Handspiels von Bischof zurückgepfiffen. In der zweiten Halbzeit war die Partie ausgeglichener, die Deutschen immer noch die dominantere Mannschaft, ohne allerdings zu glänzen. Treu vergab gegen Ende noch eine gute Chance für Deutschland, so blieb es beim 0:0 in Thessaloniki.
1: Das waren die Nachrichten. Und das Wetter in Deutschland. Wechselnd bewölkt und von der Schwäbischen Alb bis zu den Alpen gebietsweise schauerartiger, vereinzelt gewittriger Regen bei 14 bis 4 Grad. Am Tage überwiegend freundlich, ganz im Norden und Süden, jedoch wechselhaft 17 bis 25 Grad. Dienstag im Norden bewölkt mit Schauern, sonst überwiegend heiter bei 18 bis 25 Grad. Es ist jetzt 0:03 Uhr.
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3: Beginnt mit der Entwarnung für die A66. Kein Falschfahrer mehr zwischen Hanauer Kreuz und Bad Soden-Salmünster. Auf der A1 Lübeck Richtung Hamburg ist die Norderelbbrücke in beiden Richtungen wegen Schwertransporten bis 5 Uhr mehrfach kurzfristig gesperrt. Die A1 Münster Richtung Dortmund ist zwischen Kamen Zentrum und Kreuz Dortmund-Unna wegen einer Fahrbahnerneuerung bis 5 Uhr früh gesperrt. Die A7 Hamburg Richtung Flensburg ist zwischen Bordesholm und Warda nach einem Unfall gesperrt. Jetzt die A40 Duisburg Richtung Essen. Hier ist die Strecke zwischen Kreuz Duisburg und Kreuz Kaiserberg wegen Bauarbeiten in beiden Richtungen gesperrt. Die A42 Emscher Schnellweg Kamp-Lindfort Richtung Dortmund ist zwischen Herne-Krange und Baukau in beiden Richtungen bis Dienstag früh gesperrt. Und eine Meldung noch von der A61 Mönchengladbach Richtung Venlo. Hier ist zwischen Kaldenkirchen und Grenzwald wegen Bauarbeiten gesperrt. Kommen Sie gut und vor allem sicher an Ihr Ziel.
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3: Und die kommt von NDR Info in Hamburg. Mein Name ist Philipp Kaver und inzwischen ist Montag, der 5. Oktober. Bundeskanzler Friedrich Merz hat der Ukraine einen Überraschungsbesuch abgestattet und dem Land ein umfangreiches Hilfspaket zugesagt. Es besteht aus der Freigabe für Militärhilfen in Höhe von 1 Milliarde Euro, außerdem 350 Millionen Euro für den Energiesektor, der von Russland regelmäßig bombardiert wird. Merz betonte, dass Deutschland bei der Unterstützung der Ukraine nicht nachlassen werde. Der Besuch fand unter erhöhten Sicherheitsvorkehrungen statt, kurz nachdem Russland ausländische Politiker vor Reisen in die Ukraine gewarnt hatte. Aus Kiew berichtet Rebecca Barth.
4: Ankunft am frühen Morgen in Kiew. Außenminister Andriy Sibiha empfängt Bundeskanzler Friedrich Merz. Dem stehe ein umfangreiches Programm bevor, schreibt Sibiha auf dem Kurznachrichtendienst X und bedankt sich dafür, dass Merz zu einem so wichtigen Zeitpunkt in die Ukraine gereist ist. Gedenken der Getöteten in angespannter Sicherheitslage. Seit Wochen greift Russland vor allem die Hauptstadt Kiew an, setzt dabei immer wieder sogenannte Jet-Drohnen ein. Ihre Abwehr liegt im Fokus des neuen Hilfspaketes der Bundesregierung.
5: Wir stellen Mittel für die gemeinsame Herstellung von Anti-Jet-Drohnen zur Verfügung. Hier sind in den letzten Wochen bereits erhebliche technische Durchbrüche möglich gewesen. Sie bringen nun auch Tempo in die Produktion. Das stärkt die ukrainische Luftverteidigung schnell und spürbar. Und diese Stärkung ist dringend notwendig.
4: Wie notwendig? Das erfährt Friedrich Merz an diesem Sonntag am eigenen Leib. Wenige Minuten nach seiner Ankunft am Morgen wird Luftalarm ausgelöst. Kurz darauf gefolgt von lauten Explosionen. Russlands sogenannte Jet-Drohnen fliegen mit Strahltriebwerk und erreichen so Geschwindigkeiten von bis zu 600 Kilometern pro Stunde, treffen an diesem Sonntagvormittag erneut eine wichtige Verkehrsbrücke in Kiew. Das führt unweigerlich zu einem Kollaps. Russland will die Menschen in den Städten, vor allem Kiew, zur Flucht zwingen und auch in der Region Odessa Chaos verursachen. Volodymyr Zelensky wirkt müde. Der ukrainische Präsident sieht sich mit immer neuen Herausforderungen konfrontiert. Bezüglich der massiven Angriffe, die wir derzeit erleben. Russland setzt zunehmend auf Qualität, nicht auf Quantität. Sie erhöhen den Anteil der Jet-Drohnen. Genau das beobachten wir.

0: Gorbatschow.
1: Gezielt greift Russland die Infrastruktur der Ukraine an. Energieanlagen, Tankstellen, Brücken, die Bahnen. Das betont auch Bundeskanzler Friedrich Merz, kündigt auch in diesem Bereich Hilfen in Millionenhöhe an und hofft auf ernsthafte Friedensverhandlungen.
2: Ich will deswegen mit meinem Besuch heute noch einmal ein Zeichen setzen in einer Zeit, die entscheidend ist für die Zukunft nicht nur der Ukraine, sondern entscheidend ist für die Zukunft Europas. Die Ukraine will Frieden, Deutschland will Frieden, ganz Europa will Frieden. Und dieser Friede muss verhandelt werden. Er darf nicht diktiert werden.
1: Auch die Menschen in der Ukraine wünschen sich nichts sehnlicher als ein Ende des Krieges. Hoffnungsvoll jedoch sind sie nicht, denn Russland schickt weiter Drohnen anstatt Zeichen der Entspannung.
3: Rebecca Barth berichtete und damit zurück ins Inland. Die AfD ist in bundesweiten Umfragen mit Abstand stärkste Kraft. Ihr Ziel, irgendwann im Bund zu regieren. Die erste Etappe auf dem Weg dorthin, Sachsen-Anhalt. Dort könnte es Ende des Jahres zu einer AfD-geführten Minderheitsregierung kommen. Das BSW will zwar nicht mitregieren, will sich AfD-Spitzenkandidat Ulrich Siegmund aber auch nicht in den Weg stellen. Und auch die CDU in Sachsen-Anhalt spricht von konstruktiver Opposition. Im ARD-Bericht aus Berlin hat Markus Preis den Fraktionsvorsitzenden Sven Schulze gefragt, warum er eine konstruktive Opposition ankündigt.
4: Ja, es geht ja jetzt am Ende darum, wie wir uns als CDU in einer Oppositionsrolle sehen und definieren. Und da geht es am Ende darum, dass man vor jeder Sitzung, wenn es dann die Themen gibt, auch diskutiert innerhalb der Fraktion, wie man sich zu diesen Themen verhält. Das, was wir in den letzten Jahren ja hatten, war die Situation, dass wir gesagt haben, wir wollen als Regierung keinerlei Unterstützung in irgendeiner Form von ganz links oder ganz rechts benötigen, um unsere Themen durchzusetzen. Wir sind jetzt in der Oppositionsrolle, aber wir haben noch nicht diesen Zeitpunkt. Jetzt geht es erstmal darum, dass die AfD überhaupt selbst sagen muss, wie sie in die Regierung kommen will. Und das werden wir in den nächsten Monaten sehr genau beobachten hier in Sachsen-Anhalt.
5: Aber bedeutet konstruktive Opposition, wir haben verstanden, Sie gucken sich das von Fall zu Fall an, aber dass im Laufe der Legislaturperiode dann die CDU auch mal konstruktiv mit der AfD stimmt?
4: Also uns geht es nicht darum, dass wir uns mit der AfD oder mit BSW, das sind ja die beiden, die hier in Sachsen-Anhalt eine Regierung bilden wollen, auch wenn sie das aktuell noch nicht so offen zugeben, das werden wir nicht anstreben, mit diesen beiden Parteien direkt zusammenzuarbeiten und zu sagen, wir wollen uns da irgendwo beteiligen. Das ist überhaupt nicht unser Ziel. Wir sehen unsere Rolle in der Opposition und das heißt, wir werden von Fall zu Fall auch schauen, wie wir uns zu einzelnen Themen hier verhalten als CDU. Im Landtag von Sachsen-Anhalt.
5: Sie haben das jetzt trotzdem nicht richtig beantwortet, aber ich frage Sie noch mal andersrum. Machen Sie das vor allen Dingen deswegen, um Ihre eigene Partei zusammenzuhalten, um zu verhindern, dass Leute, wenn Sie jetzt knallhart sagen, wir machen gar nichts, wir machen fundamental Opposition, dass dann Leute jetzt schon zur AfD gehen?
4: Das kann ich klar sagen. Es haben alle Abgeordneten der CDU mehrfach bestätigt, sowohl mündlich als auch schriftlich, dass sie diese ganzen Gerüchte, die da jetzt gestreut werden, ablehnen. Es wird keiner von der CDU zur AfD in irgendeiner Form wechseln. Da braucht auch die AfD nicht drauf hoffen. Wir sehen uns als Oppositionspartei. Es ist für uns eine Zäsur. Wir haben ein Wahlergebnis, was wir nicht nur nicht erwartet haben, sondern was am Ende wahrscheinlich auch in dem gesamten Strudel, den jetzt andere Landesverbände auch erleben, unter anderem zu begründen ist. Da müssen wir uns jetzt erstmal ordnen. Wir haben 24 Jahre Verantwortung getragen als Regierungspartei. Jetzt sind wir zum ersten Mal Opposition. Es schmerzt uns insgesamt, aber wir werden diese Rolle annehmen.
5: Können wir noch mal auf die Mehrheiten gucken, die es da gibt? Können Sie denn überhaupt wirklich für die CDU sprechen? Sie haben nur die Hälfte Ihrer Fraktionsmitglieder überhaupt bei der Wahl hinter sich vereinigt.
4: Ich bin ja aktuell nicht nur in der Funktion des Fraktionsvorsitzenden, sondern bis zum Parteitag, den wir in einigen Wochen haben, spreche ich ja auch für die Landespartei noch. Natürlich haben wir bei einer Wahl in der Fraktion, wenn man zwei Kandidaten hat, unterschiedliche Lager. Aber jetzt geht es uns darum, und das gilt für die gesamte Fraktion, ordentliche Arbeit in der Opposition zu machen. Und deswegen, das kann ich auch noch mal klar sagen, weil es alle Abgeordneten auch bestätigt haben, diese Avancen, die da von Teilen der AfD so unter der Hand nach dem Motto, wir sprechen da mit Leuten, die dann zu uns wechseln, das ist ganz klar nicht der Fall. Die AfD weiß selber, dass sie ein Problem hat, nämlich das, dass sie keine Mehrheit hat, dass sie vor der Wahl gesagt hat, ohne eigene Mehrheit will sie gar nicht regieren. Jetzt macht sie es trotzdem, das ist so hinzunehmen.

0: Sie weiß aber, dass sie jetzt von Frau Wagenknecht abhängig ist. Das heißt, Sarah Wagenknecht und das BSW, diese fünf Abgeordneten, das ist das Zündern an der Waage. Und wenn die AfD diese Verantwortung jetzt auf sich nehmen will, dann wird sie zukünftig 5 Jahre lang vollumfänglich abhängig davon sein, was Frau Wagenknecht aus dem Saarland oder Berlin hier vorgibt.
1: Ich möchte noch einmal kurz auf die konstruktive Opposition zu sprechen kommen, die Sie angekündigt haben. Ihre Partei hat einen Beschluss, Unvereinbarkeit mit der AfD und auch mit der Linken. Im Koalitionsvertrag steht, dass beide Koalitionspartner, also die Union und die SPD, auf allen Ebenen jede Zusammenarbeit mit verfassungsfeindlichen, demokratiefeindlichen und rechtsextremen Parteien ausschließen. Ist das für Sie keine Maßgabe, wenn Sie in Sachsen-Anhalt demnächst Oppositionspolitik machen?
0: Ja, dem widerspreche ich ja auch gar nicht. Es geht ja nicht darum, dass wir eine Zusammenarbeit in irgendeiner Form anstreben. Zusammenarbeit hieße beispielsweise, dass man sich abspricht bei Gesetzen oder bei anderen Dingen. Das haben wir nicht vor, sondern wir werden die Themen, die dann jeweils im Landtag diskutiert werden, als CDU bewerten und werden uns ausschließlich unsere Meinung dazu bilden und werden dann auch schauen, wie wir diese Meinung entsprechend in den Ausschüssen und natürlich auch im Plenum des Landtages von Sachsen-Anhalt vertreten. Also es ist hier überhaupt nicht angestrebt, das will ich auch ganz klar sagen, dass man sich in irgendeiner Form abspricht, sondern es geht ausschließlich darum, dass wir uns eine Meinung der CDU Sachsen-Anhalt im Landtag von Sachsen-Anhalt bilden.
2: Die AfD kann in Sachsen-Anhalt nicht auf Stimmen der Christdemokraten setzen, das sagt der dortige CDU-Landesvorsitzende Sven Schulze im ARD-Bericht aus Berlin.
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2: Mehr als 150 Millionen Brasilianerinnen und Brasilianer entscheiden über die politische Zukunft ihres Landes. Erneut findet die Präsidentenwahl in einem Klima der politischen Polarisierung statt. Der linke Amtsinhaber Luiz Inácio Lula da Silva und der rechte Senator Flávio Bolsonaro liegen in Umfragen eng beieinander. Flávio ist der älteste Sohn des früheren Präsidenten Jair Bolsonaro, der wegen eines versuchten Staatsstreichs zu 27 Jahren Haft verurteilt wurde und in Hausarrest sitzt. Lula bewirbt sich mit 80 Jahren um eine vierte Amtszeit. Er sprach von einer Wahl zwischen Demokratie und Barbarei. Anne Herberg berichtet.
4: Das Wetter hat es gut gemeint mit diesem Wahlsonntag in Rio. Nach Wochen mit viel Regen endlich etwas Sonne. Doch die Stimmung vor dem Wahllokal im Fußballclub Fluminense ist angespannt. Wir stehen erneut vor einer Richtungsentscheidung, sagt die Anwältin Marina Mendonça Ferraz.
5: Wir müssen das ganze Land im Blick haben, nicht nur unsere eigene persönliche Lebensrealität. Lula macht auch Politik für Menschen, die sozial benachteiligt sind. Und außerdem haben wir unter der Regierung von Bolsonaro, dem Vater, dunkle Zeiten in Brasilien erlebt. Ich will diesen Rückschritt nicht. Edson Terra Cunha Jr., gekleidet in Brasilien-Trikot, sieht das ganz anders. Das Land ist in den letzten 4 Jahren in eine riesige Wirtschaftskrise und in eine moralische Krise gestürzt. Es gibt viel Korruption und dann ist da noch das Problem der zunehmenden Gewalt. Niemand hält es mehr aus, wie es im Land zurzeit zugeht. Erneut findet die Wahl in Brasilien in einem Klima der politischen Polarisierung statt. Erneut heißt es Lula oder Bolsonaro Junior. Neben der Bekämpfung von Kriminalität ging es im Wahlkampf auch um eine mögliche Einmischung der USA in die Wahl. Als einziges großes Land in Südamerika ist Brasilien dem Rechtsruck in der Region noch nicht gefolgt. Es geht um die Definition einer Vision für Brasilien, so der Linkspolitiker Lula da Silva bei der Stimmenabgabe. Mit 80 Jahren strebt er eine vierte Amtszeit an, wirbt für den Ausbau von Sozialprogrammen und pocht auf die Souveränität Brasiliens. Das Volk muss sich entscheiden zwischen der Stärkung der demokratischen Ordnung oder der Barbarei. Sein Herausforderer Flávio Bolsonaro, Sohn des Ex-Präsidenten Jair Bolsonaro, der wegen des Versuches eines Putsches nach seiner Wahlniederlage 2022 zu 27 Jahren Haft verurteilt wurde und nun in Hausarrest sitzt. Der Sohn präsentiert sich als moderateren Erben. Den Vater will er im Fall eines Wahlsieges begnadigen. Brasilien braucht einen Wandel. Brasilien hält so viel Leid, so hohe Steuern, so viel politische Verfolgung nicht mehr aus. Brasilien muss wachsen. Ich möchte das brasilianische Volk befreien. Dabei lehnen je nach Statistik rund 40-50% der Wähler beide Kandidaten ab, hätten sich eine Alternative gewünscht. Die Wahl fällt vielen schwer. Wahrscheinlich wird also

0: So weder Lula noch Flavio Bolsonaro, die für einen Sieg nötige absolute Mehrheit erreichen. Die Entscheidung fällt dann in einer Stichwahl Ende Oktober.
1: Anne Herberg berichtete. Die international anerkannte Regierung im Jemen beginnt eine umfassende Militäroperation gegen die Houthi-Miliz. Die geplanten Einsätze erstrecken sich auf alle aktiven Frontlinien im Land. Ziel der Offensive ist die Rückeroberung sämtlicher Regionen, die sich zurzeit unter der Kontrolle der Miliz befinden. Anna Osius berichtet.
2: Es ist eine offene Kriegserklärung. Die international anerkannte Regierung im Jemen beginnt eine umfassende Militäroffensive gegen die Houthi-Miliz. Die Einsätze erstreckten sich auf alle Frontlinien des Landes, erklärte Rashad Al-Alimi, Mitglied des präsidialen Führungsrats.
3: Wir übernehmen nationale Verantwortung, um der terroristischen Houthi-Miliz entgegenzutreten. Dies geschieht, nachdem alle Möglichkeiten für einen Waffenstillstand ausgeschöpft sind, sich weiterhin Waffen außerhalb staatlicher Kontrolle befinden und eine anhaltende terroristische Bedrohung für die staatliche Souveränität, die Sicherheit der Bürger, die Region sowie die internationalen Schifffahrtswege besteht. Er habe die Armee und alle militärischen Verbände angewiesen, mit der Mission zu beginnen, erklärte Al-Alimi und rief die Bevölkerung in den Houthi-Gebieten auf, mit der Armee zu kooperieren. Anhängern der Houthi, die ihre Waffen niederlegen wollen, versprach er freies Geleit. Es ist offensichtlich, dass diese Rede einer Kriegserklärung gleichkommt, so Ahmed Al-Shalafi, Redakteur für den Jemen bei Al Jazeera. Dies war eine Kriegsrede, die sich an das Volk und an die jemenitischen Regierungstruppen richtet, an die gesamte jemenitische Bevölkerung, unabhängig davon, ob sie in Houthi oder in staatlich kontrollierten Gebieten lebt. Das Ziel der Mission sei es, das Land aus dem Griff der Houthi-Miliz zu befreien, sagt die international anerkannte Regierung. Doch das dürfte schwieriger werden als gesagt. Der anhaltende Konflikt der vergangenen Jahre im Jemen hat gezeigt, dass die Houthi mit ihrer Guerilla-Taktik schwer zu besiegen sind, trotz internationaler Militärkoalition unter Führung Saudi-Arabiens. Jetzt ist der Konflikt erneut eskaliert. Die Houthi kontrollieren weite Teile im Norden und Nordwesten des Jemen und konnten kürzlich auch die komplette Westküste des Jemen erobern. Damit gewann die mit dem Iran verbündete Miliz starken Einfluss über die strategisch wichtige Meerenge Bab el-Mandab und können damit den Schiffsverkehr stören. Saudische Schiffe bekommen eine Seeblockade zu spüren und können kein Öl mehr durch die Meerenge exportieren. Die Houthi griffen auch an diesem Wochenende erneut Saudi-Arabien mit Drohnen an, diesmal die staatliche Ölfirma Saudi Aramco. Die Miliz erklärte ihre volle Kampfbereitschaft. Wir werden weiterhin die Stützpunkte des kriminellen saudischen Feindes sowie dessen Ölanlagen mit dem Jemen hergestellten Raketen und Drohnen angreifen, so ein Houthi-Sprecher. Und unsere Waffen schaffen es, Ziele präzise zu treffen und westliche Abwehrsysteme erfolgreich zu durchdringen. Im Gegenzug gab es saudische Luftangriffe auf die jemenitische Hauptstadt Sana'a. Seit Wochen liefern sich die verfeindeten Lager im Jemen heftige Gefechte mit verheerenden Folgen für die Zivilbevölkerung. Laut UN sind mittlerweile rund 150.000 Menschen auf der Flucht vor der Gewalt. Den Geflüchteten mangelt es an allem. Die Versorgung gilt als katastrophal, es droht eine Hungersnot. Und durch die neue Eskalation dürfte sich die humanitäre Lage im Jemen weiter verschärfen.
1: Um 0.20 Uhr einmal der Verkehrsservice in der ARD-Infonacht. Achtung, Falschfahrer auf der B9 Ludwigshafen Richtung Wörth. Zwischen der A61 Kreuz Speyer und Speyer West kommt Ihnen ein Falschfahrer entgegen. Fahren Sie äußerst rechts, überholen Sie nicht auf der B9 Ludwigshafen in Richtung Wörth. Zwischen der A61 Kreuz Speyer und Speyer West ist ein Falschfahrer unterwegs. Äußerste Vorsicht in beiden Richtungen. Aggressionen im Straßenverkehr nehmen immer weiter zu, egal ob durch Auto- oder Fahrradfahrer. Das sagt eine Langzeitstudie des Gesamtverbands der Versicherer zum Thema Unfallforschung. Aber warum ist das so und wie könnten wir das am besten ändern? Jan Limpert hat in Würzburg dazu Stimmen eingefangen.
4: Auf Würzburgs Straßen ist was los.
5: Überholt mich einer zur roten Ampel hin. Komplett unnötig mit 60 oder so, wo 30 erlaubt ist. Und der wollte direkt aussteigen und mir auf die Fresse hauen.
6: Und keiner passt mehr auf den anderen auf, jeder will nur vorankommen und fertig.
7: Da geht der Puls natürlich schon ganz schön hoch, das gebe ich zu. Gerade früh, wenn man keine Zeit hat, weil man eben durch die Kids auch noch gestresst ist, die man da vorhin im Kindergarten gebracht hat.
4: Radfahrer pöbeln gegen Autofahrer und andersherum. Autofahrer hupen sich gegenseitig an. Würzburg steht hier stellvertretend für jede andere deutsche Stadt. Denn eine Langzeitstudie der Unfallforschung der Versicherer im Gesamtverband der Versicherer zeigt, es wird auf deutschen Straßen immer aggressiver. Erklärung.

0: frustriert werden, Frustration erleben. Und dann gibt es noch personale Faktoren, das heißt, nicht alle Menschen reagieren auf dieselbe Situation identisch, sondern manche sind schneller frustriert als andere.
1: Was die Studie auch zeigt, schuld sind immer die anderen, sagen zumindest die Befragten. Und auch Würzburgs Verkehrsteilnehmer sehen das ähnlich.
2: Ich finde Autofahrer nicht so richtig Acht geben und irgendwie zu nah an einen ranfahren oder sowas. Da rege ich mich schon manchmal auf.
3: Ich bin sowohl Autofahrerin zu Hause als auch Radfahrerin und ich kann mich über beide aufregen.
1: Dabei können wir selbst steuern, wie sehr wir uns aufregen und wie schnell wir auf die Hupe drücken. Entspannter wird's nur für alle, wenn wir an uns selbst arbeiten.
0: Also da gibt es eine Reihe von Methoden, ja, dass man sich gedanklich vorbereitet, dass man in der Situation umbewertet, dass man sich ablenkt, dass man positive Reize schafft, die generell in solchen frustrierenden Situationen helfen können, nicht nur im Straßenverkehr.
1: Das rät der Experte. Lieblingsplaylist beim Autofahren hören kann schon helfen, bei der nächsten Situation ruhiger zu bleiben oder mal ganz nüchtern nachzudenken, ob der Stau gerade wirklich einen persönlichen Weltuntergang auslöst.
4: Okay, danke für die Tipps. Wir bleiben beim Thema Mobilität, kommen jetzt aber von der Straße auf die Schiene. Bundesverkehrsminister Steffen Bilger erhöht den Druck auf die Deutsche Bahn. Das Baustellenmanagement müsse besser werden, forderte der CDU-Politiker im ARD-Interview der Woche. Derzeit laufen zwischen Bund und Bahnkonzern Verhandlungen, um große Strecken künftig effizienter zu sanieren. Aus Berlin, Jan Zimmermann.
5: Gesucht wird ein Konzept, mit dem große Sanierungsarbeiten besser durchgeführt werden können. Das bisherige Vorgehen, wichtige Bahnstrecken einmal komplett zu sperren, um diese rundum zu erneuern, habe sich nicht bewährt, sagte Verkehrsminister Bilger im ARD-Interview der Woche. Als Beispiel führt der CDU-Politiker die sogenannte Korridorsanierung zwischen Hamburg und Berlin an. Obwohl die Strecke über 10 Monate bis zu diesem Sommer komplett gesperrt war, gab es unmittelbar danach weiterhin Probleme und viele Zugverspätungen.
6: Da muss man erkennen, dass das Konzept so nicht funktioniert hat. Deswegen sind wir da intensiv im Gespräch mit der Bahn dazu, ein neues Konzept aufzustellen. Also auch weiterhin soll es Korridorsanierung geben. Aber wir müssen sicherstellen, dass es danach dann auch wirklich funktioniert.
5: Bilger will mit der Bahn eine Leistungsvereinbarung abschließen, um künftig genauer kontrollieren zu können, in welche Bauprojekte wie viel Geld fließt. Dies sei nötig, weil der Bund so viel in die Bahn investiere wie noch nie, mehr als 80 Milliarden Euro in den kommenden 5 Jahren. In spätestens 3 Jahren sollen die Bahn Kunden aufatmen können. Bis dahin will der Minister eine spürbare Verbesserung erreichen. Mindestens 70% der Fernzüge sollen dann pünktlich sein. Aktuell sind es nur rund 50%.
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8: Mit Moritz Kühn. 4 Spiele, 5 Punkte. Das ist die Ausbeute der deutschen Fußballnationalmannschaft unter dem neuen Bundestrainer Jürgen Klopp. Beim Nations League-Spiel in Griechenland kam die DFB-Elf nicht über ein torloses Unentschieden hinaus. André Siems.
9: Es hätte so viel mehr drin sein können eigentlich als ein 0:0 in Griechenland in Thessaloniki. Aber in den zweiten 45 Minuten sind den Deutschen ein bisschen die Körner ausgegangen. Das sah noch anders aus im ersten Durchgang. Deutschland mit 63% Ballbesitz ist 3 Kilometer mehr gelaufen als die Griechen und hatte 13:1 Torschüsse. Allein da hätte man eigentlich schon mit 1:0 in Führung gehen können. Scherhand, Wirtz und auch Burkhardt mit guten Gelegenheiten, aber der Ball wollte nicht reingehen. Zweite Halbzeit mit der Hereinnahme von Karezas von Borussia Dortmund wurde das Spiel der Griechen ein bisschen variabler. Trotzdem die Deutschen noch mit 2 Chancen von Scherhand und Treu. Aber wieder war es nichts, nur ein 0:0 zwischen Griechenland und Deutschland in einem Spiel, in dem viel mehr drin gewesen wäre.
8: Weiter geht's für die deutsche Mannschaft am 13. November. Das vorletzte Nations League-Gruppenspiel und zwar in Serbien. Die Serben sind weiterhin ohne Punkt Tabellenletzte nach der 1:2-Niederlage in den Niederlanden. Die Niederländer führen die Gruppe an, vor den punktgleichen Griechen und 3 Zähler dahinter auf Platz 3 Deutschland. Nur die besten 2 Teams schaffen am Ende der Vorrunde den Sprung ins Viertelfinale. Im Viertelfinale beim Tennisturnier in Peking ausgeschieden Alexander Zverev. Der Weltranglistenzweite aus Hamburg musste sich in drei Sätzen dem Rekord-Grand-Slam-Sieger Novak Djokovic geschlagen geben. Franziska Schork mit den Einzelheiten.
7: Alexander Zverev muss den Traum von der Übernahme der Weltranglistenspitze erstmal vertagen. Zverev startete zwar stark und sicherte sich den ersten Satz, doch Djokovic war im Anschluss stärker. Der 39-Jährige zeigte trotz zuletzt gesundheitlicher

0: Problemen eine beeindruckende Leistung. Für Djokovic ist der Erfolg in zwei Hinsichten besonders. Er hat sein 32. Match in Serie beim Turnier in Peking gewonnen und damit einen historischen Rekord aufgestellt. Für Zverev war es im 15. Duell mit Djokovic dagegen bereits die 10. Niederlage.
1: Durch die verletzungsbedingte Absage von Jannik Sinner für das Masters in Shanghai hat Zverev trotzdem noch Chancen, in diesem Jahr die Nummer 1 der Welt zu werden. Dafür braucht er aber in den kommenden Wochen gute Ergebnisse. Ein sehr gutes Ergebnis hat Formel-1-Pilot Max Verstappen eingefahren. Beim Rennen in Malaysia schnappte er sich seinen ersten Saisonsieg. Klingt erstmal unspektakulär, aber dieses Rennen hatte es in sich, wie unser Kollege Achim Scheu beobachtet hat.
2: Ja, das war schon ziemlich chaotisch da in Malaysia. Zuerst heftige Regenfälle, dann Setup-Probleme mit den Turboladern bei mehreren Autos. Mit über 100 Minuten Verzögerung ging es dann endlich los auf der anfangs noch nassen Strecke in Malaysia. Und der Rennverlauf war vor allem zu Beginn insgesamt recht chaotisch. Dadurch war es aber auch sehr spannend. Zwei Safety-Car-Phasen, viele Boxenstops. Max Verstappen kam am besten mit den Bedingungen klar. Der erste Saisonsieg für den Niederländer im Red Bull vor dem WM-führenden Kimi Antonelli im Mercedes. Dessen Teamkollege George Russell schied kurz vor Rennende auf Rang 3 liegend aus. Die beiden Ferrari von Lewis Hamilton und Charles Leclerc die Nutznießer am Ende auf den Rängen 3 und 4. Der deutsche Nico Hülkenberg wurde im Audi 11. Er verpasste die Punkte wieder einmal.
1: Nächste Chance auf WM-Punkte gibt es schon am kommenden Wochenende, und zwar beim Rennen in Singapur. Viele Punkte auf dem Konto hat Handball-Bundesligist Magdeburg. Der deutsche Meister ist vorerst wieder Tabellenführer nach dem 35:28 Sieg gegen Erlangen. Außerdem hat Lemgo beim TVB Stuttgart gewonnen und ist auf Rang 7 vorgerückt. Und in der noch frischen Basketball-Bundesliga-Saison hat sich Bayern München den 3. Sieg im 3. Hauptrundenspiel geschnappt. 113:60 gegen Oldenburg. 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
3: Der Sport war das mit Moritz Kühn.
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5: Um 0.30 Uhr mit Wolfgang Berger. Bundeskanzler Merz hat an seine Kolleginnen und Kollegen in der schwarz-roten Koalition appelliert, die Regierung zusammenzuhalten. In der ARD-Sendung Bericht aus Berlin sagte er, alle müssten ein Interesse daran haben, dass Deutschland weiter stabil regiert werde. Aus der Nachrichtenredaktion Janine Artist.
6: Wir müssen in der Regierung zusammenbleiben. Wir müssen das Land nach vorne bringen, sagte Merz. Ganz Europa hänge von der Stabilität in Deutschland ab. Der Kanzler drängte darauf, nun bei den Reformen der Sozialsysteme voranzukommen und bis zum Jahresende die notwendigen Entscheidungen zu treffen, vor allem für die Rentenversicherung. Die Vorschläge dazu liegen gut ausgearbeitet auf dem Tisch. Merz sagte weiter, er hoffe sehr, dass es gelinge, sie so durchzusetzen.
5: Kanzler Merz ist gestern in die Ukraine gereist und hat dem Land weitere Militärhilfen zugesagt. So wollen Deutschland und die Ukraine unter anderem gemeinsam Abfangdrohnen, Raketen mit längerer Reichweite und Satellitentechnik herstellen. Merz wurde von Wirtschaftsministerin Reiche und mehreren Unternehmensvertretern begleitet. Nach Angaben des ukrainischen Präsidenten Selenskyj unterschrieben beide Länder während des Besuchs 15 Vereinbarungen. Er dankte Deutschland als größtem Unterstützer seines Landes. Das US-Verteidigungsministerium hat alle seine Langstreckenbomber von einem Luftwaffenstützpunkt in Großbritannien zurückgeholt. Hintergrund ist möglicherweise ein Vorfall auf dem Stützpunkt Fairford im Südwesten Englands. Offiziell bestätigt hat das Pentagon aber nicht. Ende September waren mehrere Männer in der Nähe des Militärstützpunktes aufgegriffen worden. Sie werden verdächtigt, einen Terroranschlag vorbereitet zu haben. Inzwischen sind sie unter strengen Auflagen wieder freigelassen worden. Die US-Streitkräfte hatten im März weitere Langstreckenbomber nach Großbritannien verlegt, um so flexibler im Krieg gegen den Iran zu sein. Das Oktoberfest in München ist gestern Abend mit einem Rekordergebnis zu Ende gegangen. Mit 7,4 Millionen Besuchern kamen so viele Menschen wie nie zuvor zu dem Volksfest. Aus München Birgit Grundner.
7: Erneut machten die Einheimischen den größten Teil der Besucher aus. Die internationalen Touristen kamen vor allem aus den USA, aus Italien und aus Österreich. Das Oktoberfest habe internationale Strahlkraft, sagt Wiesnchef Christian Schaap. Die Wirte haben 6,7 Millionen Maß Bier ausgeschenkt, mehr als im vergangenen Jahr, und auch beim Essen gab es ein Plus. Die Schausteller sind ebenfalls sehr zufrieden, auch wenn sie eine leichte Konsumzurückhaltung festgestellt haben.
5: Und das Wetter in Deutschland. Wechselnd bewölkt und von der Schwäbischen Alb bis zu den Alpen gebietsweise schauerartiger, vereinzelt gewittriger Regen bei 14 bis 4 Grad. Am Tage überwiegend freundlich, ganz im Norden und Süden, jedoch wechselhaft bei 17 bis 25 Grad. Dienstag im Norden bewölkt mit Schauern, sonst überwiegend heiter, 18 bis 25 Grad. Das waren die Nachrichten.
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3: Um 0.33 Uhr, Achtung, Falschfahrer auf der B9 Ludwigshafen Richtung Wörth. Zwischen der A61, Kreuz Speyer und Speyer West kommt Ihnen ein Falschfahrer entgegen. Fahren Sie äußerst rechts und überholen Sie nicht auf der B9 Ludwigshafen Richtung Wörth. Zwischen der A61, Kreuz Speyer und Speyer West. Dort ist ein Falschfahrer unterwegs. Vorsicht in beiden Richtungen.
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3: Im Studio für Sie Philipp Kaver. Der Tag der deutschen Einheit, den wir jedes Jahr am 3. Oktober feiern, erinnert an die deutsche Wiedervereinigung. Möglich wurde die durch die unblutige Revolution in der DDR, durch den Mauerfall und auch durch die politische Wende in Osteuropa, zum Beispiel in Polen und in der Tschechoslowakei. Dort ist der einstige Schriftsteller, Dissident und spätere Präsident Václav Havel bis heute das Gesicht der samtenen Revolution. Er wäre heute am 5. Oktober 90 Jahre alt geworden. Lukas Meyer-Blankenburg erinnert an Václav Havel.
8: Blicken wir zuerst auf den Anfang seiner politischen Karriere, die auch etwas Komisches hat. Als der 53-Jährige bei seiner Amtseinführung im Dezember 1989 die Militärparade zu seinen Ehren abnimmt, schmunzeln die Zuschauer weltweit. Václav Havels Hosen sind viel zu kurz. Sie reichen ihm nicht mal bis zu den Knöcheln. Martin Krafel war 7 Jahre lang Chef von Václav Havels Presseabteilung. An die Bilder der kurzen Hose kann er sich noch gut erinnern.
9: Also man sah die Schuhe, man sah die Socken und die Hose waren extrem kurz. Und das war das Volksthema in den nächsten Wochen. Wir müssen Václav Havel helfen.
10: Milí spoluobčané, 40 let jste v tento den slyšeli z úst mých předchůdců v různých obměnách totéž.
8: Es sind nicht nur die Hosen und die äußere Erscheinung. Mit Václav Havel ändert sich der politische Ton in der Tschechoslowakei grundlegend. In seiner Neujahrsansprache 1990, 3 Tage nach seinem Amtsantritt, sitzt Václav Havel fürs Staatsfernsehen an einem klobigen Schreibtisch. Er sagt, von seinen Vorgängern seien die Menschen 40 Jahre lang belogen worden. Sie hätten behauptet, die Tschechoslowakei blühe und prosperiere. Dann sagt Václav Havel, ich nehme an, Sie haben mich nicht gewählt, damit ich Sie weiter anlüge. Unser Land blüht nicht.
10: Naše země nevzkvétá.
9: Václav Havel wollte eigentlich nie ein Politiker sein,
8: weiß sein ehemaliger Pressechef Martin Krafel.
9: Und stellen Sie sich vor, ein Dissident, dann im Gefängnis und dann steht er auf der Prager Burg. Eigentlich absurd. Und er war sehr zurückhaltend.
8: Die erste Zeit auf der Prager Burg ist eine Phase des Improvisierens. Václav Havels Team besteht aus seinen Weggefährten aus der tschechischen Bürgerrechtsbewegung, in der Havel fast 30 Jahre lang aktiv gewesen war. Es sind Schriftsteller, Übersetzer, Schauspieler. Praktisch keiner hat politische Erfahrung oder tiefere Kenntnisse über Recht und Verwaltung. Havel selbst geht davon aus, nur für ein paar Wochen Präsident zu sein, bis zu den Neuwahlen im nächsten Jahr. Bereits nach seiner Nominierung als Präsidentschaftskandidat hatte er gesagt:
11: Ich bin ein Schriftsteller, der immer auch als Bürger aktiv sein musste. Ich wollte nie eine politische Position.
8: Es bleibt nicht bei der Übergangszeit. 1990 wird Václav Havel wiedergewählt und ist dann 2 weitere Jahre im Amt. Er will die Tschechoslowakei als Staat zusammenhalten. Doch die Kontroversen zwischen Tschechen und Slowaken sind groß. Zum 1. Januar 1993 beschließen sie die friedliche Aufteilung in 2 Staaten. Václav Havel wird der erste Präsident der neu gegründeten Tschechischen Republik und bleibt es für die von der Verfassung erlaubten 2 Legislaturperioden, also 10 Jahre lang bis 2003.
12: Also er war Anti-Politiker in dem Sinne, es ging nicht um Macht, sondern es ging um Konsens. Es ging um eine verständigungsorientierte Debatte und nicht darum, den anderen mit dem Argument zu zerquetschen.
8: Volker Weichsel ist Politikwissenschaftler

0: Wissenschaftler und Redakteur der Zeitschrift Osteuropa in Berlin. Er beschäftigt sich seit vielen Jahren intensiv mit der politischen und gesellschaftlichen Entwicklung Tschechiens. Václav Havel habe ihn schon als junger Mann beeindruckt. Sein Politikverständnis sei visionär gewesen. Havel wollte die Fixierung auf den Staat und seine Institutionen überwinden. Er setzte auf eine aktive Zivilgesellschaft.
1: Deswegen hat er ja sogar in den 70er Jahren schon nicht nur von der posttotalitären Gesellschaft, sondern von der postdemokratischen Gesellschaft gesprochen. Er hat also darüber hinaus gedacht, wie kann eine zukünftige Gesellschaft organisiert sein, jenseits der Institutionen, die zwingen, die zu einer Parteidisziplin oder Koalitionsdisziplin einen zwingen.
0: Mit seinem Politikansatz ist Václav Havel in den 1990er Jahren sehr erfolgreich. Und das, obwohl er vor riesigen Herausforderungen steht. Eines seiner wichtigsten Anliegen? Er will die Tschechische Republik zum Mitglied der Europäischen Union machen. Der Weg in die EU führt für ihn über die Aussöhnung mit dem großen Nachbarn Deutschland. Deutsche und Tschechen verbindet eine lange, oft konfliktreiche und schmerzhafte Geschichte. Besonders präsent ist in Tschechien bis heute die Zeit des Nationalsozialismus. Die Nazis okkupierten das ganze Land und unterdrückten die Bevölkerung brutal. Nach dem Ende des Zweiten Weltkriegs und der Niederlage der Nazis vertrieben die Tschechen massenhaft Sudetendeutsche aus ihrem neuen Staat, zum Teil gewaltsam. Die Wunden dieser Zeit wirken noch Jahrzehnte nach. Václav Havel gelingt es, trotz großer Vorbehalte in seinem Land, einen Versöhnungsprozess einzuleiten, erzählt Politikwissenschaftler Volker Weichsel.
1: Also er vertritt hier sehr früh eine Position, wir müssen das Leid, das wir anderen zugefügt haben, anerkennen. Und das bedeutet keineswegs, dass wir die historischen Ursachen damit bestreiten würden, sondern die Ursache für die Vertreibung war die nationalsozialistische, der Überfall und die Vernichtungspolitik, dem zum Teil ja auch die Tschechen ausgesetzt waren. Und trotzdem können wir heute sagen, die Vertreibung ist etwas, womit wir Leid zugefügt haben. Und diese Form der Entschuldigung bezieht sich nicht auf die Ursachen, sondern nur auf die Form. Und das ist ungefährlich, sagt er.
0: In den 1990er Jahren sei dieses Vertrauen Václav Havels in ein demokratisches Deutschland nicht selbstverständlich gewesen, sagt Volker Weichsel. Der Präsident muss heftige Kritik einstecken, unter anderem von NS-Opfern, weil er die Aussöhnung mit den Deutschen sucht, ohne gleichzeitig Rückgaben oder Entschädigungen zu fordern. Im Januar 1997 unterzeichnen Bundeskanzler Helmut Kohl und der tschechische Ministerpräsident Václav Klaus in Prag die deutsch-tschechische Aussöhnungserklärung.
2: Es ist nach meiner Überzeugung ein guter Text, der den festen Willen auf beiden Seiten zum Ausdruck bringt, gemeinsam in eine bessere, in eine europäische Zukunft zu gehen.
0: Die Erklärung ist ein Meilenstein für die Pflege friedlicher Beziehungen beider Nachbarländer zueinander. Und sie ist ein großer politischer Erfolg für Staatspräsident Václav Havel.
1: Diese deutsch-tschechische Erklärung von 1997 war der politische Höhepunkt, hat auch den politischen Prozess abgeschlossen. Und dann ging es immer tiefer in die gesellschaftliche Verständigung hinein. Und also das Havelsche Erbe der Versöhnung auch durch Anerkennung des eigenen Tuns ist voll und ganz aufgegangen.
0: Parallel zum Aufnahmeverfahren in die EU, das 2004 abgeschlossen wurde, strebt Václav Havel sicherheitspolitische Bündnisse an. Die NATO, deren mögliche Auflösung Anfang der 1990er Jahre diskutiert wird, weil der Kalte Krieg beendet ist, will er unbedingt erhalten. Er hat Hoffnungen, dass gemeinsame Sicherheitsstrukturen, in die Russland und die USA eingebettet sind, ein friedliches Europa gewährleisten können. Aber er ist auch Realist und aufgrund seiner Erfahrungen skeptisch, was die Friedfertigkeit des russischen Nachbarn anbelangt. 1999 wird Tschechien Mitglied der NATO. Innerhalb des eigenen Stabs sei er dafür manchmal etwas belächelt worden, erinnert sich sein ehemaliger Mitarbeiter Martin Krafel.
3: Bei dem NATO-Beitritt war ich, glaube ich, zu jung, um das zu verstehen, obwohl ich dabei war in Washington. Und ich dachte mir, wozu? Wir leben in Frieden. Ja, dann einige Jahre später, als ich die Bilder von Ukraine gesehen habe,

0: habe ich gerade an diese Momente gedacht, wie ich dankbar bin, dass er darüber überzeugt war, wie wichtig das ist.
1: Was war das für eine Zeit, in der sich Václav Havel als Literat und Autor ausprobierte und profilierte? Es waren die 60er Jahre. Havel war Mitte 20 und fand Zugang zu einem Kreis liberaler Künstler in Prag, erinnert sich Iva Procházková.
2: Mein Vater arbeitete als Dramaturg im tschechoslowakischen Film. Das hieß, bei uns waren Schriftsteller, Dramaturgen, Drehbuchautoren, Regisseure.
1: Iva Procházková ist heute eine der bekanntesten Schriftstellerinnen Tschechiens. Viele ihrer Bücher, vor allem Romane für Kinder und Jugendliche, wurden ins Deutsche übersetzt.
2: Und dann auch später, weil er sich stark für Politik interessierte, auch Politiker, aber Politiker, die Reformen wollten, also sogenannten Männer des Prager Frühlings hat man sie genannt.
1: Die 1960er Jahre sind eine Phase relativer künstlerischer und gesellschaftlicher Freiheiten. Der sogenannte Prager Frühling. Parteisekretär Alexander Dubček, der mächtigste Politiker im Land, spricht von einem Sozialismus mit menschlichem Antlitz und kündigt demokratische Reformen an. In der Wohnung der Procházkovas treffen sich Künstler und Kulturschaffende. Auch Václav Havel ist dabei. Er stammte aus einer wohlhabenden großbürgerlichen Prager Familie und war früh politisiert worden. Sein Vater war Bauunternehmer, seine Mutter Kunsthistorikerin. Nach der Machtergreifung der Kommunisten 1948 wurde der Besitz der Familie Havel enteignet. Seine Eltern mussten ihre Berufe aufgeben. Die Kommunisten verbaten Václav Havel den Besuch der weiterführenden Schule und ein geisteswissenschaftliches Studium. Er schlug sich durch, war Assistent im Chemielabor, brach ein Wirtschaftsstudium ab, leistete Militärdienst. 1959 findet er als Bühnentechniker zum Theater seine Rettung. Er beginnt mit dem Schreiben. In absurden Theaterstücken wie Die Benachrichtigung nimmt er die sozialistische Bürokratie aufs Korn und feiert auch im Ausland erste Erfolge. Iva Procházková meint allerdings:
2: Ich glaube, seine essayistische Arbeit war viel, viel bekannter und wichtiger als die dramatische, weil er fähig war, die Gedanken zu formulieren, die sich jeder von uns machte, aber nicht jeder konnte die Zusammenhänge so gut verbinden und finden und erklären.
1: Die Demokratiebewegung in der Tschechoslowakei war der Führung der Sowjetunion ein Dorn im Auge. Vor allem die DDR, Polen, Bulgarien und Ungarn drängen Moskau zum militärischen Eingreifen. Sie fürchten, der liberale Geist könnte auf ihre Länder überschwappen. In der Nacht vom 20. auf den 21. August 1968 marschieren die Truppen des Warschauer Paktes in die Tschechoslowakei ein, um, wie es offiziell aus Moskau heißt, dem Bruderland Beistand zu leisten.
3: Die Menschenmenge drängte sich um die Panzer und beschimpfte die Soldaten als Faschisten und ließen gleichzeitig Dubček und die Republik hochleben.
1: Hunderte Panzer besetzen Prag. Fast eine halbe Million Soldaten sind beteiligt. Mehr als 100 tschechoslowakische Zivilisten werden im Zuge der Niederschlagung der Proteste erschossen. Der Prager Frühling ist zu Ende. Die Künstler und Autoren der Bewegung gehen ins Exil oder in den Untergrund. Václav Havel bleibt und schreibt trotz Publikationsverbots weiter. Ein Ereignis prägt ihn. 1969 zündet sich der Student Jan Palach aus Protest gegen das Regime auf dem Prager Wenzelsplatz selbst an. Jan Palach stirbt kurz darauf an seinen Verbrennungen. Er wird zur Symbolfigur für die Verzweiflung und den Widerstand. Sein Schicksal erschüttert Václav Havel zutiefst und es motiviert ihn zum Schreiben. Seine Texte erscheinen als sogenannte Samizdat, verbotene Literatur, die in winzigen, selbst kopierten Auflagen unter der Hand an Vertraute weitergereicht wird und extrem populär ist. So findet auch sein berühmter Essay von 1978, Versuch in der Wahrheit zu leben, sein Publikum. Der erste Satz lautet:
4: Ein Gespenst geht um in Osteuropa. Ein Gespenst, das man im Westen Dissidententum nennt.
1: Der Text ist vielleicht sein wichtigster. Eine Auseinandersetzung über das Leben im Totalitarismus und das Wesen

0: der Macht.
1: Die Macht muss fälschen, weil sie in eigenen Lügen gefangen ist. Sie fälscht die Vergangenheit, die Gegenwart und die Zukunft. Der Mensch muss nicht alle Mystifikationen glauben. Er muss sich aber so benehmen, als ob er an sie glaubt, muss sie zumindest schweigend tolerieren oder sich wenigstens gut mit denen stellen, die mit den Mystifikationen operieren. Schon deshalb muss er aber in Lüge leben.
0: Wegen seiner Literatur und als einer der führenden Köpfe der Charta 77, einer Bürgerrechtsbewegung, die mit Petitionen Menschenrechtsverletzungen des Staates anklagt, wird Václav Havel 1977 das erste Mal verhaftet. In den folgenden 12 Jahren landet er mehrmals in Untersuchungshaft, bekommt Hausarrest, muss insgesamt 3 Haftstrafen verbüßen. Václav Havel hatte nach seiner ersten Verhaftung ein längeres Skript verfasst über seine Zeit in Untersuchungshaft und seine Erfahrungen im ersten Katerjahr 1977. Das Skript galt als verschollen. Havel selbst wusste nicht mehr, wo es war. Bis es 2021 zufällig im Nachlass eines Freundes auftauchte, ein literarischer Sensationsfund. Im September 2026 sind die Notizen unter dem Titel »Ich habe es irgendwo versteckt« erstmals auch auf Deutsch erschienen. Sie sind auch deshalb so interessant, weil Václav Havel sie nicht korrigierte und überarbeitete, wie er es sonst mehrfach und pedantisch mit seinen Texten tat. Über die Zeit im Gefängnis, hier im Zitat »Die Welt dort«, schrieb er:
1: »Diese Welt dort, wo manche Menschen Jahre verbringen und ich nur kurz war, wird wohl nun für immer einer meiner Maßstäbe bleiben, die ich in mir trage. Ich werde zwar so verschwenderisch, gleichgültig und oberflächlich leben, wie ich eben lebe, aber mir wird bewusst sein, wie unverzeihlich ich mit der Zeit, den Dingen und dem Leben umgehe.«
0: »1989 sahen die Menschen in der Tschechoslowakei, wie in den sogenannten kommunistischen Bruderländern um sie herum die Regime fielen. Ungarn, die DDR, Polen, Bulgarien. Auch in Bratislava und Prag gingen über Monate Abertausende auf die Straße, wie beeindruckende Aufnahmen des tschechoslowakischen Fernsehens zeigen, die auf YouTube zu sehen sind. Die Demonstrierenden zwangen die Machthaber schließlich zum Rücktritt. Ein Prozess, der heute Samtene Revolution heißt, weil er fast gewaltfrei ablief. Zu dem Zeitpunkt gilt Václav Havel als die Stimme der Protestierenden, erinnert sich Schriftstellerin Iva Prochaskova.
2: Der Grund war, dass ihn jeder kannte, jeder respektierte. Er war einfach ein anständiger Mensch, das wusste jeder. Er konnte auch handeln. Er war auch fähig oder bereit, auch mit den alten Kommunisten, die noch damals in der Regierung waren, sich zu einem Tisch zu setzen und wirklich diskutieren und die Lösung finden. Und diese Leute waren dann auch bereit, in der Nationalen Versammlung, also in dem damaligen Parlament, für ihn zu stimmen, dass er ein neuer Präsident wird. Also er war eigentlich ein perfekter Mensch für die Zeit damals.
0: Die Bewunderung der Aufbruchsphase nutzte sich in den folgenden Jahren etwas ab. Václav Havel galt zwar als Dichterpräsident, ein Politiker, der seine Reden selbst schrieb, jedes Wort sorgfältig abwägte und umgekehrt auch jemand war, der verschiedensten politischen Lagern gut zuhören konnte. Aber seine politischen Gegner verurteilten ihn als abgehobenen Moralapostel, der zwar schön redete, von Realpolitik aber wenig verstand. Tatsächlich hat Václav Havel gerade Fragen der wirtschaftlichen Transformation gerne wegdelegiert. Das entspricht wohl dem Klischee des Geistesmenschen, es interessierte ihn einfach nicht. So hat es auch Schriftstellerin Iva Prochaskova wahrgenommen.
2: Es hat sich verändert. Er war ideal für die erste Zeit, weil er ein Moralmensch war. Und er hat auch in die Politik immer die Moral auf den ersten Platz gesetzt. Er verstand nicht viel von Ökonomik. Und deshalb hat er sie einfach zur Seite geschoben und andere Leute haben sich damit beschäftigt. Und das war damals Václav Klaus, der Chef in der Regierung war und ein Ökonome.

0: Die Privatisierung unter dem neoliberalen Ökonom Václav Klaus läuft nicht gut. Wie in vielen anderen einstigen Sowjetländern ist Korruption ein großes Problem. Martin Krafel, der 2026 Programmdirektor beim Gastauftritt Tschechiens auf der Frankfurter Buchmesse ist, meint, Václav Havel sei in der Wirtschaftspolitik etwas verloren gewesen. Und sein Hang, abzuwägen, zu vermitteln, aber keine unbeliebten Entscheidungen zu treffen, habe sich mit der Zeit verstärkt.
1: Er hatte immer mehr Angst. Mit jedem weiteren Jahr im Amt war diese Angst stärker. Und jede Entscheidung brauchte mehr Zeit bei ihm. Er brauchte mehr Gedanken dazu, mehr Gespräche mit den Kolleginnen oder mit Expertinnen. Er war sich sehr bewusst, dass seine Entscheidung sehr viel beeinflussen kann. Und jedes weitere Jahr hat ihm gezeigt, dass es schwieriger ist.
0: Die tschechische Regierung heute, im Jahr 2026, entspricht sicher nicht dem Havelschen Ideal. Mit Ministerpräsident Andrej Babiš ist ein Oligarch an der Spitze des Landes, der Donald Trump verehrt und schon wegen Betrugs angeklagt war. Babiš-Koalitionspartner sind rechtsradikale Parteien, deren Vertreter den Klimawandel leugnen. Gleichzeitig hat Tschechien eine vergleichsweise stabile Zivilgesellschaft. Das Land hat bislang keinen so dramatischen Rechtsruck oder einen Angriff auf den Rechtsstaat erlebt wie etwa Ungarn oder Polen. Im Havel-Jubiläumsjahr gibt es rund um seinen 90. Geburtstag im Oktober viele Gedenkveranstaltungen. Eine kleine Straßenumfrage in der tschechischen Hauptstadt. Was bedeutet Václav Havel den Menschen in Prag heute?
2: Václav Havel, to je furt můj prezident. Mám ho na tričku.
0: Sie habe T-Shirts mit Václav Havel, sagt diese Frau, auch Plakate. Für sie sei Havel der Präsident gewesen. Er habe dafür gesorgt, dass Tschechien heute in der EU und in der NATO sei. Das findet sie wunderbar. Längst nicht alle sehen Václav Havel so positiv. Ein älterer Mann meint, als Präsident habe Václav Havel nichts Besonderes geleistet. Und was er geschrieben habe, sei nur Blödsinn gewesen, den er nie verstanden habe. Übrigens, die kurzen Havel-Hosen von seiner Amtseinführung sind Teil des Václav Havel-Gedenkens geblieben. Am 18. Dezember, seinem Todestag, zeigen die Menschen in Tschechien viel Socken und Knöchel. Dann ist der Den krátkých kalhot, der Tag der kurzen Hose. Das Gedenken an ihren besonderen Präsidenten gestalten die Tschechen eben auch besonders absurd.
3: Vom Bürgerrechtler zum tschechischen Präsidenten. Heute wäre Václav Havel 90 geworden.
4: Kultur.
3: Make-up, Schmuck und ein insgesamt femininer Look für die Fans der neuen türkischen Boyband Crush völlig normal. Doch für konservative Stimmen in der Türkei offenbar nicht. Sie werfen der Band Crush vor, traditionelle Geschlechterrollen in Frage zu stellen und insbesondere junge Männer von klassischen Rollenbildern zu entfernen. Aus Istanbul berichtet Antonia Röller.
5: Die Fans können jedes Wort mitsingen. Dabei gibt es die türkische Boyband Crush erst seit diesem Sommer. Viele haben Stunden vor dem Konzert in Izmir am Eingang gewartet. Zurechtgemacht mit Schleifen im Haar, Glitzersteinen im Gesicht. Auf selbstgebastelten Pappschildern steht Crush-Fans forever.
6: Uns gefällt die Gruppe einfach. Wir mögen sie sehr. Ja, sie sind unterhaltsam und geben, finde ich, ein gutes Beispiel ab. Und ihr Stil ist schön, ihre Stimmen sind sehr gut, einfach anders.
5: Auf der Bühne stehen die 7 jungen Männer. Die Haare akkurat gegelt, Schmuck und Make-up gehören dazu, genauso wie einstudierte Choreografien. Gegründet haben sie sich durch eine Castingshow nach dem Vorbild internationaler Boybands. 2 Lieder haben sie erst veröffentlicht, aber die haben über 39 Millionen Views bei YouTube.
7: Als wir die Sendung gesehen haben, hat uns besonders gefallen, dass junge Menschen aus der Türkei so etwas machen. Und dass gerade junge Männer in einem Land wie der Türkei so mutig auftreten. Deshalb wollten wir sie unterstützen.
5: Mit mutig auftreten meint sie genau diesen Look. Silberne Ketten, Ohrringe, mit Kajal geschminkte Augen. Blondierte, gegelte Haare, weite Hemden und Hosen mit großen Schnallen. Genau dieser Look wird hier in der Türkei kritisiert. Schmuck und Make-up bei Männern für manche zu feminin. Regierungsnahe Medien sehen sie als Teil der LGBTQ-Plus-Szene und die wird in der Türkei immer wieder kriminalisiert. Auch aktuell wieder. Konservative Medien bezeichnen Crush als Verderben für Kinder. Auch die Outfits der Fans geraten immer wieder in Kritik. Sie werden mit Fetisch in Verbindung gebracht. Solche Einflüsse könnten die traditionelle türkische Familie gefährden. Cenk Özbay ist Soziologe an der Sabancı-Universität in Istanbul und forscht zu Männlichkeit, Gender und Sexualität. Für ihn ist genau das der Punkt. Crush spielt mit klassischen Vorstellungen davon, wie Männer aussehen oder auftreten sollen.
4: Einige dieser jungen Männer können LGBT sein, schwul, bisexuell oder queer. Sie müssen es aber nicht sein. Wir wissen das nicht. Der entscheidende Punkt ist vielmehr, dass die Botschaft, die sie vermitteln, die Möglichkeit offen lässt, dass es so sein könnte.
5: Wie aufgeladen die Debatte ist, zeigt auch die Girlgroup Manifest. 6 junge Frauen ebenfalls aus einer Castingshow. Bei ihnen richtet sich die Kritik in die andere Richtung. Zu freizügig, zu sexualisiert. Auf der Bühne tragen sie kurze Röcke, Tops, tanzen körperbetonte Choreografien. Danach ermittelt die Staatsanwaltschaft wegen unsittlichen Verhaltens. Später werden die Musikerinnen zu jeweils 3 Monaten und 22 Tagen Haft auf Bewährung verurteilt. Bei Crush also zu feminin, bei Manifest zu sexualisiert.
4: Es gibt Erscheinungsbilder, die die Kritiker verwirren, die sie nicht genau einordnen können, gegen die sie deshalb schnell reagieren möchten. Aber wir sehen, genau wie im Alltag und auf der Straße, wird Geschlecht in einer großen Vielfalt gelebt.
5: Die Fans von Crush können mit der Kritik wenig anfangen. Und die Konzerte der Boyband sind in der Türkei fast alle ausverkauft.
3: Die neue türkische 7-Mitglieder-Boygroup Crush.
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9: Um 1 Uhr mit Wolfgang Berger. Nach seinem Überraschungsbesuch in Kiew hat Kanzler Merz betont, wie wichtig eine verlässliche Unterstützung für die Ukraine ist. Das liege auch im deutschen Interesse, sagte Merz im Bericht aus Berlin in der ARD. Außerdem sei eine stabile deutsche Regierung für die gesamte Stabilität Europas gerade in diesen turbulenten Zeiten wichtig. Aus Berlin Tim Aßmann.
10: Viele Menschen in Deutschland würden das im Augenblick vielleicht unterschätzen, sagte Merz. Wenn in Sachsen-Anhalt eine Regierung unter Führung der AfD und in Berlin unter Führung der Linken entstehe, sei das kein Beitrag zur Stabilität Deutschlands. Es sei jetzt an uns allen, das Richtige für Deutschland zu tun, um eine Chance zu haben, ein stabiles Land in der Mitte Europas zu bleiben, appellierte der Bundeskanzler. Mit Blick auf die schwarz-rote Bundesregierung erklärte Friedrich Merz, man müsse zusammenbleiben und das Land nach vorne bringen. Er sei fest entschlossen, das zu tun, bekräftigte der Kanzler.
9: Die Unionsfraktion im Bundestag hat einen Vorstoß von Hessens Ministerpräsident Rhein zum Umgang mit der AfD zurückgewiesen. Der CDU-Politiker hatte sich dafür ausgesprochen, der AfD nicht weiter die Vorsitzendenposten in Bundestagsausschüssen zu verwehren. Die parlamentarische Geschäftsführerin der Unionsfraktion Dos Santos Vinz lehnte einen Kurswechsel ab. Es gebe keinen Anspruch auf einen Vorsitz. Die AfD hat das Recht, mehrere Ausschussvorsitzende vorzuschlagen. Allerdings hatten ihre Kandidaten bisher eine Mehrheit verfehlt. Bei schweren Unwettern in Ostspanien sind am Wochenende mindestens 3 Menschen ums Leben gekommen. Eine Person wird noch vermisst. Für die Region Katalonien gilt weiter eine Unwetterwarnung des spanischen Wetterdienstes. Am Samstag waren in der Innenstadt von Barcelona innerhalb von 24 Stunden 190 Liter Niederschlag pro Quadratmeter gefallen. In der Fußball Nations League hat die DFB-Elf gegen Griechenland einen Sieg verpasst. Das Rückspiel in Thessaloniki endete 0:0 unentschieden. Aus der Sportredaktion André Siems.
11: Das Team von Jürgen Klopp hat vor allen Dingen in der ersten Halbzeit überzeugt, kam immer wieder zu guten Abschlüssen. Jonas Urbich parierte einmal fantastisch gegen Masuras Kopfball, der zu unbedrängt vor ihm und dem deutschen Tor auftauchte. Ein Treffer für die Deutschen von Burkhardt wurde wegen Handspiels von Bischof zurückgepfiffen. In der zweiten Halbzeit war die Partie ausgeglichener, die Deutschen immer noch die dominantere Mannschaft, ohne allerdings zu glänzen. Treu vergab gegen Ende noch eine gute Chance für Deutschland. So blieb es beim 0:0 in Thessaloniki.
9: Das waren die Nachrichten. das Wetter in Deutschland. Wechselnd bewölkt und von der Schwäbischen Alb bis zu den Alpen gebietsweise schauerartiger, vereinzelt gewittriger Regen bei 14 bis 4 Grad. Am Tage überwiegend freundlich, ganz im Norden und Süden jedoch wechselhaft 17 bis 25 Grad. Dienstag im Norden bewölkt mit Schauern, sonst überwiegend heiter. Es ist jetzt 1.03 Uhr.
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3: Vorweg die Entwarnung für die B9 Ludwigshafen Richtung Wörth. Kein Falschfahrer mehr zwischen der A61, Kreuz Speyer und Speyer West. Auf der A1 Lübeck Richtung Hamburg ist die Norderelbbrücke in beiden Richtungen wegen Schwertransporten bis 5 Uhr mehrfach kurzfristig gesperrt. Die A1 Münster Richtung Dortmund ist zwischen Kamenzentrum und Kreuz Dortmund-Unna gesperrt wegen einer Fahrbahnerneuerung, das noch bis 5 Uhr früh. Die A40 Duisburg Richtung Essen ist zwischen Kreuz Duisburg und Kreuz Kaiserberg wegen Bauarbeiten in beiden Richtungen gesperrt. Die A42 Emscher Schnellweg Kamp-Lindfort Richtung Dortmund ist zwischen Herne-Krange und Baukau in beiden Richtungen bis Dienstag früh gesperrt. Und letzte Meldung, die A61 Mönchengladbach Richtung Venlo ist zwischen Kaltenkirchen und Grenzwald wegen Bauarbeiten gesperrt. Ich wünsche Ihnen da, wo es geht, eine gute Fahrt.
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3: Von NDR Info aus Hamburg und mit Philipp Kaver im Studio. Willkommen. Begleitet von russischen Angriffen hat Bundeskanzler Friedrich Merz gestern die ukrainische Hauptstadt Kiew besucht. Den russischen Präsidenten Putin rief Merz erneut dazu auf, den Krieg zu beenden. Der Kanzler sagte der Ukraine weitere Unterstützung zu. 1 Milliarde Euro an Militärhilfen und weitere 350 Millionen Euro für den Energiesektor. Zuvor hatte Russland vor Besuchen ausländischer Politiker gewarnt. Im ARD-Bericht aus Berlin hat Markus Preis den Bundeskanzler gefragt, was ihm durch den Kopf ging, als in Kiew plötzlich die Sirenen losgingen.
12: Ich lasse mich von solchen Drohungen nicht beeindrucken, Herr Preis. Die Reise war lange geplant und ich habe sie heute mit einer großen Delegation durchgeführt. Die Bundeswirtschaftsministerin Katharina Reich ist dabei gewesen und eine große Wirtschaftsdelegation zum ersten Mal mit dem deutschen Bundeskanzler. Wir sind hier und das ist das Zeichen.
13: Aber haben Sie das auch als eine persönliche Drohung gegen Sie oder gegen Deutschland als einen der größten Unterstützer der Ukraine verstanden?
12: Ich fange nicht an, diese Drohungen zu interpretieren. Ich sehe, was hier tatsächlich passiert. An einem friedlichen Sonntag wird hier mitten während meines Besuches eine Brücke bombardiert in Kiew. Und eine Woche vorher ist die Akademie der Wissenschaften Ziel eines Drohnenangriffs oder eines Bombenangriffs gewesen. Das zeigt, wie sinnlos und wie völlig kopflos dieser Krieg von Russland weitergeführt wird. Der muss beendet werden. Und das ist mein Aufruf auch heute Abend noch einmal. Herr Putin, beenden Sie diesen sinnlosen Krieg. Dann können wir über alles reden, aber die Waffen müssen schweigen.
13: Die Ukraine hat in den vergangenen Wochen und Monaten besonders Probleme damit, dass es jetzt sogenannte Jet-Drohnen gibt, also die mit Düsenantrieb viel schneller sich bewegen. Deutschland hat heute Hilfe in diesem Bereich zugesagt. Wo haben wir plötzlich die technische Lösung dafür her?
12: Naja, es gibt eine ganze Reihe von Unternehmen, die in den letzten Wochen und Monaten wirklich bahnbrechende Erfindungen gemacht haben. Und das ist auch ein Schutz für uns, denn wir wollen uns ja auch gegen solche Angriffe und müssen uns gegen solche Angriffe schützen. Wir unterstützen die Ukraine jetzt noch einmal auch finanziell für die Beschaffung. Und umgekehrt habe ich heute mit der großen Wirtschaftsdelegation eine ganze Reihe von Unternehmen aus der Ukraine gesehen. Und wir haben Vereinbarungen getroffen über mehr als 6 Milliarden Euro, jetzt für Aufträge, die an gemeinsame Unternehmen gehen. Also es ist auch ökonomisch richtig, mit der Ukraine weiter zu arbeiten. Und genau das ist das Ergebnis meines heutigen Besuches. Ich bin damit, was diesen Teil betrifft, sehr zufrieden.
13: Sie haben eben die Milliardenbeträge angesprochen. Die Europäer haben Ende vergangenen Jahres der Ukraine 90 Milliarden Euro zugesagt, wo auch das Signal sein sollte, die Ukraine ist jetzt sehr langfristig finanziert. Jetzt hören wir, dass große weitere Milliardenbeträge nötig sind nochmal. Können Sie die beziffern? Was haben Sie da heute bei den Gesprächen erfahren?
12: Das können wir bis jetzt noch nicht genau beziffern. Richtig ist, dass natürlich die Ukraine weiter Hilfe braucht, wenn dieser Krieg auch im nächsten Jahr weitergeht. Wir schauen jetzt zunächst einmal auf den kommenden Winter. Die Ukraine muss wirklich auch vorbereitet sein auf einen möglicherweise sehr harten Winter. Und umgekehrt sind wir dabei, auch mit deutschen Unternehmen hier Aufträge auch anzunehmen bei diesen Hilfen, die für die Ukraine notwendig und richtig sind. Deswegen sind auch Unternehmen aus der Energiewirtschaft dabei gewesen. Also dies ist ein gegenseitiges Geben und Nehmen, aber für die nächsten Monate braucht die Ukraine noch unsere Hilfe und ich werde nicht müde zu betonen, das ist nicht nur für die Ukraine gut, das ist richtig und notwendig für die gesamte politische Stabilität Europas und daran müssten wir Deutsche eigentlich das größte Interesse haben.
13: Aber ich würde gern trotzdem noch mal an der Stelle bleiben. Es geht ja auch um Haushaltslöcher, nicht nur um die direkte militärische sozusagen Unterstützung. Haben Sie Verständnis, dass obwohl solche Beträge auch noch mal zusätzlich zu der bilateralen Hilfe, die ja aus Deutschland auch kommt, auf EU-Seite zugesagt wurde, und dass jetzt trotzdem das Geld so schnell in der Ukraine weg ist?
12: Naja, es ist ja nicht weg, Herr Preis, sondern es wird investiert in die Sicherheit der Ukraine, wird investiert auch in die Energieversorgungssicherheit der Ukraine und wir machen das meiste ja, mit großem Abstand das meiste, gemeinsam in Europa. Das haben wir im letzten Jahr so beschlossen, im Dezember kurz vor Weihnachten und das ist jetzt für die zwei Jahre 2026 und 2027 gedacht und das genau wird eingehalten.
13: Sie haben heute dem ukrainischen Präsidenten Selenskyj gesagt, ihr könnt euch auf Deutschland verlassen. Kann die Ukraine das wirklich angesichts der innenpolitischen Debatten, die wir haben und auch der finanziellen Probleme, in die wir auch langsam geraten?
12: Ja, ich habe ihm das aus tiefer innerer Überzeugung gesagt, weil es in unserem eigenen Interesse liegt. Und ich habe umgekehrt, Herr Preis, nicht nur heute in der Ukraine, sondern in den letzten Tagen von verschiedenen Kollegen, Kolleginnen aus der Europäischen Union gehört, bleibt um Gottes Willen in Deutschland stabil mit eurer Regierung. Wir brauchen euch. Die gesamte Europäische Union, ganz Europa, hängt an der Stabilität in Deutschland. Und das ist etwas, was vielleicht viele Menschen in Deutschland im Augenblick unterschätzen, wie wichtig es ist, dass wir in diesen turbulenten Zeiten gerade in Deutschland eine stabile Regierung haben. Und ich werde in der nächsten Woche alles dafür tun, um das auch aufrechtzuerhalten, wissend, dass wir natürlich ein paar Debatten haben, insbesondere nach den beiden letzten Landtagswahlen. Aber diese Debatte, die muss geführt werden. Wir müssen in der Regierung zusammenbleiben. Wir müssen das Land nach vorne bringen. Wir müssen die großen Chancen, die wir haben, auch gemeinsam nutzen. Und ich bin fest entschlossen, das zu tun. Noch einmal, weil es nicht nur für Deutschland wichtig ist, sondern weil es für die gesamte Europäische Union wichtig ist, dass wir eine stabile Bundesregierung in Berlin haben.
13: Können Sie das noch mal ausführen? Sie haben heute von unermesslichen Folgen für Europa gesprochen, wenn die deutsche Regierung den Aufgaben nicht gewachsen ist. Was sind unermessliche Folgen? Was passiert dann?
12: Herr Preis, es ist doch völlig klar, was wir im Augenblick erleben. Wir erleben einen Zollstreit mit den USA. Wir erleben eine Wettbewerbssituation aus Asien. Wir erleben Russland, das Krieg führt gegen Europa und zwar nicht nur gegen die Ukraine, sondern auch gegen uns. Wir haben doch ganz konkrete Ereignisse. Der 4. August war ein bewaffneter Angriff auf den Flughafen von Leipzig. Ausschließlich von Russland kommend. So, und das sind Dinge, die wir jetzt auch in unsere Erwägungen mit einbeziehen müssen, wenn es um die Stabilität geht, wenn Europa diese Herausforderungen nicht besteht. Und ich sage bewusst Europa und nicht nur allein Deutschland. Dann hat dieser Kontinent in der Zeit, in der wir leben, keine Chance, seinen Frieden, seine Freiheit und seinen Wohlstand aufrechtzuerhalten. Und darum geht es. Wir werden wahrscheinlich erst in der Rückschau in einigen Jahren das ganze Ausmaß dieser Herausforderungen wirklich verstehen und begreifen. Ich bin jedenfalls entschlossen, alles zu tun, dass Europa stabil bleibt in dieser schwierigen Zeit. Und das gilt dann eben auch für Deutschland als dem wichtigsten und größten Mitgliedsland.
13: Die Stabilität der deutschen Regierung wird hinterfragt. Das haben Sie heute selber gesagt. Wir haben es auch beobachtet, dass nach den Landtagswahlen natürlich auch in der Ukraine sehr stark geguckt wurde, dass da russlandfreundliche Parteien in Deutschland Landtagswahlen gewinnen. Macht sich die Ukraine zu Recht Sorgen um die Stabilität der Regierung in Deutschland?
12: Ja und nein. Wenn Regierungen gebildet werden in Sachsen-Anhalt unter der Führung der AfD, wenn eine Regierung in Berlin gebildet wird unter der Führung der Linkspartei mit ihren ganzen Verbindungen in die Clankriminalität, in den Antisemitismus, dann ist das kein Beitrag zur Stabilität der Bundesrepublik Deutschland. Und deswegen müssen wir alle ein gemeinsames Interesse daran haben, dass Deutschland weiter stabil regiert wird. Und noch einmal, ich werde alles tun, um das zu erreichen, was in meiner Kraft steht, werde ich leisten.
13: Richtet sich diese Mahnung an die Bevölkerung? Richtet die sich an Ihre Ministerkollegen, an das Kabinett oder an Ihre Bundestagsabgeordneten? An wen richtet sich die Mahnung, dass Sie jetzt zusammenbleiben müssen?
12: Das ist eine Ermahnung an uns alle. Und ich habe mit großem Interesse gestern dem Bundespräsidenten zugehört, als er in Bremen die große Rede, und es war wirklich eine große Rede zur deutschen Einheit, gehalten hat. Diese Rede, die klingt lange nach bei mir, und ich vermute, ich bin nicht der Einzige, dem das so geht. Auch diese Ermahnung und

0: diese Hinweise von gestern nehme ich außerordentlich ernst, denn wir sind in einer geradezu historischen Situation und in dieser historischen Situation müssen wir dem Anspruch an uns selbst gerecht werden. Und insofern ist es ja eine Aufforderung an uns alle, jetzt das Richtige für Deutschland zu tun, damit wir eine Chance haben, ein stabiles Land, eine stabile Demokratie in der Mitte Europas zu bleiben.
1: Bundeskanzler Merz im ARD-Bericht aus Berlin. Bremen hat der Kanzler gerade schon angesprochen. Dort ist gestern Abend das zentrale Bürgerfest zum Tag der Deutschen Einheit zu Ende gegangen. In der gesamten Bremer Innenstadt und entlang der Weser feierten zahlreiche Menschen an diesem Wochenende die Einheit. Aus polizeilicher Sicht verliefen die Feierlichkeiten bis auf wenige Vorfälle friedlich. Daniel Hoffmann berichtet.
2: Bremens Innensenatorin Eva Högel zieht eine positive erste Bilanz. Sie sei glücklich, erleichtert und dankbar. Högel spricht von einem grandiosen Fest.
3: Bremen hat sich als ganz tolle Gastgeber und Gastgeberinnen gezeigt. Alle Menschen sind hier glücklich, gerne gekommen, haben unbeschwert gefeiert. Und dass das möglich war, das haben wir den Sicherheitsbehörden zu verdanken. Und ich kann heute schon sagen, dass es gut gelungen ist und wir ein nicht nur fröhliches, sondern auch sicheres Fest hatten.
2: Für die Sicherheit wurden zahlreiche Polizisten herangezogen, 4.000 insgesamt. Natürlich nicht nur aus Bremen, sondern auch aus den anderen Ländern und vom Bund. Das Ziel war laut Högel, eine Balance zu halten zwischen einem fröhlichen, offenen und unbeschwerten Bürgerfest und ausreichender Sicherheit. Das scheint gelungen zu sein. Dazu beigetragen hat auch die Bremer Gastfreundschaft, sagt dieser Besucher aus Bayern.
4: Das ganze Fest war ja toll und auch die Leute, wo eben alle da waren, waren also wirklich ganz nett. Und sieht man es ja an, dass wir aus Bayern kommen und wir haben dann so viele Tipps bekommen, was man in Bremen anschauen soll oder was man machen soll, wo man essen gehen soll. Also so nett und auf uns zugegangen ist ganz selten geworden, als wir hier in Bremen.
2: Ganz wichtig, das Bürgerfest hat bei vielen für ein Gefühl der Einheit gesorgt. Also bei vielen, aber nicht bei allen.
5: Nein, fühle ich nicht, weil ich nicht finde, dass das sich jetzt dadurch verändert, sondern das Interesse für Deutschland, so wie es existiert und aus den Bundesländern zusammengesetzt ist, sieht man hier und das ist irgendwie gut, aber das habe ich ja selbst und nicht durch so eine Veranstaltung.
2: Andere Besucher empfinden das aber auch ganz anders, so wie dieser Mann aus dem Saarland.
6: Einheit war für mich nur ein Feiertag. Aber jetzt habe ich das wirklich so erlebt, dass alle Bundesländer zusammenkommen. Also ich habe mehrmals die Gänsehaut bekommen und das freue ich mich wirklich, dass es solche Veranstaltungen gibt. Und ich hoffe, dass jeder diese Einheit irgendwie ein bisschen verstehen kann und auch zusammenhält für die Zukunft.
2: Den Zusammenhalt haben auch die Länderchefs und Chefinnen ein Stück weit vorgelebt während des Bürgerfestes. Bereits am Freitagabend wurde zusammen gesungen und getanzt. Mit dabei unter anderem Bremens Bürgermeister Andreas Bovenschulte, Schleswig-Holsteins Ministerpräsident Daniel Günther und Bundestagspräsidentin Julia Klöckner. Die gute Stimmung hat sich Bovenschulte bewahrt. Sein Fazit zum Bürgerfest fällt eindeutig aus.
7: Ich fand es grandios, muss ich sagen. Ich finde eigentlich nur Leute, wenn ich lang gehe und an den Ständen bin und auf den Wegen und Straßen mit strahlenden Gesichtern, die sagen, richtig klasse, hat auch was mit dem tollen Wetter zu tun, aber auch mit dem tollen Angebot und mit der friedlichen und mit der freundlichen Atmosphäre. Und das schildern mir alle und alle sind richtig stolz darauf, was da Bremen auf die Reihe gekriegt hat.
2: Gesehen haben das hunderttausende Besucherinnen und Besucher. Die endgültigen Zahlen liegen noch nicht vor, aber allein bis Samstagabend waren es schon fast 400.000 Gäste.
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1: Jedes Jahr bekommen knapp 520.000 Menschen in Deutschland eine Krebsdiagnose. Glücklicherweise können viele geheilt werden und lassen die Krankheit irgendwann hinter sich. Doch während die Arztbesuche weniger werden, bleiben andere Einschränkungen ein Leben lang. Zum Beispiel, wenn man eine Versicherung abschließen will oder einen Kredit braucht. In einer Petition haben jetzt mehrere 10.000 Menschen gefordert, eine gesetzliche Frist von 5 Jahren einzuführen, nach der Krebsüberlebende ihre Erkrankung nicht mehr angeben müssen. Mit Erfolg, wie Katharina Geschirr berichtet.
9: Bianca Graf sitzt in ihrer Wohnung und erinnert sich noch gut, wie es damals war, als sie noch Polizistin werden wollte.
10: Also ich habe jetzt hier mein Ablehnungsschreiben der Bayerischen Polizei mit dem Gesundheitszeugnis, wo ich polizeidienstuntauglich geschrieben wurde. Im ersten Moment tatsächlich ziemlich demütigend.
9: 2019 bekommt Bianca Graf eine Absage für ihren Traumjob. Der Grund: dienstuntauglich aufgrund ihrer Krebserkrankung. Was Bianca Graf

0: verärgert, diese Erkrankung liegt 16 Jahre zurück. Bei Bewerbungsgesprächen, Adoptionsverfahren, Kredit- und Versicherungsanträgen, auch überstandene Krebserkrankungen müssen Jahre später von den Betroffenen offengelegt werden. Wer in Deutschland zum Beispiel eine Versicherung abschließen will, muss oft einen Fragebogen ausfüllen. Die Info Krebs führt dann auch bei Bianca Graf zu negativen Folgen.
1: Sobald das Wort Tumor gefallen ist oder beziehungsweise der Satz, ich hatte einen Tumor, da war die Summe dann einfach grundsätzlich schon höher, weil man als potenzieller Risikopatient dargestellt wird.
0: Spätfolgen und Risiken sind sehr individuell. Bianca Graf sagt, ihr Körper hat sich vollständig rehabilitiert. Trotzdem wird sie immer wieder mit der überstandenen Krebserkrankung konfrontiert. Betroffeneninitiativen wie junge Erwachsene mit Krebs wollen seit einiger Zeit deshalb ein sogenanntes Recht auf Vergessen werden. Die Forderung, nach einer Frist von 5 Jahren nach abgeschlossener Behandlung soll eine frühere Krebserkrankung nicht mehr abgefragt oder negativ gegenüber den Überlebenden verwendet werden dürfen. Moritz Schumann ist stellvertretender Geschäftsführer des Gesamtverbandes der deutschen Versicherungswirtschaft und verweist im Falle eines pauschalen Rechts auf Vergessenwerden auf steigende Kosten für alle Versicherten.
2: Wenn höhere Risiken nicht mehr berücksichtigt werden dürfen in der Kalkulation, werden die zusätzlichen Kosten auf alle Versicherten verteilt.
0: In diesem Jahr ist das Recht auf Vergessenwerden nun auch vermehrt in der Politik angekommen. Ein erster kleiner Schritt ist ein neues Gesetz, das ab November gilt und das Recht auf Vergessenwerden 15 Jahre nach abgeschlossener Behandlung vorsieht, allerdings nur bei Verbraucherkrediten. Für die Betroffenen geht es nicht allein um die Erleichterung ihres Alltags, sondern auch darum, ein schlimmes Kapitel ihres Lebens endlich hinter sich zu lassen.
3: 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Thema jetzt: bezahlbarer Wohnraum. Der ist knapp. Allein im Freistaat Bayern fehlen schätzungsweise rund 230.000 Wohnungen. Gleichzeitig stehen überall Immobilien leer. Neben Büros und aufgegebenen Geschäften auch Gaststätten oder Schulen. Eigentlich wäre es vernünftig, diesen Leerstand zu nutzen. Doch der Umbau ist oft mühsam. Teils wegen bürokratischer Hürden, teils wegen hoher Kosten. Ein Modellvorhaben des bayerischen Bauministeriums soll hier nun den Turbo einschalten. Isabella Kroth hat sich das näher angeschaut.
4: Reischach in Oberbayern. Rund 2.800 Einwohner. Ein beschaulicher Ort mit vielen großen Einfamilienhäusern. Doch für junge Menschen sind die zu groß und zu teuer. Bürgermeister Alfred Stockner ist sich des Problems bewusst.
5: Da haben wir zu wenig Wohnungsraum, vor allem bezahlbaren Wohnraum. Und so ein verlorener Jugendlicher, den bekommen wir nicht so leicht wieder zurück. Und da ist unser Ansatz, dass wir die einfach in der Gemeinde halten.
4: Damit junge Menschen im Ort bleiben können, will der Bürgermeister kleine Wohnungen schaffen und hat dafür das alte Rathaus in den Fokus genommen. Seit die Verwaltung umgezogen ist, steht das Gebäude leer. Nun soll es umgebaut werden. Und zwar für junge Reischacher, die im Ort bleiben wollen. Annalena Meixner durfte gemeinsam mit anderen schon im Vorfeld ihre Ideen bei der Planung mit einbringen.
6: Wir durften unser Gemeinschaftskeller mitplanen, mehr oder weniger. Wir durften sagen, ob wir unsere Wäsche oben in unseren Räumen waschen wollen oder wie wir ja generell einfach leben wollen als junge Mieter.
4: Hier klappt es. Doch häufig scheitern solche Umbauprojekte noch an der Bürokratie und an zu hohen Baukosten. Etwa, weil die Gebäudesubstanz schlecht ist. Vor dieser Herausforderung stand auch Architekt Michael Leidl, der das Projekt in Reischach begleitet.
7: Das alte Rathaus in Reischach ist in den 50er Jahren gebaut worden. Das war eine Zeit, in der man sehr, sehr sparsam gebaut hat. Und wir haben natürlich da eine Nutzungsänderung. Also es war vorher ein Verwaltungsgebäude, es war mal die Post mit drin, es war die Feuerwehr drin, also eine sehr, sehr lebendige Geschichte. Und jetzt gibt es halt die Umnutzung in Wohnen.
4: Die Gemeinde macht bei einem Modellvorhaben mit, bei dem das Bayerische Bauministerium gezielt durch den Bürokratiedschungel hilft und Förderprogramme vorschlägt. Denn Bauminister Christian Bernreiter möchte dem Leerstand den Kampf ansagen.
8: Darum wollen wir da schauen, dass wir wieder Leben in die Städte bringen und nicht nur immer neue Grundstücke versiegeln.
4: Die Gemeinde Reischach spart nun enorme Kosten. Für 8 Wohnungen muss die Gemeinde statt 2,6 Millionen Euro Umbaukosten nur 750.000 Euro selbst tragen. Dadurch kann sie dann günstig vermieten. Kommt das bei den jungen Menschen an?
6: Also ich wäre schon hier interessiert.
9: Ich könnte es mir auch definitiv vorstellen. Ich bin auch nicht so der Stadtmensch.
4: Die ersten Bürgermeisterkolleginnen und Kollegen haben sich bei Bürgermeister Alfred Stockner schon

0: wurde, geriet der Mut seiner Frau in Vergessenheit.
1: Der Film Schindlers Liste macht sie 1993 berühmt. In der Schlussszene sitzt Emilie Schindler im Rollstuhl am Grab ihres Mannes. Das war der Moment, in dem sie mit ihm Frieden schließt, schreibt Emilie Schindler in ihrer Biografie.
2: Ich redete in Gedanken mit ihm. Ich weiß nicht, warum du mich verlassen hast. Aber weder mein Alter noch dein Tod können etwas daran ändern, dass wir immer noch verheiratet sind. Ich habe dir verziehen. Alles verziehen.
1: Zu verzeihen gibt es einiges. Oskar Schindler betrügt seine Frau mehrfach. Nach dem Krieg leben sie in Argentinien. 1957 kehrt er ohne sie nach Deutschland zurück und hinterlässt ihr einen Berg Schulden. Emilie Schindler steht lange im Schatten ihres Mannes. 1965 bekommt er das Bundesverdienstkreuz, über sie kein Wort. Dabei hatte das Ehepaar Schindler die Emaille-Fabrik in Krakau gemeinsam betrieben. In dieser Fabrik hatten sie jüdische Zwangsarbeiter beschäftigt. Dann sahen sie, wie gewalttätig gegen Juden vorgegangen wurde. Oskar Schindler wollte seine Arbeiter davor bewahren.
3: Wenn man im Herzen hier drin glaubt, das ist richtig, soll man es tun.
1: Im Januar 1945, der Krieg ist fast zu Ende, ist es dann Emilie Schindler, die nochmals 300 Juden rettet, erzählt ihre Biografin Erika Rosenberg.
4: Da kam um 5 Uhr morgens so ein Transport und der Fahrer sagte, Frau Schindler, wenn Sie also diese Juden nicht übernehmen, das also muss ich Sie auf der Stelle erschießen. Und Oskar Schindler befand sich in Krakau zur Zeit und sie hat gehandelt und hat sie alle gerettet. Wo steht das? Nirgendwo.
1: Erst nach dem Welterfolg des Kinofilms mit insgesamt 7 Oscars wird Emilie Schindler in Argentinien zur Ehrenbürgerin. Auf einer Reise nach Deutschland erleidet Emilie Schindler einen Schlaganfall. Sie verstirbt am 5. Oktober 2001 in einer Klinik in Strausberg bei Berlin. Das war heute vor 25 Jahren.
0: Der Stichtag von Kirsten Rautenberg.
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6: Mit Moritz Kühn und einer Nullnummer in der Fußball-Nations League. Die 4. Partie unter Neubundestrainer Jürgen Klopp endete torlos in Griechenland. Aus Thessaloniki Thomas Kunze.
7: In der ersten Halbzeit die deutsche Fußballnationalmannschaft, die deutlich bessere Mannschaft. Mit vielen, vielen Chancen, insgesamt 15 Abschlüssen und mit einem Tor in der 32. Minute. Jonathan Burkhardt nach Vorarbeit von Derry Sherhand. Aber das Tor wurde nach VAR-Einsatz zurückgenommen. Bei der Balleroberung ist Tom Bischoff der Ball im Anschlusskreis anscheinend auf die Hand gefallen. In der zweiten Halbzeit ein anderes Fußballspiel. Hart verteidigende Griechen, die nur noch auf Konter aus waren, hatten 1-2 ordentliche Möglichkeiten. Die Deutschen trotzdem die bessere Mannschaft mit Chancen durch Wirtz, durch Philipp Treu oder auch wieder durch Derry Sherhand, der ein starkes Spiel gemacht hat. Der Treffer aber, er blieb am Ende aus. Und so trennen sich Griechenland und Deutschland in Thessaloniki 0-0.
6: In der Tabelle bleibt das DFB-Team Dritter mit 3 Punkten Rückstand auf die Griechen und die Niederlande. Die Niederländer haben mit 2-1 gegen das noch punktlose Schlusslicht Serbien gewonnen. Nur die besten beiden Mannschaften lösen am Ende der Gruppenphase das Viertelfinalticket. Auch die deutschen Fußballerinnen sind demnächst wieder im Einsatz. Es stehen die Testspiele gegen Australien und Japan am 9. und 13. Oktober auf dem Programm. Heißt, in der Frauenbundesliga ruht erstmal der Ball. In der Tabelle ist Bayern München Spitzenreiter vor Wolfsburg. Die VfL-Frauen gewannen die letzte Partie vor der Länderspielwoche mit 2-1 gegen den Hamburger SV. Es war das 350. Bundesligaspiel von Wolfsburgs Kapitänin Svenja Huth.
8: Das Wichtigste steht über allem. Das ist natürlich der Sieg, dass wir die 3 Punkte hier behalten haben. Ich glaube, ein bisschen wieder schwerer gemacht als notwendig, aber über allem steht der Sieg und dann natürlich bei so einem besonderen Spiel, glaube ich, ein rundum gelungener Tag. Ja.
6: Die VfL-Frauen um Svenja Huth sind bis auf 3 Punkte an Bayern München herangerückt. Weiter auf den ersten Saisonsieg warten muss Nürnberg. Der Tabellenvorletzte verlor mit 1-2 gegen Hoffenheim und Union Berlin gewann mit 4-0 in Stuttgart und hat jetzt ein 4-Punkte-Polster auf die Abstiegszone. Richtig viel los war beim Formel-1-Rennen in Malaysia. Achim Scheu hat alle Infos.
9: Vor dem Start prasselnd der Regen. Als es losgehen sollte, hatten einige Autos dann technische Probleme. Der Rennbeginn verspätete sich insgesamt um 100 Minuten. Am Ende die Erlösung für Max Verstappen, der erste Sieg des Jahres für den Vierfach-Weltmeister im Red Bull. Kimi Antonelli im Mercedes baute als Zweiter seine WM-Führung aus. Lewis Hamilton als Dritter fuhr ebenfalls ein starkes Rennen. Größter Verlierer war George Russell, der kurz vor Schluss auf Rang 3 liegend mit Antriebsproblemen ausschied. Sein Rückstand auf Antonelli in der WM-Wertung wuchs somit auf 84 Zähler. Der deutsche Nico Hülkenberg verpasste als 11. knapp die Punkte wieder einmal.
6: Ja, und weiter geht's am kommenden Sonntag in Singapur. Das ist das 7. letzte Saisonrennen.

0: Gerade erst begonnen haben die Radsport-Europameisterschaften in Slowenien. Und beim Straßenrennen der Männer stand Remco Evenepoel ganz oben auf dem Treppchen. Die Einzelheiten von Holger Gerska.
1: Im vergangenen Jahr musste sich Remco Evenepoel noch mit dem Europameisterschaft Silber anfreunden. Tadej Pogacar gewann auch diesen Titel. Nun fehlte der Slowene verletzungsbedingt ausgerechnet in seiner Heimat. Der Weg war frei für den Zeitfahrweltmeister aus Belgien, der damit in der kommenden Saison in Straßenrennen das Trikot des Europameisters tragen darf. Evenepoel lieferte aber auch Drama. Er attackierte in der vorletzten Runde gemeinsam mit dem Italiener Giulio Ciccone, stürzte in einer Rechtskurve, fiel ins Verfolgerfeld zurück, attackierte wieder und schloss auch wieder zu Ciccone auf. Der Zweiersprint war dann äußerst knapp. Eine Millimeterentscheidung zugunsten von Remco Evenepoel. Die Jury brauchte dafür minutenlang. Die deutsche Mannschaft zeigte sich stärker als bei der WM vor einer Woche in Kanada und schaffte es, Emil Herzog in der ersten größeren Gruppe zu platzieren. Aus der heraus sprintete der frühere Juniorenweltmeister auf einen starken 7. Platz.
0: Und weiter geht's am Dienstag mit dem Zeitfahren in der Mixed-Staffel. Zum Schluss der Blick in die deutsche Eishockey-Liga. Da hat der deutsche Meister Eisbären Berlin den Tabellenführer Nürnberg mit 4:1 geschlagen und ist jetzt ganz nah dran am Spitzenreiter. Alle Ergebnisse inklusive Tabelle gibt's auf sportschau.de.
2: Soweit der Sport mit Moritz Kühn.
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4: Um 1.30 Uhr mit Wolfgang Berger. Kanzler Merz hat an seine Kolleginnen und Kollegen in der schwarz-roten Koalition appelliert, die Regierung zusammenzuhalten. In der ARD-Sendung Bericht aus Berlin sagte er, alle müssten ein Interesse daran haben, dass Deutschland weiter stabil regiert werde. Ganz Europa hänge von der Stabilität in Deutschland ab. Merz drängte darauf, nun bei den Reformen der Sozialsysteme voranzukommen und bis zum Jahresende die notwendigen Entscheidungen zu treffen, vor allem für die Rentenversicherung. Die Vorschläge dazu lägen gut ausgearbeitet auf dem Tisch. Der Kanzler sagte weiter, er hoffe sehr, dass es gelinge, sie so durchzusetzen. Der österreichische Vizekanzler Andreas Babler hat seinen Rückzug angekündigt. Er will auch den Vorsitz der SPÖ abgeben. Aus Wien Silke Hane.
5: Bablers Entscheidung folgt auf eine Personaldebatte aufgrund schwacher Umfragewerte. Daher wird er rund um den Jahreswechsel den Posten als Vizekanzler an SPÖ-Finanzminister Markus Materbauer abgeben. Auch die Parteispitze will Babler Anfang des Jahres an 2 geschäftsführende Vorsitzende abgeben. Babler will jedoch Minister für Wohnen, Kultur, Medien und Sport bleiben. Damit will er auch die Stabilität der Regierung gewährleisten. Die SPÖ regiert mit der konservativen ÖVP sowie den liberalen Neos.
4: In Brasilien haben die Wahllokale nach der Präsidentenwahl geschlossen. In Umfragen lagen zuvor der linke Amtsinhaber Lula da Silva und der rechte Senator Flávio Bolsonaro eng beieinander. Es sind noch weitere Kandidaten bei der Präsidentenwahl angetreten, sie gelten allerdings als chancenlos. Lula will seine Politik mit Sozialprogrammen und öffentlichen Investitionen fortsetzen. Flávio Bolsonaro versprach im Wahlkampf einen schlankeren Staat und ein härteres Vorgehen gegen Kriminalität. Er ist der Sohn des brasilianischen Ex-Präsidenten Jair Bolsonaro, der derzeit unter Hausarrest steht. Ein Besuch der Aussichtsplattform der Elbphilharmonie in Hamburg kostet ab heute 5 €. Der ermäßigte Preis liegt bei 3 €. Der Senat rechnet durch den Ticketverkauf mit einem Bruttoerlös von jährlich rund 6,4 Millionen Euro. Mit dem Geld will die Stadt den Kulturhaushalt entlasten. Bislang hatte Hamburg jährlich 3,6 Millionen Euro an die Betreibergesellschaft gezahlt, um einen freien Zutritt zur Plaza zu ermöglichen. Und das Wetter in Deutschland. Wechselnd bewölkt und von der Schwäbischen Alb bis zu den Alpen gebietsweise schauerartiger, vereinzelt gewittriger Regen bei 14 bis 4 Grad. Am Tage überwiegend freundlich, ganz im Norden und Süden jedoch wechselhaft 17 bis 25 Grad. Dienstag im Norden bewölkt mit Schauern, sonst überwiegend heiter bei 18 bis 25 Grad. Das waren die Nachrichten.
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2: Und wir haben keine größeren Staus oder Behinderungen zurzeit auf den Fernstraßen. Weiterhin gute Fahrt.
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2: Mit Philipp Kaver. Übermorgen ist er 3 Jahre her, der Überfall der Hamas auf Israel. Mehr als 1200 Menschen wurden getötet, fast 250 verschleppt und als Geiseln festgehalten. Die Deutsch-Israelin Daphna Gerstner aus München war damals zu Besuch bei ihrer Familie in Israel. Sie hat den Angriff auf den Kibbutz Be'eri überlebt. In ihrem Buch »Sie kamen, um uns zu töten« hat sie über den Überfall geschrieben, über den Tod ihres Bruders und die traumatischen Folgen für sie und ihr Land. Meine Kollegin Sabina Mattei vom RBB hat mit ihr gesprochen und sie gefragt, wo sie genau war, als der Angriff der Hamas begann.
6: Wir waren bei meinem Bruder zu Hause im Schutzraum. Wir waren aus dem Schlaf gerissen. Ich hatte so Geräusche gehört, die mir unbekannt waren. Oder es klang, als ob das jemand draußen irgendwas tut. Und dann relativ schnell habe ich gemerkt, dass etwas stimmt nicht. Das ist nicht von draußen. Dann bin ich sofort zu meinem Bruder. Ich habe ihn geweckt und gefragt, was ist los? Was ist das für ein Geräusch? Und er hat das überhaupt nicht gehört. Und innerhalb von fünf Minuten waren wir alle im Schutzraum. Und,
7: aber Ihr Bruder, glaube ich, nicht wahr? Der gehörte zu der Gruppe, die Be'eri sichern sollte. Er ist dann ja damals wohl auch sofort los. Haben Sie sich noch verabschieden können von ihm?
6: Genau, es war ungefähr 15 Minuten, nachdem wir im Schutzraum saßen. Dann hat er eine Nachricht bekommen, dass angeblich Terroristen eingedrungen sind. Und dann war er innerhalb, ich glaube, dann ist er sofort aufgestanden. Und ich habe ihm noch gefragt, ja, wo ist deine Waffe, wo gehst du hin? Also es ging alles so schnell, dass ich hatte überhaupt nicht die Möglichkeit, mich zu verabschieden. Und er war einfach weg.
7: Und Sie hatten vermutlich auch gar keine Ahnung erstmal, dass das ein Abschied für immer sein würde, oder?
6: Gar keine Ahnung. Niemand hat es in dieser Zeit, in diesem Moment geahnt. Und sowieso, wenn Terroristen eindringen, da haben wir gedacht, vielleicht so 2 oder 3. Die Masse war aber überhaupt nicht klar zu diesem Zeitpunkt.
7: Wissen Sie jetzt, wie viele Hamas und andere es waren, die in Be'eri eindrangen?
6: Laut Einschätzung sind es 341. Die Armee hat es eingeschätzt. Die genaue Zahl können wir nicht wissen. Es ist auch gemischt zwischen bewaffneten Terroristen und Zivilisten. Wir wissen nicht genau, wie viele.
7: Sie waren dann lange in einem Schutzraum. Erfuhren Sie denn trotzdem, was draußen los war?
6: Wir haben schon um 7 Uhr Schüsse gehört, Explosionen, ununterbrochen. Aber dadurch, dass ich bin ja nicht im Kibbutz, ich lebe da dort nicht mehr und hatte keinen Zugriff auf die App. Es gibt eine interne App, wo alle direkt geschrieben haben, was sie sehen und was sie hören. Und ich hatte keine Ahnung. Wir haben im Grunde genommen nur gehört, was draußen passiert. Und nach und nach bekam ich über Freunde ganz wenig Informationen.
7: Über das Mobiltelefon?
6: Genau. Aber ganz wenig Informationen, was mir später dann nach ein paar Tagen klar wurde, was wirklich los war, war das schon krass.
7: Und wie lange waren Sie dann in dem Schutzraum?
6: Wir waren insgesamt 19 Stunden im Schutzraum, bis wir gerettet wurden. Es war ungefähr 1 Uhr nachts, kamen die Soldaten zu uns und haben uns da rausgeholt. Und dann sind wir direkt draußen, mitten im Schlachtfeld gewesen.
7: Sie waren bei Ihrem Bruder, auch Ihr Vater lebte ja im Kibbutz Be'eri. Wie ging es ihm denn?
6: Vater lebte damals direkt, also das war das erste Haus vor dem Zaun, das Kibbutz-Zaun. Und schon um 8 Uhr oder 7:30 waren die meisten Terroristen vor Ort, haben das Haus angezündet, schon um 9 Uhr. Und er und seine Pflegerin haben einfach unglaublich Glück gehabt. Ich weiß bis heute nicht, wie sie das überlebt hatten, denn wir wissen heute, dass Hunderte von Terroristen, bewaffnete Terroristen vor Ort waren, rund um das Haus bis zum Abendstunden. Er wurde zwar um 17 Uhr gerettet, also 16 Uhr, 17 Uhr, aber ich kann das bis heute nicht erklären, wie sie das geschafft haben, unverletzt zu überleben. Das Haus ist komplett niedergebrannt. Also es ist im Grunde genommen nichts übrig geblieben.
7: Ihr Vater also konnte überleben.

0: eben, seine Pflegerin auch, aber ihr Bruder nicht. Wie haben Sie das erfahren?
1: Das hat einige Tage gedauert. Es hat auch ein bisschen gedauert, bis wir verstanden haben, was passiert ist. Es kamen immer wieder Informationen. Es war am Anfang chaotisch. Ich wusste überhaupt nicht, dass die Armee gar nicht da war. Ich dachte, der ist zusammen mit der Armee gekämpft und deshalb habe ich mir überhaupt keine Sorgen gemacht oder keine Gedanken gemacht. Aber ich habe nicht gedacht, dass er gestorben ist. Das kam mir überhaupt nicht in den Sinn. Und die Bestätigung kam 3-4 Tage danach vom Kibbutz. Sie haben uns informiert, dass er gestorben ist. Und dann hat das auch ein bisschen gedauert, bis die Armee DNA-Proben genommen hat und noch eine zweite Prüfung gemacht hatte. Also bis dahin, das hat bestimmt 2-3 Wochen gedauert, bis wir final wussten, okay, das ist jetzt endgültig.
0: Eine lange Zeit der Ungewissheit. Es sind ja wohl mehr als 130 Einwohner des Kibbutz von der Hamas getötet worden. Wurden denn auch Menschen aus Be'eri in den Gazastreifen verschleppt?
1: Also 130 nicht, das sind 102, die ermordet wurden und 30 wurden entführt als Geisel. Und davon sind auch einige in Gaza dann gestorben. Viele wurden befreit zum Glück, das hat aber sehr lange gedauert, bis sie befreit werden könnten.
0: Frau Gerstner, wie leben Sie denn heute, 3 Jahre später, mit diesem Verlust Ihres Bruders?
1: Ich verarbeite das immer noch. Ein Teil davon, also ein Teil des Verarbeitungsprozesses war das Buch. Deshalb habe ich das auch geschrieben und gemerkt, das hat mir auch sehr geholfen, seinen Tod zu verarbeiten. Ich glaube, es ist eine lebenslange Aufgabe. Dadurch, dass es nicht nur, also ich habe auch sehr viele andere Freunde, das ist andere Freunde verloren. Also das dauert sehr, sehr viel Zeit. Ich bin immer noch dabei, das zu verarbeiten, das und alles, was uns passiert ist.
0: Wie gedenkt man denn in Be'eri des 7. Oktober? Gibt es da sowas wie ein Denkmal oder lässt man einfach die Ruinen stehen? Wie muss man sich das vorstellen?
1: Die Gemeinde hat lange überlegt und diskutiert, was ist der richtige Weg? Sollen wir die Häuser lassen? Sollen wir die abreißen? Das war ich glaube, 2,5 Jahre Diskussion. Natürlich, manche denken, wir müssen das so behalten. Jeder muss das sehen, jeder muss das wissen. Manche sagen, ich kann so nicht leben. Ich will nicht in einem Ort leben mit niedergebrannten Häusern und dass die Trauma immer wieder hochkommt. Am Ende hat das Kibbutz entschieden, diese Häuser abzureißen tatsächlich. Und es gibt in dem Sinne nur einem Haus, das sie überlassen haben. Und sonst wird alles renoviert, komplett. Man sieht mit der Zeit gar nicht mehr. Und es wird immer noch diskutiert, wie ist das beste Weg.
0: Was halten Sie denn für den besten Weg?
1: Ich hatte auf jeden Fall gehofft, dass die Häuser bleiben. Ich finde, das ist, also nur wenn man da ist vor Ort und sieht diese Ausmaß an Zerstörung, kann man auch verstehen, was die Leute dort durchgemacht haben. Und jetzt, wenn alles weg ist, ich war auch da vor Ort vor ein paar Monaten, das erste Mal habe ich das gesehen. Und das war ein Schock. Es ist alles flach. Man hat überhaupt keine Erinnerung an den Häusern, als ob nichts passiert ist. Und ich hatte natürlich nicht die Wahl zu wählen, weil ich da kein Mitglied mehr bin. Aber es ist schwierig. Das war eine schwierige Entscheidung für alle und es ist eine sehr komplexe Entscheidung auch. Es gibt kein richtig oder falsch. Das hat die Mehrheit entschieden und so ist es im Kibbutz. Die Mehrheit entscheidet. Bilder, finde ich, können das nicht übertragen. Erzählungen teilweise, aber leider ist es so, dass es gerade nichts mehr übrig geblieben und ein Andenken, eine Ausstellung ist in Bearbeitung, aber ich weiß es nicht, wie es in 20, 30 Jahren oder vielleicht 10 Jahren dann in Erinnerung bleibt. Das ist ein Thema, die viele sich heute fragen, was bleibt dann? Wer erinnert das und wie?
0: Vermutlich nicht nur in Be'eri, sondern auch an anderen Tatorten. Diese Gräuel des 7. Oktober 2023, die wurden von der Hamas und anderen islamistischen Extremisten begangen. Es war viel die Rede von einem Überraschungsangriff, aber es gab ja vorher vereinzelt Warnungen. Haben Sie eigentlich eine Erklärung, warum Israel nicht vorbereitet war?
1: Bis heute keine offizielle Erklärung tatsächlich. Das ganze Land wartet drauf.
0: Es gibt ja auch keine offizielle unabhängige Untersuchung des Überfalls, nicht?
1: Es wird vermieden. Es wird von der Regierung vermieden, von der Armee vermieden. Natürlich, weil dann muss die man auch die Verantwortung übernehmen dafür. Und das wollen sie offensichtlich nicht. Vor allem die Regierung von Netanyahu nicht. Er versucht genau das Gegenteil zu machen. Der sagt, er hatte damit nichts zu tun, er wurde nicht informiert und so weiter und so fort. Tatsache ist, dass er schon 2018 wusste davon. Es gab zahlreiche Hinweise, zahlreiche Informationen, die hatten die Pläne der Hamas. Es war kein Geheimnis. Die Frage ist, warum wurde nichts getan? Warum wurden alle Hinweise ignoriert? Das hätte nicht passieren dürfen.
0: Was bedeutet das denn für Sie und für andere Betroffene, dass es fast eine Weigerung gibt, diese Gräueltaten zu untersuchen?
1: Das ist unfassbar. Und das ist auch unfassbar, dass Netanyahu immer noch in der Regierung ist und das Land regiert. Ich muss sagen, am Anfang, wir hatten nicht die Kraft. Wir waren selbst überlebende Flüchtlinge in unserem eigenen Land. Wir hatten überhaupt nicht die Kraft, dagegen zu kämpfen. Es gab jetzt so viele Geiseln, ein Krieg. Und seit 3 Jahren haben wir Krieg. Deshalb hat niemand wirklich die Kraft, dagegen aktiv zu kämpfen. Es gibt interne, die Familien, wir haben so eine WhatsApp-Gruppe, die ganze Familien, betroffene Familien. Und es wird da auch diskutiert, wie man dagegen kämpft. Aber natürlich hat jeder muss erstmal mit sich klarkommen. Es gibt Eltern, die ihre Sohn verloren haben. Es ist ein langes Prozess.
0: Sie sagen jetzt, es ist die Regierung Netanyahu, die eine Untersuchung quasi verweigert. Aber hat das eigentlich Ihr Vertrauen in den Staat Israel und seine Institutionen auch verändert? Denn das eine, die Regierung ist ja nicht unbedingt damit identisch.
1: Ja, schon. Also man hat schon das Gefühl, dass niemand uns ernst nimmt als Bürger. Ich weiß, es liegt schon für mich hauptsächlich an diese Regierung. Aber der Vertrauen generell auch in die Armee, in die israelische Verteidigungskräfte ist verloren, weil im Grunde genommen hatten sie alle Informationen gehabt. Und dann fragt man sich, warum habt ihr uns immer Versprechungen gegeben und Erzählungen gegeben, die gar nicht stimmten.
0: Sie hatten ja eingangs auch gesagt, dass Sie vermutet hatten, Ihr Bruder sei zusammen mit Soldaten der Armee schon unterwegs gewesen. Also Sie hatten im Grunde auch so instinktiv darauf vertraut,
1: genau,
0: dass die IDF schon am Ort wäre, ganz schnell dort wäre.
1: Ja, genau. Also ich hatte damals überhaupt nicht, also während die 19 Stunden, das ging mir nicht einmal in dem Kopf, dass mein Bruder alleine kämpft. Für mich war klar, die Armee ist da und die ganzen Explosionen und Schießereien, die ich höre, das kommt ja von der Armee. Das kann doch überhaupt nicht anders wahr sein. Und dann kam raus, dass er 7 Stunden lang alleine gekämpft hat mit Shachar Tzemach, einen sehr guten Freund von mir, und dass die hatten keine Munition mehr. Was uns versprochen wurde oder was mein Bruder immer gesagt hat, in 15 Minuten kommt die Armee und übernimmt das, wenn etwas passiert. Und ich gebe hier die Schuld nicht an die einzelnen Soldaten natürlich. Das ist nicht deren Schuld. Es ist ein systematisches Problem, die auch untersucht werden muss und untersucht wurde von der Armee. Aber trotzdem eine echte Erklärung oder es gibt auch natürlich viele Bücher mittlerweile darüber auf Hebräisch und die schreiben alle irgendeine Erklärung, aber wir brauchen eine
0: offizielle Bestandsaufnahme.
1: Total, eine offizielle Erklärung, unabhängig, die alles untersucht und auch sagt, wer ist gescheitert und was können wir auch verbessern. Das ist eins der größten Probleme, dass wir sagen, die Familien, wir können bis heute auch nicht verbessern dadurch, dass es keine Untersuchung gibt. Und die Angst ist auch, dass es weiter, dass es auch in die Zukunft

0: Zukunft so passieren kann.
1: Frau Gerstner, ich möchte den Blick ganz woanders hinrichten, nämlich nach Deutschland. Sie sind in Israel aufgewachsen, aber Ihr Lebensmittelpunkt ist seit langem Deutschland. Wie haben Sie die Reaktion auf den 7. Oktober hierzulande dann anschließend wahrgenommen?
0: Ich habe das am Anfang gar nicht mitbekommen. Ich war erst ich bin dann direkt, nachdem wir evakuiert wurden, dann bin ich mit der Gemeinde ein halbes Jahr lang geblieben im Hotel und habe kaum deutsche Nachrichten gelesen. Das habe ich noch natürlich nicht gebraucht, dadurch, dass ich die Realität selbst erlebt hatte. Dann im Februar 2024 bin ich zurückgekehrt und Interesse war schon, Mitgefühl war weniger. Ich hatte teilweise das Gefühl gehabt, dass niemand mich versteht und oder weniger Empathie gibt. Auch tatsächlich, wenn ich zurückdenke, habe ich auch relativ wenige Nachrichten bekommen von Freunden oder ehemaligen Kollegen bekommen. Das heißt, so wirklich Interesse gab es da eher nicht. Das zeigt schon so eine Unfähigkeit, mit mir oder mit dem Tod oder mit diesem Massaker umzugehen. Ich erwarte nicht viel, ich erwarte nur, dass jemand sagt, hey, es tut mir leid. Eine kleine Nachricht nicht mehr. Und mittlerweile sehe ich schon, auch in den Nachrichten in Deutschland, dass Israel dämonisiert wird, teilweise in den Nachrichten, die Antisemitismus hochgestiegen ist. Das hat etwas gedauert bei mir, weil ich hauptsächlich mit mir und meinen Problemen und meine Trauma beschäftigt habe und nicht ganz an die Situation hier in Deutschland.
1: Mittlerweile sprechen hierzulande viele ja auch von Israel als Schurkenstaat, vor allem infolge der Militärkampagne im Gazastreifen. Wird das denn auch auf Sie übertragen? Oder mal anders gefragt, überlegen Sie manchmal, ob Sie offen zeigen sollen, dass Sie Israelin und Jüdin sind?
0: Ja, also ich habe auch überlegt, liegt das daran, dass Israel Gaza angegriffen hat, vielleicht distanzieren sich die Menschen? Wahrscheinlich schon, ich gehe davon aus. Ich merke auch, in jedem Gespräch wird erwartet von mir, irgendwas dagegen zu sagen. Es gibt keine Möglichkeit, einfach zu treffen, mit niemandem zu treffen, ohne dass ich der Hauptperson ist, also selten, wo man einfach mich fragt, wie geht es dir? Wie geht es deiner Familie? Wie kommst du klar mit dem Trauma? Es wird immer ständig gefragt, ja, und wie sieht's aus, was ihr da macht und so weiter, als wäre ich, als ob ich in die Kriegskabinett gesessen habe oder sitze. Und das betrifft auch viele Israelis, die das Gefühl haben, dass sie in Verantwortung genommen werden. Wobei, wir haben überhaupt keine Möglichkeit, irgendwas zu bewirken.
1: Also Sie werden über einen Kamm geschoren, könnte man sagen, oder?
0: Ja, absolut, absolut. Ich bin auch gegen diese Regierung und was sie tut. Und wie gesagt, wir hatten auch in Israel, also nach dem Massaker, gab es überhaupt keine Möglichkeit, irgendeinen Einfluss zu nehmen. Wobei die ganze Gesellschaft war auch unter Schock durch das Massaker und ich hatte einfach das Gefühl, dass wir, auch die Betroffenen, kein Mitgefühl haben, überhaupt nicht.
1: Frau Gerstner, der Kibbutz Be'eri, der gilt ja oder galt als besonders friedensorientiert. Die Palästinenser, also es haben im Kibbutz Palästinenser gearbeitet. Man fuhr dann in der Vergangenheit auch zum Einkaufen nach Gaza, als das noch möglich war. Es gab also offenbar mal Vertrauen. Ist davon noch irgendwas vorhanden?
0: Ich würde sagen, nein. Nein, und vor allem dadurch, dass viele im Kibbutz aktiv für die Palästinenser gekämpft haben und auch persönlich, die haben die in Krankenhaus gefahren, die haben uns gearbeitet. Die Gemeinde hat immer jedes Jahr Geld gesammelt und das Kibbutz hat noch drauf Geld überwiesen. Es war ein Schock für die Menschen, dass sowas passieren konnte. Und es ist auch nachvollziehbar, dass die Menschen heute in Be'eri ihre Meinung geändert haben. Sie suchen nach sie brauchen neue Orientierung. Die fragen sich, wir haben doch alles versucht zu machen und wir sind diejenigen, die ermordet werden. Und auch viele, die ermordet wurden, waren genau Menschen, die davor gekämpft haben.
1: Für eine Annäherung an die Palästinenser, eine Aussöhnung.
0: Genau, genau. Die haben daran geglaubt und das war auch mein ganzes Leben. Das war das, was uns gesagt wurde, dass wir müssen Frieden mit unseren Nachbarn haben, dass wir alles tun müssen, um beide Völker zu nähern. Und das ist ein großes Umbruch gerade im Kibbutz, die ich persönlich gerade nicht sehe, wie wir das verbessern können zukünftig. Es gibt ganz viel Enttäuschung und ganz viel Zorn gegenüber die Palästinenser im Moment.
1: Es gibt ja auch manche, die sagen, dass so eine Erschütterung wie der 7. Oktober auch wieder Neubewegung in Friedensbemühungen bringen kann. Was meinen Sie, ist es möglich?
0: Es ist notwendig, aber möglich. Ich finde persönlich, gerade sind wir nicht so weit. Ich sehe im Moment keine Fähigkeit in der israelischen Bevölkerung. Ich sehe auch in der Führungsebene. Es sei Netanyahu natürlich, diese Regierung natürlich nicht, aber auch wenn die neue Regierung oder eine andere Regierung nach dem 27. Oktober gewählt wird. Ich finde, die israelische Gesellschaft ist überhaupt nicht in der Lage, über Frieden oder irgendein Abkommen mit der Palästinenser zu besprechen. Und ich finde, auch in der Führungsebene der Palästinenser gibt es gerade auch niemand, der das übernehmen kann, beziehungsweise der Hamas ist immer noch, regiert immer noch in Gaza. Ich sehe gerade keine mögliche Zukunft für beide Völker da, eine neue Richtung zu schlagen, obwohl es ist ein Muss. Also der 7. Oktober hat eine Wende oder ist eine Art Wende in der Art und Weise, wie wir diesen Konflikt betrachten sollen. Denn so wie es ist, das ist unerträglich und wir können so nicht weitermachen.
2: 3 Jahre nach dem Hamas-Überfall auf Israel. Die Deutsch-Israelin Daphna Gerstner, Autorin des Buchs »Sie kamen, um uns zu töten«. Mit ihr sprach Sabina Mattei vom RBB.
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2: Bundeskanzler Merz hat überraschend die Ukraine besucht. Neben der Zusage für weitere Militärhilfe wollte der Kanzler ein Zeichen setzen. Es gehe um die freiheitliche Ordnung für ganz Europa, um die Zukunft Europas, sagte Merz. Die Welt aus Berlin findet, trotz katastrophaler Zustimmungswerte, Merz müsse Kanzler bleiben.
8: Deutschland und Europa befinden sich in einer unmittelbaren Bedrohung durch Putins Russland. Dass Friedrich Merz sich keinen Millimeter von seiner Überzeugung wegbewegt, kann man nicht hoch genug bewerten. Das Sture, das fast Ignorante am Charakter von Merz findet in der Ukraine-Politik seine besten Ergebnisse. Die Gefahren sind hoch wie seit Jahrzehnten nicht mehr. Dass Friedrich Merz das verstanden hat, ist eine große politische Leistung, die wir womöglich erst würdigen, sollte er tatsächlich bald nicht mehr Kanzler sein.
2: Auch die Frankfurter Allgemeine Zeitung lobt den Kanzler für seine Standfestigkeit beim Thema Ukraine.
8: Der Kanzler tat gut daran, Putin nun auch mit dem Besuch in Kiew zu zeigen, dass er mit seinen Einschüchterungsversuchen bei ihm auf Granit beißt. Vieles deutet darauf hin, dass der Kreml die Ukraine im kommenden Winter endlich in die Knie zwingen will. Das darf ihm auch im 5. Kriegsjahr nicht gelingen. In der Ukraine wird die Sicherheit und Freiheit Europas und damit Deutschlands verteidigt, weswegen der ukrainische Abwehrkampf maximal unterstützt werden muss.
2: Für die Süddeutsche Zeitung aus München ist klar, Merz sendet mit der Reise nach Kiew auch ein innenpolitisches Signal.
8: Für Merz ist die Reise so kurz nach seiner außenpolitischen Rede in der vergangenen Woche natürlich auch ein Versuch, persönlich aus der politischen Defensive zu kommen. Das Misstrauen zwischen Union und SPD lässt eine erfolgreiche Reformpolitik in den kommenden Wochen mehr als fraglich erscheinen. Innerhalb der Union ist der Blick auf den eigenen Kanzler mit kritisch eher milde beschrieben. Der Außenkanzler soll den strauchelnden Innenkanzler also ein wenig überstrahlen.
2: Und das waren die Standpunkte, zusammengestellt von Peter Behrendt. Für die erste Hälfte der ARD-Infonacht verabschiedet sich jetzt Philipp Kaver. Mit Detlef Karg geht es ab 2 Uhr weiter. Er bringt Sie bestens informiert bis in die neue Woche.

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1: Um 2 Uhr mit Wolfgang Berger. Bundeskanzler Merz hat an seine Kolleginnen und Kollegen in der schwarz-roten Koalition appelliert, die Regierung zusammenzuhalten. In der ARD-Sendung Bericht aus Berlin sagte er, alle müssten ein Interesse daran haben, dass Deutschland weiter stabil regiert wird. Aus der Nachrichtenredaktion Janine Artist.
2: Wir müssen in der Regierung zusammenbleiben. Wir müssen das Land nach vorne bringen, sagte Merz. Ganz Europa hänge von der Stabilität in Deutschland ab. Der Kanzler drängte darauf, nun bei den Reformen der Sozialsysteme voranzukommen und bis zum Jahresende die notwendigen Entscheidungen zu treffen, vor allem für die Rentenversicherung. Die Vorschläge dazu liegen gut ausgearbeitet auf dem Tisch. Merz sagte weiter, er hoffe sehr, dass es gelinge, sie so durchzusetzen.
1: Kanzler Merz ist gestern in die Ukraine gereist und hat dem Land weitere Militärhilfen zugesagt. So wollen Deutschland und die Ukraine unter anderem gemeinsam Abfangdrohnen, Raketen mit längerer Reichweite und Satellitentechnik herstellen. Merz wurde von Wirtschaftsministerin Reiche und mehreren Unternehmensvertretern begleitet. Nach Angaben des ukrainischen Präsidenten Selenskyj unterschrieben beide Länder während des Besuchs 15 Vereinbarungen. Er dankte Deutschland als größtem Unterstützer seines Landes. Die neue E-Auto-Prämie ist bisher an 100.000 Antragsteller ausgezahlt worden. Umweltminister Schneider sagte der Bild-Zeitung, das Förderprogramm habe die Erwartungen weit übertroffen. Jedes zusätzliche Elektroauto mache Deutschland unabhängiger von teuren Ölimporten und internationalen Konflikten. Seit Mai kann die Prämie von maximal 6.000 Euro beantragt werden. Die Summe hängt von Fahrzeugeinkommen und Familiengröße ab. Die Regierung will mit dem Programm bis 2029 den Kauf von bis zu 800.000 E-Autos fördern. In der Fußball-Nations League hat die DFB-Elf gegen Griechenland einen Sieg verpasst. Das Rückspiel in Thessaloniki endete 0:0 unentschieden. Aus der Sportredaktion André Siems.
3: Das Team von Jürgen Klopp hat vor allen Dingen in der ersten Halbzeit überzeugt, kam immer wieder zu guten Abschlüssen. Jonas Urbich parierte einmal fantastisch gegen Masuras Kopfball, der zu unbedrängt vor ihm und dem deutschen Tor auftauchte. Ein Treffer für die Deutschen von Burkhardt wurde wegen Handspiels von Bischof zurückgepfiffen. In der zweiten Halbzeit war die Partie ausgeglichener, die Deutschen immer noch die dominantere Mannschaft, ohne allerdings zu glänzen. Treu vergab gegen Ende noch eine gute Chance für Deutschland, so blieb es beim 0:0 in Thessaloniki.
1: Das waren die Nachrichten. Das Wetter in Deutschland: wechselnd bewölkt und von der Schwäbischen Alb bis zu den Alpen gebietsweise schauerartiger, vereinzelt gewittriger Regen bei 14 bis 4 Grad. Am Tage überwiegend freundlich, ganz im Norden und Süden jedoch wechselhaft bei 17 bis 25 Grad. 2:03 Uhr.
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4: Auf der A1 Lübeck-Hamburg ist die Norderelbbrücke in beiden Richtungen wegen Schwertransporten bis 5 Uhr immer wieder mehrfach kurzfristig gesperrt. Die A1 Münster Richtung Dortmund ist zwischen Kamen Zentrum und Kreuz Dortmund-Unna wegen einer Fahrbahnerneuerung bis 5 Uhr früh gesperrt. Die A40 Duisburg-Essen ist zwischen Kreuz Duisburg und Kreuz Kaiserberg wegen Bauarbeiten in Bayern.